0: In Ostdeutschland. Der Historiker und Publizist schaut mit Sorge auf die aktuelle politische Stimmung. Im ARD-Interview der Woche sagt Kowalczuk, wir stehen an der Schwelle zu einem autoritären Zeitalter. Verlustängste, eine ungewisse Zukunft, die digitale Revolution mit unbekannten Folgen. Das alles kommt aus Sicht des Historikers extremistischen Kräften entgegen, die einfache Antworten und die Rückkehr in eine vermeintlich gute alte Zeit versprechen. Dies geschehe auch gerade in Sachsen-Anhalt und Mecklenburg-Vorpommern vor den anstehenden Landtagswahlen. Kowalczuk hält dies aber nicht für ein regionales Phänomen. Im ARD-Interview der Woche betont er, Ostdeutschland sei nur ein Seismograph für das, was in der gesamten westlichen Welt zu beobachten sei.
1: Markus Sambale über Prognosen des Historikers Ilko Sascha Kowalczuk im ARD-Interview der Woche. Um die bevorstehenden Landtagswahlen in Ostdeutschland und die Radikalisierung der Gesellschaft ging es auch im ARD-Sommer-Interview. Unser Hauptstadtkorrespondent Markus Preis sprach mit dem AfD-Bundesvorsitzenden Tino Chrupalla unter anderem über radikale Kräfte in seiner Partei, aber auch über Sicherheitspolitik.
2: Um das Sicherheitsgefühl in Sachsen-Anhalt, was Sie auch gerade angesprochen haben, zu stärken, gibt es einen Vorschlag in Ihrem Wahlprogramm. Auf Seite 112 heißt es da, unsere Kommunen sollen endlich wieder so ordentlich, sauber und sicher sein, wie es einst normal und ein Markenzeichen unseres Landes war. Polizei und Ordnungsämter sind damit aber überfordert. Wir werden deshalb als eine dritte Säule der Sicherheitsarchitektur vor Ort eine freiwillige Bürgerwacht aufbauen. Herr Chrupalla, wie muss ich mir das künftig in Sachsen-Anhalt vorstellen? Wer kontrolliert da wen?
3: Nun, als allererstes muss man sagen, das ist die Stadtbilddebatte, die Friedrich Merz, der Bundeskanzler, und die CDU selbst aufgemacht haben, die natürlich auch in unserem Wahlprogramm mit Einklang findet. Und wir wollen eben, und das ist genauso gut beschrieben, dass auch der Bürger beteiligt ist. Und teilweise gibt es ja in der Tat auch, weil man sich nicht mehr zu helfen weiß, illegale Bürgerwachten, weil vor Eigentum geschützt wird, weil Frauen nicht mehr sicher sind, weil man nicht mehr gesondert auf Weihnachtsmärkte geht.
2: Aber wer kontrolliert da künftig wen?
3: Wissen Sie, wir haben ja die innere Sicherheit teilweise schon in Securitas und in private Sicherheitsfirmen selbst auf dem Flughafen abgegeben, wo die Polizei eben nicht in allen Bereichen mehr Oberhand hat. Natürlich muss das koordiniert werden, natürlich braucht es dafür auch eine Aufsicht. Natürlich dürfte das auch bloß Personen betreffen, die ein sauberes Führungszeugnis haben, das steht außer Frage. Genau das muss mit überprüft werden, aber diese Unterstützung, solange die Polizei personell so schlecht ausgebildet ist und auch nicht gut finanziert ist, muss es möglich sein, dass sowas möglich ist. Und das gibt es in anderen Ländern ja auch.
2: Alle drei Polizeigewerkschaften, wir haben am Freitag auch nochmal mit denen Kontakt gehabt, lehnen diesen Vorschlag klar ab. Sie sagen, das Gewaltmonopol muss klar und eindeutig bei der Polizei bleiben. Sie sagen auch, wir lehnen das aus historischen Gründen ab, sowas zu machen. Und sie sprechen von einer unkontrollierten Pseudosicherheit. Warum wollen Sie daran festhalten und warum stärken Sie einfach die Polizei richtig?
3: Das eine schließt das andere ja nicht aus. Ich habe ja davon gesprochen, dass die Polizei gestärkt werden muss, aber das geht ja auch nicht. Gerade mit dem Aderlass der Altparteien, was die Sparmaßnahmen der Polizei angeht, von heute auf morgen. Deswegen nochmal, wir haben jetzt schon eine ganze Reihe private Sicherheitsfirmen, die für Ordnung und Sicherheit auf Festen sorgt, was die Polizei heute schon nicht mehr leisten kann. Also ist das auch kein Widerspruch, was die Polizeigewerkschaften sagen.
2: In der Politik sind aber nicht nur Programme und Punkte im Wahlprogramm wichtig, sondern natürlich auch die handelnden Personen. Ulrich Siegmund ist das Gesicht der AfD-Kampagne in Sachsen-Anhalt. Aber wer sind die Männer, die ihn unterstützen? Kilian Pfeffer und Thomas Datt.
4: Er ist der, der immer lacht. Ulrich Siegmund, AfD-Spitzenkandidat in Sachsen-Anhalt. Posterboy und Publikumsmagnet. Aber wer sind die Menschen hinter ihm, die ihn unterstützen, beeinflussen? Da ist zum Beispiel Simon Kaupert. Er setzt Siegmund in Szene. Mit seinen Bildern und Videos soll er zum Wahlsieg beitragen. Kaupert ist identitärer Aktivist, leitet das neurechte Zentrum Filmkunstkollektiv und war im rechtsextremen Verein 1% tätig. Oder Patrick Haar, Pressesprecher von Siegmund, eine Schlüsselfigur. Haar war in der HDJ, der heimattreuen deutschen Jugend, Abteilung Beschaffung. Eine Organisation, die 2009 verboten wurde. Wegen ihrer Wesensverwandtschaft zum Nationalsozialismus, insbesondere der frühen Hitlerjugend, wie es im Urteil des Gerichtes hieß. Die HDJ steht auf der Unvereinbarkeitsliste der AfD. Offiziell wollte man diese Leute auf Distanz halten. In der HDJ war auch Laurenz Notdurft. Er war dort sogar hoher Funktionär, zweiter Bundesführer. Notdurft ist Anwalt und arbeitet für die AfD-Landtagsfraktion. Er ist Mitglied im Schiedsgericht und ehrenamtlicher Ortsbürgermeister von Dessau-Roßlau.
2: Herr Kopalla, sollten Leute mit so einer Vergangenheit künftig womöglich in höchste Ämter im Land Sachsen-Anhalt kommen können?
3: Also erstmal weiß ich nicht konkret, was jetzt die Vorwürfe sind, wenn man in Jugendjahren vielleicht diese Organisation oder wenn man so eine Veranstaltung besucht hat. Also das ist jetzt ziemlich aus dem Kontext gerissen. Ich sehe in der Mitgliedschaft, seitdem diese Personen in der AfD sind, keine Rechtsverstöße, keine Verstöße, die in irgendeiner Weise juristisch geahndet werden mussten. Wir haben ein lupenreines Führungszeugnis, wo nichts drinsteht. Also was werfen wir jetzt diesen konkreten Personen vor? Jugendsünden, ich denke, da sind wir uns einig, wenn sich diese vor allem in den letzten Jahren einwandfrei verhalten haben, thematisiere ich nicht, um diese Personen auszugrenzen. Ich denke, dieses Land hat größere und andere Probleme, als dass wir uns um diese Fälle kümmern, die wirklich mit Sachsen-Anhalt in der politischen Ausrichtung nichts zu tun haben.
2: Die heimattreue deutsche Jugend wurde schon 2009 vom damaligen Innenminister Wolfgang Schäuble verboten, wegen, Zitat, Heranbildung einer neonazistischen Elite, die später Einfluss auf die Politik nehmen sollte. Erfüllen Sie denen jetzt doch die Träume?
3: Nein, wir haben mit der heimattreuen deutschen Jugend überhaupt nichts zu tun. Sie stehen auf unserer Unvereinbarkeitsliste, Sie haben es gesagt. Das heißt also,
2: aber Sie sind ja da.
3: Dass, ob die Mitglied waren und in welcher Funktion und wie auch immer und ob, wie gesagt, die Person
2: sich, ist Mitglied.
3: Hat sich ganz klar auch von diesen Organisationen distanziert. Und das ist für mich die ausschlaggebende Prämisse, ob man in Jugendjahren, vor 20 Jahren, dort mal auf so einem Camp war. Wissen Sie, diese Unterscheidung sollte man machen. Wir hatten einen Außenminister, Joschka Fischer, der auch im Extremismus beheimatet war. Also Entschuldigung, wurde Außenminister. Ich will damit sagen, auch ein Mensch kann sich ändern.
2: Ja, Herr Kopalla, sind Sie als Bundesvorsitzender deswegen da so zurückhaltend, weil diese Leute sehr stark bei Ihnen sind und Sie genau die Geschichte Ihrer Partei kennen? Alle Bundessprecher, die sich dagegen gestellt haben, von Bernd Lucke bis Jörg Meuthen, mussten irgendwann gehen.
3: Also wissen Sie, erstmal habe ich davor keine Angst, auch mal irgendwann gehen zu müssen oder gehen zu können. Ich will Ihnen sagen, das ist für mich nicht die Wahl der Prämisse. Wir haben eine ganz klare Unvereinbarkeitsliste. Und ja, wenn es wirkliche Rechtsverstöße gibt, ganz klare rote Linien, die überschritten wurden in Aussagen und auch im Handeln, das habe ich ja gerade eingangs gesagt, dann werden diese Personen in unserer Partei auch keinen Platz finden. Und dafür habe ich mich in der Vergangenheit eingesetzt, diese auszuschließen, und das werde ich auch in Zukunft machen. Da habe ich keine Angst, als Bundesvorsitzender in irgendeiner Weise nicht gewählt zu werden.
1: Der AfD-Bundesvorsitzende Tino Chrupalla im ARD-Sommerinterview.
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1: Johann Wadephul ist gestern am zweiten Tag seines Ukraine-Besuchs nach Charkiw in die zweitgrößte Stadt des Landes gereist. In Charkiw hat er unter anderem mit Studenten diskutiert, nur wenige Kilometer von der Grenze zu Russland entfernt. Florian Kellermann berichtet.
6: Charkiw liegt im Osten der Ukraine, etwa 30 Kilometer von der Grenze zu Russland entfernt. Das habe man gespürt, sagte Wadephul vor Ort.
7: Auf der Herfahrt haben wir gesehen, dass dieser Landstrich wirklich vom Krieg gezeichnet ist. Zerschossene Tankstellen, Panzersperren, Fahrzeugkontrollen. Allerdings, wenn man hier in die Stadt hineinkommt, dann nimmt man gar nicht so wahr, dass die Hälfte aller Wohnhäuser zerstört ist. Dann sieht man, dass diese Stadt gepflegt ist. Der Bürgermeister hat es noch einmal bestätigt, dass man sich Mühe gibt, dass die Menschen hier nicht so sehr merken, dass Krieg ist.
6: Allerdings gab es mehrfach Luftalarm, als Wadephul in Charkiw war. Der Außenminister diskutierte mit Studenten der örtlichen Karasin-Universität. Er nahm an einer staatlichen Zeremonie teil und besuchte ein Kraftwerk. Letzteres, weil Russland vor dem Winter wohl wieder versuchen wird, die Energieinfrastruktur der Ukraine lahmzulegen und Millionen Menschen, wie im vergangenen Jahr, ohne Heizung frieren zu lassen. Ihn habe der Widerstandswille der Menschen beeindruckt, sagte Wadephul.
7: Die Universität fängt im fünften Jahr des Krieges den Präsenzunterricht wieder an. Anstatt zurückzuweichen, kehrt man zurück. Studentinnen und Studenten aus der gesamten Ukraine, einige auch aus Deutschland, kehren hierher zurück an eine der ältesten Universitäten dieses Landes.
6: Wadephul wiederholte, Deutschland müsse weiter an der Seite der Ukraine stehen, die nicht nur ihre Freiheit gegen Russland verteidige, sondern die Freiheit Europas. Ein wichtiger Besuch, kommentierte der Leiter der Militärverwaltung im Bezirk Charkiw, Oleg Senjehubov. Das ist ein sehr wichtiges Signal, dass Charkiw lebt und leben wird. Es ist für uns wichtig, dass Menschen hierher kommen, uns unterstützen, damit Charkiw sich weiter verteidigen kann. Das ist wichtig für die Resilienz der Stadt und unserer Leute und natürlich, damit hier in Zukunft Investitionen getätigt werden. Die Ukraine begeht am Montag ihren 35. Unabhängigkeitstag. Einige ausländische Gäste

0: Gäste sind aus diesem Anlass bereits in Kiew eingetroffen. Die Ukraine hofft bei Gesprächen am Montag auf weitere Hilfszusagen der Partner, vor allem für die Flugabwehr. Präsident Selenskyj sagte, er habe für den kommenden Winter um 300 Abfangraketen für das US-System Patriot gebeten. Die Ukraine braucht es, um sich gegen russische ballistische Raketen zu verteidigen. Allerdings haben die weltweiten Bestände an Abwehrraketen für das Patriot-System zuletzt deutlich abgenommen, wegen des Kriegs gegen den Iran. Selenskyj äußerte sich inzwischen auch zum jüngsten Korruptionsskandal in seinem Umfeld. Die von den Antikorruptionsbehörden vorgelegten Informationen seien ausreichend gewesen, um die ehemalige stellvertretende Leiterin seines Büros umgehend zu entlassen, sagte er. Ihr wird unter anderem Geldwäsche vorgeworfen. Ihm hätten die Korruptionsbehörden keine Fragen gestellt, so Selenskyj. Sie verstehen sehr gut, dass ich mich mit so etwas nicht befasse, so der Präsident im Hinblick auf die Vorwürfe.
1: Ein kleiner Strand im mexikanischen Bundesstaat Oaxaca war einst vor allem bei Wilderern berühmt. Tausende Meeresschildkröten kommen dorthin, um ihre Eier zu legen, und die Eier galten als Delikatesse. Mittlerweile aber hat sich der Ort in ein Paradies für Ökotourismus gewandelt. Die Meeresschildkröten haben gewissermaßen sich selbst und auch das Dorf gerettet. Viele leben inzwischen vom Tourismus. Christina Fee Möbus war mit einer Frau unterwegs, die selbst einmal Schildkröteneier gesammelt hat, nun aber Touristinnen und Touristen an den ehemaligen Schildkrötenstrand herumführt.
2: Es ist mitten in der Nacht, stockduster und menschenleer hier am Strand von Escobilla. Nur wer genau hinhört, nimmt neben dem gleichförmigen Rauschen der Wellen auch das leise Schnaufen der Meeresschildkröten wahr. Eloisa Soledad vom ökotouristischen Zentrum Escobilla hat eine Rotlichttaschenlampe dabei, um die Tiere nicht bei ihrem Brutritual zu stören. Sie zeigt auf eine Schildkröte, die mit ihren Flossen ein offenes Loch mit Sand zuschüttet. Das Tier hat etwa 80 Pflaumen große Eier in eine Grube gelegt. Die Schildkröte ist gerade fertig mit dem Nisten und versteckt ihre Eier, damit natürliche Feinde sie nicht stehlen. Früher hat die Mexikanerin noch selbst Schildkröteneier geklaut. Die Region rund um den südmexikanischen Pazifikstrand war vor etwa 30 Jahren noch eine Hochburg für die Meeresschildkrötenindustrie. Tiere wurden abgeschlachtet, ihre Haut auf dem internationalen Markt zu Taschen weiterverarbeitet. Die Eier der Olivbastardschildkröten, sie gelten als Delikatesse. Teils sind sie auch heute noch auf Märkten in der Region zu finden. Eloisa Soledad kommt aus armen Verhältnissen, verdiente mit der Eierjagd in einer Nacht umgerechnet ein paar Euro. Wir haben die Nester geplündert und die Eier verkauft, damit wir uns zumindest einen Keks oder ein Kilo Zucker oder ein Kilo Bohnen kaufen konnten. Leider waren unsere Eltern sehr arm. Damals reichte das Geld nicht aus, um 12 Kinder zu ernähren. Wir hatten keine Wahl. Die Jagd auf Schildkröten hat Konsequenzen. Bis heute. Einige Arten sind vom Aussterben bedroht. Auch der Bestand der Olivbastardschildkröte ist dramatisch gesunken. In den 1990er Jahren hat Mexiko ein striktes Handelsverbot erlassen. Ein Erfolg für den Artenschutz, damals aber auch eine Existenzbedrohung für die Menschen aus den umliegenden Gemeinden, die von der Schildkrötenjagd lebten. Sie mussten sich umorientieren, um zu überleben. Mittlerweile ist die Gegend rund um den Escobilla-Strand zu einem Mekka für Ökotourismus an der Pazifikküste geworden. Urlauberinnen und Urlauber liegen am Strand und genießen den Hippie-Vibe des Orts. Oder gehen ins mexikanische Schildkrötenzentrum, das zum Schutz der Tiere gegründet worden ist. Dort lassen sich so einige Exemplare aus nächster Nähe betrachten. Mireia Viadio arbeitet dort als Bildungskoordinatorin. Mit den Touristen kommen auch neue Probleme, sagt Mireia Viadio. Durch Hotels und Restaurants gibt es viel Müll und auch zu viel Lichtverschmutzung. Bei den Jungtieren ist das Problem noch größer, weil auch sie sich vom Licht angezogen fühlen. Anstatt sich beim Schlüpfen in Richtung Meer zu bewegen, laufen sie an Land. Viele sterben dann an Dehydrierung. Zurück am Strand von Escobilla. 6 Wochen etwa dauert es, bis aus den Eiern Handteller große Baby-Meeresschildkröten werden, die sich auf dem Weg in den Ozean machen. Für Eloisa Soledad ist die Arbeit bei der Naturschutzinitiative ein Zubrot. Leben kann sie davon allein nicht. Trotzdem ist sie glücklich über ihren Job. Ich bin mit meiner Arbeit zufrieden. Ich fühle mich wohl, ob ich hier jetzt Geld verdiene oder nicht. Ich will mich um die Schildkröten kümmern und dafür sorgen, dass es viele von ihnen gibt, um der Natur den Schaden zu ersetzen, den ich ihr zugefügt habe.
1: Christina Fee Möbus berichtete. Der Nürnberger Stadtteil Hasenbuck wird seit Anfang Juli von einer invasiven Ameisenart heimgesucht. Die Plage, hervorgerufen durch die große Drüsenameise, wie sie heißt, lässt sich kaum eindämmen und dauert immer noch an. Die Tiere dringen überall ein und beeinträchtigen den Alltag der Bürger massiv. Diese haben sich schon mehrfach an die Stadt Nürnberg gewandt, bisher aber mit wenig Erfolg. Anwohner fühlen sich nicht ernst genommen. Aus Nürnberg berichtet Julia Hofmann.
3: Das Schlimmste, finde ich, ist eigentlich, was sie kaputt machen.
4: Julia Hösch und Hans Blendinger inspizieren einen Vorgarten im Stadtteil Hasenbuck. Die winzigen schwarzen Ameisen sind seit Juli überall. Massenhaft, über und unter der Erde, in riesigen Kolonien. Sie dringen ein in Mauerritzen, Fugen, Hausfassaden und Kabelschächte und unter Höhlensteinplatten. Für Anwohnerin Julia Hösch ist der Sommer gelaufen.
3: Der ganze Alltag ist eigentlich beeinflusst, vor allem halt natürlich, wenn ich hier daheim bin. Wir können nicht in den Garten. Also der Sommer war für uns eigentlich Katastrophe, weil wir waren nicht einmal hier im Garten gesessen.
4: Selbst durch den frisch angelegten Spielplatz am Rande der Häuserreihe führen bereits Ameisenstraßen. Spielen ist hier kaum noch möglich, denn die kleinen Ameisen sind ziemlich aggressiv und ihre Bisse schmerzhaft, wie Hans Blendinger vom Bürgerverein Nürnberg-Hasenbuck schon zu spüren bekommen hat. Und er hat eine Vermutung.
5: Das ist eindeutig von den freigemachten Feldern, die also gesandet sind. Und ich nehme an, durch das Modul 2, das man hier jetzt tief ausgegraben hat, dass man da auf die Nester gestoßen ist und hat dann die vertrieben. Die sind ja in Massen gekommen, also teilweise 3-4 Zentimeter breite Ameisenstraßen. Also wer es nicht gesehen hat, der glaubt's nicht.
4: Direkt hinter der Häuserreihe in der Ingolstädter Straße entsteht gerade ein großes Wohngebiet. Diese Flächen lagen lange brach und boten der großen Drüsenameise beste Voraussetzungen, um sich zu vermehren. Die Bauarbeiten zwingen die Insekten jetzt zur Umsiedlung, so die Vermutung der Anwohner. Sie haben sich mehrfach an die Stadt Nürnberg gewandt, aber da herrscht noch Ratlosigkeit. Julia Rau vom Bürgermeisteramt.
6: Wir von der Stadt, wir untersuchen jetzt unsere Flächen, Straßenbegleitgrün oder wir bauen eine Schule in der Nähe. Ob die auch befallen sind, das ist das Erste, was wir machen können.
4: Es gab inzwischen ein Treffen von Stadtvertretern, Grundstückseigentümern, Wohnungsbaugesellschaften und einer Wissenschaftlerin. Und ein Treffen mit den Anwohnern sei angedacht im Oktober, sagt Julia Rau.
6: Wir können auf Privatgrund halt nicht tätig werden, können wir nicht und dürfen wir nicht. Aber wichtig ist ein koordiniertes Vorgehen.
4: Doch die Zeit drängt, bestätigt die Populationsökologin Heike Feldhaar von der Universität Bayreuth, die inzwischen von beiden Seiten kontaktiert worden ist. Denn auch mögliche Lösungen bräuchten Zeit.
7: Wenn man Freiflächen mehr und mehr vermeidet oder stärker begrünt, das Gras wachsen lässt, dann hat sie wahrscheinlich deutlich weniger Chancen, sich da anzusiedeln oder erfolgreich anzusiedeln und auszubreiten.
4: Die Anwohner fühlen sich mit dieser andauernden Ameiseninvasion überfordert und von der Stadt zu wenig unterstützt. Anwohnerin Julia Hösch.
3: Ich wünsche mir halt, dass mal irgendwie ernst genommen wird, weil ich glaube irgendwie, dass die Masse nicht einschätzen können. Also das sind wirklich Milliarden Ameisen, das kann man sich nicht vorstellen, wenn man es nicht sieht.
4: Jetzt haben die von den Ameisen geplagten Anwohner einen Brandbrief an den Ministerpräsidenten geschickt. Eine schnelle Lösung ist auf jeden Fall nicht in Sicht.
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9: Mit Lars Bente und Fußball-Erstligisten, die sich in der ersten Runde des DFB-Pokals bisher alle durchsetzen konnten. Aber immerhin, ein paar Zweitligisten hat es erwischt. Überraschenderweise gehört Heidenheim dazu. Der Bundesliga-Absteiger ist gescheitert und zwar am niedersächsischen Viertligisten Jeddelo 2. Ja genau, der Ort, der heißt so. Heidenheim hat zwar 1-0 geführt, dann aber eine verdiente 2-5 Niederlage kassiert. Ganz zur Freude der Jeddeloer Fans.
10: Also ehrlich gesagt, ich bin total überfordert, nach wie vor. Wir wissen gar nicht, wie es passieren konnte, aber wir freuen uns tierisch.
11: Die waren einfach spitze drauf. Super, oder?
12: Es war echt Wahnsinn. Also das 1-0 für Heidenheim, da dachte ich, das ging zu einfach, das wird heute eine Klatsche. Und dann direkt der Ausgleich, Wahnsinn.
13: Die haben gekämpft ohne Ende. Und da kann man mal wieder sehen, dass ein kleines Dorf mit 1300 Einwohnern die großen Vereine ärgern kann.
9: Jeddelo 2 also in Runde 2. Das gilt auch für Drittligist Essen. Rot-Weiß konnte sich ebenfalls gegen einen Bundesliga-Absteiger durchsetzen, nämlich 2:0 gegen St. Pauli. Und das war's dann aber auch schon mit den Außenseiter-Siegen. Alle bisherigen Ergebnisse aus der ersten DFB-Pokal.

0: Runde finden Sie übersichtlich auf sportschau.de. Ja, und dann wurden auch noch die besten Spieler und Trainer der vergangenen Saison verkündet. Der Engländer Harry Kane ist Deutschlands Fußballer des Jahres. Der Torschützenkönig im Trikot des FC Bayern darf sich zusammenfreuen mit seinem Coach Vincent Kompany, denn der wurde Trainer des Jahres. Und auch der Titel Fußballerin des Jahres landet beim FCB. DFB-Kapitänin Julia Gwin, die hat sich hier in der Wahl durchgesetzt. Ja, und da sind wir dann auch schon bei der Bundesliga der Fußballerinnen. Da hat am ersten Spieltag unter anderem Aufsteiger VfB Stuttgart für ein Ausrufezeichen gesorgt und überraschenderweise bei der TSG Hoffenheim gewonnen mit 2:1. RB Leipzig und Bayer Leverkusen trennen sich 0:2 und ein 1:1 gab es dann noch zwischen dem HSV und dem SC Freiburg. Ja, die deutschen Hockeymänner, die haben bei der WM den Einzug ins Halbfinale geschafft. In Belgien setzte sich das DHB-Team im entscheidenden Spiel gegen Australien mit 4:2 durch. Bei einer Niederlage, da wäre der Titelverteidiger raus gewesen. Das Team von Bundestrainer André Henning hat dem Druck also wieder einmal standgehalten.
1: Es ist natürlich eine unglaubliche Stärke. Also unter dem allergrößten Druck, die mit Abstand beste Leistung vielleicht sogar der letzten 2 Jahre abzuliefern, ist natürlich eine herausragende Fähigkeit. So viel Widerstandsfähigkeit auch innerhalb eines Spiels zu haben. Das haben wir uns hart erarbeitet. Aber es ist natürlich besonders toll, dass diese neue, verjüngte Mannschaft diese Fähigkeit jetzt auch mitgenommen hat und auch in dieses Turnier trägt. In dieser Art und Weise beeindruckt mich das schon auch sehr.
0: Der Halbfinalgegner des deutschen Teams steht noch nicht fest. Dafür aber der Sieger des großen Preises der Niederlande, und zwar in der Formel 1. Weltmeister Lando Norris war im Rennen der Schnellste. Der McLaren-Pilot, der landete direkt vor dem WM-führenden Antonelli und dessen Mercedes-Kollegen Russell. Max Verstappen, der ist bei seinem Heimrennen, das es im kommenden Jahr ja nicht mehr geben wird, direkt in der ersten Runde ausgeschieden. Und der Deutsche Nico Hülkenberg, der wurde am Ende Achter. Überraschend ohne Medaillen ist am letzten Tag der Reit-WM in Aachen das deutsche Team geblieben beim Einzelfinale im Springreiten. Trotzdem ist Deutschland nach diesen knapp 2-wöchigen Weltmeisterschaften mit insgesamt 20 Medaillen Erster im Medaillenspiegel geworden. Und nicht auf Pferden, sondern auf Rädern ist es bei der Deutschlandtour um den Gesamtsieg gegangen. Und wer den Titel am Ende geholt hat, das weiß Holger Gerska.
2: Der große Star dieser Rundfahrt hat noch einmal geliefert. Isaac del Toro wollte seinen Gesamtsieg mit dem Triumph auf dem letzten Teilstück krönen. Der Mexikaner attackierte erfolgreich, fuhr einen Vorsprung heraus und wurde dann doch noch 100 Meter vor dem Ziel eingeholt. So gewann der Sprinter Nummer 1, der Franzose Paul Magnier. Auf einen starken dritten Platz kämpfte sich Tim Teutenberg, die beste deutsche Einzelplatzierung dieser Rundfahrt. Die deutschen Profis warten damit seit 5 Jahren auf einen Etappensieg.
0: Bester Deutscher in der Gesamtwertung wurde übrigens Maximilian Schachmann auf Rang 9.
3: Soweit der Sport mit Lars Bente. Wenn die Felder austrocknen und sogar Waldbrände ausbrechen, wird deutlich, das Klima ändert sich. Überall, auch auf dem Land. Dort gibt es aber auch viele Menschen, die sich für das Klima und für ihre Umwelt stark machen. Der Wettbewerb gutes.klima.machen würdigt genau diese Projekte. Das Thünen-Institut für Regionalentwicklung führt ihn durch. 90 Projekte haben sich beworben. 29 sind jetzt im Finale. Darunter ein Obstbetrieb in Knese. Nathalie Süß hat sich erklären lassen, wie dort das Klima gut gemacht wird.
4: Arno Lenz, Mähhelfer in Aktion.
5: Genau, und hier dürfen wir dann eben auf der Streuobstwiese alles wegfuttern, bis alles runtergegrast ist und dann kommen sie auf die nächste Fläche.
4: Die Schafherde düngt die Apfelbäume. Ihr Getrappel soll Wühlmäuse verscheuchen und es braucht auch keinen Mähtraktor, wie im Ertragsobstbau. Dort werden die Bäume nach 20 Jahren ersetzt. Anders bei Arno Lenz Betrieb in Knese am Schalsee.
5: Die werden dann bis zu 80, 90 Jahre alt. Die Bäume können genauso lange eben auch tragen und erzeugen dann eine Streuobstwiese, was dann eben wirklich auch ein Biotop bildet, wo sich viele Lebewesen ansiedeln und dann auch wirklich über viele Jahre hinweg.
4: Große Baumkronen bieten Insekten und Vögeln mehr Schutz und Nahrung. Anders als bei großen Monokulturen finden sie hier verschiedene Sorten an Äpfeln, Birnen, Pflaumen und Quitten. Streuobstwiesen gehören zu den artenreichsten Lebensräumen Deutschlands. Gut für die Nachbarn, erklärt Lisa Noel vom Thünen-Institut.
6: Es ist so, dass auf der einen Seite der Kernobstmanufaktur eben Biosphärenreservat angrenzt und auf der anderen Seite vorwiegend konventionelle landwirtschaftliche Flächen. Und die Kernobstmanufaktur versteht ihre Flächen als Pufferzone insofern, als dass sie diesen radikalen Einschnitt vermeiden und so eine Übergangsfläche beschaffen.
4: Arno Lenz baut vor allem alte Apfelsorten an. Die sind robuster bei Trockenheit. Ob er damit den Wettbewerb Gutes Klima machen gewinnt, erfährt Arno Lenz am Mittwoch. Da ist die Preisverleihung. Den Siegerprojekten winkt bis zu 20.000 Euro Preisgeld.

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1: Um 2.30 Uhr mit Olaf Knapp. Außenminister Wadefuhl hat am zweiten Tag seiner Ukraine-Reise die Millionenstadt Charkiw besucht. Sie liegt nur etwa 30 Kilometer von der russischen Grenze entfernt. Aus der Nachrichtenredaktion Christoph Johansen.
2: In Charkiw würdigte Wadefuhl den Widerstandswillen der Bevölkerung. Es gebe einen Geist, der russischen Gewalt zu widerstehen und das Leben aufrechtzuerhalten. Von dieser Einstellung könne man sich vielleicht auch für Deutschland eine Scheibe abschneiden. Konkrete Zusagen machte der Außenminister in Charkiw nicht. Allerdings hatte er gestern in Kiew weitere 50 Millionen Euro aus Deutschland in Aussicht gestellt. Sie sollen vor allem den Menschen in den Frontgebieten zugutekommen und beispielsweise für Heizanlagen und sanitäre Einrichtungen genutzt werden. Während Wadefuhls Besuch wurde in Charkiw mehrmals Luftalarm ausgelöst.
1: Laut einer Berechnung von Greenpeace hat der Hitzesommer 2026 volkswirtschaftliche Schäden in Höhe von mindestens 36 Milliarden Euro verursacht. Grund sind der Umweltschutzorganisation zufolge unter anderem Ernteausfälle, Waldbrände, Gesundheitskosten und verminderte Produktivität in der Wirtschaft. Die geschätzten Schäden entsprechen demnach knapp 1% des Bruttoinlandsprodukts. Greenpeace fordert die Bundesregierung auf, der Klimakrise etwas entgegenzusetzen. Ein Weiter-so könne man sich nicht mehr leisten. Israel droht der Hamas damit, seine Angriffe im Gazastreifen auszuweiten. Hintergrund ist, dass am Wochenende mehrere Drachen auf israelischem Gebiet gefunden wurden. Aus Tel Aviv Jörg Poppendiek.
3: Israels Premierminister Netanyahu, Verteidigungsminister Katz und hochrangige Militärs haben deshalb über die Bedrohung durch Drachen, Drohnen und Ballons gesprochen. Anschließend wurde eine Mitteilung verschickt, die sich an die Terrororganisation Hamas richtet. In der heißt es, dass die Armee die Angriffe auf die Verantwortlichen ausweiten werde, sollten die Starts in Richtung Israel nicht unverzüglich eingestellt werden. Außerdem wird damit gedroht, die Gebiete zu räumen, die als Startplätze für Drachen, Drohnen und Ballons genutzt werden.
1: In Guinea sind Teile einer Müllkippe auf ein Wohngebiet gerutscht. Wie die Regierung des westafrikanischen Landes mitteilte, kamen dabei mindestens 30 Menschen ums Leben. Mehr als 20 weitere wurden demnach verletzt. Das Unglück ereignete sich in einem Vorort der Hauptstadt Conakry. Grund für das Abrutschen der Müllkippe sollen schwere Regenfälle sein. Die Regierung hatte schon vor Tagen eine Räumung des Gebiets angeordnet. Das Wetter in Deutschland, nachts fast überall trocken, bei Tiefstwerten von 15 bis 4 Grad. Am Tage heiter und trocken, im Norden und Osten vereinzelt kurze Schauer, Höchstwerte an der Elbe 20 Grad bis 28 Grad am Oberrhein. Dienstag dann im Nordosten sonnig, im Südwesten zeitweise Schauer und Gewitter bei 20 bis maximal 27 Grad. Das waren die Nachrichten.
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4: Autobahn 1 Lübeck-Hamburg, die Norderelbbrücke, ist bis zum Morgen mehrfach kurzfristig gesperrt. Die A6 Nürnberg Richtung Pilsen ist zwischen Kreuz Nürnberg Süd und Nürnberg Langwasser nach einem Unfall gesperrt. Die Umleitung führt über die U21. A6 Nürnberg Richtung Heilbronn zwischen Nürnberg Langwasser und Kreuz Nürnberg Süd, 2 Kilometer Stau nach einem Unfall. Die A7 Kassel Richtung Hannover ist in Höhe Buckenem nach einem Unfall gesperrt. Die A40 Essen Richtung Duisburg ist zwischen Kreuz Kaiserberg und Kreuz Duisburg wegen Bauarbeiten bis ca. 5 Uhr gesperrt. Und die A516 ist zwischen Kreuz Oberhausen und Oberhausen-Eisenheim bis ca. 5 Uhr in beiden Richtungen gesperrt.
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4: Heute mit Sven Hasenklever. Wie werden in unserem Hirn Begriffe zu Gedanken? Wie können wir uns an Situationen erinnern und Zusammenhänge herstellen? Unser Gehirn ist für die allermeisten von uns ein großes, faszinierendes Rätsel. Das zu entschlüsseln, das ist die Aufgabe von Hirnforscher Florian Moormann, Professor für kognitive und klinische Neurophysiologie an der Universität Bonn. Meine SWR-Kollegin Nicole Köster hat ihn gefragt, was man darunter verstehen kann.
5: Also Neurophysiologie beschäftigt sich mit den physiologischen Mechanismen, die in irgendeinem Organ, in diesem Fall eben im Nervensystem bzw. Gehirn ablaufen. Kognitiv bezieht sich auf bestimmte Denkvorgänge wie Entscheidungsträger.

0: treffen, erinnern, lernen, verbal sprechen, Sätze bilden. Das alles sind kognitive Funktionen bei uns im Menschen. Und klinisch wäre eben was, was typischerweise sich auf eine Krankheit bezieht. Und das ist in meinem Fall Epilepsie.
1: Ist das ein neues Forschungsfeld oder gibt es das womöglich schon sehr lange?
0: Das gibt es schon sehr lange. Also kognitive Neurowissenschaften gibt es lange und klinische Neurophysiologie ist bei entsprechenden Krankheitsbildern auch schon lange etabliert.
1: Wenn Sie sich irgendwo vorstellen, wo die Leute Sie nicht kennen, wie erklären Sie Ihren Job?
0: Je nachdem. Also wenn ich einfach mich beschreiben soll, dann sage ich, ich bin Arzt, Physiker und Hirnforscher. Also Hirnforschung ist letztlich das, was es, glaube ich, am besten trifft.
1: Da springen die Leute wahrscheinlich auch sofort immer drauf an, oder?
0: Ja, weil ein Gehirn hat ja jeder.
1: Ja. Was wollen die von Ihnen sofort wissen?
0: Womit ich mich genau beschäftige, was man merken kann. Und dann muss ich immer erklären, dass ich mich so richtig nur auskenne mit Gedächtnisforschung. Aber auch das ist was, wo ja jeder seine eigenen Erfahrungen mit hat.
1: Ja, im Grunde erforschen Sie, wie Erinnern funktioniert. Was ist denn da so eine bahnbrechende Erkenntnis, die Sie in der vergangenen Zeit hatten?
0: Also eine der wirklich bahnbrechenden Erkenntnisse war, das ist schon gut 20 Jahre her, dass wir eben in den Regionen in unserem Gehirn, die für die Gedächtniseinspeicherung notwendig sind, dass wir dort Nervenzellen finden, die ganz selektiv zum Beispiel die Identität einer ganz bestimmten Person repräsentieren, die also zum Beispiel auf bestimmte Fotos von einer Person, aber auch auf den geschriebenen Namen oder wenn der Name von einer Computerstimme gesprochen wird, reagieren. Die also wirklich, oder auch wenn man nur an die Person denkt, dann fangen diese Nervenzellen an zu feuern.
1: Okay, und das Feuern, das heißt, das können Sie dann irgendwie über einen Monitor sehen, wenn so eine Nervenzelle feuert? Oder wie können wir uns das vorstellen?
0: So ist das. Also wir haben Mikroelektroden im Gehirn dieser Patienten. Das sind ganz feine Drähte, die sind etwa so dick wie ein menschliches Haar. Und mit denen können wir die Aktionspotenziale, das sind die elektrischen Impulse, mit deren Hilfe Nervenzellen untereinander kommunizieren. Die können wir messen.
1: Und könnten Sie jetzt sagen, was bei Ihnen im Hirn gerade alles so feuert?
0: Oh, nein, kann ich nicht, weil das viel zu viel ist. Unser Gehirn hat 80 Milliarden Nervenzellen. Die meisten davon sind die ganze Zeit mehr oder weniger aktiv. Und das ist natürlich viel zu unübersichtlich.
1: Es heißt ja ganz häufig, ja, wir nutzen im Grunde nur ganz wenige Prozent unserer Hirnmöglichkeiten. Stimmt das?
0: Das kann man so auf keinen Fall sagen. Das hat, glaube ich, auch Einstein, dem es oft zugeschrieben wird, nie gesagt. Nein, das stimmt nicht. Sondern was man sagen kann, ist, dass es durchaus Nervenzellen gibt, die 90% der Zeit wenig aktiv sind. Aber auch das Nicht-Aktiv-Sein hat in dem Zusammenhang unter Umständen eine große Bedeutung.
1: Sie forschen am Uniklinikum Bonn, wie Erinnerung entsteht. Haben Sie viele Antworten schon finden können?
0: Viele, viele Antworten, die wir finden, werfen auch gleichzeitig neue Fragen auf. Aber so ist es oft in einem Forschungsgebiet, in dem
1: Muss, glaube ich, auch so sein, oder?
0: Definitiv.
1: Ja, also als das renommierte Fachmagazin Nature darüber berichtet hat, dass ein Rätsel um das episodische Gedächtnis gelöst sei, da ging es, glaube ich, um Ihre Forschung, oder?
0: Das genau ist richtig. Wir konnten diese Arbeit dort, dieses Jahr dort eine Arbeit veröffentlichen. Und da ging es um die Unterscheidung, wie erinnere ich mich an Dinge, die passiert sind und in welchem Kontext sie passiert sind. Und
1: wie erforscht man sowas? Also was machen Sie da konkret?
0: In der Regel ist es so, dass wir immer versuchen, die Variablen, die uns interessieren, zu isolieren, also zu trennen, damit wir sie unabhängig voneinander untersuchen können. Und in diesem konkreten Fall war es so, dass wir eine Anzahl von Bildern hatten. Das waren die Inhalte und die sollten anhand einer bestimmten Aufgabe verglichen werden. Zum Beispiel, welcher Gegenstand ist größer? Welche Person habe ich zuletzt im richtigen Leben gesehen? Welchen Gegenstand mag ich lieber? Und das heißt, wir hatten paarweise Vergleiche, die unter unterschiedlichen Regeln eben abgelaufen sind. Und was wir gefunden haben, waren neben den Nervenzellen, die eben die Inhalte repräsentieren, die kannten wir schon, wiederum ganz andere Nervenzellen, die dann den Kontext repräsentiert haben.
1: Wie ist so eine Entdeckung zu bewerten in der Wissenschaft?
0: Also in diesem Fall war die Entdeckung überraschend, weil man diese Art von Forschung kann man aus offensichtlichen ethischen Einschränkungen normalerweise nicht bei Menschen machen. Deswegen wird sie seit mehr als 50 Jahren ausgiebig an Tieren, an Tiermodellen gemacht. Sehr häufig früher an Ratten, heute eher an Mäusen, weil man die genetisch bauen kann. Daneben auch nach wie vor viel an Affen. Und eigentlich ist das, was man lernen möchte dabei, wie unser Gehirn funktioniert. Und insofern ist es dann wichtig zu schauen, ob die Erkenntnisse, die die man dort gewinnt, überhaupt übertragbar sind. Und in diesem konkreten Fall war es überraschend, weil wir aus Forschung gerade an Nagetieren den Eindruck hatten, dass es ein Phänomen gibt, das als Pattern Separation, also Mustertrennung, bezeichnet wird. Das dafür sorgt, dass, wenn ich einen Gegenstand auf dem Tisch habe, das eine andere Repräsentation bekommt, als wenn ich den gleichen Gegenstand auf den Stuhl lege. Die Tiere trennen viel mehr auf. Yeah. Und bei uns wissen eben, es ist der gleiche Gegenstand, egal wo ich den hinlege. Und das ist was, was man so aus den Tiermodellen nicht kennt.
1: Wie ist es denn bei Ihnen ethisch vertretbar, dass Sie solche Versuche am Menschen machen? Die Frage muss man natürlich auch stellen.
0: Die Frage ist ganz wichtig. Bei uns ist es so, wir machen unsere Forschung mit Epilepsiepatienten, die völlig unabhängig von uns sich entschieden haben, sich Elektroden ins Gehirn einbauen zu lassen, um Anfälle aufzuzeichnen, damit man genau rausbekommt, welche Strukturen im Gehirn diese Anfälle verursachen. Und man hofft, dass man die dann entfernt kann und die Patienten danach keine kognitiven oder neurologischen Defizite davontragen.
1: In wie viel Prozent der Fälle klappt das?
0: Die Fälle, die wir sehen, sind schon eher die komplizierteren. Deswegen ist auch da die Prognose nicht ganz so gut, aber grob über die Gesamtheit in 2/3 der Fällen.
1: Ja, wie gefährlich ist das für die Patienten?
0: Das hat schon ein nicht unerhebliches Risiko. Also diese klinischen Elektroden, die vorgeschoben werden sollten, die ein Blutgefäß treffen und verletzen, kann es zu Hirnblutung kommen und die Patienten können bleibende Schäden davontragen. Das ist nichts, was man aus Spaß macht, sondern nur, wenn man einen entsprechenden Leidensdruck hat. Und die Abwägung, die muss der Patient selber treffen, weil wir nicht beurteilen können, wie hoch der Leidensdruck ist oder wie sehr sich die Lebensqualität verbessern würde, wenn die Patienten die Krankheit los wären.
1: Ja, nur wenn jemand hört, ja, Hirngewebe verschwindet, das vielleicht noch eine Funktion hat, da bekommt man doch gleich Angst, dass etwas Essentielles verschwinden könnte.
0: Absolut. Das ist aber was wir relativ gut voraussagen können. Also zum Beispiel Patienten mit Schläfenlappen, Epilepsien, die haben häufig schon Gedächtnisprobleme. Und dann kann man ganz pragmatisch fragen, wenn die Patienten zum Beispiel im Alltag daran gewöhnt sind, sich Dinge aufzuschreiben, damit sie nicht vergessen, dann können wir relativ sicher sein, dass sich auch nach einer Entfernung dieser Strukturen da nicht viel ändert. Wenn die allerdings noch sehr gute Gedächtnisfunktionen haben, dann ist es umso wichtiger, ihnen zu erklären, dass das dann sich deutlich ändern kann.
1: Okay, ja. Können Sie vielleicht einfach grundsätzlich mal erklären, wie äußert sich denn Epilepsie?
0: Also Epilepsie äußert sich in wiederholt auftretenden, unprovozierten Anfällen. Und bei einem epileptischen Anfall können die Symptome sehr unterschiedlich sein, je nachdem, wo im Gehirn der abläuft. Ne, wenn es eher im Motorkortex ist, dann habe ich die klassischen motorischen Entäußerungen, Zuckungen und Verkrampfungen. Wenn es im Schläfenlappen ist, sind es manchmal zum Beispiel Schmatzbewegungen mit dem Mund, die gemacht werden. Das hängt einfach davon ab, wo im Gehirn gerade was passiert. Und das, was in der Regel passiert, ist ein Ungleichgewicht zwischen erregenden und hemmenden Neuronen, sodass eine Erregung zu stark wird und sich dann eben über makroskopische Hirnareale ausbreitet.
1: Und hängt es auch davon ab, wie lang so ein Anfall dauert, an welcher Region im Hirn sich das befindet?
0: Jein, also die Anfälle dauern in der Regel nicht sehr lange, etwa eine Minute. Und es gibt bei den fokalen Epilepsien die Fälle, dass die irgendwo lokal beginnen und sich dann nicht ausbreiten, entsprechend kurz sind oder länger dauern. Und dann ist die Gefahr auch größer, dass sie sich noch ausbreiten.
1: Wann erkranken Menschen in der Regel daran? Gibt es da so Zeitabschnitte?
0: Das kommt ein bisschen drauf an. Es gibt ganz grob gesprochen zwei Formen von Epilepsien, die genetischen und die fokalen. Die genetischen treten typischerweise im Kindesalter auf. Die lassen sich relativ gut medikamentös behandeln und da ist das ganze Gehirn anfälliger für Anfälle. Während bei den Fokalen, die mehr oder weniger in jedem Lebensalter auftreten können und verschiedene Ursachen haben können, das kann zum Beispiel eine Verletzung, Schädel-Hirntrauma oder sogar ein Schlaganfall sein. Ein Hirntumor ist oft das erste Symptom, der epileptische Anfall. Epileptischer Anfall ist was jedes Gehirn kann. Mhm. Und je nachdem, wenn es eben zu diesem Missverhältnis zwischen Erregung und Hemmung kommt, dann kann sowas auftreten.
1: Nur das kann natürlich auch sehr gefährlich sein, so ein Anfall, je nachdem, in welcher Situation man sich dann befindet.
0: Absolut. Also es gibt Fälle, wo die Patienten sowas wie zum Beispiel eine Aura haben, also Symptome, die ihnen sagen, jetzt gleich kommt der Anfall. Dann können die sich zumindest hinsetzen oder so, dass sie nicht hinfallen.
1: Oder im Auto rechts ranfahren.
0: Die dürfen in der Regel nicht Auto fahren, wenn die solche Anfälle haben. Ja. Autofahren dürfen sie mit Anfällen, zum Beispiel, wenn die ganz strikt schlafgebunden sind. Aber in der Regel ist Autofahren ein Problem bei Epilepsiepatienten. Aber eines der grundsätzlichen Probleme ist, dass bei den den allermeisten Patienten es diese Auren oder Warnsymptome nicht gibt und dass für die der Anfall eben aus dem Nichts kommt. Und häufig sind es weniger die Anfälle selber als die permanente Angst davor, dass die auftreten können, was die Lebensqualität wirklich stark einschränkt.
1: Ja, klar. Sie haben den Leidensdruck eben schon erwähnt. Die Betroffenen bei Ihnen, die haben einen hohen Leidensdruck. Wie oft am Tag kann so ein Anfall kommen?
0: Das korreliert gar nicht so stark. Also die Lebensqualität muss gar nicht so viel mit der Anzahl, mit der Anfallshäufigkeit zu tun haben. Ich erinnere mich an einen Patienten, der aus einem bayerischen Dorf kam und nur 2 Anfälle im Jahr hatte. Aber er hatte einen gehabt auf einem Feuerwehrfest dort im Dorf. Und das war so ein Schläfenlappenanfall mit dem, was wir komplexe Handlungsautomatismen nennen. Der hat sich einfach ausgezogen. Der hat sich die Kleider ausgezogen und das war was ihm nachher so unangenehm und peinlich war, dass es ganz...
1: Ja, die Angst davor, dass sowas nochmal passiert,
0: genau,
1: ist dann riesig.
0: Hat bei ihm zum sozialen Rückzug geführt. Insofern kann man dann nicht sagen, es sind ja nur 2 Anfälle im Jahr, das kann schon nicht so schlimm sein.
1: Ja. Wie konnten Sie ihm beispielsweise helfen?
0: In seinem Fall konnten wir eben sehen, dass aus einem Hippocampus kamen die Anfälle, den konnten wir entfernen und danach ist er anfallsfrei geblieben.
1: Die Vorstellung, dass es Gehirnzellen gibt, die einzig und allein dafür da sind, eine bestimmte Person zu erkennen, das galt in der Hirnforschung lange als Quatsch. Warum ist das denn jetzt anders? Was hat man da gefunden?
0: Man hat solche Zellen gefunden. Der Grund, dass es als Quatsch galt, ist, dass dadurch, dass wir so viele Nervenzellen haben, im menschlichen Gehirn eben 80 Milliarden, hätte man erwartet, dass die Repräsentation von, sagen wir, Menschen, die ich kenne, in Form von einem Netzwerk erfolgt. Sodass keine einzelne Nervenzelle diese Information trägt, sondern die nur in der Gesamtheit da sind. Und eine einzelne Nervenzelle, die zum Beispiel meine Großmutter repräsentiert, die immer dann feuert, wenn ich sie sehe, wenn jemand ihren Namen erwähnt, wenn ich mit ihr telefoniere oder auch nur, wenn ich an sie denke. Das Ganze ist auch bekannt unter dem Namen Großmutterneuron. Das wurde immer oder wird bis heute in vielen Lehrbüchern der Neurowissenschaften beschrieben als etwas, das man im Gehirn von Säugetieren nicht erwarten sollte. Ja. Und jetzt finden wir aber eben genau solche Zellen und es gibt auch einen ganz guten Grund dafür. Wenn wir, das wissen wir, wir brauchen diese Zellen, um Erinnerungen zu formen. Und wenn ich mir vorstelle, ich möchte die Erinnerung für eine erlebte Situation formen, dann müsste ich einspeichern, wo war das, wann war das, wer war dabei und was ist passiert. Und gerade zum Beispiel das Wer war dabei, das können Personen sein, mit denen ich mich zum Essen verabredet habe und dann kommt plötzlich eine alte Schulfreundin rein ins Restaurant und da möchte ich mich ja auch dran erinnern können. Und das heißt, um diese Sachen zusammenzufügen und zusammenfügen im Gehirn und bei Nerven bedeutet immer, man muss die gleichzeitig aktivieren. Es gibt das Hebbsche Gesetz, das heißt, what fires together, wires together. Die müssen gemeinsam feuern. Dafür muss ich sie unabhängig voneinander aktivieren können und genau dann brauche ich solche Repräsentationen. Auch wenn es die laut Lehrbuch nicht geben sollte.
1: Ja, interessant. Nur ist es nicht auch schon erforscht, dass unsere Erinnerung allzu oft trügerisch ist? Also gerade in Kriminalfällen ist das dann auch ein Thema, dass man sich dann falsch an etwas erinnert und Zeugenaussagen dadurch eigentlich recht gefährlich sind.
0: Das ist absolut richtig. Das liegt aber wieder an etwas anderem, nämlich daran, dass jedes Mal, wenn wir eine Erinnerung abrufen, sie dabei ganz fragil wird und in dem Moment verändert werden kann. Und das ist was unbewusst passiert. Das können wir gar nicht verhindern. Je häufiger wir über irgendetwas, was wir erlebt haben, berichten, desto veränderter steht es am Ende da. Und zum Glück wissen halt in der Forensik Richter zum Beispiel, dass deshalb Zeugenaussagen unmittelbar nach einem Ereignis als sehr viel zuverlässiger zu bewerten sind im Vergleich zu ein Jahr später vor Gericht.
1: Die Hörerinnen und Hörer haben natürlich auch Fragen. Aus Ulm schreibt uns zum Beispiel Claudia Müncheberg und sagt, wie ist es denn, können Sie sehen, ob jemand verliebt ist bzw. positiv auf einen Namen reagiert? Also bezieht sie sich auch auf dieses Neuron, was dann auf Großmutter und Co. reagiert?
0: Genau, ist eine interessante Frage, ist eine, die wir auch ab und zu von unseren Patienten gestellt bekommen. Also die kurze Antwort zum jetzigen Zeitpunkt oder Stand der Forschung ist nein, können wir nicht. Es ist aber auffällig, dass wir zum Beispiel Repräsentationen oder Neurone, die zum Beispiel auf Freunde oder Familie reagieren oder nach ein paar Tagen dieser Experimente sehen wir oft auch Antworten auf uns selber als medizinisches Personal, dass die gerade in einer Struktur, nämlich der Amygdala, zu finden sind. Die Amygdala, auf Deutsch Mandelkern, ist eine Hirnregion, die sehr viel mit der Verarbeitung von Emotionen in Verbindung gebracht worden ist und wird. Trotzdem können wir bisher nicht sagen, dass dort besonders gehasste oder geliebte Menschen auftreten.
1: Also die Forschung an Patienten, die unter epileptischen Anfällen leiden, das ist ja nicht neu, das gibt es schon lange und das ging auch nicht immer so richtig gut aus für die Patienten. Haben Sie da ein berühmtes Beispiel?
0: Es gibt ein ganz berühmtes Beispiel, das ist der Patient Henry Molaison, zu Lebzeiten wurde er noch mit HM abgekürzt. Der ist 1953

0: 50 operiert worden und ihm sind beide medialen oder inneren, die Anteile der inneren Schläfenlappen auf beiden Seiten entfernt worden. Zu der Zeit damals war in den USA Psychochirurgie auch noch recht verbreitet. Eine Schwester von John F. Kennedy.
1: Das war ganz schön die Lobotomie, glaube ich, oder?
0: Richtig, ganz genau. Zu der Zeit war man da nicht zimperlich und hat einfach mal gemacht. Und man muss dazu sagen, dass auch da der Leidensdruck natürlich sehr groß war. Die Familie war auch einigermaßen verzweifelt von HM, aber diesem jungen Mann sind eben die inneren Anteile der beiden Schläfenlappen entfernt worden und von dem Moment an konnte er nie wieder eine erlebte Situation in eine Erinnerung umwandeln. Und er hat danach noch mehr als 55 Jahre gelebt und sozusagen eigentlich immer nur in der Gegenwart. Also er hatte bis ins hohe Alter von über 80 hatte er noch Erinnerungen an seine Kindheit, er konnte seinen Schulweg beschreiben, aber nichts, was seitdem passiert war, konnte er jemals in der Erinnerung überführen.
1: Klingt wie Demenz. Also bei Demenzpatienten gibt es das ja häufig dann auch in einem späteren Stadium, dass sie einfach nur im Moment sind. Und die Langzeiterinnerung funktioniert aber interessanterweise.
0: Absolut, absolut. Das ist so, dass am Ende von vielen demenziellen Syndromen, insbesondere der Alzheimer-Erkrankung, es eben so ist, dass genau dieses Langzeitgedächtnis einspeichern und Langzeitgedächtnis bedeutet, ich kann mich erinnern, was ich heute Morgen zum Frühstück hatte.
1: Das ist schon Langzeit.
0: Das ist schon Langzeitgedächtnis, ganz genau. Diese Einspeicherung funktioniert überhaupt nicht mehr und trotzdem sind noch bis zuletzt Dinge aus dem Altgedächtnis da.
1: Ja, dann heißt also das, was wir allgemein als Langzeit verstehen, eigentlich Altgedächtnis.
0: Ja, man muss unterscheiden zwischen dem, was abgerufen wird. Da kann man sagen, neueres oder altes Altgedächtnis aus unserer Kindheit oder so und wie eingespeichert wird. Also ob ich irgendwas über Minuten oder länger behalten möchte oder nur für Sekunden.
1: Ja, und von diesem Patienten, von dem Patienten HM, welche Schlussfolgerung hat man dann gezogen? Für die Forschung ist das ja durchaus dann wichtig. Also was hat man vielleicht auch verändert?
0: Also die Erkenntnis für die kognitive Hirnforschung war einfach, diese Strukturen, der mediale Schläfenlappen, ist unabdingbar für die Einspeicherung von Gedächtnisinhalten. Das muss einmal dadurch. Wir wissen, das Gedächtnis selber liegt dort nicht. Deswegen konnte eben auch HM sich noch an Dinge erinnern, die eben irgendwo anders im Gehirn gespeichert waren. Also diese Strukturen, speziell der Hippocampus, das ist das lateinische Wort für Seepferdchen, weil der in etwa so geformt ist, der ist es, der sozusagen die Erlebnisse nachts im Schlafen wieder reaktiviert und dann sind sie irgendwann in der Hirnrinde. Wir wissen, es gibt nicht das Stück Gehirn, was ich veröden kann oder rausschneiden kann und dann fehlt mir die Erinnerung an das Jahr 2017 oder an meine Tante zweiten Grades oder sowas. Das ist alles total vermischt und redundant und verteilt in der Hirnrinde gespeichert.
1: Nur die Hoffnung, das rauszuschneiden, damit die epileptischen Anfälle nicht mehr kommen, die gibt es ja schon.
0: Die gibt es absolut. Hier hat uns dieses abschreckende Beispiel sehr viel gelehrt für die Epilepsie-Therapie. Wir wissen nämlich heute, wenn wir das auf einer Seite machen, dann passiert mitunter sehr wenig Negatives. Das heißt, viele unserer Patienten, denen können wir eben dann anbieten, auf einer Seite die medialen Anteile des Schläfenlappens zu entfernen, weil die Gegenseite dann übernehmen kann. In den allermeisten Fällen funktioniert das sehr gut. Nur beide Seiten darf man auf keinen Fall entfernen.
1: Vielleicht können wir einfach mal so grundsätzlich klären, wie widerstandsfähig ist denn eigentlich das Gehirn, weil Sie da ja auch Elektroden hineinsetzen?
0: Ja, gute Frage. Also die Implantation dieser Elektroden hinterlässt auch Spuren, wenn man das fein genug misst. Das geht mit entsprechenden neuropsychologischen Tests, oft sind das Testfragebögen, aber wenn man sensitiv genug misst, dann kann man das nachweisen. Das ist also auch nichts, was man aus Spaß machen würde. Sondern das darf man ethisch nur, wenn es da eine klare klinische Indikation gibt und wenn die Patienten das wünschen. Mhm. Wenn wir diese Elektroden implantieren, dann ist es so, dass die sehr gut vertragen werden. Das Gehirngewebe selber ist nicht schmerzempfindlich. Es gibt im Gehirn keine Schmerzrezeptoren. Man muss aber erstmal durch die harte Hirnhaut und die wiederum gehört zu dem mit schmerzempfindlichsten Gewebe, das wir überhaupt im menschlichen Körper haben. Aber wenn die Elektroden einmal liegen, dann geht das relativ gut für die Patienten, sodass wir häufig also auch schon am Tag nach der Implantation, nach der neurochirurgischen Operation erste Experimente mit denen machen können.
1: Wie laufen dann diese Experimente ab? Also die haben im Grunde so ein Turbo Körpern auf und da sind die Elektroden drin und dann gibt es einen Monitor und es werden Fragen gestellt oder wie kann ich mir das vorstellen?
0: Ja, so ähnlich. Also für die Patienten ist wichtig, die kommen zu uns für diese prächirurgische Anfallsdiagnostik. Das heißt, die Elektroden werden implantiert und dann müssen Anfälle aufgezeichnet werden. Und das heißt, sobald die bei uns sind, sind die 24 Stunden am Tag unter Video-EEG-Monitoring und haben strikte Bettruhe. Liegen oder sitzen in ihrem Patientenbett und dürfen das Bett auch nicht verlassen.
1: Weil es zu gefährlich wäre mit den Elektroden wahrscheinlich.
0: Richtig. Einmal deshalb, dass sie natürlich im Anfall sich verletzen könnten und dann mit den Elektroden die Gefahr noch mal größer ist, dass was schief geht. Und zum anderen aber auch, weil wir das Video vom Anfall brauchen. Wir müssen ja entscheiden, ob das die typischen Anfälle sind, unter denen der Patient auch sonst leidet und dass das sicher gehen, dass das nicht irgendwas ist, was wir ausgelöst haben durchs Implantieren der Elektroden.
1: Wobei Sie ja Interesse haben, dass ein Anfall ausgelöst wird. Versuchen Sie das zu provozieren?
0: Das tun wir und zwar typischerweise, indem wir die Medikation langsam reduzieren. Also diese Patienten, auch wenn sie nicht anfallsfrei sind, in der Regel geht es denen mit Medikamenten besser als ohne. Das heißt, typischerweise nehmen die alle zwei oder mehr Antiepileptika regelmäßig ein, weil es mit denen immer noch besser ist als ohne die. Und das ist der Hebel, den wir nutzen. Wir dosieren die ab. Das müssen wir aber einigermaßen vorsichtig machen, weil sonst die Gefahr von sogenannten Entzugsanfällen bestehen würde. Die könnten Sie und ich auch bekommen, wenn wir so einen Medikamentencocktail ein Jahr nehmen und dann plötzlich absetzen. Ich sagte es ja eingangs, ein epileptischer Anfall ist was jedes Gehirn kann. Und das Risiko, so einen zu erleiden im Laufe unseres Lebens, ist für jeden von uns 10%.
1: Wobei, wenn ich mir das jetzt vorstelle, Sie wollen ja diesen epileptischen Anfall analysieren und würden dann auch, wenn er eben passiert, ihn nicht versuchen zu beenden. Aber das kann man wahrscheinlich sowieso nicht, oder?
0: Das geht in der Regel so schnell, dass man da gar nicht zukommt. Sobald wir den Anfall detektieren, und dazu haben wir ein Überwachungszimmer, in dem jemand kontinuierlich vor dem Bild dieser Kamera ist, da haben wir medizinisch-technische Assistenten und Tinnen, die in dem Moment, wo sie den Anfall sehen, sofort in das Patientenzimmer gehen und eine neuropsychologische Testung durchführen. Den Patienten zum Beispiel auffordern, zu sagen, wo er ist, ihm Worte zu nennen, die er sich merken soll oder nichtverbale Kommunikation, die Hand reichen und gucken, was passiert. Auch um zu schauen, welche kognitiven Teilleistungen eingeschränkt sind während des Anfalls, weil das wieder Rückschlüsse zulässt, wo der Anfall abläuft.
2: Sagt der Hirnforscher Florian Murmann, Professor für kognitive und klinische Neurophysiologie an der Uni Bonn.
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0: Widerstandswillen der Einwohner. Aus Kharkiv berichtet Claudia Buckenmeier.
1: Die Reise von Außenminister Wadefuhl nach Kharkiv, ganz in die Nähe der Front, immer wieder unter heftigem Beschuss, hatte vor allem symbolischen Charakter. Er wollte sich ein eigenes Bild machen und den Ukrainern zeigen, wir vergessen euch nicht. Konkrete Hilfe in Form von Patriot-Abwehrraketen konnte er nicht mitbringen, nur das Versprechen, sich weiter intensiv zu kümmern.
0: Und bei einem russischen Angriff am Stadtrand von Kharkiv sind nach ukrainischen Angaben 3 Menschen getötet und weitere verletzt worden. Das teilte der zuständige Regionalgouverneur über den Kurznachrichtendienst Telegram mit. Die Suche nach weiteren möglichen Opfern dauere an. In der südrussischen Stadt Krasnodar ist nach einem Drohnenangriff auf ein Logistikzentrum des russischen Online-Händlers Ozon ein Großbrand ausgebrochen. Laut dem Unternehmen hat es dabei nach vorläufigen Erkenntnissen keine Opfer gegeben. Die Behörden im US-Bundesstaat Nevada haben wegen anhaltender Vegetationsbrände 42.000 Menschen zur Evakuierung aufgefordert. Weitere 45.000 sollen sich darauf vorbereiten, wie die Einsatzkräfte mitteilten. Die Flammen in einer hügeligen Region am Rande der Großstadt Reno haben sich auf eine Fläche von mehr als 6.000 Hektar ausgebreitet. Nach Angaben der Behörden wurden 6 Menschen verletzt, darunter 3 Einsatzkräfte. Rund 800 Feuerwehrleute sind im Einsatz. Im DFB-Pokal haben sich die Bundesliga-Vereine bisher souverän schlagen können. In der ersten Runde sind bisher alle Erstligisten weitergekommen. Aus der Sportredaktion Mats Nicholson.
2: Den höchsten Sieg des Sonntags holte sich Mainz. 9:0 beim Amateurclub Krischow. Freiburg, Union Berlin, Gladbach und Paderborn haben ihre Spiele ebenfalls gewonnen. Auch die Zweitligisten Dresden, Magdeburg, Darmstadt und Bochum stehen in der nächsten Runde. Für die große Sensation sorgte ein Regionalligist aus dem Dorf Jeddeloh 2. Das Team aus Niedersachsen konnte unglaubliche 5 Tore gegen Bundesliga-Absteiger Heidenheim erzielen. Am Ende stand es 5:2. Zweitligist St. Pauli ist früh ausgeschieden, nach einer 0:2-Niederlage beim Drittligisten Essen.
0: Das Wetter in Deutschland. Am Tage heiter und trocken, im Norden und Osten vereinzelt kurze Schauer, Höchstwerte an der Elbe 20 Grad. Und bis maximal 28 Grad am Oberrhein. Am Dienstag dann im Nordosten sonnig, im Südwesten zeitweise Schauer und Gewitter, 20 bis maximal 27 Grad. Es ist 3:03 Uhr.
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4: Die A1 Lübeck-Hamburg, dort ist die Norderelbbrücke bis zum Morgen mehrfach kurzfristig gesperrt. Die A6 Nürnberg Richtung Pilsen ist zwischen Kreuz Nürnberg Süd und Nürnberg Langwasser nach einem Unfall gesperrt. Die Umleitung führt über die U21. A6 Nürnberg Richtung Heilbronn zwischen Nürnberg Langwasser und Kreuz Nürnberg Süd 2 Kilometer Stau nach einem Unfall. Die A40 Essen Richtung Duisburg ist zwischen Kreuz Kaiserberg und Kreuz Duisburg wegen Bauarbeiten bis ca. 5 Uhr gesperrt. Und die A516 ist zwischen Kreuz Oberhausen und Oberhausen-Eisenheim bis ca. 5 Uhr in beiden Richtungen gesperrt.
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4: Und die kommt aus den Studios von NDR Info in Hamburg. Am Mikrofon ist Sven Hasenclever. 2 Jahre nach dem Terroranschlag in Solingen wurde gestern der Opfer gedacht. Es gab einen Gottesdienst in der evangelischen Stadtkirche, am Abend eine Dialogveranstaltung und ein öffentliches Gedenken. Bei dem islamistisch motivierten Anschlag am 23. August 2024 hatte ein Asylbewerber Besucher des Solinger Stadtfestes mit einem Messer angegriffen. 3 Menschen wurden getötet, 8 verletzt. Der Täter wurde im vergangenen Jahr zu einer lebenslangen Haftstrafe mit Sicherungsverwahrung verurteilt. René Rabenschlag berichtet.
5: Es ist ein Tag der stillen Erinnerungen. Zum Gedenkgottesdienst in der Stadtkirche, die direkt am Tatort liegt, kommen etwa 150 Menschen.
6: Ich finde, es darf nicht zu viel und nicht zu wenig sein. Vor allem kein Selbstmitleid, sondern Trauer um die Toten und Verletzten und keine fertigen Antworten.
5: Superintendentin Ilka Werner versucht, das zusammenzufassen, was die Menschen in Solingen beschäftigt. Sie suchen auch 2 Jahre nach dem islamistisch motivierten Messerangriff auf dem Stadtfest nach einem angemessenen Weg, mit dem Anschlag umzugehen.
6: Die Fragen, die dahinter liegen, wie kann sowas passieren? Wie kann ein fröhliches Fest so umkippen? Warum kommt jemand und will morden? Die sind ja nicht weg.
5: In Solingen werden wieder große Feste gefeiert. Doch es gibt

0: immer noch Menschen, die solche Veranstaltungen meiden. Lea Varroquier ist eine Überlebende des Anschlags. Sie ist gerade aus der Stadt weggezogen, auch um Abstand zu gewinnen. Doch für das Gedenken kehrt sie zurück.
1: Das ist für mich irgendwie so ein gesetzter Tag, der ist jetzt einfach in der Zukunft irgendwie geblockt. Vom Gefühl her.
0: Der Attentäter griff sie damals von hinten an und stach ihr in den Hals. Trotz lebensgefährlicher Verletzungen überlebte die heute 27-Jährige. Obwohl die körperlichen Wunden verheilt sind, leidet sie weiter unter psychischen Problemen.
1: Ich muss mir natürlich auch eingestehen, dass das halt so nicht funktioniert. Ich muss zwar immer wieder feststellen, oh, das dauert alles länger als gedacht und es dauert noch länger und es dauert noch länger. Aber da habe ich für mich einfach vom Kopf her auch angefangen, ein bisschen eine andere Herangehensweise zu machen, dass ich mich selber damit nicht unter Druck setze.
0: Solingens Oberbürgermeister Daniel Flemm hat am Gedenkort einen Kranz niedergelegt. Insgesamt wird der Jahrestag in diesem Jahr eher klein begangen. Und das soll wohl auch in Zukunft so sein.
2: Die Herausforderung liegt darin, dass wir, obwohl es eigentlich erst 2 Jahre her ist, trotzdem es jetzt in eine Zeit überführen, in der klar wird, wir gedenken trotzdem weiter und wir lassen uns als Gesellschaft nicht spalten. Und das ist letztendlich der Grund, warum es, glaube ich, in diesem Jahr besonders wichtig ist.
0: Der Tag der Erinnerung endet am Abend mit einer Schweigeminute im Beisein von NRW-Ministerpräsident Hendrik Wüst. Um genau 21.37 Uhr zum Zeitpunkt des Anschlags.
3: Der Anschlag von Solingen ist noch immer eine offene Wunde und die Sorge vor neuen Anschlägen bleibt. Das zeigt auch der Blick nach Schweden. Am Freitag war ein 18-Jähriger mit einem Schwert in das Gymnasium in Fagastor eingedrungen, hatte eine Schülerin getötet und 3 weitere Menschen verletzt. Der Angreifer wurde von der Polizei angeschossen und festgenommen. Das Motiv für den Angriff ist unklar. Schwedens Ministerpräsident hat gemeinsam mit der Oppositionsführerin den Tatort besucht. Christian Stichler berichtet aus einem Ort in Trauer.
4: Es ist ein warmer Spätsommertag in Fagersta. Pastor Lars Frisk hat an diesem Morgen seine Kirche aufgeschlossen, die idyllisch in der Nähe der alten Schleuse liegt. Die Menschen sollen einen Raum zum Trauern haben. Auch er könne nicht fassen, was passiert sei. Es ist alles so unwirklich. Es ist, als ob etwas sehr Schweres auf dem eigenen Körper lastet. Es drückt einen förmlich nach unten. Viel genauer kann ich es nicht beschreiben. Immer wieder kommen Familien oder auch einzelne Schüler vorbei. Ein paar hundert Meter von der Kirche entfernt liegt die Brinell School an. Ein nüchterner Schulbau, weiße Fassade. Seit gestern ist die gesamte Schule mit Flatterband abgesperrt. Auf einer ausgetrockneten Rasenfläche stehen etwa 100 Kerzen, Blumen, Plüschtiere, kleine Zettel. Ganz in der Nähe stehen 2 junge Frauen. Ja, sagt die eine von ihnen, sie habe die 17-jährige Schülerin gekannt, die bei dem Attentat ums Leben gekommen sei. Ich habe letztes Jahr meinen Abschluss gemacht. Ich war mit ihr befreundet. Ich finde keine Worte. Es ist so unheimlich. Dass ein 18-Jähriger mit einem Schwert auf seine ehemaligen Schüler einschlägt, wie so etwas passieren kann, dafür fehlen auch ihr die Worte. Und jetzt sei ein Leben ausgelöscht. Sie war so nett. Immer hatte sie ein Lächeln auf den Lippen. Sie hat keinem etwas Böses getan. Sie hatte einen Freund. Sie war glücklich. Das andere Mädchen erzählt, sie habe sich 3 Stunden auf einer benachbarten Schule verbarrikadiert. Sie habe ja nicht gewusst, was vor sich geht. Denn sie habe ihr Handy nicht dabei gehabt. Das war fürchterlich. Wir wussten ja nicht, ob er auch zu uns kommen würde. Wir konnten keinen Kontakt zu unseren Eltern aufnehmen. Das war schrecklich. Die Sache mit den Handys sprechen an diesem Tag viele an. Auch Mona Eriksson, deren Enkel an der Brinell School an war. Es war chaotisch. Wir wussten nicht, was mit unserem Enkel los war, ob er verletzt war oder nicht. Die Kinder hatten ja keine Handys. Nach dem neuen Gesetz müssen sie sie abgeben. Die waren eingeschlossen. Niemand war erreichbar. Zum Glück sei ihrem Enkel nichts passiert, sagt Mona und lehnt sich auf ihre Krücken. Er hat einem Verletzten geholfen, aus der Schule zu kommen. Sein ganzes T-Shirt war mit Blut verschmiert. Er ist im wahrsten Sinne des Wortes um sein Leben gerannt. Wie so etwas passieren kann, diese Frage stellen sich viele in Fagersta. Mona hat eine Vermutung. Der Täter war selbst wohl nicht ganz gesund. Er hatte psychische Probleme. Vielleicht war die Tat auch so etwas wie ein Hilfeschrei. Der 18-Jährige soll eine schwierige Kindheit gehabt haben, heißt es in den Medien. Einen brutalen Vater. Das Jugendamt hatte ihn zeitweise aus der Familie genommen. Er war offenbar schon früher gewalttätig geworden, wurde wegen der Misshandlung eines Schülers sogar zu einer Strafe verurteilt. Vieles macht an diesem Nachmittag die Runde. Ein Junge, der etwas abseits in einem roten Fußballtrikot steht, hat seine eigene Theorie.
5: Ja, ich glaube, der, som gjorde det, blev faktiskt mobbad.
4: Ich habe gehört, er soll selbst gemobbt worden sein. Das habe ich auf seinem TikTok-Account gesehen. Das hat er mehrfach gepostet. Der Ort steht trotz aller Gerüchte und Vermutungen zusammen. Fast wie ein Symbol dafür kommen aus dem knapp 200 Kilometer entfernten Stockholm an diesem Nachmittag auch Schwedens Regierungschef Ulf Kristersson und die Oppositionsführerin Magdalena Andersson nach Fagersta. Mitten im Wahlkampf wollen sie gemeinsam ein Zeichen setzen. In wirklich wichtigen Fragen, da steht Schweden zusammen, sagt Ulf Kristersson. Auch die Polizei ist an diesem Tag vor Ort. Auf einer Pressekonferenz kündigt sie an, insgesamt mehr als 450 Zeugen vernehmen zu wollen. Die Schule werde wohl mehrere Tage geschlossen bleiben. Als die dunklen Limousinen schon wieder auf dem Weg zurück nach Stockholm sind, steht Pastor Lars Frisk noch immer vor seiner Kirche.
6: Man sieht, dass sie da füreinander sind.
4: Das hier schweißt die Menschen auch zusammen, um gemeinsam das Böse zu bekämpfen. Seine kleine Kirche wird in einer Woche im Mittelpunkt des ganzen Landes stehen. Dann soll hier im alten Ortskern von Fagersta ein Gedenkgottesdienst stattfinden, live übertragen in ganz Schweden. Und danach müsse man irgendwie wieder zurück in den Alltag finden, meint der Pastor und wartet vor seiner Kirche auf weitere Trauernde.
3: Christian Stichler über die Situation nach der Schwertattacke in Schweden.
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3: Es ist ein halbes Jahr her, da wurde in Rheinland-Pfalz ein Zugbegleiter bei der Ticketkontrolle von einem Fahrgast tödlich angegriffen. Der Mann hatte den Schaffner mit Fäusten so heftig gegen den Kopf geschlagen, dass er später an einer Hirnblutung starb. Die Betroffenheit danach und die Wut über diese Tat waren riesig, aber den großen Worten folgten keine Taten. So zumindest sieht es die Eisenbahn- und Verkehrsgewerkschaft EVG. Sie erhöht nun den Druck auf die Bundesregierung, für einen besseren Schutz des Zugpersonals zu sorgen. Sollte die versprochene gesetzliche Regelung nicht bis zum Jahresende kommen, ruft die Gewerkschaft im Januar zum Streik im Regionalverkehr auf. Isabel Karas berichtet.
8: Ein ganz normaler Arbeitstag. Für viele Zugbegleiterinnen und Zugbegleiter gehört dazu inzwischen auch die Angst vor Beleidigung und Gewalt.
9: Ich hatte ein blaues Ohr, Schädelhirntrauma und bin dann halt auch eine Woche ausgefallen.
10: Also bespuckt werden wir auch. Regelmäßig kann man schon fast sagen.
11: Es ist mir persönlich auch schon passiert, wo man dann halt auch nicht respektiert wird oder ja, wo man auch angegriffen wird.
8: Fast 1000 Angriffe auf Personal in den Zügen. So viele hat es allein beim größten Anbieter im Nahverkehr, DB Regio, im ersten Halbjahr gegeben. 14% mehr im Vergleich zum Vorjahreszeitraum. Die Eisenbahn- und Verkehrsgewerkschaft EVG sagt, so kann es nicht weitergehen. Gewerkschaftschef Martin Burkhardt fordert deshalb einen besseren Schutz für Bahnbeschäftigte.
12: Wir brauchen mehr Bundespolizei in den Fernverkehrszügen, aber auch in den Bahnhöfen bei der Endkontrolle der Züge. Und wir brauchen vor allem auch die angekündigten Strafverschärfungen bei Übergriffen aufs Bahnpersonal.
8: Bei diesen Strafverschärfungen geht es um einen Gesetzentwurf, den es bereits seit Dezember vergangenen Jahres gibt. Das Bundesjustizministerium hatte ihn damals vorgelegt. Vor allem zum Schutz von Menschen, die sich für das Gemeinwohl einsetzen, zum Beispiel Polizisten und Rettungskräften. Nach dem tödlichen Angriff auf einen Zugbegleiter im Februar kam dann die Frage auf, soll der Schutz auch für Bahnbeschäftigte gelten? Vincent Kirschner, ein Sprecher des Justizministeriums, sagte damals:
13: Dazu kann klar auch Bahnpersonal zählen.
8: Justizministerin Stefanie Hubig von der SPD kündigte anschließend an, den Entwurf noch einmal zu prüfen. 6 Monate später ist genau das aber noch nicht abgeschlossen. Der Gesetzentwurf befindet sich weiter in der regierungsinternen Abstimmung. Justiz- und Verkehrsministerium sagen, Ziel ist, dass der Bundestag noch in diesem Jahr darüber berät und gegebenenfalls entscheidet. Für die EVG ist das die entscheidende Frist. Sollte bis Ende des Jahres nichts passieren, will die Gewerkschaft Druck über die Betriebsräte machen und droht damit, den Betrieb lahmzulegen.
12: Ja, wenn die Politik nicht reagiert, haben wir klar angekündigt, über die Dienstpläne, das gibt das Betriebsverfassungsgesetz her, dann einzugreifen. Es gibt in Deutschland keinen politischen Streik, aber facto, wenn Dienstpläne abgelehnt werden, dann werden Züge nicht besetzt.

0: Platz und bleiben damit stehen.
1: Die EVG will also den Dienstplänen für Januar bei der DB Regio und den privaten Regionalbahnen nicht zustimmen. Das hieße keine Zugbegleiter und damit eben auch keine fahrenden Züge. Ob es wirklich so kommt? Einer dürfte sicher kein Interesse daran haben, der neue Verkehrsminister Steffen Bilger von der CDU. Er hatte erst vor kurzem betont, Sicherheit im Zug sei kein Randthema, sondern Grundvoraussetzung für einen funktionierenden öffentlichen Verkehr.
2: Isabel Karras berichtete. Wir starten ins neue Schuljahr. Für viele Kinder ist es ein ganz neuer Abschnitt. In Niedersachsen zum Beispiel sind es dieses Mal etwa 80.000 Erstklässler, in Schleswig-Holstein 24.400. Dabei besucht nicht jedes Kind eine staatliche Schule. Es gibt sogenannte freie Schulen und zu denen gehören in Schleswig-Holstein die dänischen Schulen. Sie werden an gleich 40 Standorten vom dänischen Schulverein für Südschleswig betrieben. Auch in Husum, wo Frank Hajasch bei der Einschulung dabei war.
3: Wer zur Einschulung der Husum Danske Skole kommt, passiert den dänischen Kindergarten, die eigene Kirche, das Jugendzentrum, die Ganztagsbetreuung. Und überall, wirklich überall, flattern rot-weiße dänische Fahnen, der bekannte Dannebrog. Göran Rust vom Schulteam steht an diesem Morgen an der Tür. Gleich geht's los, sagt er, und meint damit auch was ganz Besonderes.
4: In dem Moment, wo sich die Familien dazu entscheiden, sind sie automatisch Teil der dänischen Minderheit. Natürlich wächst das Bewusstsein dann auch weiter mit den Jahren.
3: Und das meint die gesamte Familie. Göran Rust, als der stellvertretende Schulleiter, spricht noch vom Konzept der Husum Danske Skole als Gemeinschaftsschule für etwa 270 Schülerinnen und Schüler, die in vielen Klassen zweizügig sei.
4: Wir haben den ganz klassischen Unterricht, orientieren uns natürlich aber sehr an den dänischen pädagogischen Konzepten. Wenn wir über offene Lernlandschaften sprechen zum Beispiel. Natürlich aber auch immer eng in Abstimmung mit dem Bildungsministerium hier in Schleswig-Holstein.
3: Und es gehe da nicht nur um die Pädagogik.
4: Nee, also der Inhalt ist natürlich auch dänisch hier bei uns. Wir sprechen ja bis auf im Deutschunterricht, Friesischunterricht oder Plattdeutschunterricht dänisch hier an der Schule. Und deshalb sind natürlich auch die Unterrichtsinhalte stark geprägt aus Dänemark.
3: Die Erstklässler der Husum Danske Skole kommen aus dem Kindergarten nebenan. Dänisch können die meisten also gut. Die Nachfrage nach einem Schulplatz bei ihnen sei recht groß, sagt Göran Rust.
4: Das ist ja historisch gewachsen. Ich will gar nicht so in die Tiefe gehen, aber die dänische Minderheit war ja schon immer ein sehr natürlicher Teil hier. Und daher kommt das, dass wir eben auch Zulauf haben, nach wie vor.
3: Die Einschulungsfeier findet auch hier in der geschmückten Turnhalle statt. Unter den vielen Eltern, Großeltern, Gästen ist Renke aus dem benachbarten Schwesing.
5: Ich habe, als ich zur Schule gegangen bin, schon 5 Jahre Dänisch gelernt und fühlte mich deswegen auch schon immer so ein bisschen zugehörig. Und darum haben wir auch beschlossen, dass wir unseren Sohn gerne auf die dänische Schule schicken möchten.
3: Die junge Mutter bringt ab heute ihren Sohn Tees zur Husum Danske Skole. Sie freut sich sichtlich. Auch weil sich die Kita an ihrem Wohnort auf Tees Bedürfnisse wohl nicht recht einstellen konnte. Sie wollten wechseln.
5: Und sind vom ersten Tag an zufrieden gewesen und wurde so aufgenommen und herzlich begrüßt, wie er ist und kann dort einfach Kind sein. Und deswegen haben wir uns auch entschieden, dass er dann hier die Schule besucht.
3: Renke erzählt von Tees Vorliebe für pinke Farben und Einhörner. Auch sein Schulranzen sei rosa. Sie habe das Gefühl, dass ihr Sohn hier gut aufgehoben sei. Und der pädagogische Ansatz dänischer Schulen gefalle ihr sowieso.
5: Die Kinder machen viele Klassenfahrten. Das ist ein anderes Gemeinschaftsgefühl. Die Kinder sind ja lernwillig von Natur aus. Und ja, dass sie den Stoff sozusagen von alleine auch schon mitbekommen. Und dass dieses Gemeinschaftsgefühl was Wertvolles ist für ihr ganzes Leben.
3: Madeline und Martin Jakobsen aus Simonsberg bringen ihren Sohn Pepe auf die Husumer Schule. Auch sie gehören nun zur dänischen Minderheit. Auch sie müssen zukünftig nicht nur für Elternabende Dänisch können. Den dänischen Kindergarten hätten sie schon erlebt. Es würde einfach passen.
6: Friedlich, sehr familiär, alle sind sehr freundlich. Und der Übergang von der Vorschule, also von der Förskole in die Schule, die ist sehr toll gemacht.
7: Auch wie auf die Kinder eingegangen wird, die Klassengröße, ja, das ist wesentlich hügeliger als auf einer deutschen Schule.
2: Frank Hajasch berichtete aus Husum.
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2: Heute vor 20 Jahren kam Murat Kurnaz zurück nach Deutschland. 5 Jahre lang hatte er in Isolationshaft im Gefangenenlager Guantanamo auf Kuba gesessen. Stefan Hudemann mit dem Rückblick.
0: Der junge Mann, der an diesem Tag aus der Militärmaschine auf dem US-Stützpunkt Ramstein steigt, ist erst 24. In diesem Moment aber wirkt er wie ein alter Mann, wie einer, der aus der Zeit gefallen ist. Ein Schiffbrüchiger, ein Gestrandeter. So beschreibt es sein Anwalt Bernhard Docke.
9: Er wirkte rein äußerlich ein Stück weit so wie Robinson Crusoe, hat einen langen, wuchtigen Bart, lange Haare.
0: Fast 5 Jahre war Murat Kurnaz ein Gefangener der USA, eingesperrt in Guantanamo auf Kuba. Fast 5 Jahre hatte seine Familie, auch seine Mutter, keinen Kontakt zu ihm.
10: Ich bin zuerst zu ihm gelaufen. Er natürlich seine Tasche runtergeschmissen und hat mich so umarmt. Er hat gar nichts gesagt. Wir haben nur geweint.
0: 1982 wird Murat Kurnaz in Bremen geboren. Nach der Schule beginnt er eine Ausbildung zum Schiffbauer. Im Oktober 2001 reist er nach Pakistan, um dort den Islam zu studieren. Der Terroranschlag vom 11. September auf das World Trade Center in New York liegt erst wenige Wochen zurück.
11: Our war on terror begins with Al-Qaida. But it does not end there.
0: Und der War on Terror, den US-Präsident George W. Bush ausruft, hat gerade erst begonnen. Die Amerikaner suchen nach Unterstützern von Osama bin Laden, dem Drahtzieher der Anschläge. Und so gerät Murat Kurnaz, der junge Bremer auf der Suche nach religiösem Halt, am 1. Dezember 2001 in Pakistan in eine Polizeikontrolle. Kurnaz wird von pakistanischen Sicherheitskräften festgenommen und den US-Streitkräften übergeben, gegen ein Kopfgeld von $3.000. Über Afghanistan wird Kurnaz nach Guantanamo geflogen. Monatelang sitzt der junge Mann in Isolationshaft. Später berichten er und sein Anwalt von Folter.
9: Man kann nichts hören, man kann nichts sehen. Es hat eine sehr starke Lüftung, was eiskalt eingestellt werden kann. Oder auch sehr heiß. Sie nennen es auch Kälte-Wärmeschock.
12: Ich habe gestern von ihm erfahren, dass er zum Beispiel 4 3/4 Jahre nur in grellem Neonlicht gelebt hat. Dieses Licht wird nie ausgeschaltet.
0: Bis zum US Supreme Court zieht sein Anwalt Bernhard Docke, um Murat Kurnaz frei zu bekommen. Umso empörter ist der Jurist, als er erfährt, dass die USA Kurnaz offenbar schon 2002 freilassen wollten.
12: Wir wissen aus der amerikanischen Aktenlage, die uns vorliegen, dass die Amerikaner selber bereits seit 2002 davon ausgehen, dass Herr Kurnaz offensichtlich unschuldig ist, er keine strafbaren Handlungen begangen hat.
0: Doch die deutsche Bundesregierung habe Kurnaz nicht zurücknehmen wollen, aus Sicherheitsinteressen. Der damalige Kanzleramtsminister Frank-Walter Steinmeier streitet das vor einem parlamentarischen Untersuchungsausschuss ab.
13: Der Vorwurf, die damalige Bundesregierung oder einzelne Beteiligte hätte die Haft auf irgendeine Weise verlängert. Dieser Vorwurf, meine Damen und Herren, geht ins Leere.
0: Nach seiner Haft muss Murat Kurnaz das Laufen neu lernen. Fast 5 Jahre lang hat er keine längeren Strecken ohne Ketten zurückgelegt. Doch Kurnaz gelingt der Weg zurück ins Leben. Heute lebt der Vater von 2 Kindern als Sozialarbeiter in Bremen. Der Albtraum seiner fast 5-jährigen Haft in Guantanamo endete mit der Rückkehr nach Deutschland am 24. August 2006. Heute, vor 20 Jahren.
2: Der Stichtag von Steffen Hudemann.
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14: Mit Lars Bente, und da ist sie also, die erste richtig große Überraschung in der ersten Runde des DFB-Pokals. Nachdem sich bisher ja alle Erstligisten durchsetzen konnten, hat es am Sonntag zumindest 2 Bundesliga-Absteiger erwischt. Ja, und beim 1. FC Heidenheim, da konnte man nun wirklich nicht damit rechnen. Erst recht nicht, nachdem die Heidenheimer in Führung gegangen waren beim niedersächsischen Viertligisten Jeddelo 2. Ja, so heißt der Ort. Der kleine SSV, der hat danach das Spiel gedreht. Und wie? Zwischenzeitlich stand es 5:1 für den Außenseiter. Am Ende gab es einen 5:2-Erfolg. Trainer Christian Arambasic, der freute sich unter anderem über die knapp 460.000 Euro, die es ja für den Einzug in die zweite Runde gibt.
15: Finanziell natürlich brauchen wir nicht drüber reden. Das ist natürlich ein Riesenschub. Wir hatten einen Riesenbrand bei uns im Verein. Da ist einiges kaputt gegangen. Die Kabinen sind immer noch nicht fertig. Die Gegner ziehen sich noch in Containern um. Das wird dem Verein sehr gut tun. Aber das Geld ist für uns als Sportler natürlich erstmal scheißegal. Ich freue mich einfach für die Jungs. Die dürfen nochmal DFB-Pokal und das ist natürlich eine Sensation.
14: Nochmal DFB-Pokal gibt es auch für Rot-Weiß Essen. Der Drittligist hat sich mit 2:0 gegen das klassenhöhere Team des FC St. Pauli durchgesetzt. RWE-Offensivspieler Noah Pesch über die wieder einmal besonders

0: besondere Stimmung an der Essener Hafenstraße.
1: Geil, also ich glaube, das ganze Stadion hat mitgemacht von der ersten Minute. Ich habe es auch immer versucht, das Stadion mitzunehmen und ja, die Fans haben es angenommen und ja, wir haben es geschafft.
0: Ja, und wer es noch geschafft hat, alle bisherigen Ergebnisse der ersten DFB-Pokalrunde finden Sie übersichtlich auf sportschau.de. Die deutschen Hockeymänner, die sind der Titelverteidigung bei der WM einen großen Schritt näher gekommen. In Belgien, da konnte das DHB-Team gegen Australien mit 4:2 gewinnen. Nun geht es als Gruppensieger um den Einzug ins Endspiel. Und auch wenn der Gegner noch nicht feststeht, wollen wir doch mal über die Chancen sprechen für die deutschen Männer. Reporterin Christina Schröder, wie sind die?
2: Richtig gut, zumindest wenn das junge deutsche Team so einen Auftritt hinlegt wie gegen Australien. Das letzte Zwischenrundenspiel hatte Deutschland gewinnen müssen, um sicher im Halbfinale zu stehen. Es war also eine Art Viertelfinale bzw. K.O.-Spiel für Deutschland. Das Skurrile an der Sache, die DHB-Auswahl hatte schon zum Zwischenrundenauftakt die Chance, vorzeitig weiterzukommen, verlor aber mit einem schwachen Auftritt gegen Spanien. Die verjüngte deutsche Mannschaft braucht Druck, um abzuliefern. Das hatte selbst Bundestrainer André Henning auch nach dem Spiel bestätigt. Und genau den wird es geben in einem Weltmeisterschaftshalbfinale. Der Finaleinzug für Deutschland durchaus realistisch.
0: Ja, eine WM-Medaille sollte also drin sein, vielleicht ja sogar eine goldene. Ganz viele von diesen Medaillen hat das deutsche Reitteam bei den Weltmeisterschaften in Aachen geholt und die Bilanz, die hat Markus Tepper.
3: Nach knapp 2 Wochen Reit-WM belegt Deutschland Platz 1 im Medaillenspiegel vor den USA und Großbritannien. Insgesamt gewann die deutsche Equipe 20 Medaillen, davon 7 goldene in den 6 WM-Disziplinen. Im Springen, in der Dressur und in der Vielseitigkeit sowie in der Paradressur wurden zudem sämtliche Tickets für die Olympischen Spiele und die Paralympics in 2 Jahren gelöst. Positiv auch die Bilanz der Aachener WM-Macher. Mit rund 500.000 Besucher liegt man voll im Plan. Für die reibungslose Organisation gab es großes Lob von Reitern, Offiziellen und Besuchern.
0: Ja, und jetzt gehen wir über die deutsch-niederländische Grenze nach Zandvoort. Denn da haben zum vorerst letzten Mal die Formel-1-Piloten ihre Runden gedreht. Und Achim Scheu weiß, für den Lokalhelden lief es gar nicht gut.
4: I am okay. Das funkte Max Verstappen nach seinem heftigen Unfall nach Fahrfehler und die Zuschauer atmeten auf. Mit über 200 Kilometern pro Stunde raste der vierfache Weltmeister bei seinem Heimrennen in Zandvoort in die Streckenbegrenzung. Auch die dahinterfahrenden Piloten konnten einen Crash gerade so vermeiden, darunter auch Nico Hülkenberg im Audi. Der Deutsche wurde am Ende guter Achter. Sieger bei der Abschiedsparty in Zandvoort. Die Strecke in den Dünen an der Nordseeküste wird aus dem Formel-1-Kalender gestrichen. Am Ende Lando Norris im McLaren, vor dem weiter in der WM führenden Kimi Antonelli und dessen Teamkollege George Russell, beide im Mercedes.
0: Das nächste Rennen dann in 2 Wochen in Monza.
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1: Um 3.30 Uhr mit Olaf Knapp. Bundesaußenminister Wadefuhl hat am zweiten Tag seiner Ukraine-Reise die Millionenstadt Charkiw besucht. Sie liegt nur etwa 30 Kilometer von der russischen Grenze entfernt. Vor Ort würdigte Wadefuhl den Widerstandswillen der Bevölkerung. Es gebe einen Geist, der russischen Gewalt zu widerstehen und das Leben aufrechtzuerhalten. Konkrete Zusagen machte der Außenminister in Charkiw nicht. Allerdings hatte er zuvor in Kiew weitere 50 Millionen Euro aus Deutschland in Aussicht gestellt. Sie sollen vor allem den Menschen in den Frontgebieten zugutekommen und beispielsweise für Heizanlagen und sanitäre Einrichtungen genutzt werden. Der AfD-Vorsitzende Krupalla hat eine zu große Fokussierung auf den Klimaschutz beklagt. Im ARD-Sommerinterview sprach Krupalla von einem Klima-Hype. Er habe eine andere Wahrnehmung, was die Probleme im Land angehe.
2: Das sind die hohen Gas- und Strompreise. Das ist die Frage Krieg oder Frieden für Europa, für Deutschland. Das ist diese Frage der Renten, ob die sicher sind, ob die Menschen sich nach 45 Arbeitsjahren mit ihrer Rente überhaupt noch leben können. Ich denke, das sind die Probleme, die die Menschen haben. Das erlebe ich in vielen Bürgergesprächen. In vielen Besuchen, die ich in Betrieben mit Unternehmern führe, da ist das Klima wirklich graduell ein Nebenthema. Mit diesem Thema möchte man von dem wirklichen Problem in Deutschland ablenken.
1: Der AfD-Vorsitzende Krupalla im ARD-Sommerinterview. Israel hat der Hamas mit einer Ausweitung der Angriffe im Gazastreifen gedroht. Das Büro von Ministerpräsident Netanyahu forderte die Terrororganisation auf, Starts von Drohnen, Ballons und Drachen aus dem palästinensischen Küstengebiet in Richtung Israel umgehend einzustellen. Andernfalls werde man die Militärschläge intensivieren und Zivilisten auffordern, bestimmte Gebiete zu verlassen. Hintergrund ist, dass am Wochenende Flugdrachen auf israelischem Gebiet gefunden wurden. Tunesische Rettungskräfte haben nach einem Schiffsunglück 8 Tote aus dem Mittelmeer geborgen. Ein Boot mit 15 Migranten an Bord war in der Nacht von Freitag auf Samstag vor der Küste Südtunesiens gekentert. Aus Tunis Sarah Mersch.
3: Ein Überlebender war bereits am Samstag von einem Frachtschiff gerettet worden und hatte Alarm geschlagen. 6 weitere Personen werden nach wie vor vermisst. An Bord sollen sich auch 2 Minderjährige und eine schwangere Frau befunden haben. Die Suche nach den verbleibenden Opfern gehe weiter, so die tunesische Nationalgarde. Alle Migranten stammen aus Südtunesien und hätten versucht, die italienische Insel Lampedusa zu erreichen. Diese liegt rund 145 Kilometer von Tunesien entfernt. Das zentrale Mittelmeer ist laut der Internationalen Organisation für Migration, IOM, die tödlichste Migrationsroute der Welt.
1: Das Wetter in Deutschland. Am Tage heiter und trocken. Im Norden und Osten vereinzelt kurze Schauer. Höchstwerte an der Elbe 20 Grad bis 28 Grad am Oberrhein. Das waren die Nachrichten.
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4: Die A6 Nürnberg Richtung Pilsen ist zwischen Kreuz Nürnberg Süd und Nürnberg Langwasser nach einem Unfall gesperrt. Die Umleitung führt über die U21. Nochmal A6 Nürnberg Richtung Heilbronn, zwischen Nürnberg-Langwasser und Kreuz Nürnberg Süd, 2 Kilometer Stau nach einem Unfall. Die A40 Essen Richtung Duisburg ist zwischen Kreuz Kaiserberg und Kreuz Duisburg wegen Bauarbeiten bis ca. 5 Uhr gesperrt. Die A516 ist zwischen Kreuz Oberhausen und Oberhausen-Eisenheim bis ca. 5 Uhr ebenfalls in beiden Richtungen gesperrt.
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4: Heute mit Sven Hasenklever. Noch eine Woche, dann findet in Island ein wichtiges Referendum statt. Es geht um die Frage, ob das Land wieder EU-Beitrittsverhandlungen aufnehmen soll. Für viele geht es dabei um alles. Die eigene Identität und die Unabhängigkeit Islands. Auf der anderen Seite versprechen sich viele mit so einem Schritt Sicherheit. Darum geht es in der aktuellen Folge des Weltspiegel-Podcasts mit Nathalie Amiri. Sie hat mit unserer Korrespondentin Jana Sinram gesprochen. Sie war vor kurzem in Island und hat die Stimmung vor dem wichtigen Referendum eingefangen. Zuerst aber ging es um Grundsätzliches. Was ist Island für ein Land? Wie viele Menschen leben dort und wovon leben sie?
5: Also ich finde, Island ist ein wahnsinnig tolles und super faszinierendes Land. Es ist ja so ganz rau, diese vulkanische Insel da oben im Nordatlantik. Und da leben ungefähr 400.000 Menschen, wenn man das jetzt mal in Relation setzt. Das ist ungefähr so viele wie in Bochum, ein bisschen mehr. Ungefähr 2/3 davon, die leben in der Hauptstadtregion um Reykjavik. Und ansonsten ist dieses Land einfach ja wahnsinnig weit und wenig besiedelt. Ja, und wirtschaftlich, wovon leben die? Die Fischerei spielt immer noch eine riesige Rolle und auch die Fischverarbeitung. Da gibt es ja große Fischgründe und das ist auch traditionell der große Wirtschaftszweig. Dann inzwischen sehr stark vom Tourismus. Da gibt es ja Vulkane, Wasserfälle, heiße Quellen. Und wenn man in Reykjavik unterwegs ist, da sind ehrlich gesagt mehr Touristen auf der Straße als Einheimische. Dann Geothermie.

0: gibt's und Wasserkraft. Dadurch haben die sehr günstigen Strom und es entstehen da immer mehr solche riesigen Rechenzentren, weil es einfach der Strom dafür günstig ist und da ist. Es gibt ganz viel Biotechnologie in der Hauptstadtregion und Finanzdienstleistungen. Und deswegen ist inzwischen Island von ja, einem ganz armen, sozusagen bäuerlichen und Fischfangland zu einem Hochtechnologieland auch geworden und hat eins der höchsten Pro-Kopf-Einkommen in der Welt. Also ganz spannend.
1: Erklär uns doch mal, warum sich ausgerechnet die USA für so eine kleine Insel interessieren.
0: Ja, was heißt interessiert? Also es war ja Anfang des Jahres große Aufregung, als Donald Trump Grönland, was ja sozusagen in der Nachbarschaft liegt, gesagt hat, die USA brauchen Grönland. Und da hat er sich ein paar Mal versprochen und hat gesagt, Island statt Grönland, obwohl er eigentlich Grönland meinte. Und der designierte US-Botschafter in Island, der hat ausgerechnet im Januar auf dem Höhepunkt dieser Krise einen Scherz gemacht und gesagt, ja, Island könnte ja mal der 52. Bundesstaat der USA werden. Und das fanden die dann natürlich überhaupt nicht komisch. Aber im Gegensatz zu Grönland und im Fall von Grönland hat Trump keine wirklich ernsthaften Ambitionen geäußert, Island zu übernehmen. Wobei diese Insel einfach geopolitisch super gut liegt im Nordatlantik zwischen den USA und Europa. Da ist auch immer so das geflügelte Wort des unsinkbaren Flugzeugträgers im Nordatlantik. Die USA hatten da mal eine dauerhafte Militärbasis, die haben sie inzwischen aufgegeben in Keflavik, 2006 schon. Inzwischen gibt es da immer noch eine NATO-Basis und wichtig ist da vor allem die Lage von Island in dieser sogenannten Geoglücke zwischen Grönland, Island und Großbritannien. Da verlaufen ganz viele wichtige Seekabel, liegt in der Arktis, wo ja auch China und Russland zunehmend unterwegs sind. Also das ist strategisch, militärisch auch einfach super interessant. Und fast entscheidender würde ich jetzt sagen, aber warum das jetzt gerade alles so wichtig ist und warum die Isländer sich Gedanken machen, ist weniger das Interesse der USA, sondern vielmehr Trumps Desinteresse an der NATO, weil Island hat ja kein eigenes Militär und ist bei der Verteidigung sehr auf die NATO angewiesen und hat sehr auf die NATO gesetzt, genauso wie auf bilaterale Abkommen mit den USA. Und wenn da jetzt weniger Interesse der USA ist und die sagen, ihr müsst es alles selber machen, dann ist es natürlich für Island durchaus ein Problem und da müssen sie anderweitig gucken, wie sie sich gut verteidigen können.
1: Jetzt steht ja Island kurz vor diesem Referendum, ob sie weiter über den EU-Beitritt verhandeln wollen oder nicht. Wie ist die Stimmung gerade?
0: Ja, also ich habe das schon so wahrgenommen. Die Stimmung ist da wirklich gerade total gespalten und es ist total polarisiert. Zum einen gibt es die Leute, die sagen, wir wollen unbedingt in die EU und zum anderen gibt es diejenigen, die sagen, auf gar keinen Fall. Und jetzt mal kurz zur Einordnung. Am 29. August, da geht es ja jetzt noch gar nicht darum, ob Island jetzt der EU beitritt, sondern erstmal nur darum, ob sie die Verhandlungen mit Brüssel wieder aufnehmen, die vor über 10 Jahren abgebrochen worden sind. Und ob die tatsächlich beitreten, da würde es dann später noch mal ein zweites Referendum geben. Aber jetzt schon ist es halt wirklich einfach ganz gespalten und die finden das jetzt schon, auch wenn es noch nicht darum geht, ganz wichtig, diese Frage erstmal zu entscheiden, wie nah wollen wir der EU eigentlich sein? Wollen wir da uns annähern oder wollen wir einfach weiter souverän für uns alleine stehen und entscheiden? Und viele Leute sagen eben auch, es ist halt eine wichtige Entscheidung, die wir erstmal treffen, bevor wir diesen Beitrittsprozess dann irgendwie wieder starten würden. Das würde super viel Zeit und Geld kosten und da müssen wir halt ganz genau wissen vorher, dass wir das wirklich wollen. Und deswegen ist es so wichtig, dass jetzt diese demokratische Entscheidung getroffen wird und die Isländerinnen und Isländer halt selber das jetzt entscheiden können, was wollen wir denn eigentlich?
1: Und noch was solltet ihr wissen. Es ist nicht das erste Mal, dass Island sich der EU annähern möchte. 2009 stellte es einen Antrag auf EU-Mitgliedschaft. Damals war Island schwer getroffen von der globalen Finanzkrise und hoffte auf finanzielle Stabilität. Doch 6 Jahre und einige Gespräche später brach die neu gewählte EU-skeptische Regierung die Verhandlungen ab. Die eingängige Meinung, man stehe jetzt ja wieder finanziell ganz gut da. Jana, was hast du vor Ort erlebt? Mit wem hast du gesprochen? Wen hast du getroffen? Nimm uns mal mit zu den Menschen.
0: Also ich habe mit ganz vielen verschiedenen Menschen gesprochen in der Hauptstadt Reykjavik, unter anderem mit PolitikerInnen und mit ganz vielen Leuten auf der Straße und mit EU-Befürwortern. Wir wollten aber auch wissen, wie geht es denn den Leuten eigentlich außerhalb der Hauptstadt, weil ich finde, es ist da schon ein großes Stadt-Land-Gefälle. Und da waren wir unter anderem auf einem Bauernhof in den südlichen Westfjorden, das ist so 3 Stunden aus Reykjavik raus. Da haben wir Steinthor besucht, der ist

0: 27, hat vor 4 Jahren die Farm seiner Eltern da übernommen und lebt dort mit seiner Familie, seiner Frau und 2 kleinen Kindern. Und das ist halt wirklich richtig weit weg von allem. Und der ist auch der Vorsitzende des Jungbauernverbands in Island. Und der Bauernverband oder auch der Jungbauernverband, die sprechen sich ganz klar gegen die EU aus. Und von dem wollte ich halt wissen, so, wie geht's dir damit und was ist denn dein Grund? Was hast du gegen die EU oder warum willst du lieber alleine bleiben?
1: Also I look for my farm, if we join the EU, then farmers will be under the common agricultural policy.
0: Wenn er an seinen Bauernhof denkt, falls man der EU beitreten würde irgendwann, dann würden die Landwirte in Island der gemeinsamen Agrarpolitik der EU unterliegen. Das wäre eine ganz große Veränderung im Vergleich zur Situation, wie sie jetzt gerade in Island ist und wie die Landwirte staatlich unterstützt werden. Es würde sich also ganz viel verändern.
1: We have the Icelandic sheep and other animals or breeds that have been isolated here in Iceland for decades.
0: Und eine weitere Sache, die er befürchtet oder wo er sich Gedanken macht, ist, dass Island ja seit Jahrzehnten isoliert ist und es da Tierarten gibt, die dort leben, also die isländischen Schafe und auch andere Tierrassen, die es nur dort gibt. Und er stellt sich die Frage, werden jetzt noch andere Rassen nach Island kommen und schleppen die dann vielleicht Krankheiten ein? Also viele Sachen, die passieren können, über die er sich Gedanken macht. Also auch auf seinem Hof, das muss man sich so vorstellen, das fühlt sich wirklich so ein bisschen an wie das Ende der Welt. Ne? Das liegt dann da halt so am Fjord zwischen Bergen. Der nächste Ort ist, und das ist wirklich ein kleiner Ort, der ist 1/2 Stunde entfernt. Und allein auf seinem Hof hat er schon 3 Tierrassen, die es nur in Island gibt. Nämlich die Schafe, dann Islandpferde und isländische Spitze. Das sind so Hütehunde. Die gibt es halt wirklich nur in Island. Und was er eben auch gesagt hat, er findet, bevor man Verhandlungen mit der EU aufnimmt, sollte man sich ganz sicher sein, dass man das wirklich will. Bevor man eben ganz viel Geld und Ressourcen in die Verhandlungen steckt. Und er sagt, er findet es ganz wichtig, aber dass das jetzt demokratisch entschieden wird und die jeweils andere Seite hofft er, dass die das Ergebnis, egal wie es ausfällt, dann akzeptieren werden.
2: Jetzt hast du ja erzählt, die Insel ist total polarisiert. Das heißt, du hast sicher auch EU-Befürworter getroffen, oder?
0: Ja, vor allem in Reykjavik gibt es ganz, ganz viele EU-Befürworter, also die Regierung natürlich. Und wir waren da noch zu Besuch bei den jungen Europafreunden. Das sind ganz viele junge Leute, die super dolle dafür kämpfen, ein Ja zu bekommen an diesem 29. August. Die machen zum Beispiel TikTok-Videos, sie rufen Menschen an und versuchen, die zu überzeugen, dass ein Ja eine gute Idee ist. Da kam auch, während wir da waren, ein älterer Herr in deren Wahlkampfbüro, was sie da sogar haben, mitten in Reykjavik und wollte einfach mal hören, so, was sind denn eure Argumente und warum sollte ich denn mit Ja stimmen? Also die diskutieren mit den Leuten und deren Vorsitzender, ehrenamtlich, also das macht er in seiner Freizeit, ist Odin. Odin hat Mediendesign gelernt und steht kurz davor zu studieren. Der ist erst 22 und steckt da halt jetzt gerade richtig viel Zeit und Energie rein. Und der hat mir gesagt,
3: people have all kinds of different reasons, but my biggest reason for wanting the European Union is mainly wanting a stable currency.
0: Sein wichtigster Grund, warum er dafür ist, ist vor allem der Wunsch nach einer stabilen Währung. Denn die isländische Krone ist aufgrund ihrer geringen Größe super volatil. Also 400.000 Einwohner und trotzdem führt das Land seine eigene Währung. Das sei doch irgendwie ein bisschen lächerlich. Und genau deshalb möchte er Teil der Europäischen Union werden und super gerne den Euro haben.
2: Kannst du noch mal ein bisschen konkreter werden, warum ihm dieses Ja und der Euro so wichtig ist?
0: Ja, dass der so gerne den Euro haben will, das liegt einfach daran, dass Island im Moment wirklich einfach sauteuer ist. Der Leitzins, der liegt bei fast 8%. Das heißt, es ist gerade für junge Leute wie ihn fast unmöglich, Immobilienkredite zu bekommen. Ganz viele von denen wohnen noch zu Hause, auch Odin. Und er hofft, dass durch die EU mehr Produkte importiert würden und auch im Supermarkt es dann günstiger würde, weil die isländischen Produzenten dann ihre Preise senken müssten, die halt wirklich unglaublich teuer sind. Aber er sagt eben auch, es geht auch um Sicherheit durch Gemeinschaft, Stichwort Grönland. Er sagt, er hat das Gefühl, dass Grönland im Januar, dadurch, dass es zu Dänemark gehört, was Teil der EU ist, dass es das letztlich geschützt hat, als Trump das übernehmen wollte. Und auch das ist ein Argument für ihn, warum er gerne in die EU möchte.
2: Wie wahrscheinlich ist denn eine Entscheidung für die EU?
0: Das ist ehrlich gesagt im Moment noch ganz schwer abzuschätzen. Also es ist echt ungefähr 50-50 in den Umfragen. Und ich glaube, das wird eine sehr knappe Kiste. Und das haben auch alle Leute gesagt, die ich dort gesprochen habe. Sie glauben, es wird sehr, sehr knapp. Also der Odin

0: hat gesagt, er glaubt, es wird super knapp, aber er hofft auf, naja, 2-3%, die das Ja dann am Ende überwiegen wird. Aber es wird jetzt nicht irgendwie so, dass 70% für die Wiederaufnahme der Verhandlungen stimmen werden. Das glaube ich definitiv nicht.
1: Wie lange würde es dauern, bis Island in der EU ist und gegebenenfalls den Euro hat?
0: Also das würde schon einige Jahre dauern, denke ich. Also erstmal müssten ja die Verhandlungen wieder aufgenommen werden, dann erfolgreich abgeschlossen werden. Dann gäbe es noch ein zweites Referendum in Island, hat die Regierung versprochen. Also die Leute dürften dann nochmal darüber abstimmen, wollt ihr diesen Vertrag, sollen wir da wirklich beitreten? Dann müssten ja auch noch alle anderen EU-Staaten diesen Vertrag ratifizieren. Also ich würde sagen 3 Jahre mindestens, vielleicht aber auch 5 bis 10.
1: Eine Frage habe ich zum Abschluss noch an dich. Glaubst du, ist die EU Islands letzte Rettung nach allem, was du in Island erlebt hast? Was denkst du?
0: Nein, also das würde ich auf gar keinen Fall sagen. Island geht es sehr gut, ist ja auch schon Mitglied im Schengen-Raum und im europäischen Wirtschaftsraum. Und wenn man jetzt an die Sicherheitspolitik denkt, auch da denke ich nicht, dass die EU Islands letzte Rettung ist. Also klar, die Sicherheitspolitik, sie haben keine eigene Armee und die USA ziehen sich jetzt immer weiter zurück aus der NATO. Aber die NATO ist dort schon auch noch präsent. Also da findet jetzt demnächst ab dem 22. bis zum 3. September eine Militärübung statt. Northern Viking heißt die. Die findet alle 2 Jahre statt. Und die ist jetzt eben auch wieder, da waren wir bei der großen Eröffnungszeremonie. Und die NATO ist einfach immer noch da. Die haben auch eine Basis. Und es gibt auch jetzt schon bilaterale Militärabkommen, zum Beispiel mit Finnland und Deutschland. Also da findet schon eine Annäherung an Europa statt. Also insofern würde ich definitiv nicht sagen, die EU ist Islands letzte Rettung. Die kommen auch, glaube ich, ganz gut klar, jetzt schon.
1: Um zu verstehen, warum das alles gerade jetzt passiert und was das für uns, für Europa strategisch bedeuten könnte, will ich mit dem Politikwissenschaftler Professor Dr. Maximilian Konrad sprechen. Er forscht an der Universität Island zur europäischen Integration. Herr Konrad, schön, dass Sie dabei sind.
2: Vielen Dank für die Einladung.
1: Herr Konrad, Sie forschen und leben in Island. Wie nehmen Sie die Stimmung im Land wahr?
2: Ich würde die Stimmung als sehr angespannt beschreiben, als Hoffnung auf der Ja-Seite, allerdings auch große Nervosität auf der Nein-Seite. Es ist auch eine enorm polarisierte Debatte, die da entstanden ist, in der tatsächlich auch viele Menschen der Diskussion ausweichen. Die Meinungsumfragen sind extrem eng. Das Ergebnis des Referendums wird aller Voraussicht nach extrem eng sein. Wir können auch sehen, dass es zumindest auf der Nein-Seite eine auffällig professionelle Kampagne gegeben hat, die ständig präsent zu sein scheint, die in bestimmten Punkten auch stark erinnert, inhaltlich an die Leave-Kampagne zu Brexit-Zeiten. Da kommt noch hinzu, dass es auch das Problem gibt, dass die beiden Hauptorganisationen auf beiden Seiten nicht gesetzlich verpflichtet sind, ihre Finanzquellen offenzulegen, was tatsächlich auch angemerkt wurde als etwas Problematisches. Und die Nein-Seite scheint tatsächlich in der öffentlichen Debatte deutlich stärker vertreten zu sein, wo man dann tatsächlich auch darauf hinweisen müsste, dass es auf der Nein-Seite sehr enge Verbindungen gibt, einerseits zwischen der größten Oppositionspartei, die auch den bezeichnenden Namen Unabhängigkeitspartei hat, dem Fischereisektor andererseits und dann auch noch der größten Tageszeitung des Landes, die tatsächlich eine außerordentlich einseitige Kampagne für ein Nein betrieben hat bisher.
1: Jetzt höre ich immer wieder, Fischerei ist für Island so wichtig. Es ist aber auch ein Reizthema. Können Sie uns erklären, warum?
2: Ja, es ist tatsächlich ein Reizthema und ich würde sagen, es ist ein Reizthema, weil damit die finanziellen Interessen einiger weniger großer Fischereibetriebe verknüpft sind. Es wird dann gerne in der öffentlichen Debatte so verkauft, dass die Fischbestände eine Naturressource sind, die dem isländischen Volk gehört. Aber tatsächlich ist es ja so in Island, dass in den 80er Jahren die Fischereigruppen an private Unternehmen verkauft wurden. So gesehen steht für private wirtschaftliche Interessen tatsächlich am meisten auf dem Spiel. Also die Fischereibetriebe fürchten natürlich durch einen EU-Beitritt den Wettbewerb von Fischereibetrieben aus anderen Mitgliedstaaten. Wobei man dann eben auch wieder anmerken muss, es ist ja noch nicht einmal klar, ob die gemeinsame Fischereipolitik der EU in ihrer jetzigen Form überhaupt für Island gültig wäre. Das müsste eben in den Beitrittsverhandlungen geklärt werden. Das heißt, ob es eine Ausnahmeregelung für Island geben könnte. Und in dem Punkt hat die Europäische Kommission ja tatsächlich bereits Kompromissbereitschaft signalisiert.
1: Was bedeutet diese Abstimmung geopolitisch?
2: Ja, da müsste man wahrscheinlich erstmal einen Schritt zurückgehen und erklären, dass Island aktuell eine durchaus proeuropäische Regierung hat. Also wir haben im Moment eine Regierung, die seit Ende

0: 2024 im Amt ist, die unmittelbar bei der Ankündigung des Koalitionsvertrages bereits angekündigt hat, dass vor 2027 eine Volksabstimmung zur Wiederaufnahme der Verhandlungen stattfinden würde. Und ich glaube, das hätte so nicht stattgefunden, wenn es nicht die veränderte geopolitische Situation gegeben hätte. Also wenn Trump nicht schon relativ früh angefangen hätte, über Grönland zu reden. Also das hat auf jeden Fall dem ganzen Prozess eine neue Dynamik gegeben. Das hat dann auch dazu geführt, dass die Volksabstimmung jetzt schon früher als wie angekündigt vor Ende 2027 stattfinden wird. Also da muss man dann natürlich sagen, die Anmerkungen, die Trump zu Grönland gemacht hat, wurden hierzulande wahrgenommen, auch intensiv diskutiert, auch mit einer gewissen Nervosität diskutiert. Sie haben die Debatte durchaus wiederbelebt. Also ich würde sagen, ohne diese veränderte geopolitische Situation wäre eine Wiederaufnahme der EU-Verhandlungen sehr unwahrscheinlich gewesen, weil es einfach kein Wahlkampfthema ist, mit dem man hier Wahlen gewinnt.
1: Eine Frage, die ich noch hatte, weil sie gesagt hat, sie haben Trumps Aussagen wahrgenommen, aber haben die Isländer auch Angst vor Trump?
0: Also ich würde schon sagen, dass es mit großer Nervosität, wie gesagt, aufgenommen wurde. Also er hat ja Anfang 2025 zum ersten Mal derartige Bemerkungen gemacht und dann 2026 Anfang des Jahres das Ganze nochmal konkretisiert oder wiederholt und dann zuletzt auch auf dem NATO-Gipfel in Ankara. Also Angst ist vielleicht der falsche Ausdruck, würde ich sagen, aber man nimmt auf jeden Fall wahr, dass diese Vorstellung, dass die USA der große Sicherheitsgarant für Island sind, dass das in der aktuellen Situation nicht mehr so zieht. Dieser Sicherheitsaspekt, der führt dann sicher auch dazu, dass die EU als quasi so als Ersatz für die Vereinigten Staaten dann wahrgenommen werden.
1: Von Seiten der EU, welche strategische Bedeutung hat Island für die EU?
0: Also da spielt natürlich einerseits die Lage des Landes im Nordatlantik eine große Rolle. Es wird ja da oft gesprochen von einer Linie, die sich von Grönland, Island zu Großbritannien durch den Nordatlantik zieht. Also aus strategischer Hinsicht wird oft darauf hingewiesen, dass Island aus dem Grunde gerade strategisch wichtig ist.
1: Wir haben vorher von unserer Korrespondentin von horrenden Preisen gehört. Wenn die Isländer sich jetzt anschließen würden, würde dann mein Islandurlaub günstiger werden?
0: Also mit Sicherheit nicht kurzfristig, weil das Land ja dann auch nicht automatisch in den Euro aufnehmen könnte. Es müsste natürlich erstmal die Kriterien dafür erfüllen. Mittel- bis langfristig würde ich schon damit rechnen, dass ein Islandurlaub dann günstiger werden würde. Wobei günstiger vielleicht nicht unbedingt günstig heißen muss. Also ich denke, dass die Lebenshaltungskosten in Island natürlich deutlich sinken werden. Aber das heißt nicht, dass sie dann auf ein deutsches Niveau oder auf ein europäisches Niveau unbedingt sinken werden.
1: Island ist ein NATO-Mitglied, hat aber keine eigene Armee. Welche Lücke soll eine engere EU-Bindung da schließen?
0: Also die Vorstellung ist ganz einfach, dass die EU die Rolle der Vereinigten Staaten da übernehmen kann. Man nimmt eben wahr, dass die USA unter Trump kein verlässlicher Sicherheitsgarant mehr sind. Jemand muss diese Lücke schließen und da werden die Hoffnungen eben aktuell in die EU gesetzt.
1: Was hätte die EU eigentlich davon, wenn Island beitritt?
0: Also ich würde sagen, dass die EU natürlich ein Interesse daran hat, eine weitere starke Demokratie mit starken demokratischen Institutionen und Traditionen aufzunehmen. Island ist weltweit immer unter den führenden Ländern in Fragen der Gleichstellung der Geschlechter beispielsweise gewesen. Es ist auch ein sehr wohlhabendes Land, sodass es im Endeffekt dann im Falle einer Mitgliedschaft auch zu den Nettozahlern gehören würde.
1: Und was passiert nach dem 29. August dann eigentlich konkret? Bei einem Ja oder bei einem Nein?
0: Also bei einem Ja, da fängt dann tatsächlich der komplizierte Prozess an, dann werden die Verhandlungen wieder aufgenommen. Aber es gilt dann natürlich auch, die konkreten verfassungsrechtlichen Hürden zu überwinden. Es würde dann hoffentlich zu einer noch lebhafteren Debatte kommen hier im Lande. Aber wie gesagt, es müsste dann erst einmal zu Ende verhandelt werden. Es müssten vor allem die eher problematischen Kapitel der Verhandlungen zufriedenstellend beendet werden. Dann müsste die Verfassung geändert werden. Dann müsste es Parlamentswahlen geben. Dann müsste es ein zweites Referendum geben. Also da käme schon noch einiges auf das Land zu. Im Fall eines Nein würden wir einfach beim Status quo bleiben. Also Island wäre weiterhin im europäischen Wirtschaftsraum, sodass sich in dem Punkt tatsächlich nichts ändern würde.
1: Herr Konrad, ich fasse es nochmal kurz zusammen. Bei einem Ja könnten die Verhandlungen relativ schnell vorangehen, aber am Ende stünde nicht nur noch eine zweite Volksabstimmung über den echten Beitritt dann bevor. Und bei einem Nein bliebe erstmal alles, wie es ist. Island weiter eng mit der EU verflochten, aber ohne Sitz am Verhandlungstisch.
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2: Der Kanzler ist wieder da, die Sommerpause ist zu Ende. Heute trifft sich erstmals wieder die CDU-Spitze und am Dienstag und Mittwoch kommt das Kabinett zu einer Klausur zusammen. Thema Klimapolitik und die Reformen, die vor der Urlaubszeit beschlossen wurden. Der Tagesspiegel ist der Ansicht, für den Kanzler kommen die entscheidenden Wochen seiner Amtszeit mit Blick auf die Landtagswahlen im September und im kommenden Jahr.
4: Zeit für große, grundlegende Reformen gibt es da nicht. Der Kanzler muss also liefern und benötigt dafür etwas, was bisher fehlte. Ein Gespür, wie man politische Ziele im Klein-Klein einer Koalition umgesetzt bekommt. Schafft er das nicht, ist ein vorzeitiges Ende seiner Kanzlerschaft möglich. Für Merz geht es in diesem Herbst also um seine ganze Kanzlerschaft.
2: Der Kölner Stadtanzeiger erinnert daran, dass während der Ferien Pläne zur Rente sogar in Koalitionsreihen wieder zerpflückt wurden.
4: Merz sollte die CDU-Präsidiumssitzung und die Koalitionsklausur in dieser Woche dringend nutzen, gefrustete Parteikollegen zu besänftigen und wieder Einigkeit über die Reformpläne herzustellen. Denn wer nach der Sommerpause direkt kassiert, was er vor der Sommerpause angekündigt hat, kann politisch gleich einpacken und ganz sicher bei den Wählern nicht punkten.
2: Die Rhein-Neckar-Zeitung aus Heidelberg meint, Merz droht auch Gefahr aus den eigenen Reihen.
4: Der neue Gesundheitsminister Linnemann kassiert einen Plan seiner Vorgängerin Warken, weil er ihn für unsozial hält. Konkret geht es um Rentenanwartschaften für pflegende Angehörige. Die sollen bestehen bleiben, damit die Gesellschaft nicht noch kälter wird. Als Bundeskanzler und CDU-Chef sollte Merz solche Alleingänge zwar im Griff haben, aber Merz' angegriffene Autorität ist natürlich auch ein Einfallstor für andere, für Jüngere, für solche, die noch etwas werden und sein wollen, wenn dieser Kanzler bereits Geschichte ist. Und da wird es gefährlich.
2: Mehrere Medien gehen auf den Besuch des Kanzlers im Waldbrandgebiet in der Eifel ein. Dort hatte Merz gesagt, man werde alles tun, um den Klimawandel zurückzudrängen. Die Rheinzeitung aus Koblenz schreibt, für die Regierung von Merz habe der Klimaschutz bislang nicht gerade im Zentrum der Politik gestanden.
4: Im Gegenteil, vieles wurde in Frage gestellt. Da darf sich die Bundesregierung und insbesondere Merz nicht wundern, dass ihre Politik als unglaubwürdig wahrgenommen wird. Das Gleiche gilt auch für die Sozialreformen, die der Kanzler jetzt schnell auf den Weg bringen will. Dabei handelt es sich vornehmlich um Kürzungspläne, aber keine Strukturreformen, die die Systeme langfristig stabilisieren würden. Der letzte Kanzler, der so etwas gewagt hat, war ein gewisser Gerhard Schröder. Und auch wenn der SPD-Politiker heute als persona non grata gilt, sei Politikern wie Merz ein dringender Rat empfohlen. Sie sollten mehr Schröder wagen.
2: Der schleswig-holsteinische Zeitungsverlag SHZ sieht den Besuch von Merz bei Hürtgenwald als Beispiel für die aktuelle Stimmung.
4: Kaum tritt Merz vor ein Mikro, ist er beleidigt. Ich spreche mit denen, die nicht schreien, sagt er, als er beim Dank an die Eifel-Brandhelfer ausgebuht wird. Mittlerweile ist jeder amtierende Bundeskanzler der mit der historisch niedrigsten Zustimmung. Scholz war unbeliebter als alle vor ihm, Merz unterbietet ihn noch. Viel Spielraum hat die Politik aber auch nicht. In Europa herrscht Krieg, im Iran auch. Alles wird teurer. Der KI-Boom krempelt die Wirtschaft um. Und wie teuer uns der Klimawandel noch zu stehen kommt, wird gerade erst sichtbar. Es ist oft von den Gefahren für die Demokratie die Rede. Übersteigerte Erwartungen sind eine davon. Schmollen hilft nichts. Das gilt für Merz und es gilt für uns alle.
2: Das waren die Standpunkte. Zusammengestellt hat sie Diane Battani.

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1: Um 4 Uhr mit Olaf Knapp. Die sogenannte Koalition der Willigen berät heute über die weitere Unterstützung der Ukraine. Ausgerichtet wird das virtuelle Treffen von Deutschland, Großbritannien und Frankreich. Aus Brüssel Sabrina Fritz.
2: Die Not der Ukraine ist groß. Präsident Zelensky erwartet von den EU-Staaten weitere 30 Milliarden Euro. Das Geld werde für die Gehälter der Soldaten, für die Unterstützung von Familien und andere Ausgaben gebraucht, erklärte er anlässlich des Unabhängigkeitstages seines Landes. Hinzu komme das Geld für die Drohnenproduktion.

0: 3 Menschen getötet worden, einige weitere wurden verletzt. Das teilte der zuständige Regionalgouverneur über den Kurznachrichtendienst Telegram mit. Bei einem ukrainischen Drohnenangriff in der südrussischen Stadt Krasnodar wurden laut einem russischen Gouverneur 2 Kinder getötet und 7 weitere verletzt. Demnach waren Drohnentrümmer auf eine private Betreuungseinrichtung gestürzt. Laut einer Berechnung von Greenpeace hat der Hitzesommer 2026 volkswirtschaftliche Schäden in Höhe von mindestens 36 Milliarden Euro verursacht. Grund sind der Umweltschutzorganisation zufolge unter anderem Ernteausfälle, Waldbrände, Gesundheitskosten und verminderte Produktivität in der Wirtschaft. Die geschätzten Schäden entsprechen demnach knapp 1% des Bruttoinlandsprodukts. Greenpeace fordert die Bundesregierung auf, der Klimakrise etwas entgegenzusetzen. Ein Weiter-so könne man sich nicht mehr leisten. Im DFB-Pokal haben die Bundesliga-Vereine bisher souverän schlagen können. In der ersten Runde sind bisher alle Erstligisten weitergekommen. Aus der Sportredaktion Mats Nicholsen.
1: Den höchsten Sieg des Sonntags holte sich Mainz. 9:0 beim Amateurclub Krischow. Freiburg, Union Berlin, Gladbach und Paderborn haben ihre Spiele ebenfalls gewonnen. Auch die Zweitligisten Dresden, Magdeburg, Darmstadt und Bochum stehen in der nächsten Runde. Für die große Sensation sorgte ein Regionalligist aus dem Dorf Jeddelow 2. Das Team aus Niedersachsen konnte unglaubliche 5 Tore gegen Bundesliga-Absteiger Heidenheim erzielen. Am Ende stand es 5:2. Zweitligist St. Pauli ist früh ausgeschieden, nach einer 0:2-Niederlage beim Drittligisten Essen.
0: Das Wetter in Deutschland. Am Tage heiter und trocken, im Norden und im Osten nur vereinzelt kurze Schauer. An der Elbe 20 Grad, 28 Grad am Oberrhein. Und ein Blick zur Uhr, es ist gleich 4:03 Uhr.
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3: Die A6 Nürnberg Richtung Pilsen ist zwischen Kreuz Nürnberg Süd und Nürnberg Langwasser nach einem Unfall gesperrt. Die Umleitung führt über die U21. Nochmal A6 Nürnberg Richtung Heilbronn zwischen Nürnberg Langwasser und Kreuz Nürnberg Süd. 2 Kilometer Stau nach einem Unfall. Die A40 Essen Richtung Duisburg ist zwischen Kreuz Kaiserberg und Kreuz Duisburg wegen Bauarbeiten bis ca. 5 Uhr gesperrt. Und die A516 ist zwischen Kreuz Oberhausen und Oberhausen-Eisenheim bis ca. 5 Uhr in beiden Richtungen gesperrt.
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3: Und die kommt aus den Studios von NDR Info in Hamburg. Am Mikrofon für Sie heute Sven Hasenclever. Wer Faschisten wählt, ist selber ein Faschist, sagt der Historiker und Publizist Ilko Sascha Kowalczuk. Im ARD-Interview der Woche warnt er vor der AfD im Aufwind. Die Demokratie sei unter Druck und darauf blicke er mit Sorge. Und Kowalczuk ist sich sicher, die Radikalisierung werde weitergehen. Er machte aber auch klar, dass er nicht aufgeben wolle. Er kämpfe jeden Tag dafür, um das, was er prognostiziere, zu verhindern. Markus Sambale.
4: Ilko Sascha Kowalczuk beschäftigt sich seit Jahrzehnten mit der DDR-Geschichte, mit der Wiedervereinigung und speziell mit der Entwicklung in Ostdeutschland. Der Historiker und Publizist schaut mit Sorge auf die aktuelle politische Stimmung. Im ARD-Interview der Woche sagt Kowalczuk, wir stehen an der Schwelle zu einem autoritären Zeitalter. Verlustängste, eine ungewisse Zukunft, die digitale Revolution mit unbekannten Folgen. Das alles kommt aus Sicht des Historikers extremistischen Kräften entgegen. Die einfache Antworten und die Rückkehr in eine vermeintlich gute alte Zeit versprechen. Dies geschehe auch gerade in Sachsen-Anhalt und Mecklenburg-Vorpommern vor den anstehenden Landtagswahlen. Kowalczuk hält dies aber nicht für ein regionales Phänomen. Im ARD-Interview der Woche betont er, Ostdeutschland sei nur ein Seismograph für das, was in der gesamten westlichen Welt zu beobachten sei.
3: Markus Sambale über die Prognosen des Historikers Ilko Sascha Kowalczuk im ARD-Interview der Woche. Um die bevorstehenden Landtagswahlen in Ostdeutschland und die Radikalisierung der Gesellschaft ging es auch im ARD-Sommerinterview. Unser Hauptstadtkorrespondent Markus Preis sprach mit dem AfD-Bundesvorsitzenden Tino Chrupalla unter anderem über radikale Kräfte in seiner Partei, aber auch über Sicherheitspolitik.
5: Um das Sicherheitsgefühl in Sachsen-Anhalt, was Sie auch gerade angesprochen haben, zu stärken, gibt es einen Vorschlag in Ihrem Wahlprogramm. Auf Seite 112 heißt es da, Unsere Kommunen sollen endlich wieder so ordentlich

0: ordentlich sauber und sicher sein, wie es einst normal und ein Markenzeichen unseres Landes war. Polizei und Ordnungsämter sind damit aber überfordert. Wir werden deshalb als eine dritte Säule der Sicherheitsarchitektur vor Ort eine freiwillige Bürgerwacht aufbauen. Herr Kaupala, wie muss ich mir das künftig in Sachsen-Anhalt vorstellen? Wer kontrolliert da wen?
1: Nun, als allererstes muss man sagen, das ist die Stadtbilddebatte, die Friedrich Merz, der Bundeskanzler, und die CDU selbst aufgemacht haben, die natürlich auch in unserem Wahlprogramm mit Einklang findet. Und wir wollen eben, und das ist genauso gut beschrieben, dass auch der Bürger beteiligt ist. Und teilweise gibt es ja in der Tat auch, weil man sich nicht mehr zu helfen weiß, illegale Bürgerwachten, weil vor Eigentum geschützt wird, weil Frauen nicht mehr sicher sind, weil man nicht mehr gesondert auf Weihnachtsmärkte geht.
0: Aber wer kontrolliert da künftig wen?
1: Wissen Sie, wir haben ja die innere Sicherheit teilweise schon in Securitas und in private Sicherheitsfirmen selbst auf dem Flughafen abgegeben, wo die Polizei eben nicht in allen Bereichen mehr Oberhand hat. Natürlich muss das koordiniert werden, natürlich braucht es dafür auch eine Aufsicht. Natürlich dürfte das auch bloß Personen betreffen, die ein sauberes Führungszeugnis haben. Das steht außer Frage. Genau das muss mit überprüft werden. Aber diese Unterstützung, solange die Polizei personell so schlecht ausgebildet ist und auch nicht gut finanziert ist, muss es möglich sein, dass sowas möglich ist. Und das gibt es in anderen Ländern ja auch.
0: Alle drei Polizeigewerkschaften, wir haben am Freitag auch nochmal mit denen Kontakt gehabt, lehnen diesen Vorschlag klar ab. Sie sagen, das Gewaltmonopol muss klar und eindeutig bei der Polizei bleiben. Sie sagen auch, wir lehnen das aus historischen Gründen ab, sowas zu machen. Und sie sprechen von einer unkontrollierten Pseudosicherheit. Warum wollen Sie daran festhalten und warum stärken Sie einfach die Polizei richtig?
1: Das eine schließt das andere ja nicht aus. Ich habe ja davon gesprochen, dass die Polizei gestärkt werden muss, aber das geht ja auch nicht. Gerade mit dem Aderlass der Altparteien, was die Sparmaßnahmen der Polizei angeht, von heute auf morgen. Deswegen nochmal, wir haben jetzt schon eine ganze Reihe private Sicherheitsfirmen, die für Ordnung und Sicherheit auf Festen sorgt, was die Polizei heute schon nicht mehr leisten kann. Also ist das auch kein Widerspruch, was die Polizeigewerkschaften sagen.
0: In der Politik sind aber nicht nur Programme und Punkte im Wahlprogramm wichtig, sondern natürlich auch die handelnden Personen. Ulrich Siegmund ist das Gesicht der AfD-Kampagne in Sachsen-Anhalt. Aber wer sind die Männer, die ihn unterstützen? Kilian Pfeffer und Thomas Datt.
2: Er ist der, der immer lacht. Ulrich Siegmund, AfD-Spitzenkandidat in Sachsen-Anhalt. Posterboy und Publikumsmagnet. Aber wer sind die Menschen hinter ihm, die ihn unterstützen, beeinflussen? Da ist zum Beispiel Simon Kaupert. Er setzt Siegmund in Szene. Mit seinen Bildern und Videos soll er zum Wahlsieg beitragen. Kaupert ist identitärer Aktivist, leitet das neurechte Zentrum Filmkunstkollektiv und war im rechtsextremen Verein 1% tätig. Oder Patrick Haar, Pressesprecher von Siegmund, eine Schlüsselfigur. Haar war in der HDJ, der heimattreuen deutschen Jugend, Abteilung Beschaffung. Eine Organisation, die 2009 verboten wurde. Wegen ihrer Wesensverwandtschaft zum Nationalsozialismus, insbesondere der frühen Hitlerjugend, wie es im Urteil des Gerichtes hieß. Die HDJ steht auf der Unvereinbarkeitsliste der AfD. Offiziell wollte man diese Leute auf Distanz halten. In der HDJ war auch Laurenz Notdurft. Er war dort sogar hoher Funktionär, zweiter Bundesführer. Notdurft ist Anwalt und arbeitet für die AfD-Landtagsfraktion. Er ist Mitglied im Schiedsgericht und ehrenamtlicher Ortsbürgermeister von Dessau-Roßlau.
0: Herr Kaupala, sollten Leute mit so einer Vergangenheit künftig womöglich in höchste Ämter im Land Sachsen-Anhalt kommen können?
1: Also erstmal weiß ich nicht konkret, was jetzt die Vorwürfe sind, wenn man in Jugendjahren vielleicht diese Organisation und wenn man so Veranstaltungen besucht hat. Also das ist jetzt ziemlich aus dem Kontext gerissen. Ich sehe in der Mitgliedschaft, seitdem diese Personen in der AfD sind, keine Rechtsverstöße, keine Verstöße, die in irgendeiner Weise juristisch geahndet werden mussten. Wir haben ein lupenreines Führungszeugnis, wo nichts drinsteht. Also was werfen wir jetzt diesen konkreten Personen vor? Jugendsünden, ich denke, da sind wir uns einig, wenn sich diese vor allem in den letzten Jahren einwandfrei verhalten haben, thematisiere ich nicht, um diese Personen auszugrenzen. Ich denke, dieses Land hat größere und andere Probleme, als dass wir uns um diese Fälle kümmern, die wirklich mit Sachsen-Anhalt in der politischen Ausrichtung nichts zu tun haben.
0: Die heimattreue deutsche Jugend wurde schon 2009 vom damaligen Innenminister Wolfgang Schäuble verboten, wegen, Zitat, Heranbildung einer neonazistischen Elite, die später Einfluss auf die Politik nehmen sollte. Erfüllen Sie denen jetzt doch die Träume?
1: Nein, wir haben mit der heimatdeutschen Jugend überhaupt nichts zu tun. Sie stehen auf unserer Unvereinbarkeitsliste, Sie haben es gesagt. Das heißt also,
0: aber Sie sind ja da.
1: Dass, ob die Mitglied waren und in welcher Funktion und wie auch immer und ob, wie gesagt, die Person
0: sich, ist Mitglied.
1: Hat sich ganz klar auch von diesen Organisationen distanziert. Und das ist für mich die ausschlaggebende Prämisse, ob man in Jugendjahren, vor 20 Jahren, dort mal auf so einem Camp war. Wissen Sie, das ist, diese Unterscheidung sollte man machen. Wir hatten einen Außenminister, Joschka Fischer, der auch im Extremismus beheimatet war. Also Entschuldigung, der wurde Außenminister. Ich will damit sagen, auch ein Mensch kann sich ändern. Ja,
0: Herr Kopalla, sind Sie als Bundesvorsitzender deswegen da so zurückhaltend, weil diese Leute sehr stark bei Ihnen sind und Sie genau die Geschichte Ihrer Partei kennen? Alle Bundessprecher, die sich dagegen gestellt haben, von Bernd Lucke bis Jörg Meuthen, mussten irgendwann gehen.
1: Also wissen Sie, erstmal habe ich davor keine Angst, auch mal irgendwann gehen zu müssen oder gehen zu können. Ich will Ihnen sagen, das ist für mich nicht die Wahl der Prämisse. Wir haben eine ganz klare Unvereinbarkeitsliste. Und ja, wenn es wirkliche Rechtsverstöße gibt, ganz klare rote Linien, die überschritten wurden in Aussagen und auch im Handeln, das habe ich ja gerade eingangs gesagt, dann werden diese Personen in unserer Partei auch keinen Platz finden. Und dafür habe ich mich in der Vergangenheit eingesetzt, diese auszuschließen, und das werde ich auch in Zukunft machen. Da habe ich keine Angst, als Bundesvorsitzender in irgendeiner Weise nicht gewählt zu werden.
3: Der AfD-Bundesvorsitzende Tino Chrupalla im Sommerinterview mit Markus Preis. Und das Wetter in der ARD-Infonacht, heute im Norden und Osten ein Wechsel aus Sonne und Wolken, meist trocken, höchstens vereinzelt kurze Schauer. Im Rest des Landes viel Sonne, im Verlauf im Südwesten einige Wolkenfelder, verbreitet aber trocken. Höchstwerte an der See 19 bis 21 Grad, sonst 20 bis 28 Grad. Am wärmsten ist es am Ober- und am Hochrhein. Morgen am Dienstag in der Nordosthälfte viel Sonne, in der Südwesthälfte mehr Wolken, gebietsweise Schauer und Gewitter, 20 bis 27 Grad. Auch am Mittwoch Schauer und Gewitter bei bis zu maximal 30 Grad. Die Temperaturen zurzeit: Berlin 12 Grad, Frankfurt am Main 10, Hamburg 12 Grad, Köln meldet 8 Grad, Leipzig 9 und München 12 Grad.

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1: Um gleich 4.14 Uhr. Johann Wadephul ist gestern am zweiten Tag seines Ukraine-Besuchs nach Charkiw in die zweitgrößte Stadt des Landes gereist. In Charkiw hat der Außenminister unter anderem mit Studenten diskutiert, nur wenige Kilometer von der Grenze zu Russland entfernt. Florian Kellermann berichtet.
2: Charkiw liegt im Osten der Ukraine, etwa 30 Kilometer von der Grenze zu Russland entfernt. Das habe man gespürt, sagte Wadephul vor Ort.
3: Auf der Herfahrt haben wir gesehen, dass dieser Landstrich wirklich vom Krieg gezeichnet ist. Zerschossene Tankstellen, Panzersperren, Fahrzeugkontrollen. Allerdings, wenn man hier in die Stadt hineinkommt, dann nimmt man gar nicht so wahr, dass die Hälfte aller Wohnhäuser zerstört ist. Dann sieht man, dass diese Stadt gepflegt ist. Der Bürgermeister hat es noch einmal bestätigt, dass man sich Mühe gibt, dass die Menschen hier nicht so sehr merken, dass Krieg ist.
2: Allerdings gab es mehrfach Luftalarm, als Wadephul in Charkiw war. Der Außenminister diskutierte mit Studenten der örtlichen Karasin-Universität. Er nahm an einer staatlichen Zeremonie teil und besuchte ein Kraftwerk. Letzteres, weil Russland vor dem Winter wohl wieder versuchen wird, die Energieinfrastruktur der Ukraine lahmzulegen und Millionen Menschen, wie im vergangenen Jahr, ohne Heizung frieren zu lassen. Ihn habe der Widerstandswille der Menschen beeindruckt, sagte Wadephul.
3: Die Universität fängt im fünften Jahr des Krieges den Präsenzunterricht wieder an. Anstatt zurückzuweichen, kehrt man zurück. Studentinnen und Studenten aus der gesamten Ukraine, einige auch aus Deutschland, kehren hierher zurück an eine der ältesten Universitäten dieses Landes.
2: Wadephul wiederholte, Deutschland müsse weiter an der Seite der Ukraine stehen, die nicht nur ihre Freiheit gegen Russland verteidige, sondern die Freiheit Europas. Ein wichtiger Besuch, kommentierte der Leiter der Militärverwaltung im Bezirk Charkiw, Oleg Senjehubov. Das ist ein sehr wichtiges Signal, dass Charkiw lebt und leben wird. Es ist für uns wichtig, dass Menschen hierher kommen, uns unterstützen, damit Charkiw sich weiter verteidigen kann. Das ist wichtig für die Resilienz der Stadt und unserer Leute und natürlich, damit hier in Zukunft Investitionen getätigt werden. Die Ukraine begeht am Montag ihren 35. Unabhängigkeitstag. Einige ausländische Gäste sind aus diesem Anlass bereits in Kiew eingetroffen. Die Ukraine hofft bei Gesprächen am Montag auf weitere Hilfszusagen der Partner, vor allem für die Flugabwehr. Präsident Selenskyj sagte, er habe für den kommenden Winter um 300 Abfangraketen für das US-System Patriot gebeten. Die Ukraine braucht es, um sich gegen russische ballistische Raketen zu verteidigen. Allerdings haben die weltweiten Bestände an Abwehrraketen für das Patriot-System zuletzt deutlich abgenommen, wegen des Kriegs gegen den Iran. Selenskyj äußerte sich inzwischen auch zum jüngsten Korruptionsskandal in seinem Umfeld. Die von den Antikorruptionsbehörden vorgelegten Informationen seien ausreichend gewesen, um die ehemalige stellvertretende Leiterin seines Büros umgehend zu entlassen, sagte er. Ihr wird unter anderem Geldwäsche vorgeworfen. Ihm hätten die Korruptionsbehörden keine Fragen gestellt, so Selenskyj. Sie verstehen sehr gut, dass ich mich mit so etwas nicht befasse, so der Präsident im Hinblick auf die Vorwürfe.
1: Ein kleiner Strand im mexikanischen Bundesstaat Oaxaca war einst vor allem bei Wilderern berühmt. Tausende Meeresschildkröten kommen dorthin, um ihre Eier zu legen, und die Eier galten als Delikatesse. Mittlerweile aber hat sich der Ort in ein Paradies für Ökotourismus gewandelt. Die Meeresschildkröten haben gewissermaßen sich selbst und auch das Dorf gerettet, denn viele leben inzwischen vom Tourismus. Christina Fee Möbus war mit einer Frau unterwegs, die selbst einmal Schildkröteneier gesammelt hat, nun aber Touristinnen und Touristen an dem einmaligen Schildkrötenstand herumführt.
4: Es ist mitten in der Nacht, stockduster und menschenleer hier am Strand von Escobilla. Nur wer genau hinhört, nimmt neben dem gleichförmigen Rauschen der Wellen auch das leise Schnaufen der Meeresschildkröten wahr. Eloisa Soledad vom ökotouristischen Zentrum Escobilla hat eine Rotlichttaschenlampe dabei, um die Tiere nicht bei ihrem Brutritual zu stören. Sie zeigt auf eine Schildkröte, die mit ihren Flossen ein offenes Loch mit Sand zuschüttet. Das Tier hat etwa 80 Pflaumen große Eier in eine Grube gelegt. Die Schildkröte ist gerade fertig mit dem Nisten und versteckt ihre Eier, damit natürliche Feinde sie nicht stehlen. Früher hat die Mexikanerin noch selbst Schildkröteneier geklaut. Die Region rund um den südmexikanischen Pazifikstrand war vor etwa 30 Jahren noch eine Hochburg für die Meeresschildkrötenindustrie. Tiere wurden abgeschlachtet, ihre Haut auf dem internationalen Markt zu Taschen weiterverarbeitet. Die Eier der Olivbastardschildkröten, sie gelten als Delikatesse. Teils sind sie auch heute noch auf Märkten in der Region zu finden. Eloisa Soledad kommt aus armen Verhältnissen, verdiente mit der Eierjagd in einer Nacht umgerechnet ein paar Euro. Wir haben die Nester geplündert und die Eier verkauft, damit wir uns zumindest einen Keks oder ein Kilo Zucker oder ein Kilo Bohnen kaufen konnten. Leider waren unsere Eltern sehr arm. Damals reichte das Geld nicht aus, um 12 Kinder zu ernähren. Wir hatten keine Wahl. Die Jagd auf Schildkröten hat Konsequenzen. Bis heute. Einige Arten sind vom Aussterben bedroht. Auch der Bestand der Olivbastardschildkröte ist dramatisch gesunken. In den 1990er Jahren hat Mexiko ein striktes Handelsverbot erlassen. Ein Erfolg für den Artenschutz, damals aber auch eine Existenzbedrohung für die Menschen aus den umliegenden Gemeinden, die von der Schildkrötenjagd lebten. Sie mussten sich umorientieren, um zu überleben. Mittlerweile ist die Gegend rund um den Escobilla-Strand zu einem Mekka für Ökotourismus an der Pazifikküste geworden. Urlauberinnen und Urlauber liegen am Strand und genießen den Hippie-Vibe des Orts. Oder gehen ins mexikanische Schildkrötenzentrum, das zum Schutz der Tiere gegründet worden ist. Dort lassen sich so einige Exemplare aus nächster Nähe betrachten. Mireia Viadio arbeitet dort als Bildungskoordinatorin. Mit den Touristen kommen auch neue Probleme, sagt Mireia Viadio. Durch Hotels und Restaurants gibt es viel Müll und auch zu viel Lichtverschmutzung. Bei den Jungtieren ist das Problem noch größer, weil auch sie sich vom Licht angezogen fühlen. Anstatt sich beim Schlüpfen in Richtung Meer zu bewegen, laufen sie an Land. Viele sterben dann an Dehydrierung. Zurück am Strand von Escobilla. 6 Wochen etwa dauert es, bis aus den Eiern Handteller große Baby-Meeresschildkröten werden, die sich auf dem Weg in den Ozean machen. Für Eloisa Soledad ist die Arbeit bei der Naturschutzinitiative ein Zubrot. Leben kann sie davon allein nicht. Trotzdem ist sie glücklich über ihren Job. Ich bin mit meiner Arbeit zufrieden. Ich fühle mich wohl, ob ich hier jetzt Geld verdiene oder nicht. Ich will mich um die Schildkröten kümmern und dafür sorgen, dass es viele von ihnen gibt, um der Natur den Schaden zu ersetzen, den ich ihr zugefügt habe.
1: Christina Fee Möbus berichtete. Wir bleiben beim Thema Tiere. Der Nürnberger Stadtteil Hasenburg wird seit Anfang Juli von einer invasiven Ameisenart heimgesucht. Die Plage, hervorgerufen durch die große Drüsenameise, lässt sich kaum eindämmen und dauert immer noch an. Die Tiere dringen überall ein und beeinträchtigen den Alltag der Bürger massiv. Diese haben sich schon mehrfach an die Stadt Nürnberg gewandt, bisher aber mit wenig Erfolg. Anwohner fühlen sich nicht ernst genommen. Aus Nürnberg berichtet Julia Hofmann.
5: Das Schlimmste, finde ich, ist eigentlich, was sie kaputt machen.
6: Julia Hösch und Hans Blendinger inspizieren einen Vorgarten im Stadtteil Hasenbuck. Die winzigen schwarzen Ameisen sind seit Juli überall. Massenhaft, über und unter der Erde, in riesigen Kolonien. Sie dringen ein in Mauerritzen, Fugen, Hausfassaden und Kabelschächte und unter Höhlensteinplatten. Für Anwohnerin Julia Hösch ist der Sommer gelaufen.
5: Der ganze Alltag ist eigentlich beeinflusst, vor allem halt natürlich, wenn ich hier daheim bin. Wir können nicht in den Garten. Also der Sommer war für uns eigentlich Katastrophe, weil wir waren nicht einmal hier im Garten gesessen.
6: Selbst durch den frisch angelegten Spielplatz am Rande der Häuserreihe führen bereits Ameisenstraßen. Spielen ist hier kaum noch möglich, denn die kleinen Ameisen sind ziemlich aggressiv und ihre Bisse schmerzhaft, wie Hans Blendinger vom Bürgerverein Nürnberg-Hasenburg schon zu spüren bekommen hat. Und er hat eine Vermutung.
7: Das ist eindeutig von den freigemachten Feldern, die also gesandet sind. Und ich nehme an, durch das Modul 2, das man hier jetzt tief ausgegraben hat, dass man da auf die Nester gestoßen ist und hat dann die vertrieben. Die sind ja in Massen gekommen, also teilweise 3-4 Zentimeter breite Ameisenstraßen. Also wer es nicht gesehen hat, der glaubt es nicht.
6: Direkt hinter der Häuserreihe in der Ingolstädter Straße entsteht gerade ein großes Wohngebiet. Diese Flächen lagen lange brach und boten der großen Drüsenameise beste Voraussetzungen, um sich zu vermehren. Die Bauarbeiten zwingen die Insekten jetzt zur Umsiedlung, so die Vermutung der Anwohner. Sie haben sich mehrfach an die Stadt Nürnberg gewandt, aber da herrscht noch Ratlosigkeit. Julia Rau vom Bürgermeisteramt.
8: Wir von der Stadt, wir untersuchen jetzt unsere Flächen, Straßenbegleitgrün oder wir bauen eine Schule in der Nähe. Ob die auch befallen sind, das ist das Erste, was wir machen können.
6: Es gab inzwischen ein Treffen von Stadtvertretern, Grundstückseigentümern, Wohnungsbaugesellschaften und einer Wissenschaftlerin. Und ein Treffen mit den Anwohnern sei angedacht im Oktober, sagt Julia Rau.
8: Wir können auf Privatgrund halt nicht tätig werden, können wir nicht und dürfen wir nicht. Aber wichtig ist ein koordiniertes Vorgehen.
6: Doch die Zeit drängt, bestätigt die Populationsökologin Heike Feldhaar von der Universität Bayreuth, die inzwischen von beiden Seiten kontaktiert worden ist. Denn auch mögliche Lösungen bräuchten Zeit.
9: Wenn man Freiflächen mehr und mehr vermeidet oder stärker begrünt, das Gras wachsen lässt, dann hat sie wahrscheinlich deutlich weniger Chancen, sich da anzusiedeln oder erfolgreich anzusiedeln und auszubreiten.
6: Die Anwohner fühlen sich mit dieser andauernden Ameiseninvasion überfordert und von der Stadt zu wenig unterstützt. Anwohnerin Julia Hösch.
5: Ich wünsche mir halt, dass mal irgendwie ernst genommen wird, weil ich glaube irgendwie, dass die Masse nicht einschätzen können. Also das sind wirklich Milliarden Ameisen, das kann man sich nicht vorstellen, wenn man es nicht sieht.
6: Jetzt haben die von den Ameisen geplagten Anwohner einen Brandbrief an den Ministerpräsidenten geschickt. Eine schnelle Lösung ist auf jeden Fall nicht in Sicht.
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11: Mit Lars Bente und Fußball-Erstligisten, die sich in der ersten Runde des DFB-Pokals bisher alle durchsetzen konnten. Aber immerhin, ein paar Zweitligisten hat es erwischt. Überraschenderweise gehört Heidenheim dazu. Der Bundesliga-Absteiger ist gescheitert und zwar am niedersächsischen Viertligisten Jeddelo 2. Ja, genau, der Ort, der heißt so. Heidenheim hat zwar 1-0 geführt, dann aber eine verdiente 2-5 Niederlage kassiert. Ganz zur Freude der Jeddeloer Fans.
12: Also ehrlich gesagt, ich bin total überfordert nach wie vor. Wir wissen gar nicht, wie es passieren konnte, aber wir freuen uns tierisch.
13: Die waren einfach spitze drauf. Super, oder?
14: Es war echt Wahnsinn. Also das 1-0 für Heidenheim, da dachte ich, das ging zu einfach, das wird heute eine Klatsche. Und dann direkt der Ausgleich, Wahnsinn.
15: Die haben gekämpft ohne Ende. Und da kann man mal wieder sehen, dass ein kleines Dorf mit 1300 Einwohnern die großen Vereine ärgern kann.
11: Jeddelo 2 also in Runde 2. Das gilt auch für Drittligist Essen. Rot-Weiß konnte sich ebenfalls gegen einen Bundesliga-Absteiger durchsetzen.

0: nämlich 2:0 gegen St. Pauli. Und das war's dann aber auch schon mit den Außenseiter-Siegen. Alle bisherigen Ergebnisse aus der ersten DFB-Pokalrunde finden Sie übersichtlich auf sportschau.de. Ja, und dann wurden auch noch die besten Spieler und Trainer der vergangenen Saison verkündet. Der Engländer Harry Kane ist Deutschlands Fußballer des Jahres. Der Torschützenkönig im Trikot des FC Bayern darf sich zusammenfreuen mit seinem Coach Vincent Kompany, denn der wurde Trainer des Jahres. Und auch der Titel Fußballerin des Jahres landet beim FCB. DFB-Kapitänin Julia Gwin, die hat sich hier in der Wahl durchgesetzt. Ja, und da sind wir dann auch schon bei der Bundesliga der Fußballerinnen. Da hat am ersten Spieltag unter anderem Aufsteiger VfB Stuttgart für ein Ausrufezeichen gesorgt und überraschenderweise bei der TSG Hoffenheim gewonnen mit 2:1. RB Leipzig und Bayer Leverkusen trennen sich 0:2 und ein 1:1 gab es dann noch zwischen dem HSV und dem SC Freiburg. Ja, die deutschen Hockeymänner, die haben bei der WM den Einzug ins Halbfinale geschafft. In Belgien setzte sich das DHB-Team im entscheidenden Spiel gegen Australien mit 4:2 durch. Bei einer Niederlage, da wäre der Titelverteidiger raus gewesen. Das Team von Bundestrainer André Henning hat dem Druck also wieder einmal standgehalten.
1: Es ist natürlich eine unglaubliche Stärke. Also unter dem allergrößten Druck, die mit Abstand beste Leistung, vielleicht sogar der letzten 2 Jahre abzuliefern, ist natürlich eine herausragende Fähigkeit. So viel Widerstandsfähigkeit auch innerhalb eines Spiels zu haben. Das haben wir uns hart erarbeitet. Aber es ist natürlich besonders toll, dass diese neue, verjüngte Mannschaft diese Fähigkeit jetzt auch mitgenommen hat und auch in dieses Turnier trägt. In dieser Art und Weise beeindruckt mich das schon auch sehr.
0: Der Halbfinalgegner des deutschen Teams steht noch nicht fest. Dafür aber der Sieger des großen Preises der Niederlande, und zwar in der Formel 1. Weltmeister Lando Norris war im Rennen der schnellste. Der McLaren-Pilot, der landete direkt vor dem WM-führenden Antonelli und dessen Mercedes-Kollegen Russell. Max Verstappen, der ist bei seinem Heimrennen, das es im kommenden Jahr ja nicht mehr geben wird, direkt in der ersten Runde ausgeschieden. Und der deutsche Nico Hülkenberg, der wurde am Ende Achter. Überraschend ohne Medaillen ist am letzten Tag der Reit-WM in Aachen das deutsche Team geblieben beim Einzelfinale im Springreiten. Trotzdem ist Deutschland nach diesen knapp 2-wöchigen Weltmeisterschaften mit insgesamt 20 Medaillen Erster im Medaillenspiegel geworden. Und nicht auf Pferden, sondern auf Rädern ist es bei der Deutschlandtour um den Gesamtsieg gegangen. Und wer den Titel am Ende geholt hat, das weiß Holger Gerska.
2: Der große Star dieser Rundfahrt hat noch einmal geliefert. Isaac del Toro wollte seinen Gesamtsieg mit dem Triumph auf dem letzten Teilstück krönen. Der Mexikaner attackierte erfolgreich, fuhr einen Vorsprung heraus und wurde dann doch noch 100 Meter vor dem Ziel eingeholt. So gewann der Sprinter Nummer 1, der Franzose Paul Magnier. Auf einen starken dritten Platz kämpfte sich Tim Teutenberg, die beste deutsche Einzelplatzierung dieser Rundfahrt. Die deutschen Profis warten damit seit 5 Jahren auf einen Etappensieg.
0: Bester Deutscher in der Gesamtwertung wurde übrigens Maximilian Schachmann auf Rang 9.

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1: Um 4.30 Uhr mit Olaf Knapp. Die sogenannte Koalition der Willigen berät heute über die weitere Unterstützung der Ukraine. Sie trifft sich am 35. Jahrestag der ukrainischen Unabhängigkeit. Aus der Nachrichtenredaktion Christoph Johansen.
2: Zu der Koalition der Willigen gehören unter anderem Großbritannien, Frankreich und Deutschland. Sie wollen per Videoschalte mit Vertretern von NATO, EU und der Ukraine selbst über das weitere Vorgehen beraten. Dabei wird es unter anderem um neue Sanktionen gegen Russland und um Sicherheitsgarantien gehen. Ein Thema dürften aber auch Patriot-Raketen für die Flugabwehr sein. An denen mangelt es der Ukraine, sie ist russischen Raketenangriffen im Moment deshalb weitgehend schutzlos ausgeliefert. Allerdings sind auch die westlichen Bestände an Patriot-Raketen schon länger knapp.
1: Der parlamentarische Geschäftsführer der SPD-Bundestagsfraktion Wiese hat die Koalition davor gewarnt, Diskussionen über bereits vereinbarte Reformschritte wie

0: von Neuem zu beginnen. Wiese sagte der Augsburger Allgemeinen, dass die Menschen Ergebnisse und keine neuen Grundsatzdebatten erwarten würden. Es gehe jetzt unter anderem darum, die gesetzlichen Grundlagen für eine stabile Rente zu schaffen und Verbesserungen in der Pflege auf den Weg zu bringen, so der SPD-Politiker. Der Fokus sollte laut Wiese auf die Lage der deutschen Wirtschaft gerichtet werden. Die Bundesregierung müsse dafür die notwendigen Vorlagen liefern. Die beiden von einem Hackerangriff betroffenen Berliner Senatsverwaltungen sind wieder an das Landesnetz angeschlossen worden. Das hat die Senatskanzlei am Abend mitgeteilt. Aus Berlin Thorsten Gabriel.
1: Nachdem der Hackerangriff am 14. August entdeckt worden war, waren die Senatsverwaltung für Stadtentwicklung sowie die Senatsverwaltung für Mobilität, Verkehr, Klimaschutz und Umwelt aus Sicherheitsgründen vom Datennetz des Landes isoliert worden. Die beiden Senatsverwaltungen hätten Maßnahmen veranlasst, um die IT-Sicherheit ihrer Systeme zu erhöhen, teilte die Senatskanzlei mit. Mit der Wiedereingliederung ins Landesnetz stehen nun auch wieder alle Dienstleistungen des Landes zur Verfügung. Unter anderem konnte kein Wohngeld beantragt werden. Die forensischen Untersuchungen dauerten aber weiter an und würden auch in den kommenden Wochen fortgesetzt.
0: Syrien hat erstmals ein direktes Treffen mit hochrangigen Vertretern Israels bestätigt. Nach Angaben der staatlichen Nachrichtenagentur Sana fanden die Gespräche unter US-Vermittlung in Jordanien statt. Ziel sei es gewesen, die Spannungen nach den jüngsten israelischen Angriffen auf syrisches Gebiet abzubauen. Israel hatte vergangene Woche einen verlassenen Militärflugplatz im Nordwesten Syriens bombardiert und den Angriff mit einer angeblichen Bedrohung seiner Sicherheit durch die Stationierung türkischer Truppen auf dem Gelände begründet. Die Regierung in Damaskus und die Türkei wiesen diese Darstellung zurück. Das Wetter in Deutschland. Am Tage heiter und trocken, im Norden und Osten vereinzelt kurze Schauer. Höchstwerte an der Elbe 20 Grad bis 28 Grad am Oberrhein. Das waren die Nachrichten.
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3: Die A6 Nürnberg Richtung Pilsen ist zwischen Kreuz Nürnberg Süd und Nürnberg Langwasser nach einem Unfall gesperrt. Die Umleitung führt über die U21, dadurch gibt es 2 Kilometer Stau. Die A40 Essen Richtung Duisburg ist zwischen Kreuz Kaiserberg und Kreuz Duisburg wegen Bauarbeiten bis ca. 5 Uhr gesperrt. Und die A516 ist zwischen Kreuz Oberhausen und Oberhausen-Eisenheim bis ca. 5 Uhr in beiden Richtungen gesperrt.
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3: Heute mit Sven Hasenklever. Die Folgeschäden sexualisierter Gewalt in der Kirche können als Arbeitsunfall im Ehrenamt anerkannt werden. Diese Möglichkeit ist den Kirchen seit 2011 bekannt und von den Versicherern 2022 noch einmal öffentlich gemacht worden, weil sie kaum in Anspruch genommen werden. Ein 64-jähriger ehemaliger Ministrant fordert nun vom Bistum Aachen in einer Zivilklage neben 220.000 Euro Schmerzensgeld auch die Zahlung von rund 23.000 Euro an entgangener Verletztenrente. Der Kläger argumentiert, das Bistum habe es versäumt, den Missbrauch aus den frühen 70er Jahren rechtzeitig als Arbeitsunfall bei der Berufsgenossenschaft zu melden. Christina Maria Purkert berichtet.
4: Kerstin Klaus, die Bundesbeauftragte gegen sexuellen Missbrauch von Kindern und Jugendlichen, begrüßt die Klage doch.
5: Es ist keine Lösung für alle Betroffene, aber für eine spezifische Gruppe kann es extrem hilfreich sein, wenn das Urteil positiv ausgeht.
4: Die abstrakte Definition eines Unfalls als zeitlich begrenzte Außeneinwirkung auf den Körper, die Schäden verursachen kann, trifft auch auf sexualisierte Gewalt zu. Wird sie der Kirche gemeldet und hat die betroffene Person sie im Rahmen eines Ehrenamtes erlitten, müsste das zeitnah der Unfallversicherung gemeldet werden.
6: Das Bundessozialgericht hat schon sehr früh entschieden, dass auch Ministranten eine solche ehrenamtliche Tätigkeit verrichten im Raum der katholischen Kirche.
4: Weiß der Kölner Juraprofessor Stefan Rixen. Offen liest das Urteil aber die Frage, was außerhalb des Gottesdienstes gehört zum Ehrenamt.
6: Wenn es etwa um Ferien, Freizeiten geht für die Ministranten, wenn es um irgendwelche anderen Tätigkeiten geht, die eher freizeitorientiert waren, ist das auch erfasst.
4: Diese Frage ist immer wieder strittig, auch bei Ministranten. Entscheidend für die Einstufung als Ehrenamt ist, dass es sich nicht nur um passive Teilnahme etwa an einer Freizeit handelt. Für ehemalige Ministranten ist das aufgrund der Rechtsprechung leichter zu klären als für andere Bereiche der katholischen und evangelischen Jugendarbeit. Zudem beobachtet die Bundesbeauftragte Kerstin Klaus auch eine bessere Dokumentation von Ehrenamt in der katholischen Kirche.
5: evangelisch fehlt immer wieder diese Dokumentation und auch ein Verständnis von, wo beginnt eigentlich das Ehrenamt und wann wurde dafür ein Auftrag erteilt oder ist man da so schrittweise in eine Rolle hineingeschlüpft?
4: Wie viele Betroffene also anerkannt werden nach einer Meldung beim für Kirchen zuständigen Unfallversicherer Verwaltungsberufsgenossenschaft, ist daher ebenso schwer abzuschätzen wie die Zahl der Menschen, die Ansprüche erheben könnten. Die Betroffenenvertretung Eckiger Tisch geht aufgrund einer Dunkelfeldstudie aus dem vergangenen Jahr von 150.000 Menschen aus. Nur für den katholischen Bereich, sagt Sprecher Michael Hackert.
7: 150.000, ein Großteil dieser ist Messdiener gewesen. Dann ist die Größe der finanziellen Dimension, über die wir reden, leicht zu erahnen.
4: Die Verwaltungsberufsgenossenschaft spricht Ende Februar in einem FAZ-Interview von gut 900 gemeldeten Fällen und 200 anerkannten. Dabei hatte der Dachverband der Unfallversicherer beim Runden Tisch sexueller Kindesmissbrauch 2011 bereits auf die Meldepflicht hingewiesen. Teuer werden könnte es für die Kirchen aber dennoch. Denn der Versicherer kann Rückforderungen stellen, wenn die Meldepflicht absichtlich oder fahrlässig umgangen wurde. Auch die Beitragssätze könnten mit zunehmender Fallzahl steigen. Die Tragweite der Klage geht aber weit über die Kirchen hinaus. Alle öffentlich-rechtlichen Einrichtungen für Kinder und Jugendliche, also auch Schulen und Kitas, fallen unter die gesetzliche Unfallversicherung. Die Bundesbeauftragte Kerstin Klaus plädiert daher für eine staatliche Stelle für alle.
5: Hier müsste in meinen Augen tatsächlich der Staat in die Verantwortung gehen und sagen, wir schaffen ein vergleichbares System, über das letztlich all diese Fälle entschieden werden.
3: Christina Maria Purkert berichtete.
2: Wirtschaft.
3: Landwirte müssen sich an die Folgen des Klimawandels anpassen, aber die Landwirtschaft trägt ja auch dazu bei, dass der Klimawandel weiter vorangetrieben wird. Viele Treibhausgase werden zum Beispiel bei der Produktion von Kunstdünger, der vor allem auf den Feldern landet, produziert und bei der Tierhaltung vor allem von Kühen. Die berühmten Kuhpupse und Rülpser, in denen ja viel vom Treibhausgas Methan steckt. Ein bisschen was tut sich da aber gerade in der Milchwirtschaft, in Sachen Klimaschutz. Bei Landwirten und Molkereien. Inka Zimmermann.
8: Markus Hübers ist Landwirt am Niederrhein und im Vorstand der Molkereigenossenschaft Ala Foods. Die Molkerei möchte bis 2050 klimaneutral werden. Von diesem Ziel ist sie aktuell aber noch weit entfernt.
9: Wir nehmen das Thema ernst. Für uns ist es kein Greenwashing.
8: Denn das wird der Molkereibranche immer wieder unterstellt. Immerhin gilt die Haltung von Kühen als klimaschädlich. Aber die Bilanz der Milch lässt sich verbessern, sagt Annette Freibauer von der Bayerischen Landesanstalt für Landwirtschaft.
10: Die besten Betriebe schaffen einen CO2-Fußabdruck von 0,8 Kilo CO2-Äquivalenten pro Liter Milch und die schlechtesten sind bei 1,6 Kilo CO2-Äquivalenten pro Liter Milch.
8: Der CO2-Impact der Milch ließe sich also im günstigsten Fall sogar halbieren. Gerade die Klimagase, die im Zusammenhang mit der Milchkuhhaltung auf dem Hof selbst entstehen, können mit geeigneten Maßnahmen erheblich reduziert werden. Beispielsweise mit einem guten Güllemanagement oder möglichst gesunden, langlebigen Milchkühen und mit Tieren, die auf der Weide stehen.
10: Weide ist besonders günstig, weil dann spart man sich alle Aufwendungen für die Ernte des Futters, das Haltbarmachen, das Verteilen im Stall und spart damit natürlich auch gehörige Mengen an fossiler Energie. Und man hat keine Futterverluste. Die Kühe stehen auf der Weide, fressen das Futter, der Wirtschaftsdünger kommt direkt auf die Fläche zurück. Diesen engen Kreislauf kann man so effizient wirklich nur mit der Weide erreichen.
8: Dazu kommt, dass Weideflächen häufig wertvolle Ökosysteme sind. Sie speichern Kohlenstoff besonders effizient und sind damit ebenfalls gut fürs Klima. Aber es gibt auch noch eine schwerwiegende Herausforderung für die Molkereien, findet Annette Freibauer.
10: 20% der deutschen Milch kommt von Moorstandorten. Die haben wir in der ganzen Bilanz noch nicht drin, aber diese Moorstandorte emittieren brutal CO2-Emissionen, wenn sie entwässert sind. Und natürlich kommt gutes Gras für Kühe nur aus entwässerten Böden.
8: Wenn die Moore in die Klimabilanz der Milch einkalkuliert werden, kann sich die Klimawirkung von einem Liter Milch verdreifachen. Dieses Problem dürfte mit am schwersten zu lösen sein. Vor Molkereien wie Ala liegt also noch ein weiter Weg.
9: Wir haben jetzt schon 8% Emissionen eingespart. Das ist sicherlich noch nicht das Ende. Aber da sind wir, wenn wir in die Branche gucken oder auch in andere Bereiche, Verkehr, Wohnen, sind wir, glaube ich, auf dem Weg schon sehr erfolgreich.
8: 8% der Emissionen pro Liter Milch hat Ala Foods seit 2020 eingespart. Harald Krete von der NGO Agora Agrar sagt, bisher werden Klimamaßnahmen in der gesamten Molkereibranche eher punktuell eingesetzt. Trotzdem dürfe man die Molkereien nicht zum Sündenbock machen.
11: Das halte ich für ganz besonders wichtig, dass man das Ganze nicht zu einer Buhmann-Diskussion macht. Die Landwirte sind schlimm, weil sie Methanemissionen produzieren oder Lachgasemissionen aus der Düngung. Denn letztendlich produzieren Landwirtinnen und Landwirte landwirtschaftliche Produkte, die wir alle miteinander essen wollen.
8: Ein wirklich klimafreundliches Lebensmittel wird Milch allerdings auch im Best Case vermutlich nicht werden.
11: Also als Gesellschaft im Durchschnitt sollten wir deutlich weniger Milchprodukte essen.
8: Im Rahmen einer nachhaltigen Landwirtschaft müsste der Verzehr deutlich verringert werden. Bis 2045 um fast 50% weniger, rechnet Agora Agrar.
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3: Schon Anfang September will der Bundestag über den Haushalt für 2027 beraten. Bei verschiedenen Produkten will die Bundesregierung die Abgaben erhöhen. Die Rede ist zum Beispiel von bis zu 20% mehr Steuern auf Spirituosen. Das sehen die deutschen Sekthersteller mit Sorge, denn ihre Produkte könnten so zum Luxusartikel werden. Darüber hat mein Kollege Sven Kochale vom MDR mit der Vorsitzenden der Geschäftsführung von Rotkäppchen Mumm, Silvia Wiesner, gesprochen. Das Unternehmen aus Sachsen-Anhalt mit Sitz in Freiburg an der Unstrut ist Marktführer auf dem deutschen Sektmarkt. Wie blickt sie auf die bevorstehende Steuererhöhung?
12: Ja, zunächst einmal hoffen wir natürlich, dass diese mögliche Fehlentscheidung doch noch kritisch hinterfragt und überprüft wird. Denn für uns ist ganz klar, wir halten diese geplante Erhöhung der Schaumweinsteuer schlichtweg für falsch, weil sie sozial nicht gerecht ist. Das heißt, die Menschen aus der Mitte der Gesellschaft benachteiligt und nicht jene, die sich den Champagner leisten können, weil sie zudem relevanten wirtschaftlichen Schaden anrichten kann. Und deshalb sprechen wir derzeit intensiv mit politischen Entscheidungsträgern, damit die Entscheidung wirklich auf einer fundierten und vollständigen Faktenbasis getroffen werden kann. Und dann wird nämlich rasch klar, dass höhere Endverbraucherpreise zu niedrigeren Mengen und damit auch zu rückläufigen Steuereinnahmen führen. Gleichzeitig müssen wir uns natürlich auf verschiedene Szenarien vorbereiten. Die entscheidende Frage dabei lautet für uns, wie viel Menge wird unter welchen Vorzeichen im nächsten Jahr gekauft werden? Und die Beurteilung dieser benötigten Menge ist in unserer Branche ja alles andere als trivial. Schließlich ist Sekt ein wunderbares Naturprodukt und hat lange Vorlaufzeiten. Und daran kann man schon die Problematik an dieser Stelle auch sehr gut erkennen.
13: Wollen wir mal ein bisschen plastisch machen. Was würde es denn bedeuten? Also 20% mehr Steuer auf eine Sektflasche, also diese typischerweise 0,75 Liter Flasche.
12: Also das zeigt sich in einer Erhöhung von 20 Cent pro Flasche zuzüglich der Mehrwertsteuer. Und da kann man natürlich sagen, wenn ich mir eine Flasche Champagner kaufe, fällt das nicht weiter ins Gewicht. Aber Fakt ist, nur 3% des Schaumweinvolumens beziehen sich auf einen hochpreisigen Champagner. Wo wird die große Menge verkauft? Die pendelt sich ein bei einem Flaschenpreis von unter 3,50 Euro. Also mehr als 80% des Volumens, das in Deutschland verkauft wird, das man sich in Deutschland gemeinhin leisten kann, liegt unter 3,50 Euro.
13: Also das ist so die Schmerzgrenze, ja, da wollen Sie nicht drüber gehen.
12: Da möchte auch der deutsche Verbraucher nicht drüber gehen, schon gar nicht in absolut angespannten wirtschaftlichen Zeiten, wo jeder merkt, dass weniger Geld im Portemonnaie übrig bleibt. Und ich glaube, diese Art von sozialer Wirkung kann nicht gewünscht sein. In der aktuellen Konzeption der Steuererhöhung sehen wir aber ganz klar, dass sie weder sozial ausgewogen noch wettbewerbsneutral wäre. Und beides sind für uns ganz klar falsche Signale und noch mal mehr in wirtschaftlich angespannten Zeiten wie den jetzigen.
13: Wieso sollte aber der Preis einer Sektflasche sofort eine soziale Komponente einnehmen? Ja, Sekt ist ein Feiergetränk, aber man kann auch mit weniger feiern, ja, zum Beispiel. Also inwieweit sind da tatsächlich gesellschaftssoziale Aspekte angesprochen?
12: Also man muss sagen, dass für viele Menschen dieser Anstoßmoment einfach was ganz Schönes ist und nochmal mehr in Zeiten, in denen wir so viele negative Nachrichten die ganze Zeit haben, die auf uns einprasseln. Von daher ist das eine schöne Möglichkeit zur Besinnung auf diese doch vorhandenen schönen Momente.
13: Und Sie raten dann dazu, zum Alkohol zu greifen?
12: Wir sind ja seit 2008 auch mit alkoholfreien Alternativen am Start, also mit Rotkäppchen. Hatten wir bereits 2008 diesen Markt angefangen zu schaffen, lange bevor es zu einem Trend geworden ist, und haben ja ganz klar das Credo, dass es um Wahlfreiheit geht und dass die Menschen die Möglichkeit haben sollten, egal ob sie mit einem alkoholfreien oder mit einem alkoholhaltigen Sekt anstoßen möchten, genau das zu tun.
13: Aber wir müssen klarstellen, auf alkoholfreie Sektvarianten würde ja diese Steuererhöhung nicht zutreffen.
12: Das ist richtig. Dennoch gibt es aber auch hier natürlich einen Zusammenhang, denn die Entwicklung von alkoholfreien Alternativen mit einem sehr guten Geschmackserlebnis, die setzt natürlich relevante Investitionen voraus in Technologien, Produktionskapazitäten, Kategoriekommunikation sowie Markenaufbau. Und all das muss aus einem wirtschaftlich erfolgreichen Kerngeschäft finanziert werden.
13: Wir reden hier im Interview der Woche bei MDR aktuell mit Silvia Wiesner. Sie ist die Vorsitzende der Geschäftsführung von Rotkäppchen Mumm, dem Marktführer bei Sekt in Deutschland. Wir reden über diese politischen Rahmenbedingungen und gleichzeitig haben Sie schon angedeutet, dass Sie auch natürlich anders neu denken. Die alkoholfreien Varianten haben wir schon ins Spiel gebracht. Aber welche Trends kann und muss denn ein Sekthersteller künftig bedienen?
12: Was wir aktuell ganz klar spüren, ist, dass die Genussmomente vielfältiger werden. Sie werden spontaner und sie werden individueller. Und genau darauf reagieren wir mit einem Portfolio aus klassischen, aus alkoholreduzierten und aus alkoholfreien Angeboten. Und sie haben auch de facto seit 2008 bereits mehr als 120 Millionen Flaschen alkoholfreier Alternativen verkaufen können. Und diesen Weg wollen wir natürlich konsequent weiter verfolgen und haben dementsprechend eine reine alkoholfreie Kampagne im letzten Jahr an den Start gebracht.
13: Wie sind denn die Reaktionen, die Sie erfahren? Also schmeckt dieser alkoholfreie Sekt? Sieht man noch Vergleiche?
12: Er schmeckt oder großartig.
13: Ja, ja, schon klar. Aber wie ist es tatsächlich, also mit der Herstellung und nah ran ans Original zu kommen?
12: Das dauert natürlich, ne? Und dementsprechend ist es ein absolutes Pfund, das wir in der Hand haben, dass wir bereits 2008 die erste alkoholfreie Alternative unter der Marke Rotkäppchen auf den Markt gebracht hatten und zum Beispiel im letzten Jahr eine Rotkäppchen-Sekunade. Das heißt, auch dieser bewusste Bruch mit gefühlten Gesetzmäßigkeiten einer Kategorie sind etwas, wofür wir uns immer wieder ganz bewusst entschieden haben.
13: Zu den Gesetzmäßigkeiten gehört ja irgendwie auch, dass nach der Wende vieles im Osten nicht mehr funktioniert hat. Viele Firmen, Betriebe sind pleite gegangen. Bei Rotkäppchen war das nun ganz anders. Inzwischen der Marktführer, Kult im Osten gewesen, bis heute immer noch. Wie haben Sie das wahrgenommen und wie viel von diesem Bonus ist noch an der Marke tatsächlich verhaftet?
12: Ja, die Marke Rotkäppchen ist die stärkste Marke im Bereich Sekt in Deutschland. Das spürt man. Das spürt man auch daran, dass sie in der Lage ist, jede Altersgruppe zu erreichen. Also ganz egal, ob sie Gen Z ist oder die Babyboomer.
13: Die können natürlich alle was mit Rotkäppchen anfangen. Die wissen sofort Bescheid.
12: Absolut. Hätte ich ehrlicherweise auch gar nicht so gewusst, bevor ich diese wunderbare Rolle antreten durfte. Man sieht einfach, wie stark die Marke aufgeladen ist. Und in diesem Jahr feiern wir de facto auch 170-jähriges Jubiläum. Das heißt, wir schauen wirklich zurück auf eine reiche Geschichte und Vergangenheit, aus der es sich lohnt zu lernen. Das, was uns aber auch auszeichnet, ist ein hohes Maß an Bescheidenheit als Wert und dementsprechend auch ein Fokus auf Effizienz und Kostendisziplin. Und auch das ist in Zeiten wie diesen absolut eine Voraussetzung, um ein wirtschaftlich stabil aufgestelltes Unternehmen sein zu können.
13: Wie sehr belasten Sie dann zum Beispiel Energiepreise oder Diskussionen um Zölle und Abgaben?
12: Natürlich, also da sind wir genauso betroffen wie andere Unternehmen in unserer Branche oder anderer Branchen. Und absolut kritisch ist mit Blick auf die Investitionsfähigkeit. Und Investitionsfähigkeit bedeutet immer auch Zukunftsfähigkeit. Das heißt, es besteht leider das Risiko, dass notwendige Investitionen verschoben werden. Wir schauen natürlich, welche unserer aktuellen Investitionsprojekte zum jetzigen Zeitpunkt entschieden werden müssen oder wo wir die Möglichkeit haben, noch zu warten bis zum Jahresende, dass wir unterschiedliche Szenarien planen und die beziehen sich auf die Mengen, mit denen wir fürs nächste Jahr rechnen können oder rechnen müssen. Das fängt an bei der Auswahl der Trauben, das fängt an bei der Auswahl des Grundweins für die Sektherstellung.

0: Fragestellung und geht dann weiter über die technologischen Prozesse bei uns im Unternehmen. Und das ist bei Sekt und einem Naturprodukt und bei dem alleine die Reifung schon mal mindestens 6 Monate in Anspruch nimmt, natürlich extremst herausfordernd. Denn wir befinden uns jetzt hier Ende August und wir sprechen über eine mögliche Erhöhung der Besteuerung zum 01.01.2027. Und ehrlicherweise, damit sind wir äußerst gut ausgestattet in Sachen zusätzlicher Belastung in einem Unternehmen, das ehrlicherweise die Ressourcen lieber fokussieren sollte auf Innovation.
1: Die Vorsitzende der Geschäftsführung von Rotkäppchen Mumm, Silvia Wiesner.
2: Kultur.
1: Bei Afghanistan denken viele zuerst an die Kriege, die das Land seit Jahrzehnten zerreißen und an den überstürzten Abzug der internationalen Truppen vor 5 Jahren und an die nun 5 Jahre währende brutale Herrschaft der Taliban. All diese Bilder überlagern jedoch, was Afghanistan auch ist. Ein riesiges und faszinierendes Land mit einer uralten Kultur, freundlichen Menschen und einer schier atemberaubenden Landschaft. Davon zeugt ein neuer Bildband des Fotografen Daniel Malikyar mit dem schlichten Titel Afghanistan. Janek Wichers stellt ihn vor.
3: Vor der mächtigen Kulisse des Hindukusch-Gebirges stehen ein Vater und sein Sohn knietief im Schnee. Die Strahlen der Sonne bahnen sich im Hintergrund ihren Weg durch einen dunstigen Himmel über den schneebedeckten Wipfeln. Sie sind gegen die Winterkälte in Kaftans aus Wolle gehüllt und lassen einen Drachen steigen. Aufgenommen hat Fotograf Daniel Malikyar diese verträumte Szene in der Provinz Nuristan im Osten Afghanistans, unweit der Grenze zu Pakistan. Eine völlig andere Landschaft mit ganz anderen Menschen. Im Pamirgebirge, einer der höchstgelegenen Gegenden der Welt im Nordosten Afghanistans, leben Menschen aus der Volksgruppe der Kirgisen. Die turksprachige Gemeinschaft zieht als Nomaden umher. Die beeindruckenden Fotos zeigen die fröhlich lachenden Menschen in einer nahezu endlosen Landschaft. Beim Fußballspielen auf staubigen Hochebenen, beim Wasserholen neben reißenden Gebirgsbächen, beim Kochen von Yak-Milch in rauchigen Juten. Ins Auge sticht die mit Perlen bestickte, leuchtend rote Kleidung der Frauen und Mädchen.
4: Hier in Pamir herrscht eine ausgeprägte visuelle Identität. Frauen tragen Schleier, die verschiedene Lebensphasen widerspiegeln. Rot vor der Heirat, weiß danach,
3: schreibt Fotograf Daniel Malikyar im Begleittext zu seinem Bildband. Sein empathischer, fotografischer Blick auf die Menschen Afghanistans macht sein Buch so besonders.
4: Ich verbrachte meine Zeit damit, von Dorf zu ziehen, trank Tee mit den Einheimischen und tauschte Geschichten aus. Mit jedem Tag spürte ich eine tiefere Verbundenheit.
3: Sämtliche Fotografien sind durchdrungen von Respekt und echtem Interesse. In beeindruckender Weise zeigt sich dies auch in den klassischen Gesichtsporträts, die er in allen bereisten Provinzen gemacht hat. Es ist fast unmöglich, sich der Tiefe und Intensität der Augen der Kinder, Frauen und Männer zu entziehen. Sie leuchten einem geradezu hypnotisch entgegen. Smaragdgrün, intensivblau, unwirklich bernsteinfarben.
4: Afghanistan hat nicht nur eine Identität, sondern viele. Seit Jahrhunderten ist es ein Knotenpunkt, an dem sich Menschen, Kulturen und Ideen vermischten. Über Generationen hinweg zogen Imperien durch dieses Land. Sie alle versuchten, das Land zu erobern, doch es gelang ihnen nie.
3: Geblieben sei das afghanische Volk in all seiner ethnischen Vielfalt, sagt Daniel Malikyar, mit eigenen Sprachen, Traditionen und eigener Identität. Ob Pashtunen, Pashai, Aymak oder Kutschi, jede Gruppe habe ihre ganz eigene Geschichte, geprägt von der jeweiligen Geografie und den Erfahrungen vieler Generationen. Wäre es nicht so unglaublich weit entfernt, so unwegsam und schwer zu bereisen und wegen der derzeitigen politischen Lage auch mehr als unwirtlich, am liebsten würde man sich selbst auf die Reise machen, um Afghanistan und seine Menschen vor Ort kennenzulernen.
1: Janek Wichers über das Buch Afghanistan, erschienen im Verlag Tenoyes. Die 240 Seiten kosten 70 Euro.
2: Standpunkte.
1: Der Kanzler ist wieder da, die Sommerpause ist zu Ende. Heute trifft sich erstmals wieder die CDU-Spitze und am Dienstag und Mittwoch kommt das Kabinett zu einer Klausur zusammen. Themen: Klimapolitik und die Reformen, die vor der Urlaubszeit beschlossen wurden. Der Tagesspiegel ist der Ansicht, für den Kanzler kommen die entscheidenden Wochen seiner Amtszeit mit Blick auf die Landtagswahlen im September und im kommenden Jahr.
5: Zeit für große, grundlegende Reformen gibt es da nicht.

0: Kanzler muss also liefern und benötigt dafür etwas, was bisher fehlte. Ein Gespür, wie man politische Ziele im Klein-Klein einer Koalition umgesetzt bekommt. Schafft er das nicht, ist ein vorzeitiges Ende seiner Kanzlerschaft möglich. Für Merz geht es in diesem Herbst also um seine ganze Kanzlerschaft.
1: Der Kölner Stadtanzeiger erinnert daran, dass während der Ferien Pläne zur Rente in Koalitionsreihen wieder zerpflückt wurden.
0: Merz sollte die CDU-Präsidiumssitzung und die Koalitionsklausur in dieser Woche dringend nutzen, gefrustete Parteikollegen zu besänftigen und wieder Einigkeit über die Reformpläne herzustellen. Denn wer nach der Sommerpause direkt kassiert, was er vor der Sommerpause angekündigt hat, kann politisch gleich einpacken und ganz sicher bei den Wählern nicht punkten.
1: Die Rhein-Neckar-Zeitung aus Heidelberg meint, Merz droht auch Gefahr aus den eigenen Reihen.
0: Der neue Gesundheitsminister Linnemann kassiert einen Plan seiner Vorgängerin Warken, weil er ihn für unsozial hält. Konkret geht es um Rentenanwartschaften für pflegende Angehörige. Die sollen bestehen bleiben, damit die Gesellschaft nicht noch kälter wird. Als Bundeskanzler und CDU-Chef sollte Merz solche Alleingänge zwar im Griff haben, aber Merz' angegriffene Autorität ist natürlich auch ein Einfallstor für andere, für Jüngere, für solche, die noch etwas werden und sein wollen, wenn dieser Kanzler bereits Geschichte ist. Und da wird es gefährlich.
1: Mehrere Medien gehen auf den Besuch des Kanzlers im Waldbrandgebiet in der Eifel ein. Dort hatte Merz gesagt, man werde alles tun, um den Klimawandel zurückzudrängen. Die Rheinzeitung aus Koblenz schreibt, für die Regierung von Merz habe der Klimaschutz bislang nicht gerade im Zentrum ihrer Politik gestanden.
0: Im Gegenteil, vieles wurde in Frage gestellt. Da darf sich die Bundesregierung und insbesondere Merz nicht wundern, dass ihre Politik als unglaubwürdig wahrgenommen wird. Das Gleiche gilt auch für die Sozialreformen, die der Kanzler jetzt schnell auf den Weg bringen will. Dabei handelt es sich vornehmlich um Kürzungspläne, aber keine Strukturreformen, die die Systeme langfristig stabilisieren würden. Der letzte Kanzler, der so etwas gewagt hat, war ein gewisser Gerhard Schröder. Und auch wenn der SPD-Politiker heute als persona non grata gilt, sei Politikern wie Merz ein dringender Rat empfohlen. Sie sollten mehr Schröder wagen.
1: Der schleswig-holsteinische Zeitungsverlag sieht den Besuch von Merz bei Hürtgenwald als Beispiel für die aktuelle Stimmung.
0: Kaum tritt Merz vor ein Mikro, ist er beleidigt. Ich spreche mit denen, die nicht schreien, sagt er, als er beim Dank an die Eifel-Brandhelfer ausgebuht wird. Mittlerweile ist jeder amtierende Bundeskanzler der mit der historisch niedrigsten Zustimmung. Scholz war unbeliebter als alle vor ihm, Merz unterbietet ihn noch. Viel Spielraum hat die Politik aber auch nicht. In Europa herrscht Krieg, im Iran auch. Alles wird teurer. Der KI-Boom krempelt die Wirtschaft um. Und wie teuer uns der Klimawandel noch zu stehen kommt, wird gerade erst sichtbar. Es ist oft von den Gefahren für die Demokratie die Rede. Übersteigerte Erwartungen sind eine davon. Schmollen hilft nichts. Das gilt für Merz und es gilt für uns alle.
1: Das waren die Standpunkte. Zusammengestellt hat sie Diane Batani. Die AfD-Chefs Chrupalla und Weidel in den Sommerinterviews. Eine Analyse gibt es bei uns in der kommenden Viertelstunde nach den nächsten Nachrichten um 5 Uhr.

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1: Um 5 Uhr mit Olaf Knapp. Die sogenannte Koalition der Willigen berät heute über die weitere Unterstützung der Ukraine. Ausgerichtet wird das virtuelle Treffen von Deutschland, Großbritannien und Frankreich. Aus Brüssel, Sabrina Fritz.
2: Die Not der Ukraine ist groß. Präsident Zelensky erwartet von den EU-Staaten weitere 30 Milliarden Euro. Das Geld werde für die Gehälter der Soldaten, für die Unterstützung von Familien und andere Ausgaben gebraucht, erklärt er anlässlich des Unabhängigkeitstages seines Landes. Hinzu komme das Geld für die Drohnenproduktion und dringend benötigte Patriot-Abwehrraketen. Wie diese Hilfe geleistet und koordiniert werden kann, darüber berät heute die sogenannte Koalition der Willigen. Dazu gehören unter anderem Vertreter der NATO sowie die Regierungschefs von Großbritannien, Frankreich und Deutschland.
1: Bei einem russischen Angriff am Stadtrand von Kharkiv sind nach ukrainischen Angaben 3 Menschen getötet worden.

0: Ernteausfälle, Waldbrände, Gesundheitskosten und verminderte Produktivität in der Wirtschaft. Die geschätzten Schäden entsprechen demnach knapp 1% des Bruttoinlandsprodukts. Greenpeace fordert die Bundesregierung auf, der Klimakrise etwas entgegenzusetzen. Im DFB-Pokal haben sich die Bundesliga-Vereine bisher souverän gezeigt. In der ersten Runde sind bisher alle Erstligisten weitergekommen. Aus der Sportredaktion Mats Nicholson.
1: Den höchsten Sieg des Sonntags holte sich Mainz. 9:0 beim Amateurclub Krischow. Freiburg, Union Berlin, Gladbach und Paderborn haben ihre Spiele ebenfalls gewonnen. Auch die Zweitligisten Dresden, Magdeburg, Darmstadt und Bochum stehen in der nächsten Runde. Für die große Sensation sorgte ein Regionalligist aus dem Dorf Jeddelo II. Das Team aus Niedersachsen konnte unglaubliche 5 Tore gegen Bundesliga-Absteiger Heidenheim erzielen. Am Ende stand es 5:2. Zweitligist St. Pauli ist früh ausgeschieden, nach einer 0:2-Niederlage beim Drittligisten Essen.
0: Das Wetter in Deutschland. Am Tage heiter und trocken, im Norden und Osten vereinzelt kurze Schauer. Höchstwerte 20 bis 28 Grad. Dienstag dann im Nordosten sonnig. Im Südwesten zeitweise Schauer und Gewitter 20 bis maximal 27 Grad. Es ist 5:03 Uhr.
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3: Die A2 Hannover Richtung Dortmund zwischen Hannover-Herrenhausen und Wunstorf-Lute 4 Kilometer Stau. A4 Richtung Frankfurt am Hermsdorfer Kreuz ist ab heute die Überfahrt zur A9 Richtung München bis voraussichtlich Donnerstag wegen Bauarbeiten gesperrt. Die A6 Nürnberg Richtung Pilsen ist zwischen Kreuz Nürnberg Süd und Nürnberg Langwasser nach einem Unfall gesperrt. Die Umleitung führt über die U21. Die A40 Essen Richtung Duisburg ist zwischen Kreuz Kaiserberg und Kreuz Duisburg wegen Bauarbeiten noch bis ca. 5 Uhr gesperrt. Jetzt ist es 5:03 Uhr, also die Sperrung ist möglicherweise schon aufgehoben. Die A62 Landstuhl Richtung Pirmasens zwischen Kreuz Landstuhl West und Landstuhl Atzel. Beseitigung einer Ölspur, dort ist die rechte Spur gesperrt, noch bis ca. 7 Uhr. Und die A516 ist zwischen Kreuz Oberhausen und Oberhausen-Eisenheim in beiden Richtungen gesperrt.
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3: Und die kommt aus den Studios von NDR Info in Hamburg. Am Mikrofon begrüßt sie Sven Hasenclever. Guten Morgen. Die AfD ist ohne Zweifel im Aufwind. Umfragehöchstwerte im Bund und in Sachsen-Anhalt, wo bald gewählt wird und wo die AfD erstmals nach der Regierung greifen könnte. Was ist der Partei wichtig vor diesen spannenden Wochen? Wie geht sie mit Widersprüchen um? Und wie präsentieren sich die traditionell nicht immer einigen Parteichefs Weidel und Chrupalla? Eine Analyse von Benjamin Großkopf.
4: Sommer 2026. Ganz Deutschland erlebt eine Hitzewelle. Dürre, Niedrigwasser, Brände, Hitze, Tote. Geschätzt etwa 14.000 bereits in diesem Jahr. Ganz Deutschland leidet unter einer Hitzewelle.
5: Für mich war das ein ganz normaler Sommer.
4: Verneint AfD-Chef Tino Chrupalla im ARD-Sommerinterview.
5: Also ich sehe da auch viel Panikmache. Und vor allen Dingen am Ende geht es doch darum, der Bundesregierung und auch der regierenden Politik, dass man mit diesem Klimahype, so will ich es wirklich bezeichnen, den Leuten das Geld aus der Tasche ziehen will, um sozusagen in CO2-Abgabe zu investieren, um den Strom, um das Benzin teuer zu machen.
4: Die Argumentation der AfD umreißt Chrupalla sinngemäß so. Klimawandel ja, menschengemacht nein. Naja, Einfluss gering, viel wichtiger als Maßnahmen gegen den Wandel, Maßnahmen für eine Anpassung.
5: Ja, Menschen fragen sich vor allen Dingen, weil sie gerade von Klimaanlagen sprechen, die wir natürlich brauchen, gerade in Altenheimen, auch in Krankenhäusern, auch in Schulen. Darüber muss man sehr wohl diskutieren. Das ist die Klimaanpassung, die wir natürlich forcieren und die auch finanziert werden muss. Aber die Menschen fragen sich, können sie sich eigentlich den Strom für die Klimageräte überhaupt noch leisten?
4: Energiekosten, Krieg und Frieden, Rente, das sind laut Chrupalla die zentralen politischen Fragen. Bei eher kritischen zur AfD. Mit Blick auf die Landtagswahl in Sachsen-Anhalt bemüht er sich zu beschwichtigen. Mitarbeiter des Spitzenkandidaten Ulrich Siegmund, ehemalige Neonazis, Jugendsünden, eine neue freiwillige Bürgerwacht, die von 3 Polizeigewerkschaften abgelehnt wird. Im Prinzip Nothilfe für eben jene Polizei, die kaputtgespart sei. Auch in der Frage zu möglichen Bündnissen nach der Landtagswahl gibt sich Chrupalla verbindlich.
5: Gleichwohl wird man auch nach der Wahl sehen, wie die Mehrheitsverhältnisse überhaupt sind, wer überhaupt gesprächsbereit ist. Wir werden allen Parteien die Hand ausreichen und auch strecken. Wir werden auch mit und wollen auch mit allen reden. Für uns ist das Ziel die absolute Mehrheit.
4: Ein doppelter Widerspruch. Einmal zum eigenen Spitzenkandidaten Ulrich Siegmund.

0: Und der betont hat, alleine regieren oder gar nicht regieren. Und Chrupalla weiß natürlich, dass zumindest CDU, Linke, SPD und Grüne sagen, mit dieser in Sachsen-Anhalt als gesichert rechtsextrem eingestuften AfD sprechen wir nicht über ihre mögliche erstmalige Regierung.
1: Wir sagen erstmal den Bär erlegen, bevor wir über die Aufteilung des Felds sprechen. Das muss man nicht vor einem Wahltermin machen.
0: Machen andere aber, zum Beispiel Chrupallas Co-Chefin Alice Weidel, die Bärenjagd bereits erledigt zu haben scheint. Im ZDF-Sommerinterview, das aus Termingründen in diesem Jahr am gleichen Tag läuft, klingt das dann so.
2: Wir werden regieren, wir werden in den ersten Bundesländern regieren. Nicht nur in Sachsen-Anhalt, Mecklenburg-Vorpommern und Berlin. Und wir werden auch im Bund regieren.
0: Raus aus dem Schengen-Raum, zu unsicher. Raus aus dem Euro, einer Zitat Weichwährung. Weidel steigert sich im Kontrast zum deutlich geschmeidiger wirkenden Chrupalla in eine wahre Schimpfkanonade hinein.
2: Und ich muss Ihnen auch ganz ehrlich sagen, auch ich habe die Nase voll. Ich will nicht mehr angelogen werden von irgendwelchen Flachzangen, die da oben sitzen und irgendwas versprechen, genau das Gegenteil von dem tun. Hat das unser Land verdient? Unser Land wird kaputt gemacht. Die Arbeitsplätze
3: Weidel,
2: werden kaputt gemacht.
3: Wundert,
0: mit den Flachzangen sind die Spitzen von Union und SPD gemeint, womit auch klar ist, von der Mäßigung, die sich zumindest die AfD auf Bundesebene immer mal wieder verschrieben hatte, ist zwei Wochen vor der Wahl in Sachsen-Anhalt keine Spur.
4: Wir stehen an der Schwelle zu einem autoritären Zeitalter. Davor warnt der Historiker und Publizist Ilko Sascha Kowalczuk. Die AfD sei im Aufwind, die Demokratie unter Druck. Mit großer Sorge blicke er auf die politische Lage in Deutschland, sagte er in einem ARD-Interview. Die Radikalisierung werde weitergehen, sagte Kowalczuk, aber er machte auch klar, dass er nicht aufgeben wolle. Er kämpfe jeden Tag mit seinen Mitteln dafür, um das Unaufhaltsame aufzuhalten und um das, was er prognostiziere, zu verhindern. Markus Sambale hat mit ihm gesprochen und ihn gefragt, was er von den bevorstehenden Landtagswahlen in Sachsen-Anhalt und Mecklenburg-Vorpommern erwarte.
5: Also wir starren ja jetzt, wir, ich sag mal so, die politisch engagierten, die politisch interessierten Menschen in unserem Land, also viele, viele Millionen starren auf diese Wahlen in Sachsen-Anhalt und in Mecklenburg-Vorpommern. Und ich befürchte, danach wird sich die Situation nicht großartig verändert haben. Denn egal wie auch immer diese Wahlen ausgehen, die Situation wird nicht besser werden. Unsere Demokratie wird nicht weniger gefährdet sein. Und ich fürchte, egal wie es ausgeht, dass die Radikalisierung der Extremisten anschließend erst recht voranschreiten wird.
6: Im Moment sehen wir nur Umfragen. Gewählt wird noch, das Wahlergebnis kennen wir dann erst am Wahlabend selbst. Trotzdem zeichnet sich ab, die Parteien, die jetzt lange regiert haben, die stehen massiv unter Druck. Die AfD dürfte stärkste Kraft werden. Was ist aus Ihrer Sicht der Hauptgrund dafür?
5: Also ich bin Historiker und Wissenschaftler vor allem, auch wenn mich viele Menschen eher als einen engagierten Bürger wahrnehmen. Aber ich bin zunächst Analytiker und Wissenschaftler und da versage ich es mir von Hause aus, von einer Ursache zu sprechen. Egal, was irgendwo passiert, wenn irgendwo ein Gerüst an einem Bauwerk zusammenbricht, dann gibt es dafür nicht eine Ursache, sondern in der Regel sehr, sehr viele. Und so ist das auch mit der Situation in unserem Land. Es gibt regionale Ursachen, nationale, europäische und globale Ursachen, die alle zusammenkommen. Aber das, was, glaube ich, ganz wichtig ist, um Ostdeutschland zu verstehen, Ostdeutschland ist nichts Besonderes. Es gibt natürlich Spezifika, aber die gibt es auch in Schleswig-Holstein oder in Baden-Württemberg. Das, was wir in Ostdeutschland seit etwa 15 Jahren beobachten können, ist ein Phänomen, was vielen vielleicht gar nicht so bewusst ist, nämlich, dass sich in Ostdeutschland viele Entwicklungen früher, schneller und radikaler zeigen als anderswo.
6: Wir sind schon beim Thema radikale Extremisten, die versuchen eben diese Emotionen zu wecken. Die AfD ist im Aufwind. In Sachsen-Anhalt ist sie ganz weit vorn und steht möglicherweise davor, sogar Mehrheiten zum Regieren zu bekommen. Gleichzeitig kann man sagen, die AfD ist nicht verboten. Sie ist in der Mitte der Gesellschaft angekommen. Wer jetzt sagt, in der Demokratie ist es doch richtig, dass die dann Einfluss bekommen, die den meisten Rückhalt haben. Was sagen Sie denen?
5: Naja, das sollte man vielleicht vor dem Hintergrund der deutschen Geschichte sich nochmal neu überlegen, ob das sozusagen der richtige Ansatz ist. Gerade in diesen Tagen ist in der Süddeutschen Zeitung, in einem Flaggschiff des liberalen Deutschlands, folgender Satz zu lesen. Regieren darf, wer eine relative Mehrheit von Wählerstimmen auf sich vereint. Weswegen Faschisten, wenn sie an die Macht kommen, zuallererst Demokraten sind. Als ich diesen Satz gelesen habe, war ich sprachlos.

0: Hier hat sozusagen, hier liegt auch kein Missverständnis vor. Demokratische Wahlen befördern nicht automatisch Demokraten an die Macht. Ich war bis vor etwa einem Jahr ganz energisch für ein Verbot der AfD. Ich nenne nicht umsonst mein neuestes Buch Faschismus ist keine Meinung. Ich benenne die AfD ganz klar als eine faschistische Partei. Ich gehe sogar so weit mit meiner Provokation, dass ich sage, wer Faschisten wählt, ist selbst ein Faschist. Mhm. Ich weiß, dass das vielen nicht gefällt. Ich weiß auch, dass das zu undifferenziert ist. Ich weiß auch, dass nicht jedes NSDAP-Mitglied ein Nazi war. Ich weiß auch, dass nicht jedes SED-Mitglied ein Kommunist war und schon gar nicht die Wähler. Das weiß ich alles. Und dennoch muss sich jeder dieser Verantwortung stellen. Und wenn wir heute über die AfD sprechen, dann muss man eben auch zunächst darüber reden, was ist eigentlich in den letzten Jahren alles schiefgelaufen, dass die so groß werden konnten. Und da bin ich bei diesem unfassbaren, unglaublichen Zitat aus der Süddeutschen Zeitung. Dieses Zitat konterkariert nämlich etwas, diese These, die Sie gerade formuliert haben, die ja nicht nur Sie, vielleicht sogar unbewusst vertreten, die man häufig im offenen Raum hört, nämlich dass die AfD in die Mitte der Gesellschaft vorgestoßen ist. Man muss das wohl anders formulieren, dass die Mitte der Gesellschaft immer mehr nach rechts außen gedrängt worden ist. Mhm. Und die AfD hat etwas geschafft, wovor viele Menschen seit Jahren gewarnt haben, auch ich, aber es ist ihnen gelungen, nämlich das Unsagbare sagbar zu machen. Und wir haben jetzt diese Wahlen, von denen wir alle nicht so genau wissen, wie sie ausgehen werden, aber eins scheint mir klar zu sein. Die Wahlen in Sachsen-Anhalt und in Mecklenburg-Vorpommern werden in jedem Fall zu einer weiteren Radikalisierung des politischen Milieus beitragen. Denn entweder die AfD kommt an die Macht, wonach es aktuell gar nicht so sehr aussieht, aber wenn die an die Macht kommen, werden sie nicht das umsetzen können, was sie ihren Anhängern versprochen haben. Und das werden sie sozusagen dann immer, und das ihr hört, ist Teil der faschistischen Strategie, damit erklären, dass Berlin, dass Europa, dass der Mars, wer auch immer, dass irgendwelche Gegner und Feinde sie daran hindern, das umzusetzen. Die werden immer andere dafür verantwortlich machen, für ihre eigenen Unzulänglichkeiten, für das, was sie nicht umsetzen können. Und das führt zu einer Radikalisierung ihrer Anhängerschaft. Zwangsläufig führen und damit auch zu der Partei selbst.
1: Der Historiker und Publizist Ilko Sascha Kowalczuk im Interview mit Markus Sambale. Und das Wetter in der ARD-Infonacht heute im Norden und Osten. Ein Wechsel aus Sonne und Wolken. Meist trocken, höchstens vereinzelt kurze Schauer. Im Rest des Landes viel Sonne, im Verlauf im Südwesten einige Wolkenfelder, verbreitet aber trocken. Höchstwerte an der See 19 bis 21 Grad, sonst 20 bis 28 Grad. Am wärmsten wird es am Ober- und am Hochrhein. Morgen am Dienstag in der Nordosthälfte viel Sonne. In der Südwesthälfte bei mehr Wolken gebietsweise Schauer und Gewitter, 20 bis 27 Grad. Auch am Mittwoch Schauer und Gewitter bei bis zu maximal 30 Grad.
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1: Es ist ein halbes Jahr her, da wurde in Rheinland-Pfalz ein Zugbegleiter bei der Ticketkontrolle von einem Fahrgast tödlich angegriffen. Der Mann hatte den Schaffner mit den Fäusten so heftig gegen den Kopf geschlagen, dass er später an einer Hirnblutung starb. Die Betroffenheit danach und die Wut über diese Tat war riesig, aber den großen Worten folgten keine Taten. So zumindest sieht es die Eisenbahn- und Verkehrsgewerkschaft EVG. Sie erhöht nun den Druck auf die Bundesregierung, für einen besseren Schutz des Zugpersonals zu sorgen. Sollte die versprochene gesetzliche Regelung nicht bis zum Jahresende kommen, ruft die Gewerkschaft im Januar zum Streik im Regionalverkehr auf. Isabel Karas berichtet.
3: Ein ganz normaler Arbeitstag. Für viele Zugbegleiterinnen und Zugbegleiter gehört dazu inzwischen auch die Angst vor Beleidigungen und Gewalt.
4: Ich hatte ein blaues Ohr, Schädelhirntrauma und bin dann halt auch eine Woche ausgefallen.
5: Also bespuckt werden wir auch. Regelmäßig kann man schon fast sagen.
6: Es ist mir persönlich auch schon passiert, wo man dann halt auch nicht respektiert wird oder ja, wo man auch angegriffen wird.
3: Fast 1000 Angriffe auf Personal in den Zügen. So viele hat es allein beim größten Anbieter im Nahverkehr, DB Regio, im ersten Halbjahr gegeben. 14% mehr im Vergleich zum Vorjahreszeitraum. Die Eisenbahn- und Verkehrsgewerkschaft EVG sagt, so kann es nicht weitergehen. Gewerkschaftschef Martin Burkhardt fordert deshalb einen besseren Schutz für Bahnbeschäftigte.
7: Wir brauchen mehr Bundespolizei in den Fernverkehrszügen.

0: Verkehrszügen, aber auch in den Bahnhöfen bei der Endkontrolle der Züge. Und wir brauchen vor allem auch die angekündigten Strafverschärfungen bei Übergriffen aufs Bahnpersonal.
1: Bei diesen Strafverschärfungen geht es um einen Gesetzentwurf, den es bereits seit Dezember vergangenen Jahres gibt. Das Bundesjustizministerium hatte ihn damals vorgelegt, vor allem zum Schutz von Menschen, die sich für das Gemeinwohl einsetzen, zum Beispiel Polizisten und Rettungskräften. Nach dem tödlichen Angriff auf einen Zugbegleiter im Februar kam dann die Frage auf, soll der Schutz auch für Bahnbeschäftigte gelten? Vincent Kirschner, ein Sprecher des Justizministeriums, sagte damals:
2: Dazu kann klar auch Bahnpersonal zählen.
1: Justizministerin Stefanie Hubig von der SPD kündigte anschließend an, den Entwurf noch einmal zu prüfen. 6 Monate später ist genau das aber noch nicht abgeschlossen. Der Gesetzentwurf befindet sich weiter in der regierungsinternen Abstimmung. Justiz- und Verkehrsministerium sagen, Ziel ist, dass der Bundestag noch in diesem Jahr darüber berät und gegebenenfalls entscheidet. Für die EVG ist das die entscheidende Frist. Sollte bis Ende des Jahres nichts passieren, will die Gewerkschaft Druck über die Betriebsräte machen und droht damit, den Betrieb lahmzulegen.
0: Ja, wenn die Politik nicht reagiert, haben wir klar angekündigt, über die Dienstpläne, das gibt das Betriebsverfassungsgesetz her, dann einzugreifen. Es gibt in Deutschland keinen politischen Streik, aber facto, wenn Dienstpläne abgelehnt werden, dann werden Züge nicht besetzt und bleiben damit stehen.
1: Die EVG will also den Dienstplänen für Januar bei der DB Regio und den privaten Regionalbahnen nicht zustimmen. Das hieße keine Zugbegleiter und damit eben auch keine fahrenden Züge. Ob es wirklich so kommt? Einer dürfte sicher kein Interesse daran haben, der neue Verkehrsminister Steffen Bilger von der CDU. Er hatte erst vor kurzem betont, Sicherheit im Zug sei kein Randthema, sondern Grundvoraussetzung für einen funktionierenden öffentlichen Verkehr.
3: Informationen von Isabel Karas um gleich 5.19 Uhr. Zwei Jahre nach dem Terroranschlag in Solingen wurde gestern der Opfer gedacht. Es gab einen Gottesdienst in der evangelischen Stadtkirche, am Abend eine Dialogveranstaltung und ein öffentliches Gedenken. Bei dem islamistisch motivierten Anschlag am 23. August 2024 hatte ein Asylbewerber Besucher des Solinger Stadtfestes mit einem Messer angegriffen. 3 Menschen wurden getötet und 8 verletzt. Der Täter wurde im vergangenen Jahr zu einer lebenslangen Haftstrafe mit anschließender Sicherungsverwahrung verurteilt. René Rabenschlag berichtet.
4: Es ist ein Tag der stillen Erinnerungen. Zum Gedenkgottesdienst in der Stadtkirche, die direkt am Tatort liegt, kommen etwa 150 Menschen.
5: Ich finde, es darf nicht zu viel und nicht zu wenig sein. Vor allem kein Selbstmitleid, sondern Trauer um die Toten und Verletzten und keine fertigen Antworten.
4: Superintendentin Ilka Werner versucht, das zusammenzufassen, was die Menschen in Solingen beschäftigt. Sie suchen auch 2 Jahre nach dem islamistisch motivierten Messerangriff auf dem Stadtfest nach einem angemessenen Weg, mit dem Anschlag umzugehen.
5: Die Fragen, die dahinter liegen, wie kann sowas passieren, wie kann ein fröhliches Fest so umkippen, warum kommt jemand und will morden, die sind ja nicht weg.
4: In Solingen werden wieder große Feste gefeiert. Doch es gibt immer noch Menschen, die solche Veranstaltungen meiden. Lea Varroquier ist eine Überlebende des Anschlags. Sie ist gerade aus der Stadt weggezogen, auch um Abstand zu gewinnen. Doch für das Gedenken kehrt sie zurück.
6: Das ist für mich irgendwie so ein gesetzter Tag. Der ist jetzt einfach in der Zukunft irgendwie geblockt, vom Gefühl her.
4: Der Attentäter griff sie damals von hinten an und stach ihr in den Hals. Trotz lebensgefährlicher Verletzungen überlebte die heute 27-Jährige. Obwohl die körperlichen Wunden verheilt sind, leidet sie weiter unter psychischen Problemen.
6: Ich muss mir natürlich auch eingestehen, dass das halt so nicht funktioniert. Ich muss zwar immer wieder feststellen, oh, das dauert alles länger als gedacht und es dauert noch länger und es dauert noch länger. Aber da habe ich für mich einfach vom Kopf her auch angefangen, ein bisschen eine andere Herangehensweise zu machen, dass ich mich selber damit nicht unter Druck setze.
4: Solingens Oberbürgermeister Daniel Flemm hat am Gedenkort einen Kranz niedergelegt. Insgesamt wird der Jahrestag in diesem Jahr eher klein begangen. Und das soll wohl auch in Zukunft so sein.
7: Die Herausforderung liegt darin, dass wir, obwohl es eigentlich erst 2 Jahre her ist, trotzdem es jetzt in eine Zeit überführen, in der klar wird, wir gedenken trotzdem weiter und wir lassen uns als Gesellschaft nicht spalten. Und das ist letztendlich der Grund, warum es, glaube ich, in diesem Jahr besonders wichtig ist.
4: Der Tag der Erinnerung endet am Abend mit einer Schweigeminute im Beisein von NRW-Ministerpräsident Hendrik Wüst. Um genau 21.37 Uhr zum Zeitpunkt des Anschlags.
3: René Rabenschlag zum Gedenken in Solingen. Unterfranken ist seit Jahren der trockenste Bezirk Bayerns und seit Monaten hat die Trockenheit im ganzen Freistaat

0: die mainfränkische Region wieder besonders im Griff. Im Kreis Kitzingen zum Beispiel gab es von April bis jetzt fast nur die Hälfte des Niederschlags im Vergleich zum gleichen Zeitraum im Jahr davor. Das spürt besonders die Landwirtschaft. Immer mehr Bäuerinnen und Bauern kämpfen, um ihre Tiere zu ernähren. Denn das Gras wächst nicht, wie Carlotta Sauer unter anderem im Kreis Schweinfurt bei Landwirt Julian Münch erlebt hat.
1: Wenn man hier auf die braune Fläche sieht, das wird heuer nicht mehr nennenswert erntbares Produkt geben. Das wird jetzt alles nur noch Aufwand.
2: Julian Münch steht auf seiner Weide in Grastal im unterfränkischen Landkreis Schweinfurt. Der 27-Jährige vernichtet das Unkraut, um zu retten, was trotz Trockenheit noch irgendwie zu retten ist. Gras wächst hier für seine 40 Bio-Kühe schon seit Juli keins mehr. Nur noch Luzerne.
1: Das Problem ist, wir haben jetzt aktuell noch 2 Tage Grünfütterung. Und dann ist einfach das auch bei der Luzerne das Wachstum zu Ende. Heißt, wir müssen dann in 2 Tagen das Winterfutter anbrechen. Das Problem besteht darin, dass wir einfach das Winterfutter für den Winter eigentlich gedacht ist und nicht für die Hauptvegetationszeit. Über die nächsten 3-4 Wochen dann uns überlegen, welche Tiere dann abgehen können.
2: Das würde bedeuten, sie zu schlachten. Auch 60 Kilometer weiter südlich in Großlangheim im Landkreis Kitzing sieht's nicht besser aus. Im Gegenteil. Erich Hoppert erträgt den Anblick von seinem Feld mit Futtermais kaum.
3: Der Ertrag, man sieht, ne, das sind 20% vor einem normalen Jahr. Es ist halt zum Teil überhaupt kein Kolben dran oder dann so mickrige. Man kann sich vorstellen, was es mit einem macht. Ne? Also im Endeffekt haben wir heuer bei den Flächen draufgelegt. Ne? Also wir kommen nicht an unsere Produktionskosten.
2: Ernten muss er trotzdem. Und das so früh wie noch nie. Seit Anfang August häckselt er sein Mais. Dabei ist der Kipper nach 2 Runden Fahrt ums Maisfeld noch nicht voll. Das sollte eigentlich schon nach einer Runde der Fall sein. Für die einen dramatisch, ist die Situation aber noch nicht in den Supermärkten spürbar, sagt Thomas Zehnter vom Bayerischen Bauernverband.
4: Wir sind ja in Unterfranken nicht irgendwo auf einer Insel, sondern wir sind nicht nur in Deutschland, sondern wir sind europaweit eingebettet. Und wir haben auch in Bayern zum Beispiel Regionen, die sehr gut Niederschlag gehabt haben. Wenn Sie Südbayern sehen, wenn Sie das Allgäu sehen, dort ist die Ernte fast normal. Bei uns jetzt in Franken haben wir natürlich deutliche Ernteausfälle, aber die Molkereien mischen das Ganze eben mit durch und damit merken wir es momentan noch nicht.
2: Zurück bei Julian in Grastal.
1: Das, was mich am meisten aufwühlt, ist eigentlich das, dass seit 2021 einfach, wir bauen jedes Jahr irgendwo 10% mehr Luzernegras an, weil einfach die letzten 5 Jahre schon immer recht knapp war. Aber es reicht von Jahr zu Jahr immer leider nicht.
2: Aufgeben will er jetzt noch nicht, dafür liebt der Landwirt seinen Job zu sehr.
5: Sport. Mit Lars Bente und da ist sie also, die erste richtig große Überraschung in der ersten Runde des DFB-Pokals. Nachdem sich bisher ja alle Erstligisten durchsetzen konnten, hat es am Sonntag zumindest 2 Bundesliga-Absteiger erwischt. Ja, und beim 1. FC Heidenheim, da konnte man nun wirklich nicht damit rechnen. Erst recht nicht, nachdem die Heidenheimer in Führung gegangen waren beim niedersächsischen Viertligisten Jeddelo 2. Ja, so heißt der Ort. Der kleine SSV, der hat danach das Spiel gedreht und wie? Zwischenzeitlich stand es 5:1 für den Außenseiter. Am Ende gab es einen 5:2 Erfolg. Trainer Christian Arambasic, der freute sich unter anderem über die knapp 460.000 Euro, die es ja für den Einzug in die zweite Runde gibt.
6: Finanziell natürlich brauchen wir nicht drüber reden, das ist natürlich ein Riesenschub. Wir hatten einen Riesenbrand bei uns im Verein, da ist einiges kaputt gegangen, die Kabinen sind immer noch nicht fertig, die Gegner ziehen sich noch in Containern um. Das wird dem Verein sehr gut tun, aber das Geld ist für uns als Sportler natürlich erstmal scheißegal. Ich freue mich einfach für die Jungs. Die dürfen nochmal DFB-Pokal. Und das ist natürlich eine Sensation.
5: Nochmal DFB-Pokal gibt es auch für Rot-Weiß Essen. Der Drittligist hat sich mit 2:0 gegen das klassenhöhere Team des FC St. Pauli durchgesetzt. RWE-Offensivspieler Noah Pesch über die wieder einmal besondere Stimmung an der Essener Hafenstraße.
7: Geil. Also ich glaube, das ganze Stadion hat mitgemacht von der ersten Minute. Ich habe es auch immer versucht, das Stadion mitzunehmen und ja, die Fans haben es angenommen und ja, wir haben es geschafft.
5: Ja, und wer es noch geschafft hat, alle bisherigen Ergebnisse der ersten DFB-Pokalrunde finden Sie übersichtlich auf sportschau.de. Die deutschen Hockeymänner, die sind der Titelverteidigung bei der WM einen großen Schritt näher gekommen. In Belgien, da konnte das DHB-Team gegen Australien mit 4:2 gewinnen. Nun geht es als Gruppensieger um den Einzug ins Endspiel und auch wenn der Gegner noch nicht feststeht, wollen wir doch mal über die Chancen sprechen für die deutschen Männer, Reporterin Christina Schröder. Wie sind die?
8: richtig gut.

0: gut, zumindest wenn das junge deutsche Team so einen Auftritt hinlegt wie gegen Australien. Das letzte Zwischenrundenspiel hatte Deutschland gewinnen müssen, um sicher im Halbfinale zu stehen. Es war also eine Art Viertelfinale bzw. K.O.-Spiel für Deutschland. Das Skurrile an der Sache, die DHB-Auswahl hatte schon zum Zwischenrundenauftakt die Chance, vorzeitig weiterzukommen, verlor aber mit einem schwachen Auftritt gegen Spanien. Die verjüngte deutsche Mannschaft braucht Druck, um abzuliefern. Das hatte selbst Bundestrainer André Henning auch nach dem Spiel bestätigt. Und genau den wird es geben in einem Weltmeisterschaftshalbfinale. Der Finaleinzug für Deutschland durchaus realistisch.
1: Ja, eine WM-Medaille sollte also drin sein, vielleicht ja sogar eine goldene. Ganz viele von diesen Medaillen hat das deutsche Reitteam bei den Weltmeisterschaften in Aachen geholt und die Bilanz, die hat Markus Tepper.
2: Nach knapp 2 Wochen Reit-WM belegt Deutschland Platz 1 im Medaillenspiegel vor den USA und Großbritannien. Insgesamt gewann die deutsche Equipe 20 Medaillen, davon 7 goldene in den 6 WM-Disziplinen. Im Springen, in der Dressur und in der Vielseitigkeit sowie in der Paradressur wurden zudem sämtliche Tickets für die Olympischen Spiele und die Paralympics in 2 Jahren gelöst. Positiv auch die Bilanz der Aachener WM-Macher. Mit rund 500.000 Besucher liegt man voll im Plan. Für die reibungslose Organisation gab es großes Lob von Reitern, Offiziellen und Besuchern.
1: Ja, und jetzt gehen wir über die deutsch-niederländische Grenze nach Zandvoort. Denn da haben zum vorerst letzten Mal die Formel-1-Piloten ihre Runden gedreht. Und Achim Scheu weiß, für den Lokalhelden lief es gar nicht gut.
3: I am okay. Das funkte Max Verstappen nach seinem heftigen Unfall nach Fahrfehler und die Zuschauer atmeten auf. Mit über 200 Kilometern pro Stunde raste der vierfache Weltmeister bei seinem Heimrennen in Zandvoort in die Streckenbegrenzung. Auch die dahinterfahrenden Piloten konnten einen Crash gerade so vermeiden, darunter auch Nico Hülkenberg im Audi. Der Deutsche wurde am Ende guter Achter. Sieger bei der Abschiedsparty in Zandvoort, die Strecke in den Dünen an der Nordseeküste wird aus dem Formel-1-Kalender gestrichen, am Ende Lando Norris im McLaren, vor dem weiter in der WM führenden Kimi Antonelli und dessen Teamkollege George Russell, beide im Mercedes.
1: Das nächste Rennen dann in 2 Wochen in Monza.

Man bekommt einfach nichts geschenkt auf dieser Welt. Auch ChatGPT ist von heute an mit Werbung. Wir berichten ausführlich in der Wirtschaft in der kommenden Viertelstunde nach den nächsten Nachrichten um 5:30.

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1: Um 5.30 Uhr mit Olaf Knapp. Die sogenannte Koalition der Willigen berät heute über die weitere Unterstützung der Ukraine. Sie trifft sich am 35. Jahrestag der ukrainischen Unabhängigkeit. Aus der Nachrichtenredaktion Christoph Johansen.
2: Zu der Koalition der Willigen gehören unter anderem Großbritannien, Frankreich und Deutschland. Sie wollen per Videoschalte mit Vertretern von NATO, EU und der Ukraine selbst über das weitere Vorgehen beraten. Dabei wird es unter anderem um neue Sanktionen gegen Russland und um Sicherheitsgarantien gehen. Ein Thema dürften aber auch Patriot-Raketen für die Flugabwehr sein. An denen mangelt es der Ukraine, sie ist russischen Raketenangriffen im Moment deshalb weitgehend schutzlos ausgeliefert. Allerdings sind auch die westlichen Bestände an Patriot-Raketen schon länger knapp.
1: Der Bundesgeschäftsführer des Mittelstandsverbands BVMW, Ahlhaus, hat Bundeskanzler Merz dazu aufgerufen, in der Koalition stärker durchzugreifen. Gegenüber der Neuen Osnabrücker Zeitung warf Ahlhaus, der selbst CDU-Mitglied ist, der Regierung schlechtes Kommunikationsmanagement und Planlosigkeit vor. Das Zerreden wichtiger Reformen, etwa bei der Rente oder im Gesundheitssektor, zerstöre das Vertrauen der Bürger und der Wirtschaft. Ahlhaus forderte zudem von Merz, die Debatte um eine höhere Mehrwertsteuer zu unterbinden, da eine Erhöhung den privaten Konsum abwürgen würde. Die beiden von einem Hackerangriff betroffenen Berliner Senatsverwaltungen sind wieder an das Landesnetz angeschlossen worden. Das hat die Senatskanzlei am Abend mitgeteilt.

0: Aus Berlin, Thorsten Gabriel.
1: Nachdem der Hackerangriff am 14. August entdeckt worden war, waren die Senatsverwaltung für Stadtentwicklung sowie die Senatsverwaltung für Mobilität, Verkehr, Klimaschutz und Umwelt aus Sicherheitsgründen vom Datennetz des Landes isoliert worden. Die beiden Senatsverwaltungen hätten Maßnahmen veranlasst, um die IT-Sicherheit ihrer Systeme zu erhöhen, teilte die Senatskanzlei mit. Mit der Wiedereingliederung ins Landesnetz stehen nun auch wieder alle Dienstleistungen des Landes zur Verfügung. Unter anderem konnte kein Wohngeld beantragt werden. Die forensischen Untersuchungen dauerten aber weiter an und würden auch in den kommenden Wochen fortgesetzt.
0: Die Behörden im US-Bundesstaat Nevada haben wegen anhaltender Vegetationsbrände 42.000 Menschen zur Evakuierung aufgefordert. Weitere 45.000 sollen sich darauf vorbereiten, wie die Einsatzkräfte mitteilten. Die Flammen in einer hügeligen Region am Rande der Großstadt Reno haben sich auf eine Fläche von mehr als 6.000 Hektar ausgebreitet. Nach Angaben der Behörden wurden 6 Menschen verletzt, darunter 3 Einsatzkräfte, rund 800 Feuerwehrleute sind im Einsatz. Das Wetter in Deutschland. Am Tage heiter und trocken, im Norden und Osten vereinzelt kurze Schauer. Höchstwerte an der Elbe 20 Grad bis 28 Grad am Oberrhein. Dienstag im Nordosten sonnig. Im Südwesten zeitweise Schauer und Gewitter 20 bis 27 Grad. Und Mittwoch gebietsweise Schauer und Gewitter, im Nordosten meist heiter 21 bis 30 Grad. Das waren die Nachrichten.
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3: Die A2 Hannover Richtung Dortmund zwischen Hannover-Herrenhausen und Wunstorf-Lute 4 Kilometer Stau. Die A6 Nürnberg Richtung Pilsen ist zwischen Kreuz Nürnberg Süd und Nürnberg Langwasser nach einem Unfall gesperrt. Die Umleitung führt über die U21. A7 Flensburg Richtung Hamburg. Der Elbtunnel ist nach Auslösung der Höhenkontrolle gesperrt. Und die A516 ist zwischen Kreuz Oberhausen und Oberhausen-Eisenheim in beiden Richtungen gesperrt.
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3: Heute mit Sven Hasenclever. Guten Morgen. Viele Ukrainer im polnischen Exil scheuen sich, im Zentrum von Warschau zu feiern. Das heutige Fest zum Unabhängigkeitstag der Ukraine ist überschattet von Anfeindungen gegen Ukrainerinnen und Ukrainer, die nahezu jede Woche publik werden. Dabei war Polen 1991 das erste Land weltweit, das die Unabhängigkeit der Ukraine anerkannt hat. Seitdem wurde diese Unabhängigkeit jährlich in vielen polnischen Städten gefeiert. Dieses Jahr stand das Fest in der polnischen Hauptstadt auf der Kippe. Doch die Feier ist gerettet und wird heute im Herzen von Warschau stattfinden. Paulina Milling berichtet.
4: Warschau, wir danken dir vom ganzen Herzen für alles, rief eine Frau auf der Bühne und tausende Ukrainerinnen und Ukrainer im Publikum griffen das auf. Das war voriges Jahr im Zentrum von Warschau, am 24. August, dem Unabhängigkeitstag der Ukraine. Die Frau, die zum Dank anstimmte, ist Natalia Panchenko. Jahr für Jahr organisiert sie das große Fest. Panchenko, 37, ist eine bekannte Aktivistin, die Nummer 1 in der ukrainischen Diaspora in Polen. Doch als sie zusammen mit den Mitstreitern dieses Jahr das Event plant, läuft nichts mehr wie früher. Zeitweise zweifelte unser Veranstalterteam daran, dass es überhaupt klappt. Und es war schwer. Vergangenes Jahr habe es 20 Sponsoren gegeben. Diesmal habe sich der Großteil von ihnen zurückgezogen, erzählt Panchenko. Ich habe mit den meisten dieser Firmen persönlich gesprochen. Wir kennen uns seit Jahren. Die meisten geben offen zu, dass sie einfach Angst vor Hasskommentaren und Trollen haben. Sie fürchten, die Zusammenarbeit bringt mehr negative Folgen mit sich als positive. Dass Firmen von so einem Fest Abstand nahmen, zeigt, wie verfahren die Lage ist. Denn die Beziehungen zwischen Polen und der Ukraine sind belastet. Durch einen wieder aufgeflammten Geschichtsstreit aus den Zeiten des Zweiten Weltkriegs, durch die wachsende anti-ukrainische Stimmung. Rechte Parteien schüren Hass gegen ukrainische Flüchtlinge, werben dafür, die Hilfen zu stoppen. Inzwischen häufen sich in Polen Anfeindungen und Übergriffe. Minderjährige wurden im Bus beschimpft, Kinder auf einem Spielplatz angegriffen, ein Pärchen brutal zusammengeschlagen. Ukrainerinnen und Ukrainer berichten, sie trauten sich kaum auf der Straße ihre Muttersprache zu sprechen. Derzeit wenden sich an mich sehr oft Menschen nach einem fremdenfeindlichen Angriff. Sie kommen zu mir, wenn sie sich keine Rechtsberatung leisten können. Meine Frau und ich bieten Betroffenen kostenlose Hilfe an, erklärt David Dehnert. Der polnische Anwalt engagiert sich seit Jahren für die Ukraine. Dafür wurde er dieses Jahr vom Organisationsteam des Unabhängigkeitsfestes für eine Auszeichnung vorgestellt.

0: vorgeschlagen. Damit werden Polinnen und Polen geehrt, die große Solidarität mit der Ukraine gezeigt haben. Doch Dehnerts Engagement hat auch Schattenseiten. In letzter Zeit habe ich immer mehr Drohungen erhalten, über TikTok und per Messenger. Mir wurde auch direkt am Telefon gesagt, dass man mir wehtun wird. Einschüchtern lasse er sich nicht, sagt Dehnert. Nach Angaben des polnischen Innenministeriums ist die Zahl der Hassverbrechen um ein Drittel gestiegen. Dabei gehörte Polen seit 2022 zu den stärksten Unterstützern der Ukraine. Derzeit lebt knapp 1 Million ukrainische Flüchtlinge hier. Premierminister Donald Tusk mahnte vergangene Woche an. Unser Bündnis mit der Ukraine dient auch unserer Sicherheit, nicht nur der Ukraine. Und es geht natürlich auch um die polnische Wirtschaft, um konkrete polnische Firmen, kleine wie große, private wie kommunale. Wir würden sonst viele Arbeitskräfte verlieren. Diese Arbeitskräfte sind am heutigen ukrainischen Nationalfeiertag vor allem stolze Bürgerinnen und Bürger. Und Natalia Panchenko hat alles daran gesetzt, dass sie das mitten in Warschau feiern können. Menschen, die die Ukraine weiterhin unterstützen und sich für ihren Sieg einsetzen, sind in Polen in der Mehrheit. Rund 12 neue Sponsoren haben wir in nur 2 Wochen aufgetrieben. Das zeigt auch, dass sehr viele helfen wollen. Und neben ukrainischen Künstlern hat nun ein großer polnischer Popstar zugesagt, beim Fest aufzutreten.
1: Paulina Milling berichtete.
2: Wirtschaft.
1: Den Urlaub planen, Rezepte finden, Suchanfragen stellen. Viele nutzen im Alltag mittlerweile Chatbots. Der am meisten genutzte ChatGPT wird nun zum Werbeplatz. Nutzer der kostenfreien sowie der günstigsten Version bekommen von heute an Werbung angezeigt. Die soll zunächst nicht personalisiert sein, heißt es beim Betreiber OpenAI. Wer ChatGPT weiter werbefrei nutzen will, muss dafür zahlen. Was dahinter steckt und was konkret auf die Nutzer zukommt, erklärt Sebastian Moritz.
3: Rund 1 Milliarde Anwender hat ChatGPT weltweit, doch die wenigsten zahlen für das Programm. Und noch vor gut 2 Jahren hatte OpenAI-Chef Sam Altman eine klare Meinung zu Werbung.
4: Ich hasse Werbung. Die Kombination aus Werbung und KI ist für mich auf eine besondere Weise beunruhigend.
3: Das war im April 2024. Keine 2 Jahre später testete OpenAI in den USA erstmals Werbung in seinem Chatbot. Und jetzt werden dann auch Nutzerinnen und Nutzer auf dem europäischen Markt Werbeanzeigen sehen. Geplant ist sogenannte kontextbezogene Werbung. Darauf weist Lina Erik hin. Sie leitet das Team Digitales und Medien beim Verbraucherzentrale Bundesverband.
5: Wenn ich zum Beispiel nach Reisetipps für Thailand suche, wird die Werbung auf Basis sozusagen dieses Inhalts eingespielt.
3: Obwohl OpenAI betont, dass keine Chatverläufe an Werbekunden weitergegeben werden, hat der Suchverlauf also einen Einfluss auf die Werbung. Was es vorerst nicht geben soll, ist sogenannte personalisierte Werbung. Also Werbung, bei der aus der Summe aller Suchanfragen ein individuelles Profil der Nutzer erstellt wird, was technisch möglich wäre.
5: Da kann beispielsweise das Profil entstehen, weiblich, 35 Jahre alt, Festanstellung, Jahresgehalt zwischen 60 und 80.000 Euro, ist interessiert an Luxusreisen, besonders im Mittelmeer.
3: Für die Werbeindustrie sind solche Informationen hochinteressant. Für die Nutzerinnen und Nutzer hingegen kann das sehr problematisch sein, sagt Malte Kirchner vom Technikportal Heise Online.
6: Ich denke jetzt an den Bereich, dass Menschen Rat suchen bei Depressionen oder dergleichen und dann eben auch Werbung angezeigt bekommen, die die Situation für sie vielleicht nicht verbessert.
3: In den USA gibt es diese personalisierte Werbung bei ChatGPT bereits. Auf dem europäischen Markt ist diese sehr individuelle Werbung hingegen bisher nicht geplant.
6: Was uns, glaube ich, in Europa sehr stark schützt gegenwärtig, ist halt auch die Gesetzeslage hier. OpenAI hat ja erklärt, dass sie die europäische Wirtschaftszone erstmal außen vor lassen von der Personalisierung. Und ich denke, dass die empfindlichen Strafen auch die Anbieter, insbesondere OpenAI, da jetzt zurückschrecken lassen.
3: Doch es gibt noch einen weiteren kritischen Aspekt. Die Werbung könnte Auswirkungen auf die Antworten haben, die der Chatbot gibt. Welches Restaurant wird mir empfohlen, wenn ich nach einem Tipp für das Abendessen suche? Welche Versicherungen hält ChatGPT für sinnvoll? OpenAI betont, dass die Werbung klar kenntlich gemacht werden soll. Konkret durch eine graue Linie zwischen KI-Antwort und Werbeanzeige. Doch diese klare Grenze könnte mit der Zeit verschwimmen, sagt Philipp Klöckner. Er beschäftigt sich als Analyst mit dem Konzern OpenAI und konkret auch mit ChatGPT.
7: Wenn der Anreiz ist, mehr Werbung zu verkaufen, dann wird man sie schlechter kenntlich machen mit der Zeit. Da bin ich mir relativ sicher. Ansonsten täte man das nicht, hält man sich an die klare Trennung, wird die Werbung einfach ineffektiv sein. Und die Werbetreibenden werden OpenAI nicht besonders lange nutzen und das wäre dann auch nicht erfolgreich.
3: Wer die Werbung vermeiden will, hat mehrere Möglichkeiten. Entweder man nutzt das kostenpflichtige Plus-Abo für 23 Euro im Monat oder man wechselt in den sogenannten temporären Chat. Diese abgespeckte Version von ChatGPT ist schon jetzt zu erreichen über einen Klick auf die Sprechblase oben rechts im Chatfenster. Hier werden die Antworten nicht gespeichert, allerdings sind auch nur weniger Fragen möglich und es lassen sich keine Bilder generieren. Auch minderjährige Nutzer sollen keine Werbung angezeigt bekommen. Und dann kann man ja auch noch zur Konkurrenz wechseln. Claude von Anthropic zum Beispiel ist aktuell noch kostenlos. Der Konzern betont, dass das auch so bleiben soll. So ähnlich klang das allerdings auch bei OpenAI vor 2 Jahren noch.

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1: Es war 3.36 Uhr, heute genau vor 10 Jahren, als ein Erdbeben der Stärke 6 die Gegend bei Amatrice im Süden Italiens erschütterte. Etwa 300 Menschen starben. Und Amatrice ist auch 10 Jahre später noch immer nicht wieder aufgebaut. Die Schäden waren groß, die Bürokratie langsam. Zum Jahrestag wird heute an die Opfer und die Folgen des Bebens erinnert. Nikolaus Nützel berichtet.
2: Polizia.
3: Aber aiutateci!
4: Es waren verzweifelte Telefonanrufe, die heute vor 10 Jahren bei der italienischen Polizei eingingen. Mitten in der Nacht erschütterte ein schweres Beben die Region rund um die Kleinstadt Amatrice. Giorgio Cortellesi erinnert sich, wie ihn die Erdstöße weckten. Er wohnte damals außerhalb des Zentrums und machte sich sofort auf den Weg in die Stadt, wo seine beiden Kinder bei den Großeltern schliefen. Ich bin losgerannt, es war stockfinster, durch Staub, Gasgeruch, über die Ruinen der Häuser. Manchmal haben wir unglaubliche Fähigkeiten. Das Adrenalin lässt dich Sachen machen, die eigentlich nicht menschenmöglich sind. Ich bin hingefallen, Sachen sind auf mich gestürzt und ich habe nichts gespürt. Die Altstadt von Amatrice wurde bei dem Beben innerhalb weniger Sekunden fast vollständig zerstört. Cortellesi befürchtete das Schlimmste. Umso größer war die Erleichterung, als er zu dem Haus kam, in dem seine Kinder die Nacht verbrachten. Und als ich ankam, hörte ich meinen Sohn, der rief: Hilfe, helft uns! Vorher war ich wie gelähmt. Erst in dem Moment habe ich wieder angefangen zu atmen. Einer meiner Söhne lebte. Wie durch ein Wunder habe ich sie lebend gefunden. Im gleichen Haus sind 5 Menschen gestorben. Wenn sie im Bad, im Wohnzimmer, in der Küche gewesen wären, wären sie tot. Mehr als 300 Menschen sind umgekommen, mehr als 800 wurden verletzt. In der Region wurden tausende Gebäude beschädigt, viele sind komplett in sich zusammengestürzt. Heute, 10 Jahre danach, sind immer noch viele Ruinen zu sehen. Der größte Teil der Altstadt von Amatrice ist eine leere Fläche. An einigen Stellen sind Baumaschinen zu hören. Er selbst habe das Beben überlebt, die Stadt aber nicht, sagt ein Passant.
5: Non esiste più.
4: Amatrice gibt es nicht mehr, die Gemeinschaft von Amatrice. Das habt ihr ja gesehen. Im Zentrum ist fast nichts wieder aufgebaut. 10 Jahre danach ist alles verloren. Giorgio Cortellesi, der vor 10 Jahren überglücklich war, dass seine Kinder das Beben überlebt haben, ist seit 5 Jahren Bürgermeister von Amatrice und zeigt gerne die zahlreichen Baustellen. Er kann verstehen, dass viele Bürger unzufrieden sind. Nach Schätzungen seien 40% der Häuser wieder aufgebaut, sagt er. Es habe leider viele Verzögerungen gegeben. Es sei nicht leicht, Personal für die Baustellen zu finden. Und das, was wieder aufgebaut wird, soll nicht nur erdbebensicher sein. Amatrice will die Gelegenheit nutzen, sich rundum zu modernisieren. Alles wird so gebaut, dass alle möglichen Anschlüsse verlegt werden können. Strom, Gas, Wasser, Glasfaser. Es wird also eine sehr moderne Stadt werden, eine Smart City. Optimistisch zu sein versucht auch Rita, die nach dem Erdbeben ihren Wohnsitz in Amatrice aufgegeben hat. Ich bin in Amatrice geboren, jetzt bin ich hier in Urlaub. Mein Haus ist zusammengestürzt. Und ja, es geht voran, mit der Hoffnung auf einen Wiederaufbau. Aber leider sehe man noch recht wenig, fügt sie hinzu.
1: 10 Jahre nach dem Erdbeben im italienischen Amatrice, Nikolaus Nützel berichtete.
0: Kultur.
1: 2019 erschien der Thriller Stern des Nordens auf Deutsch. Darin begibt sich die CIA-Agentin Jenna Williams nach Nordkorea, um ihre entführte Zwillingsschwester zu befreien. Der britische Autor D.B. John gab in seinem Buch seltene und sehr verstörende Einblicke in den nordkoreanischen Alltag. Jetzt erscheint mit Red Star Down der Nachfolgeband. Katja Esbach stellt ihn vor.
6: Es ist 2017. Die erste Amtszeit des US-amerikanischen Präsidenten Donald Trump hat gerade begonnen und im Weißen Haus geht's drunter und drüber.
7: Alle hatten dunkle Ringe unter den Augen. Sie waren verstört von den Wutausbrüchen des Präsidenten, erniedrigt durch seine Beleidigungen und die Art, wie er sie gelegentlich nachäffte. Donald Trump hatte aus jedem, der hier arbeitete, ein schlafloses Opfer gemacht.
6: Eric Ran ist einer der Berater des neuen Präsidenten. Was niemand ahnt, der Amerikaner koreanischer Abstammung ist ein Spion und soll Trump im Sinne des nordkoreanischen Regimes manipulieren. Zur gleichen Zeit wird in Malaysias Hauptstadt ein Mann ermordet. Die Eilmeldung geht um die Welt.
7: Attentat am Flughafen Kuala Lumpur. Das Opfer ist der Halbbruder des nordkoreanischen Führers Kim Jong-un.
6: Moskau rüstet sich derweil für das größte Fernseh-Event des Jahres. Der russische Präsident Putin wird in der Sendung Der direkte Draht Fragen der Bevölkerung beantworten. Fast alle sind harmlos und vorher abgesprochen, nicht die von Ljoscha.
7: Guten Tag, Herr Präsident. Fast jede Woche muss ich irgendwo ein Bestechungsgeld zahlen, selbst für die grundlegendsten Dinge. Würden Sie mir zustimmen, dass ein Leben, in dem man Bestechungsgelder zahlen muss, ein Leben der Demütigung ist?
6: Drei Kontinente, drei Ereignisse, die scheinbar nichts miteinander zu tun haben. Aber selbstverständlich gibt es zwischen Ihnen und vor allem den beteiligten Protagonisten Verbindungen. Und für die CIA-Agentin Jenna Williams wird es außerdem persönlich. Denn sie konnte vor Jahren zwar ihre Zwillingsschwester aus Nordkorea retten, allerdings wird die seitdem bedroht und auch ihr Sohn ist noch immer spurlos verschwunden. Red Star Down ist ein hochkomplexer Politthriller, rasant erzählt und mit unzähligen Orts- und Handlungssprüngen. Da braucht es beim Lesen schon etwas Konzentration und Basiswissen aktuelle Politik. Denn D.B. John greift auf reale Geschehnisse zurück, wie den Mord in Malaysia, und fiktionalisiert sie. Im Mittelpunkt stehen die drei modernen Autokraten, die 2017 die Welt in Atem hielten. In seinem Nachwort schreibt der Autor:
7: Das brachte mich zu der Frage, ob ich eine Geschichte der berühmtesten autokratischen Bromans unserer Zeit schreiben könnte, zu der unter anderem die wechselseitige Bewunderung zwischen Wladimir Putin, Kim Jong-un und Donald Trump gehört.
6: Und so hetzt uns D.B. John durch die Welt und wir Leserinnen und Leser folgen ihm nur zu gern. Denn John schreibt trotz 700 Seiten wahnsinnig kurzweilig, hält die Fäden seiner raffiniert konstruierten Story lässig, aber fest in der Hand. Nie hat man das Gefühl, er könnte sich verzetteln oder einen Strang der Geschichte aus den Augen verlieren. Ach ja, und spannend ist Red Star Down ohnehin. Sollten Sie den Vorgängerband Stern des Nordens noch nicht gelesen haben, ist das fürs Verständnis kein Problem. Aber nachholen sollten Sie es trotzdem unbedingt.
1: Katja Esbach über Red Star Down von D.B. John. Der Thriller ist bereits jetzt als E-Book erhältlich. Als Taschenbuch erscheint er am 8. September bei Suhrkamp, hat 715 Seiten und kostet 20 Euro.
0: Standpunkte.
1: Der Kanzler ist wieder da, die Sommerpause ist zu Ende. Heute trifft sich erstmals wieder die CDU-Spitze und am Dienstag und Mittwoch kommt das Kabinett zu einer Klausur zusammen. Themen: Klimapolitik und die Reformen, die vor der Urlaubszeit beschlossen wurden. Der

0: Der Tagesspiegel ist der Ansicht, für den Kanzler kommen die entscheidenden Wochen seiner Amtszeit mit Blick auf die Landtagswahlen im September und im kommenden Jahr.
1: Zeit für große, grundlegende Reformen gibt es da nicht. Der Kanzler muss also liefern und benötigt dafür etwas, was bisher fehlte: ein Gespür, wie man politische Ziele im Klein-Klein einer Koalition umgesetzt bekommt. Schafft er das nicht, ist ein vorzeitiges Ende seiner Kanzlerschaft möglich. Für Merz geht es in diesem Herbst also um seine ganze Kanzlerschaft.
0: Der Kölner Stadtanzeiger erinnert daran, dass während der Ferien Pläne zur Rente sogar in Koalitionsreihen wieder zerpflückt wurden.
1: Merz sollte die CDU-Präsidiumssitzung und die Koalitionsklausur in dieser Woche dringend nutzen, gefrustete Parteikollegen zu besänftigen und wieder Einigkeit über die Reformpläne herzustellen. Denn wer nach der Sommerpause direkt kassiert, was er vor der Sommerpause angekündigt hat, kann politisch gleich einpacken und ganz sicher bei den Wählern nicht punkten.
0: Die Rhein-Neckar-Zeitung aus Heidelberg meint, Merz droht auch Gefahr aus den eigenen Reihen.
1: Der neue Gesundheitsminister Linnemann kassiert einen Plan seiner Vorgängerin Warken, weil er ihn für unsozial hält. Konkret geht es um Rentenanwartschaften für pflegende Angehörige. Die sollen bestehen bleiben, damit die Gesellschaft nicht noch kälter wird. Als Bundeskanzler und CDU-Chef sollte Merz solche Alleingänge zwar im Griff haben, aber Merz angegriffene Autorität ist natürlich auch ein Einfallstor für andere, für Jüngere, für solche, die noch etwas werden und sein wollen, wenn dieser Kanzler bereits Geschichte ist. Und da wird es gefährlich.
0: Mehrere Medien gehen auf den Besuch des Kanzlers im Waldbrandgebiet in der Eifel ein. Dort hatte Merz gesagt, man werde alles tun, um den Klimawandel zurückzudrängen. Die Rheinzeitung aus Koblenz schreibt, für die Regierung von Merz habe der Klimaschutz bislang nicht gerade im Zentrum ihrer Politik gestanden.
1: Im Gegenteil, vieles wurde in Frage gestellt. Da darf sich die Bundesregierung und insbesondere Merz nicht wundern, dass ihre Politik als unglaubwürdig wahrgenommen wird. Das Gleiche gilt auch für die Sozialreformen, die der Kanzler jetzt schnell auf den Weg bringen will. Dabei handelt es sich vornehmlich um Kürzungspläne, aber keine Strukturreformen, die die Systeme langfristig stabilisieren würden. Der letzte Kanzler, der so etwas gewagt hat, war ein gewisser Gerhard Schröder. Und auch wenn der SPD-Politiker heute als persona non grata gilt, sei Politikern wie Merz ein dringender Rat empfohlen. Sie sollten mehr Schröder wagen.
0: Der schleswig-holsteinische Zeitungsverlag SHZ sieht den Besuch von Merz bei Hürtgenwald als Beispiel für die aktuelle Stimmung.
1: Kaum tritt Merz vor ein Mikro, ist er beleidigt. Ich spreche mit denen, die nicht schreien, sagt er, als er beim Dank an die Eifel-Brandhelfer ausgebuht wird. Mittlerweile ist jeder amtierende Bundeskanzler der mit der historisch niedrigsten Zustimmung. Scholz war unbeliebter als alle vor ihm, Merz unterbietet ihn noch. Viel Spielraum hat die Politik aber auch nicht. In Europa herrscht Krieg, im Iran auch. Alles wird teurer. Der KI-Boom krempelt die Wirtschaft um. Und wie teuer uns der Klimawandel noch zu stehen kommt, wird gerade erst sichtbar. Es ist oft von den Gefahren für die Demokratie die Rede. Übersteigerte Erwartungen sind eine davon. Schmollen hilft nichts. Das gilt für Merz und es gilt für uns alle.
0: Das waren die Standpunkte. Zusammengestellt hat sie heute Diane Batani.
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0: Heute vor 20 Jahren kam Murat Kurnaz zurück nach Deutschland. 5 Jahre hatte er in Isolationshaft im Gefangenenlager Guantanamo auf Kuba gesessen. Stefan Hudemann mit dem Rückblick.
3: Der junge Mann, der an diesem Tag aus der Militärmaschine auf dem US-Stützpunkt Ramstein steigt, ist erst 24. In diesem Moment aber wirkt er wie ein alter Mann. Fast 5 Jahre war Murat Kurnaz ein Gefangener der USA, eingesperrt in Guantanamo auf Kuba. Fast 5 Jahre hatte seine Familie, auch seine Mutter, keinen Kontakt zu ihm.
4: Ich bin zuerst zu ihm gelaufen. Er hat gar nichts gesagt. Wir haben nur geweint.
3: 1982 wird Murat Kurnaz in Bremen geboren. Im Oktober 2001 reist er nach Pakistan, um dort den Islam zu studieren. Der Terroranschlag vom 11. September liegt erst wenige Wochen zurück. Die Amerikaner suchen nach Unterstützern von Osama bin Laden. Und so gerät Murat Kurnaz am 1. Dezember 2001 in Pakistan in eine Polizeikontrolle. Über Afghanistan wird Kurnaz nach Guantanamo geflogen. Monatelang sitzt der junge Mann in Isolationshaft.
5: Man kann nichts hören, man kann nichts sehen. Es hat eine
2: sehr starke Lüftung, was eiskalt eingestellt werden kann, oder auch sehr heiß.
3: Bis zum US Supreme Court zieht sein Anwalt Bernhard Docke, um Murat Kurnaz freizubekommen. Umso empörter ist der Jurist, als er erfährt, dass die USA Kurnaz offenbar schon 2002 freilassen wollten. Doch die deutsche Bundesregierung habe Kurnaz nicht zurücknehmen wollen, aus Sicherheitsinteressen. Der damalige Kanzleramtsminister Frank-Walter Steinmeier streitet das ab.
5: Der Vorwurf, die Bundesregierung oder einzelne Beteiligte hätte die Haft auf irgendeine Weise verlängert, geht ins Leere.
3: Nach seiner Haft muss Murat Kurnaz das Laufen neu lernen. Fast 5 Jahre lang hat er keine längeren Strecken ohne Ketten zurückgelegt. Heute lebt der Vater von 2 Kindern als Sozialarbeiter in Bremen. Der Albtraum seiner fast 5-jährigen Haft in Guantanamo endete mit der Rückkehr nach Deutschland am 24. August 2006. Heute, vor 20 Jahren.
0: Der Stichtag war das von Steffen Hudemann und das war auch die ARD-Infonacht mit Sven Hasenclever. Heute ist Montag, der 24. August 2026. Die Zeit jetzt, gleich 5.58 Uhr.
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8: Mit 2 Meldungen. A6 Nürnberg Richtung Pilsen zwischen Kreuz Nürnberg Süd und Nürnberg Langwasser Sperre wegen Reinigungsarbeiten. Es gibt eine Umleitung über die U21. Auf der A73 Feucht Nürnberg ist am Kreuz Nürnberg Süd jeweils die Überleitung zur A6 Richtung Pilsen gesperrt. Grund sind Aufräumarbeiten.

0: Heute ist Montag, der 24. August. Es ist 6 Uhr.
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0: Und das haben wir im Programm. Die Folgen des Hitzesommers. Greenpeace hat den volkswirtschaftlichen Schaden auf 36 Milliarden Euro berechnet. Analyse der Sommerinterviews. Die AfD-Chefs Chrupalla und Weidel geben sich vor den Wahlen in Sachsen-Anhalt selbstbewusst. Und Nationalfeiertag in der Ukraine. Am Nachmittag berät die Koalition der Willigen über mehr Hilfen für das angegriffene Land. Im Studio begrüßt sie Claudia Eichberger. Ich wünsche Ihnen einen guten Morgen. Der Sommer verabschiedet sich langsam. Die große Hitze scheint erstmal vorbei zu sein. Aber die Rekordtemperaturen und die große Trockenheit haben ihre Spuren hinterlassen. Ernteausfälle, Waldbrände und nicht zuletzt ein Gesundheitssystem, das an seine Grenzen gekommen ist. Die Umweltschutzorganisation Greenpeace hat berechnet, wie groß der volkswirtschaftliche Schaden ist, der durch den Hitzesommer entstanden ist. Verbunden ist das mit der Forderung an die Bundesregierung, bei der Kabinettsklausur ab morgen auf die Klimakrise zu reagieren. Katharina Wilhelm hat die Einzelheiten.
2: Die meisten Kosten seien in der Arbeitswelt durch Produktivitätsverlust und Ausfälle entstanden, so Greenpeace. Konkret heißt das, Arbeitnehmer hätten durch die Hitze langsamer gearbeitet und mehr Fehler gemacht oder sich krank gemeldet. Allein das seien 11 Milliarden Euro gewesen.

0: zusätzliche Gesundheitsbelastungen durch Ozon und Feinstaub sowie langfristige ökologische Schäden.
1: Während Bundeskanzler Merz am Wochenende das Waldbrandgebiet in der Eifel besucht hat, um dort über die Folgen des Klimawandels zu sprechen, hält die AfD diese Debatte für übertrieben. Im Sommerinterview mit der ARD hat Co-Chef Tino Chrupalla erklärt, er habe diesen Sommer als normal erlebt. Chrupalla und seine Mitvorsitzende Alice Weidel gaben sich vor den Landtagswahlen in Sachsen-Anhalt in 2 Wochen siegesgewiss. Benjamin Großkopf hat beide Gespräche verfolgt und das Wichtigste daraus zusammengefasst.
2: Sommer 2026. Ganz Deutschland erlebt eine Hitzewelle. Dürre, Niedrigwasser, Brände, Hitze, Tote. Geschätzt etwa 14.000 bereits in diesem Jahr. Ganz Deutschland leidet unter einer Hitzewelle.
3: Für mich war das ein ganz normaler Sommer,
2: verneint AfD-Chef Tino Chrupalla im ARD-Sommerinterview.
3: Also ich sehe da auch viel Panikmache. Und vor allen Dingen am Ende geht es doch darum, der Bundesregierung und auch der regierenden Politik, dass man mit diesem Klimahype, so will ich es wirklich bezeichnen, den Leuten das Geld aus der Tasche ziehen will, um sozusagen in CO2-Abgabe zu investieren, um den Strom, um das Benzin teuer zu machen.
2: Die Argumentation der AfD umreißt Chrupalla sinngemäß so. Klimawandel ja, menschengemacht nein. Naja, Einfluss gering, viel wichtiger als Maßnahmen gegen den Wandel, Maßnahmen für eine Anpassung.
3: Ja, Menschen fragen sich vor allen Dingen, weil sie gerade von Klimaanlagen sprechen, die wir natürlich brauchen, gerade in Altenheimen, auch in Krankenhäusern, auch in Schulen. Darüber muss man sehr wohl diskutieren. Das ist die Klimaanpassung, die wir natürlich forcieren und die auch finanziert werden muss. Aber die Menschen fragen sich, können sie sich eigentlich den Strom für die Klimageräte überhaupt noch leisten?
2: Energiekosten, Krieg und Frieden, Rente, das sind laut Chrupalla die zentralen politischen Fragen. Bei eher kritischen zur AfD mit Blick auf die Landtagswahl in Sachsen-Anhalt bemüht er sich zu beschwichtigen. Mitarbeiter des Spitzenkandidaten Ulrich Siegmund, ehemalige Neonazis, Jugendsünden, eine neue freiwillige Bürgerwacht, die von 3 Polizeigewerkschaften abgelehnt wird, im Prinzip Nothilfe für eben jene Polizei, die kaputt gespart sei. Auch in der Frage zu möglichen Bündnissen nach der Landtagswahl gibt sich Chrupalla verbindlich.
3: Gleichwohl wird man auch nach der Wahl sehen, wie die Mehrheitsverhältnisse überhaupt sind, wer überhaupt gesprächsbereit ist. Wir werden allen Parteien die Hand ausreichen und auch strecken. Wir werden auch mit und wollen auch mit allen reden. Für uns ist das Ziel die absolute Mehrheit.
2: Ein doppelter Widerspruch. Einmal zum eigenen Spitzenkandidaten Ulrich Siegmund, der betont hat, alleine regieren oder gar nicht regieren. Und Chrupalla weiß natürlich, dass zumindest CDU, Linke, SPD und Grüne sagen, mit dieser in Sachsen-Anhalt als gesichert rechtsextrem eingestuften AfD sprechen wir nicht über ihre mögliche erstmalige Regierung.
3: Wir sagen erstmal den Bär erlegen, bevor wir über die Aufteilung des Felds sprechen. Das muss man nicht vor einem Wahltermin machen.
2: Machen andere aber, zum Beispiel Chrupallas Co-Chefin Alice Weidel, die Bärenjagd bereits erledigt zu haben scheint. Im ZDF-Sommerinterview, das aus Termingründen in diesem Jahr am gleichen Tag läuft, klingt das dann so.
4: Wir werden regieren, wir werden in den ersten Bundesländern regieren. Nicht nur in Sachsen-Anhalt, Mecklenburg-Vorpommern und Berlin. Und wir werden auch im Bund regieren.
2: Raus aus dem Schengen-Raum, zu unsicher. Raus aus dem Euro, einer Zitat Weichwährung. Weidel steigert sich im Kontrast zum deutlich geschmeidiger wirkenden Chrupalla in eine wahre Schimpfkanonade hinein.
4: Und ich muss Ihnen auch ganz ehrlich sagen, auch ich habe die Nase voll. Ich will nicht mehr angelogen werden von irgendwelchen Flachzangen, die da oben sitzen und irgendwas versprechen, genau das Gegenteil von dem tun. Hat das unser Land verdient? Unser Land wird kaputt gemacht. Die Arbeitsplätze werden kaputt gemacht.
2: Mit den Flachzangen sind die Spitzen von Union und SPD gemeint, womit auch klar ist, von der Mäßigung, die sich zumindest die AfD auf Bundesebene immer mal wieder verschrieben hatte, ist 2 Wochen vor der Wahl in Sachsen-Anhalt keine Spur.
1: Benjamin Großkopf war das mit einer Analyse der Sommerinterviews von Alice Weidel und Tino Chrupalla gestern in ARD und ZDF. Seit 4,5 Jahren verteidigt die Ukraine im russischen Angriffskrieg ihre Unabhängigkeit. Vor 35 Jahren löste sich das Land von der Sowjetunion und der Vormundschaft Moskaus und feiert das heute. Dazu werden rund 12 Staats- und Regierungschefs in der ukrainischen Hauptstadt Kiew erwartet, darunter auch EU-Ratspräsident Antonio Costa. Was für den heutigen Tag geplant ist, fasst aus Kiew Florian Kellermann zusammen.
5: Der Krieg wirft seinen Schatten auch auf den 35. Unabhängigkeitstag der Ukraine. Großflächige Veranstaltungen, etwa eine Parade wie noch vor 5 Jahren, sind nicht geplant, aus Angst vor Luftangriffen. Das bedeutendste Ereignis in der Hauptstadt Kiew wird ein Galakonzert in der Oper sein. Überall im Land gibt es, wo dies einigermaßen sicher möglich ist, kleinere Veranstaltungen, Ausstellungen, Handwerkermärkte, Marathonläufe für alle. Auch wo Präsident Volodymyr Zelensky seine Rede

0: erhalten wird, ist unklar. Am Nachmittag findet ein Treffen der Unterstützerländer der Ukraine statt, der sogenannten Koalition der Willigen. Einige Staats- und Regierungschefs sind dafür nach Kiew gekommen, so der litauische Präsident Nausėda. Andere werden online zugeschaltet. Die Ukraine hofft vor allem auf mehr Unterstützung bei der Flugabwehr vor dem Winter. Sie geht davon aus, dass Russland wieder versuchen wird, die Strom- und Wärmeversorgung der Menschen zu zerstören. Auch am Unabhängigkeitstag müssen indes viele Ukrainerinnen und Ukrainer arbeiten. Alle gesetzlichen, arbeitsfreien Feiertage wurden für die Zeit des Kriegs gestrichen.
1: Die Bahngewerkschaft EVG droht damit, von Januar an den Regionalverkehr lahmzulegen. Hintergrund: Die Bahnbeschäftigten warten auf ein Gesetz, das Angriffe auf Zugbegleiterinnen und Zugbegleiter schärfer bestrafen soll. Die zuständigen Ministerien bitten um Geduld und sagen sinngemäß, ein entsprechendes Gesetz sei in Arbeit. Isabel Karras aus unserem Hauptstadtstudio.
2: Ein ganz normaler Arbeitstag. Für viele Zugbegleiterinnen und Zugbegleiter gehört dazu inzwischen auch die Angst vor Beleidigungen und Gewalt.
3: Ich hatte ein blaues Ohr, Schädelhirntrauma und bin dann halt auch eine Woche ausgefallen.
4: Also bespuckt werden wir auch. Regelmäßig kann man schon fast sagen.
5: Es ist mir persönlich auch schon passiert, wo man dann halt auch nicht respektiert wird oder ja, wo man auch angegriffen wird.
2: Fast 1000 Angriffe auf Personal in den Zügen. So viele hat es allein beim größten Anbieter im Nahverkehr, DB Regio, im ersten Halbjahr gegeben. 14% mehr im Vergleich zum Vorjahreszeitraum. Die Eisenbahn- und Verkehrsgewerkschaft EVG sagt, so kann es nicht weitergehen. Gewerkschaftschef Martin Burkhardt fordert deshalb einen besseren Schutz für Bahnbeschäftigte.
6: Wir brauchen mehr Bundespolizei in den Fernverkehrszügen, aber auch in den Bahnhöfen bei der Endkontrolle der Züge. Und wir brauchen vor allem auch die angekündigten Strafverschärfungen bei Übergriffen aufs Bahnpersonal.
2: Bei diesen Strafverschärfungen geht es um einen Gesetzentwurf, den es bereits seit Dezember vergangenen Jahres gibt. Das Bundesjustizministerium hatte ihn damals vorgelegt, vor allem zum Schutz von Menschen, die sich für das Gemeinwohl einsetzen, zum Beispiel Polizisten und Rettungskräften. Nach dem tödlichen Angriff auf einen Zugbegleiter im Februar kam dann die Frage auf, soll der Schutz auch für Bahnbeschäftigte gelten? Vincent Kirschner, ein Sprecher des Justizministeriums, sagte damals:
7: Dazu kann klar auch Bahnpersonal zählen.
2: Justizministerin Stefanie Hubig von der SPD kündigte anschließend an, den Entwurf noch einmal zu prüfen. 6 Monate später ist genau das aber noch nicht abgeschlossen. Der Gesetzentwurf befindet sich weiter in der regierungsinternen Abstimmung. Justiz- und Verkehrsministerium sagen, Ziel ist, dass der Bundestag noch in diesem Jahr darüber berät und gegebenenfalls entscheidet. Für die EVG ist das die entscheidende Frist. Sollte bis Ende des Jahres nichts passieren, will die Gewerkschaft Druck über die Betriebsräte machen und droht damit, den Betrieb lahmzulegen.
6: Ja, wenn die Politik nicht reagiert, haben wir klar angekündigt, über die Dienstpläne, das gibt das Betriebsverfassungsgesetz her, dann einzugreifen. Es gibt in Deutschland keinen politischen Streik, aber facto, wenn Dienstpläne abgelehnt werden, dann werden Züge nicht besetzt und bleiben damit stehen.
2: Die EVG will also den Dienstplänen für Januar bei der DB Regio und den privaten Regionalbahnen nicht zustimmen. Das hieße keine Zugbegleiter und damit eben auch keine fahrenden Züge. Ob es wirklich so kommt? Einer dürfte sicher kein Interesse daran haben, der neue Verkehrsminister Steffen Bilger von der CDU. Er hatte erst vor kurzem betont, Sicherheit im Zug sei kein Randthema, sondern Grundvoraussetzung für einen funktionierenden öffentlichen Verkehr.
1: Isabel Karras berichtete. Im KI-Chatbot ChatGPT wird ab heute Werbung gezeigt. In den USA ist das schon länger der Fall und ab heute dann eben auch in Deutschland. Die Werbung bekommen Nutzer der kostenfreien Version sowie der günstigsten Bezahlversion angezeigt. Je nachdem, wie man ChatGPT nutzt, gibt man mitunter ja viele persönliche Informationen preis, über Hobbys, Krankheiten, Beziehungsprobleme auch. Stellt sich die Frage, ob diese Informationen aus den Chat Verläufen jetzt bei Werbetreibenden landen? Die Antwort darauf hat Sebastian Moritz.
8: OpenAI sagt, dass Werbetreibende keinen direkten Zugriff auf die Chatverläufe bekommen. Was es allerdings geben wird, ist sogenannte kontextbezogene Werbung. Das heißt, ich suche zum Beispiel nach einem Thailand-Urlaub und bekomme dann Werbung für Urlaub in Thailand angezeigt. Darauf müssen wir uns einstellen. Lina Erich leitet das Team Digitales und Medien beim Verbraucherzentrale Bundesverband.
9: Das ist ein Punkt, wo wir einfach gucken werden, wie ist die Grenze zwischen Kontext und Personalisierung. Weil durch einfach das Geschäftsmodell Modell, dass ich wirklich sehr persönliche Gespräche führe, ist die Grenze aus unserer Sicht zu einer Personalisierung auf Grundlage von sehr detaillierten Profilen, die ich über die Person halt bekomme, sehr durchlässig.
8: Personalisierte Werbung soll es aber nicht geben, verspricht OpenAI. Da wird dann nicht nur registriert werden, dass ich mal nach einem Thailand-Urlaub gesucht habe, sondern es würde ein richtiges Profil von mir erstellt werden. Da wäre dann gespeichert, dass ich letztes Jahr vielleicht in Spanien im Urlaub war, dass ich mit meiner Frau und meinem Hund reise, wie hoch mein Einkommen ist. Für diese personalisierte Werbung, da gibt es hohe Hürden, da müssen die Nutzerinnen und Nutzer zustimmen. Und das ist für den europäischen Markt erstmal nicht geplant.
1: Wer will, kann umgehen, dass in den Gesprächen mit ChatGPT Werbung angezeigt wird, allerdings mit einigen Tücken für die Verbraucher. Dazu noch einmal Sebastian Moritz.
8: Entweder man schließt ein kostenpflichtiges Abo ab, das wäre dem Konzern OpenAI vermutlich am liebsten. Da muss man allerdings genau hinschauen, denn bei der günstigsten Abo-Version für 8 Euro im Monat ist auch Werbung dabei. Werbefreiheit, die gibt es nur, wenn man das teurere Plus-Abo für 23 Euro im Monat abschließt. Und die zweite Möglichkeit ist, dass man in den sogenannten temporären Chat wechselt. Den gibt es auch jetzt schon in der App oben rechts, da ist eine Sprechblase. Und wenn ich die aktiviere, dann werden meine Antworten nicht gespeichert. Sie erscheinen also später auch nicht im Chatverlauf. ChatGPT erinnert sich auch nicht an frühere Fragen, die ich vielleicht mal gestellt habe. Und zweite Einschränkung, ich kann keine Bilder erzeugen. Wenn man will, ist das so eine Art Schmalspur-Variante von ChatGPT. Falls mir das reicht, kann ich die KI da weiterhin werbefrei nutzen. Das hat mir eine Sprecherin von OpenAI bestätigt. Und auch minderjährige Nutzerinnen und Nutzer, die sollen auch keine Werbung angezeigt bekommen.
1: Sagt Sebastian Moritz. ChatGPT zeigt ab heute in Deutschland Werbung an, zumindest in der kostenlosen Version und in der günstigsten Bezahlversion.

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0: 6.15 Uhr. 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
1: Berenike Beschle mit Nachrichten.
6: Heißer Sommer verursacht wohl Milliardenschäden. Die Umweltschutzorganisation Greenpeace kommt in einer Berechnung auf einen Betrag von mindestens 36 Milliarden Euro, der durch Ernteausfälle, Waldbrände und Gesundheitskosten durch die extreme Hitze zusammenkomme. Das entspreche knapp 1% des Bruttoinlandsprodukts, so Greenpeace. AfD-Chefs lehnen stärkeren Klimaschutz ab. Im ARD-Sommerinterview sprach der Parteivorsitzende Chrupalla von einem Klimahype, mit dem die Bundesregierung den Leuten das Geld aus der Tasche ziehen wolle. Für ihn sei das ein ganz normaler Sommer gewesen. Die Co-Vorsitzende Weidel sagte parallel im ZDF, es gebe halt Wärme- und Kälteperioden. Mittelstandsverband wirft Regierung Planlosigkeit vor. Der Bundesgeschäftsführer des Verbands Ahlhaus sagte in der Neuen Osnabrücker Zeitung, das Zerreden wichtiger Reformen, etwa bei Rente oder Gesundheit, zerstöre das Vertrauen der Bürger. Ahlhaus, der CDU-Mitglied ist, forderte von Kanzler Merz, in der Koalition stärker durchzugreifen. Heute leitet Merz erstmals nach der Sommerpause eine Sitzung des CDU-Präsidiums. Russland und Ukraine melden Tote. Bei einem ukrainischen Angriff in Südwestrussland sind nach Behördenangaben 2 Kinder getötet worden. In Krasnodar seien Trümmer einer Drohne auf eine Kinderbetreuungseinrichtung gestürzt, hieß es. Auch ein Logistikzentrum des Online-Händlers Ozon sei getroffen worden. In der Ukraine, in der Nähe von Charkiw, wurden laut Behörden 3 Menschen bei einem russischen Angriff getötet. ChatGPT zeigt Werbung an. Das gilt ab heute in Deutschland in der kostenlosen oder günstigen Version Go. Vom US-Unternehmen OpenAI hieß es, Werbung werde unterhalb einer Antwort angezeigt und mit dem Hinweis gesponsert versehen. Das Wetter in Bayern überwiegend sonnig, maximal 20 bis 26 Grad.
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1: In Gewerbegebieten darf es laut sein, egal zu welcher Tageszeit, und es darf auch mal stärker riechen. In Wohngebieten dagegen muss der Gesundheitsschutz der Anwohner gewahrt werden. Sabine Rieke aus unserem Bayern-Team, deshalb lassen sich die beiden eigentlich schwer verbinden. Versucht wird es aber trotzdem in manchen Orten.
2: Ja, weil Wohnraum fehlt. Es gibt immer mehr den Wunsch, auch in Gewerbegebieten Wohnungen zu bauen. Zum Teil ist das bereits erlaubt, etwa Betriebswohnungen für den Besitzer, also wenn der Bäcker über der Backstube wohnt zum Beispiel. Es sollen aber auch mehr normale Wohnungen dort gebaut werden oder leere Gebäude umgenutzt werden. Rebecca Bück erklärt, wie es gehen könnte und welche Probleme es gibt.
3: Eine Möglichkeit: bestehende Gebäude aufstocken, die in der Breite viel Fläche einnehmen, nach oben aber nur wenig, zum Beispiel Supermärkte. Für betriebliche Wohnungen sieht der Präsident des Bayerischen Handwerkstags Franz Xaver Peter Andl da keine Probleme. Kritischer sieht er den Bau von normalen Wohnungen. Es gäbe Fälle, wo Wohngebiete nah an Gewerbeflächen herangebaut worden seien und dann gegen die Betriebe geklagt wurde. So könnten Gewerbegebiete auch kippen und das Gewerbe seine Privilegien verlieren, weil der Gesundheitsschutz der Bewohner vorgeht. Aktuell ist es nur in Ausnahmefällen gestattet, Wohnungen in Gewerbegebieten zu bauen. Daran arbeitet die Staatsregierung. Auf Anfrage heißt es, das Ziel sei, diese Regelungen zu lockern und eine Mischung aus nicht störendem Gewerbe und Wohnen zu ermöglichen. Das würde es Firmen erleichtern, Wohnraum für ihre Mitarbeiter zu schaffen und bestehende Gebäude einfacher umzunutzen. Bisher habe der Bund diese Vorschläge aus Bayern allerdings noch nicht umgesetzt.
2: Ein idyllisches Gelände zum Durchwandern in den Bergen des Berchtesgadener Lands, der sogenannte Zauberwald. Dort fließt die Ramsauer Ache und dort steht bereits ein Wasserkraftwerk. Der Gemeinderat von Ramsau ist nun dafür, dieses Kraftwerk zu modernisieren. Doch nun haben sich bayernweit Verbände zusammengeschlossen, die sich gegen das neue Wasserkraftwerk stellen. Der Landesfischereiverband, der Bund Naturschutz und der Landesbund für Vogel- und Naturschutz. Leon Wohlleben hat Einzelheiten.
4: In einem gemeinsamen Schreiben fordern sie den sofortigen Stopp des Projekts. Sie kritisieren vor allem, dass das modernisierte Wasserwerk mehr als das Vierfache der Wassermenge vom bisherigen Kraftwerk brauchen würde. Statt wie bislang 450 brauche es bis zu 2000 Liter Wasser pro Sekunde, die aus dem Fluss entnommen werden. Weniger Wasser im Fluss würde dann bedeuten, dass Fische und andere Lebewesen im Gewässer viel weniger Lebensraum haben. Gerade jetzt, wo es immer stärkere Trockenphasen gäbe, sei das problematisch. Der Betreiber der Anlage, der sogenannten Antenbecher Mühle, wollte sich auf BR-Anfrage nicht äußern. Der Zusammenschluss aus Verbänden hofft nun, dass das Landratsamt Berchtesgadener Land das Projekt ablehnt.
2: Autofahrer in Bayern müssen sich auf weitere Behinderungen einstellen. In München gehen die Bauarbeiten an der Landshuter Allee am Mittleren Ring in die nächste Phase. Bis Donnerstag sind die Auf- und Abfahrtsrampen an der Dachauer Straße nachts zwischen 21 Uhr und 6 Uhr gesperrt. Auch auf der A70 im Landkreis Haßberge wird es enger. Wegen Wartungsarbeiten am Tunnel Schwarzer Berg wird der Verkehr bis Mitte September jeweils einspurig durch eine Tunnelröhre geleitet. 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
1: Es ist ein halbes Jahr her, dass die USA und Israel die ersten Angriffe auf den Iran geflogen haben. Und die Folgen sind weiter deutlich zu spüren. Die wichtigste Straße von Hormuz bleibt für den Schiffsverkehr weitgehend gesperrt. Verhandlungen zwischen Washington und Teheran kommen nicht voran. Unternehmen kämpfen mit Lieferkettenproblemen, hohen Energiepreisen und viel Unsicherheit, auch in Deutschland. In der Krise steckt aber auch eine Chance, wie Lissy Kaufmann aus Berlin berichtet.
5: Hidden Champions, das sind mittelständische Unternehmen, die viele nicht kennen, die in ihrer Nische aber zu Weltmarktführern geworden sind. Das Unternehmen Ebbeke Verfahrenstechnik in Hessen ist so eines. Es malt und pulverisiert Materialien für Kunden in aller Welt. Doch auch an einem Champion geht der Krieg im Iran und die Schließung der Straße von Hormuz nicht spurlos vorbei, berichtet Geschäftsführer Axel Ebbeke.
6: Wir spüren das natürlich in den Lieferketten. Also es gibt einmal Verzögerungen in den Transporten aus Asien. Wir merken aber auch, dass die Umsätze in bestimmten Kernprodukten, die wir verarbeiten, zurückgehen, weil die Produktionen dort runtergefahren sind. Und wir merken natürlich auch die höheren Preise im Energiesektor.
5: Die geopolitische Unsicherheit ist hoch. Entspannung ist ein halbes Jahr nach Kriegsbeginn nicht in Sicht. Das spürt Axel Ebbeke bei seinen Kunden.
6: Bei Investitionen, die werden zusammengestrichen. Investitionen werden nicht mehr realisiert. Und man bleibt eben in einer Konzentration.

0: konstanten Entwicklung, aber stellt sie nicht auf Wachstum ein.
1: Wachstum. Weltweit wird es deutlich zurückgehen. So prognostiziert es die Weltbank. Und auch in Deutschland wird es in diesem Jahr wohl nur klein ausfallen. Der CDU-Abgeordnete Tilman Kuban beschäftigt sich mit den Themen Wirtschaft und Energie. Er ist stellvertretender Vorsitzender des Parlamentskreises Mittelstand. Kuban fordert von Europa mehr Druck auf Iran.
2: Die Blockade der Straße von Hormus bedroht unmittelbar europäische Interessen. Trotzdem fassen wir das Mullah-Regime immer noch mit Samthandschuhen an. Iranische Flugzeuge sollten in Europa nicht mehr landen dürfen, iranische Banken keine Geschäfte mehr in Europa tätigen können.
1: Zwar hat die EU bereits Sanktionen gegen iranische Fluggesellschaften und Banken erlassen, Tilman Kuban will aber auch die letzten bestehenden Ausnahmen streichen. Mit Blick auf die Abfederung der wirtschaftlichen Folgen des Konflikts heißt es von der Bundesregierung, man wolle Deutschland grundsätzlich krisenfester machen, mit dem schuldenfinanzierten Sondervermögen und Reformen. Klaus Wohlrabe vom IFO-Institut sieht weiteren Handlungsbedarf. Unabhängiger werden.
3: Was aber eine Lehre für die deutsche Politik sein sollte, ist, dass man strategischer vorgeht. Also wirklich auch dieses Thema seltene Erden, strategische Rohstoffe, dass man da zum Beispiel eine Agentur gründet, die die Unternehmen dabei unterstützt bei der Diversifizierung. Also mittelfristig kann sie durchaus tun, dass man für die nächste Krise gut vorbereitet ist.
1: Kurzfristig hatte die Bundesregierung einen 2-monatigen Tankrabatt eingeführt. Wirtschaftsexperten sehen ein solches Eingreifen bei steigenden Energiepreisen aber kritisch. Auch wenn es um die stark betroffenen Industriezweige geht. Wirtschaftsexperte Klaus Wohlrabe.
3: Hohe Preise haben ja auch einen Sinn, sozusagen. Sie signalisieren Knappheiten und ist immer die Frage, wie reagiert man drauf? Also natürlich möchte man die chemische Industrie halten. Gleichzeitig muss man natürlich auch die chemische Industrie anhalten, dass sie sozusagen auch in den Strukturwandel investiert.
1: Die Krise als Anreiz für die Energiewende in der Industrie. Mehr klimafreundliche Energie könnte langfristig hohe Preise für fossile Energie besser abfedern. Die sorgen derzeit für eine steigende Inflation. Die Europäische Zentralbank dürfte deshalb bald den Leitzins anheben. Das wiederum würde die Wirtschaft weiter ausbremsen. Der große Aufschwung ist vorerst also weiter nicht in Sicht.
4: Über die deutsche Wirtschaft ein halbes Jahr nach dem Beginn des Iran-Krieges berichtete Lissy Kaufmann.
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4: Mit dem Song Stay With Me ist Popstar Sam Smith aus Großbritannien schlagartig auf der ganzen Welt bekannt geworden. Der Song kam 2014 raus. Damals sang Sam Smith von einem One-Night-Stand und der Sehnsucht nach einer festen Beziehung. Mittlerweile ist Sam Smith mit Modedesigner Christian Cowan verlobt. Ihm hat Sam Smith jetzt ein neues Album gewidmet. Gino Tanner hat Hazel Eyes gehört und findet, Sam Smith zeigt sich hier mal von einer ganz anderen Seite.
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7: So tief hat man Sam Smiths Stimme noch nie gehört. Die Stimme, die sonst in luftigen Höhen unterwegs ist und wie eine einzige warme Soul-Umarmung klingt. Auf dem neuen Album Hazel Eyes besingt Sam Smith mit ihr die wahre Liebe.
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7: Wie viel Musik wurde über dieses Phänomen schon geschrieben? Könnte langsam auserzählt sein, oder? Aber nein, die Liebe stellt vor allem queere Personen wie Sam Smith immer wieder vor Herausforderungen. Sie kämpfen täglich für ihre Liebe, ihre Sichtbarkeit und ihre Identität. Popstar Sam Smith ist non-binär, sieht sich also nicht als Mann oder Frau im klassischen Sinne. Auf früheren Alben ging es noch um das Akzeptieren der eigenen Homosexualität, die Suche nach dem Einen. Nun hat Sam Smith die Liebe des Lebens gefunden, in Modedesigner Christian Cowan, dem Mann mit den haselnussbraunen Augen. Ihm ist dieses neue Album gewidmet und deswegen trägt es auch den Titel Hazel Eyes. Christian Cowan ist mittlerweile Sam Smiths Verlobter, der auch auf dem Albumcover zu sehen ist. Sam Smith ruht seinen Kopf auf Christian Cowans Brust aus. Ein sehr intimes Foto. Und so intim klingt auch die Musik auf diesem Album. Waren Sam Smiths frühere Platten poppiger, teilweise tanzbarer, klingt Hazel Eyes dezenter. So, als würde Sam Smith sagen wollen, guckt mal, ich habe meinen Frieden in dieser Beziehung gefunden. Zu Beginn hat man das Gefühl, in ein Norah Jones-Album aus den

0: 2000ern reinzuhören. Da herrscht eine warme Instrumentierung mit Akustikgitarre, halligem Klavier, Streichern und Trompete. Und Sam Smith macht auf diesem Album den Trend mit, den Stars wie Beyoncé und viele andere in den letzten Jahren im Mainstream etabliert haben. Country. 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Das Album ist aber nicht pure Western-Romantik. Es handelt auch von Verlustängsten, von Auseinandersetzungen. Denn auch wenn Sam Smith glücklich mit Christian Cowan ist, in so einer vermeintlich perfekten Promi-Beziehung fliegen auch mal die Fetzen.
1: Ich habe diesen Song nach einem Streit mit meinem Partner geschrieben. In When He's Gone geht's genau um diesen Moment. Du streitest dich mit jemandem, den du liebst, er geht auseinander, knallt die Tür zu und merkt gleichzeitig, das ist gefährlich.
0: When He's Gone ist der erste Song, der wie ein Sturm auf dem Album daherkommt, sagt Sam Smith. Allerdings zieht dieser Sturm etwas zu spät auf. Hazel Eyes fehlt bei allen tollen, gefühlvollen Songs oft ein Catcher, ein Galopp, um bei der Cowboy-Romantik zu bleiben. Was sich aber ganz fantastisch in dieses Album einfügt, sind Sam Smiths Background-Sängerinnen und Sänger. Sie beweisen, Country und Soul passen ganz gut zusammen.
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3: A6, Nürnberg Richtung Pilsen. Zwischen Kreuz Nürnberg Süd und Nürnberg Langwassersperre wegen Reinigungsarbeiten. Es gibt eine Umleitung über die U21. Auf der A73 Feucht Nürnberg ist am Kreuz Nürnberg Süd jeweils die Überleitung zur A6 Richtung Pilsen gesperrt. Grund sind Aufräumarbeiten. Das Wetter in Bayern. Heute halten sich erst ein paar Nebelfelder, später scheint die Sonne. Die Temperaturen steigen auf 20 bis 26 Grad. Zum Abend hin dann gibt's im Südwesten wieder mehr Wolken. In der Nacht kann es im Allgäu ein paar Schauer geben. Die Tiefstwerte dann 15 bis 8 Grad. Die Aussichten morgen breiten sich von Schwaben, Schauer und Gewitter aus. Am längsten trocken bleibt es in Oberfranken. Am Mittwoch ziehen die Schauer ab. Es wird noch einmal sommerlich warm. Am Mittwoch bis 28 Grad, am Donnerstag bei Sonne und Wolken bis 31 Grad.

0: Heute ist Montag, der 24. August. Es ist 6.30 Uhr.
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0: Mit diesen Themen heute Morgen. Die Folgen des Hitzesommers. Greenpeace hat den volkswirtschaftlichen Schaden auf mindestens 36 Milliarden Euro berechnet. Analyse der Sommerinterviews. AfD-Chef Chrupalla gibt sich vor den Wahlen in Sachsen-Anhalt selbstbewusst. Und Nationalfeiertag in der Ukraine. Am Nachmittag berät die Koalition der Willigen über mehr Hilfen für das angegriffene Land. Im Studio ist Claudia Eichberger. Ich wünsche Ihnen einen guten Morgen. Der Sommer verabschiedet sich langsam. Die große Hitze scheint erstmal vorbei zu sein. Aber die Rekordtemperaturen und die große Trockenheit haben ihre Spuren hinterlassen. Ernteausfälle, Waldbrände und nicht zuletzt ein Gesundheitssystem, das an seine Grenzen gekommen ist. Die Umweltschutzorganisation Greenpeace hat berechnet, wie groß der volkswirtschaftliche Schaden ist, der durch den Hitzesommer entstanden ist. Verbunden ist das mit der Forderung an die Bundesregierung, bei der Kabinettsklausur ab morgen auf die Klimakrise zu reagieren. Katharina Wilhelm hat die Einzelheiten.
2: Die meisten Kosten seien in der Arbeitswelt durch Produktivitätsverlust und Ausfälle entstanden, so Greenpeace. Konkret heißt das, Arbeitnehmer hätten durch die Hitze langsamer gearbeitet und mehr Fehler gemacht oder sich krank gemeldet. Allein das seien 11 Milliarden Euro gewesen. Hinzu kommen Waldschäden durch Trockenheit und Brände sowie Kosten für das Gesundheitssystem, weil beispielsweise mehr Menschen ambulant und stationär behandelt werden mussten. Dazu gezählt werden auch Kosten durch Ernteausfälle und dass Güter nicht per Schiff transportiert werden konnten. Greenpeace summiert den Schaden auf rund 36 Milliarden Euro. Das entspricht knapp 1% der jährlichen deutschen Wirtschaftsleistung. Dies sei noch konservativ gerechnet, so die Umweltschutzorganisation. Die tatsächlichen Kosten könnten noch deutlich höher liegen. Nicht berücksichtigt seien unter anderem Auswirkungen auf die Energieversorgung, zusätzliche Gesundheitsbelastungen durch Ozon und Feinstaub sowie langfristige ökologische Schäden.
0: Einer der größten Waldbrände in Deutschland ist gerade erst gelöscht, nämlich der in der Eifel. Bundeskanzler Merz hat das Gebiet am Wochenende besucht und den Menschen dort versprochen, alles zu tun, um den Klimawandel zurückzudrängen. Die größte Oppositionspartei, die AfD, hält diese Debatte für übertrieben. Das betonte Co-Chef Tino Chrupalla gestern im ARD-Sommerinterview. Benjamin Großkopf.
3: Für ihn sei es ein ganz normaler Sommer gewesen, sagte Chrupalla und warf der Bundesregierung einen Zitat Klimahype vor, mit dem Ziel, den Menschen das Geld aus der Tasche zu ziehen.
4: Um sozusagen in CO2-Abgabe zu investieren, um den Strom, um das Benzin teuer zu machen, was sich viele Menschen in einem Industrieland mittlerweile nicht mehr leisten können.
3: Chrupalla setzt nach eigener Aussage auf Anpassung, also zum Beispiel Klimaanlagen, vor allem für Seniorenheime und Krankenhäuser oder auf Kühlzonen in Städten. Die Frage sei aus seiner Sicht, so der AfD-Chef, ob sich die Menschen den Strom für Klimageräte überhaupt noch leisten könnten. 2 Wochen vor der Landtagswahl in Sachsen-Anhalt wollte sich Chrupalla nicht auf mögliche Bündnisse nach der Wahl festlegen und bekräftigte das Ziel der AfD, in dem Bundesland alleine zu regieren.
4: Natürlich ist die Wahl in Sachsen-Anhalt mit eines der herausforderndsten Wahlen, wo wir wirklich greifbar auch die Machtfrage, die Machtoption stellen. Und ich hoffe da natürlich auch, dass wir dort die erste Regierung stellen.
3: Anders als AfD-Spitzenkandidat Ulrich Siegmund betonte Chrupalla, nach der Wahl mit den anderen Parteien sprechen zu wollen, die dazu bereit seien. Laut Umfragen liegt die AfD weit vor allen anderen. Klare Mehrheitsverhältnisse für eine Regierung zeichnen sich allerdings noch nicht ab. CDU, Linke, SPD und Grüne haben ausgeschlossen, mit der in Sachsen-Anhalt als gesichert rechtsextrem eingestuften AfD zusammenzuarbeiten. Chrupallas Co-Chefin Alice Weidel zeigte sich im ZDF überzeugt, dort die Regierung zu stellen und auch in weiteren Bundesländern. Nach Sachsen-Anhalt wird auch noch in Mecklenburg-Vorpommern und hier in Berlin gewählt.
0: Vor 35 Jahren, im Jahr 1991, erklärte sich die Ukraine offiziell unabhängig von der Sowjetunion. Seitdem ist der 24. August ein Nationalfeiertag, so auch heute. Diese Unabhängigkeit wird von Russland in Frage gestellt, das unter anderem deswegen Krieg gegen die Ukraine führt. Der russische Präsident Putin sieht die Ukraine weiter als Teil seines Landes. Wie kann sich die Ukraine dagegen wehren und wie können die Verbündeten das Land unterstützen? Heute trifft sich erneut die sogenannte Koalition der Willigen, um darüber zu beraten. Sabine Fritz berichtet.
5: Die Not der Ukraine ist groß. Präsident Zelensky erwartet von den EU-Staaten weitere 30 Milliarden Euro. Das Geld werde für die Gehälter der Soldaten, für die Unterstützung von Familien und anderen Ausgaben gebraucht, erklärte er anlässlich des Unabhängigkeitstages seines Landes. Hinzu komme das Geld für die Drohnenproduktion und dringend benötigte Patriot-Abwehrraketen. Wie diese Hilfe geleistet und koordiniert werden kann, darüber berät heute die sogenannte Koalition der Willigen. Dazu gehören unter anderem Vertreter der NATO sowie die Regierungschefs von Großbritannien, Frankreich und Deutschland. Deutschland gehört zu den größten Unterstützern des Landes. Auch der Sprecher der EU-Länder, Antonio Costa, wird an der virtuellen Konferenz teilnehmen. Er ist zum Unabhängigkeitstag nach Kiew gereist. Eigentlich hatten sich die Staaten zu dieser Koalition zusammengeschlossen, um einen möglichen Frieden in der Ukraine zu sichern, falls dort irgendwann die Waffen schweigen. Doch davon ist man im fünften Kriegsjahr weit entfernt.
0: In den Nahen Osten. Israel droht damit, seine Angriffe im Gazastreifen auszuweiten. Hintergrund ist, dass am Wochenende mehrere Ballons und Drachen auf israelischem Gebiet gefunden wurden. Sie sollen aus dem Gazastreifen stammen. Aus Tel Aviv dazu Jörg Poppendiek.
6: Israel droht damit, seine Angriffe im Gazastreifen auszuweiten. Hintergrund ist, dass am Wochenende mehrere Drachen auf israelischem Gebiet gefunden wurden. Sie sollen aus dem Gazastreifen stammen. Israels Premierminister Netanyahu, Verteidigungsminister Katz und hochrangige Militärs haben deshalb über die Bedrohung durch Drachen, Drohnen und Ballons gesprochen. Anschließend wurde eine Mitteilung verschickt, die sich an die Terrororganisation Hamas richtet. In der heißt es, dass die Armee die Angriffe auf die Verantwortlichen ausweiten werde, sollten die Starts in Richtung Israel nicht unverzüglich eingestellt werden. Außerdem wird damit gedroht, die Gebiete zu räumen, die als Startplätze für Drachen, Drohnen und Ballons genutzt werden. Netanyahu sagte, Israel werde es weder der Hamas noch irgendeiner anderen Gruppierung im Gazastreifen erlauben, die israelischen Gemeinden erneut zu bedrohen und das Sicherheitsgefühl der Bürger zu beeinträchtigen. Am Wochenende sind bei israelischen Angriffen nach Angaben des von der Hamas kontrollierten Zivilschutzes 3 Menschen getötet worden. Israel sagt, Ziel des Angriffs sei ein Kommandeur der Hamas gewesen. Im Gazastreifen gilt seit Oktober vergangenen Jahres eine Waffenruhe. Trotzdem kommt es nahezu täglich zu Angriffen der israelischen Armee. Dabei sind nach Angaben der Hamas-Behörden mehr als 1200 Menschen getötet worden, darunter auch Frauen und Kinder.
0: Nach dem Untergang eines mit Migranten besetzten Bootes vor der tunesischen Küste werden noch mehrere Menschen vermisst. Die Küstenwache sucht mit Unterstützung der Marine und mit Flugzeugen nach den Schiffbrüchigen. Es gab aber auch Todesopfer, wie Sarah Mersch aus Tunis berichtet.
7: Tunesische Rettungskräfte haben nach einem Schiffsunglück 8 Tote geborgen. Dies bestätigte der Sprecher der tunesischen Nationalgarde am Sonntag mehreren tunesischen Medien. Ein Boot mit 15 Migranten an Bord war in der Nacht von Freitag auf Samstag vor der Küste Südtunesiens gekentert. Ein Überlebender war bereits am Samstag von einem Frachtschiff gerettet worden und hatte Alarm geschlagen. 6 weitere Personen werden nach wie vor vermisst. An Bord sollen sich auch 2 Minderjährige und eine schwangere Frau befunden haben. Die Suche nach den verbleibenden Opfern gehe weiter, so die tunesische Nationalgarde. Alle Migranten stammen aus Südtunesien und hätten versucht, die italienische Insel Lampedusa zu erreichen. Diese liegt rund 145 Kilometer von Tunesien entfernt. Das zentrale Mittelmeer ist laut der Internationalen Organisation für Migration, IOM, die tödlichste Migrationsroute der Welt. Die Zahl der Todesfälle habe sich in den ersten 4 Monaten des Jahres 2026 im Vergleich zum Vorjahreszeitraum mehr als verdoppelt. Mindestens 914 Migranten seien in diesem Jahr auf dieser Route ums Leben gekommen oder würden vermisst.
0: Vor gut 4 Jahren machte ein Umweltskandal aus dem Allgäu Schlagzeilen. Auf Initiative der Alpgenossenschaften im Rappenalptal südlich von Oberstdorf war der Rappenalpbach auf einer Länge von 1,5 Kilometern ausgebaggert und kanalisiert worden. Den Wildbach wiederherzustellen dauert länger als zuvor gedacht. In den vergangenen 2 Wochen musste deshalb erneut im Naturschutzgebiet gebaggert werden. Vorerst wohl ein letztes Mal. Katharina Reichert dazu.
8: Nach den Plänen des Wasserwirtschaftsamtes Kempten sind am Rappenalbach nun stellenweise noch übrig gebliebene, bis zu 2 Meter hohe Wälle abgetragen worden. Der Schotter wurde direkt in den Bachlauf eingebracht, die Gewässersohle damit gleichzeitig wieder angehoben und das Bachbett aufgeweitet. Jetzt soll sich der Rappenalbach wieder dynamisch entwickeln können. Vor 3 Jahren waren schon einmal Renaturierungsmaßnahmen an dem unzulässig kanalisierten Wildbach vorgenommen worden. Starkregen oder Hochwasser hätten die Renaturierung auf natürlichem Weg weiter vorantreiben sollen. Weil diese aber ausgeblieben sind, einigten sich die Behörden, Alpgenossenschaften und Vertreter der Naturschutzverbände darauf, noch einmal und voraussichtlich ein letztes Mal mit dem Bagger nachzuhelfen. An anderen ehemals betroffenen Abschnitten dagegen erobern Flora und Fauna den Rappenalbach zurück. Mitten im Schotter blüht aktuell zum Beispiel das lilafarbene Alpenleinkraut wieder.
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0: Mit Tobias Brunner, der bei mir im Studio ist, und mit einer amerikanischen Bank, die gerade den deutschen Markt aufmischt.
9: Ja, die hört auf den Namen Chase, ist eine reine Online-Bank und gehört zu JP Morgan aus den USA. Im Mai ist das Angebot in Deutschland gestartet. Seitdem wirbt Chase mit 4% Zinsen aufs Tagesgeld. Und das hat offenbar auch andere ausländische Banken auf die Idee gebracht, ähnliche Angebote zu starten. Felix Linke hat sich das genauer angeschaut.
10: Bis auf die deutsche Banktochter Noris Bank mit ihrem Aktionszins von 4% für Neukunden kommen ähnliche Angebote vor allem von Auslandsbanken. Dabei gibt es deren Tochterfirmen mit Sitz in Deutschland, welche die hiesige Einlagensicherung bieten. Zu ihnen zählen neuerdings die US-Banktochter Chase. Andere sind tatsächlich im Ausland, wie die EU-Tochter der britischen Onlinebank Revolut. Bekanntere Namen mit deutschen Töchtern sind ING oder die spanische BBVA. Wer neu zu Revolut kommt, kann für 4 Monate sogar mit 4,25% rechnen, aber nur bis 25.000 Euro. Die Sparzinsen werden zurzeit von den höheren Renditen am Anleihenmarkt getrieben, vor allem von Staatsanleihen, und könnten deshalb in nächster Zeit noch weiter zulegen. Auslandsbanken mit Topzinsen haben als Digitalbanken eine effizientere Kostenstruktur als Sparkassen, Volks- und Raiffeisenbanken oder die Großbanken mit ihren Filialen. So startete die US-Investmentbank JP Morgan im Mai ihre Deutschland-Tochter Chase mit ehrgeizigen Plänen und mit einem Zinsangebot von 4% und hat damit in den ersten Wochen bereits viele Sparer in Deutschland überzeugt.
9: Die chinesische Online-Plattform Shein treibt ihren Börsengang voran. Am 1. September, also morgen in einer Woche, will der Konzern an der Börse in Hongkong starten und damit rund 1,8 Milliarden Dollar einnehmen. Der Schritt war schon länger geplant, allerdings steckt Shein gerade in einer schwierigen Phase. Das Wachstum hat sich verlangsamt und Investoren bewerten den Billigmodehändler inzwischen niedriger als noch vor ein paar Jahren. Wie aus dem Börsenprospekt hervorgeht, hat der Konzern zuletzt einen Quartalsverlust von rund 100 Millionen Dollar gemacht. Wer heute oder in den kommenden Tagen ChatGPT eine Frage stellt, könnte etwas Neues bemerken. Werbung am Ende der Antwort. Denn die US-Firma hinter ChatGPT, OpenAI, beginnt ab heute damit, Werbeanzeigen einzublenden. Mit dem Schritt schlägt OpenAI eine neue Strategie ein. Lilly-Marie Hiltscher erklärt sie uns.
11: Der Grund für die neue Strategie? Geld. Die meisten Nutzer verwenden die kostenlose Version von ChatGPT. Doch der Betrieb von Rechenzentren und Personal ist teuer. Werbung soll deshalb die Gratisnutzung mitfinanzieren. Ganz neu ist der Schritt nicht. In den USA läuft schon seit Monaten ein Test mit Anzeigen und viele Konkurrenten gehen ähnliche Wege. Microsoft etwa zeigt Werbung in Copilot und auch Google blendet Anzeigen in seine KI-Suche ein. Andere Anbieter setzen dagegen bewusst auf Werbefreiheit. Perplexity hat zwar mit gesponserten Fragen experimentiert, den Versuch aber aus Sorge um das Vertrauen der Nutzer gestoppt. Denn Werbung bleibt für KI-Unternehmen heikel. Alicia von Schenk, Professorin an der Julius-Maximilians-Universität Würzburg, sagt, viele Menschen nutzen ChatGPT, weil sie eine direkte, neutrale Antwort erwarten. Zu aufdringliche Anzeigen könnten deshalb das Vertrauen der Nutzer beschädigen. Deshalb will OpenAI die Werbung auch klar abgrenzen. Unter der Antwort von ChatGPT soll eine graue Linie erscheinen und darunter kann dann eine Werbeanzeige stehen. Doch selbst so könnte Werbung Gespräche beeinflussen, sagt Alicia von Schenk. Das kann verändern, was Nutzer als nächstes fragen und damit auch die Antworten beeinflussen.

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3: 6.45 Uhr.
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3: Berenike Beschle mit Nachrichten.
5: Greenpeace geht von Milliardenschäden durch Hitzesommer aus. Ernteausfälle, Waldbrände und Gesundheitskosten summierten sich auf mindestens 36 Milliarden Euro, wie die Umweltschutzorganisation berechnet hat. Das entspreche knapp 1% des Bruttoinlandsprodukts. Greenpeace-Finanzexperte Vargas forderte, die Bundesregierung müsse mit gebotenem Ernst auf die Klimakrise reagieren. Weidel rechnet mit AfD-Regierungen. Im ZDF-Sommerinterview sagte die Parteichefin, die AfD werde nicht nur in Sachsen-Anhalt, Mecklenburg-Vorpommern und Berlin, sondern auch im Bund regieren. Vor den Landtagswahlen im Herbst hat die AfD hohe Umfragewerte. In Sachsen-Anhalt könnte es für eine absolute Mehrheit reichen. Co-Chef Kropala sagte in der ARD, in dem Bundesland stelle man die Machtfrage. Russland und Ukraine melden tödliche Angriffe. In Krasnodar stürzten nach russischen Behördenangaben Trümmer einer ukrainischen Drohne auf eine Kinderbetreuungseinrichtung. 2 Kinder wurden getötet. Die Ukraine berichtet derweil von 3 Toten durch einen russischen Angriff in der Nähe von Kharkiv. In Nevada verlassen mehr als 40.000 Menschen ihre Häuser. In dem US-Bundesstaat riefen die Behörden wegen eines Waldbrands weitere 45.000 Anwohner dazu auf, sich auf eine Evakuierung vorzubereiten. Das Feuer rückte zuletzt auf etwa 8 Kilometer an die Großstadt Reno heran. AOK-Bundesverband will telefonische Krankschreibung erhalten. Die Vorsitzende Reimann sagte den Zeitungen der Funke Mediengruppe, gerade bei Infektionswellen könnten so Ansteckungen vermieden und medizinisches Personal geschützt werden. Die schwarz-rote Koalition hatte sich Anfang Juli darauf geeinigt, die telefonische Krankschreibung abzuschaffen. Die Union hofft so, die Zahl der Krankheitstage zu reduzieren. Das Wetter in Bayern: überwiegend sonnig, maximal 20 bis 26 Grad.

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1: Wohnraum, besonders in Städten, ist oft teuer und rar. Deutschlandweit fehlen laut dem sozialen Wohnmonitor 1,4 Millionen Wohnungen. In den Innenstädten wird es eng. Platz wäre da in den Ausläufern der Stadt. Das sind allerdings oft Gewerbegebiete. Die können zwar zu Mischgebieten umgewidmet werden, in denen Menschen dann auch wohnen können. Das birgt aber einige Hürden. Ein Beispiel aus Wörthsee zeigt, wie es funktionieren kann. Rebecca Bück berichtet.
2: Wörthsee in Oberbayern. Am Rande der Gemeinde steht ein Supermarkt, ein ungewöhnlich schöner Supermarkt, in Holzoptik mit einem Überbau. Hier befinden sich fast 20 Wohnungen. Architekt Professor Christian Schüle hat das Gebäude geplant.
3: Das Wohnen auf dem Supermarkt nutzt ja eigentlich die Fläche doppelt aus. Wir haben einen großen Flächenverbrauch in Bayern. Insofern ist es auf jeden Fall eine gute Option, einfach flächensparender zu bauen.
2: Normalerweise bleiben Wohn- und Gewerbegebiete streng voneinander getrennt, damit die Bewohner geschützt sind vor Lärm und Gerüchen und Gewerbe genau deswegen keine Einschränkungen hat. Ausnahmen gibt es etwa bei Betriebswohnungen, wenn der Bäckermeister über der Bäckerstube wohnt oder Angestellte. Und es gibt bewusst ausgewiesene Mischgebiete. Die Fläche in Wörthsee liegt am Ortsrand und wurde speziell für den Wohnsupermarktkomplex zu Baugrund. Um auch in Gewerbegebieten künftig mehr Wohnungen zu bauen, braucht es aber Gesetzesänderungen. Für betriebliche Wohnungen gibt es die Rechtsgrundlage, aber der Präsident des Bayerischen Handwerkstages, Franz Xaver Peter Anderl, sieht trotzdem Probleme.
4: Wir hoffen, dass dadurch nicht Gewerbeflächen langfristig verloren gehen für unsere Handwerksbetriebe, was durchaus die Gefahr besteht.
2: Es gäbe Fälle, wo Wohngebiete nah an Gewerbeflächen herangebaut worden seien und dann gegen die Betriebe geklagt wurde. Helfen könnte, zukünftige Anwohner zu warnen, welche Belastungen das Wohnen im Gewerbegebiet mit sich bringt. In Wörthsee gelten deshalb für den Supermarkt strenge Regeln, etwa eingeschränkte Lieferzeiten für die Lkw und Einkaufswägen aus Kunststoff. Das Klappern von Metall wäre zu laut. Vorteil hier war, dass der Komplex neu geplant wurde. In schon bestehenden Gewerbegebieten läuft das oft anders. Im niederbayerischen Abensberg schildert der Präsident des Bayerischen Gemeindetags, Uwe Brandl, den Fall eines Ärztehauses, das auf dem Grundstück nebenan bauen möchte, um betreutes Wohnen anzubieten.
5: Da gibt es ja Investoren, aber es scheitert daran, dass das Baurecht aktuell das als nicht genehmigungsfähig klassifiziert.
2: Die Politik solle den Mut haben,
5: mit diesen individuellen Schutzansprüchen runterzufahren. Es wäre schon viel geholfen, wenn einfach auch den Menschen zugemutet werden würde, dass man bestimmte Lärmemissionen in einem erträglichen Umfang noch zu tolerieren hat.
2: Tatsächlich, auf Anfrage sagt die Staatsregierung, sie habe das Ziel, die bestehenden Regeln zu lockern und eine Mischung aus nicht störendem Gewerbe und Wohnen zu ermöglichen. Bisher habe der Bund diese Vorschläge aus Bayern allerdings noch nicht umgesetzt. Der Supermarkt aus Wörthsee zeigt, es kann funktionieren und Architekt Christian Schüle hat schon weitere Anfragen von Gemeinden erhalten. Trotz rechtlicher Hürden, Wohnungsbau in Gewerbegebieten könnte so die Wohnungskrise lindern.
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1: Südtirol ist ein beliebtes Urlaubsziel. Die Region im Norden Italiens lebt vom Tourismus, leidet gleichzeitig aber auch darunter. In den sozialen Netzwerken tauchen immer wieder Videos von überfüllten Wanderwegen, verstopften Bergstraßen oder langen Schlangen vor Liftanlagen auf. Auch dieser Sommer ist da keine Ausnahme. Wie viel Tourismus verträgt eine Region, deren größtes Kapital die Natur und Lebensqualität sind? Greta Prünster ist dieser Frage nachgegangen.
6: 5,3 Kilometer lang ist das Ufer des Kalterer Sees in Südtirol. Trotzdem ist der Platz zum Baden knapp. Wer kostenlos ins Wasser will, muss sich mit einem kleinen Steg begnügen. Zwei, vielleicht drei Handtücher passen darauf. Überall sonst säumen Hotels, Strandbäder und ein Campingplatz das Ufer. Auch hier kann man baden, wenn man Hotelgast ist oder einen Tageseintritt bezahlt. Ein klarer Verstoß gegen italienisches Recht, sagt der Südtiroler Verbraucherschützer Walter Andreaus.
7: Die Situation am Kalterer See ist eigentlich paradox. Also öffentliche Naturgüter müssen zuerst dem Gemeinwohl dienen. Der Tourismus und die Landwirtschaft darf sie nutzen, aber sie dürfen nicht bestimmen, wer Zugang zu ihnen bekommt.
6: Der Kalterer See steht für Andreaus symbolisch für ein weitaus größeres Problem. Der Tourismus nehme immer mehr Raum ein. Mittlerweile kommen auf einen Einheimischen fast 70 Übernachtungen.

0: hier sollte schon besser gelenkt werden, weil Südtirol soll eben auch den Südtirolern noch zur Verfügung stehen und nicht, dass sie sich zurückziehen müssen, weil eben so viele Touristen unterwegs sind.
1: Andreas warnt vor einem Phänomen, das auch in Touristenhochburgen wie Venedig zu beobachten ist. Anwohner müssen mit gut betuchten Urlaubern um den knappen Wohnraum konkurrieren.
0: Da haben wir Preise wie in den Zentren in Mailand und Rom.
1: Doch es gibt auch die andere Seite der Medaille. Die Lust der Besucher auf imposante Bergwelten hat Südtirol zu einer reichen Region gemacht. Georg Luhn vom Institut für Wirtschaftsforschung in Bozen beobachtet die Entwicklung durch die Brille des Ökonomen.
2: Die Touristen nutzen auch die Einzelhandelsgeschäfte. Sie gehen shoppen, sie kaufen vielleicht typische regionale Produkte. Also der Einzelhandel, der profitiert sehr stark vom Tourismus, aber auch das gesamte Handwerk. Also diese Baukonjunktur, die wir zurzeit haben, die ist sehr stark auch mit dem Tourismus verbunden.
1: Außerdem, der Ausbau der Infrastruktur komme auch Einheimischen zugute, gerade in Sachen Verkehr.
2: Da hat das Land Südtirol sehr stark investiert, um eben diese Tourismusflüsse möglichst in den öffentlichen Personennahverkehr zu lenken und weg von der Straße zu bringen. Es ist ein flächendeckender Halbstundentakt eingeführt, der bis ins letzte Dorf führt.
1: In einem Punkt sind sich der Wirtschaftsforscher und der Verbraucherschützer jedenfalls einig. Südtirol müsse alles daran setzen, einen nachhaltigen und umweltschonenden Tourismus zu fördern. Denn am Ende gehe es nicht um die Frage, wie viel Tourismus Südtirol verträgt, sondern darum, wie viel Südtirol der Tourismus übrig lässt.
3: Wie viel Tourismus vertragen Urlaubsregionen wie Südtirol und was bringt er ihnen auch? Darüber hat Greta Prünster berichtet.
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3: Sie ist eine der erfolgreichsten Freiwasserschwimmerinnen Deutschlands. Jetzt hat die Würzburgerin Leonie Beck ihre Karriere beendet. Patricia Gabor, was sind denn die Highlights in ihrem sportlichen Lebenslauf?
5: Ja, auf jeden Fall die WM 2022 und 2023 im Freiwasser. Zweimal Einzelgold, einmal Teamgold, dann auch 2023 der Gesamtweltcup-Sieg im Freiwasser. Und sie war insgesamt dreimal bei Olympia dabei. Jetzt reicht's Leonie Beck. Das hat sie gestern bei uns im BR-Fernsehen in Blickpunkt Sport verkündet. Ab jetzt konzentriert sie sich lieber auf eine Karriere an Land. Heike Otto schwimmt mit uns nochmal durch Leonie Becks Leben.
6: Dreimal war sie bei Olympia, dreimal gab es keine Medaille.
7: Ich habe dann überlegt, stelle ich jetzt nochmal alles zur Seite und probiere dann LA 2028. Wenn mir jetzt irgendjemand garantieren würde, dass ich da olympisches Gold holen würde, dann wäre das gar keine Frage.
6: Es bleibt also bei der 3. Drei Olympiateilnahmen, drei Weltmeistertitel, dreimal Europameisterin.
7: Ich bin vollkommen zufrieden, so wie es ist. 3 ist sowieso immer meine Lieblingszahl oder eine meiner Lieblingszahlen gewesen, deswegen passt so.
6: Jetzt ist Schluss. Die Freiwasserschwimmerin beendet ihre Karriere und Mama Alexandra kann endlich aufatmen.
8: Also soll ich ehrlich sein? Ich war immer froh, wenn die wieder im Ziel war. Du siehst es ja nur über Kameras, über Bildschirme. Und du weißt ja nicht, ertrinkt sie dann doch irgendwann mal.
6: Nach den Olympischen Spielen 2024 in Paris brauchte Leonie Beck Abstand. Eine längere Pause vom Leistungssport.
7: Ich gehe auf Events, mache selber Interviews, mache Social Media, bin viel auch im Content-Creation-Bereich dabei. Bin jetzt auf ganz vielen Influencer-Events und ja, genau so würde ich es auch gerne weitermachen wollen.
6: Inzwischen hat sie mehr als 130.000 Follower. Sie hat Medienkommunikation studiert, sie ist ehrgeizig und mental stark. Eine Powerfrau mit nur ganz, ganz kleinen Schwächen.
7: Also ich muss sagen, dass die letzten 4 Jahre, als ich in Italien war und trainiert habe, habe ich schon fast keinen Nutella mehr gegessen, weil es da kein gutes Brot gibt. Und jedes Mal, als ich dann nach Hause gekommen bin, habe ich dann wieder so ein Glas pro Tag gegessen. Und das habe ich dann auch gemerkt, dass mein Körper das nicht mehr ganz so gut verkraftet. Aber ich kann jetzt auch ohne theoretisch leben.
6: Will sie aber gar nicht. Sie ist groß, schlank und immer gut gelaunt. Das süße Leben hat die Würzburgerin mit den langen dunkelblonden Haaren eigentlich nie vermisst.
7: Nee, also ich war nie so die Partymaus, würde ich sagen.
6: Aber auf eins freut sich ihr älterer Bruder Maximilian jetzt so richtig.
7: Auf was freut er sich denn?
9: Dass man vielleicht auch dann mal halt Spieleabend nicht nur bis 21 Uhr, sondern auch mal bis 22.30 Uhr machen kann.
7: Ach so, ja, auf jeden Fall. Ich bin jetzt diejenige, die die anderen ermutigen muss, länger wach zu bleiben.
6: Denn die Langstreckenschwimmerin hat ihre Karriere mit 29 Jahren beendet. Leonie Beck weiß genau, was sie will. Jetzt

0: und auch in 10 Jahren.
1: Mit 40 hoffe ich, dass ich eine gesunde Familie habe, vielleicht 2 gesunde Kinder und hoffentlich eine glückliche Ehefrau bin. Dann hast du sehr, sehr viel richtig gemacht in deinem Leben.
2: Alle Details zu Leonie Beck finden Sie auch auf br24sport.de. Die deutsche Hockeynationalmannschaft der Männer funktioniert wie ein frisches Marmeladenglas. Sie braucht ordentlich Druck auf dem Deckel, sonst geht offenbar nichts. Das Team hat sich auf den letzten Drücker ins WM-Halbfinale gekämpft, nach einem eindrucksvollen Auftritt und einem 4:2-Sieg gegen Australien. Wie die Chancen jetzt in der K.O.-Runde stehen, fasst Christina Schröder zusammen.
3: Richtig gut, zumindest wenn das junge deutsche Team so einen Auftritt hinlegt wie gegen Australien. Das letzte Zwischenrundenspiel hatte Deutschland gewinnen müssen, um sicher im Halbfinale zu stehen. Es war also eine Art Viertelfinale bzw. K.O.-Spiel für Deutschland. Das Skurrile an der Sache, die DHB-Auswahl hatte schon zum Zwischenrundenauftakt die Chance, vorzeitig weiterzukommen, verlor aber mit einem schwachen Auftritt gegen Spanien. Die verjüngte deutsche Mannschaft braucht Druck, um abzuliefern. Das hatte selbst Bundestrainer André Henning auch nach dem Spiel bestätigt. Und genau den wird es geben in einem Weltmeisterschaftshalbfinale. Der Finaleinzug für Deutschland durchaus realistisch.
2: Bis Freitag ist jetzt erstmal Pause. Dann geht's für die deutsche Nationalmannschaft um den Einzug ins Endspiel.
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5: A6 Nürnberg Richtung Pilsen zwischen Kreuz Nürnberg Süd und Nürnberg Langwassersperre wegen Reinigungsarbeiten. Es gibt eine Umleitung über die U21. Auf der A73 Feucht Nürnberg ist am Kreuz Nürnberg Süd jeweils die Überleitung zur A6 Richtung Pilsen gesperrt. Grund sind Aufräumarbeiten. Und damit zum Wetter in Bayern. Heute halten sich erst ein paar Nebelfelder, später scheint die Sonne. Die Temperaturen steigen auf 20 bis 26 Grad. Zum Abend hin gibt es im Südwesten wieder mehr Wolken. In der Nacht dann im Allgäu ein paar Schauer, Tiefstwerte 15 bis 8 Grad. Und die Aussichten, morgen breiten sich von Schwaben Schauer und Gewitter aus. Am längsten trocken bleibt es in Oberfranken. Am Mittwoch ziehen die Schauer ab, es wird noch einmal wärmer. Bis 28 Grad am Mittwoch, am Donnerstag dann bei Sonne und Wolken bis 31 Grad.

0: Heute ist Montag, der 24. August. Es ist 7 Uhr.
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0: Guten Morgen. Wir haben das im Programm in den kommenden Minuten. Wir schauen auf die Kosten, die durch den Hitzesommer 2026 entstanden sind. Greenpeace beziffert den Schaden auf mindestens 36 Milliarden Euro. Dann sprechen wir mit unserer Korrespondentin in Kiew über den Unabhängigkeitstag, den die Ukraine heute begeht. Und wir berichten aus Island, wo das Referendum über neue Beitrittsverhandlungen mit der Europäischen Union ansteht. Im Studio begrüßt sie Claudia Eichberger. Der Sommer verabschiedet sich langsam. Die große Hitze scheint erst einmal vorbei zu sein. Aber die Rekordtemperaturen und die große Trockenheit, die haben Spuren hinterlassen. Ernteausfälle, Waldbrände und nicht zuletzt ein Gesundheitssystem, das an seine Grenzen gekommen ist. Die Umweltschutzorganisation Greenpeace hat berechnet, wie groß der volkswirtschaftliche Schaden ist, der durch den Hitzesommer entstanden ist. Verbunden ist das mit der Forderung an die Bundesregierung, bei der Kabinettsklausur ab morgen auf die Klimakrise zu reagieren. Katharina Wilhelm hat die Einzelheiten.
2: Die meisten Kosten seien in der Arbeitswelt durch Produktivitätsverlust und Ausfälle entstanden, so Greenpeace. Konkret heißt das, Arbeitnehmer hätten durch die Hitze langsamer gearbeitet und mehr Fehler gemacht oder sich krank gemeldet. Allein das seien 11 Milliarden Euro gewesen. Hinzu kommen Waldschäden durch Trockenheit und Brände sowie Kosten für das Gesundheitssystem, weil beispielsweise mehr Menschen ambulant und stationär behandelt werden mussten. Dazu gezählt werden auch Kosten durch Ernteausfälle und dass Güter nicht per Schiff transportiert werden konnten. Greenpeace summiert den Schaden auf rund 36 Milliarden Euro. Das entspricht knapp 1% der jährlichen deutschen Wirtschaftsleistung. Dies sei noch konservativ gerechnet, so die Umweltschutzorganisation. Die tatsächlichen Kosten könnten noch deutlich höher liegen. Nicht berücksichtigt seien unter anderem Auswirkungen auf die Energieversorgung, zusätzliche

0: mit dem Ziel, den Menschen das Geld aus der Tasche zu ziehen. Chrupalla setzt nach eigener Aussage auf Anpassung, also zum Beispiel Klimaanlagen, vor allem für Seniorenheime und Krankenhäuser oder auf Kühlzonen in Städten. Die Frage sei aus seiner Sicht, so der AfD-Chef, ob sich die Menschen den Strom für Klimageräte überhaupt noch leisten könnten. Zwei Wochen vor der Landtagswahl in Sachsen-Anhalt wollte sich Chrupalla nicht auf mögliche Bündnisse nach der Wahl festlegen und bekräftigte das Ziel der AfD, in dem Bundesland alleine zu regieren. Anders als AfD-Spitzenkandidat Ulrich Siegmund betonte Chrupalla, nach der Wahl mit den anderen Parteien sprechen zu wollen, die dazu bereit seien. Laut Umfragen liegt die AfD weit vor allen anderen. Klare Mehrheitsverhältnisse für eine Regierung zeichnen sich allerdings noch nicht ab. CDU, Linke, SPD und Grüne haben ausgeschlossen, mit der in Sachsen-Anhalt als gesichert rechtsextrem eingestuften AfD zusammenzuarbeiten. Chrupallas Co-Chefin Alice Weidel zeigte sich im ZDF überzeugt, dort die Regierung zu stellen und auch in weiteren Bundesländern. Nach Sachsen-Anhalt wird auch noch in Mecklenburg-Vorpommern und in Berlin gewählt.
1: Inmitten des Krieges feiert die Ukraine heute ihren Unabhängigkeitstag. 1991 hatte sich das Land nach dem Zusammenbruch der Sowjetunion für unabhängig erklärt. Und nun begeht die Ukraine diesen Tag schon zum 5. Mal in Kriegszeiten. Die Aussichten auf einen schnellen Frieden sind trüb. Jeden Tag wird die Ukraine von Russland angegriffen, auch heute wieder. Die Feierlichkeiten zum Unabhängigkeitstag finden heute also im Schatten dieses Krieges statt. Und darüber kann ich jetzt mit Rebecca Barth sprechen, die für uns aus Kiew berichtet. Guten Morgen.
2: Guten Morgen.
1: Wie wichtig ist denn den Menschen in der Ukraine dieser heutige Feiertag?
2: Ja, das ist doch ein wichtiger Tag. Es ist ein Tag, in dem man sich nochmal ganz persönlich bewusst macht, was Unabhängigkeit bedeutet und vor allem, dass sie nicht ohne einen Preis kommt, dass sie nicht selbstverständlich ist. Jede Familie in diesem Land ist in irgendeiner Art und Weise von diesem Krieg betroffen. Die meisten Familien sind zerrissen. Viele Menschen haben Angehörige verloren. Viele Menschen haben die russische Besatzung erlebt. Und an einem Tag wie heute wird sich jeder noch einmal darüber bewusst, was Unabhängigkeit bedeutet und warum sie wichtig ist.
1: Also liegt auch ein Schatten jetzt über diesem Feiertag. Wird denn überhaupt gefeiert heute im Land?
2: Ja, von Feiern kann wahrscheinlich keine Rede sein. Vor Beginn des russischen Angriffskrieges hatten wir am Unabhängigkeitstag immer eine große Militärparade beispielsweise. Da gab es große, auch staatlich organisierte Events. Heute geht es aus Sicherheitsgründen nicht, aber wir haben viele kleine Veranstaltungen, Konzerte, Ausstellungen beispielsweise, die das Thema aufgreifen. Bei mir beispielsweise im Park um die Ecke ist eine Ausstellung in den letzten Tagen aufgebaut worden, die heißt Die Hände, die die Unabhängigkeit bewahren. Und das zeigt eben Soldatenhände, dreckig, verschrumpelt, teilweise verletzt. Und da wird dann eben den Menschen auch nochmal ins Bewusstsein gerufen, wer dafür verantwortlich ist, dass man in vielen Teilen der Ukraine nach wie vor frei leben kann.
1: Mhm. Auch in diesem Jahr gibt es angesichts des Krieges ja viele Solidaritätsbekundungen aus dem Ausland. Zum Treffen der Koalition der Willigen kommen mehrere Spitzenpolitiker nach Kiew, andere werden zugeschaltet. Wie hoch sind denn die Erwartungen auf Seiten der Ukraine an dieses Treffen?
2: Also Solidaritätsbekundungen, davon können sich die Menschen auch keine Sicherheit kaufen. Auf der einen Seite ist es natürlich überlebenswichtig für das Land, dass die Partner, die europäischen Partner, die Ukraine weiter unterstützen. Und die Menschen sind dafür sehr dankbar. Sie wissen, ohne wäre die Situation noch viel, viel schlimmer. Auf der anderen Seite ist dieses Land sehr selbstbewusst geworden. Denn es sind die ukrainischen Soldatinnen und Soldaten, die dieses Land verteidigen. Es sind die ukrainischen Zivilistinnen und Zivilisten, die ihre Armee unterstützen, die jeden Tag mit diesem russischen Terror leben. Und ich glaube doch auch zur Überraschung vieler Menschen im Westen, Russlands Armee doch viel effektiver aufhalten, als man sich das gedacht hat. Und da ist über die Jahre ein enormes Selbstbewusstsein auch bei den Menschen entstanden.
1: Wie groß ist denn die Unterstützung bei den Menschen noch im Land für Präsident Zelensky, der ja nun schon seit Jahren im Amt ist?
2: Ja, Selenskyj steckt aktuell wieder in einer innenpolitischen Krise, ausgelöst von seinem ehemaligen Verteidigungsminister, der vor kurzem tatsächlich Wahlen auch unter Kriegsbedingungen vor

0: forderte, die von der Verfassung so illegal wären, nicht möglich wären. Und das ist eine Forderung, die die Menschen in der Ukraine nicht unterstützen. Viele sagen, wie sollen wir Wahlen durchführen, wenn wir ständig beschossen werden. Es gibt Regionen in diesem Land, in den Frontregionen, da gehen russische Soldaten gezielt mit Drohnen auf Menschenjagd. Also das ist etwas, das auch dann den ehemaligen Verteidigungsminister wieder diskreditiert hat. Auf der anderen Seite fordern die Menschen zunehmend, dass Präsident Zelensky seine Entscheidungen, seine Personalentscheidungen erklärt. Das fehlt ihnen, sie sehen häufig keine Strategie und das führt doch zu sehr viel Frust bei vielen Menschen.
1: Und mit wie viel Sorge schaut man auf den kommenden Winter?
0: Die Sorge vor dem kommenden Winter ist sehr, sehr groß. Allerdings ist nicht von einer Panik, kann man nicht von einer Panik sprechen. Ich erlebe hier eher Menschen, die da ganz pragmatisch mit umgehen. Sie haben schon mehrere schlimme Winter erlebt und überlegen sich jetzt, was können wir denn noch tun? Haben wir einen Generator? Können wir uns vielleicht ein Gasheizgerät besorgen, wenn es wieder so kalt wird, wenn wieder die Heizungen ausfallen, wie im letzten Winter? Damit rechnen die Menschen und versuchen, sich ganz ruhig und pragmatisch vorzubereiten.
1: Vielen Dank, Rebecca Barth, für diese Live-Informationen aus Kiew. Die Ukraine feiert heute ihre Unabhängigkeit. Im Jahr 2009 hat Island nach einer schweren Finanzkrise offiziell die EU-Mitgliedschaft beantragt. Allerdings hat die neu gewählte Regierung in Reykjavik den Prozess schon nach wenigen Jahren wieder auf Eis gesetzt. Inzwischen hat sich die Stimmung im Inselstaat gedreht angesichts geopolitischer Spannungen und neuer Sicherheitsfragen im Nordatlantik. Deshalb stimmt die isländische Bevölkerung am kommenden Samstag darüber ab, ob die Beitrittsverhandlungen mit der EU wieder aufgenommen werden sollen. Wie blickt Brüssel auf dieses Vorhaben? Darüber berichtet jetzt Thomas Spickhofen.
2: So sehr Stefan Füle auch enttäuscht ist an diesem 12. Juni 2013, wir respektieren die Entscheidung Islands, die Beitrittsverhandlungen auszusetzen, sagt der damals zuständige Erweiterungskommissar der Europäischen Union.
3: We respect the decision of Iceland. There is no doubt about it.
2: Er habe aber auch keinen Zweifel daran, dass man jederzeit in den Prozess wieder einsteigen könne, bei all den Erfahrungen, die man jetzt schon gemacht und Vereinbarungen, die man jetzt schon getroffen habe.
3: And if Iceland decides,
4: und wenn sich die Isländer dafür entscheiden, darauf aufzubauen, dann werden wir einen Deal erreichen, der beiden Seiten genügt. Den isländischen Besonderheiten und den europäischen Prinzipien.
3: The European Union principles.
2: Nun könnte es tatsächlich bald dazu kommen und Island ist besonders. Die Insel mit rund 400.000 Einwohnern gehört bereits zum Binnenmarkt. Dafür zahlt das Land in die EU-Kasse ein, ähnlich wie zum Beispiel Norwegen. Sie ist auch Teil des Schengen-Raums. Und ob Demokratie, Rechtsstaat, Gleichberechtigung, saubere Energie, überall liegt Island schon weitgehend auf EU-Linie oder ist im Verbund sogar voraus. Island ist anders als alle anderen Beitrittskandidaten, sagt Marta Koss, die heute für die Erweiterung zuständig ist.
5: Wenn sich ihre Leute dafür entscheiden, den Beitrittsprozess fortzusetzen, dann wird das eine andere Situation sein als die mit irgendeinem anderen Beitrittskandidaten. Noch nie hatten wir ein Land, das schon so weit mit uns auf einer Linie ist.
2: Für die EU wäre schon ein Beitritt als solcher ein Erfolg. Der letzte, Kroatien, liegt bereits 13 Jahre zurück. Andere Beitrittsprozesse, vor allem mit den Westbalkanländern, ziehen sich mühsam hin. Island wäre das erste westeuropäische Land seit mehr als 30 Jahren, das sich der EU anschließt. Es würde die Wertegemeinschaft stärken, hebt Erweiterungskommissarin Koss in einem Interview mit dem isländischen Rundfunk hervor. Und nicht zuletzt sei Island auch geopolitisch für Europa wichtiger geworden.
6: You know what it means to be
5: Ihr wisst, was es heißt, da oben zu sein, konfrontiert mit den, ich sag mal, unterschiedlichen Einflüssen in der Umgebung. Damit könnt ihr auch zur Sicherheit der Europäischen Union beitragen.
2: Das schwierigste Kapitel könnte die Fischerei sein. Darüber wurde schon im ersten Anlauf noch gar nicht verhandelt, eben weil sie so ein heißes Eisen ist. Wir fassen das vorsichtig an, verspricht die Erweiterungskommissarin.
5: Uns ist die Bedeutung der Fischerei für Island bewusst. Nicht nur für euren Wohlstand, sondern auch für euer Leben als Gemeinschaft, für eure Identität.
2: Und fügt noch einen besonders schönen Satz hinzu.
6: The beauty of the EU, it is capable to find solution to impossible problems.
2: Die Schönheit der EU, so Marta Koss, bestehe darin, dass sie in der Lage

0: Lage sei, unmögliche Probleme zu lösen.
1: Thomas Spickhofen berichtete. Nach dem Untergang eines mit Migranten besetzten Bootes vor der tunesischen Küste werden noch mehrere Menschen vermisst. Die Küstenwache sucht mit Unterstützung der Marine und mit Flugzeugen nach den Schiffbrüchigen. Es gab aber auch Todesopfer, wie Sarah Mersch aus Tunis berichtet.
2: Tunesische Rettungskräfte haben nach einem Schiffsunglück 8 Tote geborgen. Dies bestätigte der Sprecher der tunesischen Nationalgarde am Sonntag mehreren tunesischen Medien. Ein Boot mit 15 Migranten an Bord war in der Nacht von Freitag auf Samstag vor der Küste Südtunesiens gekentert. Ein Überlebender war bereits am Samstag von einem Frachtschiff gerettet worden und hatte Alarm geschlagen. 6 weitere Personen werden nach wie vor vermisst. An Bord sollen sich auch 2 Minderjährige und eine schwangere Frau befunden haben. Die Suche nach den verbleibenden Opfern gehe weiter, so die tunesische Nationalgarde. Alle Migranten stammen aus Südtunesien und hätten versucht, die italienische Insel Lampedusa zu erreichen. Diese liegt rund 145 Kilometer von Tunesien entfernt. Das zentrale Mittelmeer ist laut der Internationalen Organisation für Migration, IOM, die tödlichste Migrationsroute der Welt. Die Zahl der Todesfälle habe sich in den ersten 4 Monaten des Jahres 2026 im Vergleich zum Vorjahreszeitraum mehr als verdoppelt. Mindestens 914 Migranten seien in diesem Jahr auf dieser Route ums Leben gekommen oder würden vermisst.
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1: 7.15 Uhr.
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1: Berenike Beschle mit Nachrichten.
5: Heißer Sommer verursacht wohl Milliardenschäden. Die Umweltschutzorganisation Greenpeace kommt in einer Berechnung auf einen Betrag von mindestens 36 Milliarden Euro, der durch Ernteausfälle, Waldbrände und Gesundheitskosten durch die extreme Hitze zusammenkomme. Das entspreche knapp 1% des Bruttoinlandsprodukts, so Greenpeace. AfD-Chefs lehnen stärkeren Klimaschutz ab. Im ARD-Sommerinterview sprach der Parteivorsitzende Chrupalla von einem Klimahype, mit dem die Bundesregierung den Leuten das Geld aus der Tasche ziehen wolle. Gleichzeitig forderte er mehr Klimaanlagen in Altenheimen, Krankenhäusern und Schulen. Die Co-Vorsitzende Weidel sagte parallel im ZDF, Klimawandel habe es immer schon gegeben, es gebe halt Wärme- und Kälteperioden. Mittelstandsverband wirft Regierung Planlosigkeit vor. Der Bundesgeschäftsführer des Verbands Ahlhaus sagte in der Neuen Osnabrücker Zeitung, das Zerreden wichtiger Reformen, etwa bei Rente oder Gesundheit, zerstöre das Vertrauen der Bürger. Ahlhaus, der CDU-Mitglied ist, forderte von Kanzler Merz, in der Koalition stärker durchzugreifen. Heute leitet Merz erstmals nach der Sommerpause eine Sitzung des CDU-Präsidiums. Russland und Ukraine melden Tote. Bei einem ukrainischen Angriff in Südwestrussland sind nach Behördenangaben 2 Kinder getötet worden. In Krasnodar seien Trümmer einer Drohne auf eine Kinderbetreuungseinrichtung gestürzt, hieß es. Auch ein Logistikzentrum des Online-Händlers Ozon sei getroffen worden. In der Ukraine, in der Nähe von Kharkiv, wurden laut Behörden 3 Menschen bei einem russischen Angriff getötet. ChatGPT zeigt Werbung an. Das gilt ab heute in Deutschland in der kostenlosen oder günstigen Version Go. Vom US-Unternehmen OpenAI hieß es, Werbung werde unterhalb einer Antwort angezeigt und mit dem Hinweis gesponsert versehen. Das Wetter in Bayern: überwiegend sonnig, maximal 20 bis 26 Grad.
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1: Es war ein Umweltskandal, der 2022 bundesweit für Schlagzeilen gesorgt hatte. Auf Initiative der Alpgenossenschaften im Rappenalptal südlich von Oberstdorf war der Rappenalpbach auf einer Länge von 1,5 Kilometern ausgebaggert und kanalisiert worden. Sabine Ricker aus unserem Bayern-Team, seitdem wurde viel unternommen, damit sich der Bach wieder dynamisch entwickeln kann.
6: Ja, denn einen Wildbach wiederherzustellen ist sehr

0: langwierig. Immer wieder gab es Renaturierungsarbeiten. In den vergangenen 2 Wochen sollen sie nun abgeschlossen worden sein. Im Rappenalbtal wurde noch einmal gebaggert, um dem Bach wieder mehr Raum zu geben. Dafür wurden Erdwälle entfernt und Schotter ins Bachbett eingebracht. So soll sich der Bach künftig wieder natürlicher entwickeln können, wie Katharina Reichert aus dem Rappenalbtal berichtet.
1: Vor 3 Jahren waren schon einmal Renaturierungsmaßnahmen an dem unzulässig kanalisierten Wildbach vorgenommen worden. Starkregen oder Hochwasser hätten die Renaturierung auf natürlichem Weg weiter vorantreiben sollen. Weil diese aber ausgeblieben sind, einigten sich die Behörden, Alpgenossenschaften und Vertreter der Naturschutzverbände darauf, noch einmal und voraussichtlich ein letztes Mal mit dem Bagger nachzuhelfen. An anderen ehemals betroffenen Abschnitten dagegen erobern Flora und Fauna den Rappenalbbach zurück. Mitten im Schotter blüht aktuell zum Beispiel das lilafarbene Alpenleinkraut wieder.
0: Forscher der Universität Augsburg haben einen Zusammenhang zwischen Birken- und Gräserpollen und mehr Asthma-Notfallbehandlungen in Bayern nachgewiesen. Dazu hat es am Institut für Umweltmedizin und integrative Gesundheit eine Studie gegeben. Wie die Ergebnisse genau aussehen, berichtet Susanne Hofmann aus dem BR-Studio Augsburg.
2: Dafür hat das Team des Instituts für Umweltmedizin automatisierte Pollenmessungen aus Augsburg, München und Nürnberg mit den Asthma-Notfällen verglichen. Auch Umweltdaten wie Temperatur und Luftverschmutzung wurden mit einbezogen. Das Fazit der Studie: Besonders Birken- und Gräserpollen belasten Asthma-Patienten zusätzlich. Die Ergebnisse könnten künftig helfen, Frühwarnsysteme zu verbessern und Asthmaanfälle gezielter zu verhindern. In weiteren Studien will das Team erforschen, wie sich Pollen und die verschiedenen Umweltfaktoren gegenseitig verstärken und auf die Gesundheit auswirken können.
0: Märchenhafte Erzählungen und Begegnungen stehen ab heute im Fränkischen Freilandmuseum in Bad Windsheim im Mittelpunkt. Um die 20 verschiedenen Märchen werden an unterschiedlichen Tagen in oder vor den Museumshäusern erzählt. Puppentheatervorführungen, Erzählstationen und verschiedene Mitmachprogramme sind geplant, darunter eine Feenwerkstatt, in der die Kinder in märchenhafte Rollen schlüpfen können. Marion Christgau hat sich in Bad Windsheim alles vorab schon einmal angeschaut.
3: Nixen, Meeresdrachen und Wassermänner im Badhaus aus Wendelstein. Kostüme und Tanz mit Aschenputtel auf dem Ball im Jagdschlösschen aus Eierlohe. Eine Zeitreise der ganz anderen Art kann man eine Woche lang im Museumsgelände machen. Unterwegs sein mit Hans im Glück, mit Frau Holle die Betten ausschütteln, wo kann es authentischer gelingen, in Märchenwelten einzutauchen, als in den Scheunen, Stuben und Gärten des Museums, in dem ja ohnehin Alltag früherer Zeit erlebbar ist. Natürlich wird auch geschmiedet, werden Körbe geflochten oder Flachs gesponnen. In der Märchenwoche wird aus dem Flachs im Flachsbrechhaus aus Geilshofen eben Engelshaar.
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5: Der Chatbot ChatGPT wird ab heute zum Werbeplatz. Nutzer der kostenfreien und der günstigsten Version der künstlichen Intelligenz bekommen jetzt Werbung angezeigt. Die soll erst einmal nicht personalisiert sein, heißt es beim Betreiber OpenAI. Wer ChatGPT weiter werbefrei nutzen will, muss nun dafür zahlen. Was dahinter steckt und was konkret auf die Nutzer zukommt, berichtet Sebastian Moritz.
6: Rund 1 Milliarde Anwender hat ChatGPT weltweit, doch die wenigsten zahlen für das Programm. Und noch vor gut 2 Jahren hatte OpenAI-Chef Sam Altman eine klare Meinung zu Werbung.
7: Ich hasse Werbung. Die Kombination aus Werbung und KI ist für mich auf eine besondere Weise beunruhigend.
6: Das war im April 2024. Keine 2 Jahre später testete OpenAI in den USA erstmals Werbung in seinem Chatbot. Und jetzt werden dann auch Nutzerinnen und Nutzer auf dem europäischen Markt Werbeanzeigen sehen. Geplant ist sogenannte kontextbezogene Werbung. Darauf weist Lina Erik hin. Sie leitet das Team Digitales und Medien beim Verbraucherzentrale Bundesverband.
8: Wenn ich zum Beispiel nach Reisetipps für Thailand suche, wird die Werbung auf Basis sozusagen dieses Inhalts eingespielt.
6: Obwohl OpenAI betont, dass keine Chatverläufe an Werbekunden weitergegeben werden, hat der Suchverlauf also einen Einfluss auf die Werbung. Was es vorerst nicht geben soll, ist sogenannte personalisierte Werbung. Also Werbung, bei der aus der Summe aller Suchanfragen ein individuelles Profil der Nutzer erstellt wird, was technisch möglich wäre.
8: Da kann beispielsweise das Profil entstehen, weiblich, 35 Jahre alt, Festanstellung, Jahresgehalt,

0: zwischen 60.000 und 80.000 Euro, ist interessiert an Luxusreisen, besonders im Mittelmeer.
1: Für die Werbeindustrie sind solche Informationen hochinteressant. Für die Nutzerinnen und Nutzer hingegen kann das sehr problematisch sein, sagt Malte Kirchner vom Technikportal Heise Online.
2: Ich denke jetzt an den Bereich, dass Menschen Rat suchen bei Depressionen oder dergleichen und dann eben auch Werbung angezeigt bekommen, die Situation für sie vielleicht nicht verbessert.
1: In den USA gibt es diese personalisierte Werbung bei ChatGPT bereits. Auf dem europäischen Markt ist diese sehr individuelle Werbung hingegen bisher nicht geplant.
2: Was uns, glaube ich, in Europa sehr stark schützt gegenwärtig, ist halt auch die Gesetzeslage hier. OpenAI hat ja erklärt, dass sie die europäische Wirtschaftszone erstmal außen vor lassen von der Personalisierung. Und ich denke, dass die empfindlichen Strafen auch die Anbieter, insbesondere OpenAI, da jetzt zurückschrecken lassen.
1: Doch es gibt noch einen weiteren kritischen Aspekt. Die Werbung könnte Auswirkungen auf die Antworten haben, die der Chatbot gibt. Welches Restaurant wird mir empfohlen, wenn ich nach einem Tipp für das Abendessen suche? Welche Versicherungen hält ChatGPT für sinnvoll? OpenAI betont, dass die Werbung klar kenntlich gemacht werden soll. Konkret durch eine graue Linie zwischen KI-Antwort und Werbeanzeige. Doch diese klare Grenze könnte mit der Zeit verschwimmen, sagt Philipp Klöckner. Er beschäftigt sich als Analyst mit dem Konzern OpenAI und konkret auch mit ChatGPT.
3: Wenn der Anreiz ist, mehr Werbung zu verkaufen, dann wird man sie schlechter kenntlich machen mit der Zeit, da bin ich mir relativ sicher. Ansonsten täte man das nicht, hält man sich an die klare Trennung, wird die Werbung einfach ineffektiv sein und die Werbetreibenden werden OpenAI nicht besonders lange nutzen und das wäre dann auch nicht erfolgreich.
1: Wer die Werbung vermeiden will, hat mehrere Möglichkeiten. Entweder man nutzt das kostenpflichtige Plus-Abo für 23 Euro im Monat oder man wechselt in den sogenannten temporären Chat. Diese abgespeckte Version von ChatGPT ist schon jetzt zu erreichen über einen Klick auf die Sprechblase oben rechts im Chatfenster. Hier werden die Antworten nicht gespeichert, allerdings sind auch nur weniger Fragen möglich und es lassen sich keine Bilder generieren. Auch minderjährige Nutzer sollen keine Werbung angezeigt bekommen. Und dann kann man ja auch noch zur Konkurrenz wechseln. Claude von Anthropic zum Beispiel ist aktuell noch kostenlos. Der Konzern betont, dass das auch so bleiben soll. So ähnlich klang das allerdings auch bei OpenAI vor 2 Jahren noch.
4: ChatGPT schaltet ab heute auch in Europa Werbung. Die orientiert sich am Suchverlauf der Nutzer, wie Sebastian Moritz berichtete.
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4: Mehr als 600 Millionen Euro soll sie kosten, die Sanierung von Schloss Bellevue, und mindestens 8 Jahre dauern. Der Amtssitz des Bundespräsidenten wird general überholt. Zeit wird's, denn angeblich regnet es sogar durchs Dach. Aber nicht nur um solche profanen Dinge soll es bei der Sanierung gehen. Nein, Bellevue soll auch einen neuen Look bekommen, zumindest im Inneren. Jetzt wurden die Entwürfe bekannt. Tobias Stosiek berichtet.
6: Staatspaläste sind repräsentative Orte. Hier ist ein Sofa nie nur ein Sofa oder ein Sideboard nie nur ein Sideboard, sondern, pathetisch gesprochen, immer auch sowas wie der Selbstausdruck der Republik. Staatspaläste sind Räume, in denen sich die Demokratie gewissermaßen in der Teppichfluse materialisiert. Dass Donald Trump das Weiße Haus am liebsten in eine goldglänzende Oligarchenvilla verwandeln würde, ist aus dieser Perspektive so bedenklich wie sprechend. Und die gute Nachricht lautet zunächst einmal, die künftigen Innenräume von Schloss Bellevue sind so ziemlich der exakte Gegenentwurf dazu.
7: Wir haben uns relativ zurückgehalten. Also es ist
6: Katrin Jacobs muss ein bisschen überlegen, als sie versucht, den Stil der Räumlichkeiten zu beschreiben. Die Münchnerin leitet die Sparte Interior Design beim Architekturbüro Henn, das den Wettbewerb für die Neugestaltung der Innenräume von Bellevue gewonnen hat. Sie ist also hauptverantwortlich für die Entwürfe.
7: Und wir haben uns eigentlich am Anfang gar keine Chancen ausgemalt, auch bei dem Bewerbungsverfahren, weil wir normalerweise, ich sag mal, nicht mit so dekorativen, so opulenten Gebäuden zu tun haben, so historischen Gebäuden, und waren wirklich, wirklich sehr überrascht, als ich den Anruf vom Bundespräsidialamt bekommen habe, was ja auch nicht alle Tage passiert, haben wir gedacht, das kann nicht sein, wir haben es wirklich gewonnen.
6: Ob man Katrin Jacobs dieses Understatement abnehmen soll? Henn ist immerhin eines der renommiertesten Architekturbüros in Deutschland, hat riesige Projekte realisiert, wie zum Beispiel die Autostadt in Wolfsburg oder das Audi-Museum in Ingolstadt. Aber egal, ob man der Innendesignerin nun glaubt oder nicht, ihr Understatement passt in jedem Fall gut zu ihren Entwürfen. Die sind in der Tat zurückhaltend, um nicht zu sagen, ein bisschen langweilig. Beim Betrachten der Bilder mag man an ein schickes, etwas sehr klassisches Hotel denken. Ein gediegener Ort in dezenten Erd- und Pastelltönen.
7: Es ist, ich sag mal, deutsch zurückhaltend und eben nicht besonders expressiv oder opulent. Es hat eben so eine gewisse Strenge, wo wir denken, das passt auch gut als Repräsentation.

0: Repräsentatives Design, Designsprache für, ja, für Deutschland und für die Werte, die hinter diesem Thema Demokratie stecken.
1: Viel sei außerdem schon vorgegeben gewesen, meint Jacobs. Der Denkmalschutz spielt da natürlich eine Rolle. Und außerdem stand schon vorher fest, wofür die einzelnen Räume genutzt werden sollen. Freiheit in Abhängigkeit. Vielleicht lässt sich so der Spielraum der Designerinnen beschreiben. Auch das hier ein sehr deutsches, genau genommen ein kantianisches Prinzip. Es sind also eher die Details, in denen sich die Handschrift der Architektinnen zeigt. Jeder Raum soll zum Beispiel ein eigenes Thema bekommen und ein passendes Farbkonzept. Der künftige Richard von Weizsäcker Salon etwa wird der Erinnerung gewidmet sein. Entsprechend soll der Raum in Sepiafarben erstrahlen. Ein gedecktes Wandweiß, dazu ein brauner Teppich, viele Spiegel, Stichwort Reflexion. Und an der Decke ein Lüster aus DDR-Zeiten.
0: Also überall so ein bisschen dieses Thema Erinnerungskultur spürbar, aber eben nur wirklich, wenn man darüber redet und nicht so auf den ersten Blick.
1: Auch in Sachen Überbau ist in Bellevue also Zurückhaltung angesagt. Was Frank-Walter Steinmeier wohl von all dem hält?
0: Also bisher hatten wir keinen Kontakt.
1: Maßgeblich dürfte seine Meinung sowieso nicht gewesen sein. Auch der Bundespräsident ist ja nur Gast auf Schloss Bellevue. Und wenn die neuen Räumlichkeiten fertig sind, wird Steinmeier schon lange nicht mehr im Amt sein.
2: Der Sitz des Bundespräsidenten. Das Schloss Bellevue in Berlin wird renoviert. Tobias Stosiek hat sich angeschaut, wie die Räume in Zukunft aussehen sollen.
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2: Normaler Verkehr auf den Fernstraßen in Bayern. Kurz zum Wetter in Bayern. Heute gibt es erst ein bisschen Nebel, später scheint die Sonne bei 20 bis 26 Grad. In der Nacht kann es im Allgäu Schauer geben, Tiefstwerte 15 bis 8 Grad. Morgen Schauer in Schwaben, am längsten trocken bleibt es in Oberfranken. Am Mittwoch ziehen die Schauer ab und es wird nochmal sommerlich warm.

0: Montag, der 24. August ist heute. Es ist 7.30 Uhr.
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0: Und wir blicken zunächst auf die Berechnungen, die Greenpeace für den vergangenen Hitzesommer aufgestellt hat. Die wirtschaftlichen Schäden sind demnach riesig. Die AfD-Chefs Weidel und Chrupalla waren in den Sommerinterviews von ARD und ZDF zu Gast. Wir hören gleich, wie sie sich da präsentiert haben, so kurz vor der Wahl in Sachsen-Anhalt. Und die Lage in der Ukraine ist auch großes Thema bei uns heute früh. Am 35. Unabhängigkeitstag des Landes beraten die NATO-Unterstützer über das weitere Vorgehen. Im Studio ist Sabine Strasser. Einen schönen guten Morgen. Im politischen Berlin geht heute die Sommerpause zu Ende und gleichzeitig ein Sommer, der uns mit Hitzerekorden, wochenlanger Dürre und Waldbränden eine Ahnung davon verschafft hat, was Klimawandel bedeuten könnte. Umweltverbände fordern deshalb von der Bundesregierung, jetzt sofort Maßnahmen für mehr Klimaschutz auf den Weg zu bringen. Die Umweltschutzorganisation Greenpeace hat berechnet, wie groß der wirtschaftliche Schaden ist, den dieser Hitzesommer hinterlassen hat. Katharina Wilhelm berichtet.
2: Die meisten Kosten seien in der Arbeitswelt durch Produktivitätsverlust und Ausfälle entstanden, so Greenpeace. Konkret heißt das, Arbeitnehmer hätten durch die Hitze langsamer gearbeitet und mehr Fehler gemacht oder sich krank gemeldet. Allein das seien 11 Milliarden Euro gewesen. Hinzu kommen Waldschäden durch Trockenheit und Brände sowie Kosten für das Gesundheitssystem, weil beispielsweise mehr Menschen ambulant und stationär behandelt werden mussten. Dazu gezählt werden auch Kosten durch Ernteausfälle und dass Güter nicht per Schiff transportiert werden konnten. Greenpeace summiert den Schaden auf rund 36 Milliarden Euro. Das entspricht knapp 1% der jährlichen deutschen Wirtschaftsleistung. Dies sei noch konservativ gerechnet, so die Umweltschutzorganisation. Die tatsächlichen Kosten könnten noch deutlich höher liegen. Nicht berücksichtigt seien unter anderem Auswirkungen auf die Energieversorgung, zusätzliche Gesundheitsbelastungen durch Ozon und Feinstaub sowie langfristige ökologische Schäden.
0: In zwei Wochen um diese Uhrzeit werden wir wissen, wie die Landtagswahl in Sachsen-Anhalt ausgegangen ist. Und unmittelbar vor dieser Wahl befindet sich die AfD in den Umfragewerten im Höhenflug. In den Sommerinterviews von ARD und ZDF waren am Wochenende die Parteien.

0: Parteichefs Weidel und Chrupalla an der Reihe. Eine zentrale Frage dabei war, wie hält es die AfD mit dem Thema Klimawandel? Benjamin Großkopf berichtet.
1: Sommer 2026. Ganz Deutschland erlebt eine Hitzewelle. Dürre, Niedrigwasser, Brände, Hitze, Tote. Geschätzt etwa 14.000 bereits in diesem Jahr. Ganz Deutschland leidet unter einer Hitzewelle.
2: Für mich war das ein ganz normaler Sommer,
1: verneint AfD-Chef Tino Chrupalla im ARD-Sommerinterview.
2: Also ich sehe da auch viel Panikmache. Und vor allen Dingen am Ende geht es doch darum, der Bundesregierung und auch der regierenden Politik, dass man mit diesem Klimahype, so will ich es wirklich bezeichnen, den Leuten das Geld aus der Tasche ziehen will, um sozusagen in CO2-Abgabe zu investieren, um den Strom, um das Benzin teuer zu machen.
1: Die Argumentation der AfD umreißt Chrupalla sinngemäß so. Klimawandel ja, menschengemacht nein. Naja, Einfluss gering, viel wichtiger als Maßnahmen gegen den Wandel, Maßnahmen für eine Anpassung.
2: Ja, Menschen fragen sich vor allen Dingen, weil sie gerade von Klimaanlagen sprechen, die wir natürlich brauchen, gerade in Altenheimen, auch in Krankenhäusern, auch in Schulen. Darüber muss man sehr wohl diskutieren. Das ist die Klimaanpassung, die wir natürlich forcieren und die auch finanziert werden muss. Aber die Menschen fragen sich, können sie eigentlich den Strom für die Klimageräte überhaupt noch leisten?
1: Energiekosten, Krieg und Frieden, Rente, das sind laut Chrupalla die zentralen politischen Fragen. Bei eher kritischen zur AfD. Mit Blick auf die Landtagswahl in Sachsen-Anhalt bemüht er sich zu beschwichtigen. Mitarbeiter des Spitzenkandidaten Ulrich Siegmund, ehemalige Neonazis, Jugendsünden, eine neue freiwillige Bürgerwacht, die von drei Polizeigewerkschaften abgelehnt wird, im Prinzip Nothilfe für eben jene Polizei, die kaputtgespart sei. Auch in der Frage zu möglichen Bündnissen nach der Landtagswahl gibt sich Chrupalla verbindlich.
2: Gleichwohl wird man auch nach der Wahl sehen, wie die Mehrheitsverhältnisse überhaupt sind, wer überhaupt gesprächsbereit ist. Wir werden allen Parteien die Hand ausreichen und auch strecken. Wir werden auch mit und wollen auch mit allen reden. Für uns ist das Ziel die absolute Mehrheit.
1: Ein doppelter Widerspruch. Einmal zum eigenen Spitzenkandidaten Ulrich Siegmund, der betont hat, alleine regieren oder gar nicht regieren. Und Chrupalla weiß natürlich, dass zumindest CDU, Linke, SPD und Grüne sagen, mit dieser in Sachsen-Anhalt als gesichert rechtsextrem eingestuften AfD sprechen wir nicht über ihre mögliche erstmalige Regierung.
2: Wir sagen erstmal den Bär erlegen, bevor wir über die Aufteilung des Felds sprechen. Das muss man nicht vor einem Wahltermin machen.
1: Machen andere aber, zum Beispiel Chrupallas Co-Chefin Alice Weidel, die Bärenjagd bereits erledigt zu haben scheint. Im ZDF-Sommerinterview, das aus Termingründen in diesem Jahr am gleichen Tag läuft, klingt das dann so.
3: Wir werden regieren, wir werden in den ersten Bundesländern regieren. Nicht nur in Sachsen-Anhalt, Mecklenburg-Vorpommern und Berlin. Und wir werden auch im Bund regieren.
1: Raus aus dem Schengen-Raum, zu unsicher. Raus aus dem Euro, einer Zitat Weichwährung. Weidel steigert sich im Kontrast zum deutlich geschmeidiger wirkenden Chrupalla in eine wahre Schimpfkanonade hinein.
3: Und ich muss Ihnen auch ganz ehrlich sagen, auch ich habe die Nase voll. Ich will nicht mehr angelogen werden von irgendwelchen Flachzangen, die da oben sitzen und irgendwas versprechen, genau das Gegenteil von dem tun. Hat das unser Land verdient? Unser Land wird kaputt gemacht. Die Arbeitsplätze werden kaputt gemacht.
1: Mit den Flachzangen sind die Spitzen von Union und SPD gemeint, womit auch klar ist, von der Mäßigung, die sich zumindest die AfD auf Bundesebene immer mal wieder verschrieben hatte, ist zwei Wochen vor der Wahl in Sachsen-Anhalt keine Spur.
0: Von Mäßigung keine Spur. Wie die AfD-Chefin Weidel die Bundesregierung beschimpft, hat Benjamin Großkopf für uns abgebildet. Den Klimawandel halten AfD-Vertreter, wie im Beitrag zu hören war, für ein eher marginales Problem, während Deutschland gleichzeitig einen Hitzesommer erlebt hat, wie wir ihn bis jetzt nicht gekannt haben. Mit Trockenheit und Niedrigwasser, was zu Ernteausfällen und Problemen bei der Schifffahrt geführt hat. Viele Bauprojekte müssen vor diesem Hintergrund neu gedacht werden, fordern Umweltverbände, so zum Beispiel im Berchtesgadener Land, die Modernisierung des Kraftwerks an der Ramsauer Ache. Der Gemeinderat hat sich dafür ausgesprochen, aber Umwelt- und Naturschützer stellen sich dagegen. Warum? Dazu Leon Wohlleben.
4: Es ist ein großer Zusammenschluss aus bayernweiten Verbänden, der sich gegen das neue Wasserkraftwerk in der Ramsauer Ache stellt. Der Landesfischereiverband, der Bund Naturschutz und der Landesbund für Vogel- und Naturschutz. In einem gemeinsamen Schreiben fordern sie den sofortigen Stopp des Projekts. Sie kritisieren vor allem, dass das modernisierte Wasserwerk mehr als das Vierfache der Wassermenge vom bisherigen Kraftwerk brauchen würde. Statt wie bislang 450 brauche es bis zu 2000 Liter Wasser pro Sekunde, die aus dem Fluss entnommen werden. Weniger Wasser im Fluss würde dann bedeuten, dass Fische und andere Lebewesen im Gewässer viel weniger Lebensraum haben. Gerade jetzt, wo es immer stärkere Trockenphasen gäbe, sei das problematisch. Der Betreiber der Anlage, der sogenannten Antenbichermühle, wollte sich auf BR-Anfrage nicht äußern.

0: Der Zusammenschluss aus Verbänden hofft nun, dass das Landratsamt Berchtesgadener Land das Projekt ablehnt.
1: In der Ukraine ist heute Nationalfeiertag. Am 24. August 1991 hat sich das Land für unabhängig von der Sowjetunion erklärt, wobei Russland diese Unabhängigkeit ja bekanntlich nicht mehr anerkennt und seit 4,5 Jahren versucht, das Land mit Militärgewalt wieder unter russische Herrschaft zu bringen. Seit sich die USA aus den Waffenhilfen für die Ukraine verabschiedet haben, steht die sogenannte Koalition der Willigen vor neuen Herausforderungen. Heute beraten die Unterstützerstaaten über die aktuelle Lage. Sabrina Fritz aus Brüssel.
2: Die Not der Ukraine ist groß. Präsident Zelensky erwartet von den EU-Staaten weitere 30 Milliarden Euro. Das Geld werde für die Gehälter der Soldaten, für die Unterstützung von Familien und anderen Ausgaben gebraucht, erklärte er anlässlich des Unabhängigkeitstages seines Landes. Hinzu komme das Geld für die Drohnenproduktion und dringend benötigte Patriot-Abwehrraketen. Wie diese Hilfe geleistet und koordiniert werden kann, darüber berät heute die sogenannte Koalition der Willigen. Dazu gehören unter anderem Vertreter der NATO sowie die Regierungschefs von Großbritannien, Frankreich und Deutschland. Deutschland gehört zu den größten Unterstützern des Landes. Auch der Sprecher der EU-Länder, Antonio Costa, wird an der virtuellen Konferenz teilnehmen. Er ist zum Unabhängigkeitstag nach Kiew gereist. Eigentlich hatten sich die Staaten zu dieser Koalition zusammengeschlossen, um einen möglichen Frieden in der Ukraine zu sichern, falls dort irgendwann die Waffen schweigen. Doch davon ist man im 5. Kriegsjahr weit entfernt.
1: Für die Palästinenser im Gazastreifen bleibt die humanitäre Lage verheerend und eine Verbesserung ist nicht in Sicht. Im Gegenteil. Aktuell droht Israel wieder damit, seine militärischen Angriffe in dem Küstenstreifen auszuweiten. Hintergrund ist, dass am Wochenende mehrere Drachen auf israelischem Gebiet aufgetaucht sind. Laut Israel sollen sie aus dem Gazastreifen stammen. Aus Tel Aviv berichtet Jörg Poppendiek.
3: Israels Premierminister Netanyahu, Verteidigungsminister Katz und hochrangige Militärs haben deshalb über die Bedrohung durch Drachen, Drohnen und Ballons gesprochen. Anschließend wurde eine Mitteilung verschickt, die sich an die Terrororganisation Hamas richtet. In der heißt es, dass die Armee die Angriffe auf die Verantwortlichen ausweiten werde, sollten die Starts in Richtung Israel nicht unverzüglich eingestellt werden. Außerdem wird damit gedroht, die Gebiete zu räumen, die als Startplätze für Drachen, Drohnen und Ballons genutzt werden. Netanyahu sagte, Israel werde es weder der Hamas noch irgendeiner anderen Gruppierung im Gazastreifen erlauben, die israelischen Gemeinden erneut zu bedrohen und das Sicherheitsgefühl der Bürger zu beeinträchtigen. Am Wochenende sind bei israelischen Angriffen nach Angaben des von der Hamas kontrollierten Zivilschutzes 3 Menschen getötet worden. Israel sagt, Ziel des Angriffs sei ein Kommandeur der Hamas gewesen. Im Gazastreifen gilt seit Oktober vergangenen Jahres eine Waffenruhe. Trotzdem kommt es nahezu täglich zu Angriffen der israelischen Armee. Dabei sind nach Angaben der Hamas-Behörden mehr als 1.200 Menschen getötet worden, darunter auch Frauen und Kinder.
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1: In Sekunden Geld von einem Konto aufs andere schicken oder online einkaufen, das geht alles mit dem europäischen Bezahldienst Vero. Tobias Brunner aus unserer Wirtschaftsredaktion. Wie verbreitet ist Vero denn mittlerweile?
5: Ja, sagen wir mal so, da ist noch Luft nach oben. Obwohl Vero seit 2 Jahren auf dem Markt ist, kennen viele Verbraucherinnen und Verbraucher in Deutschland den Dienst gar nicht oder sie können ihn nicht nutzen, weil ihre Bank nicht mitmacht. Und auch viele Händler zögern noch. Woran das liegt, erklärt Jonas Breitner.
6: Ein neues Bezahlsystem einzuführen ist aufwendig, kostet Zeit und damit Geld. Viele Händler scheuen sich deswegen noch, Vero als Bezahlmethode anzubieten. Zwar sind die Gebühren bei Vero niedriger als zum Beispiel bei PayPal, entscheidend für die Unternehmen sind aber auch Reichweite und Alltagstauglichkeit. Und hier hat Vero noch Aufholbedarf. Deswegen sagen 3 von 4 Händlern, sie wollten die Entwicklung zunächst weiter beobachten. Eine konkrete Einführung sei derzeit nicht geplant. Experten sprechen von einem klassischen Henne-Ei-Problem. Händler wollen Vero erst anbieten, wenn viele Kunden den Dienst regelmäßig nutzen. Kunden wiederum nutzen Vero nur dann, wenn sie damit auch überall bezahlen können. Die Folge: Bislang akzeptieren nur wenige große Händler Vero, meist ausschließlich in ihren Online-Shops. Gleichzeitig konkurriert Vero mit etablierten Angeboten wie PayPal, Apple Pay oder Google Pay, an die sich viele Verbraucher bereits gewöhnt haben. Die Betreiber von Vero hoffen deshalb, dass mehr Partnerbanken in das System einsteigen und damit mehr Nutzer. In der Branche wächst zwar die Zuversicht, dass Vero künftig Marktanteile gewinnen könnte, ob daraus ein echter Konkurrent für die US-Anbieter wird, ist aber noch offen.
5: Wer schon mal von Squishies gehört hat, hat vermutlich Kinder oder ist viel auf Social Media unterwegs.

0: Snacks. Die weichen Spielzeuge gibt es in den verschiedensten Farben und Formen. Doch der Hype um die Squishies hat auch eine Kehrseite. Jan Müller reiht über einen Spielzeugtrend, auf den Verbraucherschützer kritisch schauen.
1: Völlig neu sind die Quetschspielzeuge nicht. Aber dieses Mal treibt vor allem Social Media den Boom. Bei TikTok etwa werden Squishies in kurzen Videos ausgepackt, gedrückt und geknetet. Ihre heutige Form kommt vor allem aus Japan, längst gibt es aber auch in Deutschland eine große Auswahl. Vom weichen Schaumstofftier bis zum gelgefüllten Würfel. Doch Squishy ist nicht gleich Squishy. Das Bayerische Landesamt für Gesundheit und Lebensmittelsicherheit hat schon 2019 verschiedene Produkte untersucht. Bei einem Schaumstoff-Squishy fand es ein Lösungsmittel, bei zwei weiteren Füllungen gab es mikrobiologische Auffälligkeiten. Und in diesem Jahr gab es einen deutschlandweiten Rückruf. Bei mehreren sandgefüllten Squishies bestand der Verdacht, der enthaltene Sand könnte mit Asbest belastet sein. Einen Trend sollte man übrigens nicht nachmachen. In sozialen Medien werden Squishies gerne in die Mikrowelle gesteckt, um sie formbarer zu machen. Davor warnen Verbraucherschützer ausdrücklich. Denn dabei kann sich die Füllung stark erhitzen. Platzt die Hülle, drohen Verbrennungen. Nicht alles, was im Netz in Sekunden zum Trend wird, taugt also zur Nachahmung.
0: Ja, und im Netz, da gibt es die Squishies auch haufenweise auf chinesischen Online-Plattformen zu kaufen. Eine davon, nämlich Shein, treibt jetzt ihren Börsengang voran. Am 1. September, also morgen in einer Woche, ist das Debüt an der Börse in Hongkong geplant. Shein will damit rund 1,8 Milliarden Dollar einnehmen. Der Schritt war schon länger in Planung, allerdings steckt das Unternehmen gerade in einer schwierigen Phase. Das Wachstum hat sich verlangsamt und Investoren bewerten den Billigmodehändler inzwischen niedriger als noch vor ein paar Jahren. Wie aus dem Börsenprospekt hervorgeht, hat Shein zuletzt einen Quartalsverlust von rund 100 Millionen Dollar gemacht. Aufs Geschäft drückt auch die neue EU-Regelung, die seit Anfang Juli für chinesische Online-Shops gilt. Diese müssen einen pauschalen Zoll von 3 Euro pro Warenkategorie zahlen, wenn sie Pakete in die Europäische Union versenden.
2: Es ist 7.45 Uhr.
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2: Die Nachrichten mit Berenike Beschle.
4: Greenpeace geht von Milliardenschäden durch Hitzesommer aus. Ernteausfälle, Waldbrände und Gesundheitskosten summierten sich auf mindestens 36 Milliarden Euro, wie die Umweltschutzorganisation berechnet hat. Das entspreche knapp 1% des Bruttoinlandsprodukts. Greenpeace-Finanzexperte Vargas forderte, die Bundesregierung müsse mit gebotenem Ernst auf die Klimakrise reagieren. AfD hält Klima für Nebenthema. Im ARD-Sommerinterview sagte Parteichef Chrupalla, für ihn sei das ein ganz normaler Sommer gewesen. Gleichzeitig sprach er sich für Anpassungsmaßnahmen aus, etwa mehr Klimaanlagen in Schulen und Krankenhäusern. Wichtig sei bezahlbarer Strom für die Geräte, so Chrupalla. Die Co-Vorsitzende Weidel sagte parallel im ZDF, Klimawandel habe es immer schon gegeben, es gebe halt Wärme- und Kälteperioden. SPD-Spitze will zukunftsfeindliche Sparpolitik beenden. Damit sei nun Schluss, heißt es in einem Präsidiumsbeschluss, aus dem die Rheinische Post zitiert. Ab morgen trifft sich das Bundeskabinett zur Klausur in Brandenburg. Die Regierung will dort ihre Pläne für die nächsten Monate festlegen. USA sprechen von Endphase des Iran-Kriegs. US-Finanzminister Bessent schrieb auf der Plattform X, im Morgengrauen beginne ein wirtschaftlicher D-Day, die größte finanzielle Offensive, die je gegen einen Gegner mobilisiert worden sei. Ebenfalls auf X teilte der iranische Parlamentspräsident Ghalibaf einen Comic, der nahelegt, neue Sanktionen gegen sein Land würden die USA wie ein Boomerang selbst treffen. Verbraucherschützer kritisieren Tricks bei Trinkgeldabfrage. Die Chefin des Verbraucherzentrale Bundesverbands POP sagte, es müsse auf den ersten Blick erkennbar sein, wie Gäste Trinkgeld ablehnen oder die Höhe selbst festlegen können. Der Verband setzte sich für ein Verbot manipulativer Designtricks auf europäischer Ebene ein. Das Wetter in Bayern. Überwiegend sonnig, maximal 20 bis 26 Grad.
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5: Wohnraum, vor allem in Städten, ist oft teuer und rar. Deutschlandweit fehlen laut dem sozialen Wohnmonitor 1,4 Millionen Wohnungen. In den Innenstädten wird es eng. Platz wäre in den Ausläufern der Stadt. Da sind allerdings oft die Gewerbegebiete. Die können zwar zu Mischgebieten umgewidmet werden, in denen Menschen dann auch wohnen können. Das birgt aber so einige Hürden. Ein Beispiel aus Wörthsee zeigt, wie es funktionieren kann. Rebecca Bück berichtet.
6: Wörthsee in Oberbayern.

0: Am Rande der Gemeinde steht ein Supermarkt, ein ungewöhnlich schöner Supermarkt in Holzoptik mit einem Überbau. Hier befinden sich fast 20 Wohnungen. Architekt Professor Christian Schüle hat das Gebäude geplant.
1: Das Wohnen auf dem Supermarkt nutzt ja eigentlich die Fläche doppelt aus. Wir haben einen großen Flächenverbrauch in Bayern. Insofern ist das auf jeden Fall eine gute Option, einfach flächensparender zu bauen.
0: Normalerweise bleiben Wohn- und Gewerbegebiete streng voneinander getrennt, damit die Bewohner geschützt sind vor Lärm und Gerüchen und Gewerbe genau deswegen keine Einschränkungen hat. Ausnahmen gibt es etwa bei Betriebswohnungen, wenn der Bäckermeister über der Bäckerstube wohnt oder Angestellte. Und es gibt bewusst ausgewiesene Mischgebiete. Die Fläche in Wörthsee liegt am Ortsrand und wurde speziell für den Wohnsupermarktkomplex zu Baugrund. Um auch in Gewerbegebieten künftig mehr Wohnungen zu bauen, braucht es aber Gesetzesänderungen. Für betriebliche Wohnungen gibt es die Rechtsgrundlage, aber der Präsident des Bayerischen Handwerkstages, Franz Xaver Peter Anderl, sieht trotzdem Probleme.
2: Wir hoffen, dass dadurch nicht Gewerbeflächen langfristig verloren gehen für unsere Handwerksbetriebe, was durchaus die Gefahr besteht.
0: Es gäbe Fälle, wo Wohngebiete nah an Gewerbeflächen herangebaut worden seien und dann gegen die Betriebe geklagt wurde. Helfen könnte, zukünftige Anwohner zu warnen, welche Belastungen das Wohnen im Gewerbegebiet mit sich bringt. In Wörthsee gelten deshalb für den Supermarkt strenge Regeln, etwa eingeschränkte Lieferzeiten für die LKW und Einkaufswägen aus Kunststoff. Das Klappern von Metall wäre zu laut. Vorteil hier war, dass der Komplex neu geplant wurde. In schon bestehenden Gewerbegebieten läuft das oft anders. Im niederbayerischen Abensberg schildert der Präsident des Bayerischen Gemeindetags, Uwe Brandl, den Fall eines Ärztehauses, das auf dem Grundstück nebenan bauen möchte, um betreutes Wohnen anzubieten.
3: Da gibt es ja Investoren, aber es scheitert daran, dass das Baurecht aktuell das als nicht genehmigungsfähig klassifiziert.
0: Die Politik solle den Mut haben,
3: mit diesen individuellen Schutzansprüchen runterzufahren. Es wäre schon viel geholfen, wenn einfach auch den Menschen zugemutet werden würde, dass man bestimmte Lärmemissionen in einem erträglichen Umfang noch zu tolerieren hat.
0: Tatsächlich, auf Anfrage sagt die Staatsregierung, sie habe das Ziel, die bestehenden Regeln zu lockern und eine Mischung aus nicht störendem Gewerbe und Wohnen zu ermöglichen. Bisher habe der Bund diese Vorschläge aus Bayern allerdings noch nicht umgesetzt. Der Supermarkt aus Wörthsee zeigt, es kann funktionieren und Architekt Christian Schüle hat schon weitere Anfragen von Gemeinden erhalten. Trotz rechtlicher Hürden, Wohnungsbau in Gewerbegebieten könnte so die Wohnungskrise lindern.
4: Über Chancen und Schwierigkeiten von Wohnraum in Gewerbegebieten berichtete Rebecca Bück.
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4: Die Bahngewerkschaft EVG droht damit, von Januar an den Regionalverkehr lahmzulegen. Der Hintergrund: Die Bahnbeschäftigten warten auf ein Gesetz, das Angriffe auf Zugbegleiterinnen und Zugbegleiter schärfer bestrafen soll. Die zuständigen Ministerien bitten um Geduld und sagen sinngemäß, ein entsprechendes Gesetz sei in Arbeit. Isabel Karas aus unserem Hauptstadtstudio.
6: Ein ganz normaler Arbeitstag. Für viele Zugbegleiterinnen und Zugbegleiter gehört dazu inzwischen auch die Angst vor Beleidigungen und Gewalt.
7: Ich hatte ein blaues Ohr, Schädelhirntrauma und bin dann halt auch eine Woche ausgefallen.
8: Also bespuckt werden wir auch. Regelmäßig kann man schon fast sagen.
9: Es ist mir persönlich auch schon passiert, wo man dann halt auch nicht respektiert wird oder ja, wo man auch angegriffen wird.
6: Fast 1000 Angriffe auf Personal in den Zügen. So viele hat es allein beim größten Anbieter im Nahverkehr, DB Regio, im ersten Halbjahr gegeben. 14% mehr im Vergleich zum Vorjahreszeitraum. Die Eisenbahn- und Verkehrsgewerkschaft EVG sagt, so kann es nicht weitergehen. Gewerkschaftschef Martin Burkhardt fordert deshalb einen besseren Schutz für Bahnbeschäftigte.
10: Wir brauchen mehr Bundespolizei in den Fernverkehrszügen, aber auch in den Bahnhöfen bei der Endkontrolle der Züge. Und wir brauchen vor allem auch die angekündigten Strafverschärfungen bei Übergriffen aufs Bahnpersonal.
6: Bei diesen Strafverschärfungen geht es um einen Gesetzentwurf, den es bereits seit Dezember vergangenen Jahres gibt. Das Bundesjustizministerium hatte ihn damals vorgelegt. Vor allem zum Schutz von Menschen, die sich für das Gemeinwohl einsetzen, zum Beispiel Polizisten und Rettungskräften. Nach dem tödlichen Angriff auf einen Zugbegleiter im Februar kam dann die Frage auf, soll der Schutz auch für Bahnbeschäftigte gelten? Vincent Kirschner, ein Sprecher des Justizministeriums, sagte damals:
11: Dazu kann klar auch Bahnpersonal zählen.
6: Justizministerin Stefanie Hubig von der SPD kündigte anschließend an, den Entwurf noch einmal zu prüfen. Sechs Monate später ist genau das aber noch nicht abgeschlossen. Der Gesetzentwurf befindet sich weiter in der regierungsinternen Abstimmung. Justiz- und Verkehrsministerium sagen, Ziel ist, dass der Bundestag noch in diesem Jahr darüber berät und gegebenenfalls entscheidet. Für die EVG ist das die entscheidende Frist. Sollte bis Ende des Jahres nichts passieren, will die Gewerkschaft Druck über die Betriebsräte machen und droht damit, den Betrieb lahmzulegen.
10: Ja, wenn die Politik nicht reagiert, haben wir klar angekündigt, über die Dienstpläne, das gibt das Betriebsverfassungsgesetz her, dann einzugreifen. Es gibt in Deutschland keinen politischen Streik, aber facto, wenn Dienstpläne abgelehnt werden, dann werden Züge nicht besetzt und bleiben damit stehen.
6: Die EVG will also den Dienstplänen für Januar bei der DB Regio und den privaten Regionalbahnen nicht zustimmen. Das hieße keine Zugbegleiter und damit eben auch keine fahrenden Züge. Ob es wirklich so kommt? Einer dürfte sicher kein Interesse daran haben, der neue Verkehrsminister Steffen Bilger von der CDU. Er hatte erst vor kurzem betont, Sicherheit im Zug sei kein Randthema, sondern Grundvoraussetzung für einen funktionierenden öffentlichen Verkehr.
4: Die EVG droht mit Blockade im Nahverkehr. Die Ministerien beruhigen. Das war ein Bericht von Isabel Karras.
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4: Dreimal WM, dreimal EM-Gold, dazu drei Olympiateilnahmen. Die Freiwasserschwimmerin Leonie Beck macht Schluss. Gestern Abend hat die Würzburgerin ihr Karriereende verkündet. Patricia Gaber, warum gerade jetzt?
12: Es kommt gerade gar nicht mal so plötzlich. Das Wort Karriereende dreht tatsächlich schon seit ein paar Jahren in ihrem Kopf extra Runden. Das hat Leonie Beck gestern bei uns im BR-Fernsehen in Blickpunkt Sport erzählt.
13: Ich habe vor Paris, vor zwei Jahren vor den Olympischen Spielen, wusste ich schon, dass ich auf jeden Fall eine Pause vom Wettkampfsport haben möchte und mir das mal durch den Kopf gehen lassen möchte, wie ich weitermache. Auf jeden Fall andere Projekte vorantreiben, auch mit dem Gedanken, was mache ich denn nach dem Leistungssport? Also das schiebt man ja irgendwann nur noch vor sich hin, ob ich jetzt noch LA mache oder nicht. Genau, jetzt habe ich entschieden, mir geht's so gut, macht so viel Spaß, was ich jetzt mache. Ich bin auf 1000 Events, bin auch in die Medienwelt eingestiegen und deswegen habe ich jetzt entschieden, dass ich in die Richtung weitergehen möchte und nicht wieder zurück in den Sport kehre.
12: Also, ciao Leistungssport, hallo Medienwelt. Aber Leonie Beck, die kennt sich eh aus mit Veränderungen in der Karriere. 2016 ist sie vom Becken ins Freiwasser gewechselt. Und diese Entscheidung war sozusagen ihr Rettungsring. Alle großen Titel hat die Würzburgerin unter freiem Himmel geholt. Jetzt hat die 29-Jährige genug vom Sammeln. Mehr zu Leonie Beck finden Sie auch im Netz unter br24sport.de. Mit dem Fahrrad übers Kopfsteinpflaster holpern. So ähnlich fühlt sich die erste Runde des DFB-Pokals im deutschen Fußball manchmal an, denn ab und zu fällt der ein oder andere große Verein dabei auf die Nase. Tatsächlich gab es dieses Mal aber, zumindest bisher, gar keine Riesenüberraschungen. Nur in zwei Fällen war es so, dass das Team aus der höheren Liga verloren hat. Gestern ist Zweitligist St. Pauli gegen Drittligist Rot-Weiß Essen ausgeschieden. Gleiches gilt für Bielefeld gegen Sonnenhof Groß-Asbach. Aus bayerischer Sicht sind Augsburg und Nürnberg weiter, die Spielvereinigung Greuther Fürth ist raus. Heute Abend spielen noch die Würzburger Kickers gegen Köln. Die Bayern, die sind ja erst nächste Woche dran. Im vergangenen Jahr hat sich der Mann mit dem breiten Kreuz noch hinter den Tisch im Hörsaal gequetscht. In dieser Saison startet er mit vollem Fokus durch. Starruderer Oliver Zeitler. Der Oberbayer ist in dieser Saison bisher stark unterwegs und er will sich jetzt bei der Ruder-WM in Amsterdam wieder Gold ins Boot holen. Jan Didjogait.
14: Noch nie in seiner Karriere wirkte Oliver Zeitler entspannter als jetzt und auch noch nie stärker. Der eine Olympiasieger aus München hat in dieser Saison Trainingsmethodik und Wohnort verändert. Er lebt jetzt vorwiegend in der Schweiz und hat sich zuletzt so präsentiert, dass es wohl niemanden gibt, der ihm im Kampf um die Goldmedaille gefährlich werden könnte. Auf den Deutschlandachter wartet bei dieser WM dagegen eine schwierige Aufgabe. Eine Medaille ist zwar das Ziel, bei der starken Konkurrenz ist aber auch ein Verpassen des Endlaufs nicht ausgeschlossen. Neben Oliver Zeitler zählen die beiden Doppelvierer zu den deutschen Medaillenhoffnungen. 3 bis 4 Mal Edelmetall in den Olympischen Klassen ist durchaus realistisch und das wäre eine Steigerung gegenüber den Vorjahren.
12: Heute geht's los bei der Ruder-WM in Amsterdam. Am Mittwoch wird's dann für Oliver Zeitler ernst. Fiesta statt Volksfest. Der Mexikaner Isaac Del Toro hat gestern die Deutschlandtour gewonnen. Damit hat der Radprofi die Erwartungen erfüllt. Er war ja schon bei der Tour de France Dritter geworden. Die deutsche Ausbeute sieht dagegen beim Heimspiel etwas mauer aus. Holger Gerska fasst die deutsche Bilanz zusammen.
15: Also zum einen muss man sagen, dass sich die Fahrer, die aus den kleinen deutschen Teams mit dabei waren, wirklich sehr gut aus der Affäre gezogen haben. Sie sorgten dafür, dass das Rennen belebt wurde, dass es spannend war über den ganzen Nachmittag. Und zumindest ein Team wurde auch richtig belohnt, nämlich die Rembe-Mannschaft. Sie hatte das Bergtrikot während der gesamten Rundfahrt. Am Ende konnte sich Miguel Heidemann darüber freuen, an der Siegerehrung teilzunehmen. Dann muss man allerdings sagen, dass es ja kein Zufall ist nach 5 Jahren, wenn es keinen einzigen deutschen Etappensieg gegeben hat. Ja, Florian Lipowitz als gerade bester Deutscher ist verletzt. Marco Brenner, der gerade auch richtig gut in Form ist, fährt bei der Spanien-Rundfahrt. Aber dass alle anderen so wenig zustande bringen, dass am Ende nur ein 9. Platz in der Gesamtwertung steht als bestes Resultat für Maximilian Schachmann, das ist schon ziemlich dürftig.
12: Die deutsche Hockeynationalmannschaft der Männer hat es geschafft. Sie steht im Halbfinale der Hockey-WM. Das Team brauchte unbedingt einen Sieg im letzten Zwischenrundenspiel gegen Australien. Sonst wäre alles vorbei gewesen. Aber Deutschland hat geliefert. Am Ende war es ein 4:2-Sieg gegen die Australier in Belgien. Am Freitag geht es dann weiter mit den Halbfinalspielen.
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4: Normaler Verkehr auf den Fernstraßen in Bayern. Dann schauen wir aufs Wetter in Bayern. Die Woche beginnt meist sonnig, teils sind ein paar Schleierwolken dabei. Die Höchstwerte heute 20 bis 26 Grad. Die weiteren Aussichten. Morgen breiten sich dann von Schwaben her Schauer und Gewitter aus. Am Mittwoch ziehen dann die Wolken mit den Schauern langsam wieder ab. Es kommt wieder mehr Sonne dazu und es wird auch wieder wärmer. Noch wärmer wird es dann am Donnerstag. Und da schon wieder überwiegend sonnig, erst am Abend dann wieder Schauer und Gewitter. Die Höchstwerte morgen 20 bis 25, am Mittwoch bis 28 Grad und am Donnerstag nochmal 26 bis 31 Grad.

0: Montag, der 24. August ist heute. Es ist 8 Uhr.
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0: Wie groß waren die volkswirtschaftlichen Schäden des vergangenen Hitzesommers? Greenpeace hat dazu eine Berechnung aufgestellt. Die Zahlen hören wir gleich. In knapp 2 Wochen wird in Sachsen-Anhalt gewählt und die AfD-Parteichefs Chrupalla und Weidel zeigen sich in den ARD-ZDF-Sommer-Interviews äußerst siegessicher. Und der Kanzler ist zurück aus dem Sommerurlaub. Was kommt jetzt auf ihn zu in diesen politisch schwierigen Zeiten? Darüber sprechen wir gleich mit unserer Hauptstadtkorrespondentin in Berlin. Im Studio ist Sabine Strasser. Guten Morgen. Nach Angaben der Umweltschutzorganisation Greenpeace hat der diesjährige Hitzesommer in Deutschland Schäden von mindestens 36 Milliarden Euro verursacht. Das geht aus Berechnungen hervor, die die Organisation heute veröffentlicht hat. Katharina Wilhelm aus der ARD-Klimaredaktion berichtet.
2: Die meisten Kosten seien in der Arbeitswelt durch Produktivitätsverlust und Ausfälle entstanden, so Greenpeace. Konkret heißt das, Arbeitnehmer hätten durch die Hitze langsamer gearbeitet und mehr Fehler gemacht oder sich krank gemeldet. Allein das seien 11 Milliarden Euro gewesen. Hinzu kommen Waldschäden durch Trockenheit und Brände sowie Kosten für das Gesundheitssystem, weil beispielsweise mehr Menschen ambulant und stationär behandelt werden mussten. Dazu gezählt werden auch Kosten durch Ernteausfälle und dass Güter nicht per Schiff transportiert werden konnten. Greenpeace summiert den Schaden auf rund 36 Milliarden Euro. Das entspricht knapp 1% der jährlichen deutschen Wirtschaftsleistung. Dies sei noch konservativ gerechnet, so die Umweltschutzorganisation. Die tatsächlichen Kosten könnten noch deutlich höher liegen. Nicht berücksichtigt seien unter anderem Auswirkungen auf die Energieversorgung, zusätzliche Gesundheitsbelastungen durch Ozon und Feinstaub sowie langfristige ökologische Schäden.
0: Greenpeace rechnet also mit 36 Milliarden Euro Schäden durch den Hitzesommer. In den Sommerinterviews von ARD und ZDF waren am Wochenende die AfD-Parteichefs Weidel und Chrupalla an der Reihe. Und eine zentrale Frage dabei war, wie hält's eigentlich die AfD mit dem Thema Klimawandel? Benjamin Großkopf berichtet.
3: Für ihn sei es ein ganz normaler Sommer gewesen, sagte Chrupalla und warf der Bundesregierung einen Zitat Klimahype vor, mit dem Ziel, den Menschen das Geld aus der Tasche zu ziehen. Chrupalla setzt nach eigener Aussage auf Anpassung, also zum Beispiel Klimaanlagen, vor allem für Seniorenheime und Krankenhäuser oder auf Kühlzonen in Städten. Die Frage sei aus seiner Sicht, so der AfD-Chef, ob sich die Menschen den Strom für Klimageräte überhaupt noch leisten könnten. 2 Wochen vor der Landtagswahl in Sachsen-Anhalt wollte sich Chrupalla nicht auf mögliche Bündnisse nach der Wahl festlegen.

0: Sich im ZDF überzeugt, dort die Regierung zu stellen und auch in weiteren Bundesländern. Nach Sachsen-Anhalt wird auch noch in Mecklenburg-Vorpommern und in Berlin gewählt.
1: Die AfD bläst also zum Sturm auf die Regierung vor den anstehenden Landtagswahlen im Herbst. Passend dazu kommt heute der Bundeskanzler aus dem Sommerurlaub zurück, während in Berlin bereits ein gewaltiger Berg an Aufgaben auf ihn wartet. Zugeschaltet ist uns aus Berlin Eva Huber. Guten Morgen.
2: Guten Morgen.
1: Es gab ja durchaus Kritik daran, dass Merz sich angesichts der vielen Krisen und Probleme überhaupt so lange in den Urlaub verabschiedet hat. Wie sehr steht Merz denn im Moment unter Druck?
2: Da ist schon einiges an Druck da. Die Beliebtheitswerte des Kanzlers sind schlecht und auch in der eigenen Partei, der CDU, rumort es. Da gibt es unter anderem auch noch Menschen, die ihm schlechtes Kommunikationsmanagement vorwerfen. Und ja, auch die Kritik daran, dass er trotz Krisen 23 Tage nicht öffentlich aufgetreten ist, das würde ich sagen, ist auch nicht spurlos an ihm vorübergegangen. Darauf lässt, finde ich, ein Interview schließen, das Merz am Wochenende der Bild-Zeitung gegeben hat. Da ist es dem Kanzleramt auch wichtig gewesen zu betonen, dass Merz nicht im Urlaub, sondern im Arbeitsurlaub war, dass es zum Beispiel tägliche Lagebesprechungen gab. Das wirkt für mich so ein bisschen wie ein Versuch, einen unglücklichen Eindruck, der da entstanden ist, wieder einzufangen.
1: Unglücklich war ja am Wochenende auch Merz Besuch in Hürzgenwald nach dem Waldbrand. Da ist er ausgebuht worden, wohl weil man ihn dort auch gerne früher gesehen hätte. Muss man das als Alarmsignal für ihn verstehen?
2: Also gerade diesen Vorfall, den würde ich eher differenzierter betrachten. Ja, es gab Buhrufe und Proteste, aber gleichzeitig hat der Landrat dort bei der Veranstaltung auch gesagt, dass er Merz gebeten hat, später zu kommen, um die Löscharbeiten nicht zu behindern. Auch dafür gab es dann einen Applaus. Also diese eine Situation würde ich nicht so stark überbewerten. Viel schwerer ist eben, dass es da auch einen Rumor in der CDU gibt und ihm Kommunikationsmanagement vorgeworfen wird, das nicht so gut funktioniert.
1: Aktuell hat Merz ja wieder einmal, muss man sagen, schnelle Reformen in Aussicht gestellt. Was für Themen sieht er denn da als besonders drängend?
2: Das große Ziel ist, die Wirtschaft wieder in Schwung bringen. Merz spricht von historischen Beschlüssen, die die Bundesregierung vor der Sommerpause getroffen hat. Und die sollen jetzt schnell umgesetzt werden. Das große Beispiel ist da die Rentenreform, von der sich Merz auch Entlastung für die Wirtschaft verspricht. Sehr wichtig für ihn ist auch der Bürokratieabbau, Digitalisierung und KI. Vor allem bei KI-Anwendungen für die Industrie. Da soll Deutschland an die Weltspitze. Das ist die Vision und die Hoffnung dahinter ist, dass man damit dann die Wirtschaft wieder stärkt und so sich auch die Stimmung im Land dreht.
1: Das sind also die Themen, die Merz als besonders drängend sieht. Jetzt geht ja morgen schon das Bundeskabinett in Klausur. Was sind denn im Moment die großen Herausforderungen für die Bundesregierung?
2: Ja, die großen Herausforderungen sind auch genau das, diese beschlossenen Reformen jetzt wirklich umzusetzen und nicht zu zerreden. Gerade Beispiel Rentenreform, die abschlagsfreie Rente nach 45 Beitragsjahren, die sogenannte Rente mit 63. Da gab es in den letzten Wochen deutlich Gegenwind, auch aus der CDU zum Beispiel. Die Sorge ist, dass damit das Rentenpaket zerschossen werden könnte, wenn es zum Beispiel an dieser Stelle wieder aufgemacht wird und die Abschaffung wieder rückgängig doch nicht kommt. Dabei ist genau diese Rente mit 63 ein sehr wichtiger Teil. Deswegen warnen auch Wirtschaftsvertreter jetzt vor der Klausur nochmal, das Rentenpaket an dieser Stelle anzupacken. Das ist so eine große Herausforderung. Gleichzeitig das Thema Hitze, Dürre. Da wird es sicher in den nächsten Tagen auch noch Diskussionen geben, was man da jetzt tun muss.
1: Also es gibt schon Spannungen innerhalb der Bundesregierung. Jetzt am Donnerstag dann das Treffen der Fraktionsspitzen in Münster. Das erste Mal mit neuem Unionsfraktionschef Frei und nicht mehr mit seinem Vorgänger Spahn. Wenn wir jetzt auf die Regierungskoalition als Ganze schauen, wie groß ist denn die Bedrohung durch die anstehenden Landtagswahlen in Sachsen-Anhalt, wo möglicherweise die AfD nach der Regierung greifen könnte? Fürchtet man da einen Dominoeffekt?
2: Also es sind auf jeden Fall schwierige Wochen, die da bevorstehen. Die AfD, wenn die so stark wird wie den Umfragen, dann wird das der CDU und Merz deutlich zusetzen, die unter Druck setzen. Aber auch wenn die AfD zum Beispiel in Sachsen-Anhalt nicht die absolute Mehrheit bekommt, dann stellen sich für die CDU schwere Fragen. Nämlich die Frage, wie bildet man denn jetzt eine Regierung jenseits der AfD dann? Muss man da möglicherweise in irgendeiner Form mit den Linken zusammenarbeiten? Also das werden auf jeden Fall Diskussionsthemen. Und auch für die SPD, da sind die nächsten Wahlen entscheidend. Da geht es dann auch um die Frage, ob sich die Parteichefs danach im Amt halten können.
1: Vielen Dank für diese Einschätzungen. Das war Eva Huber für uns live aus Berlin. Heute ist Bundeskanzler Merz erstmal wieder als Außenkanzler gefragt, nämlich beim Treffen der sogenannten

0: Koalition der Willigen. Da geht es um die weitere Unterstützung für die Ukraine. Der ukrainische Präsident Zelensky hatte vergangene Woche ja mehr Unterstützung, mehr Patriot-Abwehrraketen gefordert, damit sich die Ukraine besser gegen die russischen Luftangriffe verteidigen kann. Und Außenminister Wadefuhl hatte bei seinem Besuch in Kiew am Wochenende auch noch mal klar gemacht, man werde das Land nicht alleine lassen. Als nächstes blicken wir in die Ukraine. Da ist nämlich heute ein besonderer Tag. Vor 35 Jahren hat sich das Land von der Sowjetunion losgesagt und dieser Unabhängigkeitstag, der wird heute gefeiert. Dazu werden viele Staats- und Regierungschefs in Kiew erwartet, darunter auch EU-Ratspräsident Kosta. Aus Kiew berichtet Florian Kellermann.
1: Der Krieg wirft seinen Schatten auch auf den 35. Unabhängigkeitstag der Ukraine. Großflächige Veranstaltungen, etwa eine Parade wie noch vor 5 Jahren, sind nicht geplant, aus Angst vor Luftangriffen. Das bedeutendste Ereignis in der Hauptstadt Kiew wird ein Galakonzert in der Oper sein. Überall im Land gibt es, wo dies einigermaßen sicher möglich ist, kleinere Veranstaltungen, Ausstellungen, Handwerkermärkte, Marathonläufe für alle. Auch wo Präsident Volodymyr Zelensky seine Rede halten wird, ist unklar. Am Nachmittag findet ein Treffen der Unterstützerländer der Ukraine statt, der sogenannten Koalition der Willigen. Einige Staats- und Regierungschefs sind dafür nach Kiew gekommen, so der litauische Präsident Nausėda. Andere werden online zugeschaltet. Die Ukraine hofft vor allem auf mehr Unterstützung bei der Flugabwehr vor dem Winter. Sie geht davon aus, dass Russland wieder versuchen wird, die Strom- und Wärmeversorgung der Menschen zu zerstören. Auch am Unabhängigkeitstag müssen indes viele Ukrainerinnen und Ukrainer arbeiten. Alle gesetzlichen, arbeitsfreien Feiertage wurden für die Zeit des Kriegs gestrichen.
0: Soweit Florian Kellermann aus Kiew. ChatGPT hat als kostenloser KI-Chatbot ja schon lang seinen Weg in den Alltag der Deutschen gefunden. Ab heute wird auf ChatGPT aber Werbung angezeigt, so wie das in den USA schon eine ganze Weile der Fall ist. Diese Werbung bekommen Nutzer nicht nur in der kostenfreien Version, sondern auch in der günstigsten Bezahlversion angezeigt. Nun stellt sich eine spannende Frage. ChatGPT-Nutzer geben ja viele Informationen über sich preis, über Hobbys, Krankheiten, persönliche Angelegenheiten und so weiter. Können nun die Anbieter von Werbung diese Informationen für sich nutzen? Sebastian Moritz ist dieser Frage für uns nachgegangen.
2: OpenAI sagt, dass Werbetreibende keinen direkten Zugriff auf die Chatverläufe bekommen. Was es allerdings geben wird, ist sogenannte kontextbezogene Werbung. Das heißt, ich suche zum Beispiel nach einem Thailand-Urlaub und bekomme dann Werbung für Urlaub in Thailand angezeigt. Darauf müssen wir uns einstellen. Lina Erich leitet das Team Digitales und Medien beim Verbraucherzentrale Bundesverband.
3: Das ist ein Punkt, wo wir einfach gucken werden, wie ist die Grenze zwischen Kontext und Personalisierung. Weil durch einfach das Geschäftsmodell, dass ich wirklich sehr persönliche Gespräche führe, ist die Grenze aus unserer Sicht zu einer Personalisierung auf Grundlage von sehr detaillierten Profilen, die ich über die Person halt bekomme, sehr durchlässig.
2: Personalisierte Werbung soll es aber nicht geben, verspricht OpenAI. Da wird dann nicht nur registriert werden, dass ich mal nach einem Thailand-Urlaub gesucht habe, sondern es würde ein richtiges Profil von mir erstellt werden. Da wäre dann gespeichert, dass ich letztes Jahr vielleicht in Spanien im Urlaub war, dass ich mit meiner Frau und meinem Hund reise, wie hoch mein Einkommen ist. Für diese personalisierte Werbung, da gibt es hohe Hürden, da müssen die Nutzerinnen und Nutzer zustimmen und das ist für den europäischen Markt erstmal nicht geplant.
0: Wer will, kann auch umgehen, dass in den Chats mit ChatGPT Werbung angezeigt wird, allerdings mit einigen Tücken für die Verbraucher. Dazu nochmal Sebastian Moritz.
2: Entweder man schließt ein kostenpflichtiges Abo ab, das wäre dem Konzern OpenAI vermutlich am liebsten. Da muss man allerdings genau hinschauen, denn bei der günstigsten Abo-Version für 8 Euro im Monat ist auch Werbung dabei. Werbefreiheit, die gibt es nur, wenn man das teurere Plus-Abo für 23 Euro im Monat abschließt. Und die zweite Möglichkeit ist, dass man in den sogenannten temporären Chat wechselt. Den gibt es auch jetzt schon in der App oben rechts, da ist eine Sprechblase. Und wenn ich die aktiviere, dann werden meine Antworten nicht gespeichert. Sie erscheinen also später auch nicht im Chatverlauf. ChatGPT erinnert sich auch nicht an frühere Fragen, die ich vielleicht mal gestellt habe. Und zweite Einschränkung, ich kann keine Bilder erzeugen. Wenn man will, ist das so eine Art Schmalspur-Variante von ChatGPT. Falls mir das reicht, kann ich die KI da weiterhin werbefrei nutzen. Das hat mir eine Sprecherin von OpenAI bestätigt. Und auch minderjährige Nutzerinnen und Nutzer, die sollen auch keine Werbung angezeigt bekommen.
0: Sagt Sebastian Moritz. ChatGPT zeigt also ab heute in Deutschland Werbung an, in der kostenlosen Version und auch in der günstigsten Bezahlversion.

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4: Es ist 8.15 Uhr.
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4: Die Nachrichten mit Berenike Beschle.
6: Heißer Sommer verursacht wohl Milliardenschäden. Die Umweltschutzorganisation Greenpeace kommt in einer Berechnung auf einen Betrag von mindestens 36 Milliarden Euro, der durch Ernteausfälle, Waldbrände und Gesundheitskosten durch die extreme Hitze zusammenkomme. Das entspreche knapp 1% des Bruttoinlandsprodukts, so Greenpeace. AfD-Chefs lehnen stärkeren Klimaschutz ab. Im ARD-Sommerinterview sprach der Parteivorsitzende Chrupalla von einem Klimahype, mit dem die Bundesregierung den Leuten das Geld aus der Tasche ziehen wolle. Gleichzeitig forderte er mehr Klimaanlagen in Altenheimen, Krankenhäusern und Schulen. Die Co-Vorsitzende Weidel sagte parallel im ZDF, Klimawandel habe es immer schon gegeben, es gebe halt Wärme- und Kälteperioden. Iran räumt wirtschaftliche Schwierigkeiten ein. Präsident Pezeshkian sagte laut einer Mitteilung, der Iran sei mit einem umfassenden wirtschaftlichen, militärischen und sicherheitspolitischen Krieg konfrontiert. Er setze sich dafür ein, die Inflation zu senken. US-Finanzminister Bessent kündigte derweil auf der Plattform X an, heute die härtesten Sanktionen der Geschichte gegen den Iran vorstellen zu wollen. Waldbrand bedroht US-Großstadt Reno. In Nevada haben mehr als 40.000 Menschen ihre Häuser und Wohnungen verlassen. Die Behörden rufen weitere 45.000 Anwohner auf, sich auf eine Evakuierung vorzubereiten. Das Feuer rückte zuletzt auf etwa 8 Kilometer an Reno heran. AOK-Bundesverband will telefonische Krankschreibung erhalten. Die Vorsitzende Reimann sagte den Zeitungen der Funke Mediengruppe, gerade bei Infektionswellen könnten so Ansteckungen vermieden und medizinisches Personal geschützt werden. Die schwarz-rote Koalition hatte sich Anfang Juli darauf geeinigt, die telefonische Krankschreibung abzuschaffen. Die Union hofft so, die Zahl der Krankheitstage zu reduzieren. Das Wetter in Bayern: überwiegend sonnig, maximal 20 bis 26 Grad.
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4: Es war ein Umweltskandal, der 2022 bundesweit für Schlagzeilen gesorgt hatte. Auf Initiative der Alpgenossenschaften im Rappenalbtal südlich von Oberstdorf war der Rappenalbbach auf einer Länge von 1,5 Kilometern ausgebaggert und kanalisiert worden. Sabine Rieker aus unserem Bayern-Team. Seitdem wurde ja viel unternommen, damit sich der Bach wieder dynamisch entwickeln kann.
7: Ja, denn einen Wildbach wiederherzustellen ist sehr langwierig. Immer wieder gab es Renaturierungsarbeiten. In den vergangenen 2 Wochen sollen sie nun abgeschlossen worden sein. Im Rappenalbtal wurde noch einmal gebaggert, um dem Bach wieder mehr Raum zu geben. Dafür wurden Erdwälle entfernt und Schotter ins Bachbett eingebracht. So soll sich der Bach künftig wieder natürlicher entwickeln können, wie Katharina Reichert aus dem Rappenalbtal berichtet.
8: Vor 3 Jahren waren schon einmal Renaturierungsmaßnahmen an dem unzulässig kanalisierten Wildbach vorgenommen worden. Starkregen oder Hochwasser hätten die Renaturierung auf natürlichem Weg weiter vorantreiben sollen. Weil diese aber ausgeblieben sind, einigten sich die Behörden, Alpgenossenschaften und Vertreter der Naturschutzverbände darauf, noch einmal und voraussichtlich ein letztes Mal mit dem Bagger

0: nachzuhelfen. An anderen ehemals betroffenen Abschnitten dagegen erobern Flora und Fauna den Rappenalbbach zurück. Mitten im Schotter blüht aktuell zum Beispiel das lilafarbene Alpenleinkraut wieder.
1: Auf der A3 bei Passau haben Bundespolizisten am Wochenende ein Auto gestoppt, in dem doppelt so viele Menschen saßen wie erlaubt. Das hat die Verkehrspolizeiinspektion dort mitgeteilt. Aus dem Studio Passau berichtet BR24-Reporter Guido Fromm.
2: Der Fahrer, ein 20 Jahre alter Rumäne, hatte bei der Grenzkontrolle auf der A3 bei Rustorf an der Rott im Landkreis Passau am Samstagnachmittag insgesamt 10 Personen im Fahrzeug, darunter 6 Kinder und Kleinkinder. Da sein Auto nur 5 Sitzplätze hatte, saßen die Kinder teils im Fußraum und im Kofferraum und das ohne jegliche Sicherung, wie es hieß. Die Polizei beendete die Weiterfahrt des Wagens, dessen französische Zulassung ebenfalls abgelaufen war. Gegen den Fahrer wurde den Angaben zufolge ein Verfahren eingeleitet. Außerdem musste er noch vor Ort ein Bußgeld im dreistelligen Eurobereich zahlen.
1: Rieden in der Oberpfalz ist in diesem Jahr der Gewinnerort der BR-Kirchweih-Challenge. Am Samstag war die 5. und letzte Station in Bergrheinfeld. Dort hatten die Teilnehmenden der Bercher Kerm die Chance, die führende Kirwa aus Rieden doch noch zu verdrängen. Es ist zwar nicht gelungen, aber anschließend haben alle gemeinsam gefeiert.
3: Das schweißt zusammen und man lernt unglaublich gute Freunde kennen.
4: Wir sind so dankbar, dass wir da teilnehmen durften, dass wir dabei sein durften. War ein mega Erlebnis.
5: Wir haben super gemacht, wir haben eine geile Kirchweih. Also von daher, wir lassen uns nicht unterkriegen.
6: Das sieht man mal, wenn man zusammen feiern kann, zusammen Spaß haben kann, was das mit einem, mit den Menschen macht. Das braucht man und es verbindet und ja, das ist einfach eine tolle Sache. Es tut gut.
7: Die Leute waren bei uns, wir waren bei denen und es hat so Spaß gemacht. Das ist richtig cool.
1: Die Kirchweih-Challenge ist eine gemeinsame Aktion von Bayern 3 und BR Heimat, bei der 5 bayerische Gemeinden gegeneinander antreten. 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
9: Es ist jetzt ein halbes Jahr her, seit die USA und Israel die ersten Angriffe auf den Iran geflogen haben. Und die Folgen sind weiter deutlich zu spüren. Die wichtige Straße von Hormus bleibt für den Schiffsverkehr weitgehend gesperrt. Verhandlungen zwischen Washington und Teheran kommen nicht voran. Unternehmen kämpfen mit Lieferkettenproblemen, hohen Energiepreisen und viel Unsicherheit, auch in Deutschland. In der Krise steckt aber vielleicht auch eine Chance, zumindest für manche. Lissy Kaufmann berichtet aus Berlin.
10: Hidden Champions, das sind mittelständische Unternehmen, die viele nicht kennen, die in ihrer Nische aber zu Weltmarktführern geworden sind. Das Unternehmen Ebbeke Verfahrenstechnik in Hessen ist so eines. Es malt und pulverisiert Materialien für Kunden in aller Welt. Doch auch an einem Champion geht der Krieg im Iran und die Schließung der Straße von Hormus nicht spurlos vorbei, berichtet Geschäftsführer Axel Ebbeke.
11: Wir spüren das natürlich in den Lieferketten. Also es gibt einmal Verzögerungen in den Transporten aus Asien. Wir merken aber auch, dass die Umsätze in bestimmten Kernprodukten, die wir verarbeiten, zurückgehen, weil die Produktionen dort runtergefahren sind. Und wir merken natürlich auch die höheren Preise im Energiesektor.
10: Die geopolitische Unsicherheit ist hoch. Entspannung ist ein halbes Jahr nach Kriegsbeginn nicht in Sicht. Das spürt Axel Ebbeke bei seinen Kunden.
11: Bei Investitionen, die werden zusammengestrichen. Investitionen werden nicht mehr realisiert. Und man bleibt eben in einer konstanten Entwicklung, aber stellt sie nicht auf Wachstum ein.
10: Wachstum. Weltweit wird es deutlich zurückgehen. So prognostiziert es die Weltbank. Und auch in Deutschland wird es in diesem Jahr wohl nur klein ausfallen. Der CDU-Abgeordnete Tilman Kuban beschäftigt sich mit den Themen Wirtschaft und Energie. Er ist stellvertretender Vorsitzender des Parlamentskreises Mittelstand. Kuban fordert von Europa mehr Druck auf Iran.
12: Die Blockade der Straße von Hormus bedroht unmittelbar europäische Interessen. Trotzdem fassen wir das Mullah-Regime immer noch mit Samthandschuhen an. Iranische Flugzeuge sollten in Europa nicht mehr landen dürfen, iranische Banken keine Geschäfte mehr in Europa tätigen können.
10: Zwar hat die EU bereits Sanktionen gegen iranische Fluggesellschaften und Banken erlassen, Tilman Kuban will aber auch die letzten bestehenden Ausnahmen streichen. Mit Blick auf die Abfederung der wirtschaftlichen Folgen des Konflikts heißt es von der Bundesregierung, man wolle Deutschland grundsätzlich krisenfester machen, mit dem schuldenfinanzierten Sondervermögen und Reformen. Klaus Wohlrabe vom IFO-Institut sieht weiteren Handlungsbedarf. unabhängiger werden.
8: Was meine die Lehre für die deutsche Politik sein sollte, ist, dass man strategischer vorgeht. Also wirklich auch dieses Thema seltene Erden, strategische Rohstoffe, dass man da zum Beispiel eine Agentur gründet, die die Unternehmen dabei unterstützt bei der Diversifizierung. Also mittelfristig kann sie durchaus tun, dass man für die nächste Krise gut vorbereitet ist.
10: Kurzfristig hatte die Bundesregierung einen 2-monatigen Tankrabatt eingeführt. Wirtschaftsexperten sehen ein solches Eingreifen bei steigenden Energiepreisen aber kritisch. Auch wenn es um die stark betroffenen Industriezweige geht. Wirtschaftsexperte Klaus Wohlrabe.
8: Hohe Preise haben ja auch einen Sinn, sozusagen. Sie signalisieren Knappheiten und ist immer die Frage, wie reagiert man drauf? Also natürlich möchte man die chemische Industrie halten. Gleichzeitig muss man natürlich auch die chemische Industrie anhalten, dass sie sozusagen auch in den Strukturwandel investiert.
10: Die Krise als Anreiz für die Energiewende in der Industrie. Mehr klimafreundliche Energie könnte langfristig hohe Preise für fossile Energie besser abfedern. Die sorgen derzeit für eine steigende Inflation. Die Europäische Zentralbank dürfte deshalb bald den Leitzins anheben. Das wiederum würde die Wirtschaft weiter ausbremsen. Der große Aufschwung ist vorerst also weiter nicht in Sicht.
9: Über die deutsche Wirtschaft ein halbes Jahr nach Beginn des Irankrieges berichtete Lissy Kaufmann.
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9: Mit dem Song Stay With Me ist Popstar Sam Smith aus Großbritannien schlagartig auf der ganzen Welt bekannt geworden. Der Song kam 2014 raus. Damals sang Sam Smith von einem One-Night-Stand und der Sehnsucht nach einer festen Beziehung. Mittlerweile ist Sam Smith mit dem Modedesigner Christian Cohen verlobt. Mit ihm hat Sam Smith jetzt ein neues Album aufgenommen. Gino Tanner hat Hazel Eyes gehört und findet, Sam Smith zeigt sich hier mal von einer ganz anderen Seite.
14: So tief hat man Sam Smiths Stimme noch nie gehört. Die Stimme, die sonst in luftigen Höhen unterwegs ist und wie eine einzige warme Soul-Umarmung klingt. Auf dem neuen Album Hazel Eyes besingt Sam Smith mit ihr die wahre Liebe.
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14: Wie viel Musik wurde über dieses Phänomen schon geschrieben? Könnte langsam auserzählt sein, oder? Aber nein, die Liebe stellt vor allem queere Personen wie Sam Smith immer wieder vor Herausforderungen. Sie kämpfen täglich für ihre Liebe, ihre Sichtbarkeit und ihre Identität. Popstar Sam Smith ist non-binär, sieht sich also nicht als Mann oder Frau im klassischen Sinne. Auf früheren Alben ging es noch um das Akzeptieren der eigenen Homosexualität, die Suche nach dem Einen. Nun hat Sam Smith die Liebe des Lebens gefunden. In Modedesigner Christian Cowan, dem Mann mit den haselnussbraunen Augen. Ihm ist dieses neue Album gewidmet. Und deswegen trägt es auch den Titel Hazel Eyes. Christian Cowan ist mittlerweile Sam Smiths Verlobter, der auch auf dem Albumcover zu sehen ist. Sam Smith ruht seinen Kopf auf Christian Cowans Brust aus. Ein sehr intimes Foto. Und so intim klingt auch die Musik auf diesem Album. Waren Sam Smiths frühere Platten poppiger, teilweise tanzbarer, klingt Hazel Eyes dezenter. So, als würde Sam Smith sagen wollen, guckt mal, ich habe meinen Frieden in dieser Beziehung gefunden. Zu Beginn hat man das Gefühl, in ein Norah Jones-Album aus den 2000ern reinzuhören. Da herrscht eine warme Instrumentierung mit Akustikgitarre, halligem Klavier, Streichern und Trompete. Und Sam Smith macht auf diesem Album den Trend mit, den Stars wie Beyoncé und viele andere in den letzten Jahren im Mainstream etabliert haben. Country.
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14: Das Album ist aber nicht pure Western-Romantik. Es handelt auch von Verlustängsten, von Auseinandersetzungen. Denn auch wenn Sam Smith glücklich mit Christian Cowan ist, in so einer vermeintlich perfekten Promi-Beziehung fliegen auch mal die Fetzen.
16: Ich habe diesen Song nach einem Streit mit meinem Partner geschrieben. In When He's Gone geht's genau um diesen Moment. Du streitest dich mit jemandem, den du liebst, er geht auseinander, knallt die Tür zu und merkt gleichzeitig, das ist gefährlich.
14: When He's Gone ist der erste Song, der wie ein Sturm auf dem Album daherkommt, sagt Sam Smith. Allerdings zieht dieser Sturm etwas zu spät auf. Hazel Eyes fehlt.

0: mit bei allen tollen, gefühlvollen Songs oft ein Catcher. Ein Galopp, um bei der Cowboy-Romantik zu bleiben. Was sich aber ganz fantastisch in dieses Album einfügt, sind Sam Smiths Background-Sängerinnen und Sänger. Sie beweisen, Country und Soul passen ganz gut zusammen. 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
1: Gino Tanner über das neue Album Hazel Eyes, das Sam Smith dem Modedesigner Christian Cowan gewidmet hat.
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1: Normaler Verkehr auf den Fernstraßen in Bayern. Und wir schauen aufs Wetter in Bayern. Die Woche beginnt meist sonnig, meist wolkenfrei, teils ein paar Schleierwolken dabei. Höchstwerte 20 bis 26 Grad heute. Die Aussichten, morgen breiten sich dann wieder Schauer und Gewitter aus. In Oberfranken bleibt es länger trocken. Dann am Mittwoch ziehen die Schauer wieder langsam ab. Es kommt mehr Sonne wieder dazu und es wird wärmer. Noch wärmer dann am Donnerstag und noch mehr Sonne. Die Höchstwerte morgen bis 25 Grad, am Mittwoch bis 28 und am Donnerstag schon wieder 26 bis 31 Grad.
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1: Montag, der 24. August ist heute. Es ist 8.30 Uhr.
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1: Und wir blicken zunächst auf die Berechnungen, die Greenpeace für den vergangenen Hitzesommer aufgestellt hat. Die wirtschaftlichen Schäden sind demnach riesig. Die AfD-Chefs Weidel und Chrupalla waren in den Sommerinterviews von ARD und ZDF zu Gast. Wir hören gleich, wie sie sich da präsentiert haben, so kurz vor der Landtagswahl in Sachsen-Anhalt. Und die Lage in der Ukraine ist auch großes Thema bei uns heute früh. Am 35. Unabhängigkeitstag des Landes beraten nämlich die NATO-Unterstützer über das weitere Vorgehen. Im Studio ist Sabine Strasser. Einen schönen guten Morgen. Im politischen Berlin geht heute die Sommerpause zu Ende und gleichzeitig ein Sommer, der uns mit Hitzerekorden, wochenlanger Dürre und Waldbränden eine Ahnung davon verschafft hat, was Klimawandel bedeuten könnte. Umweltverbände fordern deshalb von der Bundesregierung, jetzt sofort Maßnahmen für mehr Klimaschutz auf den Weg zu bringen. Die Umweltschutzorganisation Greenpeace hat berechnet, wie groß der volkswirtschaftliche Schaden ist, den dieser Hitzesommer hinterlassen hat. Katharina Wilhelm.
4: Die meisten Kosten seien in der Arbeitswelt durch Produktivitätsverlust und Ausfälle entstanden, so Greenpeace. Konkret heißt das, Arbeitnehmer hätten durch die Hitze langsamer gearbeitet und mehr Fehler gemacht oder sich krank gemeldet. Allein das seien 11 Milliarden Euro gewesen. Hinzu kommen Waldschäden durch Trockenheit und Brände sowie Kosten für das Gesundheitssystem, weil beispielsweise mehr Menschen ambulant und stationär behandelt werden mussten. Dazu gezählt werden auch Kosten durch Ernteausfälle und dass Güter nicht per Schiff transportiert werden konnten. Greenpeace summiert den Schaden auf rund 36 Milliarden Euro. Das entspricht knapp 1% der jährlichen deutschen Wirtschaftsleistung. Dies sei noch konservativ gerechnet, so die Umweltschutzorganisation. Die tatsächlichen Kosten könnten noch deutlich höher liegen. Nicht berücksichtigt seien unter anderem Auswirkungen auf die Energieversorgung, zusätzliche Gesundheitsbelastungen durch Ozon und Feinstaub sowie langfristige ökologische Schäden.
1: In zwei Wochen um diese Uhrzeit werden wir bereits wissen, wie die Landtagswahl in Sachsen-Anhalt ausgegangen ist. Und unmittelbar vor dieser Wahl befindet sich die AfD in den Umfragewerten im Höhenflug. In den Sommerinterviews von ARD und ZDF waren am Wochenende die AfD-Parteichefs Weidel und Chrupalla an der Reihe. Und eine zentrale Frage dabei war, wie hält es die AfD mit dem Thema Klimawandel? Benjamin Großkopf.
5: Für ihn sei es ein ganz normaler Sommer gewesen, sagte Chrupalla und warf der Bundesregierung einen Zitat Klimahype vor, mit dem Ziel, den Menschen das Geld aus der Tasche zu ziehen.
6: Um sozusagen in CO2-Abgabe zu investieren, um den Strom, um das Benzin teuer zu machen, was sich viele Menschen in einem Industrieland mittlerweile nicht mehr leisten können.
5: Chrupalla setzt nach eigener Aussage auf Anpassung, also zum Beispiel Klimaanlagen, vor allem für Seniorenheime und Krankenhäuser oder auf Kühlzonen in Städten. Die Frage sei aus seiner Sicht, so der AfD-Chef, ob sich die Menschen den Strom für Klimageräte überhaupt noch leisten könnten. 2 Wochen vor der Landtagswahl in Sachsen-Anhalt wollte sich Chrupalla nicht auf mögliche Bündnisse nach der Wahl festlegen und bekräftigte das Ziel der AfD, in dem Bundesland alleine zu regieren.
6: Natürlich ist die Wahl in Sachsen-Anhalt mit eines der herausforderndsten Wahlen, wo wir wirklich greifbar auch die Machtfrage, die Machtoption stellen. Und ich hoffe da natürlich auch, dass wir dort die erste Regierung stellen.
5: Anders als AfD-Spitzenkandidat Ulrich Siegmund betonte Chrupalla, nach der Wahl mit den anderen Parteien sprechen zu wollen, die dazu bereit seien. Laut Umfragen liegt die AfD weit vor allen anderen. Klare Mehrheitsverhältnisse für eine Regierung zeichnen sich allerdings noch nicht ab. CDU, Linke, SPD und Grüne haben ausgeschlossen, mit der in Sachsen-Anhalt als gesichert rechtsextrem eingestuften AfD zusammenzuarbeiten. Chrupallas Co-Chefin Alice Weidel zeigte sich im ZDF überzeugt, dort die Regierung zu stellen und auch in weiteren Bundesländern. Nach Sachsen-Anhalt wird auch noch in Mecklenburg-Vorpommern und hier in Berlin gewählt.
1: Den Klimawandel halten AfD-Vertreter, wie im Beitrag zu hören war, also für ein eher marginales Problem, während Deutschland gleichzeitig einen Hitzesommer erlebt hat, wie wir ihn bis jetzt nicht gekannt haben, mit Trockenheit und Niedrigwasser, was zu Ernteausfällen und Problemen bei der Schifffahrt geführt hat. Viele Bauprojekte müssen vor diesem Hintergrund neu gedacht werden, so fordern Umweltverbände. So zum Beispiel im Berchtesgadener Land die Modernisierung des Kraftwerks an der Ramsauer Ache. Der Gemeinderat hat sich dafür ausgesprochen, aber Umweltschützer und Naturschützer stellen sich dagegen. Warum? Dazu Leon Wohleben.
7: Es ist ein großer Zusammenschluss aus bayernweiten Verbänden, der sich gegen das neue Wasserkraftwerk in der Ramsauer Ache stellt. Der Landesfischereiverband, der Bund Naturschutz und der Landesbund für Vogel- und Naturschutz. In einem gemeinsamen Schreiben fordern sie den sofortigen Stopp des Projekts. Sie kritisieren vor allem, dass das modernisierte Wasserwerk mehr als das Vierfache der Wassermenge vom bisherigen Kraftwerk brauchen würde. Statt wie bislang 450 brauche es bis zu 2000 Liter Wasser pro Sekunde, die aus dem Fluss entnommen werden. Weniger Wasser im Fluss würde dann bedeuten, dass Fische und andere Lebewesen im Gewässer viel weniger Lebensraum haben. Gerade jetzt, wo es immer stärkere Trockenphasen gäbe, sei das problematisch. Der Betreiber der Anlage, der sogenannten Antenbecher Mühle, wollte sich auf BR-Anfrage nicht äußern. Der Zusammenschluss aus Verbänden hofft nun, dass das Landratsamt Berchtesgadener Land das Projekt ablehnt.
1: Und damit in die Ukraine. Da ist heute Nationalfeiertag. Am 24. August 1991 hat sich das Land für unabhängig von der Sowjetunion erklärt. Wobei Russland diese Unabhängigkeit ja bekanntlich nicht mehr anerkennt und seit 4,5 Jahren versucht, das Land mit brutaler Militärgewalt wieder unter russische Herrschaft zu bringen. Seit sich die USA aus den Waffenhilfen für die Ukraine verabschiedet haben, steht die sogenannte Koalition der Willigen vor neuen Herausforderungen. Heute beraten die Unterstützerstaaten über die aktuelle Lage. Sabrina Fritz aus Brüssel.
8: Die Not der Ukraine ist groß. Präsident Zelensky erwartet von den EU-Staaten weitere 30 Milliarden Euro. Das Geld werde für die Gehälter der Soldaten, für die Unterstützung von Familien und anderen Ausgaben gebraucht, erklärt er anlässlich des Unabhängigkeitstages seines Landes. Hinzu komme das Geld für die Drohnenproduktion und dringend benötigte Patriot-Abwehrraketen. Wie diese Hilfe geleistet und koordiniert werden kann, darüber berät heute die sogenannte Koalition der Willigen. Dazu gehören unter anderem Vertreter der NATO sowie die Regierungschefs von Großbritannien, Frankreich und Deutschland. Deutschland gehört zu den größten Unterstützern des Landes. Auch der Sprecher der EU-Länder, Antonio Costa, wird an der virtuellen Konferenz teilnehmen. Er ist zum Unabhängigkeitstag nach Kiew gereist. Eigentlich hatten sich die Staaten zu dieser Koalition zusammengeschlossen, um einen möglichen Frieden in der Ukraine zu sichern, falls dort irgendwann die Waffen schweigen. Doch davon ist man im 5. Kriegsjahr weit entfernt.
1: Für die Palästinenser im Gazastreifen bleibt die humanitäre Lage verheerend. Und eine Verbesserung ist nicht in Sicht. Im Gegenteil. Aktuell droht Israel wieder damit, seine militärischen Angriffe in dem Küstenstreifen auszuweiten. Hintergrund ist, dass am Wochenende mehrere Drachen auf israelischem Gebiet aufgetaucht sind. Laut Israel sollen sie aus dem Gazastreifen stammen. Aus Tel Aviv berichtet Jörg Poppendiek.
9: Israels Premierminister Netanyahu, Verteidigungsminister Katz und hochrangige Militärs haben deshalb über die Bedrohung durch Drachen, Drohnen und Ballons gesprochen. Anschließend wurde eine Mitteilung verschickt, die sich an die Terrororganisation Hamas richtet. In der heißt es, dass die Armee die Angriffe auf die Verantwortlichen ausweiten werde, sollten die Starts in Richtung

0: Israel nicht unverzüglich eingestellt werden. Außerdem wird damit gedroht, die Gebiete zu räumen, die als Startplätze für Drachen, Drohnen und Ballons genutzt werden. Netanyahu sagte, Israel werde es weder der Hamas noch irgendeiner anderen Gruppierung im Gazastreifen erlauben, die israelischen Gemeinden erneut zu bedrohen und das Sicherheitsgefühl der Bürger zu beeinträchtigen. Am Wochenende sind bei israelischen Angriffen nach Angaben des von der Hamas kontrollierten Zivilschutzes 3 Menschen getötet worden. Israel sagt, Ziel des Angriffs sei ein Kommandeur der Hamas gewesen. Im Gazastreifen gilt seit Oktober vergangenen Jahres eine Waffenruhe. Trotzdem kommt es nahezu täglich zu Angriffen der israelischen Armee. Dabei sind nach Angaben der Hamas-Behörden mehr als 1200 Menschen getötet worden, darunter auch Frauen und Kinder.
1: Trotz größter Gefahren wagen sich immer wieder Migranten von der tunesischen Küste aus aufs Meer in Richtung Italien. Am Wochenende ist offenbar eines dieser Boote verunglückt. Es werden noch Menschen vermisst. Überlebende sollen stundenlang im Wasser getrieben haben. Derzeit sucht die Küstenwache mit Unterstützung der Marine und mit Flugzeugen nach Schiffbrüchigen. Sarah Mersch berichtet aus Tunis.
2: Tunesische Rettungskräfte haben nach einem Schiffsunglück 8 Tote geborgen. Dies bestätigte der Sprecher der tunesischen Nationalgarde am Sonntag mehreren tunesischen Medien. Ein Boot mit 15 Migranten an Bord war in der Nacht von Freitag auf Samstag vor der Küste Südtunesiens gekentert. Ein Überlebender war bereits am Samstag von einem Frachtschiff gerettet worden und hatte Alarm geschlagen. 6 weitere Personen werden nach wie vor vermisst. An Bord sollen sich auch 2 Minderjährige und eine schwangere Frau befunden haben. Die Suche nach den verbleibenden Opfern gehe weiter, so die tunesische Nationalgarde. Alle Migranten stammen aus Südtunesien und hätten versucht, die italienische Insel Lampedusa zu erreichen. Diese liegt rund 145 Kilometer von Tunesien entfernt. Das zentrale Mittelmeer ist laut der Internationalen Organisation für Migration, IOM, die tödlichste Migrationsroute der Welt. Die Zahl der Todesfälle habe sich in den ersten 4 Monaten des Jahres 2026 im Vergleich zum Vorjahreszeitraum mehr als verdoppelt. Mindestens 914 Migranten seien in diesem Jahr auf dieser Route ums Leben gekommen oder würden vermisst.
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1: Wer ChatGPT etwas fragt, bekommt ab heute womöglich nicht nur eine Antwort, sondern auch eine Werbeanzeige. Tobias Brunner aus unserer Wirtschaftsredaktion. Was genau ändert sich da?
4: Erstmal sieht man auch weiterhin die ganz normale Antwort, wenn man bei ChatGPT eine Frage eingibt, aber am Ende der Antwort kann es dann sein, dass auch eine Anzeige eingeblendet wird. Heute startet nämlich OpenAI, die US-Firma hinter ChatGPT, sein Werbemodell in Deutschland und vielen weiteren europäischen Ländern. Mit dem Schritt schlägt OpenAI eine neue Strategie ein. Lilli-Marie Hiltscher erklärt sie uns.
5: Der Grund für die neue Strategie? Geld. Die meisten Nutzer verwenden die kostenlose Version von ChatGPT. Doch der Betrieb von Rechenzentren und Personal ist teuer. Werbung soll deshalb die Gratisnutzung mitfinanzieren. Ganz neu ist der Schritt nicht. In den USA läuft schon seit Monaten ein Test mit Anzeigen und viele Konkurrenten gehen ähnliche Wege. Microsoft etwa zeigt Werbung in Copilot und auch Google blendet Anzeigen in seine KI-Suche ein. Andere Anbieter setzen dagegen bewusst auf Werbefreiheit. Perplexity hat zwar mit gesponserten Fragen experimentiert, den Versuch aber aus Sorge um das Vertrauen der Nutzer gestoppt. Denn Werbung bleibt für KI-Unternehmen heikel. Alicia von Schenk, Professorin an der Julius-Maximilians-Universität Würzburg, sagt, viele Menschen nutzen ChatGPT, weil sie eine direkte, neutrale Antwort erwarten. Zu aufdringliche Anzeigen könnten deshalb das Vertrauen der Nutzer beschädigen. Deshalb will OpenAI die Werbung auch klar abgrenzen. Unter der Antwort von ChatGPT soll eine graue Linie erscheinen und darunter kann dann eine Werbeanzeige stehen. Doch selbst so könnte Werbung Gespräche beeinflussen, sagt Alicia von Schenk. Das kann verändern, was Nutzer als nächstes fragen und damit auch die Antworten beeinflussen.
4: Der Bezahldienst Vero soll Europas Antwort auf US-Angebote wie PayPal oder Google Pay sein. Damit lässt sich innerhalb von Sekunden Geld von einem Konto aufs andere schicken oder online einkaufen. Doch obwohl Vero seit 2 Jahren auf dem Markt ist, kennen viele Verbraucherinnen und Verbraucher in Deutschland den Dienst gar nicht oder sie können ihn nicht nutzen, weil ihre Bank gar nicht mitmacht. Auch viele Händler zögern noch. Woran das liegt, erklärt Jonas Breitner.
6: Ein neues Bezahlsystem einzuführen ist aufwendig, kostet Zeit und damit Geld. Viele Händler scheuen sich deswegen noch, Vero als Bezahlmethode anzubieten. Zwar sind die Gebühren bei Vero niedriger als zum Beispiel bei PayPal, entscheidend für die Unternehmen sind aber auch Reichweite und Alltagstauglichkeit. Und hier hat Vero noch Aufholbedarf. Deswegen sagen 3 von 4 Händlern, sie wollten die Entwicklung zunächst weiter beobachten. Eine konkrete Einführung sei derzeit nicht geplant. Experten sprechen von einem klassischen Henne-Ei-Problem. Händler wollen Vero erst anbieten, wenn viele Kunden den Dienst regelmäßig nutzen. Kunden wiederum nutzen Vero nur dann, wenn sie damit auch überall bezahlen können. Die Folge: Bislang akzeptieren nur wenige große Händler Vero, meist ausschließlich in ihren Online-Shops. Gleichzeitig konkurriert Vero mit etablierten Angeboten wie PayPal, Apple Pay oder Google Pay, an die sich viele Verbraucher bereits gewöhnt haben. Die Betreiber von Vero hoffen deshalb, dass mehr Partnerbanken in das System einsteigen und damit mehr Nutzer. In der Branche wächst zwar die Zuversicht, dass Vero künftig Marktanteile gewinnen könnte, ob daraus ein echter Konkurrent für die US-Anbieter wird, ist aber noch offen.
4: Für den Goldpreis geht es weiter nach oben. Er ist heute auf den höchsten Stand seit 3 Monaten gestiegen. Eine Feinunze Gold kostete am Morgen zwischenzeitlich über $4,640. Als Grund dafür nennen Beobachter vor allem, dass das US-Finanzministerium mehr Staatsanleihen zurückkaufen will. Das schürt Zweifel am Dollar, weshalb Anleger vermehrt sich für Gold interessieren.
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1: Es ist 8.45 Uhr.
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1: Die Nachrichten mit Berenike Beschle.
8: Greenpeace schätzt Hitzeschäden auf mindestens 36 Milliarden Euro. Die Umweltschutzorganisation bezieht sich etwa auf Ernteausfälle, Waldbrände und Gesundheitskosten. Greenpeace-Finanzexperte Vargas sagte, ein Weiter-so könne man sich schlicht nicht mehr leisten. Die Bundesregierung müsse mit dem gebotenen Ernst auf die Klimakrise reagieren. AfD hält Klima für Nebenthema. Im ARD-Sommerinterview sagte der Parteichef Chrupalla, für ihn sei das ein ganz normaler Sommer gewesen. Gleichzeitig sprach er sich für Anpassungsmaßnahmen aus, etwa mehr Klimaanlagen in Schulen und Krankenhäusern. Wichtig sei bezahlbarer Strom für die Geräte, so Chrupalla. Die Co-Vorsitzende Weidel sagte parallel im ZDF, Klimawandel habe es immer schon gegeben, es gebe halt Wärme- und Kälteperioden. SPD-Spitze will zukunftsfeindliche Sparpolitik beenden. Damit sei nun Schluss, heißt es in einem Präsidiumsbeschluss, aus dem die Rheinische Post zitiert. SPD-Chef Klingbeil verwies demnach auf positive Wirkungen des milliardenschweren Sondervermögens für Infrastruktur und Klimaneutralität. Ab morgen trifft sich das Bundeskabinett zur Klausur in Brandenburg. Die Regierung will dort ihre Pläne für die nächsten Monate festlegen. Zweitgrößter russischer Online-Händler meldet Drohnenangriffe. Das Unternehmen Ozon teilte mit, in 2 Logistikzentren im Süden Russlands seien Feuer ausgebrochen. 2 weitere Warenhäuser seien evakuiert worden. Das ukrainische Verteidigungsministerium hatte die Angriffe am Wochenende angekündigt. Erst habe man Logistikzentren des Händlers Wildberries getroffen, nun sei Ozon an der Reihe. ChatGPT zeigt Werbung an. Das gilt ab heute in Deutschland in der kostenlosen oder günstigen Version Go. Vom US-Unternehmen OpenAI hieß es, Werbung werde unterhalb einer Antwort angezeigt und mit dem Hinweis gesponsert versehen. Das Wetter in Bayern: überwiegend sonnig, maximal 20 bis 26 Grad.
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1: Wohnraum, besonders in Städten, ist oft teuer und rar. Deutschlandweit fehlen dem sozialen Wohnmonitor zufolge 1,4 Millionen Wohnungen. In den Innenstädten wird es eng. Platz wäre in den Ausläufern der Stadt, aber da sind dann oft Gewerbegebiete. Die können zwar zu Mischgebieten umgewidmet werden, in denen Menschen dann auch wohnen können, das birgt aber einige Hürden. Ein Beispiel aus Wörthsee zeigt, wie es funktionieren kann. Rebecca Bück.
9: Wörthsee in Oberbayern. Am Rande der Gemeinde steht ein Supermarkt, ein ungewöhnlich schöner Supermarkt in Holzoptik mit einem Überbau. Hier befinden sich fast 20 Wohnungen. Architekt Professor Christian Schüle hat das Gebäude geplant.
10: Das Wohnen auf dem Supermarkt nutzt da eigentlich die Fläche doppelt aus. Wir haben einen großen Flächenverbrauch in Bayern. Insofern ist es auf jeden Fall eine gute Option, einfach flächensparender zu bauen.
9: Normalerweise bleiben Wohn- und Gewerbegebiete streng voneinander getrennt, damit die Bewohner geschützt sind vor Lärm und Gerüchen und Gewerbe genau deswegen keine Einschränkungen hat. Ausnahmen gibt es etwa bei Betriebswohnungen, wenn der Bäckermeister über der Bäckerstube wohnt oder Angestellte. Und es gibt bewusst ausgewiesene Mischgebiete. Die Fläche in Wörzsee liegt am Ortsrand und wurde speziell für den Wohnsupermarktkomplex zu Baugrund. Um auch in Gewerbegebieten künftig mehr Wohnungen zu bauen, braucht es aber Gesetzesänderungen. Für betriebliche Wohnungen gibt es die Rechtsgrundlage, aber der Präsident des Bayerischen Handwerkstages, Franz Xaver Peter Anderl, sieht trotzdem Probleme.
11: Wir hoffen, dass dadurch nicht Gewerbeflächen langfristig verloren gehen für unsere Handwerksbetriebe, was durchaus die Gefahr besteht.
9: Es gäbe Fälle, wo Wohngebiete nah an Gewerbeflächen herangebaut worden seien und dann gegen die Betriebe geklagt wurde. Helfen könnte, zukünftige Anwohner zu warnen, welche Belastungen das Wohnen im Gewerbegebiet mit sich bringt. In Wörzsee gelten deshalb für den Supermarkt strenge Regeln, etwa eingeschränkte Lieferzeiten für die Lkw und Einkaufswägen aus Kunststoff. Das Klappern von Metall wäre zu laut. Vorteil hier war, dass der Komplex neu geplant wurde. In schon bestehenden Gewerbegebieten läuft das oft anders. Im niederbayerischen Abensberg schildert der Präsident des Bayerischen Gemeindetags, Uwe Brandl, den Fall eines Ärztehauses, das auf dem Grundstück nebenan bauen möchte, um betreutes Wohnen anzubieten.
12: Da gibt es ja Investoren, aber es scheitert daran, dass das Baurecht aktuell das als nicht genehmigungsfähig klassifiziert.
9: Die Politik solle den Mut haben,
12: mit diesen individuellen Schutzansprüchen runterzufahren. Es wäre schon viel geholfen, wenn einfach auch den Menschen zugemutet werden würde, dass man bestimmte Lärmemissionen in einem erträglichen Umfang noch zu tolerieren hat.
9: Tatsächlich, auf Anfrage sagt die Staatsregierung, sie habe das Ziel, die bestehenden Regeln zu lockern und eine Mischung aus nicht störendem Gewerbe und Wohnen zu ermöglichen. Bisher habe der Bund diese Vorschläge aus Bayern allerdings noch nicht umgesetzt. Der Supermarkt aus Wörzsee zeigt, es kann funktionieren und Architekt Christian Schüle hat schon weitere Anfragen von Gemeinden erhalten. Trotz rechtlicher Hürden, Wohnungsbau in Gewerbegebieten könnte so die Wohnungskrise lindern.
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1: Südtirol ist ein beliebtes Urlaubsziel. Die Region im Norden Italiens lebt vom Tourismus, leidet gleichzeitig aber auch darunter. In den sozialen Netzwerken tauchen immer wieder Videos auf von überfüllten Wanderwegen, verstopften Bergstraßen oder langen Schlangen vor Liftanlagen. Auch dieser Sommer macht da keine Ausnahme. Wie viel Tourismus verträgt eine Region, deren größtes Kapital die Natur und die Lebensqualität sind? Greta Brünster ist der Frage nachgegangen.
13: 5,3 Kilometer lang ist das Ufer des Kalterer Sees in Südtirol. Trotzdem ist der Platz zum Baden knapp. Wer kostenlos ins Wasser will, muss sich mit einem kleinen Steg begnügen. Zwei, vielleicht drei Handtücher passen darauf. Überall sonst säumen Hotels, Strandbäder und ein Campingplatz das Ufer. Auch hier kann man baden, wenn man Hotelgast ist oder einen Tageseintritt bezahlt. Ein klarer Verstoß gegen italienisches Recht, sagt der Südtiroler Verbraucherschützer Walter Andreaus.
14: Die Situation am Kalterer See ist eigentlich paradox. Also öffentliche Naturgüter müssen zuerst dem Gemeinwohl dienen. Der Tourismus und die Landwirtschaft darf sie nutzen, aber sie dürfen nicht bestimmen, wer Zugang zu ihnen bekommt.
13: Der Kalterer See steht für Andreaus symbolisch für ein weitaus größeres Problem. Der Tourismus nehme immer mehr Raum ein. Mittlerweile kommen auf einen Einheimischen fast 70 Übernachtungen.
14: Hier sollte schon besser gelenkt werden, weil Südtirol soll eben auch den Südtirolern noch zur Verfügung stehen und nicht, dass sie sich zurückziehen müssen, weil eben so viele Touristen unterwegs sind.
13: Andreaus warnt vor einem Phänomen, das auch in Touristenhochburgen wie Venedig zu beobachten ist. Anwohner müssen mit gut betuchten Urlaubern um den knappen Wohnraum konkurrieren.
14: Da haben wir Preise wie in den Zentren in Mailand und Rom.
13: Doch es gibt auch die andere Seite der Medaille. Die Lust der Besucher auf imposante Bergwelten hat Südtirol zu einer reichen Region gemacht. Georg Luhn vom Institut für Wirtschaftsforschung in Bozen beobachtet die Entwicklung durch die Brille des Ökonomen.
15: Die Touristen nutzen auch die Einzelhandelsgeschäfte. Sie gehen shoppen, sie kaufen vielleicht typische regionale Produkte. Also der Einzelhandel, der profitiert sehr stark vom Tourismus, aber auch das gesamte Handwerk. Also diese Baukonjunktur, die wir zurzeit haben, die ist sehr stark auch mit dem Tourismus verbunden.
13: Außerdem, der Ausbau der Infrastruktur komme auch Einheimischen zugute. Gerade

0: in Sachen Verkehr?
1: Da hat das Land Südtirol sehr stark investiert, um eben diese Tourismusflüsse möglichst in den öffentlichen Personennahverkehr zu lenken und weg von der Straße zu bringen. Es ist ein flächendeckender Halbstundentakt eingeführt, und der bis ins letzte Dorf führt.
0: In einem Punkt sind sich der Wirtschaftsforscher und der Verbraucherschützer jedenfalls einig. Südtirol müsse alles daran setzen, einen nachhaltigen und umweltschonenden Tourismus zu fördern. Denn am Ende gehe es nicht um die Frage, wie viel Tourismus Südtirol verträgt, sondern darum, wie viel Südtirol der Tourismus übrig lässt.
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3: Jahrelang war sie die erfolgreichste Freiwasserschwimmerin Deutschlands. Jetzt hat die Würzburgerin Leonie Beck ihre Karriere beendet. Patricia Gabor, schauen wir mal zurück. Was waren denn ihre größten Erfolge?
4: Ich glaube, so ein innerer, mentaler Riesenerfolg war ihr Wechsel vom Becken ins Freiwasser 2016. Frischluft statt Chlor. Es folgten 3 WM-Goldmedaillen. Aber jetzt reicht's, Leonie Beck. Das hat sie gestern bei uns im BR-Fernsehen in Blickpunkt Sport verkündet. Ab jetzt konzentriert sie sich lieber auf eine Karriere im Trockenen. Heike Otto schwimmt mit uns noch einmal durch Leonie Becks Leben.
5: Dreimal war sie bei Olympia, dreimal gab es keine Medaille.
6: Ich habe dann überlegt, stelle ich jetzt nochmal alles zur Seite und probiere dann LA 2028. Wenn mir jetzt irgendjemand garantieren würde, dass ich da olympisches Gold holen würde, dann wäre das gar keine Frage.
5: Es bleibt also bei der 3. 3 Olympiateilnahmen, 3 Weltmeistertitel, 3-mal Europameisterin.
6: Ich bin vollkommen zufrieden, so wie es ist. 3 ist sowieso immer meine Lieblingszahl oder eine meiner Lieblingszahlen gewesen, deswegen passt so.
5: Jetzt ist Schluss. Die Freiwasserschwimmerin beendet ihre Karriere und Mama Alexandra kann endlich aufatmen.
7: Also soll ich ehrlich sein? Ich war immer froh, wenn die wieder im Ziel war. Du siehst es ja nur über Kameras, über Bildschirme. Und du weißt ja nicht, ertrinkt sie dann doch irgendwann mal.
5: Nach den Olympischen Spielen 2024 in Paris brauchte Leonie Beck Abstand, eine längere Pause vom Leistungssport.
6: Ich gehe auf Events, mache selber Interviews, mache Social Media, bin viel auch im Content-Creation-Bereich dabei, bin jetzt auf ganz vielen Influencer-Events und ja, genau so würde ich es auch gerne weitermachen wollen.
5: Inzwischen hat sie mehr als 130.000 Follower. Sie hat Medienkommunikation studiert. Sie ist ehrgeizig und mental stark. Eine Powerfrau mit nur ganz, ganz kleinen Schwächen.
6: Also ich muss sagen, dass die letzten 4 Jahre, als ich in Italien war und trainiert habe, habe ich schon fast kein Nutella mehr gegessen, weil es da kein gutes Brot gibt. Und jedes Mal, als ich dann nach Hause gekommen bin, habe ich dann wieder so ein Glas pro Tag gegessen. Und das habe ich dann auch gemerkt, dass mein Körper das nicht mehr ganz so gut verkraftet. Aber ich kann jetzt auch ohne theoretisch leben.
5: Will sie aber gar nicht. Sie ist groß, schlank und immer gut gelaunt. Das süße Leben hat die Würzburgerin mit den langen dunkelblonden Haaren eigentlich nie vermisst.
6: Nee, also ich war nie so die Partymaus, würde ich sagen.
5: Aber auf eins freut sich ihr älterer Bruder Maximilian jetzt so richtig.
6: Auf was freut er sich denn?
8: Dass man vielleicht auch dann mal halt Spieleabend nicht nur bis 21 Uhr, sondern auch mal bis 22:30 Uhr machen kann.
6: Ach so, ja, auf jeden Fall. Ich bin jetzt diejenige, die die anderen ermutigen muss, länger wach zu bleiben.
5: Denn die Langstreckenschwimmerin hat ihre Karriere mit 29 Jahren beendet. Leonie Beck weiß genau, was sie will. Jetzt und auch in 10 Jahren.
6: Mit 40 hoffe ich, dass ich eine gesunde Familie habe. Vielleicht 2 gesunde Kinder. Und hoffentlich eine glückliche Ehefrau bin. Dann hast du sehr, sehr viel richtig gemacht in deinem Leben.
4: Mehr zu Leonie Beck finden Sie auch bei uns im Netz unter br24sport.de. Die deutsche Hockey-Nationalmannschaft der Männer hat ihre Nerven wohl mit Gaffertape zusammengehalten. Das Team hat sich auf den letzten Drücker ins WM-Halbfinale gekämpft. Nach einem eindrucksvollen Auftritt und einem 4:2-Sieg gegen Australien. Wie die Chancen jetzt in der K.O.-Runde bei der WM in Belgien stehen, das fasst Christina Schröder zusammen.
9: Richtig gut, zumindest wenn das junge deutsche Team so einen Auftritt hinlegt wie gegen Australien. Das letzte Zwischenrundenspiel hatte Deutschland gewinnen müssen, um sicher im Halbfinale zu stehen. Es war also eine Art Viertelfinale bzw. K.O.-Spiel für Deutschland. Das Skurrile an der Sache, die DHB-Auswahl hatte schon zum Zwischenrundenauftakt die Chance, vorzeitig weiterzukommen, verlor aber mit einem schwachen Auftritt gegen Spanien. Die verjüngte deutsche Mannschaft braucht Druck, um abzuliefern. Das hatte selbst Bundestrainer André Henning auch nach dem Spiel bestätigt. Und genau den wird es geben in einem Weltmeisterschaftshalbfinale. Der Finaleinzug für Deutschland durchaus realistisch.
4: Jetzt haben die Deutschen erstmal ein bisschen Pause bis Freitag. Dann geht's um den Einzug ins Endspiel.
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1: Normaler Verkehr auf den Fernstraßen in Bayern. Schauen wir aufs Wetter in Bayern. Viel Sonnenschein heute, nur teils ein paar Schleierwolken dabei. Die Höchstwerte 20 bis 26 Grad. Die Aussichten, morgen breiten sich dann wieder Schauer und Gewitter aus. Am Mittwoch ziehen die Schauer dann aber wieder nach Nordosten ab. Dann kommt wieder mehr Sonne dazu und es wird auch wieder wärmer. Am Donnerstag wird es dann noch wärmer mit noch mehr Sonne. Und da gibt es erst am Abend wieder erste Schauer und Gewitter. Die Höchstwerte morgen bis 25, am Mittwoch bis 28 Grad und am Donnerstag dann wieder 36 bis 31 Grad.

0: 9 Uhr.
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0: Mit Claudia Eichberger und diesen Themen. Die Regierung startet mit Reformdruck in die zweite Jahreshälfte. Nach der Sommerpause geht die politische Arbeit in Berlin heute wieder los. Der Hitzesommer hat Milliardenkosten verursacht. Greenpeace hat den volkswirtschaftlichen Schaden ausgerechnet. Und die Ukraine feiert heute den Unabhängigkeitstag im Schatten des Krieges. Darüber habe ich mit unserer Korrespondentin in Kiew gesprochen. Einen schönen guten Morgen. Die Sommerpause im politischen Berlin ist vorbei. Nach der Urlaubszeit ist der Kanzler zurück und wird sich heute zunächst mit dem Präsidium der CDU treffen, um die nächsten Wochen vorzubereiten. Morgen geht es dann gleich mit dem Kabinett weiter. Bei einer zweitägigen Klausur will Friedrich Merz das Kabinett darauf einschwören, die Reformvorhaben bei Rente, Steuern, Pflege, Digitalisierung und der Entbürokratisierung rasch umzusetzen. Aus dem BR24-Team berichtet Dominik Einzel.
2: Bundeskanzler Merz ist zuversichtlich, dass das auch klappt. Doch das Treffen dürfte zeigen, wie geschlossen Union und SPD bei den anstehenden Reformen auftreten. Bei der geplanten Rentenreform hatte es zwischen den Koalitionspartnern zuletzt unterschiedliche Vorstellungen gegeben. Im Deutschlandfunk versuchte der parlamentarische Geschäftsführer der SPD, Dirk Wiese, am Morgen schon vorab etwas Ruhe in die anstehende Debatte zu bringen.
3: Also wir haben da noch einiges an Diskussionen vor uns. Auch Markus Söder hat ja die Regelungen beim Minijob in Frage gestellt. Aber nochmal, dass die Rentenkommission dieses Ergebnis vorgelegt hat, dass man sich darauf verständigt hat, das hatten auch viele nicht erwartet. Und ich sage es auch sehr deutlich, wenn man jetzt anfängt, zu viel dort wieder in Frage zu stellen, das ist so ein bisschen wie so ein Jenga-Turm, dann wird es brüchig werden.
2: Die SPD-Spitze erteilte vor dem Treffen einer so wörtlich zukunftsfeindlichen Sparpolitik der Union eine Absage und hob die aus ihrer Sicht positive Wirkung des 500 Milliarden Euro Sondervermögens hervor. Auch der Mittelstand rief die Bundesregierung vor der Kabinettsklausur dazu auf, gezielt in Forschung und Entwicklung zu investieren. Im Morgenmagazin von ARD und ZDF mahnte Tanja Gönner vom Bundesverband der deutschen Industrie, auf alle Maßnahmen zu verzichten, die Wachstum verhindern.
4: Es ist völlig klar, dass wir jetzt die Dinge, die verabredet worden sind, im Übrigen auch die Reformen, dass die jetzt konkret in Umsetzung gegeben werden, dass es nicht weiter diskutiert wird, sondern schlicht in Umsetzung. Das gilt für die Rentenreform, die ein wichtiger Schritt war. Und es geht darum, wirklich jetzt darauf zu achten, dass Investitionen in Deutschland wieder stattfinden.
2: In Bezug auf die wirtschaftliche Lage in Deutschland sagte Gönner weiter, von all dem, was über Strukturreformen, Bürokratieabbau und Staatsmodernisierung diskutiert werde, komme nichts bei den Unternehmen an. Prinzipiell blicke man trotz der ernsten Lage aber nach vorne. Die Bundesregierung hat vor Klausurbeginn den Anspruch formuliert, auch im KI-Zeitalter ein starkes Industrieland zu bleiben und damit Wohlstand und sichere Arbeitsplätze im Land zu bieten. Um auch im Parlament konstruktiv zusammenarbeiten zu können, treffen sich Ende der Woche auch die Fraktionsspitzen von Union und SPD zur Klausur in Münster.
0: Die AfD ist in ganz Deutschland in Umfragen derzeit die stärkste Partei und in Sachsen-Anhalt, wo bald gewählt wird, ebenfalls. Möglicherweise kann sie dort zum ersten Mal eine Regierung stellen. Darum ging es gestern auch in den Sommerinterviews in ARD und ZDF mit den beiden Parteichefs.

0: Beispielsweise Klimawandel, entmystifizieren, da ist doch eigentlich gar nichts passiert. Man muss ein paar Klimaanlagen bauen und 3 Bäume aufbauen, dann wird das mit dem Klimawandel schnell vorbei sein. Und dann machen Sie sehr unterschiedliche Dinge. Frau Weidel, sehr aggressiv, wurstig, gouvernantenhaft, respektlos, Flachzangen sind die anderen, die können nichts, die lügen, die machen dieses Land kaputt. Währenddessen Chrupalla eher so etwas defensiver, selbstverharmlosend, versucht die Dinge aus seiner Sicht zu hinterfragen, aber gleichzeitig auch sehr spitzfindig Misstrauen in die Debatte einträufelt, schließt an die Wahlkampagne von Trump in den USA.
1: Sagt der Politikwissenschaftler Wolfgang Schröder im ARD/ZDF-Morgenmagazin über das Auftreten der AfD-Chefs Chrupalla und Weidel in den Sommerinterviews. Der Sommer 2026 zeigt, wie sich das Klima verändert und was das für uns bedeutet. Ernteausfälle wegen Trockenheit, Rekordtemperaturen und Waldbrände. Wie hoch der volkswirtschaftliche Schaden ist, das hat die Umweltschutzorganisation Greenpeace jetzt ausgerechnet, nämlich mindestens 36 Milliarden Euro. Diese Zahlen seien unmissverständlich, heißt es bei Greenpeace, und darauf müsse die Bundesregierung jetzt mit dem gebotenen Ernst reagieren. Katharina Wilhelm berichtet.
2: Die meisten Kosten seien in der Arbeitswelt durch Produktivitätsverlust und Ausfälle entstanden, so Greenpeace. Konkret heißt das, Arbeitnehmer hätten durch die Hitze langsamer gearbeitet und mehr Fehler gemacht oder sich krank gemeldet. Allein das seien 11 Milliarden Euro gewesen. Hinzu kommen Waldschäden durch Trockenheit und Brände sowie Kosten für das Gesundheitssystem, weil beispielsweise mehr Menschen ambulant und stationär behandelt werden mussten. Dazu gezählt werden auch Kosten durch Ernteausfälle und dass Güter nicht per Schiff transportiert werden konnten. Greenpeace summiert den Schaden auf rund 36 Milliarden Euro. Das entspricht knapp 1% der jährlichen deutschen Wirtschaftsleistung. Dies sei noch konservativ gerechnet, so die Umweltschutzorganisation. Die tatsächlichen Kosten könnten noch deutlich höher liegen. Nicht berücksichtigt seien unter anderem Auswirkungen auf die Energieversorgung, zusätzliche Gesundheitsbelastungen durch Ozon und Feinstaub sowie langfristige ökologische Schäden.
1: Inmitten des Krieges feiert die Ukraine heute ihren Unabhängigkeitstag. 1991 hatte sich das Land nach dem Zusammenbruch der Sowjetunion für unabhängig erklärt und nun begeht die Ukraine diesen Tag schon zum 5. Mal in Kriegszeiten. Die Aussichten auf einen schnellen Frieden sind trüb. Jeden Tag wird die Ukraine von Russland angegriffen, auch heute wieder. Die Feierlichkeiten zu diesem Unabhängigkeitstag finden also im Schatten des Krieges statt und darüber konnte ich mit Rebecca Barth sprechen, die für uns aus Kiew berichtet. Und ich habe sie als erstes gefragt, wie wichtig dieser Feiertag für die Menschen in der Ukraine ist.
3: Ja, das ist doch ein wichtiger Tag. Es ist ein Tag, in dem man sich nochmal ganz persönlich bewusst macht, was Unabhängigkeit bedeutet und vor allem, dass sie nicht ohne einen Preis kommt, dass sie nicht selbstverständlich ist. Jede Familie in diesem Land ist in irgendeiner Art und Weise von diesem Krieg betroffen. Die meisten Familien sind zerrissen, viele Menschen haben Angehörige verloren, viele Menschen haben die russische Besatzung erlebt und an einem Tag wie heute wird sich jeder noch einmal darüber bewusst, was Unabhängigkeit bedeutet und warum sie wichtig ist.
1: Also liegt auch ein Schatten jetzt über diesem Feiertag. Wird denn überhaupt gefeiert heute im Land?
3: Ja, von Feiern kann wahrscheinlich keine Rede sein. Vor Beginn des russischen Angriffskrieges hatten wir am Unabhängigkeitstag immer eine große Militärparade beispielsweise. Da gab es große, auch staatlich organisierte Events. Heute geht es aus Sicherheitsgründen nicht, aber wir haben viele kleine Veranstaltungen, Konzerte, Ausstellungen beispielsweise, die das Thema aufgreifen. Bei mir beispielsweise im Park um die Ecke ist eine Ausstellung in den letzten Tagen aufgebaut worden, die heißt Die Hände, die Unabhängigkeit bewahren. Und das zeigt eben Soldatenhände, dreckig, verschrumpelt, teilweise verletzt. Und da wird dann eben den Menschen auch nochmal ins Bewusstsein gerufen, wer dafür verantwortlich ist, dass man in vielen Teilen der Ukraine nach wie vor frei leben kann.
1: Mhm. Auch in diesem Jahr gibt es angesichts des Krieges ja viele Solidaritätsbekundungen aus dem Ausland. Zum Treffen der Koalition der Willigen kommen mehrere Spitzenpolitiker nach Kiew. Andere werden zugeschaltet. Wie hoch sind denn die Erwartungen auf Seiten der Ukraine an dieses Treffen?
3: Also Solidaritätsbekundungen, davon können sich die Menschen auch keine Sicherheit kaufen. Auf der einen Seite ist es natürlich überlebenswichtig für das Land, dass die Partner, die

0: die europäischen Partner die Ukraine weiter unterstützen und die Menschen sind dafür sehr dankbar. Sie wissen, ohne wäre die Situation noch viel, viel schlimmer. Auf der anderen Seite ist dieses Land sehr selbstbewusst geworden, denn es sind die ukrainischen Soldatinnen und Soldaten, die dieses Land verteidigen. Es sind die ukrainischen Zivilistinnen und Zivilisten, die ihre Armee unterstützen, die jeden Tag mit diesem russischen Terror leben und ich glaube doch auch zur Überraschung vieler Menschen im Westen, Russlands Armee doch viel effektiver aufhalten, als man sich das gedacht hat. Und da ist über die Jahre ein enormes Selbstbewusstsein auch bei den Menschen entstanden.
1: Wie groß ist denn die Unterstützung bei den Menschen noch im Land für Präsident Zelensky, der ja nun schon seit Jahren im Amt ist?
0: Ja, Zelensky steckt aktuell wieder in einer innenpolitischen Krise, ausgelöst von seinem ehemaligen Verteidigungsminister, der vor kurzem tatsächlich Wahlen auch unter Kriegsbedingungen forderte, die von der Verfassung so illegal wären, nicht möglich wären. Und das ist eine Forderung, die die Menschen in der Ukraine nicht unterstützen. Viele sagen, wie sollen wir Wahlen durchführen, wenn wir ständig beschossen werden? Es gibt Regionen in diesem Land, in den Frontregionen, da gehen russische Soldaten gezielt mit Drohnen auf Menschenjagd. Also das ist etwas, das auch dann den ehemaligen Verteidigungsminister wieder diskreditiert hat. Auf der anderen Seite fordern die Menschen zunehmend, dass Präsident Zelensky seine Entscheidungen, seine Personalentscheidungen erklärt. Das fehlt ihnen. Sie sehen häufig keine Strategie und das führt doch zu sehr viel Frust bei vielen Menschen.
1: Und mit wie viel Sorge schaut man auf den kommenden Winter?
0: Die Sorge vor dem kommenden Winter ist sehr, sehr groß. Allerdings kann man nicht von einer Panik sprechen. Ich erlebe hier eher Menschen, die da ganz pragmatisch mit umgehen. Sie haben schon mehrere schlimme Winter erlebt und überlegen sich jetzt, was können wir denn noch tun? Haben wir einen Generator? Können wir uns vielleicht ein Gasheizgerät besorgen, wenn es wieder so kalt wird, wenn wieder die Heizungen ausfallen, wie im letzten Winter? Damit rechnen die Menschen und versuchen, sich ganz ruhig und pragmatisch vorzubereiten.
1: Erzählt Rebecca Barth, unsere Korrespondentin in Kiew. In der Ukraine wird heute der Unabhängigkeitstag gefeiert. Im Jahr 2009 hat Island nach einer schweren Finanzkrise offiziell die EU-Mitgliedschaft beantragt. Allerdings hat die neu gewählte Regierung in Reykjavik den Prozess schon nach wenigen Jahren wieder auf Eis gesetzt. Inzwischen hat sich die Stimmung im Inselstaat gedreht, angesichts geopolitischer Spannungen und neuer Sicherheitsfragen im Nordatlantik. Deshalb stimmt die isländische Bevölkerung am kommenden Samstag darüber ab, ob die Beitrittsverhandlungen wieder aufgenommen werden sollen. Und wie blickt Brüssel auf dieses Vorhaben? Dazu Thomas Spickhofen.
2: So sehr Stefan Füle auch enttäuscht ist an diesem 12. Juni 2013, wir respektieren die Entscheidung Islands, die Beitrittsverhandlungen auszusetzen, sagt der damals zuständige Erweiterungskommissar der Europäischen Union.
3: We respect the decision of Iceland. There is no doubt about it.
2: Er habe aber auch keinen Zweifel daran, dass man jederzeit in den Prozess wieder einsteigen könne, bei all den Erfahrungen, die man jetzt schon gemacht und Vereinbarungen, die man jetzt schon getroffen habe.
3: And if Iceland's decides,
4: und wenn sich die Isländer dafür entscheiden, darauf aufzubauen, dann werden wir einen Deal erreichen, der beiden Seiten genügt. Den isländischen Besonderheiten und den europäischen Prinzipien.
3: The European Union, principles.
2: Nun könnte es tatsächlich bald dazu kommen und Island ist besonders. Die Insel mit rund 400.000 Einwohnern gehört bereits zum Binnenmarkt. Dafür zahlt das Land in die EU-Kasse ein, ähnlich wie zum Beispiel Norwegen. Sie ist auch Teil des Schengen-Raums. Und ob Demokratie, Rechtsstaat, Gleichberechtigung, saubere Energie, überall liegt Island schon weitgehend auf EU-Linie oder ist im Verbund sogar voraus. Island ist anders als alle anderen Beitrittskandidaten, sagt Marta Koss, die heute für die Erweiterung zuständig ist.
5: Wenn sich ihre Leute dafür entscheiden, den Beitrittsprozess fortzusetzen, dann wird das eine andere Situation sein als die mit irgendeinem anderen Beitrittskandidaten. Noch nie hatten wir ein Land, das schon so weit mit uns auf einer Linie ist.
2: Für die EU wäre schon ein Beitritt als solcher ein Erfolg. Der letzte, Kroatien, liegt bereits 13 Jahre zurück. Andere Beitrittsprozesse, vor allem mit den Westbalkanländern, ziehen sich mühsam hin. Island wäre das erste westeuropäische Land seit mehr als 30 Jahren, das sich der EU anschließt. Es würde die Wertegemeinschaft stärken, hebt Erweiterungskommissarin Koss in einem Interview mit dem isländischen Rundfunk hervor. Und nicht zuletzt sei Island auch geopolitisch für Europa wichtiger geworden.
6: You know what it means to be up
5: Ihr wisst, was es heißt, da oben zu sein, konfrontiert mit den, ich sag mal, unterschiedlichen Einflüssen in der Umgebung. Damit könnt ihr auch zur Sicherheit der Europäischen Union beitragen.
2: Das schwierigste Kapitel könnte die Fischerei sein. Darüber wurde schon im ersten Anlauf noch gar nicht verhandelt, eben weil sie so ein heißes Eisen ist. Wir fassen das vorsichtig an, verspricht die Erweiterungskommissarin.
5: Uns ist die Bedeutung der Fischerei für Island bewusst. Nicht nur für euren Wohlstand, sondern auch für euer Leben als Gemeinschaft, für eure Identität.
2: Und fügt noch einen besonders schönen Satz hinzu.
6: The beauty of the EU, it is capable to find solution to impossible problems.
2: Die Schönheit der EU, so Marta Kos, bestehe darin, dass sie in der Lage sei, unmögliche Probleme zu lösen.
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1: Berenike Beschle mit Nachrichten.
8: Industrieverband ruft Regierung zu Wachstumsförderung auf. BDI-Hauptgeschäftsführerin Gönner sagte im Morgenmagazin von ARD und ZDF, bei jeder Maßnahme der Bundesregierung müsse es darum gehen, dass sie auf Wachstum einzahle. Die wirtschaftliche Lage sei ernst. Ab morgen wollen sich die Spitzen der schwarz-roten Koalition zur Kabinettsklausur in Brandenburg treffen, um den Kurs für die kommenden Monate festzulegen. AfD hält Klima für Nebenthema. Im ARD-Sommerinterview sagte Parteichef Chrupalla, er halte den Anteil, den die Menschheit am Klimawandel trage, für gering. Chrupalla sprach von Panikmache und einem Klimahype. In der wissenschaftlichen Forschung herrscht Konsens, dass die Hauptursache des Temperaturanstiegs seit spätestens Anfang der 1990er Jahre die menschliche Aktivität ist. Waldbrände nähern sich US-Großstadt. In Nevada haben die Behörden rund 42.000 Menschen zur Evakuierung aufgefordert. Weitere 45.000 sollten sich darauf vorbereiten. Feuerwehrkräfte kämpfen gegen die Flammen nahe der Casino-Stadt Reno, in der mehr als 280.000 Menschen leben. Iran räumt wirtschaftliche Schwierigkeiten ein. Präsident Pezeshkian sagte laut einer Mitteilung, der Iran sei mit einem umfassenden wirtschaftlichen, militärischen und sicherheitspolitischen Krieg konfrontiert. Er setze sich dafür ein, die Inflation zu senken. US-Finanzminister Bessent kündigte derweil auf der Plattform X an, heute die härtesten Sanktionen der Geschichte gegen den Iran vorstellen zu wollen. Verbraucherschützer kritisieren Tricks bei Trinkgeldabfrage. Die Chefin des Verbraucherzentrale Bundesverbands POP sagte, es müsse auf den ersten Blick erkennbar sein, wie Gäste Trinkgeld ablehnen oder die Höhe selbst festlegen können. Der Verband setze sich für ein Verbot manipulativer Designtricks auf europäischer Ebene ein. Das Wetter in Bayern. Überwiegend sonnig, maximal 20 bis 26 Grad.
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9: Mit Sabine Rieker. Gestern früh wurde auf einem Parkplatz bei Lenggries eine Leiche gefunden. Nun ist die Kriminalpolizei bei den Ermittlungen einen Schritt weiter. Denn bei der Obduktion wurden keine Hinweise auf einen gewaltsamen Tod gefunden. Allerdings ist die Identität weiter unklar. Die Polizei schätzt das Alter des Mannes auf 60 bis 80 Jahre. Frank Jordan aus dem BR-Studio Oberbayern hat weitere Informationen zu dem Fall.
10: Der Tote war im Bereich des Silvensteinspeichers auf einem Parkplatz an der B307 entdeckt worden. Das Gelände wurde daraufhin weiträumig abgesperrt. Eine Einsatzhundertschaft und Spezialisten der Kriminalpolizei suchten den Bereich bis Mittag nach Spuren ab. Auf der B307 kam es dadurch zeitweise zu erheblichen Verkehrsbehinderungen. Die Polizei bittet um Hinweise zu einem möglicherweise vermissten Mann im Alter zwischen 60 und 80 Jahren. Außerdem suchen die Ermittler Zeugen, die in der Nacht von Samstag auf Sonntag bis etwa 1.25 Uhr im Bereich der B307 zwischen Fall und der Abzweigung zur B13 Beobachtungen gemacht haben.
9: Nach Schwaben, da hat der Pilot eines Kleinflugzeugs großes Glück gehabt. Bei Waltenhofen im Landkreis Oberallgäu musste die Maschine auf einem Feld notlanden. Dabei brach das Fahrwerk ab. Die Flugzeugnase bohrte sich in den Boden und die Maschine überschlug sich mehrmals. Der 54 Jahre alte Pilot konnte sich aus dem Wrack befreien und blieb nahezu unverletzt. Ein idyllisches Gelände zum Durchwandern in den Bergen des Berchtesgadener Lands, der sogenannte Zauberwald. Dort fließt die Ramsauer Ache und dort steht bereits ein Wasserkraftwerk. Der Gemeinderat von Ramsau ist nun dafür, dieses Kraftwerk zu modernisieren. Doch nun haben sich bayernweit Verbände zusammengeschlossen, die sich gegen das neue Wasserkraftwerk stellen. Der Landesfischereiverband, der Bund Naturschutz und der Landesbund für Vogel- und Naturschutz. Leon Wohlleben hat Einzelheiten.
11: In einem gemeinsamen Schreiben fordern sie den sofortigen Stopp des Projekts. Sie kritisieren vor allem, dass das modernisierte Wasserwerk mehr als das Vierfache der Wassermenge vom bisherigen Kraftwerk brauchen würde. Statt wie bislang 450 brauche es bis zu 2000 Liter Wasser pro Sekunde, die aus dem Fluss entnommen werden. Weniger Wasser im Fluss würde dann bedeuten, dass Fische und andere Lebewesen im Gewässer viel weniger Lebensraum haben. Gerade jetzt, wo es immer stärkere Trockenphasen gäbe, sei das problematisch. Der Betreiber der Anlage, der sogenannten Antenbecher Mühle, wollte sich auf BR-Anfrage nicht äußern. Der Zusammenschluss aus Verbänden hofft nun, dass das Landratsamt Berchtesgadener Land das Projekt ablehnt.
9: Autofahrer in Bayern müssen sich auf weitere Behinderungen einstellen. In München gehen die Bauarbeiten an der Landshuter Allee am Mittleren Ring in die nächste Phase. Bis Donnerstag sind die Auf- und Abfahrtsrampen an der Dachauer Straße nachts zwischen 21 Uhr und 6 Uhr gesperrt. Auch auf der A70 im Landkreis Haßberge wird es enger. Wegen Wartungsarbeiten am Tunnel Schwarzer Berg wird der Verkehr bis Mitte September jeweils einspurig durch eine Tunnelröhre geleitet. 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
1: Der Chatbot ChatGPT wird ab heute zum Werbeplatz. Nutzer der kostenfreien und der günstigsten Version der künstlichen Intelligenz bekommen jetzt Werbung angezeigt. Die soll erst einmal nicht personalisiert sein, heißt es beim Betreiber OpenAI. Wer ChatGPT weiter werbefrei nutzen will, muss nun dafür zahlen. Was dahinter steckt und was konkret auf die Nutzer zukommt, berichtet Sebastian Moritz.
12: Rund 1 Milliarde Anwender hat ChatGPT weltweit, doch die wenigsten zahlen für das Programm. Und noch vor gut 2 Jahren hatte OpenAI-Chef Sam Altman eine klare Meinung zu Werbung.
13: Ich hasse Werbung. Die Kombination aus Werbung und KI ist für mich auf eine besondere Weise beunruhigend.
12: Das war im April 2024. Keine 2 Jahre später testete OpenAI in den USA erstmals Werbung in seinem Chatbot. Und jetzt werden dann auch Nutzerinnen und Nutzer auf dem europäischen Markt Werbeanzeigen sehen. Geplant ist sogenannte kontextbezogene Werbung. Darauf weist Lina Erik hin. Sie leitet das Team Digitales und Medien beim Verbraucherzentrale Bundesverband.
14: Wenn ich zum Beispiel nach Reisetipps für Thailand suche, wird die Werbung auf Basis sozusagen dieses Inhalts eingespielt.
12: Obwohl OpenAI betont, dass keine Chatverläufe an Werbekunden weitergegeben werden, hat der Suchverlauf also einen Einfluss auf die Werbung. Was es vorerst nicht geben soll, ist sogenannte personalisierte Werbung. Also Werbung, bei der aus der Summe aller Suchanfragen ein individuelles Profil der Nutzer erstellt wird, was technisch möglich wäre.
14: Da kann beispielsweise das Profil entstehen, weiblich, 35 Jahre alt, Festanstellung, Jahresgehalt zwischen 60 und 80.000 Euro, ist interessiert an Luxusreisen, besonders im Mittelmeer.
12: Für die Werbeindustrie sind solche Informationen hochinteressant. Für die Nutzerinnen und Nutzer hingegen kann das sehr problematisch sein, sagt Malte Kirchner vom Technikportal Heise Online.
15: Ich denke jetzt an den Bereich, dass Menschen Rat suchen bei Depressionen oder dergleichen und dann eben auch Werbung angezeigt bekommen, die Situation für sie vielleicht nicht verbessert.
12: In den USA gibt es diese personalisierte Werbung bei ChatGPT bereits. Auf dem europäischen Markt ist diese sehr individuelle Werbung hingegen bisher nicht geplant.
15: Was uns, glaube ich, in Europa sehr stark schützt gegenwärtig, ist halt auch die Gesetzeslage hier. OpenAI hat ja erklärt, dass sie die europäische Wirtschaftszone erstmal außen vor lassen von der Personalisierung. Und ich denke, dass die empfindlichen Strafen auch die Anbieter, insbesondere OpenAI, da jetzt zurückschrecken lassen.
12: Doch es gibt noch einen weiteren kritischen Aspekt. Die Werbung könnte Auswirkungen auf die Antworten haben, die der Chatbot gibt. Welches Restaurant wird mir empfohlen, wenn ich nach einem Tipp für das Abendessen suche? Welche Versicherungen hält ChatGPT für sinnvoll? OpenAI betont, dass die Werbung klar kenntlich gemacht werden soll. Konkret durch eine graue Linie zwischen KI-Antwort und Werbeanzeige. Doch diese klare Grenze könnte mit der Zeit verschwimmen, sagt Philipp Klöckner. Er beschäftigt sich als Analyst mit dem Konzern OpenAI und konkret auch mit ChatGPT.
16: Wenn der Anreiz ist, mehr Werbung zu verkaufen, dann wird man sie schlechter kenntlich machen mit der Zeit. Da bin ich mir relativ sicher. Ansonsten täte man das nicht, hält man sich an die klare Trennung, wird die Werbung einfach ineffektiv sein und die Werbetreibenden werden OpenAI nicht besonders lange nutzen und das wäre dann auch nicht erfolgreich.
12: Wer die Werbung vermeiden will, hat mehrere Möglichkeiten. Entweder man nutzt das kostenpflichtige Plus-Abo

0: für 23 Euro im Monat oder man wechselt in den sogenannten temporären Chat. Diese abgespeckte Version von ChatGPT ist schon jetzt zu erreichen über einen Klick auf die Sprechblase oben rechts im Chatfenster. Hier werden die Antworten nicht gespeichert, allerdings sind auch nur weniger Fragen möglich und es lassen sich keine Bilder generieren. Auch minderjährige Nutzer sollen keine Werbung angezeigt bekommen. Und dann kann man ja auch noch zur Konkurrenz wechseln. Claude von Anthropic zum Beispiel ist aktuell noch kostenlos. Der Konzern betont, dass das auch so bleiben soll. So ähnlich klang das allerdings auch bei OpenAI vor 2 Jahren noch.
1: ChatGPT schaltet ab heute auch in Europa Werbung. Die orientiert sich am Suchverlauf der Nutzer, wie Sebastian Moritz berichtete.
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1: Mehr als 600 Millionen Euro soll sie kosten, die Sanierung von Schloss Bellevue, und mindestens 8 Jahre lang dauern. Der Amtssitz des Bundespräsidenten wird general überholt. Zeit wird's, denn angeblich regnet es sogar durchs Dach. Aber nicht nur um solche profanen Dinge soll es bei der Sanierung gehen. Nein, Bellevue soll auch einen neuen Look bekommen, zumindest im Inneren. Jetzt wurden die Entwürfe bekannt. Tobias Stosiek.
3: Staatspaläste sind repräsentative Orte. Hier ist ein Sofa nie nur ein Sofa oder ein Sideboard nie nur ein Sideboard, sondern, pathetisch gesprochen, immer auch sowas wie der Selbstausdruck der Republik. Staatspaläste sind Räume, in denen sich die Demokratie gewissermaßen in der Teppichfluse materialisiert. Dass Donald Trump das Weiße Haus am liebsten in eine goldglänzende Oligarchenvilla verwandeln würde, ist aus dieser Perspektive so bedenklich wie sprechend. Und die gute Nachricht lautet zunächst einmal, die künftigen Innenräume von Schloss Bellevue sind so ziemlich der exakte Gegenentwurf dazu.
4: Wir haben uns relativ zurückgehalten. Also es ist
3: Katrin Jacobs muss ein bisschen überlegen, als sie versucht, den Stil der Räumlichkeiten zu beschreiben. Die Münchnerin leitet die Sparte Interior Design beim Architekturbüro Henn, das den Wettbewerb für die Neugestaltung der Innenräume von Bellevue gewonnen hat. Sie ist also hauptverantwortlich für die Entwürfe.
4: Und wir haben uns eigentlich am Anfang gar keine Chancen ausgemalt, auch bei dem Bewerbungsverfahren, weil wir normalerweise, ich sag mal, nicht mit so dekorativen, so opulenten Gebäuden zu tun haben, so historischen Gebäuden, und waren wirklich, wirklich sehr überrascht, als ich den Anruf vom Bundespräsidialamt bekommen habe, was ja auch nicht alle Tage passiert, haben wir gedacht, das kann nicht sein, wir haben es wirklich gewonnen.
3: Ob man Katrin Jacobs dieses Understatement abnehmen soll? Henn ist immerhin eines der renommiertesten Architekturbüros in Deutschland, hat riesige Projekte realisiert, wie zum Beispiel die Autostadt in Wolfsburg oder das Audi-Museum in Ingolstadt. Aber egal, ob man der Innendesignerin nun glaubt oder nicht, ihr Understatement passt in jedem Fall gut zu ihren Entwürfen. Die sind in der Tat zurückhaltend, um nicht zu sagen, ein bisschen langweilig. Beim Betrachten der Bilder mag man an ein schickes, etwas sehr klassisches Hotel denken. Ein gediegener Ort in dezenten Erd- und Pastelltönen.
4: Es ist, ich sag mal, deutsch zurückhaltend und eben nicht besonders expressiv oder opulent. Es hat eben so eine gewisse Strenge, wo wir denken, das passt auch gut als repräsentatives Design, Designsprache für Deutschland und für die Werte, die hinter diesem Thema Demokratie stecken.
3: Viel sei außerdem schon vorgegeben gewesen, meint Jacobs. Der Denkmalschutz spielt da natürlich eine Rolle. Und außerdem stand schon vorher fest, wofür die einzelnen Räume genutzt werden sollen. Freiheit in Abhängigkeit. Vielleicht lässt sich so der Spielraum der Designerinnen beschreiben. Auch das hier ein sehr deutsches, genau genommen ein kantianisches Prinzip. Es sind also eher die Details, in denen sich die Handschrift der Architektinnen zeigt. Jeder Raum soll zum Beispiel ein eigenes Thema bekommen und ein passendes Farbkonzept. Der künftige Richard von Weizsäcker Salon etwa wird der Erinnerung gewidmet sein. Entsprechend soll der Raum in Sepiafarben erstrahlen. Ein gedecktes Wandweiß, dazu ein brauner Teppich, viele Spiegel, Stichwort Reflexion, und an der Decke ein Lüster aus DDR-Zeiten.
4: Also überall so ein bisschen dieses Thema Erinnerungskultur spürbar, aber eben nur wirklich, wenn man darüber redet und nicht so auf den ersten Blick.
3: Auch in Sachen Überbau ist in Bellevue also Zurückhaltung angesagt. Was Frank-Walter Steinmeier wohl von all dem hält?
4: Also bisher hatten wir keinen Kontakt.
3: Maßgeblich dürfte seine Meinung sowieso nicht gewesen sein. Auch der Bundespräsident ist ja nur Gast auf Schloss Bellevue. Und wenn die neuen Räumlichkeiten fertig sind, wird Steinmeier schon lange nicht mehr im Amt sein.
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1: A99 Westumfahrung München Richtung Nürnberg zwischen Tunnel Aubing und Lochhausen. Ein Unfall auf der rechten Spur.

Das Wetter in Bayern. Hier und da hält sich noch Nebel, dann scheint überall die Sonne. Erst am Abend ziehen von Südwesten her mehr Wolken zu uns. Höchstwerte heute 20 bis 26 Grad. In der Nacht kann es im Allgäu ein paar Schauer geben. Die Tiefstwerte liegen dann zwischen 15 und 8 Grad. Und das sind die Aussichten. Morgen breiten sich Schauer und Gewitter aus. Die ziehen am Mittwoch wieder ab. Der Donnerstag wird mit 31 Grad der wärmste Tag der Woche sein, bei Sonne und Wolken.

0: 9.30 Uhr.
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0: Mit Claudia Eichberger und diesen Themen. Die Regierung startet mit Reformdruck in die zweite Jahreshälfte. Nach der Sommerpause geht die politische Arbeit in Berlin heute wieder los. Der Hitzesommer hat Milliardenkosten verursacht. Greenpeace hat den volkswirtschaftlichen Schaden jetzt ausgerechnet. Und die Ukraine feiert heute ihren Unabhängigkeitstag im Schatten des Krieges. Die Koalition der Willigen, ein Bündnis aus westlichen Staaten, berät ebenfalls heute über weitere Hilfen. Ich wünsche Ihnen einen schönen Vormittag. Der Urlaub für den Kanzler und seine Regierung ist vorbei. In Berlin beginnt wieder der alltägliche Politikbetrieb. Heute trifft sich das Präsidium zur ersten Sitzung und morgen dann kommt die Bundesregierung zu einer zweitägigen Kabinettsklausur zusammen. Auf der Tagesordnung sind wichtige Reformvorhaben. Die Koalition steht unter Druck, nun konkrete Ergebnisse zu liefern. Aus Berlin Isabel Karas.
2: Bei allem, was die Regierung tut, müsse es darum gehen, dass es auf Wachstum einzahle. Die wirtschaftliche Lage sei weiter ernst. Das sagt Tanja Gönner, Hauptgeschäftsführerin des Bundesverbands der deutschen Industrie in der ARD. Sie fordert, die vereinbarten Reformen jetzt umzusetzen, statt weiter darüber zu diskutieren. Dazu gehörten die Rentenreform und Bürokratieabbau. Auch die Steuerreform müsse genauer betrachtet werden. Während die Industrie auf schnelle Umsetzung drängt, rechnet Dirk Wiese, der parlamentarische Geschäftsführer der SPD, Fraktion mit weiteren Diskussionen, vor allem bei der Rente. Im Deutschlandfunk fordert er eine Härtefallregelung für Menschen, die Schwerstarbeit leisten, etwa Dachdecker oder Personen in Schichtarbeit. Außerdem spricht er sich für eine Übergangsregelung für den Vertrauensschutz aus, damit ältere Beschäftigte, die ihre Altersvorsorge bereits geplant haben, nicht kurzfristig von neuen Regeln getroffen werden. Gleichzeitig warnt Wiese davor, das gesamte Rentenpaket wieder aufzuschnüren. Aus Regierungskreisen heißt es, im Mittelpunkt der Kabinettsklausel stünden die Themen Wettbewerbsfähigkeit und Innovation. Neben Kanzler Merz und seinen Ministerinnen und Ministern sind auch Gäste aus Handwerk, von Start-ups und der Finanzbranche eingeladen.
0: Die AfD ist in ganz Deutschland in Umfragen derzeit stärkste Partei und auch in Sachsen-Anhalt, wo bald gewählt wird. Möglicherweise kann sie dort zum ersten Mal eine Regierung stellen. Darum ging es gestern in den Sommerinterviews in ARD und ZDF mit den beiden Parteichefs Tino Chrupalla und Alice Weidel. Wie die beiden jeweils aufgetreten sind und welche Wählerschaft sie damit erreichen, das hat der Politikwissenschaftler Wolfgang Schröder heute im ARD-ZDF-Morgenmagazin analysiert.
3: Sie präsentieren sich siegessicher, uns kann keiner was. Sie versuchen damit zu punkten, dass sie den Zorn der Bevölkerung öffentlich machen, dass sie die Position der Regierung, beispielsweise Klimawandel, entmystifizieren. Da ist doch eigentlich gar nichts passiert. Man muss ein paar Klimaanlagen bauen und 3 Bäume aufbauen. Dann wird das mit dem Klimawandel schnell vorbei sein. Und dann machen sie sehr unterschiedliche Dinge. Frau Weidel sehr aggressiv, wurstig, gouvernantenhaft, respektlos. Flachzangen sind die anderen, die können nichts, die lügen, die machen dieses Land kaputt. Währenddessen Chrupalla eher so etwas defensiver, selbstverharmlosend, versucht die Dinge aus seiner Sicht zu hinterfragen, aber gleichzeitig auch sehr spitzfindig Misstrauen in die Debatte einträufelt, schließt an die Wahlkampagne von Trump in den USA.
0: Sagt der Politikwissenschaftler Wolfgang Schröder im ARD-ZDF-Morgenmagazin über das Auftreten der AfD-Chefs Chrupalla und Weidel in den Sommerinterviews. Der Sommer 2026 zeigt, wie sich das

0: Klima verändert und was das für uns bedeutet. Ernteausfälle wegen Trockenheit, extreme Hitze mit Rekordtemperaturen und Waldbrände. Wie hoch der volkswirtschaftliche Schaden ist, das hat die Umweltschutzorganisation Greenpeace jetzt ausgerechnet, nämlich mindestens 36 Milliarden Euro. Diese Zahlen seien unmissverständlich, heißt es bei Greenpeace, und darauf müsse die Bundesregierung mit dem gebotenen Ernst reagieren. Katharina Wilhelm berichtet.
1: Die meisten Kosten seien in der Arbeitswelt durch Produktivitätsverlust und Ausfälle entstanden, so Greenpeace. Konkret heißt das, Arbeitnehmer hätten durch die Hitze langsamer gearbeitet und mehr Fehler gemacht oder sich krank gemeldet. Allein das seien 11 Milliarden Euro gewesen. Hinzu kommen Waldschäden durch Trockenheit und Brände sowie Kosten für das Gesundheitssystem, weil beispielsweise mehr Menschen ambulant und stationär behandelt werden mussten. Dazu gezählt werden auch Kosten durch Ernteausfälle und dass Güter nicht per Schiff transportiert werden konnten. Greenpeace summiert den Schaden auf rund 36 Milliarden Euro. Das entspricht knapp 1% der jährlichen deutschen Wirtschaftsleistung. Dies sei noch konservativ gerechnet, so die Umweltschutzorganisation. Die tatsächlichen Kosten könnten noch deutlich höher liegen. Nicht berücksichtigt seien unter anderem Auswirkungen auf die Energieversorgung, zusätzliche Gesundheitsbelastungen durch Ozon und Feinstaub sowie langfristige ökologische Schäden.
0: Die Ukraine feiert heute ihren Unabhängigkeitstag. Vor 35 Jahren hat sich das Land von der zusammengebrochenen Sowjetunion losgesagt, aber seit mehr als 4 Jahren wird es von Russland angegriffen. Gefeiert wird heute nicht ohne Sorgen, wie dieser Krieg weitergeht und was der nächste Winter bringt. In Kiew werden einige Spitzenpolitiker aus dem Westen erwartet. Sie nehmen an einem teils auch virtuellen Treffen der Koalition der Willigen teil. Dieser Kreis von Unterstützern wird angeführt von Deutschland, Frankreich und Großbritannien. Sabrina Fritz blickt voraus.
2: Die Not der Ukraine ist groß. Präsident Zelensky erwartet von den EU-Staaten weitere 30 Milliarden Euro. Das Geld werde für die Gehälter der Soldaten, für die Unterstützung von Familien und anderen Ausgaben gebraucht, erklärt er anlässlich des Unabhängigkeitstages seines Landes. Hinzu komme das Geld für die Drohnenproduktion und dringend benötigte Patriot-Abwehrraketen. Wie diese Hilfe geleistet und koordiniert werden kann, darüber berät heute die sogenannte Koalition der Willigen. Dazu gehören unter anderem Vertreter der NATO sowie die Regierungschefs von Großbritannien, Frankreich und Deutschland. Deutschland gehört zu den größten Unterstützern des Landes. Auch der Sprecher der EU-Länder, Antonio Costa, wird an der virtuellen Konferenz teilnehmen. Er ist zum Unabhängigkeitstag nach Kiew gereist. Eigentlich hatten sich die Staaten zu dieser Koalition zusammengeschlossen, um einen möglichen Frieden in der Ukraine zu sichern, falls dort irgendwann die Waffen schweigen. Doch davon ist man im 5. Kriegsjahr weit entfernt.
0: Um Deutschlands anhaltende Unterstützung für die Ukraine auszudrücken, war Bundesaußenminister Johann Wadephul übers Wochenende in der Ukraine, unter anderem unter strengsten Sicherheitsvorkehrungen in der Stadt Charkiw. Er hat dabei, wie er selbst sagt, eindrücklich erlebt, wie wichtig für die Ukraine eine funktionierende Luftabwehr ist. Auch deswegen will er mit dem US-amerikanischen Außenminister Marco Rubio sprechen, um ihn davon zu überzeugen, dass die USA die Ukraine mit den dringend benötigten Luftabwehrsystemen unterstützen. Das hat er heute Morgen im Deutschlandfunk gesagt.
3: Ich will auch mit Marco Rubio heute darüber telefonieren, ihm die Eindrücke schildern und ihn in der Tat auch nochmal bitten, tief zu werden. Das war ja jetzt bisher im Wesentlichen in den Händen der beiden Herren Witkoff und Kushner. Möglicherweise kann ich ihn selber auch veranlassen, dort noch mehr zu machen. Aber wir werden auch auf anderen Wegen versuchen, jetzt Gespräche anzustoßen. Ich glaube, es ist an der Zeit, einerseits weiter Standfestigkeit an der Seite der Ukraine zu zeigen, sie zu unterstützen, aber andererseits auch diplomatisch noch einmal einen neuen Anlauf zu nehmen.
0: Soweit Bundesaußenminister Wadephul im Deutschlandfunk. Im Gazastreifen gilt offiziell immer noch eine Waffenruhe, auch wenn die immer wieder gebrochen wird. Israel droht nun damit, den Krieg wieder aufzunehmen. Anlass sind mehrere Drachen, die auf israelischem Gebiet aufgetaucht sind. Sie können brennbares Material oder Sprengsätze transportieren. Und die israelische Regierung vermutet, dass diese Drachen aus dem Gazastreifen kommen. Jörg Poppendieck berichtet.
4: Israels Premierminister Netanyahu, Verteidigungsminister Katz und hochrangige Militärs haben deshalb über die Bedrohung durch Drachen, Drohnen und Ballons gesprochen. Anschließend wurde eine Mitteilung verschickt, die sich an die Terrororganisation Hamas richtet. In der heißt es, dass die Armee die Angriffe auf die Verantwortlichen ausweiten werde, sollten die Starts in Richtung Israel nicht unverzüglich eingestellt werden. Außerdem wird damit gedroht, die Gebiete zu räumen, die als Startplätze für Drachen

0: Drohnen und Ballons genutzt werden. Netanyahu sagte, Israel werde es weder der Hamas noch irgendeiner anderen Gruppierung im Gazastreifen erlauben, die israelischen Gemeinden erneut zu bedrohen und das Sicherheitsgefühl der Bürger zu beeinträchtigen. Am Wochenende sind bei israelischen Angriffen nach Angaben des von der Hamas kontrollierten Zivilschutzes 3 Menschen getötet worden. Israel sagt, Ziel des Angriffs sei ein Kommandeur der Hamas gewesen. Im Gazastreifen gilt seit Oktober vergangenen Jahres eine Waffenruhe. Trotzdem kommt es nahezu täglich zu Angriffen der israelischen Armee. Dabei sind nach Angaben der Hamas-Behörden mehr als 1200 Menschen getötet worden, darunter auch Frauen und Kinder.
1: Vor gut 4 Jahren machte ein Umweltskandal aus dem Allgäu Schlagzeilen. Auf Initiative der Alpgenossenschaften im Rappenalptal südlich von Oberstdorf war der Rappenalpbach auf einer Länge von 1,5 Kilometern ausgebaggert und kanalisiert worden. Den Wildbach wiederherzustellen dauert länger als gedacht. In den vergangenen 2 Wochen musste deshalb erneut im Naturschutzgebiet gebaggert werden. Vorerst wohl ein letztes Mal. Katharina Reichert.
2: Nach den Plänen des Wasserwirtschaftsamtes Kempten sind am Rappenalbach nun stellenweise noch übrig gebliebene, bis zu 2 Meter hohe Wälle abgetragen worden. Der Schotter wurde direkt in den Bachlauf eingebracht, die Gewässersohle damit gleichzeitig wieder angehoben und das Bachbett aufgeweitet. Jetzt soll sich der Rappenalbach wieder dynamisch entwickeln können. Vor 3 Jahren waren schon einmal Renaturierungsmaßnahmen an dem unzulässig kanalisierten Wildbach vorgenommen worden. Starkregen oder Hochwasser hätten die Renaturierung auf natürlichem Weg weiter vorantreiben sollen. Weil diese aber ausgeblieben sind, einigten sich die Behörden, Alpgenossenschaften und Vertreter der Naturschutzverbände darauf, noch einmal und voraussichtlich ein letztes Mal mit dem Bagger nachzuhelfen. An anderen ehemals betroffenen Abschnitten dagegen erobern Flora und Fauna den Rappenalbach zurück. Mitten im Schotter blüht aktuell zum Beispiel das lilafarbene Alpenleinkraut wieder.
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4: mit Tobias Brunner. Die Bankkunden in Deutschland gelten als Sparweltmeister, die viel Geld kaum verzinst auf ihren Konten rumliegen lassen. Das hat ausländische Banken auf die Idee gebracht, mit höheren Tagesgeldzinsen um Kunden zu buhlen. Jüngstes Beispiel die Onlinebank Chase aus den USA, die zu JP Morgan gehört und im Mai mit 4% Zinsen gestartet ist. Felix Linke hat sich dieses und andere Angebote näher angesehen.
5: Bis auf die deutsche Banktochter Noris Bank mit ihrem Aktionszins von 4% für Neukunden kommen ähnliche Angebote vor allem von Auslandsbanken. Dabei gibt es deren Tochterfirmen mit Sitz in Deutschland, welche die hiesige Einlagensicherung bieten. Zu ihnen zählen neuerdings die US-Banktochter Chase. Andere sind tatsächlich im Ausland, wie die EU-Tochter der britischen Onlinebank Revolut. Bekanntere Namen mit deutschen Töchtern sind ING oder die spanische BBVA. Wer neu zu Revolut kommt, kann für 4 Monate sogar mit 4,25% rechnen, aber nur bis 25.000 Euro. Die Sparzinsen werden zurzeit von den höheren Renditen am Anleihenmarkt getrieben, vor allem von Staatsanleihen, und könnten deshalb in nächster Zeit noch weiter zulegen. Auslandsbanken mit Topzinsen haben als Digitalbanken eine effizientere Kostenstruktur als Sparkassen, Volks- und Raiffeisenbanken oder die Großbanken mit ihren Filialen. So startete die US-Investmentbank JP Morgan im Mai ihre Deutschland-Tochter Chase mit ehrgeizigen Plänen und mit einem Zinsangebot von 4% und hat damit in den ersten Wochen bereits viele Sparer in Deutschland überzeugt.
4: Für den Goldpreis geht es weiter nach oben. Er ist heute auf den höchsten Stand seit 3 Monaten gestiegen. Eine Feinunze Gold kostete am Morgen zwischenzeitlich über 4.640 Dollar. Am deutschen Aktienmarkt, da ist der DAX mit einem kleinen Minus in die Woche gestartet. Aktuell hält er sich noch knapp über der Marke von 26.000 Punkten. Sie werden gedrückt, geknetet und in den sozialen Medien millionenfach angeschaut. Squishies sind gerade wieder ein Verkaufsschlager. Diese weichen Spielzeuge gibt es in den verschiedensten Farben und Formen. Doch der Squishy-Hype hat auch eine Kehrseite. Jan Müller reiht über einen Spielzeugtrend, auf den Verbraucherschützer kritisch schauen.
6: Völlig neu sind die Quetschspielzeuge nicht. Aber dieses Mal treibt vor allem Social Media den Boom. Bei TikTok etwa werden Squishies in kurzen Videos ausgepackt, gedrückt und geknetet. Ihre heutige Form kommt vor allem aus Japan, längst gibt es aber auch in Deutschland eine große Auswahl. Vom weichen Schaumstofftier bis zum gelgefüllten Würfel. Doch Squishy ist nicht gleich Squishy. Das Bayerische Landesamt für Gesundheit und Lebensmittelsicherheit hat schon 2019 verschiedene

Produkte untersucht. Bei einem Schaumstoff-Squishy fand es ein Lösungsmittel, bei zwei weiteren Füllungen gab es mikrobiologische Auffälligkeiten. Und in diesem Jahr gab es einen deutschlandweiten Rückruf. Bei mehreren sandgefüllten Squishies bestand der Verdacht, der enthaltene Sand könnte mit Asbest belastet sein. Einen Trend sollte man übrigens nicht nachmachen. In sozialen Medien werden Squishies gerne in die Mikrowelle gesteckt, um sie formbarer zu machen. Davor warnen Verbraucherschützer ausdrücklich. Denn dabei kann sich die Füllung stark erhitzen. Platzt die Hülle, drohen Verbrennungen. Nicht alles, was im Netz in Sekunden zum Trend wird, taugt also zur Nachahmung.

0: 9.45 Uhr.
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0: Berenike Beschle mit Nachrichten.
2: Koalition ist vor Kabinettsklausur unter Druck. Morgen und übermorgen will sich die Bundesregierung in Brandenburg für die kommenden Monate abstimmen. Die Erwartungen sind groß. Zuletzt hatte die Kritik an Kanzler Merz zugenommen, aus Wirtschaft, Opposition und aus den eigenen Reihen. Während die deutsche Industrie nun auf mehr Wachstumsförderung drängt, will die SPD die, so wörtlich, zukunftsfeindliche Sparpolitik beenden. AfD sieht Panikmache bei Klimapolitik. Parteichef Chrupalla sagte im ARD-Sommerinterview, für ihn sei es ein ganz normaler Sommer gewesen. Stärkeren Klimaschutz lehne er ab. Stattdessen sprach er sich für mehr Anpassungsmaßnahmen aus, etwa durch Klimaanlagen. Ähnlich äußerte sich Co-Chefin Weidel im ZDF. Klimaforscher Ramsdorf sieht Europa besonders betroffen von Wetterextremen. Der Rheinischen Post sagte der Wissenschaftler vom Potsdam-Institut für Klimafolgenforschung, grundsätzlich erwärmten sich Landflächen schneller als die globale Durchschnittstemperatur. Ereignisse, die früher alle 500 Jahre aufgetreten seien, könnten heute etwa alle 50 Jahre vorkommen. Zweitgrößter russischer Online-Händler meldet Drohnenangriffe. Das Unternehmen Ozon teilte mit, in zwei Logistikzentren im Süden Russlands seien Feuer ausgebrochen. Zwei weitere Warenhäuser seien evakuiert worden. Das ukrainische Verteidigungsministerium hatte die Angriffe am Wochenende angekündigt. Erst habe man Logistikzentren des Händlers Wildberries getroffen, nun sei Ozon an der Reihe. AOK verteidigt telefonische Krankschreibung. Den Zeitungen der Funke Mediengruppe sagte die Vorsitzende des AOK-Bundesverbands Reimann, gerade bei Infektionswellen könnten so Ansteckungen vermieden und medizinisches Personal geschützt werden. Die schwarz-rote Koalition hatte sich Anfang Juli darauf geeinigt, die telefonische Krankschreibung abzuschaffen. Die Union hofft, so die Zahl der Krankheitstage zu reduzieren. Das Wetter in Bayern. Viel Sonne bei maximal 20 bis 26 Grad.
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3: mit Sabine Rieker. Wasser speichern, um es bei Dürre zu nutzen. Dieses Ziel verfolgen drei Pilotprojekte im fränkischen Weinbau. 2021 hat das Bayerische Umweltministerium zugesagt, jedes dieser Projekte mit bis zu 10 Millionen Euro zu fördern. Doch passiert ist seither wenig und mehrere Beteiligte sagen, so wie geplant sind diese Projekte für die Winzer nicht mehr bezahlbar. Wieso und wie sich die Projekte vielleicht doch noch umsetzen lassen, berichtet Pirmin Brennenig.
4: Nach Wochen hat es im unterfränkischen Iphofen das erste Mal nennenswert geregnet. Wie in vielen fränkischen Weinorten kämpfen die Winzer mit der Trockenheit. Helfen soll ein Pilotprojekt, eine 7 Kilometer lange Wasserleitung zum Main im nahegelegenen Kitzingen. Vor 5 Jahren gab es eine Förderzusage des Freistaats, Wasser fließt aber noch nicht.
5: Es ist sehr viel Zeit mit Reden kaputt gegangen, mit Ideologie kaputt gegangen. Ich glaube, in Zeiten wie diesen musst du extrem pragmatisch sein.
4: Winzerin Andrea Wirsching gilt als eine der prominentesten Befürworterinnen des Projekts. Für dieses soll im Winter Wasser aus dem Main gepumpt werden in ein Speicherbecken bei Iphofen. Unnötig oder zu aufwendig, warum nur der Weinbau, kritisieren Gegner seit Beginn der Planungen. Und seitdem haben sich die Rahmenbedingungen verändert. Die Projektkosten sind gestiegen, der fränkische Weinbau steckt in einer Absatzkrise. Für die Weinwasserleitung nach Iphofen fehle den Winzern das Geld.
5: Also die letzte Zahl, die ich im Kopf habe, das müsste aber schon 8-9 Jahre her sein, waren 23.000 Euro pro Hektar. Ja, das ist viel zu viel. Wir haben ja im Moment hier eine Situation, einen Strukturwandel. Der ganze Weinbau ist im Wandel, weil einfach weltweit viel zu viel Wein da ist. Aber in so einer Strukturwandelzeit geht es ums Überleben für viele.
4: Mit anderen Worten, die bis zu 10 Millionen Euro Förderzusage des Bayerischen Umweltministeriums reiche nicht mehr. Ähnliches berichten Beteiligte in den Weinorten Northeim und Oberschwarzach, ein paar Kilometer entfernt. Auch dort würde der Freistaat Pilotprojekte zur Bewässerung fördern, mit gleicher Summe, vorausgesetzt, sie werden umgesetzt. Zumindest in Oberschwarzach glaubt daran nicht mal mehr der Vorstand des örtlichen Weinbauvereins, genauso wenig wie Barbara Becker, CSU-Landtagsabgeordnete und seit kurzem Präsidentin des Fränkischen Weinbauverbands.
6: Ein super interessantes Projekt, weil da die Planung war, Hochwasserschutz und Bewässerung zu kombinieren. Und nachdem die Landschaft sehr komplex ist, war auch die Planung sehr komplex. Aber es wäre immens teuer gewesen.
4: Chancen sehe sie hingegen für Iphofen und Northeim. Es brauche aber eine günstigere Planung. Damit die gelingt, könnte sich Winzerin Andrea Würsching vorstellen, das Pilotprojekt anders zu denken. Wasser nicht nur für Winzer, sondern auch für Grünanlagen, Vereine oder Landwirte. Das bayerische Umweltministerium schreibt allerdings, die derzeitige Förderrichtlinie gelte lediglich für Sonderkulturen wie zum Beispiel Wein. Wasser für Sportplätze oder Stadtgrün sei nicht umfasst. Die Millionen für die bisher geplanten Pilotprojekte stünden weiterhin bereit.
3: Pirmin Brennenek berichtete. 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
0: Die Ukraine feiert heute ihre Unabhängigkeit. Nicht nur dort gibt es Feierlichkeiten, sondern auch im Nachbarland Polen. Allerdings ist das Fest überschattet von Anfeindungen gegen Ukrainerinnen und Ukrainer, die fast jede Woche publik werden. Dabei war Polen 1991 das erste Land weltweit, das die Unabhängigkeit der Ukraine anerkannt hat. Seitdem wurde sie auch eben in vielen polnischen Städten gefeiert. Dieses Jahr stand das Fest in der polnischen Hauptstadt auf der Kippe. Sponsoren zogen sich zurück, Unterstützer erhielten Drohungen. Und nun kann es heute doch im Herzen von Warschau stattfinden. Paulina Milling berichtet.
7: Warschau, wir danken dir vom ganzen Herzen für alles, rief eine Frau auf der Bühne und tausende Ukrainerinnen und Ukrainer im Publikum griffen das auf. Das war voriges Jahr im Zentrum von Warschau, am 24. August, dem Unabhängigkeitstag der Ukraine. Die Frau, die zum Dank anstimmte, ist Natalia Panchenko. Jahr für Jahr organisiert sie das große Fest. Panchenko, 37, ist eine bekannte Aktivistin, die Nummer 1 in der ukrainischen Diaspora in Polen. Doch als sie zusammen mit den Mitstreitern dieses Jahr das Event plant, läuft nichts mehr wie früher. Zeitweise zweifelte unser Veranstalterteam daran, dass es überhaupt klappt. Und es war schwer. Vergangenes Jahr habe es 20 Sponsoren gegeben. Diesmal habe sich der Großteil von ihnen zurückgezogen, erzählt Panchenko. Ich habe mit den meisten dieser Firmen persönlich gesprochen. Wir kennen uns seit Jahren. Die meisten geben offen zu, dass sie einfach Angst vor Hasskommentaren und Trollen haben. Sie fürchten, die Zusammenarbeit bringt mehr negative Folgen mit sich als positive. Dass Firmen von so einem Fest Abstand nahmen, zeigt, wie verfahren die Lage ist. Denn die Beziehungen zwischen Polen und der Ukraine sind belastet. Durch einen wieder aufgeflammten Geschichtsstreit aus den Zeiten des Zweiten Weltkriegs, durch die wachsende anti-ukrainische Stimmung. Rechte Parteien schüren Hass gegen ukrainische Flüchtlinge, werben dafür, die Hilfen zu stoppen. Inzwischen häufen sich in Polen Anfeindungen und Übergriffe. Minderjährige wurden im Bus beschimpft, Kinder auf einem Spielplatz angegriffen, ein Pärchen brutal zusammengeschlagen. Ukrainerinnen und Ukrainer berichten, sie trauten sich kaum auf der Straße, ihre Muttersprache zu sprechen. Derzeit wenden sich an mich sehr oft Menschen nach einem fremdenfeindlichen Angriff. Sie kommen zu mir, wenn sie sich keine Rechtsberatung leisten können. Meine Frau und ich bieten Betroffenen kostenlose Hilfe an, erklärt David Dehnert. Der polnische Anwalt engagiert sich seit Jahren für die Ukraine. Dafür wurde er dieses Jahr vom Organisationsteam des Unabhängigkeitsfestes für eine Auszeichnung vorgeschlagen. Damit werden Polinnen und Polen geehrt, die große Solidarität mit der Ukraine gezeigt haben. Doch Dehnerts Engagement hat auch Schattenseiten. In letzter Zeit habe ich immer mehr Drohungen erhalten, über TikTok und per Messenger. Mir wurde auch direkt am Telefon gesagt, dass man mir wehtun wird. Einschüchtern lasse er sich nicht, sagt Dehnert. Nach Angaben des polnischen Innenministeriums ist die Zahl der Hassverbrechen um ein Drittel gestiegen. Dabei gehörte Polen seit 2022 zu den stärksten Unterstützern der Ukraine. Derzeit lebt knapp 1 Million ukrainische Flüchtlinge hier. Premierminister Donald Tusk mahnte vergangene Woche an. Unser Bündnis mit der Ukraine dient auch unserer Sicherheit, nicht nur der Ukraine. Und es geht natürlich auch um die polnische Wirtschaft, um konkrete polnische Firmen, kleine wie große, private wie kommunale. Wir würden sonst viele Arbeitskräfte verlieren. Diese Arbeitskräfte sind am heutigen ukrainischen Nationalfeiertag vor allem stolze Bürgerinnen und Bürger. Und Natalia Panchenko hat alles daran gesetzt, dass sie das mitten in Warschau feiern können. Menschen, die die Ukraine weiterhin unterstützen und sich für ihren Sieg einsetzen, sind in Polen in der Mehrheit. Rund ein Dutzend neue Sponsoren haben wir in nur 2 Wochen aufgetrieben. Das zeigt auch, dass sehr viele helfen wollen. Und neben ukrainischen Künstlern hat nun ein großer polnischer Popstar zugesagt, beim Fest aufzutreten.
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8: Mit Patricia Gabor. Ihr Sabbatical ist zum Langzeitprojekt geworden. Freiwasserschwimmerin Leonie Beck hatte sich zuletzt eine Pause vom Wettkampfsport genommen. Gestern Abend hat sie dann ihr Karriereende im BR-Fernsehen in Blickpunkt Sport verkündet. In den vergangenen Jahren war sie die erfolgreichste Freiwasserschwimmerin Deutschlands mit 3 WM-Titeln, 3-mal EM-Gold und 3 Olympiateilnahmen. Aber diese Sammlung reicht der Würzburgerin jetzt.
9: Ich habe vor Paris, vor 2 Jahren, vor den Olympischen Spielen, wusste ich schon, dass ich auf jeden Fall eine Pause vom Wettkampfsport haben möchte und mir das mal durch den Kopf gehen lassen möchte, wie ich weitermache. Auf jeden Fall andere Projekte vorantreiben, auch mit dem Gedanken, was mache ich denn nach dem Leistungssport? Also das schiebt man ja irgendwann nur noch vor sich hin, ob ich jetzt noch LA mache oder nicht. Genau, jetzt habe ich entschieden, mir geht's so gut, macht so viel Spaß, was ich jetzt mache. Ich bin auf 1000 Events, bin auch in die Medienwelt eingestiegen und deswegen habe ich jetzt entschieden, dass ich in die Richtung weitergehen möchte und nicht wieder zurück in den Sport kehre.
8: Mehr zu Leonie Beck finden Sie auch im Netz unter br24sport.de. In Amsterdam starten heute die Ruder-Weltmeisterschaften. Der Oberbayer Oliver Zeitler will sich nach Silber im vergangenen Jahr wieder Gold ins Boot holen. Frank Hollmann.
10: 2 Jahre nach seinem Olympiasieg ist Oliver Zeitler zurück. Ruhiger, entspannter, selbstbewusster denn je zuvor. Letztes Jahr gehörte ganz dem Studium in der Schweiz. Jetzt aber fährt der 2-Meter-Hühne wieder der Konkurrenz davon.
11: Also mein Privatleben ist mir wichtig und auch, dass ich einfach glücklich bin in dem, was ich mache, weil ich davon überzeugt bin, dass ein glücklicher Athlet auch ein erfolgreicher Athlet ist. Ich glaube, durch den Olympiasieg, das war das Einzige, was mir noch gefehlt hat in meiner Sammlung. Durch den Olympiasieg bin ich jetzt doch deutlich entspannter geworden. Ich bin deutlich offener und ich bin letzten Endes auch glücklicher, weil ich nicht mehr so verbissen bin und alles dem Sport irgendwie auch unterordne. Es ist weniger verbissen, als es bis Paris war.
10: Mit Lockerheit zurück aufs Podest. Oliver Zeitler hat diese Saison jedes Rennen gewonnen, bei dem er antrat. Bei der Traditionsregatta in Henley, bei den Weltcups und zuletzt bei der Europameisterschaft. Jeden Vorlauf, jede Zwischenrunde, jedes Finale.
11: Ja, also ich glaube, die Erfahrung spielt mir schon in die Karten. Ich bin mittlerweile der Athlet, der die meisten Einer-Rennen international gefahren ist in der Weltspitze, obwohl ich erst 10 Jahre fahre. Ansonsten hat mir das auch gut getan, jetzt mal das Trainingsrevier auch so ein bisschen zu wechseln, jetzt auch mal auf dem großen See zu trainieren. Das sind einfach andere Bedingungen, mit denen man klarkommen muss, als auf einer Regattastrecke.
10: Bei Zeitler hat sich viel geändert. Er lebt in der Schweiz zusammen mit seiner Freundin, auch eine Ruderin. Er hat das Training umgestellt. Weniger kurze und intensive Einheiten, dafür länger und in der richtigen Zone. Ähnlich wie im Radsport. Vater und Trainer Heino Zeitler korrigiert von München aus per Fernanalyse.
12: Ich sehe meinen Schwerpunkt tatsächlich hier an der Rudertechnik. Da ist es wichtig, dass er mir Video- und Fotomaterial von seinen Rudereinheiten zuschickt. Ich kann ihm dann am Telefon per Video quasi Tipps geben, wie und was er besser machen muss.
10: Auf dem Weg zum ganz großen Ziel und zum 2. Olympiagold 2028 in Kalifornien.
11: Los Angeles ist natürlich das Ziel, es sind noch 2 Jahre jetzt. Auf dem Weg dahin muss man sich halt auch der Konkurrenz stellen und auch Sachen testen. Das habe ich jetzt dieses Jahr sehr erfolgreich gemacht und ich hoffe, dass es bei der WM jetzt in die gleiche Richtung geht. Und dann ist nächstes Jahr schon die Olympia-Qualifikation in Luzern, wo ich mittlerweile lebe, was mir natürlich auch hoffentlich einen Heimvorteil beschafft.
10: Doch erst wartet die nächste Etappe in Amsterdam. Dort will Oliver Zeitler wieder Weltmeister werden. Es wäre sein 4. WM-Titel.
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0: A8 München Richtung Salzburg zwischen Rastplatz Seehammersee West und Irschenberg. Ein Unfall auf der linken Spur. A93 Rosenheim Richtung Kiefersfelden zwischen dem

Dreieck Inntal und Reichenhardt. 5 Kilometer Stau und A99 Westumfahrung München Richtung Lindau. Zwischen Ludwigsfeld und Germering Nord ebenfalls Stau. Schauen wir kurz aufs Wetter in Bayern. Hier und da hält sich noch Nebel, dann scheint überall die Sonne. Erst am Abend ziehen von Südwesten her Wolken zu uns. Höchstwerte heute 20 bis 26 Grad. In der Nacht kann es im Allgäu ein paar Schauer geben. Tiefstwerte dann 15 bis 8 Grad. Die Aussichten: morgen breiten sich Schauer und Gewitter aus. Die ziehen am Mittwoch wieder ab. Der Donnerstag wird mit 31 Grad der wärmste Tag der Woche bei Sonne und Wolken.

0: 10 Uhr.
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0: Mit Claudia Eichberger und diesen Themen. Die Regierung startet mit Reformdruck in die zweite Jahreshälfte. Nach der Sommerpause geht die politische Arbeit in Berlin wieder los. Da berichten wir gleich ausführlich darüber. Der Hitzesommer hat Milliardenkosten verursacht. Greenpeace hat den volkswirtschaftlichen Schaden ausgerechnet. Und die Ukraine feiert heute ihren Unabhängigkeitstag. Und das im Schatten des Krieges. Einen schönen Vormittag. Die Sommerpause im politischen Berlin ist vorbei. Nach der Urlaubszeit ist der Kanzler zurück und wird sich heute zunächst mit dem Präsidium der CDU treffen, um die nächsten Wochen vorzubereiten. Morgen geht's dann gleich mit dem Kabinett weiter. Bei einer zweitägigen Klausur will Friedrich Merz das Kabinett darauf einschwören, die Reformvorhaben bei Rente, Steuern, Pflege, Digitalisierung und der Entbürokratisierung rasch umzusetzen. Aus dem BR24-Team berichtet Dominik Einzel.
2: Bundeskanzler Merz ist zuversichtlich, dass das auch klappt. Doch das Treffen dürfte zeigen, wie geschlossen Union und SPD bei den anstehenden Reformen auftreten. Bei der geplanten Rentenreform hatte es zwischen den Koalitionspartnern zuletzt unterschiedliche Vorstellungen gegeben. Im Deutschlandfunk versuchte der parlamentarische Geschäftsführer der SPD, Dirk Wiese, am Morgen schon vorab etwas Ruhe in die anstehende Debatte zu bringen.
3: Also wir haben da noch einiges an Diskussionen vor uns. Auch Markus Söder hat ja die Regelungen beim Minijob in Frage gestellt. Aber nochmal, dass die Rentenkommission dieses Ergebnis vorgelegt hat, dass man sich darauf verständigt hat, das hatten auch viele nicht erwartet. Und ich sage es auch sehr deutlich, wenn man jetzt anfängt, zu viel dort wieder in Frage zu stellen, das ist so ein bisschen wie so ein Jenga-Turm, dann wird es brüchig werden.
2: Die SPD-Spitze erteilte vor dem Treffen einer so wörtlich zukunftsfeindlichen Sparpolitik der Union eine Absage und hob die aus ihrer Sicht positive Wirkung des 500 Milliarden Euro Sondervermögens hervor. Auch der Mittelstand rief die Bundesregierung vor der Kabinettsklausur dazu auf, gezielt in Forschung und Entwicklung zu investieren. Im Morgenmagazin von ARD und ZDF mahnte Tanja Gönner vom Bundesverband der deutschen Industrie, auf alle Maßnahmen zu verzichten, die Wachstum verhindern.
4: Es ist völlig klar, dass wir jetzt die Dinge, die verabredet worden sind, im Übrigen auch die Reformen, dass die jetzt konkret in Umsetzung gegeben werden, dass es nicht weiter diskutiert wird, sondern schlicht in Umsetzung. Das gilt für die Rentenreform, die ein wichtiger Schritt war. Und es geht darum, wirklich jetzt darauf zu achten, dass Investitionen in Deutschland wieder stattfinden.
2: In Bezug auf die wirtschaftliche Lage in Deutschland sagte Gönner weiter, von all dem, was über Strukturreformen, Bürokratieabbau und Staatsmodernisierung diskutiert werde, komme nichts bei den Unternehmen an.
0: Also eine Menge Arbeit liegt da noch vor der Bundesregierung in den nächsten Wochen. Das Parlament ist noch in der Pause, aber die Regierung greift jetzt wieder an. Laurent Schons hat sich mal angeschaut, was alles auf die Koalition zukommt.
5: Es sind große Reformvorhaben, die die Bundesregierung vor der Brust hat. Wenn in zwei Wochen der Parlamentsbetrieb beginnt, warten schwierige Themen, auch weil der Bundeshaushalt 2027 wenig Spielraum zulässt. Die Haushaltsberatungen stehen direkt in der ersten Sitzungswoche auf dem Programm. Mehr als 200 Milliarden Euro neue Schulden will der Bund aufnehmen, so steht es im Entwurf, dem das Kabinett vor der Sommerpause zugestimmt hat. Zähneknirschen beim neuen Fraktionschef der Union, Thorsten Frei.
6: Natürlich ist es nichts, was wir auf Dauer so fortsetzen können. Wenn man sich die hohe Netto-Neuverschuldung anschaut, dann hängt die eben ganz wesentlich mit den enorm gewachsenen Ausgaben für Sicherheit und Verteidigung zusammen. Dahinter stehen wir selbstverständlich. Das ist richtig und notwendig.
5: Neue Schulden auf der einen Seite, Einsparungen und Kürzungen auf der anderen. Diskussionsbedarf auch beim ersten parlamentarischen Geschäftsführer.

0: wird von drei CDU-Ministerpräsidenten aus dem Osten, aber auch aus SPD-regierten Ländern. Müssen also Teile des Gesamtkunstwerks überarbeitet werden? CSU-Chef Markus Söder winkt ab.
1: Ich glaube, in der Sache muss man aufpassen, dass man da nicht hier das ganze Rentenpaket aufschnürt, denn sonst am Ende, wenn wir für diese wichtige Frage der demografischen Entwicklung keine Antwort haben.
0: Termindruck auch bei der Reform der Einkommensteuer, denn die soll schon ab dem kommenden Jahr gelten. Für viele Familien bedeutet die Reform Entlastungen von einigen hundert Euro pro Jahr. Mehr gehe nicht, so Unionsfraktionschef Frei.
2: Natürlich hätten wir uns alle im Zweifel mehr und eine größere Entlastung gewünscht. Allerdings, das muss man ganz ehrlich sagen, nach 7 Jahren Stagnation ist der Bundeshaushalt auch nicht in der Lage, ein deutlich anderes Ergebnis im Bereich der Steuerreform zu ermöglichen.
0: Mit der SPD seien größere Entlastungen durchaus zu machen, so der parlamentarische Geschäftsführer Wiese. Allerdings nur mit Steuererhöhungen an anderer Stelle.
3: Da können wir sehr gerne drüber reden. Allerdings müssen wir dann noch über eine noch stärkere Belastung von sehr hohen Einkommen reden. Stichwort Erbschaftssteuer, möglicherweise Anhebung Spitzensteuersatz.
0: Das wiederum lehnt die CDU ab. Schon im September soll es einen Kabinettsbeschluss geben, dann ist das Parlament am Zug. Und dann gilt es auch, den Bürgern die Reformen zu erklären. Das habe die Bundesregierung bisher versäumt, sagt Politikwissenschaftlerin Andrea Römmele.
4: Wie soll Deutschland 2035 aussehen? Und in diesem Zusammenhang müssen dann diese Reformmaßnahmen Sinn machen. Und diese Erzählung hat der Bundeskanzler bisher zumindest nicht geliefert.
0: Am 7. September beginnt der Parlamentsbetrieb. Diese Woche treffen sich Kabinett und Fraktionsspitzen zu ihren Klausuren. Es gibt viel zu tun für die Bundesregierung nach der Sommerpause.
5: Laurent Schons hat sich die einzelnen Baustellen der Bundesregierung in den kommenden Wochen mal angeguckt. Die AfD ist in ganz Deutschland in Umfragen die stärkste Partei und auch in Sachsen-Anhalt, wo bald gewählt wird. Möglicherweise kann sie dort zum ersten Mal eine Regierung stellen. Darum ging es gestern auch in den Sommerinterviews in ARD und ZDF mit den beiden Parteichefs Tino Chrupalla und Alice Weidel. Wie die beiden jeweils aufgetreten sind und welche Wählerschaft sie damit erreichen, das hat der Politikwissenschaftler Wolfgang Schröder heute im ARD-ZDF-Morgenmagazin analysiert.
6: Sie präsentieren sich siegessicher, uns kann keiner was. Sie versuchen damit zu punkten, dass sie den Zorn der Bevölkerung öffentlich machen, dass sie die Positionen der Regierung, beispielsweise Klimawandel, entmystifizieren. Da ist doch eigentlich gar nichts passiert. Man muss ein paar Klimaanlagen bauen und 3 Bäume aufbauen, dann wird das mit dem Klimawandel schnell vorbei sein. Und dann machen sie sehr unterschiedliche Dinge. Frau Weidel sehr aggressiv, wurstig, gouvernantenhaft, respektlos. Flachzangen sind die anderen, die können nichts, die lügen, die machen dieses Land kaputt. Währenddessen Chrupalla eher so etwas defensiver, selbstverharmlosend, versucht die Dinge aus seiner Sicht zu hinterfragen, aber gleichzeitig auch sehr spitzfindig Misstrauen in die Debatte einträufelt, schließt an die Wahlkampagne von Trump in den USA.
5: Sagt der Politikwissenschaftler Wolfgang Schröder. Der Sommer 2026 zeigt, wie sich das Klima verändert und was das für uns bedeutet. Ernteausfälle wegen Trockenheit, extreme Hitze mit Rekordtemperaturen und Waldbrände. Wie hoch der volkswirtschaftliche Schaden ist, das hat die Umweltschutzorganisation Greenpeace jetzt ausgerechnet, nämlich mindestens 36 Milliarden Euro. Diese Zahlen seien unmissverständlich, heißt es bei Greenpeace, und darauf müsse die Bundesregierung mit dem gebotenen Ernst reagieren. Katharina Wilhelm berichtet.
7: Die meisten Kosten seien in der Arbeitswelt durch Produktivitätsverlust und Ausfälle entstanden, so Greenpeace. Konkret heißt das, Arbeitnehmer hätten durch die Hitze langsamer gearbeitet und mehr Fehler gemacht oder sich krank gemeldet. Allein das seien 11 Milliarden Euro gewesen. Hinzu kommen Waldschäden durch Trockenheit und Brände sowie Kosten für das Gesundheitssystem, weil beispielsweise mehr Menschen ambulant und stationär behandelt werden mussten. Dazu gezählt werden auch Kosten durch Ernteausfälle und dass Güter nicht per Schiff transportiert werden konnten. Greenpeace summiert den Schaden auf rund 36 Milliarden Euro. Das entspricht knapp 1% der jährlichen deutschen Wirtschaftsleistung. Dies sei noch konservativ gerechnet, so die Umweltschutzorganisation. Die tatsächlichen Kosten könnten noch deutlich höher liegen. Nicht berücksichtigt seien unter anderem Auswirkungen auf die Energieversorgung, zusätzliche Gesundheitsbelastungen durch Ozon und Feinstaub sowie langfristige ökologische Schäden.
5: Seit 4,5 Jahren verteidigt die Ukraine im russischen Angriffskrieg ihre Unabhängigkeit.

0: Unabhängigkeit. Vor 35 Jahren löste sich das Land von der Sowjetunion und der Vormundschaft Moskaus und feiert das heute. Dazu werden rund ein Dutzend Staats- und Regierungschefs in der ukrainischen Hauptstadt Kiew erwartet, darunter auch EU-Ratspräsident Antonio Costa. Was für den heutigen Tag geplant ist, fasst aus Kiew Florian Kellermann zusammen.
1: Der Krieg wirft seinen Schatten auch auf den 35. Unabhängigkeitstag der Ukraine. Großflächige Veranstaltungen, etwa eine Parade wie noch vor 5 Jahren, sind nicht geplant, aus Angst vor Luftangriffen. Das bedeutendste Ereignis in der Hauptstadt Kiew wird ein Galakonzert in der Oper sein. Überall im Land gibt es, wo dies einigermaßen sicher möglich ist, kleinere Veranstaltungen, Ausstellungen, Handwerkermärkte, Marathonläufe für alle. Auch wo Präsident Volodymyr Zelensky seine Rede halten wird, ist unklar. Am Nachmittag findet ein Treffen der Unterstützerländer der Ukraine statt, der sogenannten Koalition der Willigen. Einige Staats- und Regierungschefs sind dafür nach Kiew gekommen, so der litauische Präsident Nausėda. Andere werden online zugeschaltet. Die Ukraine hofft vor allem auf mehr Unterstützung bei der Flugabwehr vor dem Winter. Sie geht davon aus, dass Russland wieder versuchen wird, die Strom- und Wärmeversorgung der Menschen zu zerstören. Auch am Unabhängigkeitstag müssen indes viele Ukrainerinnen und Ukrainer arbeiten. Alle gesetzlichen, arbeitsfreien Feiertage wurden für die Zeit des Kriegs gestrichen.
0: Im KI-Chatbot ChatGPT wird ab heute Werbung angezeigt. In den USA ist das schon länger der Fall und ab heute dann eben auch in Deutschland. Die Werbung bekommen Nutzer der kostenfreien Version sowie der günstigsten Bezahlversion gezeigt. Je nachdem, wie man ChatGPT nutzt, gibt man mitunter ja auch viele persönliche Informationen preis über Hobbys, Krankheiten, Beziehungsprobleme. Und da stellt sich die Frage, ob diese Informationen aus den Chatverläufen jetzt bei Werbetreibenden landen. Die Antwort darauf hat Sebastian Moritz.
2: OpenAI sagt, dass Werbetreibende keinen direkten Zugriff auf die Chatverläufe bekommen. Was es allerdings geben wird, ist sogenannte kontextbezogene Werbung. Das heißt, ich suche zum Beispiel nach einem Thailand-Urlaub und bekomme dann Werbung für Urlaub in Thailand angezeigt. Darauf müssen wir uns einstellen. Lina Erich leitet das Team Digitales und Medien beim Verbraucherzentrale Bundesverband.
3: Das ist ein Punkt, wo wir einfach gucken werden, wie ist die Grenze zwischen Kontext und Personalisierung. Weil durch einfach das Geschäftsmodell, dass ich wirklich sehr persönliche Gespräche führe, ist die Grenze aus unserer Sicht zu einer Personalisierung auf Grundlage von sehr detaillierten Profilen, die ich über die Person halt bekomme, sehr durchlässig.
2: Personalisierte Werbung soll es aber nicht geben, verspricht OpenAI. Da wird dann nicht nur registriert werden, dass ich mal nach einem Thailand-Urlaub gesucht habe, sondern es würde ein richtiges Profil von mir erstellt werden. Da wäre dann gespeichert, dass ich letztes Jahr vielleicht in Spanien im Urlaub war, dass ich mit meiner Frau und meinem Hund reise, wie hoch mein Einkommen ist. Für diese personalisierte Werbung, da gibt es hohe Hürden, da müssen die Nutzerinnen und Nutzer zustimmen und das ist für den europäischen Markt erstmal nicht geplant.
0: Wer will, kann umgehen, dass in den Gesprächen mit ChatGPT Werbung angezeigt wird, allerdings mit einigen Tücken für die Verbraucher. Dazu nochmal Sebastian Moritz.
2: Entweder man schließt ein kostenpflichtiges Abo ab, das wäre dem Konzern OpenAI vermutlich am liebsten. Da muss man allerdings genau hinschauen, denn bei der günstigsten Abo-Version für 8 € im Monat ist auch Werbung dabei. Werbefreiheit, die gibt es nur, wenn man das teurere Plus-Abo für 23 € im Monat abschließt. Und die zweite Möglichkeit ist, dass man in den sogenannten temporären Chat wechselt. Den gibt es auch jetzt schon in der App oben rechts, da ist so eine Sprechblase. Und wenn ich die aktiviere, dann werden meine Antworten nicht gespeichert. Sie erscheinen also später auch nicht im Chatverlauf. ChatGPT erinnert sich auch nicht an frühere Fragen, die ich vielleicht mal gestellt habe. Und zweite Einschränkung, ich kann keine Bilder erzeugen. Wenn man will, ist das so eine Art Schmalspur-Variante von ChatGPT. Falls mir das reicht, kann ich die KI da weiterhin werbefrei nutzen. Das hat mir eine Sprecherin von OpenAI bestätigt. Und auch minderjährige Nutzerinnen und Nutzer, die sollen auch keine Werbung angezeigt bekommen.
0: Sagt Sebastian Moritz, ChatGPT zeigt ab heute in Deutschland Werbung, zumindest in der kostenlosen Version und in der günstigsten Bezahlversion.

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1: 10.15 Uhr.
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1: Berenike Beschle mit Nachrichten.
3: Industrieverband ruft Regierung zu Wachstumsförderung auf. BDI-Hauptgeschäftsführerin Gönner sagte im Morgenmagazin von ARD und ZDF, bei jeder Maßnahme der Bundesregierung müsse es darum gehen, dass sie auf Wachstum einzahle. Die wirtschaftliche Lage sei ernst. Ab morgen wollen sich die Spitzen der schwarz-roten Koalition zur Kabinettsklausur in Brandenburg treffen, um den Kurs für die kommenden Monate festzulegen. AfD hält Klima für Nebenthema. Im ARD-Sommerinterview sagte Parteichef Chrupalla, er halte den Anteil, den die Menschheit am Klimawandel trage, für gering. Chrupalla sprach von Panikmache und einem Klimahype. In der wissenschaftlichen Forschung herrscht Konsens, dass die Hauptursache des Temperaturanstiegs seit spätestens Anfang der 1990er Jahre die menschliche Aktivität ist. Gutachten sieht verfassungsrechtliche Zweifel am neuen Heizungsgesetz. Der Wissenschaftliche Dienst des Bundestags kommt außerdem zu dem Schluss, das sogenannte Gebäudemodernisierungsgesetz könnte auch gegen EU-Vorgaben wie die Gebäuderichtlinie verstoßen. Änderungen im parlamentarischen Verfahren hätten die bereits geäußerten Zweifel nicht beseitigt. VW-Belegschaft kritisiert desaströse Kommunikation des Managements. Der Betriebsrat des Autobauers schrieb im Intranet, Mitarbeiter und ihre Familien seien verunsichert und verängstigt. Man habe die Stimmung online abgefragt. VW-Chef Blume will morgen bei einer außerordentlichen Betriebsversammlung in Wolfsburg Fragen von Mitarbeitern beantworten. Italienische Gemeinde Amatrice erinnert an Erdbebenkatastrophe vor 10 Jahren. In der Nacht um 3.36 Uhr gab es eine Schweigeminute. Anschließend waren 239 Glockenschläge zu hören, ein Schlag für jedes Todesopfer in Amatrice, wie die Nachrichtenagentur ANSA berichtete. Im Laufe des Tages wird Italiens Ministerpräsidentin Meloni erwartet. Das Wetter in Bayern: viel Sonne bei maximal 20 bis 26 Grad.
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4: mit Sabine Rieker. Forscher der Universität Augsburg haben einen Zusammenhang zwischen Birken- und Gräserpollen und mehr Asthma-Notfallbehandlungen in Bayern nachgewiesen. Dazu hat es am Institut für Umweltmedizin und integrative Gesundheit eine Studie gegeben. Wie die Ergebnisse genau aussehen, berichtet Susanne Hofmann aus dem BR-Studio Augsburg.
5: Dafür hat das Team des Instituts für Umweltmedizin automatisierte Pollenmessungen aus Augsburg, München und Nürnberg mit den Asthma-Notfällen verglichen. Auch Umweltdaten wie Temperatur und Luftverschmutzung wurden mit einbezogen. Das Fazit der Studie: besonders Birken- und Gräserpollen belasten Asthma-Patienten zusätzlich. Die Ergebnisse könnten künftig helfen, Frühwarnsysteme zu verbessern und Asthmaanfälle gezielter zu verhindern. In weiteren Studien will das Team erforschen, wie sich Pollen und die verschiedenen Umweltfaktoren gegenseitig verstärken und auf die Gesundheit auswirken können.
4: Weil Wohnraum fehlt, gibt es immer öfter den Wunsch, auch in Gewerbegebieten Wohnungen bauen zu dürfen. Teilweise ist das schon erlaubt, etwa Betriebswohnungen für den Besitzer, also wenn der Bäcker über der Backstube wohnt. Es gibt auch andere Vorschläge, wie zum Beispiel Supermärkte aufzustocken und oben drüber Wohnungen einzurichten. Klingt einfach, ist es aber oft nicht, wie Rebecca Bück berichtet.
6: Für betriebliche Wohnungen sieht der Präsident des Bayerischen Handwerkstags Franz Xaver Peter Andl da keine Probleme. Kritischer sieht er den Bau von normalen Wohnungen. Es gäbe Fälle, wo Wohngebiete nah an Gewerbeflächen herangebaut worden seien und dann gegen die Betriebe geklagt wurde. So könnten Gewerbegebiete auch kippen und das Gewerbe seine Privilegien verlieren, weil der Gesundheitsschutz der Bewohner vorgeht. Der Präsident des Bayerischen Gemeindetags, Uwe Brandl, fordert da, den Menschen mehr zuzumuten und nicht alles, Zitat, zu Tode zu reglementieren.
4: In Mühldorf am Inn beginnt Ende der Woche die 5. Jahreszeit. Dann nämlich findet das Volksfest statt. Manche sagen endlich wieder. Die Wurzeln reichen zurück bis ins Jahr 1865. Die Vorbereitungen laufen auf Hochtouren und diesmal zapft eine Frau das erste Fass an, berichtet BR24-Reporterin Verena Gronde.
7: Bürgermeisterin Claudia Hungerhuber, SPD, hat ihr Debüt. Beim Probedurchlauf letzte Woche ging das Anzapfen einmal sogar mit zwei Schlägen. In den drei Zelten wird jeweils das eigene Festbier ausgeschenkt. Die Mass kostet 12,20 Euro und damit auch erstmalig über 12 Euro. Besonders stolz sind die Mühldorfer auf ihren internationalen Schützen- und Trachtenzug. Der sei der zweitgrößte der Welt, sagt Walter Gruber, Volksfestorganisator der Stadt Mühldorf.
8: Es sind heuer wieder da in Mühldorf die Schotten mit den Dudelsäcken. Es kommen unsere Städtepartnerschaften aus Cividale, Ungarn und aus Griechenland. Dieses Jahr sind es gute 3000 Teilnehmer und somit sind wir der zweitgrößte internationale Schützen- und Trachtenzug nach dem Münchner Oktoberfest.
7: Der Umzug ist, anders als bei der Wiesn, am Ende des Festes.
4: Tanja Gronde berichtete, los geht es mit dem Mühldorfer Volksfest am Freitag. Die Veranstalter erwarten in den 11 Tagen 250.000 Gäste. 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
1: Hunderte zerstörte Häuser, fast 300 Tote und viele Menschen, die alles verloren haben. Heute vor 10 Jahren, in der Nacht auf den 24. August 2016, erschütterte ein schweres Erdbeben die Kleinstadt Amatrice in Italien. Damit begann eine Serie von Beben, die mehrere Monate andauerte. Auch 10 Jahre nach der Katastrophe sind viele Schäden noch nicht beseitigt. Amatrice ist eine große Baustelle. Viele Bewohner sind verbittert über den schleppenden Wiederaufbau, aber es gibt auch Hoffnung, dass Lehren aus dem schweren Beben gezogen wurden. Denn Italien bleibt das am stärksten von Beben gefährdete Land Europas. Nikolaus Nützel berichtet aus Amatrice.
9: Polizia.
10: Aber aiutateci!
11: Es waren verzweifelte Telefonanrufe, die heute vor 10 Jahren bei der italienischen Polizei eingingen. Mitten in der Nacht erschütterte ein schweres Beben die Region rund um die Kleinstadt Amatrice. Giorgio Cortellesi erinnert sich, wie ihn die Erdstöße weckten. Er wohnte damals außerhalb des Zentrums und machte sich sofort auf den Weg in die Stadt, wo seine beiden Kinder bei den Großeltern schliefen. Ich bin losgerannt, es war stockfinster, durch Staub, Gasgeruch, über die Ruinen der Häuser. Manchmal haben wir unglaubliche Fähigkeiten. Das Adrenalin lässt dich Sachen machen, die eigentlich nicht menschenmöglich sind. Ich bin hingefallen, Sachen sind auf mich gestürzt und ich habe nichts gespürt. Die Altstadt von Amatrice wurde bei dem Beben innerhalb weniger Sekunden fast vollständig zerstört. Cortellesi befürchtete das Schlimmste. Umso größer war die Erleichterung, als er zu dem Haus kam, in dem seine Kinder die Nacht verbrachten. Und als ich ankam, hörte ich meinen Sohn, der rief, Hilfe, helft uns. Vorher war ich wie gelähmt. Erst in dem Moment habe ich wieder angefangen zu atmen. Einer meiner Söhne lebte. Wie durch ein Wunder habe ich sie lebend gefunden. Im gleichen Haus sind 5 Menschen gestorben. Wenn sie im Bad, im Wohnzimmer, in der Küche gewesen wären, wären sie tot. Mehr als 300 Menschen sind umgekommen, mehr als 800 wurden verletzt. In der Region wurden tausende Gebäude beschädigt, viele sind komplett in sich zusammengestürzt. Heute, 10 Jahre danach, sind immer noch viele Ruinen zu sehen. Der größte Teil der Altstadt von Amatrice ist eine leere Fläche. An einigen Stellen sind Baumaschinen zu hören. Er selbst habe das Beben überlebt, die Stadt aber nicht, sagt ein Passant. Amatrice gibt es nicht mehr, die Gemeinschaft von Amatrice. Das habt ihr ja gesehen. Im Zentrum ist fast nichts wieder aufgebaut. 10 Jahre danach ist alles verloren. Giorgio Cortellesi, der vor 10 Jahren überglücklich war, dass seine Kinder das Beben überlebt haben, ist seit 5 Jahren Bürgermeister von Amatrice und zeigt gerne die zahlreichen Baustellen. Er kann verstehen, dass viele Bürger unzufrieden sind. Nach Schätzungen seien 40% der Häuser wieder aufgebaut, sagt er. Es habe leider viele Verzögerungen gegeben. Es sei nicht leicht, Personal für die Baustellen zu finden. Und das, was wieder aufgebaut wird, soll nicht nur erdbebensicher sein. Amatrice will die Gelegenheit nutzen, sich rundum zu modernisieren. Alles wird so gebaut, dass alle möglichen Anschlüsse verlegt werden können. Strom, Gas, Wasser, Glasfaser. Es wird also eine sehr moderne Stadt werden, eine Smart City. Optimistisch zu sein versucht auch Rita, die nach dem Erdbeben ihren Wohnsitz in Amatrice aufgegeben hat. Ich bin in Amatrice geboren, jetzt bin ich hier in Urlaub. Mein Haus ist zusammengestürzt. Und ja, es geht voran, mit der Hoffnung auf einen Wiederaufbau. Aber leider sehe man noch recht wenig, fügt sie hinzu.
1: Über die Lage im Italien.

0: italienischen Amatrice 10 Jahre nach dem verheerenden Erdbeben, berichtete Nikolaus Nützel.
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0: Mitten in der Nacht verschwinden Ende März 3 wertvolle Kunstwerke aus einem italienischen Museum. Jetzt sind sie wieder da. Die Carabinieri konnten die Gemälde sicherstellen. Zwischenzeitlich war der Diebstahl auch Gegenstand von Desinformation. Eine gefälschte BBC-Reportage behauptete, eines der gestohlenen Gemälde hänge im Büro des ukrainischen Präsidenten Selenskyj und stamme von der Mafia. Der Beitrag war aber nicht von der BBC. Die Fälschung wurde Recherchen zufolge über ein kriminelles Netzwerk verbreitet. Christine Hamel über diesen und andere Fälle gezielter Fake News.
2: Ende Juli witzelte Putin vor laufender Kamera bei einem Treffen mit Militärangehörigen.
3: Wenn die militärische Spezialoperation endet, womit sollen wir uns dann beschäftigen?
2: Es war ein seltener Augenblick der Wahrheit. Zu denen, die ohne Krieg nicht mehr wissen, was sie tun sollen, gehören auch Russlands Fake-Produzenten. Die Leute des regierungsnahen Bot-Netzwerks Matrioschka beispielsweise. Matrioschka hatte den inzwischen aufgeklärten Bilddiebstahl aus dem Museum der Fondazione Magnani Rocca in der Nähe von Parma doch glatt Volodymyr Selenskyj angedichtet. 3 Kunstwerke waren im März dieses Jahres sehr professionell nachts aus dem Museum entwendet worden. Ein Renoir, ein Matisse und das Gemälde Tasse und Teller mit Kirschen von Cézanne. Matrioschka setzte auf das Verbrechen noch eins drauf und nutzte den Kunstdiebstahl für ein ganz eigenes Drehbuch. Am 16. April tauchte auf Facebook, Telegram und X ein Video auf, das Volodymyr Selenskyj bei einer Ansprache an die Ukrainer in seinem Office zeigt. Hinter ihm 2 Gemälde, rechts gut sichtbar, genau, Cézannes, Tasse und Teller mit Kirschen. Der ukrainische Präsident als ungenierter Kunstraubauftraggeber. Oder womöglich als knallharter Kunsträuber. So oder so hochkriminell. Vermeintlich entlarvt wurde Volodymyr Selenskyj von der BBC. Roter Rahmen mit dem Logo BBC News. Alles täuschend echt.
4: Das ist ein seltenes Beispiel eines gestohlenen Bildes, das in der Öffentlichkeit wieder auftaucht,
2: argumentiert die Sprecherin des Beitrags, eine KI-generierte Stimme. Das Video, lügt sie, wäre von der ukrainischen Präsidialverwaltung auf der offiziellen Website veröffentlicht und später wieder entfernt worden. Nach einem Experteninterview, das auch in einem echten BBC-Bericht über den Kunstraub vorkommt, holt die Sprecherin zur zentralen Message aus.
4: Gestohlene Kunst taucht oft in Ländern auf, wo die Rechtsstaatlichkeit schwach ist.
2: Die Ukraine verunglimpft als Mafiastaat. Die russische Botfabrik Matrioschka hat schon seit längerem die Kunst für sich entdeckt. Aus London stammt vermeintlich das Graffiti eines Kackehaufens, aus dem das Antlitz des ukrainischen Präsidenten auftaucht. Eine frivole Fälschung, die zeigen soll, dass auch in Europa die Kritik an Selenskyj wächst. In Paris bricht Selenskyj furchterregend scheinbar aus dem Asphalt heraus, umgeben von Handgranaten, Gold und Geldscheinen. Keines dieser Graffitis, die auf X fleißig gepostet werden, gibt es tatsächlich. Sie entspringen allesamt dem Traum kremltreuer Agitatoren. Das Problem nur, wenn die Lügen einmal in der Welt sind, kriegt man sie nur schwer wieder heraus. Russland steckt inzwischen in einem Teufelskreis aus Lügen und Fakes. Der erste Kanal des Staatsfernsehens berief sich in einem Bericht über Frankreich auf Le Parisien und Libération, die angeblich getitelt haben sollen: Warum setzt die Ukraine den Krieg fort? Und die ganze Welt wartet auf einen Mann. Es ist an der Zeit, Selenskyj zum Frieden zu drängen. Beide Zeitungen werden groß eingeblendet. Beides sind Fakes. Beweisführung mit Fälschungen. Das ist die höchste Steigerungsform. Täuschung getarnt als Aufklärung.
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0: A8 München Richtung Salzburg zwischen Rastplatz Seehammersee West und Irschenberg. Ein Unfall auf der linken Spur. A73 Bamberg Richtung Nürnberg zwischen Forchheim Nord und Forchheim Süd. Ein Unfall. A94 Passau Richtung München zwischen Hohenlinden und Forst-Inning. Sperre nach einem Unfall. Stau ab Paarstetten. B2 Weilheim Richtung Mittenwald zwischen Kaltenbrunn und der Staatsstraße bei Kleis 4 Kilometer Stau und B17 Augsburg Richtung Landsberg zwischen Göggingen Ost, Ausfahrt Eichleitner Straße und Messe Universität Behinderungen nach einem Unfall. Kurz zum Wetter in Bayern. Überall scheint die Sonne. Erst am Abend gibt es mehr Wolken von Südwesten. Höchstwerte heute 20 bis 26 Grad. In der Nacht dann ein paar Schauer im Allgäu. Die Tiefstwerte 15 bis 8 Grad.

0: 10.30 Uhr.
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0: Und hier unsere Themen in den nächsten Minuten. Sommerpause war gestern. Der Politikbetrieb in Berlin springt wieder an und die Koalition steht gewaltig unter Reformdruck. 35 Jahre Unabhängigkeit feiert heute die Ukraine. Die NATO-Unterstützer beraten derweil, wie es mit den Militärhilfen weitergehen soll. Und wir berichten über zwei Projekte mit Umweltproblematik in Bayern. Es geht einmal um das Wasserkraftwerk bei Ramsau und um das Bachbett im Rappenalbtal. Im Studio ist Sabine Strasser. Bundeskanzler Merz ist zurück aus dem Sommerurlaub und auf ihn kommt in Berlin jede Menge Arbeit zu. Eine ganze Reihe großer Reformprojekte warten auf ihre Umsetzung und jedes von ihnen ist umstritten. Hinzu kommen die Folgen des Hitzesommers, die äußerst schwierige Wirtschaftslage und nicht zu vergessen die anstehenden Landtagswahlen, insbesondere die in Sachsen-Anhalt, bei der die AfD womöglich die absolute Mehrheit erreichen könnte. Ich habe in der Früh mit unserer Berlin-Korrespondentin Eva Huber über das Ende von März-Sommerurlaub gesprochen.
2: Bei allem, was die Regierung tut, müsse es darum gehen, dass es auf Wachstum einzahle. Die wirtschaftliche Lage sei weiter ernst. Das sagt Tanja Gönner, Hauptgeschäftsführerin des Bundesverbands der deutschen Industrie in der ARD. Sie fordert, die vereinbarten Reformen jetzt umzusetzen, statt weiter darüber zu diskutieren. Dazu gehörten die Rentenreform und Bürokratieabbau. Auch die Steuerreform müsse genauer betrachtet werden. Während die Industrie auf schnelle Umsetzung drängt, rechnet Dirk Wiese, der parlamentarische Geschäftsführer der SPD-Fraktion, mit weiteren Diskussionen, vor allem bei der Rente. Im Deutschlandfunk fordert er eine Härtefallregelung für Menschen, die Schwerstarbeit leisten, etwa Dachdecker oder Personen in Schichtarbeit. Außerdem spricht er sich für eine Übergangsregelung für den Vertrauensschutz aus, damit ältere Beschäftigte, die ihre Altersvorsorge bereits geplant haben, nicht kurzfristig von neuen Regeln getroffen werden. Gleichzeitig warnt Wiese davor, das gesamte Rentenpaket wieder aufzuschnüren. Aus Regierungskreisen heißt es, im Mittelpunkt der Kabinettsklausur stünden die Themen Wettbewerbsfähigkeit und Innovation. Neben Kanzler Merz und seinen Ministerinnen und Ministern sind auch Gäste aus Handwerk, von Start-ups und der Finanzbranche eingeladen.
0: Es steht ein politisch aufregender Herbst an in Deutschland, nicht nur wegen der vielen Reformprojekte, die die Bundesregierung jetzt umsetzen will. Knapp zwei Wochen vor den Landtagswahlen in Sachsen-Anhalt ist die AfD in den Umfragen im Höhenflug. Stärkste Partei in ganz Deutschland und am Rande einer möglichen absoluten Mehrheit in Sachsen-Anhalt. Entsprechend sind die Parteichefs Krupalla und Weidel auch in den Sommerinterviews von ARD und ZDF aufgetreten. Dazu eine kurze Analyse von Politikwissenschaftler Wolfgang Schröder.
3: Sie präsentieren sich siegessicher, uns kann keiner was. Sie versuchen damit zu punkten, dass sie den Zorn der Bevölkerung öffentlich machen, dass sie die Positionen der Regierung, beispielsweise Klimawandel, entmystifizieren. Da ist doch eigentlich gar nichts passiert. Man muss ein paar Klimaanlagen bauen und drei Bäume aufbauen. Dann wird das mit dem Klimawandel schnell vorbei sein. Und dann machen sie sehr unterschiedliche Dinge. Frau Weidel sehr aggressiv, wurstig, gouvernantenhaft, respektlos. Flachzangen sind die anderen. Die können nichts, die lügen, die machen dieses Land kaputt. Währenddessen Krupalla eher so etwas defensiver, selbstverharmlosend, versucht die Dinge aus seiner Sicht zu hinterfragen, aber gleichzeitig auch sehr spitzfindig Misstrauen in die Debatte einträufelt, schließt an die Wahlkampagne von Trump in den USA.
0: Soweit der Politikwissenschaftler Wolfgang Schröder heute im ARD-Morgenmagazin über das Auftreten der AfD-Chefs Krupalla und Weidel in den Sommerinterviews. Am heutigen Nationalfeiertag ist die Ukraine in einer höchst schwierigen Lage. Fast täglich kommen bei russischen Angriffen Zivilisten ums Leben und dem Militär.

0: Militär fehlt es an Abwehrraketen. Heute berät die sogenannte Koalition der Willigen über weitere Unterstützungen. Am 35. Jahrestag der Unabhängigkeitserklärung von der Sowjetunion gibt es derweil realistisch betrachtet eher wenig zu feiern, wie Sabrina Fritz aus Brüssel berichtet.
1: Die Not der Ukraine ist groß. Präsident Selenskyj erwartet von den EU-Staaten weitere 30 Milliarden Euro. Das Geld werde für die Gehälter der Soldaten, für die Unterstützung von Familien und anderen Ausgaben gebraucht, erklärt er anlässlich des Unabhängigkeitstages seines Landes. Hinzu komme das Geld für die Drohnenproduktion und dringend benötigte Patriot-Abwehrraketen. Wie diese Hilfe geleistet und koordiniert werden kann, darüber berät heute die sogenannte Koalition der Willigen. Dazu gehören unter anderem Vertreter der NATO sowie die Regierungschefs von Großbritannien, Frankreich und Deutschland. Deutschland gehört zu den größten Unterstützern des Landes. Auch der Sprecher der EU-Länder, Antonio Costa, wird an der virtuellen Konferenz teilnehmen. Er ist zum Unabhängigkeitstag nach Kiew gereist. Eigentlich hatten sich die Staaten zu dieser Koalition zusammengeschlossen, um einen möglichen Frieden in der Ukraine zu sichern, falls dort irgendwann die Waffen schweigen. Doch davon ist man im fünften Kriegsjahr weit entfernt.
0: Für die Palästinenser im Gazastreifen bleibt die humanitäre Lage verheerend und eine Verbesserung ist nicht in Sicht. Im Gegenteil. Aktuell droht Israel wieder damit, seine militärischen Angriffe in dem Küstenstreifen auszuweiten. Hintergrund ist, dass am Wochenende mehrere Drachen auf israelischem Gebiet aufgetaucht sind und laut Israel sollen sie aus dem Gazastreifen stammen. Aus Tel Aviv berichtet Jörg Poppendiek.
2: Israels Premierminister Netanyahu, Verteidigungsminister Katz und hochrangige Militärs haben deshalb über die Bedrohung durch Drachen, Drohnen und Ballons gesprochen. Anschließend wurde eine Mitteilung verschickt, die sich an die Terrororganisation Hamas richtet. In der heißt es, dass die Armee die Angriffe auf die Verantwortlichen ausweiten werde, sollten die Starts in Richtung Israel nicht unverzüglich eingestellt werden. Außerdem wird damit gedroht, die Gebiete zu räumen, die als Startplätze für Drachen, Drohnen und Ballons genutzt werden. Netanyahu sagte, Israel werde es weder der Hamas noch irgendeiner anderen Gruppierung im Gazastreifen erlauben, die israelischen Gemeinden erneut zu bedrohen und das Sicherheitsgefühl der Bürger zu beeinträchtigen. Am Wochenende sind bei israelischen Angriffen nach Angaben des von der Hamas kontrollierten Zivilschutzes 3 Menschen getötet worden. Israel sagt, Ziel des Angriffs sei ein Kommandeur der Hamas gewesen. Im Gazastreifen gilt seit Oktober vergangenen Jahres eine Waffenruhe. Trotzdem kommt es nahezu täglich zu Angriffen der israelischen Armee. Dabei sind nach Angaben der Hamas-Behörden mehr als 1200 Menschen getötet worden, darunter auch Frauen und Kinder.
0: Am Ende des diesjährigen Hitzesommers stellen sich viele Fragen. Umweltverbände fordern, dass angesichts der langen Trockenheit und des Niedrigwassers viele Projekte überdacht werden sollten. Beispielsweise auch die Modernisierung des Kraftwerks an der Ramsauer Ache im Berchtesgadener Land. Da hat sich der Gemeinderat dafür ausgesprochen, aber Umwelt- und Naturschützer stellen sich dagegen. Warum dazu Leon Wohlleben?
3: Es ist ein großer Zusammenschluss aus bayernweiten Verbänden, der sich gegen das neue Wasserkraftwerk in der Ramsauer Ache stellt. Der Landesfischereiverband, der Bund Naturschutz und der Landesbund für Vogel- und Naturschutz. In einem gemeinsamen Schreiben fordern sie den sofortigen Stopp des Projekts. Sie kritisieren vor allem, dass das modernisierte Wasserwerk mehr als das Vierfache der Wassermenge vom bisherigen Kraftwerk brauchen würde. Statt wie bislang 450 brauche es bis zu 2000 Liter Wasser pro Sekunde, die aus dem Fluss entnommen werden. Weniger Wasser im Fluss würde dann bedeuten, dass Fische und andere Lebewesen im Gewässer viel weniger Lebensraum haben. Gerade jetzt, wo es immer stärkere Trockenphasen gäbe, sei das problematisch. Der Betreiber der Anlage, der sogenannten Antenbecher Mühle, wollte sich auf BR-Anfrage nicht äußern. Der Zusammenschluss aus Verbänden hofft nun, dass das Landratsamt Berchtesgadener Land das Projekt ablehnt.
0: Um ein anderes Projekt, gegen das Umweltschützer schon vor 4 Jahren Sturm gelaufen sind, geht's im Allgäu. Dort war auf Initiative der Alpgenossenschaften im Rappental südlich von Oberstdorf der Rappenalbach auf einer Länge von 1,5 Kilometern ausgebaggert und kanalisiert worden. Diesen Wildbach wiederherzustellen dauert länger als zuvor gedacht. In den vergangenen 2 Wochen musste deshalb erneut im Naturschutzgebiet gebaggert werden. Vorerst wohl das letzte Mal. Katharina Reichert berichtet.
4: Nach den Plänen des Wasserwirtschaftsamtes Kempten sind am Rappenalbach nun stellenweise noch übrig gebliebene, bis zu 2 Meter hohe Wälle abgetragen worden. Der Schotter wurde direkt in den Bachlauf eingebracht, die Gewässersohle

0: damit gleichzeitig wieder angehoben und das Bachbett aufgeweitet. Jetzt soll sich der Rappenalbbach wieder dynamisch entwickeln können. Vor 3 Jahren waren schon einmal Renaturierungsmaßnahmen an dem unzulässig kanalisierten Wildbach vorgenommen worden. Starkregen oder Hochwasser hätten die Renaturierung auf natürlichem Weg weiter vorantreiben sollen. Weil diese aber ausgeblieben sind, einigten sich die Behörden, Alpgenossenschaften und Vertreter der Naturschutzverbände darauf, noch einmal und voraussichtlich ein letztes Mal mit dem Bagger nachzuhelfen. An anderen ehemals betroffenen Abschnitten dagegen erobern Flora und Fauna den Rappenalbbach zurück. Mitten im Schotter blüht aktuell zum Beispiel das lilafarbene Alpenleinkraut wieder.
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2: mit Tobias Brunner. Wie neutral ist die Antwort eines KI-Chatbots, wenn direkt darunter Werbung steht? Diese Frage wird sich ab heute vielleicht der eine oder andere Nutzer von ChatGPT stellen. Denn der Entwickler OpenAI führt Anzeigen in Deutschland und vielen weiteren europäischen Ländern ein. Warum OpenAI diesen Schritt geht und welche Folgen das haben könnte, erklärt Lilli-Marie Hilscher.
3: Der Grund für die neue Strategie? Geld. Die meisten Nutzer verwenden die kostenlose Version von ChatGPT. Doch der Betrieb von Rechenzentren und Personal ist teuer. Werbung soll deshalb die Gratisnutzung mitfinanzieren. Ganz neu ist der Schritt nicht. In den USA läuft schon seit Monaten ein Test mit Anzeigen und viele Konkurrenten gehen ähnliche Wege. Microsoft etwa zeigt Werbung in Copilot und auch Google blendet Anzeigen in seine KI-Suche ein. Andere Anbieter setzen dagegen bewusst auf Werbefreiheit. Perplexity hat zwar mit gesponserten Fragen experimentiert, den Versuch aber aus Sorge um das Vertrauen der Nutzer gestoppt. Denn Werbung bleibt für KI-Unternehmen heikel. Alicia von Schenk, Professorin an der Julius-Maximilians-Universität Würzburg, sagt, viele Menschen nutzen ChatGPT, weil sie eine direkte, neutrale Antwort erwarten. Zu aufdringliche Anzeigen könnten deshalb das Vertrauen der Nutzer beschädigen. Deshalb will OpenAI die Werbung auch klar abgrenzen. Unter der Antwort von ChatGPT soll eine graue Linie erscheinen und darunter kann dann eine Werbeanzeige stehen. Doch selbst so könnte Werbung Gespräche beeinflussen, sagt Alicia von Schenk. Das kann verändern, was Nutzer als nächstes fragen und damit auch die Antworten beeinflussen.
2: Der Bezahldienst Vero soll Europas Antwort auf US-Angebote wie PayPal oder Google Pay sein. Damit lässt sich innerhalb von Sekunden Geld von einem Konto aufs andere schicken oder online einkaufen. Doch obwohl Vero seit 2 Jahren auf dem Markt ist, kennen viele Verbraucherinnen und Verbraucher in Deutschland den Dienst nicht. Oder sie können ihn gar nicht nutzen, weil ihre Bank nicht mitmacht. Auch viele Händler zögern noch. Woran das liegt, erklärt Jonas Breitner.
4: Ein neues Bezahlsystem einzuführen ist aufwendig, kostet Zeit und damit Geld. Viele Händler scheuen sich deswegen noch, Vero als Bezahlmethode anzubieten. Zwar sind die Gebühren bei Vero niedriger als zum Beispiel bei PayPal, entscheidend für die Unternehmen sind aber auch Reichweite und Alltagstauglichkeit. Und hier hat Vero noch Aufholbedarf. Deswegen sagen 3 von 4 Händlern, sie wollten die Entwicklung zunächst weiter beobachten. Eine konkrete Einführung sei derzeit nicht geplant. Experten sprechen von einem klassischen Henne-Ei-Problem. Händler wollen Vero erst anbieten, wenn viele Kunden den Dienst regelmäßig nutzen. Kunden wiederum nutzen Vero nur dann, wenn sie damit auch überall bezahlen können. Die Folge? Bislang akzeptieren nur wenige große Händler Vero, meist ausschließlich in ihren Online-Shops. Gleichzeitig konkurriert Vero mit etablierten Angeboten wie PayPal, Apple Pay oder Google Pay, an die sich viele Verbraucher bereits gewöhnt haben. Die Betreiber von Vero hoffen deshalb, dass mehr Partnerbanken in das System einsteigen und damit mehr Nutzer. In der Branche wächst zwar die Zuversicht, dass Vero künftig Marktanteile gewinnen könnte, ob daraus ein echter Konkurrent für die US-Anbieter wird, ist aber noch offen.
2: Der Energiekonzern Uniper hat einen größeren langfristigen Erdgasliefervertrag abgeschlossen. Partner ist der norwegische Öl- und Gasförderer Equinor. Die Norweger liefern den Angaben zufolge ab dem kommenden Jahr jährlich mehr als 30 Terawattstunden Erdgas nach Deutschland. Dies entspricht grob dem jährlichen Gasverbrauch von mehr als 2 Millionen Haushalten hierzulande. Das Gas soll über bestehende Pipelines nach Deutschland kommen. Der Vertrag von Uniper und Equinor hat eine Laufzeit von 15 Jahren.

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3: 10.45 Uhr ist es.
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5: Koalition ist vor Kabinettsklausur unter Druck. Morgen und übermorgen will sich die Bundesregierung in Brandenburg für die kommenden Monate abstimmen. Die Erwartungen sind groß. Zuletzt hatte die Kritik an Kanzler Merz zugenommen, aus Wirtschaft, Opposition und aus den eigenen Reihen. Die deutsche Industrie drängt nun auf mehr Wachstumsförderung. Die SPD will die, so wörtlich, zukunftsfeindliche Sparpolitik beenden. AfD sieht Panikmache bei Klimapolitik. Parteichef Chrupalla sagte im ARD-Sommerinterview, für ihn sei es ein ganz normaler Sommer gewesen. Stärkeren Klimaschutz lehne er ab. Stattdessen sprach er sich für mehr Anpassungsmaßnahmen aus, etwa durch Klimaanlagen. Ähnlich äußerte sich Co-Chefin Weidel im ZDF. Klimaforscher Ramstorff sieht Europa besonders betroffen von Wetterextremen. Der Rheinischen Post sagte der Wissenschaftler vom Potsdam-Institut für Klimafolgenforschung, grundsätzlich erwärmten sich Landflächen schneller als die globale Durchschnittstemperatur. Ereignisse, die früher alle 500 Jahre aufgetreten seien, könnten heute etwa alle 50 Jahre vorkommen. EU genehmigt neue Milliardenhilfen. Zum Unabhängigkeitstag der Ukraine stellt die EU dem Land weitere gut 6 Milliarden Euro zur Verfügung. Das Geld ist Teil eines 90 Milliarden Euro Unterstützungspakets, das in mehreren Tranchen ausgezahlt wird. Die nun bewilligten Mittel sind laut EU-Kommission für Flugabwehrsysteme, Raketen, Munition und Radaranlagen vorgesehen. Reisebus mit deutschen Schülern verunglückt in den Niederlanden. Nach Polizeiangaben wurden beim Aufprall auf einen Kleintransporter 8 Menschen verletzt, einige schwer. Der Unfall ereignete sich demnach auf der A28 rund 100 Kilometer nordöstlich von Amsterdam. Der Bus soll nach dem Zusammenstoß durch die Leitplanke gerast und auf der Gegenfahrbahn gelandet sein. Das Wetter in Bayern. Viel Sonne bei maximal 20 bis 26 Grad.
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6: 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Wasser speichern, um es bei Dürre zu nutzen. Dieses Ziel verfolgen 3 Pilotprojekte im fränkischen Weinbau. 2021 hat das Bayerische Umweltministerium zugesagt, jedes dieser Projekte mit bis zu 10 Millionen Euro zu fördern. Doch passiert ist seither wenig und mehrere Beteiligte sagen, so wie geplant sind diese Projekte für die Winzer nicht mehr bezahlbar. Wieso und wie sich die Projekte vielleicht doch noch umsetzen lassen, berichtet Pirmin Brenninik.
7: Nach Wochen hat es im unterfränkischen Iphofen das erste Mal nennenswert geregnet. Wie in vielen fränkischen Weinorten kämpfen die Winzer mit der Trockenheit. Helfen soll ein Pilotprojekt, eine 7 Kilometer lange Wasserleitung zum Main im nahegelegenen Kitzingen. Vor 5 Jahren gab es eine Förderzusage des Freistaats, Wasser fließt aber noch nicht.
8: Es ist sehr viel Zeit mit Reden kaputt gegangen, mit Ideologie kaputt gegangen. Ich glaube, in Zeiten wie diesen musst du extrem pragmatisch sein.
7: Winzerin Andrea Wirsching gilt als eine der prominentesten Befürworterinnen des Projekts. Für dieses soll im Winter Wasser aus dem Main gepumpt werden in ein Speicherbecken bei Iphofen. Unnötig oder zu aufwendig, warum nur der Weinbau, kritisieren Gegner seit Beginn der Planungen. Und seitdem haben sich die Rahmenbedingungen verändert. Die Projektkosten sind gestiegen, der fränkische Weinbau steckt in einer Absatzkrise. Für die Weinwasserleitung nach Iphofen fehle den Winzern das Geld.
8: Also die letzte Zahl, die ich im Kopf habe, das müsste aber schon 8-9 Jahre her sein, waren 23.000 Euro pro Hektar. Ja, das ist viel zu viel. Wir haben ja im Moment hier eine Situation, einen Strukturwandel. Der ganze Weinbau ist im Wandel, weil einfach weltweit viel zu viel Wein da ist. Aber in so einer Strukturwandelzeit geht es ums Überleben für viele.
7: Mit anderen Worten, die bis zu 10 Millionen Euro Förderzusage des Bayerischen Umweltministeriums reiche nicht mehr. Ähnliches berichten Beteiligte in den Weinorten Northeim und Oberschwarzach, ein paar Kilometer entfernt. Auch dort würde der Freistaat Pilotprojekte zur Bewässerung fördern, mit gleicher Summe, vorausgesetzt, sie werden umgesetzt. Zumindest in Oberschwarzach glaubt daran nicht mal mehr der Vorstand des örtlichen Weinbauvereins, genauso wenig wie Barbara Becker, CSU-Landtagsabgeordnete und seit kurzem

0: Präsidentin des Fränkischen Weinbauverbands.
1: Ein super interessantes Projekt, weil da die Planung war, Hochwasserschutz und Bewässerung zu kombinieren. Und nachdem die Landschaft sehr komplex ist, ja, war auch die Planung sehr komplex, weil es wäre immens teuer gewesen.
0: Chancen sehe sie hingegen für Iphofen und Northeim, es brauche aber eine günstigere Planung. Damit die gelingt, könnte sich Winzerin Andrea Würsching vorstellen, das Pilotprojekt anders zu denken. Wasser nicht nur für Winzer, sondern auch für Grünanlagen, Vereine oder Landwirte. Das bayerische Umweltministerium schreibt allerdings, die derzeitige Förderrichtlinie gelte lediglich für Sonderkulturen wie zum Beispiel Wein. Wasser für Sportplätze oder Stadtgrün sei nicht umfasst. Die Millionen für die bisher geplanten Pilotprojekte stünden weiterhin bereit.
2: Pirmin Brennenek berichtete. 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
4: Komplett zerstörte Häuser, Trümmer überall. Diese Bilder kennen wir aus dem Gazastreifen. Ein Wiederaufbau ist weiter nicht in Sicht. Die politischen Bemühungen darum treten auf der Stelle. Aber die Menschen in Gaza sind Meister im Improvisieren. Alaa Joudeh ist einer von ihnen. Er hat auf den Trümmern seines zerbombten Hauses eine Holzhütte für seine Familie gebaut. Wie er das geschafft hat, konnte unser lokales Team in Gaza erleben. Björn Dake aus dem ARD-Studio Tel Aviv.
5: Das Al-Shati-Viertel im Westen von Gaza-Stadt. Die meisten Häuser hier zerstört, auch das von Alaa Joudeh. Der 38-Jährige läuft vorbei an den grauen Betontrümmern seines zerstörten Hauses. Er steigt einige Treppenstufen hinauf und geht durch die Tür einer Blockhütte. Das hier ist das Schlafzimmer. Und es gibt auch ein Badezimmer. In den Notunterkünften gibt es so etwas nicht. Da gibt es keine Privatsphäre, keine Sicherheit und keine Küche. Joudeh führt durch die Hütte. Vorhänge trennen Schlafzimmer, Badezimmer und den Wohnraum mit einer selbstgebauten Küchenzeile. Lichtschläuche erleuchten den Raum. Gerade haben sie Strom. Auf einem Gasbrenner kocht Wasser. Joudehs Frau bereitet Tee zu. Die eigenen vier Wände. Der Weg dahin war nicht einfach. Etwa einen Monat hat es gedauert. Als erstes musste der Schutt weg. Es war gar nicht so einfach, wegen der hohen Kosten und weil es kein schweres Gerät gibt. Deshalb hatten wir die Idee, den Schutt nicht abzutransportieren, sondern ihn aufzuschütten und obendrauf zu bauen. Unten auf der Straße bauen Joudeh und seine Nachbarn eine Verkaufsvitrine aus Holzlatten und Plastikfolie. Joudeh ist Bauarbeiter. Holz, Nägel und Werkzeug lagen unter den Trümmern seines zerstörten Hauses, sagt er. Baumaterial ist knapp in Gaza. Die israelischen Behörden verhindern die Einfuhr. Sie befürchten, dass Holz, Zement und anderes in die Hände der Hamas gelangt. Joudehs Nachbar Abu Ahmed ist vom Improvisationstalent beeindruckt. Es ist Alaa gelungen, aus dem Nichts sein Leben aufzubauen. Und er zeigt damit der ganzen Welt, das palästinensische Volk hat ein Recht auf ein würdevolles Leben. Schätzungen zufolge sind in Gaza mehr als 80% der Gebäude zerstört oder beschädigt. Ein koordinierter Wiederaufbau ist nicht in Sicht. Die Umsetzung des sogenannten US-Friedensplans für Gaza stockt. Eine Entwaffnung der Hamas und ein Rückzug der israelischen Armee lassen auf sich warten. Alaa Joudeh weiß nicht, wie lange er noch in der Holzhütte leben muss, inmitten von Trümmern. Er sagt, er nehme es, wie es kommt. Wir brauchen für den Wiederaufbau Entschlossenheit, Beharrlichkeit und neue, unkonventionelle Ideen. Wir müssen unsere jungen Leute zusammenbringen und ihre Fähigkeiten nutzen. Die Holzhütte von Alaa Joudeh, wohl kein Modell für die mehr als 2 Millionen Menschen in Gaza, aber ein Beispiel, das Mut macht.
4: Eine Holzhütte als Zeichen der Hoffnung im zerstörten Gazastreifen. Björn Dake berichtete.
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6: mit Patricia Gabor. Ab jetzt ist ihr Leben wieder weniger nass. Leonie Beck ist die erfolgreichste deutsche Freiwasserschwimmerin der vergangenen Jahre. Aber es zieht sie an Land. Sie hat gestern Abend im BR-Fernsehen verkündet, dass ihre Karriere vorbei ist. 11 WM- und EM-Medaillen hat die Würzburgerin eingesammelt, dazu noch die olympischen Ringe ans Handgelenk tätowiert. Dreimal war sie bei den Spielen dabei. Und gestern in unserer Sendung Blickpunkt Sport hat sie nochmal vom Anfang erzählt.
7: Na, also ich würde jetzt nicht Glück sagen, aber ich war jetzt schon relativ früh erfolgreich. Also ich habe schon im Jugendalter

0: da relativ viele Erfolge gefeiert, wurde dann Jugend-Europameisterin mehrfach. Und dann habe ich den Sprung in die Erwachsenenklasse geschafft. Ja, dann war es halt von Wettkampf zu Wettkampf. Und dann möchte man natürlich dranbleiben und mehr Erfolge feiern. Und Olympische Spiele hat man dann irgendwann vor den Augen. Also ich bin schon nicht reingerutscht, würde ich nicht sagen. Aber ich habe mir das schon Jahr für Jahr erarbeitet, dass ich dann da dranbleibe. Und auch wenn es hart wird, trotzdem weitermache.
1: Und es wurde auch mal richtig hart. 2016 hat sie Chlorgeruch und klare Sicht eingetauscht gegen Strömung, Wind und Wellen. Sie ist vom Becken zum Freiwasser gewechselt und hat dort all ihre großen Titel geholt. Mehr Informationen zu Leonie Beck finden Sie auch auf unserer Website br24sport.de. 7-mal Gold, 5-mal Silber und 8-mal Bronze. Das ist die deutsche Bilanz bei der Reit-WM in Aachen. Und eine gefühlte Goldmedaille kommt auch noch dazu für die beste Mutti der Weltmeisterschaften. Die Mama von Dressurreiter Raphael Netz hatte allen als Glücksbringern ein Pferdchen gehäkelt. Gerade für Raphael Netz war es ein besonderes Turnier. Der Schützling von Jessica von Bredow-Werndl hat bei seinem Debüt gleich Gold mit der Mannschaft geholt. Und auch insgesamt kann Team Deutschland sehr zufrieden sein. Markus Tepper.
2: Es waren goldene WM-Tage, die Deutschlands Reiterinnen und Reiter in Aachen erlebten.
3: Deutschland ist Weltmeister!
4: Weltmeister im Springreiten!
2: Und in der Vielseitigkeit, in der Dressur, in der Paradressur und im Voltigieren.
5: Unglaublich besonders, eine WM hier in Aachen, bei uns zu Hause sozusagen, ist was Unbeschreibliches.
2: Sagte Springreiter Richard Vogel nach dem Mannschaftsgold. Ein wenig sachlicher die Bilanz von Dennis Peiler, Vorstandschef von Pferdesport Deutschland.
6: Wir sind sehr glücklich, wie es hier die letzten zwei Wochen gelaufen ist. Unser Wunsch war, dass wir hier unser eigenes Pferdesportmärchen schreiben. Und das Fazit lautet, es ist geglückt.
2: Mit 7-mal Gold, 5-mal Silber und 8-mal Bronze fällt die deutsche Bilanz noch besser aus als bei der letzten Heim-WM vor 20 Jahren. Damals wie heute gewann Deutschland die Nationenwertung und damals wie heute gewann Dressurqueen Isabel Wehrt Gold mit der Mannschaft.
7: Nach 20 Jahren dann nochmal an gleicher Stelle den WM-Titel wiederholen, war schon cool.
2: Jubel und Freudentränen gab es nicht nur in den drei olympischen Disziplinen. Auch Voltigierer, Gespannfahrer und die Paradressurreiter fanden in Aachen ihr Publikum. Mit 71 Jahren gewann Heidemarie Dresing Gold, Silber und Bronze in der Paradressur. Eine starke Leistung und eine starke Botschaft.
8: Der Reitsport ist Gott sei Dank so, dass man auch im höheren Alter noch reiten kann, wenn man sich körperlich fit hält und dass man auch, selbst wenn man ein Handicap hat, kann man noch Weltmeister werden. Ja.
2: Das Prasseln im Hintergrund war übrigens der Aachener Regen. Das Wetter war so etwas wie die 7. WM-Disziplin. In der ersten WM-Woche brütende Hitze mit bis zu 38 Grad, in der zweiten Woche herbstliche Kühle und schauerartige Regenfälle. Eine Herausforderung für WM-Organisator Philipp Erbers und sein Team.
9: Wir sind eine Freiluft Veranstaltung und dementsprechend müssen wir natürlich auch mit dem Wetter umgehen können, aber wir konnten das als Veranstaltung sehr gut meistern und deswegen sind wir da sehr zufrieden mit.
2: Die Bilanz der WM-Organisatoren, tolle Stimmung, keine Pannen, viele Besucher.
9: Über die zwei Wochen sind knapp 500.000 Besucher zu uns geströmt und ich glaube, jeder, der auch hier war oder es auch im Fernsehen miterleben durfte, hat dann eben auch gesehen, was diese Zuschauer für eine Begeisterung hier ausgelöst haben.
1: Einmal bitte den Deutschland-Reiseführer aufschlagen. Fußballfans bekommen in der ersten Runde des DFB-Pokals oft die Chance, in Regionen zu reisen, in denen sie vielleicht noch nie waren. Bestes Beispiel gestern Abend. Der SC Paderborn hat beim ersten FC Phoenix Lübeck gespielt und gewonnen ist also weiter. Auch Freiburg hat im Abendspiel geliefert gegen Düsseldorf. Nur St. Pauli hat sich nicht ans Muster höhere Liga gewinnt gehalten. Der Zweitligist ist gegen den Drittligisten Rot-Weiß Essen rausgeflogen. Heute Abend gibt's mal wieder eine Partie mit bayerischer Beteiligung. Die Würzburger Kickers machen den Gastgeber für den ersten FC Köln ab 18 Uhr. Wir sind dann hier im Sport bei BR24 immer wieder live dabei.
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11: A8 München Richtung Salzburg. Zwischen Rastplatz Seehammersee West und Irschenberg ein Unfall auf der linken Spur. A8 München Richtung Stuttgart. Zwischen Dachau Fürstenfeldbruck und Sulze Moos ebenfalls ein Unfall. Die rechte Spur ist gesperrt. A73 Bamberg Richtung Nürnberg. Zwischen Forchheim Nord und Forchheim Süd ein Unfall auf der rechten Spur. A94 Passau Richtung München. Zwischen Hohenlinden und Forst-Inning Behinderungen nach einem Unfall. Der Verkehr wird langsam an der Unfallstelle vorbeigeführt. Und B2 Weilheim Richtung Mittenwald. Zwischen Kaltenbrunn und der Staatsstraße bei Gleis 4 Kilometer Stau. Das Wetter in Bayern. Viel Sonnenschein heute, teils wolkenfrei, teils ein paar Schleierwolken dabei. Die Höchstwerte 20 bis 26. 23 Grad. Die weiteren Aussichten, morgen breiten sich dann langsam wieder Schauer und Gewitter aus, aber am Mittwoch ziehen die Wolken mit Schauern schon wieder ab. Es kommt wieder mehr Sonne durch und es wird wärmer. Am Donnerstag noch mehr Sonne und noch wärmer und die Höchstwerte morgen 23 bis 28, am Donnerstag 26 bis 31 Grad. Es ist 11 Uhr.
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11: Der Politikbetrieb in Berlin springt wieder an. Die Sommerpause ist vorbei und die Koalition steht gewaltig unter Reformdruck. Mehr dazu gleich. Die Ukraine feiert heute 35 Jahre Unabhängigkeit. Wir blicken nach Cherson, wo die Menschen unter ständigen Drohnenangriffen leben müssen. Und in den Niederlanden ist ein Bus mit Schülern aus Deutschland verunglückt. Einige wurden verletzt, davon ein paar auch schwer. Im Studio ist Sabine Strasser. Bundeskanzler Merz ist zurück aus dem Sommerurlaub und auf ihn kommt in Berlin jede Menge Arbeit zu. Eine ganze Reihe großer Reformprojekte warten auf ihre Umsetzung. Jedes von ihnen ist umstritten. Hinzu kommen die Folgen des Hitzesommers, die äußerst schwierige Wirtschaftslage und nicht zu vergessen die anstehenden Landtagswahlen, insbesondere die in Sachsen-Anhalt, bei der die AfD womöglich die absolute Mehrheit erreichen könnte. Ich habe in der Früh mit unserer Berlin-Korrespondentin Eva Huber über das Ende von Merz Sommerurlaub gesprochen. Es gab ja durchaus Kritik daran, dass Merz sich angesichts der vielen Krisen und Probleme überhaupt so lange in den Urlaub verabschiedet hat. Wie sehr steht Merz denn im Moment unter Druck?
12: Da ist schon einiges an Druck da. Die Beliebtheitswerte des Kanzlers sind schlecht und auch in der eigenen Partei, der CDU, rumort es. Da gibt es unter anderem auch Menschen, die ihm schlechtes Kommunikationsmanagement vorwerfen. Und ja, auch die Kritik daran, dass er trotz Krisen 23 Tage nicht öffentlich aufgetreten ist, das würde ich sagen, ist auch nicht spurlos an ihm vorübergegangen. Darauf lässt, finde ich, ein Interview schließen, das Merz am Wochenende der Bild-Zeitung gegeben hat. Da ist es dem Kanzleramt auch wichtig gewesen zu betonen, dass Merz nicht im Urlaub, sondern im Arbeitsurlaub war, dass es zum Beispiel tägliche Lagebesprechungen gab. Das wirkt für mich so ein bisschen wie ein Versuch, einen unglücklichen Eindruck, der da entstanden ist, wieder einzufangen.
11: Unglücklich war ja am Wochenende auch Merz Besuch in Hürzgenwald nach dem Waldbrand. Da ist er ausgebuht worden, wohl weil man ihn dort auch gerne früher gesehen hätte. Muss man das als Alarmsignal für ihn verstehen?
12: Also gerade diesen Vorfall, den würde ich eher differenzierter betrachten. Ja, es gab Buhrufe und Proteste, aber gleichzeitig hat der Landrat dort bei der Veranstaltung auch gesagt, dass er Merz gebeten hat, später zu kommen, um die Löscharbeiten nicht zu behindern. Auch dafür gab es dann Applaus. Also diese eine Situation würde ich nicht so stark überbewerten. Viel schwerer ist eben, dass es da auch einen Rumor in der CDU gibt und ihm Kommunikationsmanagement vorgeworfen wird, das nicht so gut funktioniert.
11: Aktuell hat Merz ja wieder einmal, muss man sagen, schnelle Reformen in Aussicht gestellt. Was für Themen sieht er denn da als besonders dringend?
12: Das große Ziel ist, die Wirtschaft wieder in Schwung bringen. Merz spricht von historischen Beschlüssen, die die Bundesregierung vor der Sommerpause getroffen hat. Und die sollen jetzt schnell umgesetzt werden. Das große Beispiel ist da die Rentenreform, von der sich Merz auch Entlastung für die Wirtschaft verspricht. Sehr wichtig für ihn ist auch der Bürokratieabbau, Digitalisierung und KI. Vor allem bei KI-Anwendungen für die Industrie. Da soll Deutschland an die Weltspitze. Das ist die Vision und die Hoffnung dahinter ist, dass man damit dann die Wirtschaft wieder stärkt und so sich auch die Stimmung im Land dreht.
11: Das sind also die Themen, die Merz als besonders drängend sieht. Jetzt geht ja morgen schon das Bundeskabinett in Klausur. Was sind denn im Moment die großen Herausforderungen für die Bundesregierung?
12: Ja, die großen Herausforderungen sind auch genau das, diese beschlossenen Reformen jetzt wirklich umzusetzen und nicht zu zerreden. Gerade Beispiel Rentenreform, die abschlagsfreie Rente nach 45 Beitragsjahren, die sogenannte Rente mit 63. Da gab es in den letzten Wochen deutlich Gegenwind, auch aus der CDU zum Beispiel. Die Sorge ist, dass damit das Rentenpaket zerschossen werden könnte, wenn es zum Beispiel an dieser Stelle wieder aufgemacht wird und die Abschaffung doch nicht kommt. Dabei ist genau diese Rente mit 63 ein sehr wichtiger Teil. Deswegen warnen auch Wirtschaftsvertreter jetzt vor der Klausur nochmal, das Rentenpaket an dieser Stelle anzupacken. Das ist so eine große Herausforderung. Gleichzeitig das Thema Hitze, Dürre. Da wird es sicher in den nächsten Tagen auch noch Diskussionen geben, was man da jetzt tun muss.
11: Also es gibt schon Spannungen innerhalb der Bundesregierung. Jetzt am Donnerstag dann das Treffen der Fraktionen.

0: Mehrheit bekommt, dann stellen sich für die CDU schwere Fragen. Nämlich die Frage, wie bildet man denn jetzt eine Regierung jenseits der AfD dann? Muss man da möglicherweise in irgendeiner Form mit den Linken zusammenarbeiten? Also das werden auf jeden Fall Diskussionsthemen. Und auch für die SPD, da sind die nächsten Wahlen entscheidend. Da geht es dann auch um die Frage, ob sich die Parteichefs danach im Amt halten können.
1: Der Herr Bundeskanzler ist zurück aus der Sommerpause. Das waren Einschätzungen von unserer Berlin-Korrespondentin Eva Huber dazu. Und zunächst ist der Kanzler mal wieder als Außenkanzler gefragt. Denn am Mittag will sich die Koalition der Willigen zusammenschalten, um über weitere Unterstützungen für die Ukraine zu beraten. Dazu Anna Farwig aus dem BR24-Team.
2: Mit den Worten, wir stehen fest an der Seite der Ukraine, hat Kanzler Merz dem Land weitere Unterstützung zugesichert. Die Ukrainerinnen und Ukrainer würden mit ihrem beeindruckenden Mut der gesamten Welt zeigen, was es heißt, für Freiheit und für einen gerechten Frieden einzustehen, sagte der Kanzler in einem in den sozialen Medien veröffentlichten Video. Außenminister Wadephul will derweil die diplomatischen Beziehungen zu den USA wieder vertiefen und versuchen sie dazu zu bewegen, die Ukraine in Sachen Luftabwehr weiter zu unterstützen. Dafür will er mit US-Außenminister Rubio telefonieren. Konkrete Hilfe kommt von der EU. Sie hat neue Rüstungshilfen in Wert von gut 6 Milliarden Euro genehmigt. Wie die EU-Kommission mitteilt, sind die Mittel für Flugabwehrsysteme, Raketen und Munition vorgesehen. Damit reagiere man auf die zunehmenden russischen Angriffe auf die Ukraine. Kommissionspräsidentin von der Leyen sagte, die Unterstützung Europas sei unerschütterlich. Die Ukraine begeht trotz der russischen Angriffe heute ihren 35. Unabhängigkeitstag. Zu den Feierlichkeiten sind unter anderem EU-Ratspräsident Costa und der neue britische Premierminister Burnham angereist.
1: Derweil sind sich in der ukrainischen Stadt Cherson viele Menschen inzwischen sicher. Auf der anderen Uferseite des Dnipro üben russische Soldaten das Drohnenfliegen. Ihre Trainingsziele, die 60.000 Einwohnerinnen und Einwohner von Cherson. Täglich werden Zivilistinnen und Zivilisten hier mit kleinen FPV-Drohnen gejagt. Viele können die Stadt aus finanziellen oder familiären Gründen nicht verlassen und müssen mit dem täglichen Terror leben. Human Safari nennen die Menschen die Hetzjagden gegen sie. Der alltägliche Gang zum Supermarkt, zur Apotheke oder zur Arbeit ist lebensgefährlich geworden. Unsere Korrespondentin Rebecca Barth war vor Ort und hat mit den Menschen gesprochen.
3: Die Straßen von Cherson sind mit Fischernetzen überspannt. Sie sollen Schutz bieten vor russischen Drohnen. Andreas Tölke, Ehrenamtlicher aus Deutschland, liefert hier humanitäre Hilfe und bringt Menschen in Sicherheit.
4: Es sind die Drohnen, die du bestellen kannst bei Amazon, wenn du irgendwie beim Nachbarsgarten mal gucken willst. Genau dasselbe in Helgoland. Irre billig, schnell zu produzieren, tödlich.
3: Cherson ist in der Ukraine bekannt für besonders perfide Angriffe der russischen Armee. Die Rede ist von Menschenjagd, Safari, sagen sie hier. Dabei werden kleine FPV-Drohnen mit Sprengstoff versehen und auf Passanten gehetzt.
4: Wir haben eine Kamera dabei. Wenn du dich hier bewegst und eine Drohne hat dich im Visier, sitzt der Pilot auf der anderen Seite vom Fluss und verfolgt dich. Der sieht dich, der sieht, wie du wegrennst.
3: Und er sieht auch, dass er einen Zivilisten angreift. Unzählige Videos dokumentieren den Terror, die Hetzjagden gegen Menschen jeden Alters. Und dann spüren auch wir, was es bedeutet, in der Stadt am Dniprofluss zu leben. Eine Drohne ist im Anflug. Soldaten versuchen, sie abzuschießen. Wir rennen in Deckung in ein Café. Wer in Cherson überleben will, braucht einen Drohnendetektor und im besten Fall ein Störgerät. Hier oft versteckt in Skiboxen auf den Autodächern. Die Jammer können Drohnen elektronisch abwehren. Doch die allermeisten Menschen haben solche Geräte nicht. Sie huschen von Baum zu Baum, von Gebäude zu Gebäude, um nicht entdeckt zu werden, berichtet Rentnerin Nina. Wir bewegen uns wie Unsterbliche, bekreuzigen, beten und los. 60.000 Menschen leben noch in Cherson, doch immer mehr wollen fliehen, so auch Viktoria mit ihrer Tochter Jelisaweta. Die Russen bringen junge Drohnenpiloten nach Cherson und üben an uns. Eine Stadt und ihre Einwohner als Trainingsgelände. Niemand ist hier sicher. Jede Bewegung auf der Straße bedeutet Lebensgefahr. Die Terrorkampagne hat laut UN-Angaben schon hunderte Menschenleben gefordert und tausende Einwohner

0: Cherson verletzt.
1: Die Drohnen kommen jeden Tag. Wir öffnen die Tür und lauschen, ob wir eine Surren hören, damit wir das Hündchen kurz aufs Feld lassen können. Die Stadt ist für Viktoria und ihre Tochter unbewohnbar geworden. Sie müssen fliehen. Andreas Tölke und seine Organisation Be an Angel bringt die beiden nach Deutschland. Ein emotionaler Moment. Ihr Leben in zwei Koffer gepackt, steigen Viktoria und Tochter Jelisaweta in den Bus nach Deutschland. Ob sie je wieder in ihre Heimat zurückkehren können, wissen sie nicht.
2: Rebecca Barth war das aus der ukrainischen Stadt Cherson, wo die Menschen täglich Angst vor Angriffen durch kleine Drohnen haben müssen. In den Niederlanden ist in der zentralen Provinz Gelderland ein Bus mit Schülern aus Deutschland verunglückt. 54 Schülerinnen und Schüler sowie 4 Lehrkräfte aus Schönberg in Schleswig-Holstein waren an Bord. 8 Menschen wurden verletzt, davon einige schwer. Sarah Lopez berichtet.
3: Nach Angaben der Polizei war der Bus am frühen Morgen bei Zwolle, etwa 100 Kilometer nordöstlich von Amsterdam unterwegs, als er auf einen Kleintransporter prallte. Der Bus raste demnach durch die Leitplanke, landete auf der Gegenfahrbahn und kippte um. Im Reisebus befanden sich laut Polizei etwa 50 Personen, die meisten davon deutsche Schüler. Die Feuerwehr befreite die Schüler durch das Dach des Busses. Die Verletzten wurden in ein Krankenhaus gebracht, darunter war auch der Fahrer des Busses. Einige erlitten Schnittverletzungen durch Glassplitter, die meisten seien aber bei dem Unfall nicht verletzt worden, heißt es von der Polizei. Die Autobahn bei Zwolle wurde in beide Richtungen gesperrt. Die niederländischen Behörden gehen davon aus, dass die Ermittlungen bis zum Berufsverkehr am Abend andauern werden.
2: Nach der partiellen Sonnenfinsternis vom 12. August steht nun das nächste Schauspiel am Himmel an. Kommenden Freitag lohnt es sich, früh aufzustehen und den Blick nach oben zu richten, denn dann ist bei uns eine partielle Mondfinsternis zu sehen. Was dabei passiert und worauf man beim Beobachten aufpassen muss, Emily Burkhardt.
4: Wer am 28. August früh aufsteht, kann ein besonderes Himmelsschauspiel beobachten. Eine partielle Mondfinsternis. Dabei schiebt sich die Erde zwischen Sonne und Mond, wobei ihr Schatten auf die Mondoberfläche fällt. Einen tiefroten Blutmond gibt es dieses Mal allerdings nicht. Der entsteht bei einer totalen Mondfinsternis, wenn der ganze Mond in den Kernschatten der Erde eintaucht. Mit einem Bedeckungsgrad von über 90% ist die jetzige Mondfinsternis jedoch besonders ausgeprägt. Und anders als bei der Sonnenfinsternis Mitte August ist das Beobachten der Mondfinsternis mit bloßem Auge ungefährlich. Für einen guten Blick auf die Mondfinsternis muss man früh aufstehen. Sie beginnt gegen 4.30 Uhr und hat ihren Höhepunkt kurz nach 6 Uhr. Dann steht der Mond allerdings schon sehr tief und geht kurz darauf unter. Deshalb braucht man freie Sicht auf den Horizont im Westen. Die nächste totale Mondfinsternis ist erst wieder an Silvester 2028 zu sehen.

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1: Es ist 11.15 Uhr.
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3: SPD-Vorschlag zur Klimapolitik löst Diskussion.

0: Reaktionen vor Kabinettsklausur aus. Die CDU-Generalsekretärin Hoppermann sagte der FAZ, sie habe sich über den Vorstoß des Koalitionspartners geärgert. Es gebe bereits große Klimaprogramme, eine Verfassungsänderung sei nicht erforderlich. Der sozialdemokratische Umweltminister Schneider hatte vorgeschlagen, Klimaanpassung als Gemeinschaftsaufgabe von Bund, Ländern und Kommunen im Grundgesetz zu verankern. Ab morgen trifft sich das Bundeskabinett zur Klausur in Brandenburg, um die Pläne für die kommenden Monate festzulegen. EU-Spitzenpolitiker reisen zum ukrainischen Unabhängigkeitstag nach Kiew. Der britische Premier Burnham traf in der ukrainischen Hauptstadt zu seinem ersten Auslandsbesuch seit Amtsantritt ein. Außerdem kamen etwa EU-Ratspräsident Costa und Moldaus Präsidentin Sandu. Die EU genehmigte außerdem neue Rüstungshilfen für die Ukraine in Höhe von 6,1 Milliarden Euro. Sie sind Teil eines größeren 90 Milliarden Euro Pakets. Iran räumt wirtschaftliche Schwierigkeiten ein. Präsident Pezeshkian sagte laut einer Mitteilung, der Iran sei mit einem umfassenden wirtschaftlichen, militärischen und sicherheitspolitischen Krieg konfrontiert. Er setze sich dafür ein, die Inflation zu senken. VW-Belegschaft kritisiert desaströse Kommunikation des Managements. Der Betriebsrat des Autobauers schrieb im Intranet, Mitarbeiter und ihre Familien seien verunsichert und verängstigt. Man habe die Stimmung online abgefragt. VW-Chef Blume will morgen bei einer außerordentlichen Betriebsversammlung in Wolfsburg Fragen von Mitarbeitern beantworten. Steinmeier ist offiziell in den Berliner Spreebogen gezogen. Der Bundespräsident schloss den Umzug in den Ersatzamtssitz per symbolischer Schlüsselübergabe ab. Der eigentliche Amtssitz Schloss Bellevue wird renoviert. Das Wetter in Bayern, viel Sonne bei maximal 20 bis 26 Grad.
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2: Mit Sabine Rieker. Gestern früh wurde auf einem Parkplatz bei Lenggries eine Leiche gefunden. Nun ist die Kriminalpolizei bei den Ermittlungen einen Schritt weiter. Denn bei der Obduktion wurden keine Hinweise auf einen gewaltsamen Tod gefunden. Allerdings ist die Identität weiter unklar. Die Polizei schätzt das Alter des Mannes auf 60 bis 80 Jahre. Frank Jordan aus dem BR-Studio Oberbayern hat weitere Informationen zu dem Fall.
3: Der Tote war im Bereich des Silvensteinspeichers auf einem Parkplatz an der B307 entdeckt worden. Das Gelände wurde daraufhin weiträumig abgesperrt. Eine Einsatzhundertschaft und Spezialisten der Kriminalpolizei suchten den Bereich bis Mittag nach Spuren ab. Auf der B307 kam es dadurch zeitweise zu erheblichen Verkehrsbehinderungen. Die Polizei bittet um Hinweise zu einem möglicherweise vermissten Mann im Alter zwischen 60 und 80 Jahren. Außerdem suchen die Ermittler Zeugen, die in der Nacht von Samstag auf Sonntag bis etwa 1.25 Uhr im Bereich der B307 zwischen Fall und der Abzweigung zur B13 Beobachtungen gemacht haben.
2: Auf der A3 in Passau haben Bundespolizisten am Wochenende ein Auto gestoppt, in dem doppelt so viele Menschen saßen wie erlaubt. Das hat die Verkehrspolizeiinspektion dort mitgeteilt. Aus dem Studio Passau berichtet BR24-Reporter Guido Fromm.
4: Der Fahrer, ein 20 Jahre alter Rumäne, hatte bei der Grenzkontrolle auf der A3 bei Rustorf an der Rott im Landkreis Passau am Samstagnachmittag insgesamt 10 Personen im Fahrzeug, darunter 6 Kinder und Kleinkinder. Da sein Auto nur 5 Sitzplätze hatte, saßen die Kinder teils im Fußraum und im Kofferraum und das ohne jegliche Sicherung, wie es hieß. Die Polizei beendete die Weiterfahrt des Wagens, dessen französische Zulassung ebenfalls abgelaufen war. Gegen den Fahrer wurde den Angaben zufolge ein Verfahren eingeleitet. Außerdem musste er noch vor Ort ein Bußgeld im dreistelligen Euro-Bereich zahlen.
2: Rieden in der Oberpfalz ist in diesem Jahr der Gewinnerort der BR-Kirchweih-Challenge. Am Samstag war die 5. und letzte Station in Bergreinfeld. Dort hatten die Teilnehmenden der Bercher Kerm die Chance, die führende Kirwa aus Rieden doch noch zu verdrängen. Es ist zwar nicht gelungen, aber anschließend haben alle gemeinsam gefeiert.
5: Das schweißt zusammen und man lernt unglaublich gute Freunde kennen.
6: Wir sind so dankbar, dass wir da teilnehmen durften, dass wir dabei sein durften. War ein mega Erlebnis.
7: Wir haben super gemacht, wir haben eine geile Kirchweih. Also von daher, wir lassen uns nicht unterkriegen.
8: Das sieht man mal, wenn man zusammen feiern kann, zusammen Spaß haben kann, was das mit einem, mit den Menschen macht. Das braucht man und das verbindet und ja, das ist einfach eine tolle Sache. Es tut gut.
9: Die Leute waren bei uns, wir waren bei denen und es hat so Spaß gemacht. Das ist richtig cool.
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9: Die USA lieben ihre Sportarten, American Football, Hockey und natürlich Baseball. Der Ausflug ins Stadion, eine Familiensache. Kinder fangen schon früh an, ihren Idolen nachzueifern mit Caps oder Pullis mit Logos der bekannten Teams, wie die Boston Red Sox. Aber wie so viele Sportarten war Baseball in den USA lange Männersache. Das könnte sich jetzt ändern. Nach mehr als 70 Jahren gibt es wieder eine professionelle Frauen-Baseball-Liga. Torben Börgers über die Pionierarbeit der Frauen in einem so wichtigen Sport für die USA.
10: Ashton Lansdale steht mit beiden Beinen fest in den Boden gedrückt auf dem Abschlaghügel im Robin Roberts Stadion in Springfield, Illinois. In den Händen ein Baseballschläger, der über ihrem Kopf kreist. Als ihre Gegnerin zum Wurf ansetzt, holt sie aus und schlägt den Ball in hohem Bogen quer über das Feld vor ihr. Home Run. Für die Kapitänin der Los Angeles Queens die Erfüllung eines Lebenstraums. Profi-Baseball ausschließlich für Frauen.
11: Es bedeutet für viele Menschen einfach alles. Für kleine Mädchen, die zu uns aufschauen, genauso wie für ältere Frauen, die sich vor Jahren in den Baseball verliebt haben und nie die Chance hatten, selbst zu spielen.
10: Zum ersten Mal seit mehr als 70 Jahren haben die USA wieder eine professionelle Frauen-Baseball-Liga. 4 Teams treten gegeneinander an, 6 Wochen lang. Im Schnitt kommen rund 2000 Zuschauer zu den Partien. Die Stimmung ist prächtig. Ellie Neal ist mit ihrer Familie extra aus Arizona angereist.
11: Als Kind war ich zu nervös, um mit den Jungs zu spielen. Hätte es damals eine Baseball-Liga für Frauen gegeben, wäre ich wahrscheinlich mit dem Sport groß geworden. Das können meine Nichten jetzt nachholen, wenn sie wollen.
10: Im Zweiten Weltkrieg gab es schon einmal eine Frauen-Baseball-Liga in den USA. Sie sollte eine Lücke stopfen, als die Männer an die Front gerufen wurden und ihre Liga pausieren musste. Die Vorgängerinnen der heutigen Generation mussten noch Röcke tragen und Benimmkurse absolvieren. Ihnen hat Hollywood ein filmisches Denkmal gesetzt, mit der Komödie Eine Klasse für sich, in der Tom Hanks die Hauptrolle spielt als mürrischer Trainer mit dem Herz am rechten Fleck.
12: Heulst du etwa?
13: Nein!
12: Heulst du? Du heulst ja! Hier wird nicht geheult! Heulen gibt's nicht im Baseball!
10: Die neue Liga hofft, an die glorreiche Vergangenheit anknüpfen zu können, im Windschatten anderer Sportarten, in denen Frauen in den USA auf dem Vormarsch sind, wie zum Beispiel Fußball oder Basketball. Justine Siegel, die Managerin der Women's Pro Baseball League, ist zumindest optimistisch.
11: Profisport für Frauen erlebt einen Aufschwung. Die Leute haben entdeckt, dass es Spaß macht, uns zuzusehen und dass wir ehrgeizig sind. Diese Welle können wir nun reiten.
10: Der Homerun von Ashton Lansdale bringt ihrem Team am Ende den Sieg. 8-6 gegen die San Francisco Fireballs. Die 25-Jährige hofft auf den Titelgewinn in der Premierensaison und darauf, dass die neue Liga sich dauerhaft etabliert.
11: Wir wollen, dass sich noch mehr Menschen für den Frauenbaseball begeistern. Deshalb möchten wir mehr Mannschaften gewinnen und ihm landesweit sowie weltweit zu mehr Bekanntheit verhelfen. Dafür sind wir hier.
10: Eine entscheidende Rolle dürften dabei die Fans spielen. Und die sind zumindest an diesem Abend voll auf ihre Kosten gekommen.
9: In den USA gibt es wieder eine Frauen-Baseball-Liga nach mehr als 70 Jahren. Torben Börgers berichtete.
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9: Erben kann man vieles. Ein Haus, Goldbarren, O-Beine, Familiengeheimnisse. Die einen erben Eigentumswohnungen, die anderen Schulden, manche einen Haufen Erwartungen. Erben ist ein Glücksspiel und löst große Emotionen aus. Das Arte-Kulturmagazin Twist beschäftigt sich in seiner neuen Ausgabe damit, wie Menschen mit dem kulturellen Erbe ihrer Familie umgehen. Christoph Schäffer stellt 2 Beispiele aus der Sendung vor.
14: Ich wurde von außen oft darauf angesprochen. Also zum Beispiel, du heißt Mann, bist du verwandt mit den Manns? Und dann habe ich immer geantwortet, ja, ich bin verwandt mit Heinrich Mann, ist mein Uropa.
15: Was für ein Erbe, die Urenkelin eines berühmten Schriftstellers zu sein. Für Hannah Mann war das lange eine Belastung, ein Hindernis auf dem Weg, selbst zu schreiben. Heinrich Mann war der Vater von Hannas Oma Leonie. Der Vater von Hanna Mann ist der tschechische Filmregisseur Jindřich Mann. Ihre Mutter Ludmila Korb Mann ist Katharin und stammt aus Polen.
14: Meine Eltern kommen ja aus Osteuropa und wir sind so auch osteuropäisch kulturell geprägt. Mann ist ja ein deutscher Name und auch kulturelles deutsches Erbe. Aber das war zu Hause nicht so präsent. Und die Bücher zum Beispiel von meinem Uropa, von Heinrich, waren gar nicht so relevant.
15: Ein großer Name, ein literarisches Erbe. Jetzt hat Hanna Mann den Schritt gewagt und ihren ersten eigenen Roman veröffentlicht. Zeppelin und Karpfen, angelehnt an die Biografie ihrer Mutter Ludmila.
14: Soweit ich zurückblicken kann, ist keine Generation in meiner Familie da geblieben, wo sie geboren ist. Jeder hat sein Land verlassen müssen und woanders den Neuanfang machen müssen. Entsprechend interessiere ich mich auch dafür, was das mit einer Person macht, aber auch was das mit der nachstehenden Generation macht.
15: Auch für Francis Quéré ist das familiäre Erbe prägend. Der Berliner Architekt stammt aus dem Dorf Gando in Burkina Faso.
16: Jeder Einzelne ist für das Überleben der ganzen Gemeinschaft sehr wichtig. So, mein Papa war der Chef, sagen wir so, des Dorfes. Und der war verantwortlich für die Gemeinschaft. Er war Analphabet. Und er wollte natürlich, dass sein erster Sohn, ich war sein erster Sohn, lesen und schreiben lernt.
15: Francis Quéré machte eine Tischlerlehre und kam mit einem Stipendium nach Deutschland, machte das Abitur und studierte Architektur. Seit 40 Jahren lebt er in Berlin, baut aber immer wieder auch in Afrika. Sein erster Bau, noch als Student, war eine Grundschule für sein Heimatdorf. Dort war man entsetzt, dass Quéré keinen westlichen Bau aus Glas und Beton realisieren wollte, sondern ein Gebäude aus Lehm.
16: Und dann haben sie gesagt, Mensch, der hat ja alle Sinne verloren mit Lehm. Kolonialismus ist etwas, das Menschen so eine Art Gehirnwäsche verpasst hat. Alles, was man bis jetzt gemacht hatte, was man besaß, wie man gelebt hat, wurde dann als primitiv abgetan. Und das ist es, diese Erbe, das wir haben und womit ich zu kämpfen hatte. Ich hatte zunächst meinen Menschen zu überzeugen, dass das Material, was sie selber seit Jahrhunderten benutzt haben, nicht schlecht sein kann.
15: Für seine elegante und zugleich sozial und ökologisch nachhaltige Architektur wurde Francis Quéré 2022 mit dem Pritzker-Preis ausgezeichnet, quasi dem Nobelpreis für Architektur. Mit seinen Bauten entwickelt Francis Quéré das bauliche Erbe weiter. Nur ein Erbe wollte er nicht antreten, das Amt des Dorfvorstehers von Gando nach dem Tod seines Vaters.
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9: A3 Passau Richtung Nürnberg, zwischen Metten und Schwarzach ein Unfall. A8 Salzburg Richtung München, zwischen Anger und Neukirchen steht ein defektes Fahrzeug auf der rechten Spur. A8 München Richtung Stuttgart, zwischen Dachau-Fürstenfeldbruck und Sulze-Moos ebenfalls ein Unfall und Stau, da ist die rechte Spur gesperrt. Und A94 Passau Richtung München, zwischen Hohenlinden und Forst-Inning 4 Kilometer Stau wegen Reinigungsarbeiten. Wir schauen aufs Wetter in Bayern. Viel Sonnenschein heute bei Höchstwerten zwischen 20 und 26 Grad. Die weiteren Aussichten. Morgen breiten sich dann wieder Schauer und Gewitter aus. Nur in Oberfranken bleibt es länger trocken. Am Mittwoch ziehen dann die Wolken mit den Schauern langsam wieder ab. Es kommt wieder mehr Sonne raus. Es wird auch wärmer. Am Donnerstag wird es noch wärmer und es scheint noch mehr die Sonne. Da erst am späteren Laufe des Abends dann Schauer oder Gewitter möglich. Die Höchstwerte morgen 20 bis 25 Grad, am Mittwoch 23 bis 28 und am Donnerstag 26 bis 31 Grad.

0: Sommerpause war gestern. Der Politikbetrieb in Berlin springt wieder an und die Koalition steht gewaltig unter Reformdruck. 35 Jahre Unabhängigkeit feiert heute die Ukraine. Die NATO-Unterstützer beraten derweil, wie es mit den Militärhilfen weitergehen soll. Und wir berichten über zwei Projekte mit Umweltproblematik in Bayern. Da geht es einmal um das Wasserkraftwerk bei Ramsau und um das Bachbett im Rappenalbtal. Im Studio ist Sabine Strasser. Die Sommerpause ist vorbei. Heute startet in Berlin wieder der Politikbetrieb. Morgen trifft sich die Bundesregierung zu einer zweitägigen Kabinettsklausur. Auf der Tagesordnung stehen wichtige Reformvorhaben, die allesamt umstritten sind. Und die Koalition steht unter Druck, nun konkrete Ergebnisse zu liefern. Aus Berlin berichtet Isabel Karas.
1: Bei allem, was die Regierung tut, müsse es darum gehen, dass es auf Wachstum einzahle. Die wirtschaftliche Lage sei weiter ernst. Das sagt Tanja Gönner, Hauptgeschäftsführerin des Bundesverbands der deutschen Industrie in der ARD. Sie fordert, die vereinbarten Reformen jetzt umzusetzen, statt weiter darüber zu diskutieren. Dazu gehörten die Rentenreform und Bürokratieabbau. Auch die Steuerreform müsse genauer betrachtet werden. Während die Industrie auf schnelle Umsetzung drängt, rechnet Dirk Wiese, der parlamentarische Geschäftsführer der SPD, Fraktion mit weiteren Diskussionen, vor allem bei der Rente. Im Deutschlandfunk fordert er eine Härtefallregelung für Menschen, die Schwerstarbeit leisten, etwa Dachdecker oder Personen in Schichtarbeit. Außerdem spricht er sich für eine Übergangsregelung für den Vertrauensschutz aus, damit ältere Beschäftigte, die ihre Altersvorsorge bereits geplant haben, nicht kurzfristig von neuen Regeln getroffen werden. Gleichzeitig warnt Wiese davor, das gesamte Rentenpaket wieder aufzuschnüren. Aus Regierungskreisen heißt es, im Mittelpunkt der Kabinettsklausel stünden die Themen Wettbewerbsfähigkeit und Innovation. Neben Kanzler Merz und seinen Ministerinnen und Ministern sind auch Gäste aus Handwerk, von Start-ups und der Finanzbranche eingeladen.
0: Es steht also ein politisch aufregender Herbst an in Deutschland, nicht nur wegen der vielen Reformprojekte, die die Bundesregierung jetzt umsetzen will. Knapp zwei Wochen vor den Landtagswahlen in Sachsen-Anhalt ist die AfD in den Umfragen im Höhenflug. Stärkste Partei in ganz Deutschland und am Rande einer möglichen absoluten Mehrheit in Sachsen-Anhalt. Entsprechend sind die Parteichefs Chrupalla und Weidel auch in den Sommerinterviews von ARD und ZDF aufgetreten. Dazu eine kurze Analyse von Politikwissenschaftler Wolfgang Schröder.
2: Sie präsentieren sich siegessicher, uns kann keiner was. Sie versuchen damit zu punkten, dass sie den Zorn der Bevölkerung öffentlich machen, dass sie die Position der Regierung, beispielsweise Klimawandel, entmystifizieren. Da ist doch eigentlich gar nichts passiert. Man muss ein paar Klimaanlagen bauen und drei Bäume aufbauen. Dann wird das mit dem Klimawandel schnell vorbei sein. Und dann machen sie sehr unterschiedliche Dinge. Frau Weidel sehr aggressiv, wurschtig, gouvernantenhaft, respektlos. Flachzangen sind die anderen. Die können nichts, die lügen. Die machen dieses Land kaputt. Währenddessen Chrupalla eher so etwas defensiver, selbstverharmlosend, versucht die Dinge aus seiner Sicht zu hinterfragen, aber gleichzeitig auch sehr spitzfindig Misstrauen in die Debatte einträufelt, schließt an die Wahlkampagne von Trump in den USA.
0: Sagt der Politikwissenschaftler Wolfgang Schröder heute im ARD-Morgenmagazin über das Auftreten der AfD-Chefs Chrupalla und Weidel in den Sommerinterviews. Die Ukraine feiert heute ihren 35. Unabhängigkeitstag, allerdings zum 5. Mal im Schatten des russischen Angriffskriegs. Zum Nationalfeiertag gibt es jetzt aber neue milliardenschwere Hilfszusagen von der EU. Auch aus Berlin kommt Rückendeckung, während gleichzeitig versucht wird, die Diplomatie wieder stärker in den Fokus zu rücken. Am Mittag will sich außerdem die Koalition der Willigen zusammenschalten, um über weitere Unterstützung für die Ukraine zu beraten. Anna Fawig aus dem BR24.
3: Mit den Worten "Wir stehen fest an der Seite der Ukraine" hat Kanzler Merz dem Land weitere Unterstützung zugesichert. Die Ukrainerinnen und Ukrainer würden mit ihrem beeindruckenden Mut der gesamten Welt zeigen, was es heißt, für Freiheit und für einen gerechten Frieden einzustehen, sagte der Kanzler in einem in den sozialen Medien veröffentlichten Video. Außenminister Wadephul will derweil die diplomatischen Beziehungen zu den USA wieder vertiefen und versuchen, sie dazu zu bewegen, die Ukraine in Sachen Luftabwehr weiter zu unterstützen. Dafür will er mit US-Außenminister Rubio telefonieren. Konkrete Hilfe kommt von der EU. Sie hat neue Rüstungshilfen in Wert von gut 6 Milliarden Euro genehmigt. Wie die EU-Kommission mitteilt, sind die Mittel für Flugabwehrsysteme, Raketen und Munition vorgesehen. Damit reagiere man auf die zunehmenden russischen Angriffe auf die Ukraine. Kommissionspräsidentin von der Leyen sagte, die Unterstützung Europas sei unerschütterlich. Die Ukraine begeht trotz der russischen Angriffe heute ihren 35. Unabhängigkeitstag. Zu den Feierlichkeiten sind unter anderem EU-Ratspräsident Costa und der neue britische Premierminister Burnham angereist.
0: In den Niederlanden ist in der zentralen Provinz Gelderland ein Bus mit Schülern aus Deutschland verunglückt. 54 Schülerinnen und Schüler sowie 4 Lehrkräfte aus Schönberg in Schleswig-Holstein waren an Bord. 8 Menschen wurden verletzt, davon einige schwer. Sarah Lopez berichtet.
4: Nach Angaben der Polizei war der Bus am frühen Morgen bei Zwolle, etwa 100 Kilometer nordöstlich von Amsterdam, unterwegs, als er auf einen Kleintransporter prallte. Der Bus raste demnach durch die Leitplanke, landete auf der Gegenfahrbahn und kippte um. Im Reisebus befanden sich laut Polizei etwa 50 Personen, die meisten davon deutsche Schüler. Die Feuerwehr befreite die Schüler durch das Dach des Busses. Die Verletzten wurden in ein Krankenhaus gebracht, darunter war auch der Fahrer des Busses. Einige erlitten Schnittverletzungen durch Glassplitter, die meisten seien aber bei dem Unfall nicht verletzt worden, heißt es von der Polizei. Die Autobahn bei Zwolle wurde in beide Richtungen gesperrt. Die niederländischen Behörden gehen davon aus, dass die Ermittlungen bis zum Berufsverkehr am Abend andauern werden.
0: Für die Palästinenser im Gazastreifen bleibt die humanitäre Lage verheerend. Verbesserung ist nicht in Sicht. Im Gegenteil. Aktuell droht Israel wieder damit, seine militärischen Angriffe in dem Küstenstreifen auszuweiten. Hintergrund ist, dass am Wochenende mehrere Drachen auf israelischem Gebiet aufgetaucht sind. Laut Israel sollen sie aus dem Gazastreifen stammen. Aus Tel Aviv berichtet Jörg Poppendiek.
5: Israels Premierminister Netanyahu, Verteidigungsminister Katz und hochrangige Militärs haben deshalb über die Bedrohung durch Drachen, Drohnen und Ballons gesprochen. Anschließend wurde eine Mitteilung verschickt, die sich an die Terrororganisation Hamas richtet. In der heißt es, dass die Armee die Angriffe auf die Verantwortlichen ausweiten werde, sollten die Starts in Richtung Israel nicht unverzüglich eingestellt werden. Außerdem wird damit gedroht, die Gebiete zu räumen, die als Startplätze für Drachen, Drohnen und Ballons genutzt werden. Netanyahu sagte, Israel werde es weder der Hamas noch irgendeiner anderen Gruppierung im Gazastreifen erlauben, die israelischen Gemeinden erneut zu bedrohen und das Sicherheitsgefühl der Bürger zu beeinträchtigen. Am Wochenende sind bei israelischen Angriffen nach Angaben des von der Hamas kontrollierten Zivilschutzes 3 Menschen getötet worden. Israel sagt, Ziel des Angriffs sei ein Kommandeur der Hamas gewesen. Im Gazastreifen gilt seit Oktober vergangenen Jahres eine Waffenruhe. Trotzdem kommt es nahezu täglich zu Angriffen der israelischen Armee. Dabei sind nach Angaben der Hamas-Behörden mehr als 1200 Menschen getötet worden, darunter auch Frauen und Kinder.
0: Am Ende des diesjährigen Hitzesommers stellen sich viele Fragen. Umweltverbände fordern, dass angesichts der langen Trockenheit und des Niedrigwassers viele Projekte überdacht werden sollten. Beispielsweise auch die Modernisierung des Kraftwerks an der Ramsauer Ache im Berchtesgadener Land. Da hat sich der Gemeinderat dafür ausgesprochen. Umwelt- und Naturschützer sind dagegen. Leon Wohleben erklärt warum.
6: Es ist ein großer Zusammenschluss aus bayernweiten Verbänden, der sich gegen das neue Wasserkraftwerk in der Ramsauer Ache stellt. Der Landesfischereiverband, der Bund Naturschutz und der Landesbund für Vogel- und Naturschutz. In einem gemeinsamen Schreiben fordern sie den sofortigen Stopp des Projekts. Sie kritisieren vor allem, dass das modernisierte Wasserwerk mehr als das Vierfache der Wassermenge vom bisherigen Kraftwerk brauchen würde. Statt wie bislang 450 brauche es bis zu 2000 Liter Wasser pro Sekunde, die aus dem Fluss entnommen werden. Weniger Wasser im Fluss würde dann bedeuten, dass Fische und andere Lebewesen im Gewässer viel weniger Lebensraum haben. Gerade jetzt, wo es immer stärkere Trockenphasen gäbe, sei das problematisch. Der Betreiber der Anlage, der sogenannten Antenbecher Mühle, wollte sich auf BR-Anfrage nicht äußern. Der Zusammenschluss aus Verbänden hofft nun, dass das Landratsamt Berchtesgadener Land das Projekt ablehnt.
0: Um ein anderes Projekt, gegen das Umweltschützer schon vor 4 Jahren Sturm gelaufen sind, geht's im Allgäu. Dort war auf Initiative der Alpgenossenschaften im Rappenalptal südlich von Oberstdorf der Rappenalpbach auf einer Länge von 1,5 Kilometern ausgebaggert und kanalisiert worden. Diesen Wildbach wiederherzustellen dauert länger als zuvor gedacht. In den vergangenen 2 Wochen musste deshalb erneut im Naturschutzgebiet gebaggert werden, vorerst wohl ein letztes Mal. Katharina Reichert.
7: Nach den Plänen des Wasserwirtschaftsamtes Kempten sind am Rappenalbach nun stellenweise noch übrig gebliebene, bis zu 2 Meter hohe Wälle abgetragen worden. Der Schotter wurde direkt in den Bachlauf eingebracht, die Gewässersohle damit gleichzeitig wieder angehoben und das Bachbett aufgeweitet. Jetzt soll sich der Rappenalbach wieder dynamisch entwickeln können. Vor 3 Jahren waren schon einmal Renaturierungsmaßnahmen an dem unzulässig kanalisierten Wildbach vorgenommen worden. Starkregen oder Hochwasser hätten die Renaturierung auf natürlichem Weg weiter vorantreiben sollen. Weil diese aber ausgeblieben sind, einigten sich die Behörden, Alpgenossenschaften und Vertreter der Naturschutzverbände darauf, noch einmal und voraussichtlich ein letztes Mal mit dem Bagger nachzuhelfen. An anderen ehemals betroffenen Abschnitten dagegen erobern Flora und Fauna den Rappenalbach zurück. Mitten im Schotter blüht aktuell zum Beispiel das lilafarbene Alpenleinkraut wieder.
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9: mit Tobias Brunner. Der deutsche Großunternehmer Klaus-Michael Kühne ist tot. Er ist vergangene Nacht im Alter von 89 Jahren verstorben, das hat sein Logistikkonzern Kühne und Nagel bestätigt. Der gebürtige Hamburger, der zuletzt in der Schweiz wohnte, wurde auch als Großaktionär bei anderen Unternehmen bekannt, zum Beispiel bei der Lufthansa und bei Hapag-Lloyd. Über viele Jahre war Kühne zudem ein wichtiger Geldgeber für den Hamburger SV. Das Handelsblatt schätzt sein Vermögen auf rund 36 Milliarden Euro und bezeichnet ihn als zweitreichsten Deutschen hinter Kaufland-Gründer Dieter Schwarz. Die Bankkunden in Deutschland gelten als Sparweltmeister, die viel Geld auf ihren Konten liegen lassen, auf die es kaum Zinsen gibt. Das hat ausländische Banken auf die Idee gebracht, mit höheren Tagesgeldzinsen um Kunden zu buhlen. Jüngstes Beispiel: die Onlinebank Chase aus den USA, die zu JP Morgan gehört und im Mai mit 4% Zinsen gestartet ist. Felix Linke hat sich dieses und andere Angebote näher angesehen.
10: Bis auf die deutsche Banktochter Noris Bank mit ihrem Aktionszins von 4% für Neukunden kommen ähnliche Angebote vor allem von Auslandsbanken. Dabei gibt es deren Tochterfirmen mit Sitz in Deutschland, welche die hiesige Einlagensicherung bieten. Zu ihnen zählen neuerdings die US-Banktochter Chase. Andere sind tatsächlich im Ausland, wie die EU-Tochter der britischen Onlinebank Revolut. Bekanntere Namen mit deutschen Töchtern sind ING oder die spanische BBVA. Wer neu zu Revolut kommt, kann für 4 Monate sogar mit 4,25% rechnen, aber nur bis 25.000 Euro. Die Sparzinsen werden zurzeit von den höheren Renditen am Anleihenmarkt getrieben, vor allem von Staatsanleihen, und könnten deshalb in nächster Zeit noch weiter zulegen. Auslandsbanken mit Topzinsen haben als Digitalbanken eine effizientere Kostenstruktur als Sparkassen, Volks- und Raiffeisenbanken oder die Großbanken mit ihren Filialen. So startete die US-Investmentbank JP Morgan im Mai ihre Deutschland-Tochter Chase mit ehrgeizigen Plänen und mit einem Zinsangebot von 4% und hat damit in den ersten Wochen bereits viele Sparer in Deutschland überzeugt.
9: Sie werden gedrückt, geknetet und in den sozialen Medien millionenfach angeschaut. Squishies sind gerade wieder ein Verkaufsschlager. Diese weichen Spielzeuge gibt es in den verschiedensten Farben und Formen. Doch der Squishy-Hype hat auch eine Kehrseite. Jan Müller reiht über einen Spielzeugtrend, auf den Verbraucherschützer kritisch schauen.
11: Völlig neu sind die Quetschspielzeuge nicht. Aber dieses Mal treibt vor allem Social Media den Boom. Bei TikTok etwa werden Squishies in kurzen Videos ausgepackt, gedrückt und geknetet. Ihre heutige Form kommt vor allem aus Japan, längst gibt es aber auch in Deutschland eine große Auswahl. Vom weichen Schaumstofftier bis zum gelgefüllten Würfel. Doch Squishy ist nicht gleich Squishy. Das Bayerische Landesamt für Gesundheit und Lebensmittelsicherheit hat schon 2019 verschiedene Produkte untersucht. Bei einem Schaumstoff-Squishy fand es ein Lösungsmittel, bei 2 weiteren Füllungen gab es mikrobiologische Auffälligkeiten. Und in diesem Jahr gab es einen deutschlandweiten Rückruf. Bei mehreren sandgefüllten Squishies bestand der Verdacht, der enthaltene Sand könnte mit Asbest belastet sein. Einen Trend sollte man übrigens nicht nachmachen. In sozialen Medien werden Squishies gerne in die Mikrowelle gesteckt, um sie formbarer zu machen. Davor warnen Verbraucherschützer ausdrücklich. Denn dabei kann sich die Füllung stark erhitzen. Platzt die Hülle, drohen Verbrennungen. Nicht alles, was im Netz in Sekunden zum Trend wird, taugt also zur Nachahmung.
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12: Koalition ist vor Kabinettsklausur unter Druck. Morgen und über

0: Morgen will sich die Bundesregierung in Brandenburg für die kommenden Monate abstimmen. Die Erwartungen sind groß. Zuletzt hatte die Kritik an Kanzler Merz zugenommen, aus Wirtschaft, Opposition und den eigenen Reihen. Die deutsche Industrie drängt nun auf mehr Wachstumsförderung. Der parlamentarische Geschäftsführer der SPD-Bundestagsfraktion Wiese forderte im Deutschlandfunk derweil Korrekturen am Rentenkonzept. Konkret schlug er vor, eine Härtefallregel bei der abschlagsfreien Rente nach 45 Beitragsjahren nach österreichischem Vorbild einzuführen. Merz sichert Ukraine Unterstützung zu. Zum 35. Jahrestag der Unabhängigkeit der Ukraine hat der Kanzler in einem Video auf X gesagt, man stehe fest an der Seite des Landes. Die Ukrainerinnen und Ukrainer zeigten der gesamten Welt, was es heiße, für Freiheit und einen gerechten Frieden einzustehen. Zum Unabhängigkeitstag sind einige EU-Spitzenpolitiker nach Kiew gereist, unter anderem der britische Premier Burnham. Reisebus mit zwei Schulklassen aus Deutschland verunglückt in den Niederlanden. Nach Polizeiangaben wurden beim Aufprall auf einen Kleintransporter 8 Menschen verletzt, einige schwer. Der Unfall ereignete sich auf der A28 rund 100 Kilometer nordöstlich von Amsterdam. Der Bus soll nach dem Zusammenstoß durch die Leitplanke gerast und auf der Gegenfahrbahn gelandet sein. Es gehen wieder mehr Menschen ins Kino. 2026 könnte sich zum stärksten Jahr seit der Pandemie entwickeln, wie die Filmförderungsanstalt FFA mitteilte. Im ersten Halbjahr wurden demnach rund 47,5 Millionen Tickets verkauft, fast 7 Millionen mehr als im Vorjahreszeitraum. Besonders erfolgreich waren die beiden Blockbuster Spider-Man Brand New Day und Die Odyssee. Und das Wetter in Bayern. Viel Sonne bei maximal 20 bis 26 Grad.
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2: Mit Sabine Rieker. Die asiatische Hornisse breitet sich immer mehr bei uns in Bayern aus. Das Problem, sie jagt gezielt Bienen und bedroht Bienenstöcke. Das macht unseren Imkern und Obstbauern gerade ziemlich zu schaffen. Was kann man dagegen tun? Lukas Hart hat sich in Unterfranken umgehört. Dort sind im Steinbachtal erst vergangene Woche asiatische Hornissen gesichtet worden.
3: Dörte Fischer und Jens Kunze haben seit ein paar Tagen ungebetene Gäste im Garten. Vor kurzem beobachtete das Imker-Ehepaar aus Würzburg an ihren beiden Bienenstöcken nämlich einen Fremdling, die asiatische Hornisse.
4: Das bereitet uns schwere Sorgen.
5: Vorne bei unserem Bienenstand, da habe ich eben gesehen, dass vorm Flugloch immer ein größeres Insekt, ein schwarzes Insekt, umherfliegt. Die ist auch schon wieder gerade da.
3: Auf der Jagd lauert dort im Schwebeflug eine der Hornissen auf die Ankunft der Sammlerbienen, um sie abzufangen, zu töten und an das Nest zu verfüttern.
5: Natürlich traurig für unsere Bienen. Wenn es natürlich Überhand nimmt, dann ist es so, dass sie sich auch gar nicht mehr trauen, rauszufliegen. Ja, also das heißt, sie würden das Futter verbrauchen, würden dann im schlimmsten Fall vielleicht sogar verhungern. Ja, also das ist dann schon eine Sorge, die man hat als Imker.
3: Die asiatische Hornisse oder Vespa velutina ist eine invasive Art aus Südostasien. Sie ist hier nicht heimisch und hat kaum Fressfeinde. Die harmloseren europäischen Hornissen könnte sie langfristig aus ihrem Lebensraum verdrängen.
6: Die wird das Ökosystem verändern, da besteht für mich kein Zweifel. Aber wir haben auch keine Möglichkeit, das zu ändern oder zu verhindern,
3: sagt Dr. Ronald Jäger vom Institut für Bienenkunde und Imkerei der Landesanstalt für Wein- und Gartenbau. Hier läuft momentan ein Feldversuch, um das Verhalten der Hornisse zu beobachten und ihre Ausbreitung zu verlangsamen. Die asiatische Hornisse kann für den Menschen vor allem dann gefährlich werden, wenn man sich zu nah an den Nestern aufhält. Denn das verteidigen die Insekten aggressiv. Wirklich bedrohlich ist sie allerdings nur für die Bienen. Eine einzelne Vespa velutina kann pro Tag bis zu 150 Bienen erbeuten.
6: Wir werden damit lernen müssen, umzugehen. Werden wir auch hinbekommen, aber es erfordert viel Energie, vor allem für die Freizeitimkerei. Wir müssen schauen, dass die Imkerei damit gut zurechtkommt.
3: Ein Ansatz, eine spezielle Ausbildung zum Nestentferner der Landesanstalt für Wein- und Gartenbau. In ganz Bayern gibt es bereits 250 Absolventen, die die Ausbreitung der Hornisse verlangsamen sollen. Außerdem eine Karte im Netz, bei der jeder Hornissensichtungen eintragen kann. So können Nester schneller erkannt und entfernt werden. Für Dörte Fischer, ihren Mann Jens Kunze und vor allem ihre Bienen ein Hoffnungsschimmer.
4: Aber wenn man das hinkriegt, die Mitbürger und Mitbürgerinnen dafür zu begeistern, dann sehe ich da wirklich gute Chancen.
2: Sagt der Imker Jens Kunze. Die asiatische Hornisse bedroht auch seine Bienenstöcke. Lukas Hart berichtete. 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
7: Die Ukraine feiert heute ihre Unabhängigkeit. Nicht nur dort gibt es Feierlichkeiten, sondern auch im Nachbarland Polen. Allerdings ist das Fest überschattet von Anfeindungen gegen Ukrainerinnen und Ukrainer, die fast jede Woche publik werden. Dabei war Polen 1991 das erste Land weltweit, das die Unabhängigkeit der Ukraine anerkannt hat. Seitdem wurde sie auch in vielen polnischen Städten gefeiert. Dieses Jahr stand das Fest in der polnischen Hauptstadt auf der Kippe. Sponsoren zogen sich zurück, Unterstützer erhielten Drohungen. Nun kann es aber doch heute im Herzen von Warschau stattfinden, Paulina Milling berichtet.
8: Warschau, wir danken dir vom ganzen Herzen für alles, rief eine Frau auf der Bühne und tausende Ukrainerinnen und Ukrainer im Publikum griffen das auf. Das war voriges Jahr im Zentrum von Warschau, am 24. August, dem Unabhängigkeitstag der Ukraine. Die Frau, die zum Dank anstimmte, ist Natalia Panchenko. Jahr für Jahr organisiert sie das große Fest. Panchenko, 37, ist eine bekannte Aktivistin, die Nummer 1 in der ukrainischen Diaspora in Polen. Doch als sie zusammen mit den Mitstreitern dieses Jahr das Event plant, läuft nichts mehr wie früher. Zeitweise zweifelte unser Veranstalterteam daran, dass es überhaupt klappt. Und es war schwer. Vergangenes Jahr habe es 20 Sponsoren gegeben. Diesmal habe sich der Großteil von ihnen zurückgezogen, erzählt Panchenko. Ich habe mit den meisten dieser Firmen persönlich gesprochen. Wir kennen uns seit Jahren. Die meisten geben offen zu, dass sie einfach Angst vor Hasskommentaren und Trollen haben. Sie fürchten, die Zusammenarbeit bringt mehr negative Folgen mit sich als positive. Dass Firmen von so einem Fest Abstand nahmen, zeigt, wie verfahren die Lage ist. Denn die Beziehungen zwischen Polen und der Ukraine sind belastet. Durch einen wieder aufgeflammten Geschichtsstreit aus den Zeiten des Zweiten Weltkriegs, durch die wachsende anti-ukrainische Stimmung. Rechte Parteien schüren Hass gegen ukrainische Flüchtlinge, werben dafür, die Hilfen zu stoppen. Inzwischen häufen sich in Polen Anfeindungen und Übergriffe. Minderjährige wurden im Bus beschimpft, Kinder auf einem Spielplatz angegriffen, ein Pärchen brutal zusammengeschlagen. Ukrainerinnen und Ukrainer berichten, sie trauten sich kaum auf der Straße ihre Muttersprache zu sprechen. Derzeit wenden sich an mich sehr oft Menschen nach einem fremdenfeindlichen Angriff. Sie kommen zu mir, wenn sie sich keine Rechtsberatung leisten können. Meine Frau und ich bieten Betroffenen kostenlose Hilfe an, erklärt David Dehnert. Der polnische Anwalt engagiert sich seit Jahren für die Ukraine. Dafür wurde er dieses Jahr vom Organisationsteam des Unabhängigkeitsfestes für eine Auszeichnung vorgeschlagen. Damit werden Polinnen und Polen geehrt, die große Solidarität mit der Ukraine gezeigt haben. Doch Dehnerts Engagement hat auch Schattenseiten. In letzter Zeit habe ich immer mehr Drohungen erhalten, über TikTok und per Messenger. Mir wurde auch direkt am Telefon gesagt, dass man mir wehtun wird. Einschüchtern lasse er sich nicht, sagt Dehnert. Nach Angaben des polnischen Innenministeriums ist die Zahl der Hassverbrechen um ein Drittel gestiegen. Dabei gehörte Polen seit 2022 zu den stärksten Unterstützern der Ukraine. Derzeit lebt knapp 1 Million ukrainische Flüchtlinge hier. Premierminister Donald Tusk mahnte vergangene Woche an. Unser Bündnis mit der Ukraine dient auch unserer Sicherheit, nicht nur der Ukraine. Und es geht natürlich auch um die polnische Wirtschaft, um konkrete polnische Firmen, kleine wie große, private wie kommunale. Wir würden sonst viele Arbeitskräfte verlieren. Diese Arbeitskräfte sind am heutigen ukrainischen Nationalfeiertag vor allem stolze Bürgerinnen und Bürger. Und Natalia Panchenko hat alles daran gesetzt, dass sie das mitten in Warschau feiern können. Menschen, die die Ukraine weiterhin unterstützen und sich für ihren Sieg einsetzen, sind in Polen in der Mehrheit. Rund ein Dutzend neue Sponsoren haben wir in nur 2 Wochen aufgetrieben. Das zeigt auch, dass sehr viele helfen wollen. Und neben ukrainischen Künstlern hat nun ein großer polnischer Popstar zugesagt, beim Fest aufzutreten.
7: Trotz wachsender Ablehnung im Land feiern viele Ukrainerinnen und Ukrainer heute in Polen den Unabhängigkeitstag ihres Heimatlands. Das war ein Bericht von Paulina Milling.
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9: Mit Patricia Gabor. Er ist über 2 Meter groß, hat ein Gefühl.

0: ühlt 2 Meter breites Kreuz und er hatte sich im vergangenen Jahr noch auf die Stühle im Vorlesungssaal gequetscht. Ruderstar Oliver Zeitler. 2025 hatte er sich auf sein Studium konzentriert, war weniger auf dem Wasser unterwegs und er hat deswegen vielleicht auch bei der WM damals in Anführungszeichen nur Silber geholt. In diesem Jahr ist er wieder mit vollem Fokus beim Sport dabei. Heute startet die Ruder-WM in Amsterdam und dort will sich der Oberbayer wieder Gold ins Boot holen. Frank Hollmann.
1: 2 Jahre nach seinem Olympiasieg ist Oliver Zeitler zurück. Ruhiger, entspannter, selbstbewusster denn je zuvor. Letztes Jahr gehörte ganz dem Studium in der Schweiz. Jetzt aber fährt der 2-Meter-Hühne wieder der Konkurrenz davon.
2: Also mein Privatleben ist mir wichtig und auch, dass ich einfach glücklich bin in dem, was ich mache, weil ich davon überzeugt bin, dass ein glücklicher Athlet auch ein erfolgreicher Athlet ist. Ich glaube, durch den Olympiasieg, das war das Einzige, was mir noch gefehlt hat in meiner Sammlung. Durch den Olympiasieg bin ich jetzt doch deutlich entspannter geworden. Ich bin deutlich offener und ich bin letzten Endes auch glücklicher, weil ich nicht mehr so verbissen bin und alles dem Sport irgendwie auch unterordne. Es ist weniger verbissen, als es bis Paris war.
1: Mit Lockerheit zurück aufs Podest. Oliver Zeitler hat diese Saison jedes Rennen gewonnen, bei dem er antrat. Bei der Traditionsregatta in Henley, bei den Weltcups und zuletzt bei der Europameisterschaft. Jeden Vorlauf, jede Zwischenrunde, jedes Finale.
2: Ja, also ich glaube, die Erfahrung spielt mir schon in die Karten. Ich bin mittlerweile der Athlet, der die meisten Einer-Rennen international gefahren ist in der Weltspitze, obwohl ich erst 10 Jahre fahre. Ansonsten hat mir das auch gut getan, jetzt mal das Trainingsrevier auch so ein bisschen zu wechseln, jetzt auch mal auf dem großen See zu trainieren. Das sind einfach andere Bedingungen, mit denen man klarkommen muss, als auf einer Regattastrecke.
1: Bei Zeitler hat sich viel geändert. Er lebt in der Schweiz zusammen mit seiner Freundin, auch eine Ruderin. Er hat das Training umgestellt. Weniger kurze und intensive Einheiten, dafür länger und in der richtigen Zone. Ähnlich wie im Radsport. Vater und Trainer Heino Zeitler korrigiert von München aus per Fernanalyse.
3: Ich sehe meinen Schwerpunkt tatsächlich hier an der Rudertechnik. Da ist es wichtig, dass er mir Video- und Fotomaterial von seinen Rudereinheiten zuschickt. Ich kann ihm dann am Telefon per Video quasi Tipps geben, wie und was er besser machen muss.
1: Auf dem Weg zum ganz großen Ziel und zum 2. Olympiagold 2028 in Kalifornien.
2: Los Angeles ist natürlich das Ziel. Es sind noch 2 Jahre jetzt. Auf dem Weg dahin muss man sich halt auch der Konkurrenz stellen und auch Sachen testen. Das habe ich jetzt dieses Jahr sehr erfolgreich gemacht und ich hoffe, dass es bei der WM jetzt in die gleiche Richtung geht. Und dann ist nächstes Jahr schon die Olympia-Qualifikation in Luzern, wo ich mittlerweile lebe, was mir natürlich auch hoffentlich einen Heimvorteil beschafft.
1: Doch erst wartet die nächste Etappe in Amsterdam. Dort will Oliver Zeitler wieder Weltmeister werden. Es wäre sein 4. WM-Titel.
0: Heute geht's los mit der Ruder-WM in Amsterdam. Am Mittwoch wird's dann für Oliver Zeitler ernst. US-Tennisstar Coco Gauff und der Franzose Arthur Fils haben die Generalprobe für die US Open gewonnen. Die 22-jährige Gauff hat sich beim Masters-Turnier in Cincinnati im Finale gegen ihre Landsfrau Jessica Pegula klar mit 6:2 und 6:4 durchgesetzt. Fils feierte einen 6:3, 3:6 und 6:0 Erfolg gegen Francis Tiafoe aus den USA.
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5: A3 Passau Richtung Nürnberg zwischen Metten und Schwarzach. 5 Kilometer Stau nach einem Unfall. Der Verkehr wird über den Standstreifen geleitet. A7 Fulda Richtung Würzburg zwischen Wasserlosen und Gramschatzer Wald. 5 Kilometer Stau. A93 Hof Richtung Weiden zwischen Tiersheim und Wunsiedel. Ein Unfall auf der rechten Spur. Und A94 Passau Richtung München zwischen Hohenlinden und Forstinning. 4 Kilometer Stau wegen Reinigungsarbeiten. Das Wetter: viel Sonne heute bei Höchstwerten zwischen 20 und 26 Grad. Die Aussichten: morgen dann wieder mehr Schauer oder Gewitter. Am Mittwoch ziehen die Schauer langsam ab und es wird wärmer und am Donnerstag dann wieder überwiegend sonnig. Die Höchstwerte morgen bis 25, am Mittwoch bis 28 Grad und am Donnerstag sogar noch mal bis 31 Grad.

0: Im Studio Bianca Taube mit diesen Themen. Im Schatten des Krieges feiert die Ukraine heute ihren 35. Unabhängigkeitstag. Parallel beraten die Unterstützerstaaten und machen weitere Hilfszusagen. Darüber spreche ich gleich mit unserer Brüssel-Korrespondentin. Außerdem, nach der Sommerpause ist vor den Reformen. Die Regierung hat viel vor. Und Unternehmer Klaus-Michael Kühne ist tot. 35 Jahre ist es her, dass sich die Ukraine von der Sowjetunion gelöst hat. Dieser Unabhängigkeitstag wird heute gefeiert, auch wenn die Umstände nicht prekärer sein könnten. Wieder sind 3 Menschen bei einem russischen Angriff getötet worden am Stadtrand von Charkiw. Seit 4,5 Jahren verteidigt sich das Land schon gegen den Aggressor Russland. Der Tag heute steht aber auch ganz im Zeichen der Unterstützung. Die EU will weitere finanzielle Mittel zur Verfügung stellen und die Koalition der Willigen kommt zusammen. Darüber spreche ich jetzt mit unserer Brüssel-Korrespondentin Sabrina Fritz. Hallo.
1: Guten Tag, hallo.
0: Fangen wir doch dann gleich mal bei der EU an. Die hat Rüstungshilfe in Höhe von gut 6 Milliarden Euro genehmigt. Wie dringend braucht die Ukraine dieses Geld? Also kannst du uns da mal einen Überblick geben, auch aus der europäischen Sicht.
1: Ja, also auf jeden Fall dringend, dringend, dringend. Der ukrainische Präsident Zelensky hat ja am Wochenende nochmal gesagt, die Ukraine bräuchte jetzt 30 Milliarden Euro. Da geht es vor allem um Soldaten, die bezahlt werden müssen, um Familien von Hinterbliebenen, die unterstützt werden und auch eben Geld für die permanente Zerstörung der Infrastruktur. Diese 6 Milliarden Euro, die muss man sagen, das ist eigentlich ein Paket von 90 Milliarden Euro. Wir erinnern uns, ein Kredit, den die EU der Ukraine zur Verfügung gestellt hat. Aber man sieht einfach durch diese große Zerstörung, dass eigentlich auch dieses Geld schon gar nicht mehr reicht.
0: Jetzt ist der 24. August, der heutige Tag in der Ukraine, kein gewöhnlicher Feiertag. Er ist auch ein politisches Statement und ein Zeichen von Unbeugsamkeit. Jetzt kommt die Koalition der Willigen heute zusammen, also ein Zusammenschluss aus 36 Staaten, die die Ukraine unterstützen. Ausgerechnet an diesem Tag, das ist vermutlich kein Zufall. Was hat die heute vor?
1: Ja, vielleicht nochmal zur Erinnerung, die Koalition der Willigen hat sich ja eigentlich auch gegründet, indem sie gesagt hat, wenn mal Frieden in der Ukraine ist, dann wollen wir diesen Frieden absichern. Davon ist man weit entfernt, also muss man wieder schauen, wie kann man Hilfe an die Ukraine koordinieren. Da geht es auch um konkrete Militärhilfe. Ich nenne mal ein Stichwort: Patriot-Abwehrraketen. Das ist ja sozusagen das Dringendste, was die Ukraine gerade braucht. Das sind Raketen, die können eben auch ballistische Raketen, also jetzt nicht Drohnen, aber richtige Raketen, russische Raketen abfangen, und die sind derzeit völlig, der Markt ist leergefegt. Und da geht es bei dem Treffen auch heute nochmal darum, gibt es EU-Staaten, die solche Patriot-Abwehrraketen noch haben und vielleicht auch der Ukraine zur Verfügung stellen können.
0: Jetzt ist es auch so, dass ein paar der Staats- und Regierungschefs nach Kiew anreisen, auch zur Unabhängigkeitsfeier. Wie sieht es denn mit der Sicherheitslage vor Ort aus? Also es ist ja auch ein großes Zeichen wahrscheinlich, heute dann trotzdem zu kommen.
1: Ja, der Sprecher hier der EU-Staaten, Antonio Costa, ist ja auch nach Kiew gereist, und muss man sagen, zu so einem Anlass ist natürlich dann auch die Stadt entsprechend abgesichert. Also die Staats- und Regierungschefs, die jetzt vor Ort sind, sind sicher. Aber wir haben ja am Wochenende gehört, Bundesinnenminister Wadephul war in der Ukraine in Charkiw. Wir haben gerade von den Toten in der Stadt gehört und auch dort immer wieder Drohnenalarm. Der Minister ist teilweise eben auch in Bunker gegangen, um dann sicher zu sein. Also die Sicherheitslage in der Ukraine ist nach wie vor ja schon sehr besorgniserregend.
0: Und Bundesinnenminister Wadephul hat bei seinem Besuch auch verkündet, er will sich kümmern. Er will mit US-Außenminister Rubio telefonieren, um über diplomatische Bemühungen zu sprechen. Was genau erhofft er sich denn davon?
1: Ja, dieser Bereich, die diplomatischen Beziehungen, sind ja eigentlich total eingeschlafen, nachdem die USA eben ihren Kopf, ihre ganze Energie jetzt in den Iran-Krieg gesteckt haben. Und da versucht eben jetzt der Außenminister Wadephul vielleicht das nochmal zu revitalisieren, zu sagen, das ist natürlich auch ein wichtiges Thema. Auch Zelensky hat gesagt, ohne die USA machen eigentlich mögliche Gespräche oder Verhandlungen mit Moskau keinen Sinn. Aber man muss sagen, es fehlt ja nach wie vor jegliches Signal von dem russischen Präsident Putin, zu Verhandlungen bereit zu sein.
0: Sagt Brüssel-Korrespondentin Sabrina Fritz zur geplanten weiteren Unterstützung für die Ukraine. Die feiert heute 35. Unabhängigkeitstag von der Sowjetunion. Vielen Dank. Ja, in Berlin wurde genug durchgeatmet. Es geht wieder los. Die parlamentarische Sommerpause, die ist endgültig vorbei. Und der Herbst, der steht vor der Tür, für den die Bundesregierung ja einige Reformen angekündigt hat. Kanzler Merz hat sich vor gut einer Stunde mit dem CDU-Präsidium getroffen, um die nächsten Wochen vorzubereiten. Und ab morgen kommt die Bundesregierung für 2 Tage zur Kabinettsklausur zusammen. Merz will da endlich die beschlossenen Reformen voranbringen. Es geht also um Rente, Steuern, Entbürokratisierung und Digitalisierung und darum, Ergebnisse vorzuweisen. Mehr dazu von Dominik Einzel aus dem BR24-Team.
2: Bundeskanzler Merz ist zuversichtlich, dass das

0: die Regelungen beim Minijob in Frage gestellt. Aber nochmal, dass die Rentenkommission dieses Ergebnis vorgelegt hat, dass man sich darauf verständigt hat, das hatten auch viele nicht erwartet. Und ich sage es auch sehr deutlich, wenn man jetzt anfängt, zu viel dort wieder in Frage zu stellen, das ist so ein bisschen wie so ein Jenga-Turm, dann wird es brüchig werden.
1: Die SPD-Spitze erteilte vor dem Treffen einer so wörtlich zukunftsfeindlichen Sparpolitik der Union eine Absage und hob die aus ihrer Sicht positive Wirkung des 500 Milliarden Euro Sondervermögens hervor. Auch der Mittelstand rief die Bundesregierung vor der Kabinettsklausur dazu auf, gezielt in Forschung und Entwicklung zu investieren. Im Morgenmagazin von ARD und ZDF mahnte Tanja Gönner vom Bundesverband der deutschen Industrie auf alle Maßnahmen zu verzichten, die Wachstum verhindern.
2: Es ist völlig klar, dass wir jetzt die Dinge, die verabredet worden sind, im Übrigen auch die Reformen, dass die jetzt konkret in Umsetzung gegeben werden, dass es nicht weiter diskutiert wird, sondern schlicht in Umsetzung. Das gilt für die Rentenreform, die ein wichtiger Schritt war. Und es geht darum, wirklich jetzt darauf zu achten, dass Investitionen in Deutschland wieder stattfinden.
1: In Bezug auf die wirtschaftliche Lage in Deutschland sagte Gönner weiter, von all dem, was über Strukturreformen, Bürokratieabbau und Staatsmodernisierung diskutiert werde, komme nichts bei den Unternehmen an. Prinzipiell blicke man trotz der ernsten Lage aber nach vorne. Die Bundesregierung hat vor Klausurbeginn den Anspruch formuliert, auch im KI-Zeitalter ein starkes Industrieland zu bleiben und damit Wohlstand und sichere Arbeitsplätze im Land zu bieten. Um auch im Parlament konstruktiv zusammenarbeiten zu können, treffen sich Ende der Woche auch die Fraktionsspitzen von Union und SPD zur Klausur in Münster.
3: Und jetzt schauen wir in die Niederlande. Dort ist ein Reisebus verunglückt. In dem saßen 54 Schülerinnen und Schüler sowie 4 Lehrkräfte aus Schönberg in Schleswig-Holstein. 8 Personen wurden laut Polizei verletzt, einige davon schwer. Sarah Lopez berichtet.
4: Nach Angaben der Polizei passierte der Unfall am frühen Morgen gegen 4.20 Uhr in der Provinz Gelderland. Der Reisebus war etwa 100 Kilometer nordöstlich von Amsterdam unterwegs, als er gegen einen Kleintransporter prallte. Der Bus raste danach durch die Leitplanke und landete auf der Gegenfahrbahn, bevor er umkippte. In dem Reisebus waren 2 Schulklassen aus Schleswig-Holstein, nach Angaben der betroffenen Schule in Schönberg, insgesamt 54 Schülerinnen und Schüler des 12. Jahrgangs sowie 4 Lehrkräfte. Sie waren auf dem Weg nach Paris. Laut Polizei wurden 8 Verletzte in ein Krankenhaus gebracht, einige mit schweren Verletzungen. Die meisten hatten demnach Schnittverletzungen durch Glassplitter. Die Schule in Schleswig-Holstein teilte mit, es gebe keine Hinweise auf lebensgefährliche Verletzungen bei ihren Schülern. Die Autobahn in den Niederlanden wurde nach dem Unfall zeitweise in beide Richtungen gesperrt.
3: Chatbots wie ChatGPT, Claude, Perplexity und Gemini sind in ihren Basisversionen für alle kostenlos. Das ist für uns Nutzerinnen und Nutzer praktisch. OpenAI zum Beispiel verzeichnet aber bis jetzt immense Verluste. Deswegen setzt das Unternehmen bei ChatGPT ab heute auch in Deutschland bei kostenlosen und günstigen Zugängen auf Werbung. Nur was passiert mit all den sensiblen Daten, die wir mit dem Bot teilen, also zu persönlichen Problemen, Krankheiten und auch finanzieller Lage? Dazu Sebastian Moritz.
5: OpenAI sagt, dass Werbetreibende keinen direkten Zugriff auf die Chatverläufe bekommen. Was es allerdings geben wird, ist sogenannte kontextbezogene Werbung. Das heißt, ich suche zum Beispiel nach einem Thailand-Urlaub und bekomme dann Werbung für Urlaub in Thailand angezeigt. Darauf müssen wir uns einstellen. Lina Erich leitet das Team Digitales und Medien beim Verbraucherzentrale Bundesverband.
6: Das ist ein Punkt, wo wir einfach gucken werden, wie ist die Grenze zwischen Kontext und Personalisierung. Weil durch einfach das Geschäftsmodell, dass ich wirklich sehr persönliche Gespräche führe, ist die Grenze aus unserer Sicht zu einer Personalisierung auf Grundlage von sehr detaillierten Profilen, die ich über die Person halt bekomme, sehr durchlässig.
5: Personalisierte Werbung soll es aber nicht geben, verspricht OpenAI. Da wird dann nicht nur registriert werden, dass ich mal nach einem Thailand-Urlaub gesucht habe, sondern es würde ein richtiges Profil von mir erstellt werden. Da wäre dann gespeichert, dass ich letztes Jahr vielleicht in Spanien im Urlaub war, dass ich mit meiner Frau und meinem Hund reise, wie hoch mein Einkommen ist. Für diese personalisierte Werbung, da gibt es hohe Hürden, da müssen die Nutzerinnen und Nutzer zustimmen. Und das ist für den europäischen Markt erstmal nicht geplant.
3: Und was, wenn man keine Werbung will? Welche Optionen man als Userin und User hat und welche Richtlinien gelten? Dazu nochmal Sebastian Moritz.
5: Entweder man schließt ein kostenpflichtiges Abo ab, das wäre dem Konzern OpenAI vermutlich am liebsten. Da muss man allerdings genau hinschauen, denn bei der günstigsten Abo-Version für 8 Euro im Monat ist auch Werbung dabei. Werbefreiheit, die gibt es nur, wenn man das teurere Plus-Abo für 23 Euro im Monat abschließt. Und die zweite Möglichkeit,

0: Zeit ist, dass man in den sogenannten temporären Chat wechselt. Den gibt es auch jetzt schon in der App oben rechts. Da ist so eine Sprechblase und wenn ich die aktiviere, dann werden meine Antworten nicht gespeichert. Sie erscheinen also später auch nicht im Chatverlauf. ChatGPT erinnert sich auch nicht an frühere Fragen, die ich vielleicht mal gestellt habe. Und zweite Einschränkung, ich kann keine Bilder erzeugen. Wenn man will, ist das so eine Art Schmalspur-Variante von ChatGPT. Falls mir das reicht, kann ich die KI da weiterhin werbefrei nutzen. Das hat mir eine Sprecherin von OpenAI bestätigt. Und auch minderjährige Nutzerinnen und Nutzer, die sollen auch keine Werbung angezeigt bekommen.
1: Wie in den USA zeigt ChatGPT ab heute auch in Deutschland Werbung an. Zumindest in der kostenlosen Version und in der günstigsten Bezahlversion. Sebastian Moritz war das mit wichtigen Infos dazu. Der Hamburger Logistikmilliardär Klaus-Michael Kühne ist tot. Das hat sein Konzern Kühne und Nagel bestätigt. Nach Medienberichten starb Kühne in der vergangenen Nacht im Alter von 89 Jahren an seinem Schweizer Wohnort nahe des Zürichsees. Dietrich Lehmann mit einem Nachruf.
2: Manager, Hotelbesitzer, Mäzen, Sportverrückter mit dickem Konto. Klaus-Michael Kühne hat sich in den vergangenen Jahrzehnten in seiner Geburtsstadt Hamburg auf ganz unterschiedliche Weise verwirklicht. Geboren wurde er kurz vor dem Zweiten Weltkrieg. Er besuchte die gleiche Schule wie der Liedermacher Wolf Biermann. Kühnes Karriere scheint von Anfang an vorgezeichnet. Kaufmannslehre mit 26 Jahren Einstieg als Teilhaber in das väterliche Unternehmen Kühne und Nagel. In den 70ern verlegt Kühne den Unternehmenssitz in die Schweiz, auch um Steuern zu sparen. Der Firmenchef beteiligt sich außerdem an zahlreichen anderen Logistikunternehmen. Bei der Hamburger Reederei Hapag-Lloyd ist er einer der wichtigsten Anteilseigner, hält viele Aktien beim Lufthansa-Konzern, betreibt aber auch Luxushotels und engagiert sich als Stifter, beispielsweise beim Bau der Hamburger Elbphilharmonie. Und er spendiert der Stadt Hamburg eine eigene Oper im Hafen. Den kriselnden Fußball-Bundesligisten HSV hält Kühne jahrelang mit Millionenspritzen über Wasser, nicht ohne den Versuch, auch sportlich Einfluss zu nehmen. Der Multimilliardär Kühne gehört seit Jahren zu den reichsten Deutschen. Die Ehe mit seiner Frau Christine bleibt ohne Kinder. Nicht zuletzt deshalb hat Kühne schon zu Lebzeiten sein Vermögen in eine nach ihm benannte Stiftung eingebracht.

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1: Es ist 12:15.
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1: Die Nachrichten mit Gabi Hinterstößer.
7: Ukraine zeigt sich kämpferisch am Unabhängigkeitstag. Präsident Zelensky hat in seiner Rede an die Nation weiteren Widerstand gegen Russland angekündigt. Moskau müsse durch die Einheit der internationalen Gemeinschaft in die Knie gezwungen werden, so Zelensky. Anlässlich des 35. Unabhängigkeitstags der Ukraine hat die EU dem Land neue Rüstungshilfen im Wert von gut 6 Milliarden Euro zugesagt. SPD fordert vor Kabinettsklausur Korrekturen bei der Rente. Der parlamentarische Geschäftsführer der Bundestagsfraktion Wiese hat bei der abschlagsfreien Rente nach 45 Beitragsjahren eine Übergangs- und Härtefallregelung nach österreichischem Vorbild vorgeschlagen. Morgen und übermorgen will die Bundes-

0: Bundesregierung in Brandenburg den Kurs für die kommenden Monate abstimmen. USA sagen Militärübung mit Südkorea ab. Das hat ein Sprecher des südkoreanischen Marinekorps auf einer Pressekonferenz bestätigt. Dabei ging es nach seinen Worten um eine für den nächsten Monat geplante große Aktion zwischen beiden Ländern. Die US-Armee hat das offiziell damit begründet, dass sie aufgrund der Lage im Nahen Osten eingeschränkt seien. Die USA werfen Südkorea seit längerem vor, sich nicht beim Konflikt mit dem Iran beteiligt zu haben. AOK verteidigt telefonische Krankschreibungen. Die Vorsitzende des Bundesverbands Reimann sagte, gerade bei Infektionswellen sei das ein gutes Mittel, um Ansteckungen zu vermeiden und medizinisches Personal zu schützen. Die Koalition hatte sich Anfang Juli darauf verständigt, die telefonische Krankschreibung abzuschaffen. Sie hofft, die Krankheitstage dadurch zu reduzieren. Mehr als 40.000 Menschen fliehen vor Bränden in Nevada. Nach Angaben der Behörden wurden weitere 45.000 Menschen aufgerufen, sich auf eine Evakuierung vorzubereiten. Zuletzt breitete sich das Feuer auf einem Gebiet von gut 6.000 Hektar aus. Und das Wetter in Bayern: viel Sonne bei maximal 20 bis 26 Grad.
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2: Am Mikrofon Stefan Götz. Wassermarsch heißt es ab sofort auf der Münchner Theresienwiese. Und auch die Stromversorgung fürs Oktoberfest, Start am 19. September, ist schon fertig eingerichtet. Das haben die zuständigen Wasser- und Energieversorger heute Vormittag mitgeteilt. Birgit Grundner mit den Einzelheiten.
3: Rund 750 Stromabnehmer gibt es auf der Theresienwiese. Mehr als 60 Kilometer Kabel und 160 Verteilerschränke braucht es für Fahrgeschäfte, Festzelte, Buden und die Beleuchtung auf dem Festgelände. An den 16 Wiesentagen werden gut 3 Millionen Kilowattstunden Strom verbraucht und zu Spitzenzeiten so viel wie in einer Kleinstadt, etwa in Haar oder Puchheim. Die Stadtwerke sorgen auch für Erdgas und rund 100 Millionen Liter Wasser. Das entspricht fast einem Drittel des durchschnittlichen Münchner Tagesbedarfs. Einen winzigen Teil des Trinkwassers können die Wiesenbesucher wieder kostenlos an 10 Brunnen selbst zapfen. Die Vorbereitungen für das Oktoberfest seien weitgehend abgeschlossen, heißt es auch bei der Münchner Verkehrsgesellschaft. U-Bahnen, Busse und Trambahnen legen während der Wiesen rund 9000 Extrafahrten zurück. Jeden Tag sind dafür dann 230 zusätzliche Mitarbeitende im Einsatz.
2: Die Marktgemeinde Feucht im Nürnberger Land hat ein Problem mit einer Brücke, die vor 26 Jahren frisch gebaut worden ist. Überprüfungen haben ergeben, dass sie nicht mehr sicher ist. Demnächst soll sie für Autos und Laster gesperrt werden. Das Ärgerliche: die Brücke, die über die ICE-Trasse führt, war von der Bahn so gebaut worden, dass sie eigentlich für 80 Jahre hätte gut sein sollen. Jetzt muss Feucht mit Sanierungskosten von bis zu 3 Millionen Euro rechnen. Bürgermeister Danzel hofft dabei auf die finanzielle Unterstützung vom Freistaat und dem Bund. Ein privater Hubschrauberlandeplatz bei Schwandorf sorgt für Gegenwind. Ein Unternehmer will ihn bauen und hat sich dafür auch schon das Platzett vom Planungs- und Umweltausschuss der Stadt eingeholt. Aber so ganz sicher ist es noch nicht, wie Florian Degelmann berichtet.
4: Rund 2000 Quadratmeter Wald müssten für den Helikopterlandeplatz abgeholzt und versiegelt werden. Zudem liegt der Flugplatz, an dessen Rand der umstrittene Landeplatz entstehen soll, in einem Naturschutzgebiet mit zahlreichen schützenswerten Pflanzen und Tierarten, darunter auch Vögel wie Fisch- und Seeadler. Bürger aus dem Wackersdorfer Ortsteil Rauberweierhaus, mitten in der Einflugschneise, fürchten bei mehr als 1000 geplanten Flugbewegungen, auch nachts und am Wochenende, eine enorme Lärmbelästigung. Der Flugsportclub Schwandorf, der den Flugplatz betreibt, sieht zudem ein Sicherheitsrisiko beim Parallelbetrieb mit Kleinflugzeugen und Helikoptern. Sie alle wollen noch bis Ende August Stellungnahmen beim Luftamt Nordbayern abgeben. Dieses entscheidet am Ende, ob der Hubschrauberlandeplatz gebaut werden darf oder nicht.
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5: Die Sommerpause ist vorbei im politischen Berlin. Auch Bundeskanzler Merz ist seit dem Wochenende wieder zurück aus dem Urlaub. Morgen trifft er sich auf Schloss Neuhardenberg in Brandenburg mit den Bundesministern zur Kabinettsklausur. Am Donnerstag kommen dann in Münster die Fraktionsspitzen zusammen. Auf die Bundesregierung wartet Arbeit, wie Laurent Schons berichtet.
6: Es sind große Reformvorhaben, die die Bundesregierung vor der Brust hat. Wenn in 2 Wochen der Parlamentsbetrieb beginnt, warten schwierige Themen, auch weil der Bundeshaushalt 2027 wenig Spielraum

0: zulässt. Die Haushaltsberatungen stehen direkt in der ersten Sitzungswoche auf dem Programm. Mehr als 200 Milliarden Euro neue Schulden will der Bund aufnehmen. So steht es im Entwurf, dem das Kabinett vor der Sommerpause zugestimmt hat. Zähneknirschen beim neuen Fraktionschef der Union, Thorsten Frei.
1: Natürlich ist es nichts, was wir auf Dauer so fortsetzen können. Wenn man sich die hohe Netto-Neuverschuldung anschaut, dann hängt die eben ganz wesentlich mit den enorm gewachsenen Ausgaben für Sicherheit und Verteidigung zusammen. Dahinter stehen wir selbstverständlich. Das ist richtig und notwendig.
0: Neue Schulden auf der einen Seite, Einsparungen und Kürzungen auf der anderen. Diskussionsbedarf auch beim ersten parlamentarischen Geschäftsführer der SPD, Dirk Wiese.
2: Ich bin definitiv nicht zufrieden mit den Vorschlägen, die Ministerin Prien vorgelegt hat, im Hinblick auf die Kürzungen beim Unterhaltsvorschuss für Alleinerziehende und damit letztendlich Kürzungen, die auf dem Rücken von Kindern ausgetragen werden. Ich glaube, hier muss es andere Ansätze geben. Hier werden wir noch mal sehr selbstbewusst als Parlament hinschauen.
0: Nächstes großes Thema, die Rentenreform. Sie sollte der ganz große Wurf werden, ein Gesamtkunstwerk. Doch die Abschaffung der abschlagsfreien Frührente nach 45 Beitragsjahren, sie wird zum Belastungstest für die Koalition. Lautstarke Kritik kam zunächst ausgerechnet von drei CDU-Ministerpräsidenten aus dem Osten, aber auch aus SPD-regierten Ländern. Müssen also Teile des Gesamtkunstwerks überarbeitet werden? CSU-Chef Markus Söder winkt ab.
3: Ich glaube, in der Sache muss man aufpassen, dass man da nicht hier das ganze Rentenpaket aufschnürt, denn sonst am Ende, wenn wir für diese wichtige Frage der demografischen Entwicklung keine Antwort haben.
0: Termindruck auch bei der Reform der Einkommensteuer, denn die soll schon ab dem kommenden Jahr gelten. Für viele Familien bedeutet die Reform Entlastungen von einigen hundert Euro pro Jahr. Mehr gehe nicht, so Unionsfraktionschef Frei.
1: Natürlich hätten wir uns alle im Zweifel mehr und eine größere Entlastung gewünscht. Allerdings, das muss man ganz ehrlich sagen, nach 7 Jahren Stagnation ist der Bundeshaushalt auch nicht in der Lage, ein deutlich anderes Ergebnis im Bereich der Steuerreform zu ermöglichen.
0: Mit der SPD seien größere Entlastungen durchaus zu machen, so der parlamentarische Geschäftsführer Wiese. Allerdings nur mit Steuererhöhungen an anderer Stelle.
2: Da können wir sehr gerne drüber reden. Allerdings müssen wir dann noch über eine noch stärkere Belastung von sehr hohen Einkommen reden. Stichwort Erbschaftssteuer, möglicherweise Anhebung Spitzensteuersatz.
0: Das wiederum lehnt die CDU ab. Schon im September soll es einen Kabinettsbeschluss geben, dann ist das Parlament am Zug. Und dann gilt es auch, den Bürgern die Reformen zu erklären. Das habe die Bundesregierung bisher versäumt, sagt Politikwissenschaftlerin Andrea Römmele.
4: Wie soll Deutschland 2035 aussehen? Und in diesem Zusammenhang müssen dann diese Reformmaßnahmen Sinn machen. Und diese Erzählung hat der Bundeskanzler bisher zumindest nicht geliefert.
0: Am 7. September beginnt der Parlamentsbetrieb. Diese Woche treffen sich Kabinett und Fraktionsspitzen zu ihren Klausuren. Es gibt viel zu tun für die Bundesregierung nach der Sommerpause.
5: Also viele Aufgaben für die Bundesregierung. Lauren Schons war das mit einem Überblick.
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5: Die Augsburger Schriftstellerin Franziska Gensler hat es mit ihrem dritten Roman Orca auf die Longliste für den Deutschen Buchpreis geschafft. In ihrem Debüt Ewig Sommer von 2022 ging es um die Erderwärmung, um eine Hitzewelle samt verheerenden Waldbränden, wie wir sie auch zuletzt wieder vielfach auf unserem Kontinent erlebt haben. In Orca knüpft die Autorin daran insofern an, als sie jetzt über Klimaaktivismus und die Radikalisierung von Protestbewegungen geschrieben hat. Christoph Leibold hat den Roman gelesen und nimmt uns mit an eine Stelle im Roman, die für ihn deutlich macht, wie pointiert die Autorin mit Worten arbeitet.
7: Ende August kippte der Garten. Wenn wir jetzt dorthin kamen, war die Erde zwischen den Pflanzen rissig und hart. Die Blumen verloren ihre Farben, Blattränder wurden kraus. Das Teichwasser sank und bekam einen gräulichen Schleier.
8: Es herrscht einmal mehr in einem Roman von Franziska Gensler Ewig Sommer. Nur, dass er diesmal nicht nur bedrohlich, sondern zugleich auch beglückend ist. Zumindest für Cora, die Ich-Erzählerin.
7: Es war, als würde etwas aus meinem Inneren herausbrechen. Die Sonne, das Licht. Dieser ganze goldene Sommer mit Olympia.
8: Olympia, das ist die Freundin, die Cora immer gesucht, aber lange nicht gefunden hat. Cora geht auf ein Elite-Gymnasium, das sie aber nur dank eines Förderprogramms besuchen kann, weil sich ihre Eltern das Schulgeld nicht leisten können. Dort bleibt sie Außenseiterin unter lauter Rich Kids. Cora shoppt täuschend echte Fashion-Fälschungen im Netz, guckt Tutorials, um sich perfekt zu stylen. Doch eines Sommers begegnet ihr Olympia, zufällig vor einem Supermarkt. Olympia nimmt Cora so, wie sie ist, ganz ohne Make-up und Markenklamotten. Gemeinsam geraten sie, ebenfalls eher zufällig, ins Umfeld einer Gruppe von Klimaaktivisten. Anders als Cora hegt Olympia keine ehrgeizigen Zukunftspläne und geht dementsprechend ungebremst in der Welt der Klimaaktivisten auf. Die fahren auf Protestdemos, auch von Klimakleben ist die Rede. Einige propagieren ein noch rücksichtsloseres Vorgehen, andere warnen, mit Verweis auf die RAF, davor, wohin Radikalisierung führen kann. Cora versucht, in der Schule mitzuhalten und trotzdem nicht den Anschluss zu Olympia zu verlieren. Um sich zu beweisen, will sie sich mit einer besonders drastischen Aktion hervortun.
7: Eine Klinge, die an der richtigen Stelle gesetzt mit einem Schnitt ganze Netze auftrennen konnte. Keine Kampagne, die darauf abzielte, die Gesellschaft zu überzeugen. Kein Appell. Keine symbolischen Störaktionen.
8: Also nimmt Cora eine so stink- wie einflussreiche Lobbyistin für fossile Energien ins Visier, freundet sich mit deren Tochter an, kundschaftet deren Villa aus. Franziska Genzlers neuer Roman trägt Züge eines Politthrillers, der seine Spannung aus dem Plot ebenso bezieht wie aus den atmosphärisch bedrückenden Beschreibungen eines zunehmend ausgedörrten Planeten. Etwas David Lynch-haftig Unheimliches liegt in diesen Schilderungen, ein fast surrealer Horror. Obwohl die Bedrohungsszenarien natürlich höchst real sind. Franziska Genzler porträtiert eine Generation, die, hin und her gerissen zwischen lähmender Zukunftsangst und aufrüttelnder Aktion am Rande und letztlich jenseits der Legalität, eher aus Intuition handelt als rational. So wie die Orcas in dem Internetvideo, das Olympia Cora zeigt. Darin attackieren Wale ein Schiff von Whale-Watchern, bringen es zum Kentern. Die Tiere hätten einfach
7: keinen Bock mehr auf Yachten auf ihrem Meer.
8: So lautet Olympias Theorie. Die Orcas tauchen als Bild immer wieder auf in diesem Roman. Die Orca-Attacke auf die Energielobbyistin, die Cora ausspioniert hat, läuft aus dem Ruder. Mit sehr unterschiedlichen Konsequenzen für die Ich-Erzählerin und deren Freundin Olympia. Franziska Genzler verteidigt die sich radikalisierenden Klimaaktivistinnen ebenso wenig, wie sie sie verurteilt. Ihr Roman ist der gewagte, aber gelungene Versuch, sich der Bewegung von innen heraus zu nähern, ohne vorschnelle Schlüsse zu ziehen.
5: Christoph Leibold war das mit einer Kritik zum Roman Orca von Franziska Genzler. Der ist unter den 20 Büchern, die für den Deutschen Buchpreis in Frage kommen.
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5: A3 Passau Richtung Nürnberg zwischen Metten und Schwarzach. 5 Kilometer Stau nach einem Unfall. Der Verkehr wird über den Standstreifen geleitet. A93 Hof Richtung Weiden zwischen Tiersheim und Wunsiedel. Ein Unfall auf der rechten Spur. A94 Passau Richtung München zwischen Hohenlinden und Forstinning. 4 Kilometer Stau wegen Reinigungsarbeiten. Und B16 Regensburg Richtung Ingolstadt zwischen Haselbach und Gallinghofen. In beiden Richtungen Sperre nach einem Unfall.

0: Schauen wir aufs Wetter in Bayern. Am Nachmittag kommt oft die Sonne raus, bis zum Abend werden es aber immer mehr Wolken am Himmel. Es bleibt überwiegend trocken bei maximal 20 bis 26 Grad. In der Nacht kühlt es ab auf 15 bis 8 Grad und bis zum Morgen kann es vom Allgäu her dann erste Schauer geben. Morgen ziehen aus Südwesten kompakte Wolken mit Schauern und Gewittern durch. In Oberfranken bleibt es da am längsten trocken. Am Mittwoch zeigt sich dann wieder ein bisschen die Sonne, am Donnerstag dann auch wieder öfter. Die Schauer, die ziehen dann erst am Abend auf. Die Höchstwerte steigen morgen von 20 bis 26 Grad, über Mittwoch mit 23 bis 28 Grad, bis am Donnerstag auf 26 bis 31 Grad. Es ist 12:30.
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0: Im Studio Bianca Taube und das sind unsere Themen. Im Schatten des Kriegs feiert die Ukraine heute ihren 35. Unabhängigkeitstag. Parallel beraten die Unterstützerstaaten und machen weitere Hilfszusagen. Außerdem nach der Sommerpause warten viele Baustellen auf die Bundesregierung und Israel droht der Hamas mit Vergeltung. 35 Jahre ist es her, dass sich die Ukraine von der Sowjetunion gelöst hat. Dieser Unabhängigkeitstag wird heute gefeiert, wenn auch unter den widrigen Umständen des Kriegs. Wieder sind 3 Menschen bei einem russischen Angriff getötet worden, am Stadtrand von Kharkiv. Seit 4,5 Jahren verteidigt sich das Land schon

0: gegen den Aggressor Russland. Und trotz der Hilfe der westlichen Staaten fehlen der Ukraine die Mittel, um die russischen Angriffe mit ballistischen Raketen abzuwehren. Der Tag heute steht aber auch ganz im Zeichen der Unterstützung. Die EU stellt weitere finanzielle Mittel zur Verfügung und die Unterstützer in der Koalition der Willigen kommen zusammen. Dafür sind zahlreiche europäische Spitzenpolitiker in die ukrainische Hauptstadt Kiew gereist, wie Florian Kellermann berichtet.
1: Die Vertreterinnen und Vertreter der Partnerländer trafen am Morgen am Bahnhof in Kiew ein, unter ihnen der neue britische Premierminister Andy Burnham. Für Burnham ist es die erste Auslandsreise als Regierungschef. Der ukrainische Präsident Volodymyr Zelensky veröffentlichte zum Unabhängigkeitstag ein 21-minütiges Video, in dem er sich an die Menschen in der Ukraine wendet. Er beschwor die Einheit der Gesellschaft im Krieg gegen Russland. Russland habe seine Ziele in diesem Krieg nicht erreicht, weil es die Menschen in der Ukraine unterschätzt habe. Ihre Bereitschaft, für ihr Land zu kämpfen, so Zelensky. Um Flugabwehr wird es am Nachmittag bei der Sitzung der Partnerländer der Ukraine gehen, der sogenannten Koalition der Willigen. Staats- und Regierungschefs, die sich nicht in der Ukraine befinden, werden online zugeschaltet. Besonders bedrohlich ist es für die Ukraine, dass Russland ihre Strom- und Wärmeversorgung gezielt angreift. Im vergangenen Winter fiel immer wieder für hunderttausende Menschen die Heizung aus.
0: Und auch aus Berlin kommt Rückendeckung für die Ukraine, während gleichzeitig versucht wird, die Diplomatie wieder stärker in den Fokus zu rücken. Kanzler Merz hat weitere Unterstützung versprochen, wie Anna Fawig aus dem BR24-Team berichtet.
2: Mit den Worten »Wir stehen fest an der Seite der Ukraine« hat Kanzler Merz dem Land weitere Unterstützung zugesichert. Die Ukrainerinnen und Ukrainer würden mit ihrem beeindruckenden Mut der gesamten Welt zeigen, was es heißt, für Freiheit und für einen gerechten Frieden einzustehen, sagte der Kanzler in einem in den sozialen Medien veröffentlichten Video. Außenminister Wadephul will derweil die diplomatischen Beziehungen zu den USA wieder vertiefen und versuchen sie dazu zu bewegen, die Ukraine in Sachen Luftabwehr weiter zu unterstützen. Dafür will er mit US-Außenminister Rubio telefonieren. Konkrete Hilfe kommt von der EU. Sie hat neue Rüstungshilfen in Wert von gut 6 Milliarden Euro genehmigt. Wie die EU-Kommission mitteilt, sind die Mittel für Flugabwehrsysteme, Raketen und Munition vorgesehen. Damit reagiere man auf die zunehmenden russischen Angriffe auf die Ukraine. Kommissionspräsidentin von der Leyen sagte, die Unterstützung Europas sei unerschütterlich.
0: Das politische Berlin ist aus der Sommerpause zurück. Los ging's heute am späten Vormittag mit der Sitzung des CDU-Präsidiums mit Kanzler Merz. Weiter geht's morgen mit einer zweitägigen Kabinettsklausur der Bundesregierung. Da will der Kanzler das schwarz-rote Kabinett auf eine zügige Umsetzung der Reformvorhaben einschwören. Die Erwartungen sind groß, wie Isabel Karas berichtet.
3: Bei allem, was die Regierung tut, müsse es darum gehen, dass es auf Wachstum einzahle. Die wirtschaftliche Lage sei weiter ernst. Das sagt Tanja Gönner, Hauptgeschäftsführerin des Bundesverbands der deutschen Industrie in der ARD. Sie fordert, die vereinbarten Reformen jetzt umzusetzen, statt weiter darüber zu diskutieren. Dazu gehörten die Rentenreform und Bürokratieabbau. Auch die Steuerreform müsse genauer betrachtet werden. Während die Industrie auf schnelle Umsetzung drängt, rechnet Dirk Wiese, der parlamentarische Geschäftsführer der SPD, Fraktion mit weiteren Diskussionen, vor allem bei der Rente. Im Deutschlandfunk fordert er eine Härtefallregelung für Menschen, die Schwerstarbeit leisten, etwa Dachdecker oder Personen in Schichtarbeit. Außerdem spricht er sich für eine Übergangsregelung für den Vertrauensschutz aus, damit ältere Beschäftigte, die ihre Altersvorsorge bereits geplant haben, nicht kurzfristig von neuen Regeln getroffen werden. Gleichzeitig warnt Wiese davor, das gesamte Rentenpaket wieder aufzuschnüren. Aus Regierungskreisen heißt es, im Mittelpunkt der Kabinettsklausel stünden die Themen Wettbewerbsfähigkeit und Innovation. Neben Kanzler Merz und seinen Ministerinnen und Ministern sind auch Gäste aus Handwerk, von Start-ups und der Finanzbranche eingeladen.
0: In den Niederlanden ist ein Reisebus verunglückt. In ihm saßen 54 Schülerinnen und Schüler sowie 4 Lehrkräfte aus Schönberg in Schleswig-Holstein. 8 Personen wurden laut Polizei verletzt, einige davon schwer. Sarah Lopez berichtet.
4: Nach Angaben der Polizei passierte der Unfall am frühen Morgen gegen 4.20 Uhr in der Provinz Gelderland. Der Reisebus war etwa 100 Kilometer nordöstlich von Amsterdam unterwegs, als er gegen einen Kleintransporter prallte. Der Bus raste danach durch die Leitplanke und landete auf der Gegenfahrbahn, bevor er umkippte. In dem Reisebus waren 2 Schulklassen aus Schleswig-Holstein, nach Angaben der betroffenen Schule in Schönberg, insgesamt 54 Schüler und Schüler des 12. Jahrgangs sowie 4 Lehrkräfte. Sie waren auf dem Weg nach

0: Paris. Laut Polizei wurden 8 Verletzte in ein Krankenhaus gebracht, einige mit schweren Verletzungen. Die meisten hatten demnach Schnittverletzungen durch Glassplitter. Die Schule in Schleswig-Holstein teilte mit, es gebe keine Hinweise auf lebensgefährliche Verletzungen bei ihren Schülern. Die Autobahn in den Niederlanden wurde nach dem Unfall zeitweise in beide Richtungen gesperrt.
1: Schauen wir jetzt in den Gazastreifen. Seit dem 10. Oktober 2025 herrscht dort eine Waffenruhe. Aber die ist brüchig. Womöglich droht jetzt ein Aufflammen des Kriegs. Israel droht zumindest mit gezielten Angriffen. Es sind nämlich mehrere Drachen im israelischen Grenzgebiet zu Gaza gefunden worden. Laut Israel sollen die aus dem Gazastreifen kommen. Weitere Informationen von Jörg Poppendiek.
2: Israels Premierminister Netanyahu, Verteidigungsminister Katz und hochrangige Militärs haben deshalb über die Bedrohung durch Drachen, Drohnen und Ballons gesprochen. Anschließend wurde eine Mitteilung verschickt, die sich an die Terrororganisation Hamas richtet. In der heißt es, dass die Armee die Angriffe auf die Verantwortlichen ausweiten werde, sollten die Starts in Richtung Israel nicht unverzüglich eingestellt werden. Außerdem wird damit gedroht, die Gebiete zu räumen, die als Startplätze für Drachen, Drohnen und Ballons genutzt werden. Netanyahu sagte, Israel werde es weder der Hamas noch irgendeiner anderen Gruppierung im Gazastreifen erlauben, die israelischen Gemeinden erneut zu bedrohen und das Sicherheitsgefühl der Bürger zu beeinträchtigen. Am Wochenende sind bei israelischen Angriffen nach Angaben des von der Hamas kontrollierten Zivilschutzes 3 Menschen getötet worden. Israel sagt, Ziel des Angriffs sei ein Kommandeur der Hamas gewesen. Im Gazastreifen gilt seit Oktober vergangenen Jahres eine Waffenruhe. Trotzdem kommt es nahezu täglich zu Angriffen der israelischen Armee. Dabei sind nach Angaben der Hamas-Behörden mehr als 1200 Menschen getötet worden, darunter auch Frauen und Kinder.
1: Jetzt vielleicht noch eine erfreuliche Nachricht. Nach der partiellen Sonnenfinsternis vom 12. August steht noch diese Woche das nächste Spektakel am Himmel an. Am Freitag lohnt es sich, früh aufzustehen und einen Blick nach oben zu wagen. Dann ist bei uns nämlich eine partielle Mondfinsternis zu sehen. Was dabei passiert und worauf man beim Beobachten aufpassen muss, dazu Emily Burkhardt.
3: Wer am 28. August früh aufsteht, kann ein besonderes Himmelsschauspiel beobachten. Eine partielle Mondfinsternis. Dabei schiebt sich die Erde zwischen Sonne und Mond, wobei ihr Schatten auf die Mondoberfläche fällt. Einen tiefroten Blutmond gibt es dieses Mal allerdings nicht. Der entsteht bei einer totalen Mondfinsternis, wenn der ganze Mond in den Kernschatten der Erde eintaucht. Mit einem Bedeckungsgrad von über 90% ist die jetzige Mondfinsternis jedoch besonders ausgeprägt. Und anders als bei der Sonnenfinsternis Mitte August ist das Beobachten der Mondfinsternis mit bloßem Auge ungefährlich. Für einen guten Blick auf die Mondfinsternis muss man früh aufstehen. Sie beginnt gegen 4.30 Uhr und hat ihren Höhepunkt kurz nach 6 Uhr. Dann steht der Mond allerdings schon sehr tief und geht kurz darauf unter. Deshalb braucht man freie Sicht auf den Horizont im Westen. Die nächste totale Mondfinsternis ist erst wieder an Silvester 2028 zu sehen.
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5: Im Studio Stefan Lina. Der Unternehmer Klaus-Michael Kühne ist tot. Er starb in der vergangenen Nacht im Alter von 89 Jahren, wie sein Konzern Kühne und Nagel mitteilte. Der Milliardär gehörte zu den vermögendsten Deutschen. Kühne hielt an dem Logistikriesen Kühne und Nagel, dem Geschäftsbericht zufolge direkt oder indirekt rund 55%. Daneben war der gebürtige Hamburger mit 20% an der Lufthansa und mit 30% an der Reederei Hapag-Lloyd beteiligt. Ein Nachruf von Dietrich Lehmann.
6: Manager, Hotelbesitzer, Mäzen, Sportverrückter mit dickem Konto. Klaus-Michael Kühne hat sich in den vergangenen Jahrzehnten in seiner Geburtsstadt Hamburg auf ganz unterschiedliche Weise verwirklicht. Geboren wurde er kurz vor dem Zweiten Weltkrieg. Er besuchte die gleiche Schule wie der Liedermacher Wolf Biermann. Kühnes Karriere scheint von Anfang an vorgezeichnet. Kaufmannslehre mit 26 Jahren Einstieg als Teilhaber in das väterliche Unternehmen Kühne und Nagel. In den 70ern verlegt Kühne den Unternehmenssitz in die Schweiz, auch um Steuern zu sparen. Der Firmenchef beteiligt sich außerdem an zahlreichen anderen Logistikunternehmen. Bei der Hamburger Reederei Hapag-Lloyd ist er einer der wichtigsten Anteilseigner, hält viele Aktien beim Lufthansa-Konzern, betreibt aber auch Luxushotels und engagiert sich als Stifter, beispielsweise beim Bau der Hamburger Elbphilharmonie. Und er spendiert der Stadt Hamburg eine eigene Oper im Hafen. Den kriselnden Fußball-Bundesligisten HSV hält Kühne jahrelang mit Millionenspritzen über Wasser, nicht ohne den Versuch, auch sportlich Einfluss zu nehmen.

0: Der Multimilliardär Kühne gehört seit Jahren zu den reichsten Deutschen. Die Ehe mit seiner Frau Christine bleibt ohne Kinder. Nicht zuletzt deshalb hat Kühne schon zu Lebzeiten sein Vermögen in eine nach ihm benannte Stiftung eingebracht.
1: Staubsaugen, Einkäufe verräumen oder sogar kochen. Fast die Hälfte der Menschen in Deutschland kann sich vorstellen, künftig einen menschenähnlichen Roboter im eigenen Haushalt einzusetzen. Nach einer repräsentativen Befragung des Digitalverbandes Bitkom stehen 48% dem Einsatz eines KI-gesteuerten humanoiden Roboters im Haushalt aufgeschlossen gegenüber. 18% können sich das demnach auf jeden Fall vorstellen, 30% antworteten eher ja. Die andere Hälfte der Bevölkerung steht humanoiden Robotern im Haushalt dagegen skeptisch gegenüber, 47% lehnen einen Einsatz ab. Humanoide Roboter polarisieren, sagte Bitkom-Hauptgeschäftsführer Bernhard Rohleder im Vorfeld der Technikmesse IFA. Ihr menschenähnliches Aussehen fasziniere, könne aber auch verunsichern. Die Zölle von US-Präsident Trump oder die Handelspolitik rund um China dominieren oft die Wirtschaftsberichterstattung auch hier bei uns. Seltener ist da vom EU-Binnenmarkt die Rede, der für uns in Deutschland aber eigentlich viel wichtiger ist. Darauf weist die Vereinigung der Bayerischen Wirtschaft, kurz VBW, in einer Studie hin. Felix Linke hat sich die Daten angeschaut.
2: Über die Hälfte unserer Exporte gehen in die anderen 26 EU-Staaten. Das gilt auch für die bayerische Wirtschaft, wo Fahrzeug- und Maschinenbau, Chemie- und Elektroindustrie das Feld anführen. Bundesweit hängen der Vereinigung der bayerischen Wirtschaft zufolge rund 7,2 Millionen Arbeitsplätze an der Nachfrage aus der EU. VBW-Hauptgeschäftsführer Bertram Brossard hebt außerdem die Bedeutung des Binnenmarkts hervor, in dem alles zollfrei die Grenzen passieren kann, was durch das Schengen-Abkommen garantiert wird. Die EU sei deshalb für Deutschland weit mehr als ein politisches Bündnis. Unsere zukünftige Entwicklung hänge stark davon ab, ob auch die europäische Wirtschaft wächst. Für bayerische Unternehmen spielen dabei Österreich, Italien, Polen, Tschechien und Frankreich eine wichtige Rolle. In die Wirtschaftsmächte USA und China wurde nämlich zuletzt weniger aus Bayern ausgeführt, dafür mehr in die EU. Das Bayerische Landesamt für Statistik meldete fürs erste Halbjahr sogar ein Handelsdefizit, weil diesmal mehr Waren aus dem Ausland eingeführt als dorthin ausgeliefert wurden. In ganz Deutschland überwogen dagegen die Exporte.

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1: Es ist 1:15.
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1: Gabi Hinterstößer mit den Nachrichten.
3: Ukraine zeigt sich am Unabhängigkeitstag kämpferisch. Zum 35. Jahrestag der Unabhängigkeit hat Präsident Zelensky den Widerstand gegen Russland bekräftigt. In einer Ansprache rief er die internationale Gemeinschaft zur Geschlossenheit auf und erklärte, Russland müsse zum Einlenken gezwungen werden. Die EU sagte der Ukraine zugleich, neue Rüstungshilfen in Höhe von 6,1 Milliarden Euro für Luftverteidigung, Munition und weitere Ausrüstung zu. Koalition steht vor Kabinettsklausur unter Druck. Morgen und übermorgen kommt die Bundesregierung in Brandenburg zur Klausur zusammen, um die politischen Schwerpunkte für die kommenden Monate festzulegen. Aus der Wirtschaft werden zusätzliche Maßnahmen zur Stärkung des Wachstums gefordert. Gleichzeitig gibt es innerhalb der Koalition Diskussionen unter anderem über Renten- und Klimapolitik. Verbraucherschützer kritisieren Trinkgeldabfragen. Der Verbraucherzentrale Bundesverband warnt vor sogenannten Designtricks bei der Kartenzahlung in Restaurants und Cafés. Oft würden vorgeschlagene Trinkgeldbeträge besonders auffällig dargestellt, während die Optionen kein Trinkgeld oder freie Eingabe weniger sichtbar seien. Verbraucherschützer fordern deshalb transparente und gleichwertige Auswahlmöglichkeiten. Reisebus mit deutschen Schülern in den Niederlanden verunglückt. Bei einem Unfall auf der Autobahn A28 sind mehrere Menschen verletzt worden, einige von ihnen schwer. Der Bus war nach einem Zusammenstoß mit einem Kleintransporter auf die Gegenfahrbahn geraten. Polizeischuss auf Jugendlichen sorgt weiter für Debatten. Die Gewerkschaft der Polizei hat Vorwürfe rassistischer Polizeigewalt nach dem Einsatz in München scharf zurückgewiesen. Die GdP betont, dass eine täuschend echt aussehende Softair-Pistole in einer dynamischen Einsatzlage nicht von einer scharfen Waffe zu unterscheiden sei. Der 14-Jährige war durch den Schuss schwer verletzt worden. Die Ermittlungen dauern an. Das Wetter in Bayern: viel Sonne, Höchstwerte 20 bis 26 Grad.
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1: Schon seit mehr als 3 Monaten hat es bei uns schon nicht mehr genug geregnet. Diese Trockenheit macht nicht nur Feldfrüchten und Gräsern, sondern auch den Bäumen zu schaffen. Das wird immer mehr sichtbar. Denn schon jetzt, Ende August, fällt das welke Laub, wie im Herbst. Die bange Frage: können sich große Laubbäume davon auch wieder erholen oder wird es dauerhafte Schäden geben? Antworten hat Christian Akbasade in der Nähe von Straubing in Niederbayern gesucht.
4: Also da sieht man es jetzt nochmal ganz deutlich direkt vor uns. Das sind vor allem Buchen, wo die Farbe oben in der Krone leider im Moment jetzt schon so ausschaut wie am Boden die Blätter. Was außergewöhnlich ist dieses Jahr, weil man halt einfach 4, 6 Wochen fast schon zu früh dran sein mit dem Ganzen.
5: Försterin Viktoria Riedle läuft durch ihr Revier in Münster bei Straubing. Bei einigen Buchen und auch Birken in diesem Waldgebiet haben sich die Blätter braun gefärbt. Normalerweise werfen Laubbäume im Herbst Blätter ab, um ressourcenschonend über den Winter zu kommen. Doch in diesem Jahr machen ihnen die Hitze und die Trockenheit stark zu schaffen.
4: Sie sind also quasi jetzt schon gestresst durch einen äußeren Umstand, einen Umwelteinfluss, und werfen deswegen jetzt schon die Blätter vorsorglich mal ab.
5: Das betrifft vor allem Bäume, die ohnehin weniger konkurrenzfähig sind oder auch mit dem Wurzelwerk nicht tief in den Boden eindringen. Aber es kann noch schlimmer kommen.
4: Durch diesen Vorstress, diesen anhaltenden Trockenstress, sind die Bäume geschwächter und weniger abwehrfähig gegenüber Schädlingen.
5: Ähnlich wie bei Menschen, das Immunsystem ist geschwächt, im schlimmsten Fall kann es zum Kollaps kommen, die Bäume können absterben. Ohne Wasser eben keine Energie. Der regionale Wetterexperte Michael Bohmann betreibt Messstationen in der Region. Auch ihn beschäftigt die Dürre. In Straubing seien zwischen März und Juli nur 208 Liter Niederschlag pro Quadratmeter gemessen worden.
6: Dies entspricht wiederum lediglich 60% vom langjährigen Mittel. In Kombination mit dem nahezu durchwegs viel zu hohen Temperaturniveau und der großen Sommerhitze war das für unsere Baum- und Pflanzenwelt fatal.
5: Durch die vielen heißen Tage sei auch die Verdunstung sehr hoch gewesen. Einzelne Regentage wie zuletzt reichen laut Bohmann nicht aus. Das sieht auch Harald Götz so. Der Kreisfachberater für Gartenbau in Straubing sagt, für die Pflanzen brauche es tagelangen gleichmäßigen Landregen statt kurzen Starkregens, weil der größtenteils oberflächlich wegfließe. Für den heimischen Garten hat Götz einen Tipp.
7: Es gibt auch mittlerweile so Dünger, die dann in der Lage sind, das Wasser ein bisschen besser zu halten und besser verfügbar zu machen für die Bäume. Aber ist jetzt sicherlich kein Allheilmittel.
5: Das gibt es auch für die schon im August braunen Bäume im Forstrevier von Viktoria Riedle nicht.
8: Das heißt jetzt nicht, dass hier irgendwie flächig der Wald abstirbt, so Katastrophenstimmung oder sowas, aber es sollte schon nachdenklich stimmen.
1: Viele Laubbäume verlieren wegen der Trockenheit schon jetzt ihre Blätter und gehen damit geschwächt in den Winter. Ein Bericht von Christian Akbarsade aus Niederbayern war das.
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1: Komplett zerstörte Häuser, Trümmer überall. Diese Bilder kennen wir aus dem Gazastreifen. Ein Wiederaufbau ist weiter nicht in Sicht. Die politischen Bemühungen darum treten auf der Stelle. Aber die Menschen in Gaza sind Meister im Improvisieren. Alaa Joudeh ist einer von ihnen. Er hat auf den Trümmern seines zerbombten Hauses eine Holzhütte für seine Familie gebaut. Wie er das geschafft hat, konnte unser lokales Team in Gaza erfahren. Björn Dahke aus dem ARD-Studio Tel Aviv berichtet.
9: Das Al-Shati-Viertel im Westen von Gaza-Stadt. Die meisten Häuser hier zerstört, auch das von Alaa Joudeh. Der 38-Jährige läuft vorbei an den grauen Betontrümmern seines zerstörten Hauses. Er steigt einige Treppenstufen hinauf und geht durch die Tür einer Blockhütte. Das hier ist das Schlafzimmer. Und es gibt auch ein Badezimmer. In den Notunterkünften gibt es so etwas nicht. Dort gibt es keine Privatsphäre, keine Sicherheit und keine Küche. Joudeh führt durch die Hütte. Vorhänge trennen Schlafzimmer, Badezimmer und den Wohnraum mit einer selbstgebauten Küchenzeile. Lichtschläuche erleuchten den Raum. Gerade haben sie Strom. Auf einem Gasbrenner kocht Wasser. Joudehs Frau bereitet Tee zu. Die eigenen vier Wände. Der Weg dahin war nicht einfach. Etwa einen Monat hat es gedauert. Als erstes musste der Schutt weg. Es war gar nicht so einfach, wegen der hohen Kosten und weil es kein schweres Gerät gibt. Deshalb hatten wir die Idee, den Schutt nicht abzutransportieren, sondern ihn aufzuschütten und obendrauf zu bauen. Unten auf der Straße bauen Joudeh und seine Nachbarn eine Verkaufsvitrine aus Holzlatten und Plastikfolie. Joudeh ist Bauarbeiter. Holz, Nägel und Werkzeug lagen unter den Trümmern seines zerstörten Hauses, sagt er. Baumaterial ist knapp in Gaza. Die israelischen Behörden verhindern die Einfuhr. Sie befürchten, dass Holz, Zement und anderes in die Hände der Hamas gelangt. Joudehs Nachbar Abu Ahmed ist vom Improvisationstalent beeindruckt. Es ist Allah gelungen, aus dem Nichts sein Leben aufzubauen. Und er zeigt damit der ganzen Welt, das palästinensische Volk hat ein Recht auf ein würdevolles Leben. Schätzungen zufolge sind in Gaza mehr als 80% der Gebäude zerstört oder beschädigt. Ein koordinierter Wiederaufbau ist nicht in Sicht. Die Umsetzung des sogenannten US-Friedensplans für Gaza stockt. Eine Entwaffnung der Hamas und ein Rückzug der israelischen Armee lassen auf sich warten. Alaa Joudeh weiß nicht, wie lange er noch in der Holzhütte leben muss, inmitten von Trümmern. Er sagt, er nehme es, wie es kommt. Wir brauchen für den Wiederaufbau Entschlossenheit, Beharrlichkeit und neue, unkonventionelle Ideen. Wir müssen unsere jungen Leute zusammenbringen und ihre Fähigkeiten nutzen. Die Holzhütte von Alaa Joudeh, wohl kein Modell für die mehr als 2 Millionen Menschen in Gaza, aber ein Beispiel, das Mut macht.
1: Eine Holzhütte als Zeichen der Hoffnung im zerstörten Gazastreifen. Björn Dahke berichtete.
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1: Ab jetzt ist ihr Leben wieder weniger nass. Leonie Beck ist die erfolgreichste deutsche Freiwasserschwimmerin der vergangenen Jahre. Aber es zieht sie an Land. Sie hat gestern Abend im BR-Fernsehen verkündet, dass ihre Karriere vorbei ist. 11 WM- und EM-Medaillen hat die Würzburgerin eingesammelt, dazu noch die olympischen Ringe ans Handgelenk tätowiert. Dreimal war sie bei den Spielen dabei. Und gestern in unserer Sendung Blickpunkt Sport hat sie nochmal vom Anfang erzählt.
10: Na, also ich würde jetzt nicht Glück sagen, aber ich war jetzt schon relativ früh erfolgreich. Also ich habe schon im Jugendalter relativ viele Erfolge gefeiert, wurde dann Jugend-Europameisterin mehrfach. Und dann habe ich den Sprung in die Erwachsenenklasse geschafft. Ja, dann war es halt von Wettkampf zu Wettkampf und dann möchte man natürlich dranbleiben und mehr Erfolge feiern. Und Olympische Spiele hat man dann irgendwann vor den Augen. Also ich bin schon nicht reingerutscht, würde ich nicht sagen, aber ich habe mir das schon Jahr für Jahr erarbeitet, dass ich dann da dranbleibe und auch wenn es hart wird, trotzdem weitermache.
1: Und es wurde auch mal richtig hart. 2016 hat sie Chlorgeruch und klare Sicht eingetauscht gegen Strömung, Wind und Wellen. Sie ist vom Becken zum Freiwasser gewechselt und hat dort all ihre großen Titel geholt. Mehr Informationen zu Leonie Beck finden Sie auch auf unserer Website br24sport.de. 7-mal Gold, 5-mal Silber und 8-mal Bronze. Das ist die deutsche Bilanz bei der Reit-WM in Aachen. Und eine gefühlte Goldmedaille kommt auch noch dazu für die beste Mutti der Weltmeisterschaften. Die Mama von Dressurreiter Raphael Netz hatte allen als Glücksbringern ein Pferdchen gehäkelt. Gerade für Raphael Netz war es ein besonderes Turnier. Der Schützling von Jessica von Bredow-Werndl hat bei seinem Debüt gleich Gold mit der Mannschaft geholt. Und auch insgesamt kann Team Deutschland sehr zufrieden sein. Markus Tepper.
11: Es waren goldene WM-Tage, die Deutschlands Reiterinnen und Reiter in Aachen erlebten.
12: Deutschland ist Weltmeister!
13: Weltmeister im Springreiten!

0: Und in der Vielseitigkeit, in der Dressur, in der Paradressur und im Voltigieren.
1: Unglaublich besonders, eine WM hier in Aachen, bei uns zu Hause sozusagen, ist was Unbeschreibliches.
0: Sagte Springreiter Richard Vogel nach dem Mannschaftsgold. Ein wenig sachlicher die Bilanz von Dennis Peiler, Vorstandschef von Pferdesport Deutschland.
2: Wir sind sehr glücklich, wie es hier die letzten zwei Wochen gelaufen ist. Unser Wunsch war, dass wir hier unser eigenes Pferdesportmärchen schreiben. Und das Fazit lautet, es ist geglückt.
0: Mit 7-mal Gold, 5-mal Silber und 8-mal Bronze fällt die deutsche Bilanz noch besser aus als bei der letzten Heim-WM vor 20 Jahren. Damals wie heute gewann Deutschland die Nationenwertung und damals wie heute gewann Dressurqueen Isabel Werth Gold mit der Mannschaft.
3: Nach 20 Jahren dann nochmal an der gleichen Stelle den WM-Titel wiederholen, war schon cool.
0: Jubel und Freudentränen gab es nicht nur in den drei olympischen Disziplinen. Auch Voltigierer, Gespannfahrer und die Paradressurreiter fanden in Aachen ihr Publikum. Mit 71 Jahren gewann Heidemarie Dresing Gold, Silber und Bronze in der Paradressur. Eine starke Leistung und eine starke Botschaft.
4: Der Reitsport ist Gott sei Dank so, dass man auch im höheren Alter noch reiten kann, wenn man sich körperlich fit hält. Und dass man auch, selbst wenn man ein Handicap hat, kann man noch Weltmeister werden. Ja.
0: Das Prasseln im Hintergrund war übrigens der Aachener Regen. Das Wetter war so etwas wie die siebte WM-Disziplin. In der ersten WM-Woche brütende Hitze mit bis zu 38 Grad. In der zweiten Woche herbstliche Kühle und schauerartige Regenfälle. Eine Herausforderung für WM-Organisator Philipp Erbers und sein Team.
5: Wir sind eine Freiluftveranstaltung und dementsprechend müssen wir natürlich auch mit dem Wetter umgehen können. Aber wir konnten das als Veranstaltung sehr gut meistern und deswegen sind wir da sehr zufrieden mit.
0: Die Bilanz der WM-Organisatoren, tolle Stimmung, keine Pannen, viele Besucher.
5: Über die zwei Wochen sind knapp 500.000 Besucher zu uns geströmt. Und ich glaube, jeder, der auch hier war oder es auch im Fernsehen miterleben durfte, hat dann eben auch gesehen, was diese Zuschauer für eine Begeisterung hier ausgelöst haben.
6: Einmal bitte den Deutschlandreiseführer aufschlagen. Fußballfans bekommen in der ersten Runde des DFB-Pokals oft die Chance, in Regionen zu reisen, in denen sie vielleicht noch nie waren. Bestes Beispiel gestern Abend. Der SC Paderborn hat beim ersten FC Phoenix Lübeck gespielt. Und gewonnen ist also weiter. Auch Freiburg hat im Abendspiel geliefert gegen Düsseldorf. Nur St. Pauli hat sich nicht ans Muster, höhere Liga gewinnt, gehalten. Der Zweitligist ist gegen den Drittligisten Rot-Weiß Essen rausgeflogen. Heute Abend gibt's mal wieder eine Partie mit bayerischer Beteiligung. Die Würzburger Kickers machen den Gastgeber für den ersten FC Köln ab 18 Uhr. Wir sind dann hier im Sport bei BR24 immer wieder live dabei.
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8: A3 Linz Richtung Passau zwischen Neuhaus am Inn und Passau Süd 5 Kilometer Stau. A8 München Richtung Salzburg zwischen Hofoldinger Forst und Holzkirchen ein Unfall auf der rechten Spur. A8 München Richtung Salzburg zwischen Weyern und Bad Aibling 9 Kilometer Stau an einer Baustelle. A93 Hof Richtung Weiden zwischen Tiersheim und Wunsiedel ein Unfall auf der rechten Spur. Und A94 Passau Richtung München zwischen Hohenlinden und Forstinning 4 Kilometer Stau wegen Reinigungsarbeiten. Der Blick aufs Wetter in Bayern. Am Nachmittag kommt oft die Sonne raus. Bis zum Abend werden es zwar immer mehr Wolken am Himmel, aber es bleibt überwiegend trocken bei maximal 20 bis 26 Grad. In der Nacht kühlt es ab auf 15 bis 8 Grad und bis zum Morgen kann es vom Allgäu her erste Schauer geben. Morgen ziehen dann aus Südwesten kompakte Wolken mit Schauern und Gewittern durch. Da bleibt es in Oberfranken am längsten trocken. Am Mittwoch zeigt sich dann wieder ein bisschen die Sonne, am Donnerstag sogar wieder öfter. Da ziehen die Schauer erst am Abend auf. Die Höchstwerte morgen 20 bis 26 Grad, am Mittwoch bis 28 Grad und am Donnerstag nochmal wärmer bis 31 Grad. Es ist 13 Uhr.
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8: Im Studio Bianca Taube mit diesen Themen. Im Schatten des Krieges feiert die Ukraine heute ihren 35. Unabhängigkeitstag. Außerdem, nach der Sommerpause ist vor den Reformen, die Bundesregierung hat viel vor und die Erwartungen sind hoch. Und Verbraucherschützer warnen vor Tricks und Manipulationen beim Trinkgeld. Es war der 24. August 1991, als die ukrainische sozialistische Sowjetrepublik sich für unabhängig erklärte. Vorher hatten sich rund 90% der Bevölkerung in einem Referendum dafür ausgesprochen. 30 Jahre lang wurde der Tag ausgiebig gefeiert mit riesigen Partys im ganzen Land. Aber seit dem Überfall Russlands vor rund 5 Jahren sind die Feste wegen der Sicherheitslage kleiner geworden. Und doch wollen sich die Menschen in der Ukraine den Mut nicht nehmen lassen. Sie tragen ihre traditionelle Kleidung und treffen sich zu kleineren Feiern, trotz der großen Sorge vor erneuten russischen Angriffen. Und zu den offiziellen Feierlichkeiten in der Hauptstadt Kiew sind außerdem europäische Spitzenpolitiker gereist, um ihre Unterstützung für die Ukraine zu symbolisieren. Florian Kellermann berichtet.
9: Die Vertreterinnen und Vertreter der Partnerländer trafen am Morgen am Bahnhof in Kiew ein. Unter ihnen der neue britische Premierminister Andy Burnham. Für Burnham ist es die erste Auslandsreise als Regierungschef. Der ukrainische Präsident Volodymyr Zelensky veröffentlichte zum Unabhängigkeitstag ein 21-minütiges Video, in dem er sich an die Menschen in der Ukraine wendet. Er beschwor die Einheit der Gesellschaft im Krieg gegen Russland. Ein Nationalfeiertag, der sich durch den Krieg ganz anders anfühlt. 1643 Tage eines vollumfänglichen Kriegs. Wir haben es jetzt alle sehr schwer. Aber eine Kraft hält uns fest an der Hand. Sie ist keineswegs unsichtbar. Es ist die Kraft unserer Gemeinschaft, der gegenseitigen Unterstützung. Kein Zweifel daran, wer da neben uns steht. Der Glaube an alle Ukrainer. Russland habe seine Ziele in diesem Krieg nicht erreicht, weil es die Menschen in der Ukraine unterschätzt habe. Ihre Bereitschaft, für ihr Land zu kämpfen, so Zelensky. Großveranstaltungen sind nicht geplant, wegen der Gefahr von Luftangriffen. Zentrales Ereignis in Kiew wird ein Galakonzert am frühen Abend in der Oper sein. Außerdem gibt es landesweit kleinere Veranstaltungen, neben Konzerten etwa Handwerkermärkte und Marathonläufe. Viele Menschen müssen arbeiten. Arbeitsfreie Feiertage sind in der Ukraine wegen des Kriegs abgeschafft. Zelensky selbst hatte vor Wochen angedeutet, auch Vertraute von US-Präsident Trump könnten um den Unabhängigkeitstag nach Kiew kommen. Dessen Schwiegersohn Jared Kushner und der Nahostbeauftragte Steve Witkoff. Dieser Besuch sei wegen der russischen Luftangriffe verschoben worden, berichtete Radio Svoboda. Zum Unabhängigkeitstag kam allerdings der ehemalige US-Vizepräsident Mike Pence nach Kiew. Zu CNN sagte er, Zelensky habe ihm gegenüber die USA um Hilfe bei der Flugabwehr gebeten. Sie haben die Herausforderung von Angriffen mit ballistischen Raketen. Aber die Menschen hier sind unglaublich entschlossen. Sie kämpfen, glaube ich, an der vordersten Frontlinie der Freiheit, im Kampf von Freiheit gegen Tyrannei. Die Ukraine kann ballistische Raketen nicht abwehren, ohne das US-System Patriot. Für dieses System kann sie allerdings derzeit kaum Abfangraketen kaufen, weil mutmaßlich auch die USA nicht mehr genügend haben. Um Flugabwehr wird es am Nachmittag bei der Sitzung der Partnerländer der Ukraine gehen, der sogenannten Koalition der Willigen. Staats- und Regierungschefs, die sich nicht in der Ukraine befinden, werden online zugeschaltet. Besonders bedrohlich ist es für die Ukraine, dass Russland ihre Strom- und Wärmeversorgung gezielt angreift. Im vergangenen Winter fiel immer wieder für Hunderttausende Menschen die Heizung aus.
8: Und im politischen Berlin heißt es, genug durchgeatmet, die parlamentarische Sommerpause, die ist jetzt vorbei. Und der Herbst steht vor der Tür, für den die Bundesregierung ja einige Reformen angekündigt hat. Kanzler Merz hat sich um 11 Uhr mit dem CDU-Präsidium getroffen, um die nächsten Wochen vorzubereiten. Und ab morgen kommt die Bundesregierung für 2 Tage zur Kabinettsklausur zusammen. Merz will endlich die beschlossenen Reformen voranbringen. Es geht also um Rente, Steuern, Entbürokratisierung und Digitalisierung. Und darum, Ergebnisse vorzuweisen. Mehr dazu von Dominik Einzel.
10: Bundeskanzler Merz ist zuversichtlich, dass das auch klappt. Doch das Treffen dürfte zeigen, wie geschlossen Union und SPD bei den anstehenden Reformen auftreten. Bei der geplanten Rentenreform hatte es zwischen den Koalitionspartnern zuletzt unterschiedliche Vorstellungen gegeben. Im Deutschlandfunk versuchte der parlamentarische Geschäftsführer der SPD, Dirk Wiese, am Morgen schon vorab etwas Ruhe in die anstehende Debatte zu bringen.
11: Also wir haben da noch einiges an Diskussionen vor uns. Auch Markus Söder hat ja die Regelungen beim Minijob in Frage gestellt. Aber nochmal, dass die Rentenkommission dieses Ergebnis vorgelegt hat, dass man sich darauf verständigt hat, das hatten auch viele nicht erwartet. Und ich sage es auch sehr deutlich, wenn man jetzt anfängt, zu viel dort wieder in Frage zu stellen, das ist so ein bisschen wie so ein Jenga-Turm, dann wird es brüchig werden.
10: Die SPD-Spitze erteilte vor dem Treffen einer so wörtlich zukunftsfeindlichen Sparpolitik der Union eine Absage und hob die aus ihrer Sicht positive Wirkung des 500 Milliarden Euro Sondervermögens hervor. Auch der Mittelstand rief die Bundesregierung vor der Kabinettsklausur dazu auf, gezielt in Forschung und Entwicklung zu investieren.

0: Von all dem, was über Strukturreformen, Bürokratieabbau und Staatsmodernisierung diskutiert werde, komme nichts bei den Unternehmen an. Prinzipiell blicke man trotz der ernsten Lage aber nach vorne. Die Bundesregierung hat vor Klausurbeginn den Anspruch formuliert, auch im KI-Zeitalter ein starkes Industrieland zu bleiben und damit Wohlstand und sichere Arbeitsplätze im Land zu bieten. Um auch im Parlament konstruktiv zusammenarbeiten zu können, treffen sich Ende der Woche auch die Fraktionsspitzen von Union und SPD zur Klausur in Münster.
1: Im Gazastreifen droht womöglich ein Aufflammen des Kriegs. Israel droht, der Hamas zumindest, mit gezielten Angriffen. Es sind nämlich mehrere Drachen im israelischen Grenzgebiet gefunden worden. Laut Israel sollen die aus dem Gazastreifen kommen. Weitere Informationen von Jörg Poppendiek.
2: Israels Premierminister Netanyahu, Verteidigungsminister Katz und hochrangige Militärs haben deshalb über die Bedrohung durch Drachen, Drohnen und Ballons gesprochen. Anschließend wurde eine Mitteilung verschickt, die sich an die Terrororganisation Hamas richtet. In der heißt es, dass die Armee die Angriffe auf die Verantwortlichen ausweiten werde, sollten die Starts in Richtung Israel nicht unverzüglich eingestellt werden. Außerdem wird damit gedroht, die Gebiete zu räumen, die als Startplätze für Drachen, Drohnen und Ballons genutzt werden. Netanyahu sagte, Israel werde es weder der Hamas noch irgendeiner anderen Gruppierung im Gazastreifen erlauben, die israelischen Gemeinden erneut zu bedrohen und das Sicherheitsgefühl der Bürger zu beeinträchtigen. Am Wochenende sind bei israelischen Angriffen nach Angaben des von der Hamas kontrollierten Zivilschutzes 3 Menschen getötet worden. Israel sagt, Ziel des Angriffs sei ein Kommandeur der Hamas gewesen. Im Gazastreifen gilt seit Oktober vergangenen Jahres eine Waffenruhe. Trotzdem kommt es nahezu täglich zu Angriffen der israelischen Armee. Dabei sind nach Angaben der Hamas-Behörden mehr als 1200 Menschen getötet worden, darunter auch Frauen und Kinder.
1: Chatbots wie ChatGPT, Claude, Perplexity und Gemini sind in ihren Basisversionen für alle kostenlos. Das ist für uns Nutzerinnen und Nutzer praktisch. OpenAI zum Beispiel verzeichnet aber bis jetzt immense Verluste. Deswegen setzt das Unternehmen bei ChatGPT ab heute, auch in Deutschland, bei kostenlosen und günstigen Zugängen auf Werbung. Nur was passiert mit all den sensiblen Daten, die wir mit dem Bot teilen, also zu persönlichen Problemen, Krankheiten und finanzieller Lage? Dazu Sebastian Moritz.
3: OpenAI sagt, dass Werbetreibende keinen direkten Zugriff auf die Chatverläufe bekommen. Was es allerdings geben wird, ist sogenannte kontextbezogene Werbung. Das heißt, ich suche zum Beispiel nach einem Thailand-Urlaub und bekomme dann Werbung für Urlaub in Thailand angezeigt. Darauf müssen wir uns einstellen. Lina Erich leitet das Team Digitales und Medien beim Verbraucherzentrale Bundesverband.
4: Das ist ein Punkt, wo wir einfach gucken werden, wie ist die Grenze zwischen Kontext und Personalisierung. Weil durch einfach das Geschäftsmodell, dass ich wirklich sehr persönliche Gespräche führe, ist die Grenze aus unserer Sicht zu einer Personalisierung auf Grundlage von sehr detaillierten Profilen, die ich über die Person halt bekomme, sehr durchlässig.
3: Personalisierte Werbung soll es aber nicht geben, verspricht OpenAI. Da wird dann nicht nur registriert werden, dass ich mal nach einem Thailand-Urlaub gesucht habe, sondern es würde ein richtiges Profil von mir erstellt werden. Da wäre dann gespeichert, dass ich letztes Jahr vielleicht in Spanien im Urlaub war, dass ich mit meiner Frau und meinem Hund reise, wie hoch mein Einkommen ist. Für diese personalisierte Werbung, da gibt es hohe Hürden, da müssen die Nutzerinnen und Nutzer zustimmen. Und das ist für den europäischen Markt erstmal nicht geplant.
1: Und was, wenn man keine Werbung will? Welche Optionen man als Userin und User hat, dazu nochmal Sebastian Moritz.
3: Entweder man schließt ein kostenpflichtiges Abo ab, das wäre dem Konzern OpenAI vermutlich am liebsten. Da muss man allerdings genau hinschauen, denn bei der günstigsten Abo-Version für 8 Euro im Monat ist auch Werbung dabei. Werbefreiheit, die gibt es nur, wenn man das teurere Plus-Abo für 23 Euro im Monat abschließt. Und die zweite Möglichkeit ist, dass man in den sogenannten temporären Chat wechselt. Den gibt es auch jetzt schon in der App oben rechts, da ist eine Sprechblase. Und wenn ich die aktiviere, dann werden meine Antworten nicht gespeichert. Sie erscheinen also später auch nicht im Chatverlauf. ChatGPT erinnert sich auch nicht an frühere Fragen, die ich vielleicht mal gestellt habe. Und zweite Einschränkung, ich kann keine Bilder erzeugen. Wenn man will, ist das so eine Art Schmalspur-Variante von ChatGPT. Falls mir das reicht, kann ich die KI da weiterhin werbefrei nutzen. Das hat mir eine Sprecherin von OpenAI bestätigt. Und auch minderjährige Nutzerinnen und Nutzer, die sollen auch keine Werbung angezeigt bekommen.
1: Wie in den USA zeigt ChatGPT ab heute auch in Deutschland Werbung an, zumindest in der kostenlosen Version und in der günstigsten Bezahlversion. Sebastian Moritz war das mit wichtigen Infos dazu. Und wir bleiben gleich bei einem Service-Thema. Deutschland ist schon lange nicht mehr nur Bargeldland. Viele Menschen zahlen gerne im Restaurant oder Café mit Karte, auch das Trinkgeld. Und genau da warnen die Verbraucherzentralen jetzt aber.

0: aber vor Tricks und Manipulation. Es geht um die Optionen, die auf dem Kartenlesegerät angezeigt werden. Anna Fabig erklärt, was damit gemeint ist.
1: Immer wieder würden Felder, die voreingestellt ein Trinkgeld von zum Beispiel 7, 10 oder 20% vorschlagen, größer oder farblich auffälliger dargestellt als die Möglichkeit, kein Trinkgeld zu geben oder es per Hand selbst einzutippen. Die Chefin des Bundesverbands der Verbraucherzentralen POP sagt, diese Möglichkeit müsse auf den ersten Blick erkennbar sein und dürfe nicht versteckt werden. Nach ihren Worten geben viele Menschen gern und freiwillig etwas mehr für guten Service. Es dürfe aber niemand manipuliert werden. In einer Umfrage für die Verbraucherschützer fühlte sich rund die Hälfte der Befragten durch Designtricks zum Trinkgeldgeben gedrängt.
0: Der Hamburger Logistikmilliardär Klaus-Michael Kühne ist tot. Das hat sein Konzern Kühne und Nagel bestätigt. Nach Medienberichten starb Kühne in der vergangenen Nacht im Alter von 89 Jahren an seinem Schweizer Wohnort nahe des Zürichsees. Dietrich Lehmann mit einem Nachruf.
2: Manager, Hotelbesitzer, Mäzen, Sportverrückter mit dickem Konto. Klaus-Michael Kühne hat sich in den vergangenen Jahrzehnten in seiner Geburtsstadt Hamburg auf ganz unterschiedliche Weise verwirklicht. Geboren wurde er kurz vor dem Zweiten Weltkrieg. Er besuchte die gleiche Schule wie der Liedermacher Wolf Biermann. Kühnes Karriere scheint von Anfang an vorgezeichnet. Kaufmannslehre mit 26 Jahren Einstieg als Teilhaber in das väterliche Unternehmen Kühne und Nagel. In den 70ern verlegt Kühne den Unternehmenssitz in die Schweiz, auch um Steuern zu sparen. Der Firmenchef beteiligt sich außerdem an zahlreichen anderen Logistikunternehmen. Bei der Hamburger Reederei Hapag-Lloyd ist er einer der wichtigsten Anteilseigner, hält viele Aktien beim Lufthansa-Konzern, betreibt aber auch Luxushotels und engagiert sich als Stifter, beispielsweise beim Bau der Hamburger Elbphilharmonie. Und er spendiert der Stadt Hamburg eine eigene Oper im Hafen. Den kriselnden Fußball-Bundesligisten HSV hält Kühne jahrelang mit Millionenspritzen über Wasser, nicht ohne den Versuch, auch sportlich Einfluss zu nehmen. Der Multimilliardär Kühne gehört seit Jahren zu den reichsten Deutschen. Die Ehe mit seiner Frau Christine bleibt ohne Kinder. Nicht zuletzt deshalb hat Kühne schon zu Lebzeiten sein Vermögen in eine nach ihm benannte Stiftung eingebracht.

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3: Es ist 1:15.
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3: Die Nachricht mit Gabi Hinterstößer.
4: EU-Spitzenpolitiker beraten in Kiew über weitere Ukraine-Hilfen. Zum Treffen der sogenannten Koalition der Willigen sind unter anderem der neue britische Premier Burnham und EU-Ratspräsident Costa zusammengekommen. Deutschland und weitere Länder nahmen per Videoschalte teil. Vorab genehmigte die EU bereits neue Rüstungshilfen für die Ukraine in Höhe von 6,1 Milliarden Euro. SPD fordert vor Kabinettsklausur Korrekturen bei der Rente. Der parlamentarische Geschäftsführer der Bundestagsfraktion Wiese hat bei der abschlagsfreien Rente nach 45 Beitragsjahren eine Übergangs- und Härtefallregelung nach österreichischem Vorbild vorgeschlagen. Morgen und übermorgen will die Bundesregierung in Brandenburg den Kurs für die kommenden Monate abstimmen. USA sagen gemeinsame Militärübung mit Südkorea ab. Das hat ein Sprecher des südkoreanischen Marinekorps auf einer Pressekonferenz bestätigt. Die US-Armee begründet ihre Absage offiziell damit, dass sie momentan nur eingeschränkt Truppen entsenden könne. Grund dafür sei die Lage im Nahen Osten. Die Militärübung war für den kommenden Monat geplant. VW-Belegschaft kritisiert desaströse Kommunikation des

0: Managements. Der Betriebsrat des Autobauers schrieb im Intranet, Mitarbeiter und ihre Familien seien verunsichert und verängstigt. Man habe die Stimmung online abgefragt. VW-Chef Blume will morgen bei einer außerordentlichen Betriebsversammlung in Wolfsburg Fragen von Mitarbeitern beantworten. Unternehmer Klaus-Michael Kühne ist tot. Der gebürtige Hamburger starb in der Nacht im Alter von 89 Jahren an seinem Schweizer Wohnort, teilte der Konzern Kühne und Nagel mit. Kühne baute das Familienunternehmen ab den 1960er Jahren zu einem weltweit führenden Logistikdienstleister im Luft- und Seefrachtverkehr aus. Und das Wetter in Bayern: viel Sonne bei maximal 20 bis 26 Grad.
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2: Im Studio Stefan Götz. Nach dem Schuss eines Beamten auf einen 14-Jährigen in München-Schwabing hat die Gewerkschaft der Polizei vor einer Vorverurteilung der Einsatzkräfte gewarnt. Wie der Landesverband mitgeteilt hat, seien Rassismusvorwürfe völlig fehl am Platz. GdP-Chef Leitner sagte, es handle sich um eine freche Unterstellung. Herkunft oder Nationalität eines Täters seien in einer lebensbedrohlichen Einsatzlage völlig unerheblich. Der Bub stammt ursprünglich aus dem kurdischen Teil der Türkei. Er hatte auf der Straße mit einer Softair-Pistole hantiert, die einer echten Schusswaffe täuschend ähnlich sieht. Durch den Schuss aus einer Dienstwaffe wurde er schwer verletzt. Wassermarsch heißt es ab sofort auf der Münchner Theresienwiese. Und auch die Stromversorgung fürs Oktoberfest, startet am 19. September, ist schon fertig eingerichtet. Das haben die zuständigen Wasser- und Energieversorger heute Vormittag mitgeteilt. Birgit Grundner mit den Einzelheiten.
3: Rund 750 Stromabnehmer gibt es auf der Theresienwiese. Mehr als 60 Kilometer Kabel und 160 Verteilerschränke braucht es für Fahrgeschäfte, Festzelte, Buden und die Beleuchtung auf dem Festgelände. An den 16 Wiesentagen werden gut 3 Millionen Kilowattstunden Strom verbraucht und zu Spitzenzeiten so viel wie in einer Kleinstadt, etwa in Haar oder Puchheim. Die Stadtwerke sorgen auch für Erdgas und rund 100 Millionen Liter Wasser. Einen winzigen Teil des Trinkwassers können die Wiesenbesucher wieder kostenlos an 10 Brunnen selbst zapfen. Die Vorbereitungen für das Oktoberfest seien weitgehend abgeschlossen, heißt es auch bei der Münchner Verkehrsgesellschaft. U-Bahnen, Busse und Trambahnen legen während der Wiesen rund 9000 Extrafahrten zurück. Jeden Tag sind dafür dann 230 zusätzliche Mitarbeitende im Einsatz.
2: Im Oberfränkischen Hof haben Unbekannte nicht weniger als 33 Taxis mit Orangefarbe beschmiert. Der Schaden dürfte sich auf einen hohen sechsstelligen Betrag summieren. Außerdem wurden die Fahrzeuge mit einer übel riechenden Flüssigkeit begossen. Die Polizei bittet um Hinweise. In der Bamberger Innenstadt hat gestern ein 86-jähriger Autofahrer die Kontrolle über sein Auto verloren. Laut Augenzeugen könnte er Gas und Bremse verwechselt haben. Über die Folgen berichtet Ulla Küffner.
4: Der Mann stieß mit seinem Fahrzeug zuerst im Außenbereich eines Restaurants gegen eine Sitzgarnitur, durchbrach dann auf der gegenüberliegenden Straßenseite ein Metallgitter und blieb schließlich mit seinem Auto in der Außenwand eines Wohnhauses stecken. Durch die Wucht des Aufpralls wurde der Mann schwer verletzt, seine 68 Jahre alte Beifahrerin mittelschwer. Beide wurden in ein Krankenhaus eingeliefert. Ein Statiker soll nun die Auswirkungen des Aufpralls klären. Ob das angefahrene Haus einsturzgefährdet ist, ist derzeit noch nicht bekannt.
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5: Hunderte zerstörte Häuser, fast 300 Tote und viele Menschen, die alles verloren haben. Heute, vor 10 Jahren, in der Nacht auf den 24. August 2016, erschütterte ein schweres Erdbeben die Kleinstadt Amatrice in Italien. Damit begann eine Serie von Beben, die mehrere Monate andauerte. Auch 10 Jahre nach der Katastrophe sind viele Schäden noch nicht beseitigt. Amatrice ist eine große Baustelle. Viele Bewohner sind verbittert über den schleppenden Wiederaufbau. Aber es gibt auch Hoffnung, dass Lehren aus dem schweren Beben gezogen wurden. Denn Italien bleibt das am stärksten von Beben gefährdete Land Europas. Nikolaus Nützel berichtet.
6: Polizia.
7: Es waren verzweifelte Telefonanrufe, die heute vor 10 Jahren bei der italienischen Polizei eingingen. Mitten in der Nacht erschütterte ein schweres Beben die Region rund um die Kleinstadt Amatrice. Giorgio Cortellesi erinnert sich, wie ihn die Erdstöße weckten. Er wohnte damals außerhalb des Zentrums und machte sich sofort auf den Weg in die Stadt, wo seine beiden Kinder bei den Großeltern schliefen. Ich bin losgerannt, es war stockfinster, durch Staub, Gasgeruch, über die Ruinen der Häuser. Manchmal haben wir unglaubliche Fähigkeiten. Das Adrenalin lässt dich Sachen machen, die eigentlich nicht menschenmöglich sind. Ich bin hingefallen, Sachen sind auf mich gestürzt und ich habe nichts gespürt. Die Altstadt von Amatrice wurde bei dem Beben innerhalb weniger Sekunden fast vollständig zerstört. Cortellesi befürchtete das Schlimmste. Umso größer war die Erleichterung, als er zu dem Haus kam, in dem seine Kinder die Nacht verbrachten. Und als ich ankam, hörte ich meinen Sohn, der rief: Hilfe, helft uns! Vorher war ich wie gelähmt. Erst in dem Moment habe ich wieder angefangen zu atmen. Einer meiner Söhne lebte. Wie durch ein Wunder habe ich sie lebend gefunden. Im gleichen Haus sind 5 Menschen gestorben. Wenn sie im Bad, im Wohnzimmer, in der Küche gewesen wären, wären sie tot. Mehr als 300 Menschen sind umgekommen, mehr als 800 wurden verletzt. In der Region wurden tausende Gebäude beschädigt, viele sind komplett in sich zusammengestürzt. Heute, 10 Jahre danach, sind immer noch viele Ruinen zu sehen. Der größte Teil der Altstadt von Amatrice ist eine leere Fläche. An einigen Stellen sind Baumaschinen zu hören. Er selbst habe das Beben überlebt, die Stadt aber nicht, sagt ein Passant. Amatrice gibt es nicht mehr, die Gemeinschaft von Amatrice. Das habt ihr ja gesehen. Im Zentrum ist fast nichts wieder aufgebaut. 10 Jahre danach ist alles verloren. Giorgio Cortellesi, der vor 10 Jahren überglücklich war, dass seine Kinder das Beben überlebt haben, ist seit 5 Jahren Bürgermeister von Amatrice und zeigt gerne die zahlreichen Baustellen. Er kann verstehen, dass viele Bürger unzufrieden sind. Nach Schätzungen seien 40% der Häuser wieder aufgebaut, sagt er. Es habe leider viele Verzögerungen gegeben. Es sei nicht leicht, Personal für die Baustellen zu finden. Und das, was wieder aufgebaut wird, soll nicht nur erdbebensicher sein. Amatrice will die Gelegenheit nutzen, sich rundum zu modernisieren. Alles wird so gebaut, dass alle möglichen Anschlüsse verlegt werden können. Strom, Gas, Wasser, Glasfaser. Es wird also eine sehr moderne Stadt werden, eine Smart City. Optimistisch zu sein versucht auch Rita, die nach dem Erdbeben ihren Wohnsitz in Amatrice aufgegeben hat. Ich bin in Amatrice geboren, jetzt bin ich hier in Urlaub. Mein Haus ist zusammengestürzt. Und ja, es geht voran, mit der Hoffnung auf einen Wiederaufbau. Aber leider sehe man noch recht wenig, fügt sie hinzu.
5: Über die Lage im italienischen Amatrice, 10 Jahre nach dem verheerenden Erdbeben, berichtete Nikolaus Nützel.
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5: Die Sonnenfinsternis vor 2 Wochen haben viele Menschen mit großer Begeisterung beobachtet. Allzu oft kommen solche astronomischen Ereignisse, die sich quasi mit bloßem Auge verfolgen lassen, ja nicht vor. Besonders selten ist der sogenannte Venusdurchgang. Dabei schiebt sich die Venus zwischen Erde und Sonne und zieht als kleiner schwarzer Punkt über die Sonnenscheibe. Der letzte Venustransit, der ereignete sich im Jahr 2012. Der nächste wird erst 2117 zu sehen sein. Für die Astronomen des 18. Jahrhunderts war das Ereignis von besonders großer Bedeutung. Man hoffte damit, die Entfernung zur Sonne berechnen zu können. Die deutsch-britische Autorin Andrea Wulff hat darüber bereits 2012 ein Buch geschrieben. Jetzt ist es erstmals als Hörbuch erschienen. Die Vermessung des Himmels vom größten Wissenschaftsabenteuer des 18. Jahrhunderts. Für Julie Metzdorf ist es das Hörbuch der Woche.
6: Wie weit ist die Sonne von der Erde entfernt? Vieles hatten die Astronomen über die Beobachtung der Sterne schon über das Sonnensystem herausgefunden. Diese Frage aber blieb bis ins 18. Jahrhundert unbeantwortet und wurde zum heiligen Gral der Astronomie. Dabei hätte die Antwort sehr geholfen, hätte genauere Karten und bessere Navigation auf den Weltmeeren ermöglicht. Dann hatte der Engländer Edmund Halley die Idee, den seltenen Venusdurchgang zur Berechnung zu nutzen.
8: Am 6. Juni 1761, so sagte Halley vorher, werde die Venus vor der Sonne vorüberziehen. Für wenige Stunden werde der helle Stern als kleine, vollkommen schwarze Scheibe sichtbar sein. Er glaubte, durch eine Messung der genauen Zeit und Dauer dieses seltenen Himmelsereignisses würden sich die Daten zusammentragen lassen, die die Astronomen brauchten, um die Entfernung von der Erde zur Sonne zu berechnen.
6: Das Problem? Die Messdaten zur Berechnung mussten von möglichst weit voneinander entfernten Punkten der Nord- und Südhalbkugel der Erde kommen. Man musste also so viele Wissenschaftler wie möglich

0: auf monatelange, gefährliche und teure Reisen an die entlegensten Punkte der Welt schicken. Von Südafrika bis Indien, von Neufundland bis Sibirien. Die Herausforderung?
1: Seit 1756 waren die meisten europäischen Staaten in den Siebenjährigen Krieg verwickelt. Während Wissenschaftler aus Frankreich, Großbritannien, Schweden, Deutschland, Russland und anderen Staaten ihre internationale Zusammenarbeit planten, führten die Armeen ihrer Länder blutige Schlachten gegeneinander.
0: Die Astronomen miteinander im Krieg liegender Nationen sollten im Namen der Wissenschaft ihr Leben aufs Spiel setzen, für ein Himmelsereignis, das gerade einmal 6 Stunden dauern würde. Sie sollten ihre Teleskope alle im selben Moment auf die Sonne richten und die Messergebnisse anschließend miteinander teilen. Die deutsch-britische Kulturhistorikerin Andrea Wulff beschreibt dieses Wahnsinnsprojekt als spannenden Wissenschaftskrimi mit viel Gegenwind. Nationalstolz, privater Ehrgeiz und politische Konflikte drohten die Vermessung des Himmels immer wieder zu unterlaufen. Ein Schiff der englischen Astronomen wurde auf dem Weg nach Sumatra von den Franzosen beschossen und musste umkehren. Dem französischen Forscher brachen die Kutschen und Schlitten mit den tonnenschweren Messinstrumenten und Teleskopen immer wieder im sibirischen Eis ein. Wie durch ein Wunder kamen alle Astronomen pünktlich an, doch nicht alle konnten die Venus sehen.
1: Planmann wachte unter einem blauen Himmel auf und rechnete zuversichtlich mit einem Erfolg. Doch dann, gerade als die Venus erschien, erfüllte dicker Rauch die Luft. Einheimische Bauern hatten ein nahegelegenes Waldgebiet in Brand gesetzt, um das Land zu roden.
0: Bei anderen waren es schlichtweg Wolken, die den Himmel verdeckten. Doch es gab eine zweite Chance. Nur 8 Jahre später war die Venus wieder zu sehen, bevor sie sich für mehr als 100 Jahre nicht mehr blicken lassen sollte. Christian Baumann liest die Vermessung des Himmels hochprofessionell. Er strukturiert die Fakten auf eindrucksvolle Weise, hält die vielen Erzählstränge stimmlich zusammen und verleiht dem Sachbuch so Spannung und Klarheit bis zur letzten Minute. So gelingt Wissenschaftsgeschichte zur Unterhaltung und Bildung. Die Vermessung des Himmels von Andrea Wulff, ab sofort auch als Hörbuch, erschienen im Hörverlag, abrufbar als Download.
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3: Mit aktuell 2 Meldungen. A92 München Richtung Deggendorf zwischen Dingolfing-Mitte und Dingolfing-Ost ein Unfall. Und A93 Rosenheim Richtung Kiefersfelden zwischen dem Dreieck Inntal und Reichenhardt 4 Kilometer Stau an einer Baustelle. Dann schauen wir noch aufs Wetter in Bayern. Am Nachmittag kommt oft die Sonne raus. Bis zum Abend werden es zwar immer mehr Wolken am Himmel, aber es bleibt überwiegend trocken bei maximal 20 bis 26 Grad. Morgen ziehen aus Südwesten kompakte Wolken mit Schauern und Gewittern durch. In Oberfranken bleibt es da am längsten trocken, bei Höchstwerten von 20 bis 26 Grad.

0: Es ist 13.30 Uhr.
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0: Am Mikrofon ist Julia Walter und das sind einige der Themen in den nächsten Minuten. 35 Jahre ist es her, dass die Ukraine souverän geworden ist. Das Land begeht den Unabhängigkeitstag heute mit einer Kampfansage an Kreml-Chef Putin. Und ein Besuch mehrerer Staats- und Regierungschefs soll deren Rückhalt für die Ukraine zeigen. Kanzler Merz ist aus dem Urlaub zurück und so langsam startet auch der politische Betrieb wieder in Berlin. Morgen kommt die Regierung zusammen und berät darüber, was in der nächsten Zeit ansteht. Und wir schauen in die Niederlande, da hat es ein Busunglück mit mehr als 50 Schülerinnen und Schülern aus Deutschland gegeben. Vor 35 Jahren hat sich die Ukraine von der Sowjetunion gelöst. Heute ist Unabhängigkeitstag. Eigentlich ein Grund zum Feiern, aber alles steht im Zeichen des russischen Angriffskrieges. Seit inzwischen 4,5 Jahren verteidigt das Land seine Souveränität mit Hilfe der westlichen Staaten. Präsident Zelensky nannte die Lage für uns alle wirklich sehr, sehr schwer. Um ihre Unterstützung zu signalisieren, sind deshalb heute mehrere Staats- und Regierungschefs aus den Partnerländern nach Kiew gekommen. Sie wollen auch über

0: die weitere Unterstützung der Ukraine beraten. Florian Kellermann berichtet.
1: Die Vertreterinnen und Vertreter der Partnerländer trafen am Morgen am Bahnhof in Kiew ein. Unter ihnen der neue britische Premierminister Andy Burnham. Für Burnham ist es die erste Auslandsreise als Regierungschef. Der ukrainische Präsident Volodymyr Zelensky veröffentlichte zum Unabhängigkeitstag ein 21-minütiges Video, in dem er sich an die Menschen in der Ukraine wendet. Er beschwor die Einheit der Gesellschaft im Krieg gegen Russland. Russland habe seine Ziele in diesem Krieg nicht erreicht, weil es die Menschen in der Ukraine unterschätzt habe. Ihre Bereitschaft, für ihr Land zu kämpfen, so Zelensky. Um Flugabwehr wird es am Nachmittag bei der Sitzung der Partnerländer der Ukraine gehen, der sogenannten Koalition der Willigen. Staats- und Regierungschefs, die sich nicht in der Ukraine befinden, werden online zugeschaltet. Besonders bedrohlich ist es für die Ukraine, dass Russland ihre Strom- und Wärmeversorgung gezielt angreift. Im vergangenen Winter fiel immer wieder für hunderttausende Menschen die Heizung aus.
0: An diesem für die Ukraine bedeutsamen Datum beraten mehrere europäische Staatschefs und die EU also über weitere Unterstützung für das Land. Zum Treffen der sogenannten Koalition der Willigen kommen unter anderem Frankreichs Präsident Macron und Bundeskanzler Merz online dazu. Anna Fahrweg aus dem BR24-Team berichtet darüber, was der Bundeskanzler vorab gesagt hat.
2: Mit den Worten »Wir stehen fest an der Seite der Ukraine« hat Kanzler Merz dem Land weitere Unterstützung zugesichert. Die Ukrainerinnen und Ukrainer würden mit ihrem beeindruckenden Mut der gesamten Welt zeigen, was es heißt, für Freiheit und für einen gerechten Frieden einzustehen, sagte der Kanzler in einem in den sozialen Medien veröffentlichten Video. Außenminister Wadephul will derweil die diplomatischen Beziehungen zu den USA wieder vertiefen und versuchen sie dazu zu bewegen, die Ukraine in Sachen Luftabwehr weiter zu unterstützen. Dafür will er mit US-Außenminister Rubio telefonieren. Konkrete Hilfe kommt von der EU. Sie hat neue Rüstungshilfen in Wert von gut 6 Milliarden Euro genehmigt. Wie die EU-Kommission mitteilt, sind die Mittel für Flugabwehrsysteme, Raketen und Munition vorgesehen. Damit reagiere man auf die zunehmenden russischen Angriffe auf die Ukraine. Kommissionspräsidentin von der Leyen sagte, die Unterstützung Europas sei unerschütterlich.
0: Bei uns in Bayern stecken die Schülerinnen und Schüler noch mitten in den Sommerferien und viele Familien sind noch im Urlaub. In der Politik ist der Zeitplan ein bisschen anders. Da geht die Sommerpause langsam zu Ende. In 2 Wochen geht der Parlamentsbetrieb wieder los, aber schon morgen kommen die Mitglieder der Regierung in Brandenburg zur Kabinettsklausur zusammen. Dabei soll es auch um mehrere umstrittene Reformvorhaben gehen. Aus Berlin berichtet Isabel Karas.
3: Bei allem, was die Regierung tut, müsse es darum gehen, dass es auf Wachstum einzahle. Die wirtschaftliche Lage sei weiter ernst. Das sagt Tanja Gönner, Hauptgeschäftsführerin des Bundesverbands der deutschen Industrie in der ARD. Sie fordert, die vereinbarten Reformen jetzt umzusetzen, statt weiter darüber zu diskutieren. Dazu gehörten die Rentenreform und Bürokratieabbau. Auch die Steuerreform müsse genauer betrachtet werden. Während die Industrie auf schnelle Umsetzung drängt, rechnet Dirk Wiese, der parlamentarische Geschäftsführer der SPD-Fraktion, mit weiteren Diskussionen, vor allem bei der Rente. Im Deutschlandfunk fordert er eine Härtefallregelung für Menschen, die Schwerstarbeit leisten, etwa Dachdecker oder Personen in Schichtarbeit. Außerdem spricht er sich für eine Übergangsregelung für den Vertrauensschutz aus, damit ältere Beschäftigte, die ihre Altersvorsorge bereits geplant haben, nicht kurzfristig von neuen Regeln getroffen werden. Gleichzeitig warnt Wiese davor, das gesamte Rentenpaket wieder aufzuschnüren. Aus Regierungskreisen heißt es, im Mittelpunkt der Kabinettsklausur stünden die Themen Wettbewerbsfähigkeit und Innovation. Neben Kanzler Merz und seinen Ministerinnen und Ministern sind auch Gäste aus Handwerk, von Start-ups und der Finanzbranche eingeladen.
0: 2 Schulklassen aus Schleswig-Holstein waren mit einem Reisebus auf dem Weg zu einer Klassenfahrt. In den Niederlanden ist der Bus mit 12 Klässlern aber auf einen Kleintransporter geprallt. Laut Polizei wurden 8 Personen verletzt, einige davon schwer. Sarah Lopez berichtet.
4: Nach Angaben der Polizei passierte der Unfall am frühen Morgen gegen 4.20 Uhr in der Provinz Gelderland. Der Reisebus war etwa 100 Kilometer nordöstlich von Amsterdam unterwegs, als er gegen einen Kleintransporter prallte. Der Bus raste danach durch die Leitplanke und landete auf der Gegenfahrbahn, bevor er umkippte. In dem Reisebus waren 2 Schulklassen aus Schleswig-Holstein, nach Angaben der betroffenen Schule in Schönberg, insgesamt 54 Schüler Schülerinnen und Schüler des 12. Jahrgangs sowie 4 Lehrkräfte. Sie waren auf dem Weg nach Paris. Laut Polizei wurden 8 Verletzte in ein Krankenhaus gebracht, einige mit schweren Verletzungen. Die meisten hatten demnach Schnittverletzungen durch Glassplitter. Die Schule in Schleswig-Holstein teilte mit, es gebe keine Hinweise auf lebensgefährliche Verletzungen bei ihren Schülern. Die Autobahn in den Niederlanden wurde nach dem Unfall zeitweise in beide Richtungen gesperrt.
0: In Westafrika, in Guinea, ist in der Nacht ein gigantischer Müllberg ins Rutschen gekommen und hat eine Siedlung am Rande der Deponie verschüttet. Zur Zeit des Unglücks haben viele jetzt Vermisste geschlafen. Mindestens 30 Menschen sollen gestorben sein. Navina Kotor berichtet aus dem Studio Ost-, Zentral- und Westafrika.
5: Die Suche nach Überlebenden dauert an. Unter den Toten sollen auch 5 Kinder sein. Starke Regenfälle hatten den Müll aufgeweicht und ins Rutschen gebracht. Zum Zeitpunkt des Unglücks stiefen viele Vermisste in einfachen Hütten und Zelten. Schon vor dem Unglück hatte es Warnungen vor einem Erdrutsch während der Regenzeit gegeben. Die Behörden hatten deshalb angeordnet, das Gebiet rund um die Mülldeponie aus Sicherheitsgründen zu räumen. Aber viele Anwohner haben die Anordnung ignoriert.
0: Vor weniger als 14 Tagen hat es eine partielle Sonnenfinsternis gegeben. Alle, die das erst zu spät mitbekommen und keine Schutzbrillen mehr ergattert haben, können sich jetzt freuen. Am Freitag gibt's eine partielle Mondfinsternis und dafür braucht's keine Brille. Allerdings wahrscheinlich einen Wecker, wie Emily Burkhardt berichtet.
2: Wer am 28. August früh aufsteht, kann ein besonderes Himmelsschauspiel beobachten. Eine partielle Mondfinsternis. Dabei schiebt sich die Erde zwischen Sonne und Mond, wobei ihr Schatten auf die Mondoberfläche fällt. Einen tiefroten Blutmond gibt es dieses Mal allerdings nicht. Der entsteht bei einer totalen Mondfinsternis, wenn der ganze Mond in den Kernschatten der Erde eintaucht. Mit einem Bedeckungsgrad von über 90% ist die jetzige Mondfinsternis jedoch besonders ausgeprägt. Und anders als bei der Sonnenfinsternis Mitte August ist das Beobachten der Mondfinsternis mit bloßem Auge ungefährlich. Für einen guten Blick auf die Mondfinsternis muss man früh aufstehen. Sie beginnt gegen 4.30 Uhr und hat ihren Höhepunkt kurz nach 6 Uhr. Dann steht der Mond allerdings schon sehr tief und geht kurz darauf unter. Deshalb braucht man freie Sicht auf den Horizont im Westen. Die nächste totale Mondfinsternis ist erst wieder an Silvester 2028 zu sehen.
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7: Im Studio Stefan Lina. Der Unternehmer Klaus Michael Kühne ist tot. Er starb in der vergangenen Nacht im Alter von 89 Jahren. Das teilte sein Konzern Kühne und Nagel mit. Der Milliardär gehörte zu den vermögendsten Deutschen. Kühne hielt an dem Logistikriesen Kühne und Nagel, dem Geschäftsbericht zufolge direkt oder indirekt rund 55%. Daneben war der gebürtige Hamburger Unternehmer mit 20% an der Lufthansa und mit 30% an der Reederei Hapag-Lloyd beteiligt. Ein Nachruf von Dietrich Lehmann.
8: Manager, Hotelbesitzer, Mäzen, Sportverrückter mit dickem Konto. Klaus-Michael Kühne hat sich in den vergangenen Jahrzehnten in seiner Geburtsstadt Hamburg auf ganz unterschiedliche Weise verwirklicht. Geboren wurde er kurz vor dem Zweiten Weltkrieg. Er besuchte die gleiche Schule wie der Liedermacher Wolf Biermann. Kühnes Karriere scheint von Anfang an vorgezeichnet. Kaufmannslehre mit 26 Jahren Einstieg als Teilhaber in das väterliche Unternehmen Kühne und Nagel. In den 70ern verlegt Kühne den Unternehmenssitz in die Schweiz, auch um Steuern zu sparen. Der Firmenchef beteiligt sich außerdem an zahlreichen anderen Logistikunternehmen. Bei der Hamburger Reederei Hapag-Lloyd ist er einer der wichtigsten Anteilseigner, hält viele Aktien beim Lufthansa-Konzern, betreibt aber auch Luxushotels und engagiert sich als Stifter, beispielsweise beim Bau der Hamburger Elbphilharmonie. Und er spendiert der Stadt Hamburg eine eigene Oper im Hafen. Den kriselnden Fußball-Bundesligisten HSV hält Kühne jahrelang mit Millionenspritzen über Wasser, nicht ohne den Versuch, auch sportlich Einfluss zu nehmen. Der Multimilliardär Kühne gehört seit Jahren zu den reichsten Deutschen. Die Ehe mit seiner Frau Christine bleibt ohne Kinder. Nicht zuletzt deshalb hat Kühne schon zu Lebzeiten sein Vermögen in eine nach ihm benannte Stiftung eingebracht.
7: Und wir blicken an die Finanzmärkte. Dort bewegt sich, zumindest am deutschen Aktienmarkt, unter dem Strich heute nur wenig. Jetzt um die Mittagszeit liegt der DAX minimal im Minus bei 26.123 Punkten. Größter Verlierer ist die Aktie von Volkswagen. Sie verbilligt sich um 2%. Am Wochenende hat die Eisenbahn- und Verkehrsgewerkschaft EVG die Fahrgäste beunruhigt. Sie droht mit Blockade, wenn bis Januar nicht ein Gesetz zum besseren Schutz der Bahnbeschäftigten vor Übergriffen kommt.

0: Arbeitsrechtlich wäre dies allerdings schwierig, denn sogenannte politische Streiks sind in Deutschland nicht zulässig. Welche Hebel die Gewerkschaft bzw. auch die Betriebsräte trotzdem hätten, das hat Birgit Habrath recherchiert.
1: Nein, ein Streik ist das nicht, betont die EVG nach ihrer Drohung mit einer Blockade im Regionalverkehr. Das wäre ein politischer Streik und den haben die Gerichte bisher untersagt. Gestreikt werden darf nur für Dinge, die auch per Tarifvertrag durchgesetzt werden können, wie höhere Einkommen. Ein Gesetz gehört sicher nicht dazu. Da wären die Arbeitgeber die falschen Adressaten. Das wissen auch die Juristinnen und Juristen der EVG. Um ihr Anliegen, also den besseren Schutz der Beschäftigten bei der Deutschen Bahn und privaten Betreibern, trotzdem voranzubringen, will die Gewerkschaft ihre Betriebsrätinnen und Betriebsräte einspannen. Die haben nämlich sowohl in puncto Arbeitszeit als auch Gesundheitsschutz laut Gesetz ein Recht auf Mitbestimmung. Sie könnten Dienstpläne nicht zustimmen, zum Beispiel wegen besonderer Belastung des Personals. Dafür spricht laut Gewerkschaft die Zunahme von Übergriffen. Infolge würde der Regionalverkehr erst einmal ruhen. Die Bahnbetreiber wären aber nicht machtlos. Sie können eine Einigungsstelle über das Arbeitsgericht anrufen. Die würde dann einen Kompromiss versuchen, der das Problem mit der besonderen Belastung löst. Das könnte schwierig werden, denn der Gewerkschaft geht es am Ende ja um ein Gesetz, was das Gegenüber nicht liefern kann. Trotzdem glaubt sich die EVG juristisch auf der sicheren Seite. Aber vielleicht kommt die geforderte gesetzliche Regelung schon bald. Das Justizministerium stellt das in Aussicht.

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3: Es ist gleich 14:45.
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3: Die Nachrichten mit Gabi Hintersteußer.
4: Ukraine zeigt sich am Unabhängigkeitstag kämpferisch. Zum 35. Jahrestag der Unabhängigkeit hat Präsident Selenskyj den Widerstand gegen Russland bekräftigt. In einer Ansprache rief er die internationale Gemeinschaft zur Geschlossenheit auf und erklärte, Russland müsse zum Einlenken gezwungen werden. Die EU sagte der Ukraine zugleich, neue Rüstungshilfen in Höhe von 6,1 Milliarden Euro für Luftverteidigung, Munition und weitere Ausrüstung zu. Koalition steht vor Kabinettsklausur unter Druck. Morgen und übermorgen kommt die Bundesregierung in Brandenburg zur Klausur zusammen, um die politischen Schwerpunkte für die kommenden Monate festzulegen. Aus der Wirtschaft werden zusätzliche Maßnahmen zur Stärkung des Wachstums gefordert. Gleichzeitig gibt es innerhalb der Koalition Diskussionen unter anderem über Renten- und Klimapolitik. Frei lehnt Abschaffung der Briefwahl ab. Vor der Präsidiumssitzung seiner Partei sagt der Unionsfraktionschef, die Wahlregeln seien aus guten Gründen so, wie sie sind. Laut Frei ermöglichen sie eine größtmögliche Teilhabe für diejenigen, die an Wahlen teilnehmen möchten. Gestern hatte AfD-Chef Chrupalla die Abschaffung der Briefwahl gefordert und argumentiert, dass besonders in Altenheimen häufig der Stift geführt werde. Reisebus mit deutschen Schülern in den Niederlanden verunglückt. Bei einem Unfall auf der Autobahn A28 sind mehrere Menschen verletzt worden, einige von ihnen schwer. Der Bus war nach einem Zusammenstoß mit einem Kleintransporter auf die Gegenfahrbahn geraten. Im Baltikum sind Zehntausende weiter ohne Strom. Nach Angaben des nationalen Versorgers sind allein in Litauen mehr als 120.000 Haushalte von der Energieversorgung abgeschnitten. Im benachbarten Lettland sind es über 87.000. Die Schäden am Verteilnetz sind hauptsächlich durch umgestürzte Bäume und herunterfallende Äste verursacht worden. Und das Wetter in Bayern: viel Sonne, Höchstwerte 20 bis 26 Grad.
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3: Die asiatische Hornisse breitet sich auch in Bayern aus. Das Problem, sie jagt gezielt Bienen und bedroht Bienenvölker. Was macht den Imkern und Obstbauern zu schaffen? Was kann man dagegen tun? Lukas Hart hat sich in Unterfranken umgehört. Dort sind im Steinbachtal erst vergangene Woche asiatische Hornissen gesichtet worden.
5: Dörte Fischer und Jens Kunze haben seit ein paar Tagen ungebetene Gäste im Garten. Vor kurzem beobachtete das Imker-Ehepaar aus Würzburg an ihren beiden Bienenstöcken nämlich einen Fremdling, die asiatische Hornisse.
6: Das bereitet uns schwere Sorgen.
7: Vorne bei uns am Bienenstand, da habe ich eben gesehen, dass vorm Flugloch immer ein größeres Insekt, ein schwarzes Insekt, umherfliegt. Die ist auch schon wieder gerade da.
5: Auf der Jagd lauert dort im Schwebeflug eine der Hornissen auf die Ankunft der Sammlerbienen, um sie abzufangen, zu töten und an das Nest zu verfüttern.
7: Wenn es natürlich Überhand nimmt, dann ist es so, dass sie sich auch gar nicht mehr trauen, rauszufliegen. Ja, also das heißt, sie würden das Futter verbrauchen, würden dann im schlimmsten Fall vielleicht sogar verhungern. Ja, also das ist dann schon eine Sorge, die man hat als Imker.
5: Die asiatische Hornisse oder Vespa velutina ist eine invasive Art aus Südostasien. Sie ist hier nicht heimisch und hat kaum Fressfeinde. Die harmloseren europäischen Hornissen könnte sie langfristig aus ihrem Lebensraum verdrängen.
8: Die wird das Ökosystem verändern, da besteht für mich kein Zweifel. Aber wir haben auch keine Möglichkeit, das zu ändern oder zu verhindern,
5: sagt Dr. Ronald Jäger vom Institut für Bienenkunde und Imkerei der Landesanstalt für Wein- und Gartenbau in Würzburg. Hier läuft momentan ein Feldversuch, um das Verhalten der Hornisse zu beobachten und ihre Ausbreitung zu verlangsamen. In drei Käfigen auf einer Wiese hängen Nester, eines so groß wie ein Handball. Leiter Ronald Jäger zieht sich zur heutigen Inspektion einen Schutzanzug an. Dick gepolstert, mit Netz über dem Kopf.
8: Ich würde sagen, man muss Respekt haben. Die Tiere haben ein Gift und das wirkt gut. Damit können die einem ordentlich Schmerzen zufügen und natürlich bei ganz hoher Stichzahl auch Kreislaufprobleme verursachen.
5: Die asiatische Hornisse kann für den Menschen vor allem dann gefährlich werden, wenn man sich zu nah an den Nestern aufhält. Denn das verteidigen die Insekten aggressiv. Eine einzelne Vespa velutina kann pro Tag bis zu 150 Bienen erbeuten.
8: Wir werden damit lernen müssen, umzugehen. Werden wir auch hinbekommen, aber wir brauchen die flächendeckende Bestäubungsleistung. Das heißt, wir müssen schauen, dass die Imkerei damit gut zurechtkommt.
5: Ein Ansatz, eine spezielle Ausbildung zum Nestentferner der Landesanstalt für Wein- und Gartenbau. Außerdem eine Karte im Netz, bei der jeder Hornissensichtungen eintragen kann. So können Nester schneller erkannt und entfernt werden.
3: Die eingewanderte asiatische Hornisse bedroht Bienenvölker bei uns. Was dagegen unternommen wird, hat Lukas Hart in Unterfranken zusammengetragen.
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3: Der Chatbot ChatGPT wird ab heute zum Werbeplatz. Nutzer der kostenfreien und der günstigsten Version der künstlichen Intelligenz bekommen jetzt Werbung angezeigt. Die soll erst einmal nicht personalisiert sein, heißt es beim Betreiber OpenAI. Wer ChatGPT weiter werbefrei nutzen will, muss nun dafür zahlen. Was dahinter steckt und was konkret auf die Nutzer zukommt, berichtet Sebastian Moritz.
9: Rund 1 Milliarde Anwender hat ChatGPT weltweit, doch die wenigsten zahlen für das Programm. Und noch vor gut 2 Jahren hatte OpenAI-Chef Sam Altman eine klare Meinung zu Werbung.
10: Ich hasse Werbung. Die Kombination aus Werbung und KI ist für mich auf eine besondere Weise beunruhigend.
9: Das war im April 2024. Keine 2 Jahre später testete OpenAI in den USA erstmals Werbung in seinem Chatbot. Und jetzt werden dann auch Nutzerinnen und Nutzer auf dem europäischen Markt Werbeanzeigen sehen. Geplant ist sogenannte kontextbezogene Werbung. Darauf weist Lina Erik hin. Sie leitet das Team Digitales und Medien beim Verbraucherzentrale Bundesverband.
11: Wenn ich zum Beispiel nach Reisetipps für Thailand suche, wird die Werbung auf Basis sozusagen dieses Inhalts eingespielt.
9: Obwohl OpenAI betont, dass keine Chatverläufe an Werbekunden weitergegeben werden, hat der Suchverlauf also einen Einfluss auf die Werbung. Was es vorerst nicht geben soll, ist sogenannte personalisierte Werbung. Also Werbung, bei der aus der Summe aller Suchanfragen ein individuelles Profil der Nutzer erstellt wird, was technisch möglich wäre.
11: Da kann beispielsweise das Profil entstehen,

0: Stehen, weiblich, 35 Jahre alt, Festanstellung, Jahresgehalt zwischen 60 und 80.000 Euro, ist interessiert an Luxusreisen, besonders im Mittelmeer.
1: Für die Werbeindustrie sind solche Informationen hochinteressant. Für die Nutzerinnen und Nutzer hingegen kann das sehr problematisch sein, sagt Malte Kirchner vom Technikportal Heise Online.
2: Ich denke jetzt an den Bereich, dass Menschen Rat suchen bei Depressionen oder dergleichen und dann eben auch Werbung angezeigt bekommen, die die Situation für sie vielleicht nicht verbessert.
1: In den USA gibt es diese personalisierte Werbung bei ChatGPT bereits. Auf dem europäischen Markt ist diese sehr individuelle Werbung hingegen bisher nicht geplant.
2: Was uns, glaube ich, in Europa sehr stark schützt gegenwärtig, ist halt auch die Gesetzeslage hier. OpenAI hat ja erklärt, dass sie die europäische Wirtschaftszone erstmal außen vor lassen von der Personalisierung. Und ich denke, dass die empfindlichen Strafen auch die Anbieter, insbesondere OpenAI, da jetzt zurückschrecken lassen.
1: Doch es gibt noch einen weiteren kritischen Aspekt. Die Werbung könnte Auswirkungen auf die Antworten haben, die der Chatbot gibt. Welches Restaurant wird mir empfohlen, wenn ich nach einem Tipp für das Abendessen suche? Welche Versicherungen hält ChatGPT für sinnvoll? OpenAI betont, dass die Werbung klar kenntlich gemacht werden soll. Konkret durch eine graue Linie zwischen KI-Antwort und Werbeanzeige. Doch diese klare Grenze könnte mit der Zeit verschwimmen, sagt Philipp Klöckner. Er beschäftigt sich als Analyst mit dem Konzern OpenAI und konkret auch mit ChatGPT.
3: Wenn der Anreiz ist, mehr Werbung zu verkaufen, dann wird man sie schlechter kenntlich machen mit der Zeit. Da bin ich mir relativ sicher. Ansonsten täte man das nicht, hält man sich an die klare Trennung, wird die Werbung einfach ineffektiv sein. Und die Werbetreibenden werden OpenAI nicht besonders lange nutzen und das wäre dann auch nicht erfolgreich.
1: Wer die Werbung vermeiden will, hat mehrere Möglichkeiten. Entweder man nutzt das kostenpflichtige Plus-Abo für 23 Euro im Monat oder man wechselt in den sogenannten temporären Chat. Diese abgespeckte Version von ChatGPT ist schon jetzt zu erreichen über einen Klick auf die Sprechblase oben rechts im Chatfenster. Hier werden die Antworten nicht gespeichert, allerdings sind auch nur weniger Fragen möglich und es lassen sich keine Bilder generieren. Auch minderjährige Nutzer sollen keine Werbung angezeigt bekommen. Und dann kann man ja auch noch zur Konkurrenz wechseln. Claude von Anthropic zum Beispiel ist aktuell noch kostenlos. Der Konzern betont, dass das auch so bleiben soll. So ähnlich klang das allerdings auch bei OpenAI vor 2 Jahren noch.
4: ChatGPT schaltet ab heute auch in Europa Werbung. Die orientiert sich am Suchverlauf der Nutzer, wie Sebastian Moritz berichtete.
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6: Mit Thomas Kattenbeck. Ein paar Vorbilder gibt es schon für die Würzburger Kickers heute Abend im DFB-Pokal vom vergangenen Wochenende. Die Kickers spielen ja gegen den Bundesligisten, den 1. FC Köln. Allen voran sicherlich das Regionalliga-Fußballdorf im Norden Jeddelo, das Heidenheim mit 5:2 geschlagen hat. Ein Torunterschied würde den Kickers heute Abend, das Spiel ist am Dallenberg mit 13.000 Zuschauern ausverkauft, sicherlich schon genügen. Der Traum von der Pokalüberraschung lebt auf alle Fälle. Der Trainer der Würzburger, Michael Schiele.
7: Es ist natürlich ein Top-Spiel, ein schönes Spiel gegen einen Top-Bundesligisten. Wichtig insofern, dass man sehr viel als Underdog auch erreichen kann in so einem Spiel. Wir sind schon 2 Wochen länger im Pflichtspielbetrieb. Ich glaube, es kann auch ein kleines Plus dann sein. Trotzdem wissen wir natürlich, dass enorme Qualität auf uns zukommt, wo wir uns drauf freuen, wo das Stadion voll ausverkauft ist und wir zu Hause am Dalle spielen dürfen. Ich denke, man muss jetzt nicht extra jeden Spieler vom Gegner dann auch vorstellen oder was die Fähigkeiten sind. Ja, dass wir bei uns bleiben, dass wir versuchen, große Teile unserer Spiele auch auf den Platz zu bringen. Ich glaube, da muss ich niemanden motivieren bei so einem Spiel, eher dann ein bisschen zurücknehmen, dass sie nicht überdrehen vielleicht.
6: Und möglichst halt lange die Null halten. Am Ende hat er sich dann doch durchgesetzt und ist seiner Favoritenrolle gerecht geworden. Isaac Del Toro, der Dritte bei der Tour de France, gewinnt die 5-tägige Deutschlandtour. Das Rennen kam bei den Fans richtig gut an, Renndirektor Fabian Wiegmann.
8: Die Zuschauer am Streckenrand, unglaublich. Also es hat mich an die 3 Wochen bei der Tour de France erinnert. Und auch Del Toro, als ich oben war, ihm die Blumen überreicht habe und wir da standen. Also so viele Zuschauer bei einer Siegerehrung hat man wirklich auch nicht bei der Tour de France jeden Tag. Und er war sichtlich beeindruckt und ich bin mir sicher, er wird wiederkommen.
6: Und die Deutschlandtour sicherlich auch. Sie strahlt ja über dem Radsport in Deutschland, aber Rennen in Deutschland im Radsport zu organisieren, das ist richtig mühsam. Steffen Gahr.
9: Der 2. Vorsitzende des Kölner Radsportvereins Comedelia ist ein weitgereister Mann. Er heißt Nils Polit. Aber Radrennen in der Heimat regelt auch der Edelhelfer von Tadej Pogacar nicht mal ebenso im Handumdrehen.
10: Die Auflagen werden halt immer größer. Von der Gesetzgebung ist halt nicht mehr so einfach, Radrennen zu organisieren. Das ist im Nachbarland Belgien natürlich

0: Es ist einfacher.
1: In Deutschland aber sind die bürokratischen Hürden für Radrennen hoch. Zu hoch, sagt Radsportmanager Jörg Werner. Er hat in diesem Sommer die deutsche Meisterschaft in Thüringen organisiert.
2: Es scheitert an Verwaltungen, die da keinen Bock drauf haben.
1: In Offenbach an der Queich ist das offenbar anders. Der kleine Ort in der Südpfalz war Zielort einer Etappe der Deutschlandtour. Bürgermeister Simon Wingerter stand im Nieselregen, freute sich aber trotzdem.
3: Ja, das hat ganz viel mit Leidenschaft zu tun. Also wir sind eine leidenschaftliche Radsportkommune. Wir haben jedes Jahr sowieso auch ein lokales Radrennen. Das heißt, Radrennen hat bei uns einfach Tradition.
1: Radrennen aber sind teuer. Schwäbisch Hall hatte für 2 Tage Deutschlandtour ein Budget von 420.000 Euro. Durch Sponsoren sollen die Kosten auf 300.000 gesenkt werden. So viel Geld bekommen viele andere nicht zusammen. Auch Vereine, die kleine Rennen oder Nachwuchsrennen machen wollen. Konsequenz, viele Rennen verschwinden. Beispiel Thüringen-Rundfahrt der Frauen. Bernd Dankowski vom Verband German Cycling hebt machtlos die Hände.
4: German Cycling ist jetzt nicht der Verband, der jederzeit einspringen kann und über finanzielle Möglichkeiten verfügt, um solche Veranstaltung dann am Leben zu halten.
1: Das Spielfeld der Radsportler liegt eben nicht auf dem Sportplatz, sondern auf offener Straße. Das macht die Sache mit den 2 Rädern immer mühsamer.
5: Hertha BSC hat sich einen Spieler vom FC Augsburg geholt, Mats Petersen. In den letzten Jahren ja nicht mehr ganz in der ersten Reihe beim FCA, aber immerhin seit 7 Jahren Spieler bei den Augsburgern, wechselt von Augsburg nach Berlin.
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7: A7 Fulda Richtung Würzburg zwischen Fuldaer Dreieck und Bad Brückenau Volkers 5 Kilometer Stau. A8 München Richtung Salzburg zwischen Bayern und Bad Aibling 8 Kilometer stockender Verkehr an einer Baustelle. Und A93 Rosenheim Richtung Kiefersfelden zwischen dem Dreieck Inntal und Reichenhardt 4 Kilometer Stau an einer Baustelle.

Das Wetter in Bayern. Oft sonnig. Im Laufe des Tages werden es mehr Wolken. Für die allermeisten bleibt es trocken bei maximal 20 bis 26 Grad. In der Nacht noch trocken. Ab dem Morgen sind vom Allgäu her erste Schauer möglich bei Tiefstwerten von 18 bis 8 Grad. Morgen breiten sich von Schwaben Schauer oder Gewitter aus. Am längsten trocken bleibt es in Oberfranken bei 20 bis 25 Grad. Am Mittwoch ziehen Wolken und Schauer nach Nordosten ab und es wird sonniger und wärmer. Am Donnerstag erreichen die Temperaturen dann wieder zwischen 26 und 31 Grad.

0: Es ist 14 Uhr.
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0: Am Mikrofon ist Julia Walter und das sind einige der Themen in den nächsten Minuten. 35 Jahre ist es her, dass die Ukraine souverän geworden ist. Das Land begeht den Unabhängigkeitstag heute mit einer Kampfansage an Kreml-Chef Putin und ein Besuch mehrerer Staats- und Regierungschefs soll deren Rückhalt für die Ukraine zeigen. Kanzler Merz ist aus dem Urlaub zurück und so langsam startet auch der politische Betrieb wieder in Berlin. Morgen kommt die Regierung zusammen und berät darüber, was in der nächsten Zeit ansteht. Und wir schauen in die Niederlande. Da hat es ein Busunglück mit mehr als 50 Schülerinnen und Schülern aus Deutschland gegeben. Vor gut 35 Jahren hat die Ukraine zum ersten Mal ihre Unabhängigkeit gefeiert. Und das, obwohl die ukrainische sozialistische Sowjetrepublik juristisch noch Teil der Sowjetunion war. Anfang Dezember 1991 bekräftigten nachträglich gut 90% der ukrainischen Bevölkerung ihren Willen für die Unabhängigkeit. 30 Jahre lang wurde der Tag ausgiebig gefeiert, doch seit dem Überfall Russlands vor 5 Jahren sind die Feste kleiner geworden. Und doch lassen sich die Menschen in der Ukraine den Mut nicht nehmen. Sie tragen traditionelle Kleidung und treffen sich zu kleineren Feiern, trotz der großen Sorge vor erneuten russischen Angriffen. Zu den offiziellen Feierlichkeiten heute in der Hauptstadt Kiew sind zahlreiche europäische Spitzenpolitiker gereist, um ihre Unterstützung zu zeigen. Florian Kellermann berichtet.
2: Die Vertreterinnen und Vertreter der Partnerländer trafen am Morgen am Bahnhof in Kiew ein. Unter ihnen der neue britische Premierminister Andy Burnham. Für Burnham ist es die erste Auslandsreise als Regierungschef. Der ukrainische Präsident Volodymyr Zelensky veröffentlichte zum Unabhängigkeitstag ein 21-minütiges Video, in dem er sich an die Menschen in der Ukraine wendet. Er beschwor die Einheit der Gesellschaft im Krieg gegen Russland. Ein Nationalfeiertag, der sich durch den Krieg ganz anders anfühlt. 1643 Tage eines vollumfänglichen Kriegs. Wir haben es jetzt alle sehr schwer. Aber eine Kraft hält uns fest an der Hand. Sie ist keineswegs unsichtbar. Es ist die Kraft unserer Gemeinschaft, der gegenseitigen Unterstützung. Kein Zweifel daran, wer da neben uns steht. Der Glaube an alle Ukrainer. Russland habe seine Ziele in diesem Krieg nicht erreicht, weil es die Menschen in der Ukraine unterschätzt habe. Ihre Bereitschaft, für ihr Land zu kämpfen, so Zelensky. Großveranstaltungen sind nicht geplant, wegen der Gefahr von Luftangriffen. Zentrales Ereignis in Kiew wird ein Galakonzert am frühen Abend in der Oper sein. Außerdem gibt es landesweit kleinere Veranstaltungen, neben Konzerten etwa Handwerkermärkte und Marathonläufe. Viele Menschen müssen arbeiten. Arbeitsfreie Feiertage sind in der Ukraine wegen des Kriegs abgeschafft. Zelensky selbst hatte vor Wochen angedeutet, auch Vertraute von US-Präsident Trump könnten um den Unabhängigkeitstag nach Kiew kommen. Dessen Schwiegersohn Jared Kushner und der Nahostbeauftragte Steve Witkoff. Dieser Besuch sei wegen der russischen Luftangriffe verschoben worden, berichtete Radio Svoboda. Zum Unabhängigkeitstag kam allerdings der ehemalige US-Vizepräsident Mike Pence nach Kiew. Zu CNN sagte er, Zelensky habe ihm gegenüber die USA um Hilfe bei der Flugabwehr gebeten. Sie haben die Herausforderung von Angriffen mit ballistischen Raketen. Aber die Menschen hier sind unglaublich entschlossen. Sie kämpfen, glaube ich, an der vordersten Frontlinie der Freiheit, im Kampf von Freiheit gegen Tyrannei. Die Ukraine kann ballistische Raketen nicht abwehren, ohne das US-System Patriot. Für dieses System kann sie allerdings derzeit kaum Abfangraketen kaufen, weil mutmaßlich auch die USA nicht mehr genügend haben. Um Flugabwehr wird es am Nachmittag bei der Sitzung der Partnerländer der Ukraine gehen, der sogenannten Koalition der Willigen. Staats- und Regierungschefs, die sich nicht in der Ukraine befinden, werden online zugeschaltet. Besonders bedrohlich ist es für die Ukraine, dass Russland ihre Strom- und Wärmeversorgung gezielt angreift. Im vergangenen Winter fiel immer wieder für Hunderttausende Menschen die Heizung aus.
0: Die Ukraine begeht heute ihren Unabhängigkeitstag zum 5. Mal in Kriegszeiten. Ein Beitrag war das von Florian Kellermann. Genug durchgeatmet. In der Politik in Berlin geht es wieder los. Die parlamentarische Sommerpause ist vorbei. Kanzler Merz hat sich um 11 Uhr mit dem CDU-Präsidium getroffen, um die nächsten Wochen vorzubereiten. Morgen kommt die Bundesregierung für 2 Tage zur Kabinettsklausur zusammen. Merz will endlich die beschlossenen Reformen voranbringen. Es geht also um Rente, Steuern, Entbürokratisierung und Digitalisierung. Und darum, Ergebnisse vorzuweisen. Mehr dazu von Dominik Einzel.
3: Bundeskanzler Merz ist zuversichtlich, dass das auch klappt. Doch das Treffen dürfte zeigen, wie geschlossen Union und SPD bei den anstehenden Reformen auftreten. Bei der geplanten Rentenreform hatte es zwischen den Koalitionspartnern zuletzt unterschiedliche Vorstellungen gegeben. Im Deutschlandfunk versuchte der parlamentarische Geschäftsführer der SPD, Dirk Wiese, am Morgen schon vorab etwas Ruhe in die anstehende Debatte zu bringen.
4: Also wir haben da noch einiges an Diskussionen vor uns. Auch Markus Söder hat ja die Regelungen beim Minijob in Frage gestellt. Aber nochmal, dass die Rentenkommission dieses Ergebnis vorgelegt hat, dass man sich darauf verständigt hat, das hatten auch viele nicht erwartet. Und ich sage es auch sehr deutlich, wenn man jetzt anfängt, zu viel dort wieder in Frage zu stellen, das ist so ein bisschen wie so ein Jenga-Turm, dann wird es brüchig werden.
3: Die SPD-Spitze erteilte vor dem Treffen einer so wörtlich zukunftsfeindlichen Sparpolitik der Union eine Absage und hob die aus ihrer Sicht positive Wirkung des 500 Milliarden Euro Sondervermögens hervor. Auch der Mittelstand rief die Bundesregierung vor der Kabinettsklausur dazu auf, gezielt in Forschung und Entwicklung zu investieren. Im Morgenmagazin von ARD und ZDF mahnte Tanja Gönner vom Bundesverband der deutschen Industrie, auf alle Maßnahmen zu verzichten, die Wachstum verhindern.
5: Es ist völlig klar, dass wir jetzt die Dinge, die verabredet worden sind,

0: hat vor Klausurbeginn den Anspruch formuliert, auch im KI-Zeitalter ein starkes Industrieland zu bleiben und damit Wohlstand und sichere Arbeitsplätze im Land zu bieten. Um auch im Parlament konstruktiv zusammenarbeiten zu können, treffen sich Ende der Woche auch die Fraktionsspitzen von Union und SPD zur Klausur in Münster.
1: In den Niederlanden ist heute ein Reisebus mit Schülerinnen und Schülern und Lehrkräften aus Schleswig-Holstein verunglückt. Mindestens 8 Menschen wurden dabei verletzt, einige von ihnen schwer. Die Gruppe war auf dem Weg nach Frankreich. Sarah Lopez berichtet.
2: Zu dem Unfall kam es am frühen Morgen in der niederländischen Provinz Gelderland, etwa 100 Kilometer nordöstlich von Amsterdam. Nach Angaben der Polizei prallte der Reisebus zunächst auf einen Kleintransporter, raste dann durch die Leitplanke und kippte neben der Gegenfahrbahn um. Die Details sind laut Polizei aber noch unklar.
3: Die Ermittlungen laufen. Wir nutzen auch Drohnen, um alles mit der Kamera festzuhalten. So versuchen wir, uns ein vollständiges Bild zu machen und herauszufinden, was hier genau passiert ist.
2: In dem Reisebus waren 2 Schulklassen aus Schleswig-Holstein, die nach Paris wollten. Laut der betroffenen Schule in Schönberg insgesamt 54 Schülerinnen und Schüler des 12. Jahrgangs sowie 4 Lehrkräfte. Laut Polizei wurden 8 Verletzte in ein Krankenhaus gebracht, einige mit schweren Verletzungen. Die meisten hatten demnach Schnittverletzungen durch Glassplitter. Die Schule in Schleswig-Holstein teilte mit, es gebe keine Hinweise auf lebensgefährliche Verletzungen bei ihren Schülern.
1: Israel droht damit, seine Angriffe im Gazastreifen auszuweiten. Hintergrund ist, dass am Wochenende mehrere Drachen auf israelischem Gebiet gefunden wurden. Sie sollen aus dem Gazastreifen stammen. Aus Tel Aviv berichtet Jörg Poppendiek.
4: Israels Premierminister Netanyahu, Verteidigungsminister Katz und hochrangige Militärs haben deshalb über die Bedrohung durch Drachen, Drohnen und Ballons gesprochen. Anschließend wurde eine Mitteilung verschickt, die sich an die Terrororganisation Hamas richtet. In der heißt es, dass die Armee die Angriffe auf die Verantwortlichen ausweiten werde, sollten die Starts in Richtung Israel nicht unverzüglich eingestellt werden. Außerdem wird damit gedroht, die Gebiete zu räumen, die als Startplätze für Drachen, Drohnen und Ballons genutzt werden. Netanyahu sagte, Israel werde es weder der Hamas noch irgendeiner anderen Gruppierung im Gazastreifen erlauben, die israelischen Gemeinden erneut zu bedrohen und das Sicherheitsgefühl der Bürger zu beeinträchtigen. Am Wochenende sind bei israelischen Angriffen nach Angaben des von der Hamas kontrollierten Zivilschutzes 3 Menschen getötet worden. Israel sagt, Ziel des Angriffs sei ein Kommandeur der Hamas gewesen. Im Gazastreifen gilt seit Oktober vergangenen Jahres eine Waffenruhe. Trotzdem kommt es nahezu täglich zu Angriffen der israelischen Armee. Dabei sind nach Angaben der Hamas-Behörden mehr als 1200 Menschen getötet worden, darunter auch Frauen und Kinder.
1: Deutschland ist nicht mehr nur Bargeldland. Viele Menschen zahlen gerne im Restaurant oder Café mit Karte, auch das Trinkgeld. Genau da warnen die Verbraucherzentralen jetzt aber vor Tricks und Manipulationen. Es geht um die Optionen, die auf dem Kartenlesegerät angezeigt werden. Anna Fawig erklärt, was damit gemeint ist.
5: Immer wieder würden Felder, die voreingestellt ein Trinkgeld von zum Beispiel 7, 10 oder 20% vorschlagen, größer oder farblich auffälliger dargestellt, als die Möglichkeit, kein Trinkgeld zu geben oder es per Hand selbst einzutippen. Die Chefin des Bundesverbands der Verbraucherzentralen POP sagt, diese Möglichkeit müsse auf den ersten Blick erkennbar sein und dürfe nicht versteckt werden. Nach ihren Worten geben viele Menschen gern und freiwillig etwas mehr für guten Service. Es dürfe aber niemand manipuliert werden. In einer Umfrage für die Verbraucherschützer fühlte sich rund die Hälfte der Befragten durch Designtricks zum Trinkgeldgeben gedrängt.
1: Der Hamburger Logistikmilliardär Klaus-Michael Kühne ist tot. Das hat sein Konzern Kühne und Nagel bestätigt. Nach Medienberichten starb Kühne in der vergangenen Nacht im Alter von 89 Jahren an seinem Schweizer Wohnort nahe des Zürichsees. Dietrich Lehmann mit einem Nachruf.
6: Hart arbeiten und Chancen nutzen. Das war so etwas wie das Lebensmotto von Klaus-Michael Kühne. 1937 geboren, als Sohn des Logistikunternehmers Alfred Kühne, lebt er lange Zeit im gutbürgerlichen Teil von Winterhude an der Hamburger Außenalster.
7: Ja, ich bin an der Bellevue aufgewachsen. Mein Vater hat dort im Jahr 1950 ein Haus gebaut und das war damals ein mutiger Entschluss. Ich bin im Heinrich-Hertz-Gymnasium zur Schule gegangen.
6: Übrigens in der gleichen Klasse wie der spätere Liedermacher und DDR-Kritiker Wolf Biermann. Nach Schule folgen Ausbildung als Kaufmann, Stippvisiten bei Reedereien und Banken. Dass Klaus-Michael Kühne ins väterliche Unternehmen Kühne und Nagel einsteigt, ist von vornherein klar.
7: Ich war der einzige

0: Sohn, mein Vater, war ebenfalls mit dem Geschäft so eng verbunden, er konnte sich gar nichts anderes vorstellen, als dass das von mir sozusagen übernommen wurde. Er hat mich auch in sehr jungen Jahren dort in das Unternehmen hineingebracht und sehr viel dafür getan, dass ich eine erstklassige Ausbildung bekam.
1: Damit Klaus-Michael Kühne schon mit 26 Jahren als Teilhaber beim Logistikunternehmen Kühne und Nagel Verantwortung übernehmen kann. Gegründet worden war die Firma in Bremen. Schon Klaus-Michael Kühnes Vater aber hatte die ersten Weichen für die Verlegung des Firmensitzes in einen Teil der Schweiz gestellt, wo kaum Steuern fällig werden.
0: Vielleicht war es übertriebene Vorsorge, vielleicht war es auch Pessimismus, den uns dahin gebracht hat, aber es ist uns sehr gut bekommen.
1: Kühne und Nagel ist mittlerweile das zweitgrößte Logistikunternehmen weltweit.
0: Ja, unsere Stärke ist das integrierte Angebot an den Kunden, dass wir alle seine Transportprobleme lösen können, den Warenfluss steuern für unsere Kunden, mit welchen Verkehrsmitteln auch immer, von welchem Teil der Welt, in welchem Teil auch immer.
1: Kühne wird zu einem der reichsten Deutschen.
0: Bin gar nicht so anspruchsvoll. Sicher, ich habe mein Haus und mein kleines Schiff. Luxus ist für mich bedingt wichtig. Geld muss arbeiten.
1: Trotz der Übersiedlung in die Schweiz, seiner Geburtsstadt Hamburg, kehrt Kühne nie ganz den Rücken. Seinen Lieblingsfußballverein, den HSV, unterstützt er jahrelang mit Millionensummen und mischt sich auf der anderen Seite durch öffentliche Interviews und mehr oder weniger gefragte Tipps immer wieder ein.
0: Der HSV muss erstmal sein Image entscheidend verbessern, er muss attraktiv werden, daran muss gearbeitet werden.
1: Kühne ist zur Stelle, als die Traditionsreederei Hapag-Lloyd ins Ausland verkauft werden soll, übernimmt zusammen mit der Stadt Hamburg einen großen Teil der Aktien.
0: Hapag-Lloyd gehört nach Hamburg, Hapag-Lloyd befruchtet den Hafen im hohen Maße, ca. 40% des Hafenumsatzes in Hamburg kommt von Hapag-Lloyd und seinen Allianzpartnern.
1: Mit seiner Frau Christine bleibt Klaus-Michael Kühne kinderlos. Sein Vermögen bringt er in eine Stiftung ein. Die soll unter anderem einen großen Wunsch von Opernfan Kühne umsetzen, eine neue Oper an der Elbe, so Karl Gernandt, einer der engsten Vertrauten des Multimilliardärs.
2: Ich glaube schon, dass das für Herrn Kühne das größte Herzensprojekt ist.
1: Mit ihrem Milliardenvermögen soll die Kühne Stiftung sowohl Kultur als auch Wissenschaft und medizinische Forschung finanzieren.
3: Der Unternehmer Klaus-Michael Kühne ist in der Nacht mit 89 Jahren gestorben. Das war ein Nachruf von Dietrich Lehmann.

0: Es ist 14:45.
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0: Die Nachrichten mit Gabi Hinterstösser.
2: Selenskyj bekräftigt Kampfbereitschaft der Ukraine. In seiner Rede an die Nation anlässlich des 35. Jahrestags der Unabhängigkeit sagte der Präsident, Putin habe die Entschlossenheit der Ukraine unterschätzt. Er betonte auch, Russland müsse durch die Einheit der internationalen Gemeinschaft in die Knie gezwungen werden. Die EU hatte zuvor bereits neue Rüstungshilfen für die Ukraine in Höhe von 6,1 Milliarden Euro genehmigt. SPD fordert vor Kabinettsklausur Korrekturen bei der Rente. Der parlamentarische Geschäftsführer der Bundestagsfraktion Wiese hat bei der abschlagsfreien Rente nach 45 Beitragsjahren eine Übergangs- und Härtefallregelung nach österreichischem Vorbild vorgeschlagen. Morgen und übermorgen will die Bundesregierung in Brandenburg den Kurs für die kommenden Monate abstimmen. USA sagen gemeinsame Militärübung mit Südkorea ab. Das hat ein Sprecher des südkoreanischen Marinekorps auf einer Pressekonferenz bestätigt. Die US-Armee begründet ihre Absage offiziell damit, dass sie momentan nur eingeschränkt Truppen entsenden könne. Grund dafür sei die Lage im Nahen Osten. Die Militärübung war für den kommenden Monat geplant. Iran und USA verschärfen gegenseitige Drohungen. Der iranische Außenamtssprecher Baghaei warnte Staaten vor Konsequenzen, sollten sie die USA bei ihren Maßnahmen gegen das Land unterstützen. US-Präsident Trump hatte zuvor einen umfassenden Wirtschaftskrieg gegen den Iran angekündigt. Angesichts der drohenden Sanktionen will Pakistan erneut zwischen den beiden Ländern vermitteln. Unternehmer Klaus-Michael Kühne ist tot. Der gebürtige Hamburger starb in der Nacht im Alter von 89 Jahren an seinem Schweizer Wohnort, teilte der Konzern Kühne und Nagel mit. Kühne baute das Familienunternehmen ab den 1960er Jahren zu einem weltweit führenden Logistikdienstleister im Luft- und Seefrachtverkehr aus. Und das Wetter in Bayern: viel Sonne bei maximal 20 bis 26.

0: 40 Grad.
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2: Im Studio Stefan Götz. Nach dem Schuss eines Beamten auf einen 14-Jährigen in München-Schwabing hat die Gewerkschaft der Polizei vor einer Vorverurteilung der Einsatzkräfte gewarnt. Wie der Landesverband mitgeteilt hat, seien Rassismusvorwürfe völlig fehl am Platz. GdP-Chef Leitner sagte, Herkunft oder Nationalität eines Täters seien in einer lebensbedrohlichen Einsatzlage völlig unerheblich. Der Bub stammt ursprünglich aus dem kurdischen Teil der Türkei. Er hatte auf der Straße mit einer Soft-Air-Pistole hantiert, die einer echten Schusswaffe täuschend ähnlich sieht. Durch den Schuss aus einer Dienstwaffe wurde er schwer verletzt. Der Münchner Polizeipräsident Thomas Hampel verwies dabei auf die unübersichtliche Einsatzlage.
3: Der anscheinend Jugendliche, der aber vom Bild her wenig jugendlich ausgesehen hat, haben die Kollegen anschießen müssen. Aus meiner Sicht in der Situation alternativlos, zumindest was wir jetzt heute wissen. Das ist eben die Aufgabe eines Polizisten, in Sekundenbruchteilen zu entscheiden, schießen oder nicht schießen. Und dementsprechend ist es für mich wichtig, dass wir auch Führungskräfte haben, die ihren Mann oder ihre Frau stehen.
2: Sein Präsidium habe kein Problem damit, mögliche Fehler einzugestehen. Hier sei die Einsatzlage aber wirklich sehr komplex und brenzlig gewesen. Am Samstag hatten rund 100 Menschen in München gegen Polizeigewalt demonstriert. Das Karrierecenter der Bundeswehr in München ist in der Nacht Ziel einer Attacke geworden. Wie die Polizei mitgeteilt hat, ist die Fassade mit Farbbeuteln beworfen worden. Außerdem wurde eine Fensterscheibe eingeschlagen. Dann warfen die Unbekannten eine Plastikflasche mit einer beißend riechenden Flüssigkeit in das Gebäude. Die Ermittler vermuten Täter aus dem linken Spektrum. Das Karrierecenter der Bundeswehr berät und testet Menschen, die sich für eine militärische oder zivile Karriere bei der Truppe interessieren. Ein privater Hubschrauberlandeplatz bei Schwandorf sorgt für Gegenwind. Ein Unternehmer will ihn bauen und hat sich dafür auch schon das Platzett vom Planungs- und Umweltausschuss der Stadt eingeholt. Ob das allerdings klappt, das ist noch nicht ganz sicher, wie Florian Degelmann berichtet.
4: Rund 2000 Quadratmeter Wald müssten für den Helikopterlandeplatz abgeholzt und versiegelt werden. Zudem liegt der Flugplatz, an dessen Rand der umstrittene Landeplatz entstehen soll, in einem Naturschutzgebiet mit zahlreichen schützenswerten Pflanzen und Tierarten, darunter auch Vögel wie Fisch- und Seeadler. Bürger aus dem Wackersdorfer Ortsteil Rauberweierhaus, mitten in der Einflugschneise, fürchten bei mehr als 1000 geplanten Flugbewegungen, auch nachts und am Wochenende, eine enorme Lärmbelästigung. Der Flugsportclub Schwandorf, der den Flugplatz betreibt, sieht zudem ein Sicherheitsrisiko beim Parallelbetrieb mit Kleinflugzeugen und Helikoptern. Sie alle wollen noch bis Ende August Stellungnahmen beim Luftamt Nordbayern abgeben. Dieses entscheidet am Ende, ob der Hubschrauberlandeplatz gebaut werden darf oder nicht.
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5: Die USA lieben ihre Sportarten, American Football, Hockey und natürlich Baseball. Der Ausflug ins Stadion, eine Familiensache. Kinder fangen schon früh an, ihren Idolen nachzueifern, mit Caps oder Pullis mit Logos der bekannten Teams wie den Boston Red Sox. Aber wie so viele Sportarten war Baseball in den USA lange Männersache. Doch das könnte sich jetzt ändern. Nach mehr als 70 Jahren gibt es wieder eine professionelle Frauen-Baseball-Liga. Torben Burgers über die Pionierarbeit der Frauen in einem so wichtigen Sport für die USA.
6: Ashton Lansdale steht mit beiden Beinen fest in den Boden gedrückt auf dem Abschlaghügel im Robin Roberts Stadion in Springfield, Illinois. In den Händen ein Baseballschläger, der über ihrem Kopf kreist. Als ihre Gegnerin zum Wurf ansetzt, holt sie aus und schlägt den Ball in hohem Bogen quer über das Feld vor ihr. Home Run. Für die Kapitänin der Los Angeles Queens die Erfüllung eines Lebenstraums. Profi-Baseball ausschließlich für Frauen.
7: Es bedeutet für viele Menschen einfach alles. Für kleine Mädchen, die zu uns aufschauen, genauso wie für ältere Frauen, die sich vor Jahren in den Baseball verliebt haben und nie die Chance hatten, selbst zu spielen.
6: Zum ersten Mal seit mehr als 70 Jahren haben die USA wieder eine professionelle Frauen-Baseball-Liga. 4 Teams treten gegeneinander an, 6 Wochen lang. Im Schnitt kommen rund 2000 Zuschauer zu den Partien. Die Stimmung ist prächtig. Ellie Neal ist mit ihrer Familie extra aus Arizona angereist.
7: Als Kind war ich zu nervös, um mit den Jungs zu spielen. Hätte es damals eine Baseball-Liga für Frauen gegeben, wäre ich wahrscheinlich mit dem Sport groß geworden. Das können meine

0: Nichten jetzt nachholen, wenn sie wollen.
1: Im Zweiten Weltkrieg gab es schon einmal eine Frauen-Baseball-Liga in den USA. Sie sollte eine Lücke stopfen, als die Männer an die Front gerufen wurden und ihre Liga pausieren musste. Die Vorgängerinnen der heutigen Generation mussten noch Röcke tragen und Benimmkurse absolvieren. Ihnen hat Hollywood ein filmisches Denkmal gesetzt, mit der Komödie Eine Klasse für sich, in der Tom Hanks die Hauptrolle spielt als mürrischer Trainer mit dem Herz am rechten Fleck.
2: Heulst du etwa?
3: Nein!
2: Heulst du? Du heulst ja! Hier wird nicht geheult! Heulen gibt's nicht im Baseball!
1: Die neue Liga hofft, an die glorreiche Vergangenheit anknüpfen zu können, im Windschatten anderer Sportarten, in denen Frauen in den USA auf dem Vormarsch sind, wie zum Beispiel Fußball oder Basketball. Justine Siegel, die Managerin der Women's Pro Baseball League, ist zumindest optimistisch.
0: Profisport für Frauen erlebt einen Aufschwung. Die Leute haben entdeckt, dass es Spaß macht, uns zuzusehen und dass wir ehrgeizig sind. Diese Welle können wir nun reiten.
1: Der Homerun von Ashton Lansdale bringt ihrem Team am Ende den Sieg. 8:6 gegen die San Francisco Fireballs. Die 25-Jährige hofft auf den Titelgewinn in der Premierensaison und darauf, dass die neue Liga sich dauerhaft etabliert.
0: Wir wollen, dass sich noch mehr Menschen für den Frauenbaseball begeistern. Deshalb möchten wir mehr Mannschaften gewinnen und ihm landesweit sowie weltweit zu mehr Bekanntheit verhelfen. Dafür sind wir hier.
1: Eine entscheidende Rolle dürften dabei die Fans spielen und die sind zumindest an diesem Abend voll auf ihre Kosten gekommen.
4: In den USA gibt es wieder eine Frauen-Baseball-Liga nach mehr als 70 Jahren. Verzeihung, Torben Börgers berichtete.
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4: Die Festivalsaison steuert auf den Höhepunkt zu, aber viele Organisatoren wissen momentan nicht, ob ihr Musikevent nächstes Jahr noch einmal stattfinden kann. Steigende Kosten, weniger Besucher, Extremwetter, all das macht vielen einen Strich durch die Rechnung. Laut dem Verband für Popkultur in Bayern steht ein Drittel der bayerischen Festivals auf der Kippe. Und genau in dieser Ausgangslage haben zwei Jungs aus Aschaffenburg sich getraut, ein Festival neu zu gründen. Einen Tag lang stand der Hochschulcampus dort ganz im Zeichen des Hip-Hop. Und auch BR-Reporterin Mona Böhm war dabei.
6: Okay, also stehen die ganzen Autos noch bei den Foodtrucks und die müssen da alle weg.
7: Mit seinem Funkgerät in der Hand eilte 22-jährige Mark Keller in Richtung der Foodtrucks, während sein Kumpel Lovell Malik Bogner noch die letzte Bank zum Einlass schleppt. Kurz vor Start des Bass-Festivals auf dem Aschaffenburger Hochschulcampus kommen die beiden Veranstalter doch noch in Stress, gibt Mark zu.
6: Die Securities sind gekommen, die müssen gebrieft werden, dann die Sanitätsleute müssen gebrieft werden, dann die Notausgänge müssen bewacht. Also 1000 Themen irgendwie gerade, die jetzt auf einmal kommen.
7: Und Marc und Lovell stimmen all das ehrenamtlich, kümmern sich selbst um Booking, Design und Konzept. Während andere Festivals aufgeben, wollen die Jungs eine Lücke füllen, sagt der 23-jährige Lovell.
8: Es muss doch ein Festival für junge Leute geben. Es gibt ein Stadtfest, es gibt so viele Veranstaltungen, aber nichts, was mit so Hip-Hop zu tun hat, bis die größte Jugendkultur immer noch.
7: Das zeigen auch die vielen Fans, die gleich nach Einlass aufs Gelände strömen und zur Musik feiern. Neben der Hip-Hop-Stage gibt's auch eine für DJs, außerdem eine Graffiti-Area und einen Tattoo-Stand. Das alles braucht's, um junge Menschen zu erreichen, sagt auch Andreas Jäger, Geschäftsführer des Verbands für Popkultur in Bayern.
9: Bei den jüngeren Leuten geht's auch mehr um Awareness, geht's auch mehr um Themen wie ist die Festival-Experience als Ganzes. Also es ist nicht nur eine Band geht auf die Bühne und dann ab dafür, sondern da muss es auch mehr geben, mehr Unterhaltung, mehr Inhalte für Instagram zum Beispiel. Also das sind auch viele Themen, ja.
7: Und das Festival passt zum Trend. Ein Tag statt Übernachtung und schlankere Produktion. DJ statt Bands. Im Hip-Hop längst normal. Damit es finanziell klappt, sind die Jungs aber trotzdem auf Hilfe vom Kulturamt Aschaffenburg angewiesen. Das stellt die gesamte Infrastruktur auf dem Hochschulcampus. Amtsleiter Jörg Farbig findet das wichtig.
10: Kultur verändert sich immer durch Impulse aus der Jugend. Das, was heute etablierte Rockmusik ist, war in den 60ern, 70ern eine große Jugendbewegung und auch eine große Gegenbewegung zu den etablierten Kulturformen. Und insofern finde ich es extrem wichtig, dass man die jungen Menschen dabei unterstützt, selbst wenn es die eigenen Geschmäcker manchmal strapaziert. Weil es ist ein Teil unserer gesellschaftlichen Struktur. Es sind wichtige Impulse, die davon ausgehen.
7: Und das scheint zu funktionieren. Insgesamt feiern mehr als 2000 junge Menschen bis nachts um 11. Ein wichtiger Vorteil, dank der Förderung ist das Bass-Festival dieses Jahr noch kostenfrei.
11: Das ist natürlich für die Zielgruppe, sage ich mal, perfekt. Studenten, freier Eintritt, Getränke sind okay vom Preis.
12: Wir haben hier unnormal Spaß. Wir freuen uns schon auf den nächsten Auftritt und wir sind gespannt, was heute noch kommt.
13: Wirklich krass, dass zwei junge Leute das alles hier auf die Beine gestellt haben. Also ist echt verrückt.
7: Und auch wenn es nächstes Jahr was kosten soll, weitermachen wollen Lovell und Marc auf jeden Fall.
4: Ein ehrenamtliches Orga-Team aus jungen Kulturschaffenden hat in Aschaffenburg das Bass-Festival auf die Beine gestellt. Mona Böhm berichtete.
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4: A3 Passau Richtung Nürnberg zwischen Iggensbach und dem Kreuz Deggendorf stockender Verkehr an einer Baustelle. A7 Fulda Richtung Würzburg zwischen Fulda Dreieck und Bad Brückenau Wildflecken 10 Kilometer stockender Verkehr. Und A8 München Richtung Salzburg zwischen Weyern und Irschenberg Süd ein Unfall.

Das Wetter in Bayern. Oft sonnig, im Laufe des Tages werden es mehr Wolken. Für die allermeisten bleibt es trocken, bei maximal 20 bis 26 Grad. In der Nacht noch trocken, ab dem Morgen sind vom Allgäu her erste Schauer möglich, bei Tiefstwerten von 15 bis 8 Grad. Morgen breiten sich von Schwaben Schauer oder Gewitter aus. Am längsten trocken bleibt es in Oberfranken bei 20 bis 25 Grad. Am Mittwoch ziehen Wolken und Schauer nach Nordosten ab und es wird sonniger und wärmer. Am Donnerstag erreichen die Temperaturen dann wieder zwischen 26 und 31 Grad.

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1: Es ist jetzt 2:30.
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1: Am Mikrofon ist Julia Walter und das sind einige der Themen in den nächsten Minuten. 35 Jahre ist es her, dass die Ukraine souverän geworden ist. Das Land begeht den Unabhängigkeitstag heute mit einer Kampfansage an Kreml-Chef Putin und ein Besuch mehrerer Staats- und Regierungschefs soll deren Rückhalt für die Ukraine zeigen. Kanzler Merz ist aus dem Urlaub zurück und so langsam startet auch der politische Betrieb wieder in Berlin. Morgen kommt die Regierung zusammen und berät darüber, was in der nächsten Zeit ansteht. Und ChatGPT zeigt Nutzern mehrerer Versionen ab heute Werbung. Das Unternehmen OpenAI will so Geld mit dem Chatbot verdienen. Wir schauen auf die drängendsten Fragen, die sich daraus ergeben. Vor 35 Jahren hat sich die Ukraine von der Sowjetunion gelöst. Heute ist Unabhängigkeitstag. Eigentlich ein Grund zum Feiern. Aber alles steht im Zeichen des russischen Angriffskrieges. Seit inzwischen 4,5 Jahren verteidigt das Land seine Souveränität mit Hilfe der westlichen Staaten. Präsident Zelensky nannte die Lage für uns alle wirklich sehr, sehr schwer. Um ihre Unterstützung zu signalisieren, sind deshalb heute mehrere Staats- und Regierungschefs aus den Partnerländern nach Kiew gekommen. Sie wollen auch über die weitere Unterstützung der Ukraine beraten. Florian Kellermann berichtet.
3: Die Vertreterinnen und Vertreter der Partnerländer trafen am Morgen am Bahnhof in Kiew ein. Unter ihnen der neue britische Premierminister Andy Burnham. Für Burnham ist es die erste Auslandsreise als Regierungschef. Der ukrainische Präsident Volodymyr Zelensky veröffentlichte zum Unabhängigkeitstag ein 21-minütiges Video, in dem er sich an die Menschen in der Ukraine wendet. Er beschwor die Einheit der Gesellschaft im Krieg gegen Russland. Russland habe seine Ziele in diesem Krieg nicht erreicht, weil es die Menschen in der Ukraine unterschätzt habe.

0: ihre Bereitschaft für ihr Land zu kämpfen, so Selenskyj. Um Flugabwehr wird es am Nachmittag bei der Sitzung der Partnerländer der Ukraine gehen, der sogenannten Koalition der Willigen. Staats- und Regierungschefs, die sich nicht in der Ukraine befinden, werden online zugeschaltet. Besonders bedrohlich ist es für die Ukraine, dass Russland ihre Strom- und Wärmeversorgung gezielt angreift. Im vergangenen Winter fiel immer wieder für hunderttausende Menschen die Heizung aus.
1: An diesem für die Ukraine bedeutsamen Datum beraten mehrere europäische Staats- und Regierungschefs also über weitere Unterstützung für das Land. Zum Treffen der sogenannten Koalition der Willigen kommen unter anderem Frankreichs Präsident Macron und Bundeskanzler Merz online dazu. Anna Fawig aus dem BR24-Team berichtet darüber, was der Bundeskanzler vorab gesagt hat.
2: Mit den Worten »Wir stehen fest an der Seite der Ukraine« hat Kanzler Merz dem Land weitere Unterstützung zugesichert. Die Ukrainerinnen und Ukrainer würden mit ihrem beeindruckenden Mut der gesamten Welt zeigen, was es heißt, für Freiheit und für einen gerechten Frieden einzustehen, sagte der Kanzler in einem in den sozialen Medien veröffentlichten Video. Außenminister Wadephul will derweil die diplomatischen Beziehungen zu den USA wieder vertiefen und versuchen sie dazu zu bewegen, die Ukraine in Sachen Luftabwehr weiter zu unterstützen. Dafür will er mit US-Außenminister Rubio telefonieren. Konkrete Hilfe kommt von der EU. Sie hat neue Rüstungshilfen in Wert von gut 6 Milliarden Euro genehmigt. Wie die EU-Kommission mitteilt, sind die Mittel für Flugabwehrsysteme, Raketen und Munition vorgesehen. Damit reagiere man auf die zunehmenden russischen Angriffe auf die Ukraine. Kommissionspräsidentin von der Leyen sagte, die Unterstützung Europas sei unerschütterlich.
1: Bei uns in Bayern stecken die Schülerinnen und Schüler noch mitten in den Sommerferien und viele Familien sind noch im Urlaub. In der Politik ist der Zeitplan ein bisschen anders. Da geht die Sommerpause langsam zu Ende. In 2 Wochen geht der Parlamentsbetrieb wieder los, aber schon morgen kommen die Mitglieder der Regierung in Brandenburg zur Kabinettsklausur zusammen. Dabei soll es auch um mehrere umstrittene Reformvorhaben gehen. Aus Berlin berichtet Isabel Karas.
3: Bei allem, was die Regierung tut, müsse es darum gehen, dass es auf Wachstum einzahle. Die wirtschaftliche Lage sei weiter ernst. Das sagt Tanja Gönner, Hauptgeschäftsführerin des Bundesverbands der deutschen Industrie in der ARD. Sie fordert, die vereinbarten Reformen jetzt umzusetzen, statt weiter darüber zu diskutieren. Dazu gehörten die Rentenreform und Bürokratieabbau. Auch die Steuerreform müsse genauer betrachtet werden. Während die Industrie auf schnelle Umsetzung drängt, rechnet Dirk Wiese, der parlamentarische Geschäftsführer der SPD-Fraktion, mit weiteren Diskussionen, vor allem bei der Rente. Im Deutschlandfunk fordert er eine Härtefallregelung für Menschen, die Schwerstarbeit leisten, etwa Dachdecker oder Personen in Schichtarbeit. Außerdem spricht er sich für eine Übergangsregelung für den Vertrauensschutz aus, damit ältere Beschäftigte, die ihre Altersvorsorge bereits geplant haben, nicht kurzfristig von neuen Regeln getroffen werden. Gleichzeitig warnt Wiese davor, das gesamte Rentenpaket wieder aufzuschnüren. Aus Regierungskreisen heißt es, im Mittelpunkt der Kabinettsklausur stünden die Themen Wettbewerbsfähigkeit und Innovation. Neben Kanzler Merz und seinen Ministerinnen und Ministern sind auch Gäste aus Handwerk, von Start-ups und der Finanzbranche eingeladen.
1: 2 Schulklassen aus Schleswig-Holstein waren mit einem Reisebus auf dem Weg zu einer Klassenfahrt. In den Niederlanden ist der Bus mit den 12 Klässlern aber auf einen Kleintransporter geprallt. Laut Polizei wurden 8 Personen verletzt, einige davon schwer. Sarah Lopez berichtet.
4: Zu dem Unfall kam es am frühen Morgen in der niederländischen Provinz Gelderland, etwa 100 Kilometer nordöstlich von Amsterdam. Nach Angaben der Polizei prallte der Reisebus zunächst auf einen Kleintransporter, raste dann durch die Leitplanke und kippte neben der Gegenfahrbahn um. Die Details sind laut Polizei aber noch unklar.
5: Die Ermittlungen laufen. Wir nutzen auch Drohnen, um alles mit der Kamera festzuhalten. So versuchen wir, uns ein vollständiges Bild zu machen und herauszufinden, was hier genau passiert ist.
4: In dem Reisebus waren 2 Schulklassen aus Schleswig-Holstein, die nach Paris wollten. Laut der betroffenen Schule in Schönberg insgesamt 54 Schülerinnen und Schüler des 12. Jahrgangs sowie 4 Lehrkräfte. Laut Polizei wurden 8 Verletzte in ein Krankenhaus gebracht, einige mit schweren Verletzungen. Die meisten hatten demnach Schnittverletzungen durch Glassplitter. Die Schule in Schleswig-Holstein teilte mit, es gebe keine Hinweise auf lebensgefährliche Verletzungen bei ihren Schülern.
1: In Westafrika, in Guinea, ist in der Nacht ein gigantischer Müllberg ins Rutschen gekommen und hat eine Siedlung am Rande der Deponie verschüttet. Zur Zeit des Unglücks

0: haben viele jetzt Vermisste geschlafen. Mindestens 30 Menschen sollen gestorben sein. Navina Kotor berichtet aus dem Studio Ost-, Zentral- und Westafrika.
1: Die Suche nach Überlebenden dauert an. Unter den Toten sollen auch 5 Kinder sein. Starke Regenfälle hatten den Müll aufgeweicht und ins Rutschen gebracht. Zum Zeitpunkt des Unglücks stiefen viele Vermisste in einfachen Hütten und Zelten. Schon vor dem Unglück hatte es Warnungen vor einem Erdrutsch während der Regenzeit gegeben. Die Behörden hatten deshalb angeordnet, das Gebiet rund um die Mülldeponie aus Sicherheitsgründen zu räumen. Aber viele Anwohner haben die Anordnung ignoriert.
0: Im KI-Chatbot ChatGPT wird ab heute Werbung gezeigt. In den USA ist das schon länger der Fall und ab heute eben auch in Deutschland. Die Werbung bekommen Nutzer der kostenfreien Version sowie der günstigsten Bezahlversion. Je nachdem, wie man ChatGPT nutzt, gibt man mitunter viele persönliche Informationen preis. Über Hobbys, Krankheiten, Beziehungsprobleme. Stellt sich die Frage, ob diese Informationen aus den Chatverläufen jetzt bei Werbetreibenden landen. Die Antwort darauf hat Sebastian Moritz.
2: OpenAI sagt, dass Werbetreibende keinen direkten Zugriff auf die Chatverläufe bekommen. Was es allerdings geben wird, ist sogenannte kontextbezogene Werbung. Das heißt, ich suche zum Beispiel nach einem Thailand-Urlaub und bekomme dann Werbung für Urlaub in Thailand angezeigt. Darauf müssen wir uns einstellen. Lina Erich leitet das Team Digitales und Medien beim Verbraucherzentrale Bundesverband.
3: Das ist ein Punkt, wo wir einfach gucken werden, wie ist die Grenze zwischen Kontext und Personalisierung. Weil durch einfach das Geschäftsmodell, dass ich wirklich sehr persönliche Gespräche führe, ist die Grenze aus unserer Sicht zu einer Personalisierung auf Grundlage von sehr detaillierten Profilen, die ich über die Person halt bekomme, sehr durchlässig.
2: Personalisierte Werbung soll es aber nicht geben, verspricht OpenAI. Da wird dann nicht nur registriert werden, dass ich mal nach einem Thailand-Urlaub gesucht habe, sondern es würde ein richtiges Profil von mir erstellt werden. Da wäre dann gespeichert, dass ich letztes Jahr vielleicht in Spanien im Urlaub war, dass ich mit meiner Frau und meinem Hund reise, wie hoch mein Einkommen ist. Für diese personalisierte Werbung, da gibt es hohe Hürden, da müssen die Nutzerinnen und Nutzer zustimmen und das ist für den europäischen Markt erstmal nicht geplant.
0: Wer will, kann umgehen, dass in den Gesprächen mit ChatGPT Werbung gezeigt wird, allerdings mit einigen Tücken für die Verbraucher. Dazu nochmal Sebastian Moritz.
2: Entweder man schließt ein kostenpflichtiges Abo ab, das wäre dem Konzern OpenAI vermutlich am liebsten. Da muss man allerdings genau hinschauen, denn bei der günstigsten Abo-Version für 8 Euro im Monat ist auch Werbung dabei. Werbefreiheit, die gibt es nur, wenn man das teurere Plus-Abo für 23 Euro im Monat abschließt. Und die zweite Möglichkeit ist, dass man in den sogenannten temporären Chat wechselt. Den gibt es auch jetzt schon in der App oben rechts, da ist eine Sprechblase. Und wenn ich die aktiviere, dann werden meine Antworten nicht gespeichert. Sie erscheinen also später auch nicht im Chatverlauf. ChatGPT erinnert sich auch nicht an frühere Fragen, die ich vielleicht mal gestellt habe. Und zweite Einschränkung, ich kann keine Bilder erzeugen. Wenn man will, ist das so eine Art Schmalspur-Variante von ChatGPT. Falls mir das reicht, kann ich die KI da weiterhin werbefrei nutzen. Das hat mir eine Sprecherin von OpenAI bestätigt. Und auch minderjährige Nutzerinnen und Nutzer, die sollen auch keine Werbung angezeigt bekommen.
0: Sagt Sebastian Moritz, ChatGPT zeigt ab heute in Deutschland Werbung, zumindest in der kostenlosen Version und in der günstigeren Bezahlversion.
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5: Im Studio Stefan Lina. Der chinesische Online-Versandhändler Shein will sich weitere Mittel für seine geplante weltweite Expansion beschaffen und geht deswegen am 1. September in Hongkong an die Börse. Das Unternehmen mit Sitz in Singapur plant, 280 Millionen Aktien anzubieten und damit umgerechnet etwa 1,5 Milliarden Euro zu erlösen, wie der Konzern in einer Mitteilung an die Börse erklärte. Eva Lambi-Schmidt mit den Details.
6: Shein wurde im Jahr 2012 in der ostchinesischen Stadt Nanjing gegründet, hat seinen Firmensitz jedoch seit 5 Jahren in Singapur. Das Fast-Fashion-Unternehmen verkauft seine Mode und andere Waren in mehr als 150 Länder und ist auch in Europa in den vergangenen Jahren präsenter geworden. Vor allem günstige Preise und ein sich schnell änderndes Sortiment machten das Unternehmen erfolgreich, aber auch umstritten. Kritiker beklagen die mangelhafte Qualität und geringe Nachhaltigkeit der meist in China hergestellten Kleidung und die Arbeitsbedingungen in den Fabriken. Sie werfen dem Unternehmen außerdem unfaire Wettbewerbsbedingungen vor. Der Börsengang in Hongkong kommt zu einem Zeitpunkt, da die Geschäfte für Shein schlechter laufen. Der Gewinn zu Jahresbeginn ist eingebrochen. Unter anderem, weil die USA neue Zölle auf Kleinpakete erhoben haben, in denen Shein regelmäßig seine Waren verschickt. Eine ähnliche Regelung gilt seit kurzem in der Europäischen Union, die seit Juli auch Zölle auf Kleinpakete aus Nicht-EU-Ländern erhebt. Pro Bestellung werden mindestens 3 Euro fällig. Die EU will so die Anzahl der Pakete regulieren. Diese waren immer mehr geworden durch die immer beliebter gewordenen Online-Plattformen wie Temu und Shein.
5: Die Zölle von US-Präsident Trump oder auch die Handelspolitik rund um China dominieren oft die Wirtschaftsberichterstattung, auch hier bei uns. Seltener ist da vom EU-Binnenmarkt die Rede, der aber für uns in Deutschland eigentlich viel wichtiger ist. Darauf weist die Vereinigung der Bayerischen Wirtschaft, die VBW, in einer Studie hin. Felix Linke hat sich die Zahlen genauer angeschaut.
4: Über die Hälfte unserer Exporte gehen in die anderen 26 EU-Staaten. Das gilt auch für die bayerische Wirtschaft, wo Fahrzeug- und Maschinenbau, Chemie- und Elektroindustrie das Feld anführen. Bundesweit hängen der Vereinigung der bayerischen Wirtschaft zufolge rund 7,2 Millionen Arbeitsplätze an der Nachfrage aus der EU. VBW-Hauptgeschäftsführer Bertram Brossart hebt außerdem die Bedeutung des Binnenmarkts hervor, in dem alles zollfrei die Grenzen passieren kann, was durch das Schengen-Abkommen garantiert wird. Die EU sei deshalb für Deutschland weit mehr als ein politisches Bündnis. Unsere zukünftige Entwicklung hänge stark davon ab, ob auch die europäische Wirtschaft wächst. Für bayerische Unternehmen spielen dabei Österreich, Italien, Polen, Tschechien und Frankreich eine wichtige Rolle. In die Wirtschaftsmächte USA und China wurde nämlich zuletzt weniger aus Bayern ausgeführt, dafür mehr in die EU. Das Bayerische Landesamt für Statistik meldete fürs erste Halbjahr sogar ein Handelsdefizit, weil diesmal mehr Waren aus dem Ausland eingeführt als dorthin ausgeliefert wurden. In ganz Deutschland überwogen dagegen die Exporte.
0: Es ist gleich 3:15.
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0: Die Nachrichten mit Gabi Hinterstösser.
8: Ukraine-Unterstützer beraten über Hilfen. Zum 35. Jahrestag der Unabhängigkeit sind einige Partner in Kiew zusammengekommen, unter ihnen der neue britische Premier Burnham. Bei dem Treffen der Willigen soll über weitere Sanktionen gegen Russland gesprochen werden, sowie über Sicherheitsgarantien für Kiew. Die EU sagte der Ukraine derweil neue Rüstungshilfen in Höhe von 6,1 Milliarden Euro zu. Reformdruck auf die Regierung steigt. Vor der morgen beginnenden Kabinettsklausur fordert die Wirtschaft, die vereinbarten Maßnahmen rasch umzusetzen. Die Hauptgeschäftsführerin des Deutschen Bundesverbands der deutschen Industrie, Gönner, sagte, bei allem, was die Regierung tue, müsse es um Wachstum gehen. Handlungsbedarf gibt es nach ihren Worten vor allem bei der Rente und beim Bürokratieabbau. Reisebus mit deutschen Schülern in den Niederlanden verunglückt. Bei einem Unfall auf der Autobahn A28 sind mehrere Menschen verletzt worden, einige von ihnen schwer. Der Bus war nach einem Zusammenstoß mit einem Kleintransporter auf die Gegenfahrbahn geraten. Iran wehrt sich gegen US-Drohungen. Ein Sprecher des Außenamtes sagte, wer sich dem Druck der USA beuge, bekomme die Konsequenzen zu spüren. Damit reagiert das Land auf die jüngsten Drohungen aus den USA. Präsident Trump hatte einen umfassenden Wirtschaftskrieg gegen den Iran angekündigt. Zudem drohte er jedem Land, das mit dem Iran Geschäfte mache. AOK-Chefin warnt vor hohen Kosten durch die Abnehmspritze. Carola Reimann sagte, würden alle gesetzlich versicherten Adipositas-Patienten mit einem Body-Mass-Index von 30 oder mehr regelmäßig damit behandelt, entstünden hochgerechnet Kosten von 45 Milliarden Euro pro Jahr. Bei einem BMI von 35 und mehr wären es immer noch rund 14 Milliarden. Und das Wetter in Bayern, viel Sonne bei Höchstwerten von 20 bis 26 Grad.
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0: Schon seit mehr als 3 Monaten hat es bei uns nicht mehr genug geregnet. Diese Trockenheit macht Feldfrüchten, Gräsern und auch den Bäumen zu schaffen. Das wird immer sichtbarer. Denn schon jetzt, Ende August, fällt das welke Laub wie im Herbst. Die Frage, können sich große Laubbäume davon auch wieder erholen oder wird es dauerhafte Schäden geben? Antworten hat Christian Akbasade in der Nähe von Straubing in Niederbayern gesucht.

0: Also da sieht man es jetzt nochmal ganz deutlich direkt vor uns. Das sind vor allem Buchen, wo die Farbe oben in der Krone leider im Moment jetzt schon so ausschaut wie am Boden die Blätter. Was außergewöhnlich ist dieses Jahr, weil wir halt einfach ja, 4, 6 Wochen fast schon zu früh dran sind mit dem Ganzen.
1: Försterin Viktoria Riedle läuft durch ihr Revier in Münster bei Straubing. Bei einigen Buchen und auch Birken in diesem Waldgebiet haben sich die Blätter braun gefärbt. Normalerweise werfen Laubbäume im Herbst Blätter ab, um ressourcenschonend über den Winter zu kommen. Doch in diesem Jahr machen ihnen die Hitze und die Trockenheit stark zu schaffen.
0: Sie sind also quasi jetzt schon gestresst durch einen äußeren Umstand, einen Umwelteinfluss und werfen deswegen jetzt schon die Blätter vorsorglich mal ab.
1: Das betrifft vor allem Bäume, die ohnehin weniger konkurrenzfähig sind oder auch mit dem Wurzelwerk nicht tief in den Boden eindringen. Aber es kann noch schlimmer kommen.
0: Durch diesen Vorstress, diesen anhaltenden Trockenstress, sind die Bäume geschwächter und weniger abwehrfähig gegenüber Schädlingen.
1: Ähnlich wie bei Menschen, das Immunsystem ist geschwächt. Im schlimmsten Fall kann es zum Kollaps kommen. Die Bäume können absterben. Ohne Wasser eben keine Energie. Der regionale Wetterexperte Michael Bohmann betreibt Messstationen in der Region. Auch ihn beschäftigt die Dürre. In Straubing seien zwischen März und Juli nur 208 Liter Niederschlag pro Quadratmeter gemessen worden.
2: Dies entspricht wiederum lediglich 60% vom langjährigen Mittel. In Kombination mit dem nahezu durchwegs viel zu hohen Temperaturniveau und der großen Sommerhitze war das für unsere Baum- und Pflanzenwelt fatal.
1: Durch die vielen heißen Tage sei auch die Verdunstung sehr hoch gewesen. Einzelne Regentage wie zuletzt reichen laut Bohmann nicht aus. Das sieht auch Harald Götz so. Der Kreisfachberater für Gartenbau in Straubing sagt, für die Pflanzen brauche es tagelangen gleichmäßigen Landregen statt kurzen Starkregens, weil der größtenteils oberflächlich wegfließe. Für den heimischen Garten hat Götz einen Tipp.
3: Es gibt auch mittlerweile so Dünger, die dann in der Lage sind, das Wasser ein bisschen besser zu halten und besser verfügbar zu machen für die Bäume. Aber ist jetzt sicherlich kein Allheilmittel.
1: Das gibt es auch für die schon im August braunen Bäume im Forstrevier von Viktoria Riedle nicht.
0: Das heißt jetzt nicht, dass hier irgendwie flächig der Wald abstirbt, so Katastrophenstimmung oder sowas, aber es sollte schon nachdenklich stimmen.
4: Viele Laubbäume verlieren wegen der Trockenheit schon jetzt ihre Blätter und gehen damit geschwächt in den Winter. Ein Bericht von Christian Akbasade aus Niederbayern.
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4: Kann ein See eigene Rechte haben? In Peru schon. Der Titicacasee in dem Land wurde als Rechtssubjekt anerkannt. Lokale Behörden und Regionalräte gaben dem See eigene Grundrechte als lebendes Wesen. Indigene Gruppen hatten diesen Schritt gefordert. Sie sind Teil einer inzwischen weltweiten Bewegung, die sich dafür einsetzt, die Natur als Rechtsperson anzuerkennen, um sie besser zu schützen. Und der Titicacasee braucht offensichtlich Schutz, wie Anne Herberg berichtet.
6: Der Wind fährt durch das Goldgelb der Schilflandschaften, die das tiefblaue, schier endlos weite Wasser rahmen. Am Horizont ziehen sich ockerfarbene Berghänge bis zu den schneebedeckten Gipfeln der Anden. Und das Morgenlicht zeichnet die Majestät des Titicacasees noch einmal beeindruckender.
7: Para mí es una identidad cultural.
6: Für mich ist der See eine kulturelle Identität, denn wir leben mit dem Titicacasee. Er nährt und heilt uns. Wir sind mit ihm verbunden, mit ihm verwoben. Für uns ist er ein Lebewesen. Sagt Soraya Pomacoltrado, die hier oben auf 3800 Metern vom Ackerbau lebt. Hier bauen die Bäuerinnen Kartoffeln an und ernten die Totora, das goldene Schilfrohr, aus dem die berühmten schwimmenden Inseln, die Uros, konstruiert werden. Der weiche untere Teil wird auch gegessen. Er gilt als sehr nahrhaft. Doch die Totora, die Soraya nun erntet, ist nicht mehr weiß und weich, sondern schwarzbraun und fasrig. Essen kann man die nicht mehr, genauso wenig wie die Kartoffeln, die ihre Freundin Rosa Corpa auf ihrem kleinen Acker erntet. So tief sie auch wühlt, es kommen nur winzig kleine Knollen zum Vorschein. Das liegt am Wasser, sagen die indigenen Aymara-Frauen. Der Titicacasee, das Meer der Anden gelegen zwischen Peru und Bolivien, droht zur Kloake zu werden. Es sind nicht nur die Plastiktüten und PET-Flaschen, die überall im Schilf hängen. Es sind die Dutzenden illegal eingeleiteten Abwasser, die über den Cuata-Fluss bei Capachica in den See fließen.
8: Esto es, hermana.
6: Siehst du das, Schwester? Die Beweise liegen direkt vor uns. Das ist Abwasser aus Juliaca. Alles fließt in den Titicacasee. So viele Schwestern sind wegen dieser Verschmutzung krank geworden. Ist das etwa gerecht? Deshalb schreien wir auf. Warum unternehmen die Behörden nichts? Die gut 50 Kilometer entfernte Großstadt Juliaca ist in den letzten Jahren auf 250.000 Menschen angewachsen. Das Versprechen, Kläranlagen zu bauen, existiert allerdings nur auf dem Papier. Dazu kommt die Verschmutzung durch Industrieabwässer aus den Bergbaugebieten oberhalb des Sees. Von dort wird Abraum, Schlamm und Quecksilber in die Bergbäche geleitet, die dann 100 Kilometer weiter unten wieder im See enden. Soraya steht als Präsidentin einem Netzwerk aus 45 Aymara-Frauen vor, die seit Jahren für den Schutz des Sees eintreten. Ende 2025 gelang ihnen ein Durchbruch. Der Regionalrat von Puno erkannte den Titicacasee offiziell als Rechtssubjekt an. Was das bedeutet, erklärt Anwalt Julio César Mejía Tapia, der die Frauen dabei unterstützte. Der See wird nicht mehr bloß als Objekt menschlicher Ausbeutung und Herrschaft betrachtet. Indem wir ihn als Rechtssubjekt begreifen, erkennen wir an, dass er lebt und folglich Rechte besitzt. Zu diesen Rechten gehören beispielsweise das Recht, nicht verschmutzt zu werden, das Recht auf Wiederherstellung sowie das Recht, durch indigene Organisationen vertreten zu werden, die sich für seinen Schutz und Erhalt einsetzen. Soraya und ihre Mitstreiterinnen wissen, dass das bisher nur der erste Schritt war. Sorgen macht ihnen die gerade angetretene Regierung der Rechtspopulistin Keiko Fujimori. Der Fujimorismo setzte immer schon stark auf die Ausbeutung der Natur und ihrer Rohstoffe. Aber die Frauen wissen auch, ohne ihr beharrliches Engagement wäre gar nichts passiert. Und sie hoffen, dass die Verordnung aus Puno irgendwann in ein nationales Gesetz mündet. Schließlich sind nach offiziellen Angaben 3 Millionen Menschen von der Verschmutzungskrise am binationalen Titicacasee betroffen. Dürren und der Klimawandel verschärfen die Situation noch.
4: Anne Herberg berichtete aus Peru vom Titicacasee, der als Rechtsperson anerkannt wurde, um ihn besser schützen zu können. Ein Bericht von Anne Herberg.
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8: Mit Thomas Kartenberg. Jeddalo ist das Vorbild im hohen Norden Deutschlands. Der Regionalligist hat ja den Bundesliga-Absteiger Heidenheim am Wochenende im Pokal rausgeworfen. Und klar haben die Würzburger Kickers, die gegen den ersten FC Köln, also einen Bundesligisten, heute Abend um 18 Uhr antreten wollen und müssen, natürlich auch so ein bisschen die Hoffnung, dass es in diese Richtung geht. Kickers-Trainer Michael Schiele.
9: Wir sind schon 2 Wochen länger im Pflichtspielbetrieb. Ich glaube, das kann auch ein kleines Plus dann sein. Trotzdem wissen wir natürlich, dass enorme Qualität auf uns zukommt, wo wir uns drauf freuen, wo das Stadion voll ausverkauft ist und wir zu Hause am Dalle spielen dürfen.
8: Um 18 Uhr geht's los. Live-Berichte natürlich hier im Programm. Die Bayern haben ja erstmal spielfrei im Pokal gehabt, weil sie im Supercup Dortmund in Dortmund mit 2:1 geschlagen haben und der Sportvorstand Max Eberl schon wieder ganz angetan von der Leistung seines Teams war.
10: Die Jungs wirken fit, sie wirken hungrig, sie haben Lust und das hat man gemerkt.
8: Und das ist auch gut so, denn am Freitag geht die Bundesliga los gegen den VfB Stuttgart. Donnerstag übrigens Auslosung Champions League. Taufik Halle beobachtet für uns die Bayern. Taufik, würdest du sagen, die Bayern sind bereit für den Bundesliga-Start am Freitag gegen den VfB?
11: Na, da würde ich dem Sportvorstand, das tue ich nicht immer, in diesem Fall mal nicht widersprechen. Ich finde tatsächlich, sie haben eine großartige Leistung gezeigt in Dortmund. Dortmund ja durchaus schon ein bisschen länger so zusammen. Die Bayern ja kamen ja wirklich in der Salami-Taktik gestückelt in die Vorbereitung. Kane und Olisse erst seit ein paar Tagen da und spielen dann 90 Minuten durch. Da sieht man, wie die brennen, wie die wollen, dass die unbedingt auch müssen für sich solche Spiele machen wollen. Und ich bin echt erstaunt, wie weit die waren. Ja, die letzten 30 Minuten hatte ich den Eindruck, jetzt wird die Luft schon ganz schön dünn. Trotzdem haben die da durchgezogen und ich fand das schon echt beachtlich, wie weit die sind.
8: Mal schauen, ob das am Freitag gegen Stuttgart auch so aussieht. Einer stand ja schon wieder im Mittelpunkt, möchte man sagen, der Ex-Klubberer Natalia Braun, 50 Millionen von Eintracht Frankfurt. Der hat plötzlich hinter den Spitzen gespielt, war doch eigentlich für die linke Abwehrseite geholt worden.
11: Ja, das zeigt mal wieder, dass Vincent Kompany zu dem steht, was er mal gesagt hat. Jeder muss alles spielen können, Manuel Neuer mal ausgenommen. Und das Tor ist auch tabu, selbst für einen Harry Kane. Aber ansonsten musst du immer damit rechnen, dass der Trainer zu dir kommt und sagt, pass auf, heute machen wir es mal anders. Vielleicht war Ismail Saibari, dessen Position das ja eigentlich ist und der jetzt eigentlich als Backup für Jamal Musiala spielen könnte, noch nicht ganz so weit. Der hat ja bei der WM richtig stark gespielt für Marokko, dann aber die Verletzung. Jetzt muss er wieder reinkommen. Nene Braun, die ganze Vorbereitung mitgemacht, immer stark. stark immer dabei gewesen und der ist rotzfrech, dem ist völlig egal, was er, glaube ich, machen muss. Hauptsache er darf Fußball spielen und ich finde so seine Interviews auch hinterher, da lief er dann mit diesem Pokal durch die Gegend mit dem Franz Beckenbauer Cup, er wusste gar nicht, wo er den hinstellen soll,

0: der Junge ist so absolut total unverbraucht und frei im Kopf, der tut den Bayern wirklich gut.
1: Der gebürtige Oberpfälzer. Den werden wir sicherlich öfter jetzt in nächster Zeit sehen. Wann werden die Fans Jamal Musiala wiedersehen?
0: Ja, das ist am Ende eine Frage, die die Ärzte und das Team Musiala zusammentreffen werden. Der Trainer hat schon gesagt, er nimmt sich da auch ein bisschen raus. Also das sollen die entscheiden. Es ging ja wohl scheinbar darum, dass er das schon sehr lange mit sich rumträgt, haben wir letzte Woche mehrfach gehört. Dann wurde wohl die Medikation ein bisschen umgestellt und das hat dann zu diesen beiden Ausfällen eben geführt in aller kürzester Zeit. Jetzt soll man wohl wieder zurück oder will wieder zurück in der Medikation. Das muss sich dann aber auch wieder anpassen. Das macht man nicht einfach von heute auf morgen. Man sagt ein Medikament weg, eins rein, sondern das wird ausgeschlichen und eingeschlichen. Das sind dann manchmal so die Phasen. Und das will man beobachten, denn es ging lange genug gut und da will man wieder hin. Also es kann eine Woche dauern, es kann auch noch 3 Wochen dauern.
1: Bei den Frauen, die Bayern ja auch das Maß aller Dinge. Umzug in den Sportpark und Aachen haben sie mal schnell für 7,5 Millionen gekauft. Geht da irgendwas für die anderen Mannschaften?
0: Nee, ich glaube nicht. Also Bundesliga spielen sie erstmal noch am Campus, Champions League dann im Sportpark. Und ich bin davon überzeugt, so oder so, sie werden dort auf jeden Fall dominieren. 4:1 bei Union Berlin, klare Sache. Diese Bayern-Frauen sind kaum zu stoppen, ähnlich wie die Männer.
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3: A3 Passau Richtung Nürnberg zwischen Iggensbach und dem Kreuz Deggendorf stockender Verkehr an einer Baustelle. A9 Berlin Richtung Nürnberg zwischen Marktschorgast und Dreieck Bayreuth-Kulmbach 7 Kilometer Stau an einer Baustelle. Die A93 Kiefersfelden Richtung Rosenheim ist zwischen Reichenhardt und dem Dreieck Inntal nach einem Unfall gesperrt. Das Wetter in Bayern. Oft sonnig, im Laufe des Tages werden es mehr Wolken. Für die allermeisten bleibt es trocken bei maximal 20 bis 26 Grad. In der Nacht noch trocken bei Tiefstwerten von 15 bis 8 Grad. Ab dem Morgen breiten sich von Schwaben Schauer oder Gewitter aus. Am längsten trocken bleibt es in Oberfranken bei 20 bis 25 Grad. Am Mittwoch ziehen Wolken und Schauer nach Nordosten ab und es wird sonniger und wärmer.

0: Es ist 15 Uhr.
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0: Im Studio Bianca Taube und das sind unsere Themen. Ukrainischer Jahrestag unter besonderen Sicherheitsvorkehrungen. Das Land feiert 35. Unabhängigkeitstag und bekommt weitere Unterstützung zugesagt. Außerdem, die Bundesregierung startet mit Reformdruck in die zweite Jahreshälfte. Darüber spreche ich gleich mit unserer Korrespondentin in Berlin. Und die Trockenheit, die macht den Laubbäumen zu schaffen. Heute feiert die Ukraine ihren 35. Unabhängigkeitstag von der Sowjetunion, wobei das Feiern angesichts der Situation deutlich kleiner ausfällt als noch vor 4,5 Jahren. Aus Sicherheitsgründen gibt es keine Großveranstaltungen. Zu real die Gefahr, dass Russland Luftangriffe fliegen könnte. Außerdem müssen viele Menschen arbeiten, weil arbeitsfreie Feiertage wegen des Kriegs abgeschafft wurden. Trotzdem lassen sich die Menschen den Mut nicht nehmen. Und auch Vertreter mehrerer Partnerländer der Ukraine sind nach Kiew gereist, wie unser Korrespondent Florian Kellermann berichtet.
2: Die Vertreterinnen und Vertreter der Partnerländer trafen am Morgen am Bahnhof in Kiew ein. Unter ihnen der neue britische Premierminister Andy Burnham. Für Burnham ist es die erste Auslandsreise als Regierungschef. Der ukrainische Präsident Volodymyr Zelensky veröffentlichte zum Unabhängigkeitstag ein 21-minütiges Video, in dem er sich an die Menschen in der Ukraine wendet. Er beschwor die Einheit der Gesellschaft im Krieg gegen Russland. Ein Nationalfeiertag, der sich durch den Krieg ganz anders anfühlt. 1643 Tage eines vollumfänglichen Kriegs. Wir haben es jetzt alle sehr schwer. Aber eine Kraft hält uns fest an der Hand. Sie ist keineswegs unsichtbar. Es ist die Kraft unserer Gemeinschaft, der gegenseitigen Unterstützung. Kein Zweifel daran, wer da neben uns steht. Der Glaube an alle Ukrainer. Russland habe seine Ziele in diesem Krieg nicht erreicht, weil es die Menschen in der Ukraine unterschätzt habe. Ihre Bereitschaft, für ihr Land zu kämpfen, so Zelensky. Großveranstaltungen sind nicht geplant, wegen der Gefahr von Luftangriffen. Zentrales Ereignis in Kiew wird ein Galakonzert am frühen Abend in der Oper sein. Außerdem gibt es landesweit kleinere Veranstaltungen, neben Konzerten etwa Handwerkermärkte und Marathonläufe. Viele Menschen müssen arbeiten. Arbeitsfreie Feiertage sind in der Ukraine wegen des Kriegs abgeschafft. Zelensky selbst hatte vor Wochen angedeutet, auch Vertraute von US-Präsident Trump könnten um den Unabhängigkeitstag nach Kiew kommen. Dessen Schwiegersohn Jared Kushner und der Nahostbeauftragte Steve Witkoff. Dieser Besuch sei wegen der russischen Luftangriffe verschoben worden, berichtete Radio Svoboda. Zum Unabhängigkeitstag kam allerdings der ehemalige US-Vizepräsident Mike Pence nach Kiew. Zu CNN sagte er, Zelensky habe ihm gegenüber die USA um Hilfe bei der Flugabwehr gebeten. Sie haben die Herausforderung von Angriffen mit ballistischen Raketen. Aber die Menschen hier sind unglaublich entschlossen. Sie kämpfen, glaube ich, an der vordersten Frontlinie der Freiheit, im Kampf von Freiheit gegen Tyrannei. Die Ukraine kann ballistische Raketen nicht abwehren, ohne das US-System Patriot. Für dieses System kann sie allerdings derzeit kaum Abfangraketen kaufen, weil mutmaßlich auch die USA nicht mehr genügend haben. Um Flugabwehr wird es am Nachmittag bei der Sitzung der Partnerländer der Ukraine gehen, der sogenannten Koalition der Willigen. Staats- und Regierungschefs, die sich nicht in der Ukraine befinden, werden online zugeschaltet. Besonders bedrohlich ist es für die Ukraine, dass Russland ihre Strom- und Wärmeversorgung gezielt angreift. Im vergangenen Winter fiel immer wieder für Hunderttausende Menschen die Heizung aus.
0: Die Bundesregierung ist aus der Sommerpause zurück und vor ihr liegt ein arbeitsreicher Herbst. Dessen ist sich die CDU bewusst. Das Parteipräsidium, also der engste Kreis, ist am Vormittag mit Kanzler Merz zusammengekommen. Morgen und übermorgen geht's dann auf Kabinettsklausur mit der SPD. Merz will da die Reformen voranbringen, die schon vor der Pause beschlossen wurden. Und das schauen wir uns genauer an. Eva Huber aus dem ARD-Hauptstadtstudio in Berlin ist mir jetzt zugeschaltet. Hallo.
3: Hallo nach Bayern.
0: Es geht um Steuern, Entbürokratisierung und Digitalisierung und die Rente. Und da bleiben wir gleich mal. Kanzler Merz will die Rentenreform bis Ende des Jahres, hat er gesagt. Und er ist zuversichtlich, dass das klappt. Jetzt wurde das aber in seinen 3 Wochen Urlaub doch noch vielfach diskutiert. Wie groß ist die Baustelle denn, beziehungsweise der Redebedarf?
3: Also es gibt auf jeden Fall Redebedarf. In den letzten Wochen drehte sich die Diskussion vor allem um die abschlagsfreie Rente nach 45 Beitragsjahren, die sogenannte Rente mit 63. Und da wurde die Forderung laut, die nicht abzuschaffen. Das ist aber ein zentraler Punkt der Rentenreform. Und von anderer Seite kommt die Sorge, dass dann das ganze Paket nicht mehr funktioniert. Und so ist es so, dass im Moment führende Politiker der CDU versuchen, dass diese Debatte gar nicht mehr weiter ausufert. Sie warnen heute, man muss das Paket insgesamt durchbringen. Nur so ist das eine brauchbare Reform, die wirklich Entlastung für die Wirtschaft bringt. Denn nur so lassen sich die Arbeitskosten stabilisieren und damit auch die Arbeitsplätze in Deutschland bezahlbar halten. Im Ziel dieser Woche für Kanzler Merz dürfte es deshalb sein, die Koalition darauf einzuschwören, diese und andere beschlossene Reformen jetzt sehr, sehr schnell umzusetzen.
0: Ja, wie sieht es denn aus mit den anderen Reformen? Herrscht da Einigkeit?
3: Also ein großes Thema, das über das der Kanzler mit seinen Ministern auf jeden Fall sprechen will, ist die Wirtschaft wieder in Sprung zu bringen. Da geht es vor allem um die Stichworte Wettbewerbsfähigkeit, Wachstum, Innovation und Modernisierung. Das soll im Zentrum stehen, jetzt auch für die nächsten Tage. Und das sehen auch andere in der Bundesregierung prinzipiell so. Bürokratieabbau ist zum Beispiel ein Thema, über das gesprochen werden soll. Da hat zum Beispiel Matthias Mittelberg, Vizechef der Unionsfraktion im Bundestag, eine Vorstellung formuliert, nämlich, dass die Berichtspflichten generell wegfallen, es sei denn, ein Ministerium begründet jetzt wirklich ganz genau, warum diese eine Vorschrift erhalten bleiben soll. Alles andere soll wegfallen. So der Wunsch, da gibt es natürlich dann immer auch die andere Perspektive, dass man sagt, das ist vielleicht auch für den Arbeitsschutz und Ähnliches wichtig. Das heißt, da könnte ich mir durchaus vorstellen, dass auch weiter noch geredet wird.
0: Mhm. Und was ist mit dem Thema Hitzeschutz? Also die Hitzewellen diesen Sommer, die haben ja erneut gezeigt, dass eigentlich nachgearbeitet werden müsste. Wird das Thema nochmal angefasst?
3: Da wurden die Erwartungen heute vom Regierungssprecher gedämpft, dass es in dieser Woche nicht darum gehen wird, jetzt über mehr Geld für Hitzeschutz und Anpassung ans Klima zu beraten, sondern eher nochmal zu schauen, die Fördermittel, die es schon gibt, die Instrumente, die es gibt, dass das abgeklopft wird, wie kann man das noch effektiver einsetzen. Der Regierungssprecher verweist auch darauf, dass aus dem Sondervermögen 100 Milliarden an die Bundesländer und die Städte und Gemeinden gehen und dass dieses Geld auch für den Hitzeschutz

0: jeden Fall drüber schwebt und auch die Stimmung natürlich trübt. Und da ist auf jeden Fall deutlich Druck bei CDU und auch bei SPD da. Die stehen in den Umfragen nicht so gut da. Ob das jetzt konkret bei der Klausur besprochen wird, das würde ich eher nicht sagen. Aber es schwingt eben mit. Und gefragt danach, wie die Stimmung in Sachsen-Anhalt ist und ob man die noch mal drehen kann, da sagt zum Beispiel der Chef der Unionsfraktion im Bundestag, Thorsten Frey, naja, es gilt jetzt jeden Tag zu kämpfen und mit guter Arbeit zu überzeugen. Also ein bisschen Allgemeinplatz an dieser Stelle.
1: Okay. Der Betrieb im politischen Berlin, der läuft also wieder an. Ab morgen dann zweitägige Kabinettssitzung der Bundesregierung. Eva Huber hat mit uns vorab schon mal drauf geschaut. Vielen Dank dir.
0: Gerne.
1: Menschen aus dem Osten Deutschlands sind in Spitzenpositionen insgesamt weniger vertreten, als es ihrem Bevölkerungsanteil in der Bundesrepublik entspricht. Dieses Ungleichgewicht haben Forscher mehrerer ostdeutscher Universitäten jetzt erneut festgestellt. Aber sie berichten auch von einer leicht positiven Tendenz, wie Florian Zinner berichtet.
2: Man muss schon sehr genau hinsehen, aber immerhin. Von gut 11 auf etwas über 12% ist der Anteil von Menschen aus dem Osten Deutschlands in Spitzenpositionen gestiegen, zeigt eine aktuelle Datenanalyse des Elite-Monitors der Universitäten Leipzig und Jena und der Hochschule Zittau-Görlitz. Die Forschenden verweisen aber auf große Unterschiede in den gesellschaftlichen Bereichen. So sei der Anstieg in Wissenschaft und Verwaltung besonders ausgeprägt, während er etwa in Wirtschaft und Kultur sogar leicht zurückgehen würde. Kaum Veränderungen gäbe es bei Justiz, Religion, Medien oder Politik. Politik sei zudem der einzige Bereich, in dem der Anteil von Menschen aus dem Osten Deutschlands in Spitzenpositionen dem tatsächlichen Bevölkerungsanteil entspreche, allerdings nur unter Berücksichtigung der Länderebene. Statt einer Ostquote schlagen die Forschenden beispielsweise eine gezielte Rekrutierung vor, etwa eine breitere Werbung für Leistungsstipendien in unterrepräsentierten Regionen. Einen Osthintergrund sehen die Forschenden bei Menschen, die auf dem Gebiet der ehemaligen DDR vor oder nach 1990 geboren wurden und dort bis zum 14. Lebensjahr gelebt haben. Das trifft auf etwa jede fünfte Person in Deutschland zu.
1: Wer in diesen Tagen in Gärten oder Wäldern spazieren geht, sieht für diese Jahreszeit Ungewöhnliches. Das Laub ist gelb und herbstlich gefärbt und viele Bäume werfen schon jetzt ihre Blätter ab. Also deutlich früher als sonst. Christian Abgas Akbasade hat in Straubing nachgefragt, woran das liegt.
3: Vor allem Buchen und Birken haben teilweise braune Kronen. Die vielen heißen Tage dieses Sommers und die Trockenheit haben den Bäumen zugesetzt. Um Ressourcen zu sparen, werfen sie deshalb schon jetzt ihre Blätter ab, so wie sie es sonst erst im Herbst machen. 4 bis 6 Wochen zu früh, wie Försterin Viktoria Riedler aus Straubing sagt. Aber das sei noch nicht alles.
4: Durch diesen Vorstress, diesen anhaltenden Trockenstress, sind die Bäume geschwächter und weniger abwehrfähig gegenüber Schädlingen.
3: Gerade konkurrenzschwache Bäume, die zudem nur ein flaches Wurzelwerk haben, seien betroffen. Im schlimmsten Fall sterben sie ab. Helfen kann Bäumen und anderen schwächelnden Pflanzen nur gleichmäßiger tagelanger Landregen. Kurzfristiger Starkregen fließt größtenteils oberflächlich ab. Experten raten Waldbesitzern mit Blick auf künftige Dürreperioden zu widerstandsfähigeren Mischwäldern. Reine Nadelbaumwälder seien auch anfälliger für Waldbrände.
1: In den Niederlanden ist heute ein Reisebus mit Schülern und Lehrern aus Schleswig-Holstein schwer verunglückt. Mindestens 8 Menschen wurden dabei verletzt, einige von ihnen schwer. Die Gruppe war auf dem Weg nach Frankreich. Sarah Lopez berichtet.
5: Zu dem Unfall kam es am frühen Morgen in der niederländischen Provinz Gelderland, etwa 100 Kilometer nordöstlich von Amsterdam. Nach Angaben der Polizei prallte der Reisebus zunächst auf einen Kleintransporter, raste dann durch die Leitplanke und kippte neben der Gegenfahrbahn um. Die Details sind laut Polizei aber noch unklar.
6: Die Ermittlungen laufen. Wir nutzen auch Drohnen, um alles mit der Kamera festzuhalten. So versuchen wir, uns ein vollständiges Bild zu machen und herauszufinden, was hier genau passiert ist.
5: In dem Reisebus waren 2 Schulklassen aus Schleswig-Holstein, die nach Paris wollten. Laut der betroffenen Schule in Schönberg insgesamt 54 Schülerinnen und Schüler des 12. Jahrgangs sowie 4 Lehrkräfte. Laut Polizei wurden 8 Verletzte in ein Krankenhaus gebracht, einige mit schweren Verletzungen. Die meisten hatten demnach Schnittverletzungen durch Glassplitter. Die Schule in Schleswig-Holstein teilte mit, es gebe keine Hinweise auf lebensgefährliche Verletzungen bei ihren Schülern.
1: Und jetzt schauen wir nach Norwegen. Das Land bangt um das Leben von König Harald. Der 89-Jährige leidet an einer bakteriellen Infektion.

0: wird deshalb mit Antibiotika behandelt. Sein Zustand hat sich nach Angaben der Ärzte zuletzt weiter verschlechtert. Anne Bartram über das, was bisher bekannt ist.
1: Es ist auf jeden Fall eine ernste Situation. König Harald wird wegen einer Form von Blutarmut behandelt und dazu kommt jetzt obendrauf noch eine Infektion mit Bakterien im Blutkreislauf. Gerade bei älteren Menschen kann das ziemlich gefährlich sein, sagen die Ärzte. Und Harald ist ja auch schon 89 Jahre und auch insgesamt nicht mehr der Fitteste. Aber laut Schloss spricht der König gut auf die Behandlung mit Antibiotika an. König Harald bleibt jetzt erstmal bis auf Weiteres krankgeschrieben, deshalb muss er auch mehrere Termine absagen und Kronprinz Håkon übernimmt währenddessen als Regent. Für die Norweger ist das gerade eine ziemlich bewegende Situation. König Harald ist extrem beliebt und gilt für viele als so eine Art Fels in der Brandung, weil das norwegische Königshaus ansonsten ja in ziemlich stürmischen Zeiten lebt. Kronprinzessin Mette-Marit hat selbst gerade erst eine Lungentransplantation hinter sich, erholt sich davon. Dazu kommen noch ein paar Skandale rund um ihre Vergangenheit und ihren ältesten Sohn Marius. Da bringt König Harald wirklich Ruhe rein. Er ist jemand, der die Norweger einfach verbindet, über Alter, über politische Lager hinweg. Aber er ist eben mit seinen 89 Jahren auch der älteste amtierende Monarch Europas.

0: Es ist 3:15 Uhr.
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0: Gabi Hinterstößer mit den Nachrichten.
2: Selenskyj bekräftigt Kampfbereitschaft der Ukraine. In seiner Rede an die Nation anlässlich des 35. Jahrestags der Unabhängigkeit sagte der Präsident, Putin habe die Entschlossenheit der Ukrainer unterschätzt. Er betonte auch, Russland müsse durch die Einheit der internationalen Gemeinschaft in die Knie gezwungen werden. Die EU hatte zuvor bereits neue Rüstungshilfen für die Ukraine in Höhe von 6,1 Milliarden Euro genehmigt. SPD fordert vor Kabinettsklausur Korrekturen bei der Rente. Der parlamentarische Geschäftsführer der Bundestagsfraktion Wiese hat bei der abschlagsfreien Rente nach 45 Beitragsjahren eine Übergangs- und Härtefallregelung nach österreichischem Vorbild vorgeschlagen. Morgen und übermorgen will die Bundesregierung in Brandenburg den Kurs für die kommenden Monate abstimmen. Bundeswirtschaftsministerium zeigt sich zufrieden mit Gasspeicherfüllständen. Ein Sprecher sagte, es gebe derzeit keine Anzeichen für eine Versorgungsunsicherheit. Die deutschen Gasspeicher sind derzeit nur zu etwa der Hälfte gefüllt. Staatlich vorgegeben sind 80% bis Anfang November. Der Präsident der Bundesnetzagentur Müller hält diese Vorgaben für überholt. Sie hätten sich in der Krise bewährt, inzwischen drohten aber die Fehlanreize zu überwiegen, sagte er der Wochenzeitung Die Zeit. Iran und USA verschärfen gegenseitige Drohungen. Der iranische Außenamtssprecher Baghaei warnte Staaten vor Konsequenzen, sollten sie die USA bei ihren Maßnahmen gegen das Land unterstützen. US-Präsident Trump hatte zuvor einen umfassenden Wirtschaftskrieg gegen den Iran angekündigt. Die Weltmeere heizen sich weiter auf. Am vergangenen Wochenende hat der EU-Klimadienst Copernicus den höchsten jemals aufgezeichneten Wert gemessen. Im weltweiten Schnitt lag die Temperatur der Meeresoberfläche bei 21,1 Grad. Neben dem vom Menschen verursachten Klimawandel trägt auch das Wetterphänomen El Niño zur Erwärmung bei. Und das Wetter in Bayern, viel Sonne, bei maximal 20 bis 26 Grad.
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3: mit Stefan Götz. Nach dem Schuss eines Beamten auf einen 14-Jährigen in München-Schwabing hat der Münchner Polizeipräsident Thomas Hampel die Vorgehensweise verteidigt. Der Bub stammt ursprünglich aus dem kurdischen Teil der Türkei. Er hatte auf der Straße mit einer Softair-Pistole hantiert, die einer echten Schusswaffe täuschend ähnlich sieht. Durch den Schuss aus einer Dienstwaffe wurde er schwer verletzt. Hampel verwies dabei auf die unübersichtliche Einsatzlage.
4: Der anscheinend Jugendliche, der aber vom Bild her wenig jugendlich ausgesehen hat, haben die Kollegen anschießen müssen. Aus meiner Sicht in der Situation alternativlos, zumindest was wir jetzt heute wissen. Das ist eben die Aufgabe eines Polizisten, in Sekundenbruchteilen zu entscheiden, schießen oder nicht schießen. Und dementsprechend ist es für mich wichtig, dass wir auch Führungskräfte haben, die ihren Mann oder ihre Frau stehen.
3: Sein Präsidium habe kein Problem damit, mögliche Fehler einzugestehen. Hier sei die Einsatzlage aber wirklich sehr komplex und brenzlig gewesen, so Hampel. Wir bleiben in München. Da hat es eine Attacke auf das Karrierecenter der Bundeswehr gegeben. Henning Pfeiffer berichtet, was genau passiert ist.
5: Ein Anwohner hört kurz nach 2 Uhr früh ein lautes Klirren. Er blickt aus dem Fenster und bemerkt 7 Personen, die sich vom Bundeswehrgelände in Richtung des benachbarten Olympiaparks entfernen. Die deshalb herbeigerufene Polizei stellt fest, dass die Fassade des Bundeswehr-Karrierecenters mit Farbe verunreinigt war. Eine Fensterscheibe ist eingeworfen, im Inneren des Gebäudes wird eine Plastikflasche mit einer scharf riechenden Flüssigkeit sichergestellt. Um welche Substanz es sich handelt, muss noch untersucht werden. Die Polizei beziffert den Schaden auf mehrere tausend Euro. Das Kommissariat für politisch linke Straftaten ermittelt. Die Kripo bittet die Bevölkerung um Hinweise.
3: Im oberfränkischen Hof haben Unbekannte nicht weniger als 33 Taxis mit Orangefarbe beschmiert. Der Schaden dürfte sich auf einen hohen sechsstelligen Betrag summieren. Außerdem wurden die Fahrzeuge mit einer übel riechenden Flüssigkeit begossen. Auch hier bittet die Polizei um Hinweise. In der Bamberger Innenstadt hat gestern ein 86-jähriger Autofahrer die Kontrolle über sein Auto verloren. Laut Augenzeugen könnte er Gas und Bremse verwechselt haben. Aus Oberfranken, Ulla Küffner.
6: Der Mann stieß mit seinem Fahrzeug zuerst im Außenbereich eines Restaurants gegen eine Sitzgarnitur, durchbrach dann auf der gegenüberliegenden Straßenseite ein Metallgitter und blieb schließlich mit seinem Auto in der Außenwand eines Wohnhauses stecken. Durch die Wucht des Aufpralls wurde der Mann schwer verletzt, seine 68 Jahre alte Beifahrerin mittelschwer. Beide wurden in ein Krankenhaus eingeliefert. Ein Statiker soll nun die Auswirkungen des Aufpralls klären. Ob das angefahrene Haus einsturzgefährdet ist, ist derzeit noch nicht bekannt.
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0: An der Straße von Hormus, dem so wichtigen Nadelöhr für den Welthandel, liegen sowohl der Iran als auch der Oman. Und der Oman gerät durch den anhaltenden Konflikt zwischen dem Iran und den USA immer wieder ins Kreuzfeuer. Wenn es nach US-Präsident Trump geht, im schlimmsten Fall sogar noch deutlich mehr, berichtet Paul Jens.
7: Wenn der Oman uns in die Quere kommt, werden wir sie in Grund und Boden bombardieren. Das ist kein Zitat eines iranischen Offiziellen, sondern von US-Präsident Donald Trump. Eine unmissverständliche Drohung an das kleine Sultanat am Persischen Golf und das von einem der engsten Verbündeten der vergangenen Jahre. Die Regierung in Maskat ist in eine heikle Situation geraten zwischen die Fronten im Krieg der USA gegen den Iran, erklärt Sascha Bruchmann vom International Institute for Strategic Studies mit Sitz in Bahrain.
8: Die Omanis sind als kleiner Staat dazwischen, die haben ja keine Machtmittel, die haben kein Militär, um die Straße zu patrouillieren. Und die Amerikaner, ich sage, Trump ist halt einfach nur in seiner Art und Weise, wie er redet, haben jetzt sozusagen die Handbremse gezogen während der Verhandlungen.
7: Verhandlungen, die bereits seit Wochen laufen und eigentlich als Ziel hatten, die Straße von Hormuz wieder für den Schiffsverkehr und internationalen Handel freizugeben. Verhandlungen, die auch in einem Abkommen zwischen Iran und USA vorgesehen waren. Doch der US-Präsident scheint mit der angekündigten Einigung zwischen Maskat und Teheran nicht einverstanden gewesen zu sein. Berichten zufolge haben sich Oman und Iran darauf geeinigt, künftig eine Transitgebühr für Schiffe zu verlangen, die die Straße von Hormuz durchfahren. Nicht gut benommen hätten sich die Omanis seiner Ansicht nach, sagt Trump, und teilt in den sozialen Medien ein Bild, das die Straße von Hormuz als amerikanisches Staatsgebiet ausweist. Offiziell hat sich die Regierung in Maskat bisher nicht zu den Drohungen Trumps geäußert. Das sei Teil einer Strategie, erklärt der libanesische Politikwissenschaftler Mohammed Kawas.
9: Die omanische Reaktion entspricht der gewohnt ruhigen omanischen Diplomatie, die nicht direkt erwidert. Oman hat Beziehungen zu den Vereinigten Staaten, zu allen Ländern der Region und ebenso zum Iran geknüpft. Daher versucht das Land, diesen aus Washington kommenden Zorn Trumps aufzufangen.
7: Eigentlich gilt das Sultanat in der Region als neutraler Staat, strebt häufig eine Vermittlerrolle in Konflikten an, ähnlich der Schweiz. Doch in dem Krieg zwischen den USA und Iran kann der Oman diese Karte kaum noch mit Überzeugung spielen.
8: Er hat die Vermittlerrolle eingebüßt, weil einfach das Territorium des Omans Teil der Verhandlungsmasse geworden ist. Die Straße von Hormuz ist ja auch Teil des Omans.
7: Seit Jahren ist der Oman ein strategisch wichtiger Partner der USA. Das amerikanische Militär nutzt Häfen und Luftwaffenbasen des Sultanats. In der Bevölkerung sinke jedoch der Rückhalt für die Präsenz der USA im Land, sagt Mohammed Kawas. Trotzdem würde die Regierung noch schweigen.
9: Dies darf jedoch nicht darüber hinwegtäuschen, dass die öffentliche Meinung am Golf, im Oman und in der gesamten arabischen Welt sehr empört war und diese Drohungen gegen den Oman ablehnt.
7: Der Iran wiederum nutzte die amerikanische Präsenz im Land als Grund, den Oman mit Raketen zu attackieren und auch zu treffen. Trotzdem blieben und bleiben die Gesprächskanäle zwischen Maskat und Teheran auch in kriegerischen Zeiten offen.
8: Die Straße von Hormuz hat nun mal zwei Akteure, die sozusagen nationale Hoheitsgewässer haben. Die müssen miteinander auskommen. Die müssen einen Modus vivendi finden, um Konflikte dort zu lösen, weil sie nun mal Nachbarn sind.
7: Und so unterhält das Sultanat weiter Kontakte zu beiden Seiten, wird aber auch von beiden Seiten unter Druck gesetzt.
0: Der Oman, eigentlich ein Partner von den USA und dem Iran, kommt im Krieg zwischen den beiden Ländern immer wieder in Schwierigkeiten, berichtete Paul Jens.
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0: Mitten in der Nacht verschwinden Ende März drei wertvolle Kunstwerke aus einem italienischen Museum. Jetzt sind sie wieder da. Die Carabinieri konnten die Gemälde sicherstellen. Zwischenzeitlich war der Diebstahl auch Gegenstand von Desinformation. Eine gefälschte BBC-Reportage behauptete nämlich, eines der gestohlenen Gemälde hänge im Büro des ukrainischen Präsidenten Zelensky und stamme von der Mafia. Der Beitrag war aber gar nicht von der BBC. Der gefälschte Beitrag wurde Recherchen zufolge über ein kremlnahes Netzwerk verbreitet. Christine Hamel über diesen und andere Fälle gezielter Fake News.
10: Ende Juli witzelte Putin vor laufender Kamera bei einem Treffen mit Militärangehörigen.
11: Wenn die militärische Spezialoperation endet, womit sollen wir uns dann beschäftigen?
10: Es war ein seltener Augenblick der Wahrheit. Zu denen, die ohne Krieg nicht mehr wissen, was sie tun sollen, gehören auch Russlands Fake-Produzenten. Die Leute des regierungsnahen Bot-Netzwerks Matryoshka beispielsweise. Matryoshka hatte den inzwischen aufgeklärten Bilddiebstahl aus dem Museum der Fondazione Magnani Rocca in der Nähe von Parma doch glatt Volodymyr Zelensky angedichtet. Drei Kunstwerke waren im März dieses Jahres sehr professionell nachts aus dem Museum entwendet worden. Ein Renoir, ein Matisse und das Gemälde Tasse und Teller mit Kirschen von Cézanne. Matryoshka setzte auf das Verbrechen noch eins drauf und nutzte den Kunstdiebstahl für ein ganz eigenes Drehbuch. Am 16. April tauchte auf Facebook, Telegram und X ein Video auf, das Volodymyr Zelensky bei einer Ansprache an die Ukrainer in seinem Office zeigt. Hinter ihm zwei Gemälde, rechts gut sichtbar, genau, Cézannes, Tasse und Teller mit Kirschen. Der ukrainische Präsident als ungenierter Kunstraubauftraggeber. Oder womöglich als knallharter Kunsträuber. So oder so hochkriminell. Vermeintlich entlarvt wurde Volodymyr Zelensky von der BBC. Roter Rahmen mit dem Logo BBC News. Alles täuschend echt.
12: Das ist ein seltenes Beispiel eines gestohlenen Bildes, das in der Öffentlichkeit wieder auftaucht.
10: Argumentiert die Sprecherin des Beitrags, eine KI-generierte Stimme. Das Video, lügt sie, wäre von der ukrainischen Präsidialverwaltung auf der offiziellen Website veröffentlicht und später wieder entfernt worden. Nach einem Experteninterview, das auch in einem echten BBC-Bericht über den Kunstraub vorkommt, holt die Sprecherin zur zentralen Message aus.
12: Gestohlene Kunst taucht oft in Ländern auf, wo die Rechtsstaatlichkeit schwach ist.
10: Die Ukraine verunglimpft als Mafiastaat. Die russische Botfabrik Matryoshka hat schon seit längerem die Kunst für sich entdeckt. Aus London stammt vermeintlich das Graffiti eines Kackehaufens, aus dem das Antlitz des ukrainischen Präsidenten auftaucht. Eine frivole Fälschung, die zeigen soll, dass auch in Europa die Kritik an Zelensky wächst. In Paris bricht Zelensky furchterregend scheinbar aus dem Asphalt heraus, umgeben von Handgranaten, Gold und Geldscheinen. Keines dieser Graffitis, die auf X fleißig gepostet werden, gibt es tatsächlich. Sie entspringen allesamt dem Traum kremltreuer Agitatoren. Das Problem nur, wenn die Lügen einmal in der Welt sind, kriegt man sie nur schwer wieder heraus. Russland steckt inzwischen in einem Teufelskreis aus Lügen und Fakes. Der erste Kanal des Staatsfernsehens berief sich in einem Bericht über Frankreich auf Le Parisien und Libération, die angeblich getitelt haben sollen: Warum setzt die Ukraine den Krieg fort? Und die ganze Welt wartet auf einen Mann. Es ist an der Zeit, Zelensky zum Frieden zu drängen. Beide Zeitungen werden groß eingeblendet, beides sind Fakes. Beweisführung mit Fälschungen, das ist die höchste Steigerungsform. Täuschung getarnt als Aufklärung.
0: Christine Hamel war das darüber, wie Kunst in russischer Desinformation eingesetzt wird.
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0: Mit aktuell 3 Meldungen: A7 Fulda Richtung Würzburg, zwischen Fuldaer Dreieck und Bad Brückenau Wildflecken 11 Kilometer Stau. Die A93 Kiefersfelden Richtung Rosenheim ist zwischen Reichenhardt und dem Dreieck Inntal wegen Bergungsarbeiten gesperrt. Im Moment sind hier 3 Kilometer Stau. Und A99 Westumfahrung München Richtung Nürnberg zwischen Lochhausen und Ludwigsfeld 5 Kilometer Stau an einer Baustelle. Schauen wir aufs Wetter. In Bayern noch bis zum Abend kommt öfter mal die Sonne raus. Es werden zwar immer mehr Wolken am Himmel, aber es bleibt überwiegend trocken bei maximal 20 bis 26 Grad. In der Nacht kühlt es ab auf 15 bis 8 Grad und bis zum Morgen kann es vom Allgäu her erste Schauer geben. Morgen ziehen aus Südwesten kompakte Wolken mit Schauern und Gewittern durch. Da bleibt es in Oberfranken am längsten trocken. Und am Mittwoch zeigt sich dann wieder etwas die Sonne, am Donnerstag dann auch wieder öfter. Da ziehen die Schauer erst am Abend auf. Die Höchstwerte morgen ebenfalls 20 bis 26 Grad, Mittwoch 23 bis 28 Grad und am Donnerstag dann wieder wärmer, 26 bis 31 Grad. Es ist 3:30.
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0: Im Studio Bianca Taube mit diesen Themen. Ukrainischer Jahrestag unter besonderen Sicherheitsvorkehrungen. Das Land feiert 35. Unabhängigkeitstag. Außerdem, die Bundesregierung startet mit Reformdruck in die zweite Jahreshälfte. Und im westafrikanischen Guinea ist eine Müllkippe auf eine Siedlung gerutscht mit verheerenden Folgen. Heute feiert die Ukraine ihren 35. Unabhängigkeitstag von der Sowjetunion, wobei das Feiern angesichts der Situation deutlich kleiner ausfällt als noch vor 4,5 Jahren. Aus Sicherheitsgründen gibt es keine Großveranstaltungen. Zu real die Gefahr, dass Russland Luftangriffe fliegen könnte. Außerdem müssen viele Menschen arbeiten, weil arbeitsfreie Feiertage wegen des Kriegs abgeschafft wurden. Trotzdem lassen sich die Menschen den Mut nicht nehmen. Und auch Vertreter mehrerer Partnerländer der Ukraine sind nach Kiew gereist, wie unser Korrespondent Florian Kellermann berichtet.
13: Die Vertreterinnen und Vertreter der Partnerländer trafen am Morgen am Bahnhof in Kiew ein. Unter ihnen der neue britische Premierminister Andy Burnham. Für Burnham ist es die erste Auslandsreise als Regierungschef. Der ukrainische Präsident Volodymyr Zelensky veröffentlichte zum Unabhängigkeitstag ein 21-minütiges Video, in dem er sich an die Menschen in der Ukraine wendet. Er beschwor die Einheit der Gesellschaft im Krieg gegen Russland. Russland habe seine Ziele in diesem Krieg nicht erreicht, weil es die Menschen in der Ukraine unterschätzt habe. Ihre Bereitschaft, für ihr Land zu kämpfen, so Zelensky. Um Flugabwehr wird es am Nachmittag bei der Sitzung der Partnerländer der Ukraine gehen, der sogenannten Koalition der Willigen. Staats- und Regierungschefs, die sich nicht in der Ukraine befinden, werden online zugeschaltet. Besonders bedrohlich ist es für die Ukraine, dass Russland ihre Strom- und Wärmeversorgung gezielt angreift. Im vergangenen Winter fiel immer wieder für Hunderttausende Menschen die Heizung aus.
0: Nach der Sommerpause ist vor den Reformen. Der Betrieb im politischen Berlin ist wieder angelaufen. Kanzler Merz ist zurück aus dem Urlaub. Die Ärmel, die werden jetzt hochgekrempelt. Das CDU-Präsidium hat sich heute schon getroffen und ab morgen kommt das schwarz-rote Kabinett zu einer zweitägigen Klausurtagung zusammen. Da soll dann auch der Fahrplan für die Umsetzung der Reformen besprochen werden. Kanzler Merz will Tempo machen und die Wirtschaft umfassend entlasten. Mehr dazu von Dominik Einzel.
14: Bundeskanzler Merz ist zuversichtlich, dass das auch klappt. Doch das Treffen dürfte zeigen, wie geschlossen Union und SPD bei den anstehenden Reformen

0: Reformen auftreten. Bei der geplanten Rentenreform hatte es zwischen den Koalitionspartnern zuletzt unterschiedliche Vorstellungen gegeben. Im Deutschlandfunk versuchte der parlamentarische Geschäftsführer der SPD Dirk Wiese am Morgen schon vorab etwas Ruhe in die anstehende Debatte zu bringen.
1: Also wir haben da noch einiges an Diskussionen vor uns. Auch Markus Söder hat ja die Regelungen beim Minijob in Frage gestellt. Aber nochmal, dass die Rentenkommission dieses Ergebnis vorgelegt hat, dass man sich darauf verständigt hat, das hatten auch viele nicht erwartet. Und ich sage es auch sehr deutlich, wenn man jetzt anfängt, zu viel dort wieder in Frage zu stellen, das ist so ein bisschen wie so ein Jenga-Turm, dann wird es brüchig werden.
0: Die SPD-Spitze erteilte vor dem Treffen einer so wörtlich zukunftsfeindlichen Sparpolitik der Union eine Absage und hob die aus ihrer Sicht positive Wirkung des 500 Milliarden Euro Sondervermögens hervor. Auch der Mittelstand rief die Bundesregierung vor der Kabinettsklausur dazu auf, gezielt in Forschung und Entwicklung zu investieren. Im Morgenmagazin von ARD und ZDF mahnte Tanja Gönner vom Bundesverband der deutschen Industrie, auf alle Maßnahmen zu verzichten, die Wachstum verhindern.
2: Es ist völlig klar, dass wir jetzt die Dinge, die verabredet worden sind, im Übrigen auch die Reformen, dass die jetzt konkret in Umsetzung gegeben werden, dass es nicht weiter diskutiert wird, sondern schlicht in Umsetzung. Das gilt für die Rentenreform, die ein wichtiger Schritt war. Und es geht darum, wirklich jetzt darauf zu achten, dass Investitionen in Deutschland wieder stattfinden.
0: In Bezug auf die wirtschaftliche Lage in Deutschland sagte Gönner weiter, von all dem, was über Strukturreformen, Bürokratieabbau und Staatsmodernisierung diskutiert werde, komme nichts bei den Unternehmen an.
3: Er galt als einer der einflussreichsten Geschäftsmänner und als einer der reichsten Deutschen, Klaus-Michael Kühne. Jetzt ist der Unternehmer im Alter von 89 Jahren gestorben. Dietrich Lehmann blickt auf das Leben des Milliardärs zurück.
4: Manager, Hotelbesitzer, Mäzen, Sportverrückter. Mit dickem Konto. Klaus-Michael Kühne hat sich in den vergangenen Jahrzehnten in seiner Geburtsstadt Hamburg auf ganz unterschiedliche Weise verwirklicht. Geboren wurde er kurz vor dem Zweiten Weltkrieg. Er besuchte die gleiche Schule wie der Liedermacher Wolf Biermann. Kühnes Karriere scheint von Anfang an vorgezeichnet. Kaufmannslehre mit 26 Jahren Einstieg als Teilhaber in das väterliche Unternehmen Kühne und Nagel. In den 70ern verlegt Kühne den Unternehmenssitz in die Schweiz, auch um Steuern zu sparen. Der Firmenchef beteiligt sich außerdem an zahlreichen anderen Logistikunternehmen. Bei der Hamburger Reederei Hapag-Lloyd ist er einer der wichtigsten Anteilseigner, hält viele Aktien beim Lufthansa-Konzern, betreibt aber auch Luxushotels und engagiert sich als Stifter, beispielsweise beim Bau der Hamburger Elbphilharmonie. Und er spendiert der Stadt Hamburg eine eigene Oper im Hafen. Den kriselnden Fußball-Bundesligisten HSV hält Kühne jahrelang mit Millionenspritzen über Wasser, nicht ohne den Versuch, auch sportlich Einfluss zu nehmen. Der Multimilliardär Kühne gehört seit Jahren zu den reichsten Deutschen. Die Ehe mit seiner Frau Christine bleibt ohne Kinder. Nicht zuletzt deshalb hat Kühne schon zu Lebzeiten sein Vermögen in eine nach ihm benannte Stiftung eingebracht.
3: Die letzte Silvesternacht ist nicht nur in der Schweiz vielen noch in schrecklicher Erinnerung. Im Skiort Crans-Montana sind 41 Menschen gestorben und 115 wurden verletzt, als in der Bar Le Constellation ein Feuer ausbrach. Gegen den Besitzer der Bar und seine Frau ermittelt derzeit die Staatsanwaltschaft wegen fahrlässiger Tötung, fahrlässiger Körperverletzung und fahrlässiger Brandstiftung. Jetzt ist der Mann wieder in die Schlagzeilen geraten, allerdings wegen einer ganz anderen Sache. Aus Genf berichtet Patricia Wern.
5: Der Besitzer der Unglücksbar im schweizerischen Crans-Montana sitzt in Untersuchungshaft. Mehrere Schweizer Medien berichten übereinstimmend, er sei festgenommen worden, weil er Gewalt gegen seine Ehefrau angewendet haben soll. Seine Frau musste deshalb in ein Krankenhaus eingeliefert werden. Weitere Einzelheiten zu ihrem Gesundheitszustand sind nicht bekannt. Die Anwälte der beiden haben den Vorfall, der sich vor rund 2 Wochen ereignet haben soll, laut Schweizer Medien bestätigt, betonen aber, dass dieser ausschließlich das Privatleben betreffe. Der Generalstaatsanwalt des Kantons Wallis äußert sich zu den aktuellen Entwicklungen nicht. Eine Anfrage des ARD-Studios Genf blieb bislang unbeantwortet.
3: Im westafrikanischen Guinea ist ein Müllberg ins Rutschen geraten. Dutzende Menschen wurden bei dem Unglück vergangene Nacht in der Hauptstadt Dar es Salaam verschüttet. Mindestens 30 sollen ums Leben gekommen sein. Navena Kotor mit Einzelheiten.
6: Die Suche nach Überlebenden dauert an. Unter den Toten sollen auch 5 Kinder sein. Starke Regenfälle hatten den Müll aufgeweicht und ins Rutschen gebracht. Zum Zeitpunkt des Unglücks stiefen viele Vermisste in einfachen Hütten und Zelten. Schon vor dem Unglück hatte es Warnungen vor einem Erdrutsch während der Regenzeit gegeben. Die Behörden hatten deshalb angeordnet, das Gebiet rund um die Mülldeponie aus Sicherheitsgründen zu räumen. Aber viele Anwohner haben die Anordnung ignoriert.
3: Und jetzt noch eine positive Nachricht. Nach der partiellen Sonnenfinsternis vor knapp 2 Wochen steht noch diese Woche das nächste Spektakel am Himmel an. Am Freitag lohnt es sich, früh aufzustehen und einen Blick nach oben zu werfen. Dann ist bei uns nämlich eine partielle Mondfinsternis zu sehen. Was dabei passiert und worauf man beim Beobachten aufpassen muss, dazu Emily Burkhardt.
7: Wer am 28. August früh aufsteht, kann ein besonderes Himmelsschauspiel beobachten. Eine partielle Mondfinsternis. Dabei schiebt sich die Erde zwischen Sonne und Mond, wobei ihr Schatten auf die Mondoberfläche fällt. Einen tiefroten Blutmond gibt es dieses Mal allerdings nicht. Der entsteht bei einer totalen Mondfinsternis, wenn der ganze Mond in den Kernschatten der Erde eintaucht. Mit einem Bedeckungsgrad von über 90% ist die jetzige Mondfinsternis jedoch besonders ausgeprägt. Und anders als bei der Sonnenfinsternis Mitte August ist das Beobachten der Mondfinsternis mit bloßem Auge ungefährlich. Für einen guten Blick auf die Mondfinsternis muss man früh aufstehen. Sie beginnt gegen 4.30 Uhr und hat ihren Höhepunkt kurz nach 6 Uhr. Dann steht der Mond allerdings schon sehr tief und geht kurz darauf unter. Deshalb braucht man freie Sicht auf den Horizont im Westen. Die nächste totale Mondfinsternis ist erst wieder an Silvester 2028 zu sehen.
3: Wer in diesen Tagen in Gärten oder Wäldern spazieren geht, sieht für diese Jahreszeit Ungewöhnliches. Das Laub, das ist gelb und herbstlich gefärbt. Viele Bäume werfen schon jetzt ihre Blätter ab. Deutlich früher als sonst. Christian Akbasadin hat in Straubing nachgefragt, woran das liegt.
8: Vor allem Buchen und Birken haben teilweise braune Kronen. Die vielen heißen Tage dieses Sommers und die Trockenheit haben den Bäumen zugesetzt. Um Ressourcen zu sparen, werfen sie deshalb schon jetzt ihre Blätter ab, so wie sie es sonst erst im Herbst machen. 4 bis 6 Wochen zu früh, wie Försterin Viktoria Riedler aus Straubing sagt. Aber das sei noch nicht alles.
9: Durch diesen Vorstress, diesen anhaltenden Trockenstress, sind die Bäume geschwächter und weniger abwehrfähig gegenüber Schädlingen.
8: Gerade konkurrenzschwache Bäume, die zudem nur ein flaches Wurzelwerk haben, seien betroffen. Im schlimmsten Fall sterben sie ab. Helfen kann Bäumen und anderen schwächelnden Pflanzen nur gleichmäßiger tagelanger Landregen. Kurzfristiger Starkregen fließt größtenteils oberflächlich ab. Experten raten Waldbesitzern mit Blick auf künftige Dürreperioden zu widerstandsfähigeren Mischwäldern. Reine Nadelbaumwälder seien auch anfälliger für Waldbrände.
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11: Im Studio Stefan Lina. Der chinesische Online-Versandhändler Shein will sich weitere Mittel für seine weltweite Expansion beschaffen und geht dafür am 1. September in Hongkong an die Börse. Das Unternehmen mit Sitz in Singapur plant, 280 Millionen Aktien anzubieten und damit umgerechnet etwa 1,5 Milliarden Euro einzunehmen, wie der Konzern heute in einer Mitteilung an die Börse erklärte. Eva Lambi-Schmidt.
12: Shein wurde im Jahr 2012 in der ostchinesischen Stadt Nanjing gegründet, hat seinen Firmensitz jedoch seit 5 Jahren in Singapur. Das Fast-Fashion-Unternehmen verkauft seine Mode und andere Waren in mehr als 150 Länder und ist auch in Europa in den vergangenen Jahren präsenter geworden. Vor allem günstige Preise und ein sich schnell änderndes Sortiment machten das Unternehmen erfolgreich, aber auch umstritten. Kritiker beklagen die mangelhafte Qualität und geringe Nachhaltigkeit der meist in China hergestellten Kleidung und die Arbeitsbedingungen in den Fabriken. Sie werfen dem Unternehmen außerdem unfaire Wettbewerbsbedingungen vor. Der Börsengang in Hongkong kommt zu einem Zeitpunkt, da die Geschäfte für Shein schlechter laufen. Der Gewinn zu Jahresbeginn ist eingebrochen. Unter anderem, weil die USA neue Zölle auf Kleinpakete erhoben haben, in denen Shein regelmäßig seine Waren verschickt. Eine ähnliche Regelung gilt seit kurzem in der Europäischen Union, die seit Juli auch Zölle auf Kleinpakete aus Nicht-EU-Ländern erhebt. Pro Bestellung werden mindestens 3 Euro fällig. Die EU will so die Anzahl der Pakete regulieren. Diese waren immer mehr geworden durch die immer beliebter gewordenen Online-Plattformen wie Temu und Shein.
11: Am Wochenende hat die Eisenbahn- und Verkehrsgewerkschaft, die EVG, die Fahrgäste beunruhigt. Sie drohte mit Blockade, wenn bis Januar nicht ein Gesetz zum besseren Schutz von Bahnbeschäftigten vor Übergriffen kommt. Arbeitsrechtlich wäre dies allerdings nicht einfach, denn sogenannte politische Streiks sind in Deutschland eigentlich nicht zulässig. Welche Hebel die Gewerkschaft bzw. die Betriebsräte trotzdem hätten, das hat Birgit Habrath recherchiert.
13: Nein, Streik ist das nicht, betont die EVG nach ihrer Drohung mit einer Blockade im Regionalverkehr. Das wäre ein politischer Streik und den haben die Gerichte bisher untersagt. Gestreikt werden darf nur für Dinge, die auch per Tarifvertrag durchgesetzt werden können, wie höhere Einkommen. Ein Gesetz gehört sicher nicht dazu. Da wären die Arbeitgeber die falschen Adressaten. Das wissen auch die Juristinnen und Juristen der EVG. Um ihr Anliegen, also den besseren Schutz der Beschäftigten bei der Deutschen Bahn und privaten Betreibern, trotzdem voranzubringen, will die Gewerkschaft ihre Betriebsrätinnen und Betriebsräte einspannen. Die haben nämlich sowohl in puncto Arbeitszeit als auch Gesundheitsschutz laut Gesetz ein Recht auf Mitbestimmung. Sie könnten Dienstpläne nicht zustimmen, zum Beispiel wegen besonderer Belastung des Personals. Dafür spricht laut Gewerkschaft die Zunahme von Übergriffen. Infolge würde der Regionalverkehr erst einmal ruhen. Die Bahnbetreiber wären aber nicht machtlos. Sie können eine Einigungsstelle über das Arbeitsgericht anrufen. Die würde dann einen Kompromiss versuchen, der das Problem mit der besonderen Belastung löst. Das könnte schwierig werden, denn der Gewerkschaft geht es am Ende ja um ein Gesetz, was das Gegenüber nicht liefern kann. Trotzdem glaubt sich die EVG juristisch auf der sicheren Seite. Aber vielleicht kommt die geforderte gesetzliche Regelung schon bald. Das Justizministerium stellt das in Aussicht.

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2: Es ist 3:45.
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2: Die Nachricht mit Gabi Hinterstößer.
4: Ukraine-Unterstützer beraten über Hilfen. Zum 35. Jahrestag der Unabhängigkeit sind einige Partner in Kiew zusammengekommen, unter ihnen der neue britische Premier Burnham. Bei dem Treffen der Willigen soll über weitere Sanktionen gegen Russland gesprochen werden, sowie über Sicherheitsgarantien für Kiew. Die EU sagte der Ukraine derweil neue Rüstungshilfen in Höhe von 6,1 Milliarden Euro zu. Reformdruck auf die Regierung steigt. Vor der morgen beginnenden Kabinettsklausur fordert die Wirtschaft, die vereinbarten Maßnahmen rasch umzusetzen. Die Hauptgeschäftsführerin des Bundesverbands der deutschen Industrie, Gönner, sagte, bei allem, was die Regierung tue, müsse es um Wachstum gehen. Handlungsbedarf gibt es nach ihren Worten vor allem bei der Rente und beim Bürokratieabbau. Frei lehnt Abschaffung der Briefwahl ab. Vor der Präsidiumssitzung seiner Partei sagte der Unionsfraktionschef, die Wahlregeln seien aus guten Gründen so, wie sie sind. Laut Frei ermöglichen sie eine größtmögliche Teilhabe für diejenigen, die an Wahlen teilnehmen möchten. Gestern hat der AfD-Chef Chrupalla die Abschaffung der Briefwahl gefordert und argumentiert, dass besonders in Altenheimen häufig der Stift geführt werde. USA sagen gemeinsame Militärübung mit Südkorea ab. Das hat ein Sprecher des südkoreanischen Marinekorps bestätigt. Die US-Armee begründet ihre Absage offiziell damit, dass sie momentan nur eingeschränkt Truppen entsenden könne. Grund dafür sei die Lage im Nahen Osten. Die Militärübung war für den kommenden Monat geplant. AOK verteidigt telefonische Krankschreibung. Die Vorsitzende des Bundesverbands Reimann sagte, gerade bei Infektionswellen sei das ein gutes Mittel, um Ansteckungen zu vermeiden und medizinisches Personal zu schützen. Die Koalition hatte sich Anfang Juli darauf verständigt, die telefonische Krankschreibung abzuschaffen. Und das Wetter in Bayern. Meist Sonne, maximal 20 bis 26 Grad.
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5: Mit Stefan Götz. Es war ein Umweltskandal, der vor 4 Jahren bundesweit für Schlagzeilen gesorgt hat. Der streng geschützte Rappenalpbach mitten im Naturschutzgebiet Allgäuer Hochalpen war unzulässig ausgebaggert worden. Die Elbler wollten ihre Straße und die angrenzenden Weiden damit vor Hochwasser schützen. Schnell war allerdings klar, der Wildbach muss in seinen ursprünglichen Zustand zurückversetzt werden. Erste

0: Renaturierungsarbeiten fanden 2023 statt. Aktuell musste wieder gebaggert werden. Katharina Reichert aus dem BR-Studio Allgäu berichtet.
1: Christina Mader vom Bund Naturschutz Kempten-Oberallgäu steht mitten im Bachbett des Rappenalbbachs. Der plätschert leise vor sich hin. Mitten in der breiten Schotterfläche wachsen kleine, kissenartige Pflanzen mit lila Blüten. Alpenleinkraut. Daneben weißes Gipskraut. Flora und Fauna erobern sich den vor 4 Jahren ausgebaggerten Bach langsam zurück.
2: Unten sieht man ganz wunderbar schon die rotflügige Schnarchschrecke, die wieder lauthals rumgeflogen ist. Das ist einfach toll.
1: Während vor allem der untere Teil des auf 1,5 Kilometern zerstörten Wildbachs wieder aufblüht, musste der Natur im oberen Bereich noch einmal auf die Sprünge geholfen werden. Der Oberallgäuer Landrat Christian Wilhelm inspiziert den betroffenen Abschnitt nahe der Schwarzen Hütte.
3: Das sind Wälle gewesen, die sind bis zu 2,5 Meter hoch. Und das war früher ein sehr enges Bachbett, es waren verschiedene Stufen drin. Und da ist jetzt natürlich das Ganze aufgeweitet worden. Wir kennen das von Gebirgsbächen, dass das Platz braucht, dass da einzelne Verästelungen der Wasserzweige dann passieren können.
1: Eigentlich hätten Starkregen und Hochwasser den aufgetürmten Schotter vom Ufer ins Bachbett umlagern und dieses wieder verbreitern sollen. Aber es gab hier in den vergangenen Jahren weder Hochwasser noch Starkregen. Deswegen mussten die menschengemachten Wälle mit dem Bagger eingerissen werden. Jetzt soll sich der Rappenalbbach endlich wieder ausbreiten können.
3: Hoffentlich müssen wir hier nicht mehr eingreifen. Das dauert 2 bis 3 Jahre, bis hier doch merklich die Natur sich wieder den Weg zurücknimmt. Wir haben da wenig Einfluss letztendlich von unserer Seite. Wir können die Grundlagen schaffen, aber die Natur macht doch deutlich den Rest.
1: Die Baggerarbeiten dauerten 2 Wochen lang. Was sie kosten, ist noch nicht klar. Das Landratsamt und die Alpgenossenschaften im Rappenalbtal werden sich die Kosten jedenfalls, wie gerichtlich vereinbart, wieder teilen. Generell, so der Landrat, haben sich im Vorfeld alle Beteiligten, Behörden, Naturschutzverbände und Alpgenossenschaften gemeinsam auf die Baggerarbeiten verständigt. Auch Christina Mader vom Bund Naturschutz ist froh, dass im Rappenalbtal die Renaturierung ihrer Meinung nach endlich noch einmal vorangetrieben wurde. Besonders glücklich ist sie, dass parallel zu den Arbeiten am Bach auch andere alte Dämme zu einem jahrelang vom Bachsystem abgetrennten Naturwald geöffnet worden sind. Es geht um 6,5 Hektar Fläche, die den bayerischen Staatsforsten gehören und die der Rappenalbbach nun wieder zurückgewinnen kann.
2: Ich glaube tatsächlich auch, dass die Elbler davon profitieren, weil einfach Hochwasser mit seinen Schottern auch in diese Fläche eindringen kann und damit vielleicht auch die Weidefläche und vor allem auch die Straße künftig nicht mehr betreffen wird. Also ich glaube, hier profitieren tatsächlich mehr davon.
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5: Viele in der ukrainischen Stadt Cherson sind sich sicher. Auf der anderen Uferseite des Dnipro üben russische Soldaten das Drohnenfliegen. Ihre Trainingsziele? Die 60.000 Einwohnerinnen und Einwohner von Cherson. Täglich werden Zivilistinnen und Zivilisten hier mit kleinen FPV-Drohnen gejagt. Viele können die Stadt aus finanziellen oder familiären Gründen nicht verlassen und müssen mit dem täglichen Terror leben. Human Safari nennen die Menschen die Hetzjagden gegen sie. Der alltägliche Gang zum Supermarkt, zur Apotheke oder zur Arbeit ist lebensgefährlich geworden. Unsere Korrespondentin Rebecca Barth war vor Ort und hat mit den Menschen gesprochen.
6: Die Straßen von Cherson sind mit Fischernetzen überspannt. Sie sollen Schutz bieten vor russischen Drohnen. Andreas Tölke, Ehrenamtlicher aus Deutschland, liefert hier humanitäre Hilfe und bringt Menschen in Sicherheit.
7: Es sind die Drohnen, die du bestellen kannst bei Amazon, wenn du irgendwie beim Nachbarsgartenmarkt gucken willst. Genau dasselbe in Helmut. Irre billig, schnell zu produzieren, tödlich.
6: Cherson ist in der Ukraine bekannt für besonders perfide Angriffe der russischen Armee. Die Rede ist von Menschenjagd, Safari, sagen sie hier. Dabei werden kleine FPV-Drohnen mit Sprengstoff versehen und auf Passanten gehetzt.
7: Wir haben eine Kamera dabei. Wenn du dich hier bewegst und eine Drohne hat dich im Visier, sitzt der Pilot auf der anderen Seite vom Fluss und verfolgt dich. Der sieht dich, der sieht, wie du wegrennst.
6: Und er sieht auch, dass er einen Zivilisten angreift. Unzählige Videos dokumentieren den Terror, die Hetzjagden gegen Menschen jeden Alters. Und dann spüren auch wir, was es bedeutet, in der Stadt am Dnipro-Fluss zu leben. Eine Drohne ist im Anflug. Soldaten versuchen, sie abzuschießen. Wir rennen in Deckung in ein Café. Wer in Cherson überleben will, braucht einen Drohnendetektor und im besten Fall ein Störgerät. Hier oft versteckt in Skiboxen auf den Autodächern. Die Jammer können Drohnen elektronisch abwehren. Doch die allermeisten Menschen haben solche Geräte nicht. Sie huschen von Baum zu Baum, von Gebäude zu Gebäude, um nicht entdeckt zu werden, berichtet Rentnerin Nina. Wir bewegen uns wie Unsterbliche, bekreuzigen, beten und los. 60.000 Menschen leben noch in Cherson, doch immer mehr wollen fliehen, so auch Viktoria mit ihrer Tochter Jelisaweta. Die Russen bringen junge Drohnenpiloten nach Cherson und üben an uns. Eine Stadt und ihre Einwohner als Trainingsgelände. Niemand ist hier sicher. Jede Bewegung auf der Straße bedeutet Lebensgefahr. Die Terrorkampagne hat laut UN-Angaben schon hunderte Menschenleben gefordert und tausende Einwohner Chersons verletzt. Die Drohnen kommen jeden Tag. Wir öffnen die Tür und lauschen, ob wir eine Surren hören, damit wir das Hündchen kurz aufs Feld lassen können. Die Stadt ist für Viktoria und ihre Tochter unbewohnbar geworden. Sie müssen fliehen. Andreas Tölke und seine Organisation Be an Angel bringt die beiden nach Deutschland. Ein emotionaler Moment. Ihr Leben in zwei Koffer gepackt, steigen Viktoria und Tochter Jelisaweta in den Bus nach Deutschland. Ob sie je wieder in ihre Heimat zurückkehren können, wissen sie nicht.
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8: Mit Thomas Kattenbeck. Vorbild Jeddelo, so könnte man es sagen, wenn die Würzburger Kickers heute Abend gegen den Bundesliga-Vertreter, gegen den Bundesligisten, den 1. FC Köln, in der ersten Runde des Pokals antreten. Der Regionalligist aus dem Norden Deutschland hatte ja immerhin den Bundesliga-Absteiger Heidenheim mit 5:2 aus dem Stadion geschossen. Ganz so viel wage ich jetzt mal zu behaupten. Tore werden es heute Abend nicht werden für die Würzburger Kickers, aber der Trainer Michael Schiele und seine Mannschaft sind natürlich voller Vorfreude auf diese Partie.
9: Wir sind schon 2 Wochen länger im Pflichtspielbetrieb. Ich glaube, es kann auch ein kleines Plus dann sein. Trotzdem wissen wir natürlich, dass enorme Qualität auf uns zukommt, wo wir uns drauf freuen, wo das Stadion voll ausverkauft ist und wir zu Hause am Dalle spielen dürfen.
8: Anstoß ist um 18 Uhr. 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Zu sehen gibt es heute Abend übrigens im Ersten die Partie des FC Schalke beim Halleschen FC. Dieses Match beginnt um 20.45 Uhr. Am Ende hat er sich dann doch durchgesetzt und ist seiner Favoritenrolle gerecht geworden. Isaac del Toro, der Mexikaner, der Dritte der Tour de France. Er gewinnt die 5-tägige Deutschland-Tour. Die Rennen kamen auch bei den Fans richtig gut an. Renndirektor Fabian Wegmann.
10: Die Zuschauer am Streckenrand, unglaublich. Also es hat mich an die 3 Wochen bei der Tour de France erinnert. Und auch Del Toro, als ich oben war, ihm die Blumen überreicht habe und wir da standen. Also so viele Zuschauer bei einer Siegerehrung hat man wirklich auch nicht bei der Tour de France jeden Tag. Und er war sichtlich beeindruckt und ich bin mir sicher, er wird wiederkommen.
8: Ein positives Fazit also vom Renndirektor. Wobei es ist schon so, die Deutschland-Tour strahlt über dem Radsport im Land. Aber Rennen darunter zu organisieren, das ist richtig mühsam, Steffen Gahr.
11: Der zweite Vorsitzende des Kölner Radsportvereins Comedelia ist ein weitgereister Mann. Er heißt Nils Polit. Aber Radrennen in der Heimat regelt auch der Edelhelfer von Tadej Pogacar nicht mal ebenso im Handumdrehen.
12: Die Auflagen werden halt immer größer. Von der Gesetzgebung ist halt nicht mehr so einfach, Radrennen zu organisieren. Das ist im Nachbarland Belgien natürlich deutlich einfacher.
11: In Deutschland aber sind die bürokratischen Hürden für Radrennen hoch. Zu hoch, sagt Radsportmanager Jörg Werner. Er hat in diesem Sommer die deutsche Meisterschaft in Thüringen organisiert.
13: Es scheitert an Verwaltungen, die da keinen Bock drauf haben.
11: In Offenbach an der Queich ist das offenbar anders. Der kleine Ort in der Südpfalz war Zielort einer Etappe der Deutschlandtour. Bürgermeister Simon Wingerter stand im Nieselregen, freute sich aber trotzdem.
14: Ja, das hat ganz viel mit Leidenschaft zu tun. Also wir sind eine leidenschaftliche Radsportkommune. Wir haben jedes Jahr sowieso auch ein lokales Radrennen. Das heißt, Radrennen hat bei uns einfach Tradition.
11: Radrennen aber sind teuer. Schwäbisch Hall hatte für 2 Tage Deutschlandtour ein Budget von 420.000 Euro. Durch Sponsoren sollen die Kosten auf 300.000 gesenkt werden. So viel Geld bekommen viele andere nicht zusammen. Auch Vereine, die kleine Rennen oder Nachwuchsrennen machen wollen. Konsequenz, viele Rennen verschwinden. Beispiel Thüringen-Rundfahrt der Frauen. Bernd Dankowski vom Verband German Cycling hebt machtlos die Hände.
15: German Cycling ist jetzt nicht der Verband, der jederzeit einspringen kann und über finanzielle Möglichkeiten verfügt, um solche Veranstaltung dann am Leben zu halten.
11: Das

0: Spielfeld der Radsportler liegt eben nicht auf dem Sportplatz, sondern auf offener Straße. Das macht die Sache mit den zwei Rädern immer mühsamer.
1: Mats Pedersen verlässt den FC Augsburg. Der linke Mittelfeldspieler hat ja seit 2019, also seit 7 Jahren beim FCA gespielt, war zuletzt jetzt allerdings nicht mehr unbedingt in der Stammelf anzutreffen. Sein neuer Verein ist Hertha BSC. Und der Hamburger SV trauert um seinen jahrelangen Investor Klaus-Michael Kühne. Kühne, Multimilliardär oder Milliardär auf alle Fälle, ist im Alter von 89 Jahren verstorben und hat den Verein in den letzten Jahren richtig unterstützt, finanziell mit viel Geld. Man spricht von bis zu 100 Millionen Euro.
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3: A3 Linz Richtung Passau zwischen Neuhaus am Inn und Passau Süd 3 Kilometer Stau. A3 Passau Richtung Nürnberg zwischen Iggensbach und im Kreuz Deggendorf stockender Verkehr an einer Baustelle. Und A7 Fulda Richtung Würzburg zwischen Fulda Dreieck und Bad Brückenau Wildflecken 12 Kilometer Stau.

das Wetter in Bayern. Noch bis zum Abend kommt öfter mal die Sonne raus. Es werden zwar immer mehr Wolken am Himmel, aber es bleibt überwiegend trocken bei maximal 20 bis 26 Grad. In der Nacht kühlt es ab auf 15 bis 8 Grad und bis zum Morgen kann es dann vom Allgäu her erste Schauer geben. Morgen ziehen dann Wolken mit Schauern und Gewittern durch. In Oberfranken bleibt es da am längsten trocken. Und wenn wir auf den Mittwoch schauen, dann zeigt sich da wieder etwas die Sonne. Am Donnerstag dann auch voraussichtlich wieder öfter. Da ziehen die Schauer erst am Abend auf. Die Höchstwerte morgen 20 bis 26 Grad, am Mittwoch 23 bis 28 Grad und am Donnerstag nochmal wärmer 26 bis 31 Grad.

0: Es ist 16 Uhr.
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0: Im Studio Bianca Taube und das sind unsere Themen. Die Ukraine feiert 35. Unabhängigkeitstag und bekommt weitere Unterstützung zugesagt. Unsere Brüssel-Korrespondentin hat uns das ausführlich berichtet. Außerdem, die Bundesregierung startet mit Reformdruck in die zweite Jahreshälfte. Und Verbraucherschützer warnen vor Tricks und Manipulation beim Trinkgeld. Genau 35 Jahre ist es her, dass sich die Ukraine von der Sowjetunion gelöst hat. Dieser Unabhängigkeitstag wird heute gefeiert, auch wenn die Umstände nicht prekärer sein könnten. Wieder sind 3 Menschen bei einem russischen Angriff getötet worden, am Stadtrand von Kharkiv. Der Tag heute steht aber auch ganz im Zeichen der Unterstützung. Die EU stellt weitere finanzielle Mittel zur Verfügung und die Koalition der Willigen kommt zusammen. Darüber habe ich heute Mittag mit unserer Brüssel-Korrespondentin Sabrina Fritz gesprochen. Fangen wir doch dann gleich mal bei der EU an. Die hat Rüstungshilfe in Höhe von gut 6 Milliarden Euro genehmigt. Wie dringend braucht die Ukraine dieses Geld? Also kannst du uns da mal einen Überblick geben, auch aus der europäischen Sicht?
2: Also auf jeden Fall dringend, dringend, dringend. Der ukrainische Präsident Zelensky hat ja am Wochenende nochmal gesagt, die Ukraine bräuchte jetzt 30 Milliarden Euro. Da geht es vor allem um Soldaten, die bezahlt werden müssen, um Familien von Hinterbliebenen, die unterstützt werden und auch eben Geld für die permanente Zerstörung der Infrastruktur. Diese 6 Milliarden Euro, die muss man sagen, das ist eigentlich ein Paket von 90 Milliarden Euro. Wir erinnern uns, ein Kredit, den die EU der Ukraine zur Verfügung gestellt hat. Aber man sieht einfach durch diese große Zerstörung, dass eigentlich auch dieses Geld schon gar nicht mehr reicht.
0: Jetzt ist der 24. August, der heutige Tag in der Ukraine, kein gewöhnlicher Feiertag. Er ist auch ein politisches Statement und ein Zeichen von Unbeugsamkeit. Jetzt kommt die Koalition der Willigen heute zusammen, also ein Zusammenschluss aus 36 Staaten, die Ukraine unterstützen, ausgerechnet an diesem Tag. Das ist vermutlich kein Zufall.
2: Ja, vielleicht noch mal zur Erinnerung, die Koalition der Willigen hat sich ja eigentlich auch gegründet, indem sie gesagt hat, wenn mal Frieden in der Ukraine ist, dann wollen wir diesen Frieden absichern. Davon ist man weit entfernt, also muss man wieder schauen, wie kann man Hilfe an die Ukraine koordinieren. Da geht es auch um konkrete Militärhilfe. Ich nenne mal ein Stichwort Patriot-Abwehrraketen. Das ist ja sozusagen das Dringendste, was die Ukraine gerade braucht. Das sind Raketen, die können eben auch ballistische Raketen, also jetzt nicht Drohnen, aber richtige Raketen, russische Raketen,

0: Raketen abfangen und die sind derzeit völlig, der Markt ist leergefegt und da geht es bei dem Treffen auch heute nochmal darum, gibt es EU-Staaten, die solche Patriot-Abwehrraketen noch haben und vielleicht auch der Ukraine zur Verfügung stellen können.
1: Jetzt ist es auch so, dass ein paar der Staats- und Regierungschefs nach Kiew anreisen, auch zur Unabhängigkeitsfeier. Wie sieht es denn mit der Sicherheitslage vor Ort aus? Also es ist ja auch ein großes Zeichen wahrscheinlich heute dann trotzdem zu kommen.
0: Ja, der Sprecher hier der EU-Staaten, Antonio Costa, ist ja auch nach Kiew gereist und muss man sagen, zu so einem Anlass ist natürlich dann auch die Stadt entsprechend abgesichert. Also die Staats- und Regierungschefs, die jetzt vor Ort sind, sind sicher. Aber wir haben ja am Wochenende gehört, Bundesinnenminister Wadefuhl war in der Ukraine in Charkiw. Wir haben gerade von den Toten in der Stadt gehört und auch dort immer wieder Drohnenalarm. Der Minister ist teilweise eben auch in Bunker gegangen, um dann sicher zu sein. Also die Sicherheitslage in der Ukraine ist nach wie vor ja schon sehr besorgniserregend.
1: Und Bundesinnenminister Wadefuhl hat bei seinem Besuch auch verkündet, er will sich kümmern. Er will mit US-Außenminister Rubio telefonieren, um über diplomatische Bemühungen zu sprechen. Was genau erhofft er sich denn davon?
0: Ja, dieser Bereich, die diplomatischen Beziehungen sind ja eigentlich total eingeschlafen, nachdem die USA eben ihren Kopf, ihre ganze Energie jetzt in den Iran-Krieg gesteckt haben. Und da versucht eben jetzt der Außenminister Wadefuhl vielleicht das nochmal zu revitalisieren, zu sagen, das ist natürlich auch ein wichtiges Thema. Auch Zelensky hat gesagt, ohne die USA machen eigentlich mögliche Gespräche oder Verhandlungen mit Moskau keinen Sinn. Aber man muss sagen, es fehlt ja nach wie vor jegliches Signal von dem russischen Präsident Putin zu Verhandlungen bereit zu sein.
1: Das waren Einschätzungen und Informationen von unserer Brüssel-Korrespondentin Sabrina Fritz. Nach der Sommerpause gewinnt der politische Betrieb in Berlin so langsam wieder an Fahrt. Es gibt viele Themen, die anstehen. Rente, Pflege, Steuern, um nur einige Stichpunkte zu nennen. Morgen trifft sich das Kabinett zu einer Klausur auf Schloss Neuhardenberg in Brandenburg. Die CDU hat das Treffen vorhin auf einer Präsidiumssitzung vorbereitet. In welcher Stimmung sich die Partei und Fraktionsspitze getroffen hat, dazu Melanie Marx in unserem Hauptstadtstudio.
2: Ich würde schon sagen, dass man sagen kann, die Stimmung ist aktuell angespannt. Und über die Sommerpause haben sich doch einige Themen angehäuft. Das eine ist zum Beispiel die Kritik an CDU-Chef Merz, an Bundeskanzler Merz, auch aus den eigenen Reihen. Zum Beispiel an der Regierungsumbildung, zum Beispiel aber auch daran, dass man sagt vor Ort, seien Reformen noch nicht spürbar, das Ganze gehe zu langsam. Dann zweites Thema, Stichwort Reformen. Da hatte man sich ja im Koalitionsausschuss auf zahlreiche Vorhaben geeinigt. Gerade galt als fix, dass man die Vorschläge der Rentenkommission in einem übernimmt. Aber dann gab es Kritik aus den eigenen Reihen, und zwar von 3 CDU-Ministerpräsidenten an dieser Reform, die Drohung im Bundesrat nicht zuzustimmen. Also auch hier die Frage, kann man die Reihen schließen? Und dann ist dann da noch das dritte Thema, die Landtagswahl in Sachsen-Anhalt. Aktuell liegt die AfD dort etwa mit 20 Prozentpunkten vor der CDU. Und das ist natürlich die große Frage, wie man da noch aufholen kann.
1: Und jetzt zu einem ganz anderen Thema. Menschen aus dem Osten Deutschlands sind in Spitzenpositionen insgesamt weniger vertreten, als es ihrem Bevölkerungsanteil in der Bundesrepublik entspricht. Dieses Ungleichgewicht haben Forscher mehrerer ostdeutscher Universitäten jetzt erneut festgestellt. Aber sie berichten auch von einer leicht positiven Tendenz, wie Florian Zinner berichtet.
3: Man muss schon sehr genau hinsehen, aber immerhin. Von gut 11 auf etwas über 12% ist der Anteil von Menschen aus dem Osten Deutschlands in Spitzenpositionen gestiegen, zeigt eine aktuelle Datenanalyse des Elite-Monitors der Universitäten Leipzig und Jena und der Hochschule Zittau-Görlitz. Die Forschenden verweisen aber auf große Unterschiede in den gesellschaftlichen Bereichen. So sei der Anstieg in Wissenschaft und Verwaltung besonders ausgeprägt, während er etwa in Wirtschaft und Kultur sogar leicht zurückgehen würde. Kaum Veränderungen gäbe es bei Justiz, Religion, Medien oder Politik. Politik sei zudem der einzige Bereich, in dem der Anteil von Menschen aus dem Osten Deutschlands in Spitzenpositionen dem tatsächlichen Bevölkerungsanteil entspreche, allerdings nur unter Berücksichtigung der Länderebene. Statt einer Ostquote schlagen die Forschenden beispielsweise eine gezielte Rekrutierung vor, etwa eine breitere Werbung für Leistungsstipendien in unterrepräsentierten Regionen. Einen Osthintergrund sehen die Forschenden bei Menschen, die auf dem Gebiet der ehemaligen DDR vor oder nach 1990 geboren wurden und dort bis zum 14. Lebensjahr gelebt haben. Das trifft auf etwa jede fünfte Person in Deutschland zu.
1: Ausschließlich Kartenzahlung, heißt es bei vielen Cafés in der Großstadt. Zahlreiche Menschen nehmen das mittlerweile gerne an und zahlen auch bereitwillig das Trinkgeld mit der Karte. Allerdings warnen in diesem Fall die Verbraucherzentralen vor Tricks und Manipulationen.

0: erkennbar sein und dürfe nicht versteckt werden. Nach ihren Worten geben viele Menschen gern und freiwillig etwas mehr für guten Service. Es dürfe aber niemand manipuliert werden. In einer Umfrage für die Verbraucherschützer fühlte sich rund die Hälfte der Befragten durch Designtricks zum Trinkgeldgeben gedrängt.
1: Wenn ein Kind auf die Welt kommt, kann das durchaus völlig problemlos sein. Geburt normal, Baby wohlauf. Aber manche Kinder brauchen nach der Geburt dann doch spezielle Hilfe. Schwierig ist das nach Geburten in kleineren Krankenhäusern auf dem Land, wo die Fachärzte gar nicht mehr da sind. Die Kinderklinik Passau hat deshalb vor ein paar Monaten einen Telenotarztdienst speziell für Neugeborene eingerichtet. Sternstunden, die Benefizaktion mit dem Bayerischen Rundfunk, hat diese Einrichtung mitfinanziert. Martin Gruber zieht eine erste Bilanz.
2: Auf der Geburtsstation in Eckenfelden kommt der kleine Ludwig zur Welt. Die Geburt problemlos. Allerdings hat das Neugeborene leichte Atemprobleme. Aus der Passauer Kinderklinik wird per Video- und Kameraroboter ein Spezialist für Neugeborenen-Intensivmedizin hinzugeschaltet.
3: Ich würde mich jetzt aufschalten zu euch. Macht vielleicht mal bitte ein Monitoring ans Kind hin. So sieht's für mich aber gut aus.
2: Gott sei Dank, es ist nichts Schlimmes. Dem kleinen Ludwig geht es gut. Seit Juni hat der Tele-Neugeborenen-Notarztdienst bereits in 50 Fällen helfen können. Benedikt Steif von der Kinderklinik Passau.
4: Also da war von Wiederbelebung bis hin eben zur notwendigen Atemunterstützung alles mit dabei.
2: Laut Statistik braucht etwa jedes 10. Neugeborene medizinische Unterstützung. Der Tele-Neugeborenen-Notarztdienst gilt als wichtiger Schritt zur bestmöglichen Gesundheitsversorgung auf dem Land.
1: In den Niederlanden ist heute ein Reisebus mit Schülern und Lehrern aus Schleswig-Holstein schwer verunglückt. Mindestens 8 Menschen wurden dabei verletzt, einige von ihnen schwer. Die Gruppe war auf dem Weg nach Frankreich. Sarah Lopez berichtet.
5: Zu dem Unfall kam es am frühen Morgen in der niederländischen Provinz Gelderland, etwa 100 Kilometer nordöstlich von Amsterdam. Nach Angaben der Polizei prallte der Reisebus zunächst auf einen Kleintransporter, raste dann durch die Leitplanke und kippte neben der Gegenfahrbahn um. Die Details sind laut Polizei aber noch unklar.
6: Die Ermittlungen laufen. Wir nutzen auch Drohnen, um alles mit der Kamera festzuhalten. So versuchen wir, uns ein vollständiges Bild zu machen und herauszufinden, was hier genau passiert ist.
5: In dem Reisebus waren 2 Schulklassen aus Schleswig-Holstein, die nach Paris wollten. Laut der betroffenen Schule in Schönberg insgesamt 54 Schülerinnen und Schüler des 12. Jahrgangs sowie 4 Lehrkräfte. Laut Polizei wurden 8 Verletzte in ein Krankenhaus gebracht, einige mit schweren Verletzungen. Die meisten hatten demnach Schnittverletzungen durch Glassplitter. Die Schule in Schleswig-Holstein teilte mit, es gebe keine Hinweise auf lebensgefährliche Verletzungen bei ihren Schülern.
1: Und jetzt nach Norwegen. Das Land bangt um das Leben von König Harald. Der 89-Jährige leidet an einer bakteriellen Infektion und wird deshalb mit Antibiotika behandelt. Sein Zustand hat sich nach Angaben der Ärzte zuletzt weiter verschlechtert. Anne Bartram über das, was bisher bekannt ist.
7: Es ist auf jeden Fall eine ernste Situation. König Harald wird wegen einer Form von Blutarmut behandelt und dazu kommt jetzt obendrauf noch eine Infektion mit Bakterien im Blutkreislauf. Gerade bei älteren Menschen kann das ziemlich gefährlich sein, sagen die Ärzte. Und Harald ist ja auch schon 89 Jahre und auch insgesamt nicht mehr der Fitteste. Aber laut Schloss spricht der König gut auf die Behandlung mit Antibiotika an. König Harald bleibt jetzt erstmal bis auf Weiteres krankgeschrieben, deshalb muss er auch mehrere Termine absagen und Kronprinz Håkon übernimmt währenddessen als Regent. Für die Norweger ist das gerade eine ziemlich bewegende Situation. König Harald ist extrem beliebt und gilt für viele als so eine Art Fels in der Brandung, weil das norwegische Königshaus ansonsten ja in ziemlich stürmischen Zeiten lebt. Kronprinzessin Mette-Marit hat selbst gerade erst eine Lungentransplantation hinter sich, erholt sich davon. Dazu kommen noch ein paar Skandale rund um ihre Vergangenheit und ihren ältesten Sohn Marius. Da bringt König Harald wirklich Ruhe rein. Er ist jemand, der die Norweger einfach verbindet, über Alter, über politische Lager hinweg. Aber er ist eben mit seinen 89 Jahren auch der älteste amtierende Monarch Europas.

0: Er galt als einer der einflussreichsten Geschäftsmänner und als einer der reichsten Deutschen. Klaus Michael Kühne ist im Alter von 89 Jahren gestorben. Einen Nachruf hören Sie in wenigen Minuten hier nach den Nachrichten. Und unser Kulturthema: Ein Drittel aller bayerischen Festivals steht auf der Kippe. In Aschaffenburg aber haben zwei junge Menschen ein Hip-Hop-Festival neu gegründet. Mit ihrem Konzept wollen sie eine Lücke füllen. Hier gleich bei uns in wenigen Minuten.
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0: Es ist 4:15.
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0: Zeit für die Nachricht mit Gabi Hinterstößer.
5: EU-Spitzenpolitiker beraten in Kiew über weitere Ukraine-Hilfen. Zum Treffen der sogenannten Koalition der Willigen reiste der britische Premier Burnham erstmals nach Kiew. Kanzler Merz und Frankreichs Präsident Macron nahmen per Video teil. Vorab genehmigte die EU bereits neue Rüstungshilfen für die Ukraine in Höhe von 6,1 Milliarden Euro. Frei sieht Koalition vor arbeitsintensivem Herbst. Der Unionsfraktionschef sagte, viele Gesetzgebungsvorhaben werde man vor der Sommerpause aufgegleist, die man nun umsetzen werde. Der CDU-Politiker traf sich heute mit Bundeskanzler Merz und dem CDU-Präsidium zur Vorbereitung der morgen beginnenden Kabinettsklausur. Merz erklärte in der Sitzung, die Wettbewerbsfähigkeit solle bei dem Treffen im Mittelpunkt stehen. Bundeswirtschaftsministerium zeigt sich zufrieden mit Gasspeicherfüllständen. Ein Sprecher erklärte, es gebe derzeit keine Anzeichen für eine Versorgungsunsicherheit. Die deutschen Gasspeicher sind momentan nur etwa zur Hälfte gefüllt. Staatlich vorgegeben sind 80% bis Anfang November. Der Präsident der Bundesnetzagentur Müller hält diese Vorgaben für überholt. Sie hätten sich in der Krise bewährt, inzwischen drohten aber die Fehlanreize zu überwiegen, sagte er der Wochenzeitung Die Zeit. Iran und USA verschärften gegenseitige Drohungen. Der iranische Außenamtssprecher Baghaei warnte Staaten vor Konsequenzen, sollten sie die USA bei ihren Maßnahmen gegen das Land unterstützen. US-Präsident Trump hatte zuvor einen umfassenden Wirtschaftskrieg gegen den Iran angekündigt. Die Weltmeere heizen sich weiter auf. Am vergangenen Wochenende hat der EU-Klimadienst Copernicus den höchsten jemals aufgezeichneten Wert gemessen. Das teilten die Experten heute mit. Im weltweiten Schnitt lag die Temperatur der Meeresoberfläche demnach bei 21,1 Grad. Neben dem vom Menschen verursachten Klimawandel trage auch das Wetterphänomen El Niño zur Erwärmung bei. Und das Wetter in Bayern: viel Sonne bei maximal 20 bis 26 Grad.
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6: Am Mikrofon Stefan Götz. Der Münchner Polizeipräsident Thomas Hampel hat heute zu zwei Schusswaffeneinsätzen seiner Beamten Stellung genommen und diese in Schutz genommen. In einem Fall geht es um einen 14-Jährigen, der in Schwabing mit einer Softairpistole hantiert hatte, und im anderen Fall um einen Autofahrer in Ismaning, der sich einer Kontrolle entziehen wollte. Polizeireporter Frank Jordan.
7: Thomas Hampel bezeichnete das Verhalten des Beamten, der den 14-Jährigen angeschossen hat, als alternativlos, zumindest nach dem, was heute über die Situation bekannt sei. Sowohl der Schuss auf den Schüler am Dienstag wie auch die Polizeischüsse in Ismaning auf ein flüchtendes Auto am Donnerstag seien wirklich schwierige und höchst brenzlige Lagen gewesen, so der Polizeipräsident.
8: Das ist eben die Aufgabe eines Polizisten, in Sekundenbruchteilen zu entscheiden, schießen oder nicht schießen. Gehe ich jetzt in die Wohnung rein? Mache ich den Zugriff? Das ist im Nachgang immer sehr einfach zu diskutieren.
7: Der Fall des schwer verletzten 14-Jährigen sei zweifelsohne tragisch, erklärte der Landesvorsitzende der Gewerkschaft der Polizei, Florian Leitner. Die Frage, ob auf den kurdischen Schüler auch geschossen worden wäre, wenn es sich um einen Deutschen gehandelt hätte, mache ihn jedoch fassungslos. Herkunft und Nationalität eines Täters seien in einer bedrohlichen Einsatzlage völlig unerheblich. Wer hier der Polizei Rassismus unterstelle, verdrehe die Realität.
6: Speziell nach dem Schuss auf den 14-Jährigen werden sich viele fragen, was darf man nun eigentlich bei sich haben, ohne dass es zu Problemen kommt? Wie realistisch darf die Wasserpistole aussehen und worauf muss man achten, wenn man den Faschings-Cowboy-Revolver zum Enkelkind bringen will? Dazu ein BR24-Stichwort von Katharina Narr.
9: Als Spielzeug gelten Waffen in Deutschland dann, wenn sie klar als solche erkennbar sind. Etwa durch auffällige Farben, weil sie größer oder kleiner als die Originalwaffe sind oder weil sie keine Aufdrucke haben, die sie als Feuerwaffe kennzeichnen. So steht es im Waffengesetz. Wer so eine Spielzeugwaffe produziert, muss unter anderem darauf hinweisen, dass mit ihr nicht auf Gesicht oder Augen gezielt werden darf. Eine Altersbeschränkung gibt es aber nicht. Sobald ein Waffenimitat einer echten Waffe zum Verwechseln ähnlich sieht, gilt es als Anscheinswaffe. Diese dürfen zwar auf privatem Grund genutzt werden, fallen aber unter Regelungen zum sicheren Waffentransport. In der Öffentlichkeit dürfen sie nicht geführt werden. Heißt, Besitzer müssen sie in verschlossenen Taschen oder Koffern transportieren. Viele Waffenfachgeschäfte verkaufen diese originalgetreuen Modelle erst an Jugendliche ab 14 Jahren. Grundsätzlich gilt, im Einzelfall entscheiden Polizei und Behörden vor Ort, ob ein Gegenstand als Anscheinswaffe gilt oder nicht.
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0: Er wird den Hamburgern als mächtiger Geschäftsmann, aber auch als Fußballfan und Mäzen des Hamburger SV in Erinnerung bleiben. Klaus-Michael Kühne ist in der Nacht im Alter von 89 Jahren gestorben. Das hat sein Konzern Kühne und Nagel bestätigt. Seine letzten Tage hat er nach Medienberichten an seinem Wohnort in der Schweiz in der Nähe des Zürichsees verbracht. Dietrich Lehmann mit einem Nachruf auf den Hamburger Großinvestor Klaus-Michael Kühne.
10: Hart arbeiten und Chancen nutzen. Das war so etwas wie das Lebensmotto von Klaus-Michael Kühne. 1937 geboren, als Sohn des Logistikunternehmers Alfred Kühne, lebt er lange Zeit im gutbürgerlichen Teil von Winterhude an der Hamburger Außenalster.
11: Ja, ich bin an der Bellevue aufgewachsen. Mein Vater hat dort im Jahr 1950 ein Haus gebaut und das war damals ein mutiger Entschluss. Ich bin im Heinrich-Hertz-Gymnasium zur Schule gegangen.
10: Übrigens in der gleichen Klasse wie der spätere Liedermacher und DDR-Kritiker Wolf Biermann. Nach Schule folgen Ausbildung als Kaufmann, Stippvisiten bei Reedereien und Banken. Dass Klaus-Michael Kühne ins väterliche Unternehmen Kühne und Nagel einsteigt, ist von vornherein klar.
11: Ich war der einzige Sohn. Mein Vater war ebenfalls mit dem Geschäft so eng verbunden, er konnte sich gar nichts anderes vorstellen, als dass das von mir sozusagen übernommen wurde. Er hat mich auch in sehr jungen Jahren dort in das Unternehmen hineingebracht und sehr viel dafür getan, dass ich eine erstklassige Ausbildung bekam.
10: Damit Klaus-Michael Kühne schon mit 26 Jahren als Teilhaber beim Logistikunternehmen Kühne und Nagel Verantwortung übernehmen kann. Gegründet worden war die Firma in Bremen. Schon Klaus-Michael Kühnes Vater aber hatte die ersten Weichen für die Verlegung des Firmensitzes in einen Teil der Schweiz gestellt, wo kaum Steuern fällig werden.
11: Vielleicht war es übertriebene Vorsorge, vielleicht war es auch Pessimismus, den uns dahin gebracht hat, aber es ist uns sehr gut bekommen.
10: Kühne und Nagel ist mittlerweile das zweitgrößte Logistikunternehmen weltweit.
11: Ja, unsere Stärke ist das integrierte Angebot an den Kunden, dass wir alle seine Transportprobleme lösen können, den Warenfluss steuern für unsere Kunden, mit welchen Verkehrsmitteln auch immer, von welchem Teil der Welt, in welchem Teil auch immer.
10: Kühne wird zu einem der reichsten Deutschen.
11: Bin gar nicht so anspruchsvoll. Sicher, ich habe mein Haus und mein kleines Schiff. Luxus ist für mich bedingt wichtig. Geld muss arbeiten.
10: Trotz der Übersiedlung in die Schweiz, seiner Geburtsstadt Hamburg, kehrt Kühne nie ganz den Rücken. Seinen Lieblingsfußballverein, den HSV, unterstützt er jahrelang mit Millionensummen und mischt sich auf der anderen Seite durch öffentliche Interviews und mehr oder weniger gefragte Tipps immer wieder ein.
11: Der HSV muss erstmal sein Image entscheidend verbessern, er muss attraktiv werden, daran muss gearbeitet werden.
10: Kühne ist zur Stelle, als die Traditionsreederei Hapag-Lloyd ins Ausland verkauft werden soll, übernimmt zusammen mit der Stadt Hamburg einen großen Teil der Aktien.
12: Hapag-Lloyd gehört nach Hamburg, habe auch Leute befruchtet, den Hafen im hohen Maße, ca. 40% des Hafenumsatzes in Hamburg, kommt von Hapag-Lloyd und seinen Allianzpartnern.
10: Mit seiner Frau Christine bleibt Klaus-Michael Kühne kinderlos. Sein Vermögen bringt er in eine Stiftung ein. Die soll unter anderem einen großen Wunsch von Opernfan Kühne umsetzen, eine neue Oper an der Elbe, so Karl Gernandt, einer der engsten Vertrauten des Multimilliardärs.
13: Ich glaube schon, dass das für Herrn Kühne das größte Herzensprojekt ist.
10: Mit ihrem Milliardenvermögen soll die Kühne Stiftung sowohl Kultur als auch Wissenschaft und medizinische Forschung finanzieren.
0: Der Milliardär Klaus-Michael Kühne ist in der Nacht im Alter von 89 Jahren gestorben. Ein Nachruf war das von Dietrich Lehmann.
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0: Die Festivalsaison steuert auf den Höhepunkt zu, aber viele Organisatoren wissen momentan gar nicht, ob ihr Musikevent nächstes Jahr nochmal stattfinden kann. Steigende Kosten, weniger Besucher, Extremwetter, all das macht vielen einen Strich durch die Rechnung. Laut dem Verband für Popkultur in Bayern steht ein Drittel der bayerischen Festivals auf der Kippe. Und genau in dieser Ausgangslage haben zwei junge Männer aus Aschaffenburg sich getraut, ein Festival neu zu gründen. Einen Tag lang stand der Hochschulcampus dort ganz im Zeichen des Hip-Hop. Und auch BR-Reporterin Mona Böhm war dabei.
14: Okay, also es stehen die ganzen Autos noch bei den Foodtrucks und die müssen da alle weg.
15: Mit seinem Funkgerät in der Hand eilte 22-jährige Mark Keller in Richtung der Foodtrucks, während sein Kumpel Lovell Malik Bogner noch die letzte Bank zum Einlass schleppt. Kurz vor Start des Bass-Festivals auf dem Aschaffenburger Hochschulcampus kommen die beiden Veranstalter doch noch in Stress, gibt Mark zu.
14: Die Securities sind gekommen, die müssen gebrieft werden, dann die Sanitätsleute müssen gebrieft werden, dann die Notausgänge müssen bewacht. Also 1000 Themen irgendwie gerade, die jetzt auf einmal kommen.
15: Und Marc und Lovell stimmen all das ehrenamtlich, kümmern sich selbst um Booking, Design und Konzept. Während andere Festivals aufgeben, wollen die Jungs eine Lücke füllen, sagt der 23-jährige Lovell.
16: Es muss doch ein Festival für junge Leute geben. Es gibt ein Stadtfest, es gibt so viele Veranstaltungen, aber nichts, was mit so Hip-Hop zu tun hat, ist die größte Jugendkultur immer noch.
15: Das zeigen auch die vielen Fans, die gleich nach Einlass aufs Gelände strömen und zur Musik feiern. Neben der Hip-Hop-Stage gibt's auch eine für DJs, außerdem eine Graffiti-Area und einen Tattoo-Stand. Das alles braucht's, um junge Menschen zu erreichen, sagt auch Andreas Jäger, Geschäftsführer des Verbands für Popkultur in Bayern.
17: Bei den jüngeren Leuten geht's auch mehr um Awareness, geht's auch mehr um Themen wie ist die Festival-Experience als Ganzes. Also es ist nicht nur eine Band auf die Bühne und dann ab dafür, sondern da muss es auch mehr geben, mehr Unterhaltung, mehr Inhalte für Instagram zum Beispiel. Also das sind auch viele Themen, ja.
15: Und das Festival passt zum Trend. Ein Tag statt Übernachtung und schlankere Produktion. DJ statt Bands. Im Hip-Hop längst normal. Damit es finanziell klappt, sind die Jungs aber trotzdem auf Hilfe vom Kulturamt Aschaffenburg angewiesen. Das stellt die gesamte Infrastruktur auf dem Hochschulcampus. Amtsleiter Jörg Fabig findet das wichtig.
18: Kultur verändert sich immer durch Impulse aus der Jugend. Das, was heute etablierte Rockmusik ist, war in den 60ern, 70ern eine große Jugendbewegung und auch eine große Gegenbewegung zu den etablierten Kulturformen. Und insofern finde ich es extrem wichtig, dass man die jungen Menschen dabei unterstützt, selbst wenn es die eigenen Geschmäcker manchmal strapaziert. Weil es ist ein Teil unserer gesellschaftlichen Struktur. Es sind wichtige Impulse, die davon ausgehen.
15: Und das scheint zu funktionieren. Insgesamt feiern mehr als 2000 junge Menschen bis nachts um 11. Ein wichtiger Vorteil, dank der Förderung ist das Bass-Festival dieses Jahr noch kostenfrei.
19: Das ist natürlich für die Zielgruppe, sage ich mal, perfekt. Studenten, freier Eintritt, Getränke sind okay vom Preis.
20: Wir haben hier unnormal Spaß. Wir freuen uns schon auf den nächsten Auftritt und wir sind gespannt, was heute noch kommt.
21: Wirklich krass, dass zwei junge Leute das alles hier auf die Beine gestellt haben. Also ist echt verrückt.
15: Und auch wenn es nächstes Jahr was kosten soll, weitermachen wollen Lovell und Marc auf jeden Fall.
0: Ein ehrenamtliches Orga-Team aus jungen Kulturschaffenden hat in Aschaffenburg das Bass-Festival auf die Beine gestellt. Mona Böhm hat berichtet.
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0: A3 Linz Richtung Passau zwischen Neuhaus am Inn und Passau Süd 3 Kilometer Stau. A3 Passau Richtung Nürnberg zwischen Iggensbach und im Kreuz Deggendorf stockender Verkehr an einer Baustelle. Und A7 Fulda Richtung Würzburg zwischen Fulda 3 und Bad Brückenau-Wildflecken 12 Kilometer Stau.

Das Wetter in Bayern. Noch bis zum Abend kommt öfter mal die Sonne raus. Es werden zwar immer mehr Wolken am Himmel, aber es bleibt überwiegend trocken bei maximal 20 bis 26 Grad. In der Nacht kühlt es ab auf 15 bis 8 Grad und bis zum Morgen kann es vom Allgäu her dann wieder nass werden. Morgen ziehen von Schwaben kompakte Wolken mit Schauern und Gewittern durch. Am Mittwoch zeigt sich dann wieder etwas mehr die Sonne, am Donnerstag dann auch wieder noch öfter. Da ziehen die Schauer erst am Abend auf. Die Höchstwerte morgen 20 bis 26 Grad, am Mittwoch 23 bis 28 Grad und am Donnerstag voraussichtlich 26 bis 31 Grad.

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1: Es ist 16:30.
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1: Am Mikrofon ist Julia Walter und das sind einige unserer Themen in den nächsten Minuten. Die Ukraine feiert heute ihren Unabhängigkeitstag. In Kriegszeiten hat das nochmal eine ganz besondere Bedeutung. Wir schauen vor allem nach Kiew. In der Bundespolitik neigt sich die Sommerpause dem Ende zu. Morgen kommt das schwarz-rote Kabinett zur Klausur zusammen und die CDU hat sich darauf schon heute vorbereitet. Und der vermutlich zweitreichste Deutsche, Klaus-Michael Kühne, ist im Alter von 89 Jahren gestorben. Wir blicken zurück auf sein Leben. In der Ukraine feiern die Menschen heute den Unabhängigkeitstag. Aber diese Feier schaut natürlich anders aus als in friedlichen Zeiten. Zum fünften Mal in Folge steht der Nationalfeiertag im Schatten des Krieges und ständiger Angriffe. Seit inzwischen 4,5 Jahren kämpft die Ukraine wieder um die Unabhängigkeit ihres Landes. Präsident Zelensky hat heute bei der zentralen Feier in Kiew auch über den Widerstandsgeist seines Landes gesprochen. Den nimmt auch Korrespondent Wassili Golot wahr.
3: Dieser Tag bedeutet den Menschen unglaublich viel, weil Unabhängigkeit den Ukrainerinnen und Ukrainern mehr bedeutet als einfach nur einen staatlichen Feiertag, sondern sehr viele denken heute an ihre Familienmitglieder, die an der Front sind, das Land verteidigen. Andere denken an diejenigen, die bei der Verteidigung des eigenen Staates, der eigenen Unabhängigkeit getötet worden sind. Wir haben einige Menschen gesehen, die die Wyschewanka, die traditionelle ukrainische Tracht, ein gesticktes Hemd, heute tragen. Aber es ist eben nicht die große Feier, die es sonst gegeben hätte unter friedlichen im Himmel, denn man muss hier weiter damit rechnen, dass Russland auch heute, wie im Norden in Tschernihiw, auch Angriffe möglicherweise auf die Hauptstadt fliegt.
1: Während die Soldatinnen und Soldaten einen zermürbenden Stellungskrieg führen, bekommen die Zivilisten Drohnen- und Raketenangriffe zu spüren. Dagegen ist die Ukraine weitgehend wehrlos.
3: Am allerdrängendsten ist die Frage der Flugabwehr. Da fehlt es an Munition für die Patriot-Abwehrsysteme. Das ist der Grund, warum ballistische Raketen aus Russland nahezu ungestört einschlagen können, weil es einfach mangelt an dieser Munition. Das versucht der ukrainische Präsident dringend zu organisieren, appelliert an die Partner, nochmal nach eigenen Vorräten zu gucken, ob da nicht doch was abgegeben werden kann. Und langfristig geht es natürlich um die Finanzierung des Abwehrkampfes und um Russland deutlich zu zeigen, die Ukraine wird nicht aufgeben, sie wird sich weiter verteidigen und Russland zu tatsächlichen echten Verhandlungen zu zwingen.
1: Die EU hat auch deshalb heute noch mal gut 6 Milliarden Euro für Flugabwehrsysteme, Raketen, Munition und Radaranlagen bewilligt. Und Großbritannien will der Ukraine ermöglichen, Marschflugkörper zu produzieren, indem die Regierung erlaubt, dass der Hersteller aus der Rüstungsindustrie die geheimen Informationen dafür weitergibt. In Bayern sind noch viele Familien im Urlaub. Derweil geht in Berlin die Sommerpause zu Ende. Nicht nur die Schülerinnen und Schüler mussten da heute wieder in den Unterricht, auch die Politikerinnen und

0: Politiker stellen sich wieder ein auf den Alltag. Morgen kommen die Mitglieder aus dem schwarz-roten Kabinett in Brandenburg zur Klausur zusammen, um sich auf die Themen einzustimmen, die anstehen, wie Rente, Pflege oder Steuerreform. Die CDU hat das vorhin auf einer Präsidiumssitzung vorbereitet. In welcher Stimmung sich die Partei und Fraktionsspitze getroffen hat, dazu Melanie Marx aus unserem Hauptstadtstudio.
1: Ich würde schon sagen, dass man sagen kann, die Stimmung ist aktuell angespannt. Und über die Sommerpause haben sich doch einige Themen angehäuft. Das eine ist zum Beispiel die Kritik an CDU-Chef Merz, an Bundeskanzler Merz, auch aus den eigenen Reihen. Zum Beispiel an der Regierungsumbildung, zum Beispiel aber auch daran, dass man sagt vor Ort, seien Reformen noch nicht spürbar, das Ganze gehe zu langsam. Dann zweites Thema, Stichwort Reformen. Da hatte man sich ja im Koalitionsausschuss auf zahlreiche Vorhaben geeinigt. Gerade galt als fix, dass man die Vorschläge der Rentenkommission in einem übernimmt. Aber dann gab es Kritik aus den eigenen Reihen, und zwar von drei CDU-Ministerpräsidenten an dieser Reform, die Drohung im Bundesrat nicht zuzustimmen. Also auch hier die Frage, kann man die Reihen schließen? Und dann ist dann da noch das dritte Thema, die Landtagswahl in Sachsen-Anhalt. Aktuell liegt die AfD dort etwa mit 20 Prozentpunkten vor der CDU. Und das ist natürlich die große Frage, wie man da noch aufholen kann.
0: Der Logistikmilliardär Klaus-Michael Kühne ist in der Nacht in seinem Schweizer Wohnort gestorben, im Alter von 89 Jahren. Kühne hatte das Familienunternehmen Kühne und Nagel zum weltgrößten Unternehmen für Luft- und Seefracht ausgebaut. Der Hamburger galt mit einem geschätzten Vermögen von 36 Milliarden Euro hinter dem Kaufland-Gründer Dieter Schwarz als zweitreichster Deutscher. Dietrich Lehmann mit einem Nachruf.
2: Manager, Hotelbesitzer, Mäzen, Sportverrückter mit dickem Konto. Klaus-Michael Kühne hat sich in den vergangenen Jahrzehnten in seiner Geburtsstadt Hamburg auf ganz unterschiedliche Weise verwirklicht. Geboren wurde er kurz vor dem Zweiten Weltkrieg. Er besuchte die gleiche Schule wie der Liedermacher Wolf Biermann. Kühnes Karriere scheint von Anfang an vorgezeichnet. Kaufmannslehre mit 26 Jahren Einstieg als Teilhaber in das väterliche Unternehmen Kühne und Nagel. In den 70ern verlegt Kühne den Unternehmenssitz in die Schweiz, auch um Steuern zu sparen. Der Firmenchef beteiligt sich außerdem an zahlreichen anderen Logistikunternehmen. Bei der Hamburger Reederei Hapag-Lloyd ist er einer der wichtigsten Anteilseigner, hält viele Aktien beim Lufthansa-Konzern, betreibt aber auch Luxushotels und engagiert sich als Stifter, beispielsweise beim Bau der Hamburger Elbphilharmonie. Und er spendiert der Stadt Hamburg eine eigene Oper im Hafen. Den kriselnden Fußball-Bundesligisten HSV hält Kühne jahrelang mit Millionenspritzen über Wasser, nicht ohne den Versuch, auch sportlich Einfluss zu nehmen. Der Multimilliardär Kühne gehört seit Jahren zu den reichsten Deutschen. Die Ehe mit seiner Frau Christine bleibt ohne Kinder. Nicht zuletzt deshalb hat Kühne schon zu Lebzeiten sein Vermögen in eine nach ihm benannte Stiftung eingebracht.
0: In der Silvesternacht 2026 hat es in der Schweiz eine Brandkatastrophe gegeben. Wochenlang wurde über die Folgen des schlimmen Feuers in einer Bar im Skisportort Grand Montana berichtet. 41 Menschen kamen ums Leben, 115 weitere wurden verletzt. Gegen den Besitzer der Bar und gegen seine Frau laufen seitdem Ermittlungen. Es steht unter anderem im Raum, dass die Brandschutzmaßnahmen nicht ausreichend waren. Jetzt hat der Barbetreiber erneut mit der Justiz zu tun. Grund soll häusliche Gewalt sein, wie Patricia Wern aus Genf berichtet.
3: Mehrere Schweizer Medien berichten übereinstimmend, er sei festgenommen worden, weil er Gewalt gegen seine Ehefrau angewendet haben soll. Seine Frau musste deshalb in ein Krankenhaus eingeliefert werden. Weitere Einzelheiten zu ihrem Gesundheitszustand sind nicht bekannt. Die Anwälte der beiden haben den Vorfall, der sich vor rund zwei Wochen ereignet haben soll, laut Schweizer Medien bestätigt, betonen aber, dass dieser ausschließlich das Privatleben betreffe. Der Generalstaatsanwalt des Kantons Wallis äußert sich zu den aktuellen Entwicklungen nicht. Eine Anfrage des ARD-Studios Genf blieb bislang unbeantwortet.
0: In Westafrika, in Guinea, ist in der Nacht ein gigantischer Müllberg ins Rutschen gekommen und hat eine Siedlung am Rande der Deponie verschüttet. Zur Zeit des Unglücks haben viele jetzt Vermisste geschlafen. Mindestens 30 Menschen sollen gestorben sein. Navina Kotor berichtet aus dem Studio Ost-, Zentral- und Westafrika.
4: Die Suche nach Überlebenden dauert an. Unter den Toten sollen auch 5 Kinder sein. Starke Regenfälle hatten den Müll aufgeweicht und ins Rutschen gebracht. Zum Zeitpunkt des Unglücks stiefen viele Vermisste in einfachen Hütten und Zelten. Schon vor dem Unglück hatte es Warnungen vor einem Erdrutsch während der Regenzeit gegeben. Die Behörden hatten deshalb angeordnet, das Gebiet rund um die Mülldeponie aus Sicherheitsgründen zu räumen. Aber viele Anwohner haben die Anordnung ignoriert.
0: Seit Anfang Juni ist in Bayern der neue Tele-Neugeborenen-Notarztdienst in der Kinderklinik Passau im Einsatz. Es gibt im Freistaat zwar mehr als 100 Geburtskliniken, aber nicht überall spezialisierte Kinderärzte. Wenn nach einer Geburt Probleme auftreten, bräuchte es die aber. Mithilfe des Tele-Neugeborenen-Notarztdienstes können sich Kinderärzte per Video direkt in den Kreissaal zuschalten. Sternstunden, die Benefizaktion mit dem Bayerischen Rundfunk, hat diese Einrichtung mitfinanziert. Martin Gruber zieht eine erste Bilanz.
5: Auf der Geburtsstation in Eckenfelden kommt der kleine Ludwig zur Welt. Die Geburt problemlos. Allerdings hat das Neugeborene leichte Atemprobleme. Aus der Passauer Kinderklinik wird per Video- und Kameraroboter ein Spezialist für Neugeborenen-Intensivmedizin hinzugeschaltet.
6: Ich würde mich jetzt aufschalten zu euch. Macht vielleicht mal bitte ein Monitoring ans Kind hin. So sieht's für mich aber gut aus.
5: Gott sei Dank, es ist nichts Schlimmes. Dem kleinen Ludwig geht es gut. Seit Juni hat der Tele-Neugeborenen-Notarztdienst bereits in 50 Fällen helfen können. Benedikt Steif von der Kinderklinik Passau.
7: Also da war von Wiederbelebung bis hin eben zur notwendigen Atemunterstützung alles mit dabei.
5: Laut Statistik braucht etwa jedes 10. Neugeborene medizinische Unterstützung. Der Tele-Neugeborenen-Notarztdienst gilt als wichtiger Schritt zur bestmöglichen Gesundheitsversorgung auf dem Land.
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9: Im Studio Stefan Lina. Bis zu 42 Milliarden Euro. So hoch schätzt Greenpeace die Schäden und Mehrkosten, die der sehr heiße und trockene Sommer in Deutschland verursacht hat. Und dabei ist natürlich auch Bayern betroffen. Für einzelne Unternehmen kann es dabei selbst dann teurer werden, wenn der eigene Betrieb von der Hitze kaum direkt betroffen ist. Jan Müller-Reit über die Folgen für Bayerns Wirtschaft.
10: Wie schnell Hitze und Dürre ganze Lieferketten treffen können, zeigte zuletzt die Donau. Mitte August musste die Binnenschifffahrt in Bayern wegen des anhaltenden Niedrigwassers nahezu vollständig eingestellt werden. Damit Güter auf die Straße ausweichen konnten, wurde sogar das sonntägliche Lkw-Fahrverbot gelockert. Für den Chef des Bayerischen Industrie- und Handelskammertags Manfred Gössel entstehen die größten Mehrkosten durch beeinträchtigte Infrastruktur. Transporte stocken, Lieferketten geraten unter Druck, Kosten steigen. So können auch Betriebe betroffen sein, die selbst kaum unter Hitze oder Trockenheit leiden, etwa wenn Rohstoffe oder Vorprodukte verspätet ankommen. Greenpeace hat alle sommerlichen Hitzeschäden zusammengeführt. In ihrer Gesamtschätzung kommt die Umweltschutzorganisation bundesweit auf 36 bis 42 Milliarden Euro. Je nach Schadensbereich nutzte Greenpeace aktuelle Daten, Hochrechnungen oder übertrug Erfahrungen aus dem Dürrejahr 2018 auf diesen Sommer. Eine genaue Schadenssumme für Bayern liefert die Hochrechnung nicht. Doch der Extremsommer zeigt schon jetzt, wie schnell aus Wetterextremen ein gesamtwirtschaftliches Risiko wird.
9: Wir blicken kurz an die Finanzmärkte. Dort geht es am deutschen Aktienmarkt ein Stück weit abwärts. Der DAX verliert am Nachmittag 0,3% auf 26.050 Punkte. Größte Verlierer sind die Aktien von Infineon, Rheinmetall und Siemens Energy. Sie alle verbilligen sich um 3-4%. Anders als bei Strom und Gas kann man bei Fernwärme den Anbieter in der Regel nicht wechseln und ist ihm deshalb bei Preiserhöhungen weitgehend ausgeliefert. Im Fall von E.ON haben Verbraucherschützer nun eine Sammelklage eingereicht, die seit heute vor dem Oberlandesgericht in Hamm verhandelt wird. Der Fall betrifft aber auch Kunden in Bayern. Felix Linke zum Kostenstreit um die Fernwärme.
11: Bundesweit und damit auch in Bayern warten Fernwärmekunden von E.ON Energy Solutions auf den Ausgang des Musterverfahrens. Betroffene berichten von extremen Preiserhöhungen um mehrere 100% für die gelieferte Energie. Der Verbraucherzentrale Bundesverband VZBV hält es für ausgeschlossen, dass solche Kostensteigerungen bei den angeschlossenen Haushalten gerechtfertigt waren. So sei die Kopplung von Fernwärmetarifen an Gaspreise unzulässig, Nachzahlungen von mehreren tausend Euro waren im Extremfall an der Tagesordnung. Besonders umstritten sind einige Preiserhöhungen von E.ON auch vom letzten Jahr. Insgesamt will der VZBV rückwirkende Kostenerstattungen bis 2021 erreichen, also von den letzten 5 Jahren. Auf der Homepage des Verbands können Fernwärmekunden prüfen, ob auch sie für die Klage noch in Frage kommen. Bis zu 3 Wochen nach der mündlichen Verhandlung, die heute begonnen hat, kann man sich dem kostenlosen Verfahren noch anschließen mit dem Online-Eintrag in das offizielle Klageregister beim Bundesamt für Justiz. Bleiben alle Ansprüche auf eine mögliche Rückzahlung gewahrt.

0: Es ist 16:45.
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0: Und jetzt die Nachrichten mit Gabi Hinterstösser.
3: Britischer Premier fordert mehr Flugabwehr für die Ukraine. Bei einem Besuch in Kiew rief Andy Burnham die Verbündeten auf, mehr Systeme aus den eigenen Beständen bereitzustellen. Außerdem forderte Burnham schärfere Sanktionen gegen russische Öl- und Flüssiggasexporte. Die EU hatte der Ukraine heute am Nationalfeiertag rund 6 Milliarden Euro an neuen Rüstungshilfen zugesagt. Industrie erhöht Druck auf Regierung. Die Hauptgeschäftsführerin des Bundesverbands der deutschen Industrie, Gönner, bezeichnete die wirtschaftliche Lage als ernst. Jetzt gelte es, die vereinbarten Reformen rasch umzusetzen, so Gönner, etwa bei der Rente und beim Bürokratieabbau. Der parlamentarische Geschäftsführer der SPD-Fraktion Wiese betonte, beim Thema Rente müsse man über Ausnahmen reden, etwa über Härtefallregelungen. Reisebus mit deutschen Schülern in den Niederlanden verunglückt. Bei einem Unfall auf der Autobahn A28 sind mehrere Menschen verletzt worden, einige von ihnen schwer. Der Bus war nach einem Zusammenstoß mit einem Kleintransporter auf die Gegenfahrbahn geraten. Iran wehrt sich gegen US-Drohungen. Ein Sprecher des Außenamtes sagte, wer sich dem Druck der USA beuge, bekomme die Konsequenzen zu spüren. Damit reagiert das Land auf die jüngsten Drohungen aus den USA. Präsident Trump hatte einen umfassenden Wirtschaftskrieg gegen den Iran angekündigt. Zudem drohte er jedem Land, das mit dem Iran Geschäfte mache. AOK-Chefin warnt vor hohen Kosten durch die Abnehmspritze. Carola Reimann sagte, würden alle gesetzlich versicherten Adipositas-Patienten mit einem Body-Mass-Index von 30 oder mehr regelmäßig damit behandelt, entstünden hochgerechnet Kosten von 45 Milliarden Euro pro Jahr. Bei einem BMI von 35 und mehr wären es immer noch rund 14 Milliarden. Und das Wetter in Bayern, viel Sonne bei Höchstwerten von 20 bis 26 Grad.
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4: Im Studio Stefan Götz. In Bayern gibt es deutlich mehr Geburts- als Kinderkliniken. Bedeutet, nicht überall, wo Kinder auf die Welt kommen, gibt es Fachärzte für Kinder- und Jugendmedizin. Und diese Lücke, die soll nach und nach geschlossen werden, und zwar durch Telemedizin. Die Kinderklinik Dritter Orden in Passau koordiniert das Projekt, das seit Juni läuft. Katrin Höbauer hat sich in der Geburtsklinik Eckenfelden mal zeigen lassen, wie das in der Praxis funktioniert.
5: Also ich checke jetzt gerade die Neugeborenenversorgungseinheit. Da kommt das Kind nach der Geburt drauf, wenn es Unterstützung braucht bei der Atmung zum Beispiel.
6: Hebamme Sophia Freudelsberger legt Handtücher in das Babybettchen, ausgestattet mit Wärmelampe und Messgeräten. An der Wand gegenüber hängt eine Kamera und direkt neben dem Bettchen ein Bildschirm.
5: Da kann man eben über einen Klick, also wenn man da drauf geht, gleich in Kontakt mit den Kinderärzten kommen.
6: Und die können dem Team vor Ort im Notfall sagen, was sie machen sollen. Oberärztin Evelina Juodine geht bei der anstehenden Kaiserin

0: Schnitt-OP zwar nicht von Komplikationen aus, aber
1: ich finde überhaupt, die Geburtshilfe ist immer herausfordernd, weil dort kann man nie was planen. Aber mit dieser Telemedizin-Unterstützung haben wir sehr gute Möglichkeiten.
0: Denn etwa jedes 10. Neugeborene braucht medizinische Unterstützung. Bei Problemen zählt jede Minute. Die Kaiserschnittoperation geht los. Alles läuft nach Plan.
2: Also um 8.29 Uhr ist jetzt der kleine Ludwig auf die Welt gekommen. Ihm geht's super. Der kuschelt jetzt bei der Mama.
0: Nach 45 Minuten nehmen die Hebamme und die Oberärztin den kleinen Ludwig mit in ein Behandlungszimmer. Hier wollen sie ihn sicherheitshalber nochmal vom Telekinderarzt checken lassen, denn er zeigt leichte Auffälligkeiten beim Atmen. Neonatologe Benedikt Steif in Passau ist schon vorgewarnt.
3: Hallo, hier ist der Bene aus Passau. Ich würde mich jetzt aufschalten zu euch.
4: Hi, Bene ist da.
0: Auf dem Bildschirm sieht man jetzt den Spezialisten. Er kann aus der Ferne die Kamera steuern.
3: Macht vielleicht mal bitte ein Monitoring ans Kind hin, dass man letzten Endes die Herzfrequenz und die Sauerstoffsättigung gut beurteilen können.
0: Auch die Werte sieht der Spezialist bei sich und ist zufrieden.
3: Dann vielen lieben Dank nach Eggenfelden. Immer schaut, dass das Kind wieder zur Mama kommt, dass ihr bonden könnt und meldet euch, wenn nochmal Bedarf sein sollte. Vielen Dank.
4: Danke, vielen Dank. Tschüss.
0: Seit Beginn des Teleneugeborenen-Notarztdienstes im Juni hatten Benedikt Steif und seine Kolleginnen und Kollegen schon rund 50 Einsätze.
3: Da waren definitiv lebensrettende Einsätze mit dabei. Also da war von Wiederbelebung bis hin eben zur notwendigen Atemunterstützung alles mit dabei.
0: Für die Teams in den Geburtskliniken ist das eine Entlastung, findet auch Oberärztin Evelina Jodine aus Eggenfelden.
1: Wir sind sehr froh, dass wir so eine Möglichkeit haben, diese Kindertelemedizin. Wir können einfach für die werdenden Mütter und den Neugeborenen eine Sicherheit anbieten.
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6: Das Niedrigwasser von Rhein, Elbe und Donau hat Konsequenzen für die Logistik. Denn viele Unternehmen sind auf die Flüsse als Transportweg angewiesen. Genauso schlägt das Niedrigwasser aber auch auf unsere Energiewirtschaft durch, wenn Brennstoffe nicht ankommen oder Kühlwasser für die Kraftwerke fehlt. Eins ist klar, Niedrigwasser auf den großen Flüssen, damit bekommen wir es jetzt häufiger zu tun. Die Flüsse an den Klimawandel anpassen, davon reden jetzt manche Politiker. Aber was kann man überhaupt machen und was wäre auch ökologisch sinnvoll? Informationen von Inka Zimmermann.
7: Vor rund 8500 Jahren begannen die Menschen damit, Rohstoffe und Waren über den Fluss zu transportieren. Mittlerweile sind Flüsse ein wichtiger Standortvorteil für diverse Branchen. Schiffe transportieren Erze, Steine und Erden, aber auch Kohle, Erdöl und Erzeugnisse der Chemiebranche. Bei Niedrigwasser wird es für viele Unternehmen eng.
8: In dem Ausmaß, wie wir das jetzt beobachten, kann das schon einige Zehntel Prozentpunkte des Bruttoinlandsprodukts an Wachstum in diesem Jahr kosten.
7: Erklärt Oliver Holtemöller vom Leibniz-Institut für Wirtschaftsforschung Halle. Dass das Niedrigwasser im Rhein etwa die Wirtschaft so empfindlich trifft, liegt auch daran, dass es kaum Ausweichmöglichkeiten gibt, sagt Geraldine Dani-Knedlik vom Deutschen Institut für Wirtschaftsforschung.
9: Man könnte das auf Straße und Schiene umlagern, aber auf der Straße ist es ganz schnell sehr teuer. Also man braucht eine Vielzahl an Lkw-Transportern, um eben ein großes Güterschiff, was im Rhein fährt, zu ersetzen. Das ist also eine Kostenfrage.
7: Für große internationale Unternehmen sind diese Kosten finanzierbar. Aber kleinere mittelständische Unternehmen stoßen hier an Grenzen. Bleibt noch der Transport mit dem Zug.
9: Wenn jetzt tatsächlich die Schiene die kompletten 5%, die Güterverkehr, die über den Rhein laufen, absorbieren soll, dann müsste sie sich ja um ein Viertel sozusagen steigern, also die Kapazitäten steigern.
7: Eine solche Steigerung gibt das Schienennetz aktuell gar nicht her. Der Druck für das Niedrigwasser im Rhein, jetzt schnell eine Lösung zu finden, ist dementsprechend hoch. Nun soll die Fahrrinne im Fluss mit dem Bagger vertieft werden, was ihn für größere Schiffe wieder befahrbar machen würde. Ökologen wie Christian Wolter am Leibniz-Institut für Gewässerökologie und Binnenfischerei in Berlin sind entsetzt.
10: Dass eben jetzt auch mit der Wirtschaft zusammengesessen wird und da diskutiert wird und Umweltverbände, die schon lange davor gewarnt haben vor der Situation und Wissenschaftler da erstmal wieder keine Rolle spielen.
7: Ginge es nach Volta, müssten wir unsere Flüsse nicht vertiefen, sondern eher wieder breiter machen. Stichwort Revitalisierung.
10: Hier ist tatsächlich eine strategische Neuausrichtung gefragt, dass wir unseren generellen Umgang mit den Flüssen überdenken.
7: Wenn der Fluss wieder breiter werden darf und seinem natürlichen Lauf folgt, könnte das zum einen vor Hochwasser schützen, zum anderen aber auch dazu beitragen, dass das Süßwasser aus dem Fluss stärker in der Landschaft gehalten wird.
10: Als Wissenschaftler ärgere ich mich richtig über diese Diskussion jetzt. Wasserstraßen, irgendwelche Industrien und so, alles ist strategische Infrastruktur. Aber das Strategischste, was wir haben, das Wichtigste für uns, ist Trinkwasser, ist Süßwasser, ist Wasser als Lebensraum, Wasser in der Gesellschaft. Und dass das über diese Diskussion so geopfert wird und vernachlässigt wird.
7: In den kommenden Jahrzehnten wird Trinkwasser vermutlich zu einer knappen Ressource. Was dann mit dem Rhein passiert, könnte zum Streitthema werden zwischen Ökologen und Unternehmen.
6: Inka Zimmermann hat über das aktuelle Niedrigwasser hinausgeschaut. Wie wir mit unseren großen Flüssen umgehen und mit dem Wasser insgesamt, das wird uns in Zukunft beschäftigen.
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11: Mit Thomas Kattenbeck, dass der Pokal nach wie vor begeisternde Geschichten schreibt, das hat das vergangene Wochenende gezeigt. Das 1300 Seelendorf Jederloh in Niedersachsen, 5. Liga, blamierte beim 5:2 Bundesliga-Absteiger Heidenheim. Essen warf St. Pauli raus. Und auch wenn es heute Abend bei den Würzburger Kickers gegen den 1. FC Köln, Traditionsmannschaft aus der Bundesliga, nicht reichen sollte, die Vorfreude von Trainer Michael Schiele und sein Team auf ein ausverkauftes Spiel am Würzburger Dallenberg ist klar herauszuhören. Vor allem Dingen, wenn es darum geht, Kölns Topstar El Maller auch zu stoppen.
12: Ja, er ist ein Unterschiedsspieler, ist natürlich riesig gehypt, hat brutale Qualität, brutales Tempo, brutale Dynamik und natürlich Dribbling. Den kannst du nicht alleine stoppen, den musst du im Team dann auch stoppen.
13: Aber auch seine Kickers müssen sich nicht verstecken. Schiele hat aus seinem Aufstiegsteam schnell eine funktionierende Mannschaft geformt. Die Folge? Gleich 4 Punkte aus den ersten beiden Drittligaspielen. Deswegen warnt Kölns Trainer René Wagner vor den Unterfranken.
14: Eine Mannschaft, die in Ingolstadt dann unentschieden gespielt hat, eine klare Verbesserung gezeigt hat zu Hause gegen Wien Wiesbaden. Die sind dann 2 Pflichtspiele schon vor uns quasi im Start drin. Aber nichtsdestotrotz sind wir der Bundesliga ist und wir fahren dahin, um das Spiel zu gewinnen.
13: Das wollen die Kickers mit viel Leidenschaft und einem ausverkauften Stadion am Dallenberg verhindern.
11: 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Und das Abendspiel von Schalke auswärts in Halle, das überträgt sogar das Erste. Leidenschaft, auch wenn das nicht ganz aufgegangen ist, das haben die Münchner Löwen am vergangenen Wochenende am Samstag auch auf den Platz gebracht. Die waren ja in die Regionalliga abgestiegen, zwangsabgestiegen, mussten bei Null anfangen und lieferten dann auch im Pokal dem ambitionierten Zweitligisten Holstein Kiel einen heißen Fight. Da war nicht nur der Präsident Gernot Mang entsprechend begeistert, 60 im Pokal raus, einige andere weitergekommen, aber Mang nochmal, der war von seiner Mannschaft richtig hin und weggerissen.
15: Man sieht das Potenzial der Mannschaft. Ich sage noch einmal, vor 12 Wochen, wir hatten nicht einmal einen Ball. Nicht einmal einen Ball. Und jetzt haben wir so einen tollen Pokalabend erlebt und die Mannschaft kann einfach nur stolz darauf sein, auf diese Leistung.
13: Beim 1. FC Nürnberg ist die Art und Weise des Weiterkommens nicht wirklich zufriedenstellend. Bei Drittligist Viktoria Köln würgen sich die Mittelfranken nach einem 1:1 ins Elfmeterschießen. Nichts, was Trainer Miro Klose von den Socken haut.
16: Wenn wir es uns hätten sparen können, dann müssen wir viele Dinge anders machen. Ich glaube schon, dass wir dann Chancen hatten, das 2:0 nachzulegen. Der eine oder andere konnte, aber erste Halbzeit war Viktoria da.
13: Immerhin vermeiden die Klubberer die Blamage und behalten im Elfmeterschießen einen kühlen Kopf. Nach dem 5:4 Sieg vom Punkt empfiehlt Klose Mund abputzen.
16: Und dann geht's weiter.
13: Auch der FC Augsburg steht in Runde 2. Ein schmuckloser 2:0 Sieg beim guten Zweitligisten Cottbus. Energie hat der Mannschaft von Trainer Manuel Baum einiges abverlangt.
17: Dann hat man halt, finde ich, auch die hohe spielerische Qualität und den Mut auch gesehen, wie sie Fußball gespielt haben. Da haben wir uns teilweise echt schwer getan, das zu verteidigen.
13: Weil Jakic erst weit in der Nachspielzeit auf 2:0 stellt, müssen Baums Augsburger lange ums Weiterkommen zittern. Der weiß jetzt für den anstehenden Bundesligastart,
17: dass wir nächste Woche gegen Schalke am Sonntag nur einiges draufpacken müssen.
13: Draufpacken und endlich mal gewinnen wollen die Fürther Kleeblätter. Nach nur einem Punkt aus 2 Zweitligaspielen ist jetzt auch im Pokal gegen Bochum Endstation. Kleeblatt-Trainer Heiko Vogel ist nach dem 1:2 bedient.
18: Die Enttäuschung ist riesengroß. Ich glaube, wir haben ein sehr, sehr gutes Pokalspiel abgeliefert, sind in der ersten Halbzeit bestraft worden. Das hat dann halt nicht gereicht, wobei ich aber an der Stelle auch klar sagen muss, dass der Schiedsrichter auch nicht auf dem allerbesten Niveau heute war.
13: Zu gerne hätte Vogel einen Elfmeter bekommen. So bleibt Dahls Anschlusstreffer der einzige zählbare Lichtblick. Von guten Leistungen, aber ausbleibenden Siegen kann sich Vogel schließlich nichts kaufen.
18: Ich möchte mich nicht ausschließlich

0: blenden lassen durch die Leistung. Ich kann meinen Jungs aber nichts vorwerfen. Sie spielen einen phänomenalen Fußball. Ich glaube aber daran, dass die Wahrscheinlichkeit dann irgendwann auf unsere Seite fällt. Wenn ich so Fußball spiele, kommen auch die Ergebnisse irgendwann.
1: Das bleibt zu hoffen, denn am Samstag wird es schwer genug in der zweiten Liga auswärts beim Aufsteiger, beim starken Energie Cottbus.
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3: A7 Fulda Richtung Würzburg zwischen Fulda Dreieck und Bad Brückenau, Volkers 7 Kilometer Stau. A95 Garmisch-Partenkirchen Richtung München zwischen Eschenlohe und Rastplatz Ostermoos steht ein defekter Pkw. A99 Westumfahrung München Richtung Lindau zwischen dem Dreieck Feldmoching und Dreieck Allach 7 Kilometer Stau. Und A995 München Richtung Kreuzmünchen Süd zwischen Giesing und Sauerlach 7 Kilometer Stau und stockend. Das Wetter in Bayern. Es ist oft sonnig, manchmal ziehen auch kompakte Wolken durch. In Franken sind wenige Tropfen möglich bei Höchstwerten von 20 bis 26 Grad. In der Nacht sinken die Temperaturen auf 15 bis 8 Grad. Es regnet dann vor allem in den Morgenstunden. Morgen breiten sich von Schwaben her Schauer oder Gewitter aus. Danach sind noch weitere lokale Gewitter möglich. Aber meistens wird es wieder öfter sonnig. Am Mittwoch ziehen Wolken und Regen nach Nordosten ab und es wird wieder wärmer mit 26 bis 31 Grad am Donnerstag.

0: Es ist 17 Uhr.
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0: Am Mikrofon ist Julia Walter und das sind einige unserer Themen in den nächsten Minuten. Die Ukraine feiert heute ihren Unabhängigkeitstag. In Kriegszeiten hat das nochmal eine ganz besondere Bedeutung. Wir schauen vor allem nach Kiew. In der Bundespolitik neigt sich die Sommerpause dem Ende zu. Morgen kommt das schwarz-rote Kabinett zur Klausur zusammen und die CDU hat sich darauf schon heute vorbereitet. Außerdem blicken wir auf die Schäden, die der Klimawandel in der Wirtschaft anrichtet. In der Ukraine feiern die Menschen heute den Unabhängigkeitstag. Aber dieses Feiern schaut natürlich anders aus als in friedlichen Zeiten. Zum fünften Mal in Folge steht der Nationalfeiertag im Schatten des Krieges und ständiger Angriffe. Seit inzwischen 4,5 Jahren kämpft die Ukraine wieder um die Unabhängigkeit ihres Landes. Präsident Zelensky hat heute in Kiew auch über den Widerstandsgeist seines Landes gesprochen. Den nimmt auch Korrespondent Wassili Golot wahr.
2: Dieser Tag bedeutet den Menschen unglaublich viel, weil Unabhängigkeit den Ukrainerinnen und Ukrainern mehr bedeutet als einfach nur einen staatlichen Feiertag, sondern sehr viele denken heute an ihre Familienmitglieder, die an der Front sind, das Land verteidigen. Andere denken an diejenigen, die bei der Verteidigung des eigenen Staates, der eigenen Unabhängigkeit getötet worden sind. Wir haben einige Menschen gesehen, die die Wischewanka, die traditionelle ukrainische Tracht, ein gesticktes Hemd, heute tragen. Aber es ist eben nicht die große Feier, die es sonst gegeben hätte unter Frieden im Himmel, denn man muss hier weiter damit rechnen, dass Russland auch heute, wie im Norden in Tschernihiw, auch Angriffe möglicherweise auf die Hauptstadt fliegt.
0: Während die Soldatinnen und Soldaten einen zermürbenden Stellungskrieg führen, bekommen die Zivilisten Drohnen- und Raketenangriffe zu spüren. Dagegen ist die Ukraine weitgehend wehrlos.
2: Am allerdrängendsten ist die Frage der Flugabwehr. Da fehlt es an Munition für die Patriot-Abwehrsysteme. Das ist der Grund, warum ballistische Raketen aus Russland nahezu ungestört einschlagen können, weil es einfach mangelt an dieser Munition. Das versucht der ukrainische Präsident dringend zu organisieren, appelliert an die Partner, nochmal nach eigenen Vorräten zu gucken, ob da nicht doch was abgegeben werden kann. Und langfristig geht es natürlich um die Finanzierung des Abwehrkampfes und um Russland deutlich zu zeigen, die Ukraine wird nicht aufgeben, sie wird sich weiter verteidigen und Russland zu tatsächlichen echten Verhandlungen zu zwingen.
0: Berichtet Wassili Golot aus Kiew. Die EU hat auch deshalb heute nochmal gut 6 Milliarden Euro für Flugabwehrsysteme, Raketen, Munition und Radaranlagen bewilligt. Und Großbritannien will der Ukraine ermöglichen, Marschflugkörper zu produzieren, indem die Regierung erlaubt, dass die Rüstungsindustrie die geheimen Informationen dafür weitergibt. Die Sommerpause ist für die Bundesregierung beendet und die Stimmung, die ihr entgegenschlägt, ist auch über den Sommer nicht besser geworden. Das hat Bundeskanzler Merz schon bei seinem Besuch im Waldbrandgebiet in der Eifel feststellen müssen, als er mit Pfiffen und Buhrufen begrüßt wurde. Doch wie das Ruder umreißen? Den Plan dafür wollen Union und SPD ab morgen auf ihrer Kabinettsklausur schmieden. Dabei dürfte es vor allem um die Rentenreform gehen, über die zuletzt immer wieder diskutiert wurde. Meine Kollegin Bianca Taube hat vor 2 Stunden mit Eva Huber aus dem ARD-Hauptstadtstudio über die Kabinettsklausur gesprochen.
3: Kanzler Merz will die Rentenreform bis Ende des Jahres, hat er gesagt, und er ist zuversichtlich, dass das klappt. Jetzt wurde das aber in seinen 3 Wochen Urlaub doch noch vielfach diskutiert. Wie groß ist die Baustelle denn, beziehungsweise der Redebedarf?
4: Also es gibt auf jeden Fall Redebedarf. In den letzten Wochen drehte sich die Diskussion vor allem um die abschlagsfreie Rente nach 45 Beitragsjahren, die sogenannte Rente mit 63. Und da wurde die Forderung laut, die nicht abzuschaffen. Das ist aber ein zentraler Punkt der Rentenreform. Und von anderer Seite kommt die Sorge, dass dann das ganze Paket nicht mehr funktioniert. Und so ist es so, dass im Moment führende Politiker der CDU versuchen, dass diese Debatte gar nicht mehr weiter ausufert. Sie warnen heute. Man muss das Paket insgesamt durchbringen. Nur so ist es eine brauchbare Reform, die wirklich Entlastung für die Wirtschaft bringt. Denn nur so lassen sich die Arbeitskosten stabilisieren und damit auch die Arbeitsplätze in Deutschland bezahlbar halten. Ein Ziel dieser Woche für Kanzler Merz dürfte es deshalb sein, die Koalition darauf einzuschwören, diese und andere beschlossene Reformen jetzt sehr, sehr schnell umzusetzen.
3: Ja, wie sieht es denn aus mit den anderen Reformen? Herrscht da Einigkeit?
4: Also ein großes Thema, über das der Kanzler mit seinen Ministern auf jeden Fall sprechen will, ist die Wettbewerbsfähigkeit. Wachstum, Innovation und Modernisierung, das soll im Zentrum stehen, jetzt auch für die nächsten Tage. Und das sehen auch andere in der Bundesregierung prinzipiell so. Bürokratieabbau ist zum Beispiel ein Thema, über das gesprochen werden soll. Da hat zum Beispiel Matthias Mittelberg, Vizechef der Unionsfraktion im Bundestag, eine Vorstellung formuliert, nämlich, dass die Berichtspflichten generell wegfallen, es sei denn, ein Ministerium begründet jetzt wirklich ganz genau, warum diese eine Vorschrift erhalten bleiben soll. Alles andere soll wegfallen. So der Wunsch. Da gibt es natürlich dann immer auch die andere Perspektive, dass man sagt, das ist vielleicht auch für den Arbeitsschutz und Ähnliches wichtig. Das heißt, da könnte ich mir durchaus vorstellen, dass auch weiter noch geredet wird.
3: Und was ist mit dem Thema Hitzeschutz? Also die Hitzewellen diesen Sommer, die haben ja erneut gezeigt, dass eigentlich nachgearbeitet werden müsste. Wird das Thema nochmal angefasst?
4: Da wurden die Erwartungen heute vom Regierungssprecher gedämpft, dass es in dieser Woche nicht darum gehen wird, jetzt über mehr Geld für Hitzeschutz und Anpassung ans Klima zu beraten, sondern eher nochmal zu schauen, die Fördermittel, die es schon gibt, die Instrumente, die es gibt, dass das abgeklopft wird. Wie kann man das noch effektiver einsetzen? Der Regierungssprecher verweist auch darauf, dass aus dem Sondervermögen 100 Milliarden an die Bundesländer und die Städte und Gemeinden gehen und dass dieses Geld auch für den Hitzeschutz eingesetzt werden kann. Die SPD will sicher nochmal reden über Hitze. Ob da jetzt wirklich was beschlossen wird, da würde ich ein Fragezeichen dran setzen.
3: Jetzt haben wir viel über Themen gesprochen, aber wir dürfen nicht vergessen, es steht die Wahl in Sachsen-Anhalt an. Wird da die Stimmung auch nochmal Thema sein? Also nach aktuellen Umfragewerten sieht es für die AfD ja sehr gut und für die CDU umso schlechter aus, ne?
4: Das ist etwas, was so über allem auf jeden Fall drüber schwebt und auch die Stimmung natürlich trübt. Und da ist auf jeden Fall deutlich Druck bei CDU und auch bei SPD da. Die stehen in den Umfragen nicht so gut da. Ob das jetzt konkret bei der Klausur besprochen wird, das würde ich eher nicht sagen, aber es schwingt eben mit. Und gefragt danach, wie die Stimmung in Sachsen-Anhalt ist und ob man die nochmal drehen kann, da sagt zum Beispiel der Chef der Unionsfraktion im Bundestag, Thorsten Frei, naja, es gilt jetzt jeden Tag zu kämpfen und mit guter Arbeit zu überzeugen. Also ein bisschen Allgemeinplatz an dieser Stelle.
0: Die Bundesregierung ist aus der Sommerpause zurück und trifft sich morgen zur Kabinettsklausur. Meine Kollegin Bianca Taube war das im Gespräch mit Eva Huber aus dem ARD-Hauptstadtstudio. Menschen aus dem Osten Deutschlands sind in Spitzenpositionen insgesamt weniger vertreten, als es ihrem Bevölkerungsanteil in der Bundesrepublik entspricht. Dieses Ungleichgewicht haben Forscher mehrerer ostdeutscher Universitäten jetzt erneut festgestellt. Doch sie berichten auch von einer leicht positiven Tendenz, wie Florian Zinner berichtet.
5: Man muss schon sehr genau hinsehen, aber immerhin. Von gut 11 auf etwas über 12% ist der Anteil von Menschen aus dem Osten Deutschlands in Spitzenpositionen gestiegen, zeigt eine aktuelle Datenanalyse des Elite-Monitors der Universitäten Leipzig und Jena und der Hochschule Zittau-Görlitz. Die Forschenden verweisen aber auf große Unterschiede in den gesellschaftlichen Bereichen. So sei der Anstieg in Wissenschaft und Verwaltung besonders ausgeprägt, während er etwa in Wirtschaft und Kultur sogar leicht zurückgehen würde. Kaum Veränderungen gäbe es bei Justiz, Religion, Medien oder Politik. Politik sei zudem der einzige Bereich, in dem der Anteil von Menschen aus dem Osten Deutschlands in Spitzenpositionen dem tatsächlichen Bevölkerungsanteil

0: bis zum 14. Lebensjahr gelebt haben. Das trifft auf etwa jede fünfte Person in Deutschland zu.
1: Die extreme Hitze in diesem Sommer hat volkswirtschaftliche Schäden in Milliardenhöhe angerichtet. Die Umweltschutzorganisation Greenpeace kommt in einer Studie auf eine Summe, die über 40 Milliarden Euro liegen könnte, allein in Deutschland. Claudia Kempfert am Deutschen Institut für Wirtschaftsforschung in Berlin, zuständig für Energie, Verkehr und Umwelt, plädierte im BR24-Interview dafür, jetzt schnell zu handeln, und zwar mit Investitionen, die wegführen von Öl und Gas.
2: Der Klimawandel, das zeigt ja auch die aktuelle Studie, zerstört jetzt nicht die Wirtschaft von heute auf morgen, aber es nagt an unserer wirtschaftlichen Substanz und auch an der Produktivität. Die Studie beziffert ja die Schäden des aktuellen Extremsommers auf 36 bis 42 Milliarden Euro. Das sind knapp 1% der Wirtschaftsleistung des Bruttosozialprodukts in diesem Jahr. Also damit ist die Klimakrise auch längst auch eine Wirtschaftskrise. Ja, wenn wir investieren in erneuerbare Energien, in Netze, in Speicher, in Elektromobilität, in Gebäudesanierung, dann schafft das volkswirtschaftliche Wertschöpfung und stärkt unsere Wettbewerbsfähigkeit. Wenn wir gerade nach China schauen, dort investiert man massiv in erneuerbare Energien, auch in Elektromobilität. Da haben wir ja schon fast den Anschluss verloren. Also die Modernisierungsinvestitionen schaffen und stärken die volkswirtschaftliche Wettbewerbsfähigkeit.
1: Claudia Kempfert vom Deutschen Institut für Wirtschaftsforschung. Sie fordert spürbare Investitionen in neue Technologien, um den Klimawandel zumindest zu begrenzen. Zwei Schulklassen aus Schleswig-Holstein waren mit einem Reisebus auf dem Weg zu einer Klassenfahrt. In den Niederlanden ist der Bus mit den 12 Klässlern aber auf einen Kleintransporter geprallt. Laut Polizei wurden 8 Personen verletzt, einige davon schwer. Sarah Lopez berichtet.
3: Zu dem Unfall kam es am frühen Morgen in der niederländischen Provinz Gelderland, etwa 100 Kilometer nordöstlich von Amsterdam. Nach Angaben der Polizei prallte der Reisebus zunächst auf einen Kleintransporter, raste dann durch die Leitplanke und kippte neben der Gegenfahrbahn um. Die Details sind laut Polizei aber noch unklar.
4: Die Ermittlungen laufen. Wir nutzen auch Drohnen, um alles mit der Kamera festzuhalten. So versuchen wir, uns ein vollständiges Bild zu machen und herauszufinden, was hier genau passiert ist.
3: In dem Reisebus waren 2 Schulklassen aus Schleswig-Holstein, die nach Paris wollten. Laut der betroffenen Schule in Schönberg insgesamt 54 Schülerinnen und Schüler des 12. Jahrgangs sowie 4 Lehrkräfte. Laut Polizei wurden 8 Verletzte in ein Krankenhaus gebracht, einige mit schweren Verletzungen. Die meisten hatten demnach Schnittverletzungen durch Glassplitter. Die Schule in Schleswig-Holstein teilte mit, es gebe keine Hinweise auf lebensgefährliche Verletzungen bei ihren Schülern.
1: Der chinesische Online-Händler Shein steht für besonders billige Mode. Ständig werden neue Kollektionen auf den Markt gebracht, die in Millionen Päckchen auch nach Deutschland verschickt werden. Jetzt bereitet der Konzern seinen Börsengang vor. Ab 1. September soll die Aktie gehandelt werden. Informationen von unserer China-Korrespondentin Eva Lambi-Schmidt.
5: Mit dem Debüt an der Hongkonger Börse will der chinesische Fast-Fashion-Händler Shein umgerechnet bis zu knapp 1,5 Milliarden Euro einnehmen, teilt das Unternehmen mit. Der Schritt an die Börse war lange erwartet worden. Nachdem Versuche in London und New York gescheitert sind, hatte die chinesische Marktaufsichtsbehörde den Börsengang in Hongkong im Juli genehmigt. Shein wurde im Jahr 2012 in der ostchinesischen Stadt Nanjing gegründet, hat seinen Firmensitz jedoch seit 5 Jahren in Singapur. Das Fast-Fashion-Unternehmen verkauft seine Mode und andere Waren in mehr als 150 Länder und ist auch in Europa in den vergangenen Jahren präsenter geworden. Vor allem günstige Preise und ein sich schnell änderndes Sortiment machten das Unternehmen erfolgreich, aber auch umstritten. Kritiker beklagen die mangelhafte Qualität und geringe Nachhaltigkeit der meist in China hergestellten Kleidung und die Arbeitsbedingungen in den Fabriken. Sie werfen dem Unternehmen außerdem unfaire Wettbewerbsbedingungen vor. Der Börsengang in Hongkong kommt zu einem Zeitpunkt, da die Geschäfte für Shein schlechter laufen. Der Gewinn zu Jahresbeginn ist eingebrochen. Unter anderem, weil die USA neue Zölle auf Kleinpakete erhoben haben, in denen Shein regelmäßig seine Waren verschickt. Eine ähnliche Regelung gilt seit kurzem in der Europäischen Union, die seit Juli auch Zölle auf Kleinpakete aus Nicht-EU-Ländern erhebt. Pro Bestellung werden mindestens 3 Euro fällig. Die EU will so die

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1: Es ist jetzt 16:45.
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3: Macron will entschiedener gegen Russlands Schattenflotte vorgehen. Der französische Präsident schlug bei einer Videokonferenz der sogenannten Koalition der Willigen ein Ministertreffen in den kommenden Wochen vor. So solle gemeinsam gegen die getarnten Schiffe vorgegangen werden. Macron forderte außerdem Russland, den Import von Gas, Öl und Diesel mittels Sanktionen zu erschweren. Frei sieht Koalition vor arbeitsintensivem Herbst. Der Unionsfraktionschef sagte, viele Gesetzgebungsvorhaben habe man vor der Sommerpause aufgegleist, die man jetzt umsetzen werde. Der CDU-Politiker traf sich heute mit Bundeskanzler Merz und dem CDU-Präsidium zur Vorbereitung der morgen beginnenden Kabinettsklausur. Merz erklärte in der Sitzung, die Wettbewerbsfähigkeit solle bei dem Treffen im Mittelpunkt stehen. Bundeswirtschaftsministerium zeigt sich zufrieden mit Gasspeicherfüllständen. Ein Sprecher sagte, es gebe derzeit keine Anzeichen für eine Versorgungsunsicherheit. Die deutschen Gasspeicher sind momentan nur etwa zur Hälfte gefüllt. Staatlich vorgegeben sind 80% bis Anfang November. Der Präsident der Bundesnetzagentur Müller hält diese Vorgaben für überholt. Sie hätten sich in der Krise bewährt, inzwischen drohen aber die Fehlanreize zu überwiegen, sagte er der Wochenzeitung Die Zeit. Iran und USA verschärfen gegenseitige Drohungen. Der iranische Außenamtssprecher Baghaei warnte Staaten vor Konsequenzen, sollten sie die USA bei ihren Maßnahmen gegen das Land unterstützen. US-Präsident Trump hatte zuvor einen umfassenden Wirtschaftskrieg gegen den Iran angekündigt. Bayern München erzielt dritthöchsten Umsatz aller Fußballclubs weltweit. Wie aus einer Studie des Beratungsunternehmens Deloitte hervorgeht, stieg der Umsatz der Münchner im Vergleich zum Vorjahr um 12% auf rund 860 Millionen Euro. Transfererlöse sind dabei nicht berechnet worden. Mehr Geld nahmen nur Real Madrid und der FC Barcelona ein. Das Wetter in Bayern, viel Sonne, maximal 20 bis 26 Grad.
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4: Im Studio Stefan Götz. Der Münchner Polizeipräsident Thomas Hampel hat heute zu zwei Schusswaffeneinsätzen seiner Beamten Stellung und diese in Schutz genommen. In einem Fall geht es um einen 14-Jährigen, der in Schwabing mit einer Softair-Pistole hantiert hatte, und im anderen Fall um einen Autofahrer in Ismaning, der sich einer Kontrolle entziehen wollte. Polizeireporter Frank Jordan.
5: Thomas Hampel bezeichnete das Verhalten des Beamten, der den 14-Jährigen angeschossen hat, als alternativlos, zumindest nach dem, was heute über die Situation bekannt sei. Sowohl der Schuss auf den Schüler am Dienstag wie auch die Polizeischüsse in Ismaning auf ein flüchtendes Auto am Donnerstag seien wirklich schwierige und höchst brenzlige Lagen gewesen, so der Polizeipräsident.
6: Das ist eben die Aufgabe eines Polizisten, in Sekundenbruchteilen zu entscheiden, schießen oder nicht schießen. Gehe ich jetzt in die Wohnung rein? Mache ich den Zugriff? Das ist im Nachgang immer sehr einfach zu diskutieren.
5: Der Fall des schwer verletzten 14-Jährigen sei zweifelsohne tragisch, erklärte der Landesvorsitzende der Gewerkschaft der Polizei, Florian Leitner. Die Frage, ob auf den kurdischen Schüler auch geschossen worden wäre, wenn es sich um einen Deutschen gehandelt hätte, mache ihn jedoch fassungslos. Herkunft und Nationalität eines Täters seien in einer bedrohlichen Einsatzlage völlig unerheblich. Wer hier der Polizei Rassismus unterstelle, verdrehe die Realität.
4: Wir bleiben in München. Da hat es eine Attacke auf das Karrierecenter der Bundeswehr gegeben. Henning Pfeiffer berichtet, was passiert ist.
7: Ein Anwohner hört kurz nach 2 Uhr früh ein lautes

0: klirren. Er blickt aus dem Fenster und bemerkt 7 Personen, die sich vom Bundeswehrgelände in Richtung des benachbarten Olympiaparks entfernen. Die deshalb herbeigerufene Polizei stellt fest, dass die Fassade des Bundeswehr-Karrierecenters mit Farbe verunreinigt war. Eine Fensterscheibe ist eingeworfen, im Inneren des Gebäudes wird eine Plastikflasche mit einer scharf riechenden Flüssigkeit sichergestellt. Um welche Substanz es sich handelt, muss noch untersucht werden. Die Polizei beziffert den Schaden auf mehrere tausend Euro. Das Kommissariat für politisch linke Straftaten ermittelt. Die Kripo bittet die Bevölkerung um Hinweise.
1: Ein privater Hubschrauberlandeplatz bei Schwandorf sorgt für Gegenwind. Ein Unternehmer will ihn bauen und hat sich dafür auch schon das Platzett vom Planungs- und Umweltausschuss der Stadt eingeholt. Aber ob das klappt, das ist nicht ganz sicher, wie Florian Degelmann berichtet.
2: Rund 2000 Quadratmeter Wald müssten für den Helikopterlandeplatz abgeholzt und versiegelt werden. Zudem liegt der Flugplatz, an dessen Rand der umstrittene Landeplatz entstehen soll, in einem Naturschutzgebiet mit zahlreichen schützenswerten Pflanzen und Tierarten, darunter auch Vögel wie Fisch- und Seeadler. Bürger aus dem Wackersdorfer Ortsteil Rauberweierhaus, mitten in der Einflugschneise, fürchten bei mehr als 1000 geplanten Flugbewegungen, auch nachts und am Wochenende, eine enorme Lärmbelästigung.
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4: Die Weltmeere sind gerade so warm wie nie zuvor. 21,1 Grad, das war am vergangenen Wochenende die durchschnittliche Oberflächentemperatur der Ozeane. Zurückzuführen ist das vor allem auf den Klimawandel. Dass der real und vor allem menschengemacht ist, nämlich durch unseren CO2-Ausstoß, das sind sich alle seriösen Wissenschaftler einig. Teile der AfD sind da aber anderer Meinung. Katharina Wilhelm aus der ARD-Klimaredaktion hat die Behauptungen der AfD zum Klima überprüft.
5: Für den AfD-Vorsitzenden Tino Chrupalla war es kein außergewöhnlicher Hitzesommer.
6: Ich habe auch für diesen Sommer nicht gesehen, dass wir einen exorbitant unterschiedlichen Sommer hatten zu anderen Jahren. Für mich war das ein ganz normaler Sommer. Ja, es gab Trockenperioden, es gab auch lange Regenperioden. Wir haben jetzt aktuelle, auch im August, normale Temperaturen. Also ich sehe da auch viel Panikmache,
5: sagte Chrupalla im ARD-Sommerinterview. Die reinen Zahlen widersprechen dieser Aussage. Das europäische Klimabeobachtungsprogramm Copernicus teilte beispielsweise mit, Juni und Juli seien in Westeuropa so heiß wie nie seit Wetteraufzeichnung gewesen. Tim Steger aus dem ARD-Wetterkompetenzzentrum unterstreicht das.
7: Das sind Abweichungen von einem Monat von zum Teil über 5 Grad. Das sind extrem hohe Abweichungen, Extreme, die wir so selten verzeichnet haben. In Deutschland war es vor allem Juni ungewöhnlich heiß.
5: Und auch die Meerestemperaturen waren außergewöhnlich heiß. Vor Mallorca wurden zwischenzeitlich 33 Grad im Wasser gemessen, ein Temperaturrekord. Die heißen Temperaturen, dazu wenig Niederschlag, begünstigten auch viele Waldbrände, die von Deutschland über Frankreich, Spanien bis Griechenland heftig waren. Für Geoökologin Kirsten Thonicke vom Potsdam-Institut für Klimafolgenforschung kein normaler Sommer. Im Gegenteil, erklärte sie im Weltspiegel.
8: Das ist etwas, was wir für starke Klimaszenarien eigentlich eher für Mitte des Jahrhunderts erwartet haben. Also ist das, was wir jetzt erleben, ein Vorbote dessen, was die durchschnittlichen Bedingungen vielleicht in 20, 30 Jahren sein könnten. Und das hat uns schon erschrocken.
5: Und damit sind wir schon bei der nächsten Aussage von Chrupalla. Er bezweifelt, dass es einen wissenschaftlichen Konsens dazu gibt, dass der Klimawandel vom Mensch maßgeblich beeinflusst wird.
6: Wir haben Modellrechnungen, statistische Modellrechnungen, auch da gibt es große Widersprüche.
5: Der Anstieg der Emissionen seit Beginn des Industriezeitalters steht in direktem Zusammenhang mit der Erderwärmung. Und das bestätigen rund 98% der Klimawissenschaftler. Klimaforscher und Forscherinnen untersuchen seit Jahrzehnten, wie sich das Klima verändert, erklärt ARD-Meteorologe Carsten Schwanke.
9: Diese Temperaturentwicklung, die wir über die letzten 100 Jahre gesehen haben, ist zurückzuführen auf das Verbrennen von Kohle, Öl und Gas.
5: Was Chrupalla und auch andere AfD-Politiker mit ihren Aussagen bezwecken, Klimadesinformation und Klimaverunsicherung. Dem Leugnen des Klimawandels folgt mittlerweile nämlich eine andere Strategie. Man erkennt den Klimawandel grundsätzlich an, zweifelt aber, dass die Erderwärmung zu einem großen Teil von Menschen beeinflusst wurde. Die Vereinten Nationen warnten bereits, dass solche Desinformationskampagnen vor allem über Social Media verbreitet werden. Tino Chrupalla unterstützte dies im ARD-Sommerinterview auch mit der Aussage, Klimawandel sei aus seiner Sicht nicht relevant für die Bürger.
6: Da ist das Klima wirklich graduell ein ein Nebenthema.
5: In der Befragung Deutschlandtrend Anfang Juli hatten jedoch beispielsweise 2/3 der Befragten der Aussage zugestimmt, dass der Klimawandel unsere Lebensgrundlage zerstöre. Die Umfrage der Bertelsmann Stiftung im August hatte ergeben, dass sich eine Mehrheit Sorgen mache. Und 56% der Befragten wünschten sich weitere Maßnahmen für mehr Klimaschutz.
4: Einordnungen waren das von Katharina Wilhelm aus der ARD Klimaredaktion.
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4: Die einen erben Eigentumswohnungen, die anderen schulden, manche einen Haufen Erwartungen. Erben ist wie ein Glücksspiel und löst große Emotionen aus. Das Arte-Kulturmagazin Twist beschäftigt sich in seiner neuen Ausgabe damit, wie Menschen mit dem kulturellen Erbe ihrer Familie umgehen. Christoph Schäffer stellt 2 Beispiele aus der Sendung vor.
10: Ich wurde von außen oft darauf angesprochen. Also zum Beispiel, du heißt Mann, bist du verwandt mit den Manns? Und dann habe ich immer geantwortet, ja, ich bin verwandt mit Heinrich Mann, ist mein Uropa.
11: Was für ein Erbe! Die Urenkelin eines berühmten Schriftstellers zu sein, für Hannah Mann war das lange eine Belastung, ein Hindernis auf dem Weg, selbst zu schreiben. Heinrich Mann war der Vater von Hannas Oma Leonie. Der Vater von Hannah Mann ist der tschechische Filmregisseur Jindřich Mann. Ihre Mutter Ludmila Korb Mann ist Katharin und stammt aus Polen.
10: Meine Eltern kommen ja aus Osteuropa und wir sind so auch osteuropäisch kulturell geprägt. Mann ist ja ein deutscher Name und auch kulturelles deutsches Erbe. Aber das war zu Hause nicht so präsent. Und die Bücher zum Beispiel von meinem Uropa, von Heinrich, waren gar nicht so relevant.
11: Ein großer Name, ein literarisches Erbe. Jetzt hat Hannah Mann den Schritt gewagt und ihren ersten eigenen Roman veröffentlicht. Zeppelin und Karpfen, angelehnt an die Biografie ihrer Mutter Ludmila.
10: Soweit ich zurückblicken kann, ist keine Generation in meiner Familie da geblieben, wo sie geboren ist. Jeder hat sein Land verlassen müssen und woanders den Neuanfang machen müssen. Entsprechend interessiere ich mich auch dafür, was das mit einer Person macht, aber auch was das mit der nachstehenden Generation macht.
11: Auch für Francis Quéré ist das familiäre Erbe prägend. Der Berliner Architekt stammt aus dem Dorf Gando in Burkina Faso.
12: Jeder Einzelne ist für das Überleben der ganzen Gemeinschaft sehr wichtig. So, mein Papa war der Chef, sagen wir so, des Dorfes. Und der war verantwortlich für die Gemeinschaft. Er war Analphabet. Und er wollte natürlich, dass sein erster Sohn, ich war sein erster Sohn, lesen und schreiben lernt.
11: Francis Quéré machte eine Tischlerlehre und kam mit einem Stipendium nach Deutschland, machte das Abitur und studierte Architektur. Seit 40 Jahren lebt er in Berlin, baut aber immer wieder auch in Afrika. Sein erster Bau, noch als Student, war eine Grundschule für sein Heimatdorf. Dort war man entsetzt, dass Quéré keinen westlichen Bau aus Glas und Beton realisieren wollte, sondern ein Gebäude aus Lehm.
12: Und dann haben sie gesagt, Mensch, der hat ja alle Sinne verloren mit Lehm. Kolonialismus ist etwas, das Menschen so eine Art Gehirnwäsche verpasst hat. Alles, was man bis jetzt gemacht hatte, was man besaß, wie man gelebt hat, wurde dann als primitiv abgetan. Und das ist es, diese Erbe, das wir haben und womit ich zu kämpfen hatte. Ich hatte zunächst meinen Menschen zu überzeugen, dass das Material, was sie selber seit Jahrhunderten benutzt haben, nicht schlecht sein kann.
11: Für seine elegante und zugleich sozial und ökologisch nachhaltige Architektur wurde Francis Quéré 2022 mit dem Pritzker-Preis ausgezeichnet, quasi dem Nobelpreis für Architektur. Mit seinen Bauten entwickelt Francis Quéré das bauliche Erbe weiter. Nur ein Erbe wollte er nicht antreten, das Amt des Dorfvorstehers von Gando nach dem Tod seines Vaters.
4: Erben, Jackpot oder Drama, das ist das Thema der neuen Ausgabe des Arte-Kulturmagazins Twist, nachzuschauen in der Arte-Mediathek.
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4: A7 Fulda Richtung Würzburg zwischen Fuldaer Dreieck und Bad Brückenau-Volkers 7 Kilometer stockend. A9 Nürnberg Richtung Berlin zwischen Bergbad Steben und Bad Lobenstein 5 Kilometer Stau. Und A995 München Richtung Kreuz München Süd zwischen Giesing und Sauerlach 7 Kilometer Stau und stockend. Das Wetter in Bayern. Es ist oft sonnig, manchmal ziehen auch kompakte Wolken durch. In Franken sind wenige Tropfen möglich bei Höchstwerten von 20.

0: 20 bis 26 Grad. In der Nacht sinken die Temperaturen auf 15 bis 8 Grad. Es regnet dann vor allem in den Morgenstunden. Morgen breiten sich von Schwaben her Schauer oder Gewitter aus. Danach sind noch weitere lokale Gewitter möglich. Aber meistens wird es wieder öfter sonnig. Am Mittwoch ziehen Wolken und Regen nach Nordosten ab und es wird wieder wärmer mit 26 bis 31 Grad am Donnerstag.
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0: Es ist 5:30.
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0: Und das sind einige unserer Themen in den nächsten Minuten. Die Ukraine feiert heute ihren Unabhängigkeitstag. In Kriegszeiten hat das nochmal eine ganz besondere Bedeutung. Wir schauen vor allem nach Kiew. In der Bundespolitik neigt sich die Sommerpause dem Ende zu. Morgen kommt das schwarz-rote Kabinett zur Klausur zusammen und die CDU hat sich darauf schon heute vorbereitet. Außerdem blicken wir auf die Schäden, die der Klimawandel in der Wirtschaft anrichtet und auf Forderungen einer Energieexpertin. Am Mikrofon ist Julia Walter. Die Ukraine feiert heute ihren Unabhängigkeitstag. Auch 35 Jahre, nachdem sich das Land von der damaligen Sowjetunion getrennt hat, kämpft es um seine Freiheit. Noch immer sterben fast täglich Menschen in der Ukraine durch russische Luftangriffe. Aus Sicherheitsgründen hat es heute in Kiew keine große Feier zur Unabhängigkeit gegeben. Internationale Politiker waren trotzdem vor Ort. Florian Kellermann mit den Eindrücken dieses Tages.
3: Der ukrainische Präsident Volodymyr Zelensky empfing die Gäste aus dem Ausland auf dem Platz vor der Sophienkathedrale im Zentrum der Stadt. Dort ehrte Zelensky auch Soldaten und freiwillige Helfer der Armee, einige von ihnen posthum. Zelensky sagte, die ukrainische Unabhängigkeit sei aus einem Traum von Freiheit entstanden. Die Botschaft, eine Kapitulation gegenüber Russland, komme nicht in Frage. Großveranstaltungen waren nicht geplant an diesem Unabhängigkeitstag wegen der Gefahr von Luftangriffen. Zentrales Ereignis in Kiew war ein Galakonzert am frühen Abend in der Oper. Außerdem gab es landesweit kleinere Veranstaltungen, neben Konzerten etwa Handwerkermärkte und Marathonläufe. Viele Menschen mussten arbeiten, arbeitsfreie Feiertage sind in der Ukraine wegen des Kriegs abgeschafft. Für den britischen Premierminister Andy Burnham war es der erste Auslandsbesuch im Amt. Burnham leitete dann auch zum ersten Mal eine Sitzung der sogenannten Koalition der Willigen, also der Ukraine-Unterstützerländer. Schon im Vorfeld sprach Burnham den Ukrainern Dank aus für ihren Kampf. Sie verteidigten nicht nur sich selbst gegen Russland, sondern ganz Europa.
0: In Bayern sind noch viele Familien im Urlaub. Derweil geht in Berlin die Sommerpause zu Ende. Nicht nur die Schülerinnen und Schüler mussten da heute wieder in den Unterricht. Auch die Politikerinnen und Politiker stellen sich wieder ein auf den Alltag. Morgen kommen die Mitglieder aus dem schwarz-roten Kabinett in Brandenburg zur Klausur zusammen, um sich auf die Themen einzustimmen, die anstehen, wie Rente, Pflege oder Steuerreform. Die CDU hat das heute auf einer Präsidiumssitzung vorbereitet. In welcher Stimmung sich die Partei und Fraktionsspitze getroffen hat, dazu Melanie Marx aus unserem Hauptstadtstudio.
4: Ich würde schon sagen, dass man sagen kann, die Stimmung ist aktuell angespannt. Und über die Sommerpause haben sich doch einige Themen angehäuft. Das eine ist zum Beispiel die Kritik an CDU-Chef Merz, an Bundeskanzler Merz, auch aus den eigenen Reihen. Zum Beispiel an der Regierungsumbildung, zum Beispiel aber auch daran, dass man sagt vor Ort, seien Reformen noch nicht spürbar, das Ganze gehe zu langsam. Dann zweites Thema, Stichwort Reformen. Da hatte man sich ja im Koalitionsausschuss auf zahlreiche Vorhaben geeinigt. Gerade galt als fix, dass man die Vorschläge der Rentenkommission in einem übernimmt. Aber dann gab es Kritik aus den eigenen Reihen, und zwar von drei CDU-Ministerpräsidenten an dieser Reform, die Drohung im Bundesrat nicht zuzustimmen. Also auch hier die Frage, kann man die Reihen schließen? Und dann ist dann da noch das dritte Thema, die Landtagswahl in Sachsen-Anhalt. Aktuell liegt die AfD dort etwa mit 20 Prozentpunkten vor der CDU.

0: CDU. Und das ist natürlich die große Frage, wie man da noch aufholen kann.
1: Die extreme Hitze in diesem Sommer hat volkswirtschaftliche Schäden in Milliardenhöhe angerichtet. Die Umweltschutzorganisation Greenpeace kommt in einer Studie auf eine Summe, die über 40 Milliarden Euro liegen könnte, allein in Deutschland. Claudia Kempfert am Deutschen Institut für Wirtschaftsforschung in Berlin, zuständig für Energie, Verkehr und Umwelt, plädierte im BR24-Interview dafür, jetzt schnell zu handeln, und zwar mit Investitionen, die wegführen von Öl und Gas.
2: Der Klimawandel, das zeigt ja auch die aktuelle Studie, zerstört jetzt nicht die Wirtschaft von heute auf morgen, aber es nagt an unserer wirtschaftlichen Substanz und auch an der Produktivität. Die Studie beziffert ja die Schäden des aktuellen Extremsommers auf 36 bis 42 Milliarden Euro. Das sind knapp 1% der Wirtschaftsleistung des Bruttosozialprodukts in diesem Jahr. Also damit ist die Klimakrise auch längst auch eine Wirtschaftskrise. Ja, wenn wir investieren in erneuerbare Energien, in Netze, in Speicher, in Elektromobilität, in Gebäudesanierung, dann schafft das volkswirtschaftliche Wertschöpfung und stärkt unsere Wettbewerbsfähigkeit. Wenn wir gerade nach China schauen, dort investiert man massiv in erneuerbare Energien, auch in Elektromobilität. Da haben wir ja schon fast den Anschluss verloren. Also die Modernisierungsinvestitionen schaffen und stärken die volkswirtschaftliche Wettbewerbsfähigkeit.
1: Claudia Kempfert vom Deutschen Institut für Wirtschaftsforschung. Sie fordert spürbare Investitionen in neue Technologien, um den Klimawandel zumindest zu begrenzen. Wer in diesen Tagen in Gärten oder Wäldern spazieren geht, sieht für diese Jahreszeit Ungewöhnliches. Das Laub ist gelb und herbstlich gefärbt. Viele Bäume werfen schon jetzt ihre Blätter ab. Deutlich früher als sonst. Christian Akbasade hat in Straubing nachgefragt, woran das liegt.
3: Vor allem Buchen und Birken haben teilweise braune Kronen. Die vielen heißen Tage dieses Sommers und die Trockenheit haben den Bäumen zugesetzt. Um Ressourcen zu sparen, werfen sie deshalb schon jetzt ihre Blätter ab, so wie sie es sonst erst im Herbst machen. 4 bis 6 Wochen zu früh, wie Försterin Viktoria Riedler aus Straubing sagt. Aber das sei noch nicht alles.
4: Durch diesen Vorstress, diesen anhaltenden Trockenstress, sind die Bäume geschwächter und weniger abwehrfähig gegenüber Schädlingen.
3: Gerade konkurrenzschwache Bäume, die zudem nur ein flaches Wurzelwerk haben, seien betroffen. Im schlimmsten Fall sterben sie ab. Helfen kann Bäumen und anderen schwächelnden Pflanzen nur gleichmäßiger tagelanger Landregen. Kurzfristiger Starkregen fließt größtenteils oberflächlich ab. Experten raten Waldbesitzern mit Blick auf künftige Dürreperioden zu widerstandsfähigeren Mischwäldern. Reine Nadelbaumwälder seien auch anfälliger für Waldbrände.
1: Deutschland ist nicht mehr nur Bargeldland. Viele Menschen zahlen gerne im Restaurant oder Café mit Karte. Auch das Trinkgeld. Genau da warnen die Verbraucherzentralen jetzt aber vor Tricks und Manipulation. Es geht um die Optionen, die auf dem Kartenlesegerät angezeigt werden. Anna Farwig erklärt, was damit gemeint ist.
5: Immer wieder würden Felder, die voreingestellt ein Trinkgeld von zum Beispiel 7, 10 oder 20% vorschlagen, größer oder farblich auffälliger dargestellt als die Möglichkeit, kein Trinkgeld zu geben oder es per Hand selbst einzutippen. Die Chefin des Bundesverbands der Verbraucherzentralen POP sagt, diese Möglichkeit müsse auf den ersten Blick erkennbar sein und dürfe nicht versteckt werden. Nach ihren Worten geben viele Menschen gern und freiwillig etwas mehr für guten Service. Es dürfe aber niemand manipuliert werden. In einer Umfrage für die Verbraucherschützer fühlte sich rund die Hälfte der Befragten durch Designtricks zum Trinkgeldgeben gedrängt.
1: Der Logistikmilliardär Klaus-Michael Kühne ist in der Nacht in seinem Schweizer Wohnort gestorben, im Alter von 89 Jahren. Kühne hatte das Familienunternehmen Kühne und Nagel zum weltgrößten Unternehmen für Luft- und Seefracht ausgebaut. Der Hamburger galt mit einem geschätzten Vermögen von 36 Milliarden Euro hinter dem Kauflandgründer Dieter Schwarz als zweitreichster Deutscher. Dietrich Lehmann mit einem Nachruf.
6: Manager, Hotelbesitzer, Mäzen, Sportverrückter mit dickem Konto. Klaus-Michael Kühne hat sich in den vergangenen Jahrzehnten in seiner Geburtsstadt Hamburg auf ganz unterschiedliche Weise verwirklicht. Geboren wurde er kurz vor dem Zweiten Weltkrieg. Er besuchte die gleiche Schule wie der Liedermacher Wolf Biermann. Kühnes Karriere scheint von Anfang an vorgezeichnet. Kaufmannslehre mit 26 Jahren Einstieg als Teilhaber in das väterliche Unternehmen Kühne und Nagel. In den 70ern verlegt Kühne den Unternehmenssitz in die Schweiz, auch um Steuern zu sparen. Der Firmen

0: Chef beteiligt sich außerdem an zahlreichen anderen Logistikunternehmen. Bei der Hamburger Reederei Hapag-Lloyd ist er einer der wichtigsten Anteilseigner, hält viele Aktien beim Lufthansa-Konzern, betreibt aber auch Luxushotels und engagiert sich als Stifter, beispielsweise beim Bau der Hamburger Elbphilharmonie. Und er spendiert der Stadt Hamburg eine eigene Oper im Hafen. Den kriselnden Fußball-Bundesligisten HSV hält Kühne jahrelang mit Millionenspritzen über Wasser, nicht ohne den Versuch, auch sportlich Einfluss zu nehmen. Der Multimilliardär Kühne gehört seit Jahren zu den reichsten Deutschen. Die Ehe mit seiner Frau Christine bleibt ohne Kinder. Nicht zuletzt deshalb hat Kühne schon zu Lebzeiten sein Vermögen in eine nach ihm benannte Stiftung eingebracht.
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2: Im Studio Stefan Liener und wir blicken zunächst auf den deutschen Aktienmarkt. Der DAX hat sich heute über den gesamten Handel kaum bewegt. Zum Auftakt der neuen Handelswoche lag das deutsche Börsenbarometer überwiegend leicht im Minus und so sieht es jetzt auch in den letzten Handelsminuten aus. Für den DAX aktuell ein Abschlag von 0,2% angeschrieben auf 26.092 Punkte. Bei den Einzelwerten, da gibt es aber dann doch deutliche Kursbewegungen. Siemens Energy, Kiagen und Infineon zum Beispiel verbilligen sich um jeweils mehr als 3%. Auf der anderen Seite kommen Beiersdorf und Deutsche Bank um jeweils gut 2% voran. Bis zu 42 Milliarden Euro. So hoch schätzt Greenpeace die Schäden und Mehrkosten, die der sehr heiße und trockene Sommer in Deutschland verursacht hat. Und auch Bayern ist naturgemäß davon betroffen. Für Unternehmen kann es dabei selbst dann teurer werden, wenn der eigene Betrieb von der Hitze direkt kaum etwas merkt. Jan Müller-Reit über die Folgen für Bayerns Wirtschaft.
3: Wie schnell Hitze und Dürre ganze Lieferketten treffen können, zeigte zuletzt die Donau. Mitte August musste die Binnenschifffahrt in Bayern wegen des anhaltenden Niedrigwassers nahezu vollständig eingestellt werden. Damit Güter auf die Straße ausweichen konnten, wurde sogar das sonntägliche Lkw-Fahrverbot gelockert. Für den Chef des Bayerischen Industrie- und Handelskammertags Manfred Gössel entstehen die größten Mehrkosten durch beeinträchtigte Infrastruktur. Transporte stocken, Lieferketten geraten unter Druck, Kosten steigen. So können auch Betriebe betroffen sein, die selbst kaum unter Hitze oder Trockenheit leiden, etwa wenn Rohstoffe oder Vorprodukte verspätet ankommen. Greenpeace hat alle sommerlichen Hitzeschäden zusammengeführt. In ihrer Gesamtschätzung kommt die Umweltschutzorganisation bundesweit auf 36 bis 42 Milliarden Euro. Je nach Schadensbereich nutzte Greenpeace aktuelle Daten, Hochrechnungen oder übertrug Erfahrungen aus dem Dürrejahr 2018 auf diesen Sommer. Eine genaue Schadenssumme für Bayern liefert die Hochrechnung nicht. Doch der Extremsommer zeigt schon jetzt, wie schnell aus Wetterextremen ein gesamtwirtschaftliches Risiko wird.
2: Menschen aus Ostdeutschland sind hierzulande in Spitzenpositionen weiterhin unterrepräsentiert, jedoch steigt ihr Anteil, wenn auch nur leicht. Das heißt, wer zum Beispiel aus Dresden, Erfurt oder Schwerin kommt, hat rein statistisch bis heute weniger Chancen auf eine Spitzenposition als sein westdeutsches Pendant. Das geht aus der neuesten Ausgabe des sogenannten Elitenmonitors hervor, den Wissenschaftler von Universitäten und Hochschulen in Sachsen und Thüringen erheben. Florian Zinner mit den Details.
4: Man muss schon sehr genau hinsehen, aber immerhin. Von gut 11 auf etwas über 12% ist der Anteil von Menschen aus dem Osten Deutschlands in Spitzenpositionen gestiegen, zeigt eine aktuelle Datenanalyse des Elite-Monitors der Universitäten Leipzig und Jena und der Hochschule Zittau-Görlitz. Die Forschenden verweisen aber auf große Unterschiede in den gesellschaftlichen Bereichen. So sei der Anstieg in Wissenschaft und Verwaltung besonders ausgeprägt, während er etwa in Wirtschaft und Kultur sogar leicht zurückgehen würde. Kaum Veränderungen gäbe es bei Justiz, Religion, Medien oder Politik. Politik sei zudem der einzige Bereich, in dem der Anteil von Menschen aus dem Osten Deutschlands in Spitzenpositionen dem tatsächlichen Bevölkerungsanteil entspreche, allerdings nur unter Berücksichtigung der Länderebene. Statt einer Ostquote schlagen die Forschenden beispielsweise eine gezielte Rekrutierung vor, etwa eine breitere Werbung für Leistungsstipendien in unterrepräsentierten Regionen. Einen Osthintergrund sehen die Forschenden bei Menschen, die auf dem Gebiet der ehemaligen DDR vor oder nach 1990 geboren wurden und dort bis zum 14. Lebensjahr gelebt haben. Das trifft auf etwa jede fünfte Person in Deutschland zu.

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3: Es ist 17:45.
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3: Die Nachrichten mit Julia Kortes.
5: Macron will Kampf gegen Russlands Schattenflotte verstärken. Bei einer Videokonferenz der sogenannten Koalition der Willigen sagte der französische Präsident, man müsse Russland den Import von Rohstoffen erschweren. Macron will dazu in Kürze ein Ministertreffen einberufen. Der britische Premier Burnham rief die Verbündeten der Ukraine auf, dem Land mehr Flugabwehrsysteme aus eigenen Beständen bereitzustellen. Druck auf Bundesregierung vor Kabinettsklausur wird größer. Der Bundesverband der deutschen Industrie fordert für die kommenden Monate einen klaren Fokus auf Wachstum. Nötig seien Strukturreformen, ein Abbau der Bürokratie und eine Modernisierung des Staates. Die Umweltverbände BUND und WWF plädieren für eine von der SPD vorgeschlagene Grundgesetzänderung zum Klimaschutz. Morgen trifft sich das Kabinett auf Schloss Neuhardenberg. Zum ersten Mal nach der Sommerpause. Klingbeil sieht Grund für steigende Zinsen im Irankrieg. Nach einem Treffen mit deutschsprachigen Amtskollegen in Liechtenstein sprach der Bundesfinanzminister von einer globalen Unsicherheit. Diese sei durch den Krieg von US-Präsident Trump im Iran ausgelöst worden. Die Renditen von Staatsanleihen waren zuvor auf Rekordniveaus hochgeschossen. Das macht die Aufnahme neuer Schulden teurer. Zwei Blauhelm-Soldaten sterben im Südsudan. Nach Angaben der Vereinten Nationen ist im Bundesstaat Jonglei eine Patrouille in einen Hinterhalt geraten. Zwei Soldaten seien von den unbekannten Angreifern getötet worden, 7 Menschen wurden verletzt. Die Nationalität der Opfer wurde nicht bekannt gegeben. Prozess um Messerangriff in Heilsbronn muss neu aufgerollt werden. Der Bundesgerichtshof hält beim Urteil des Landgerichts Ansbach Fehler beim Strafmaß für möglich. Der Täter war wegen versuchten Mordes zu 13 Jahren und 6 Monaten Haft verurteilt worden. Das Opfer hatte den Angriff nur knapp überlebt. Das Wetter, Sonne und Wolken, morgen unbeständiger mit Gewittern.
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3: Vor dem Landgericht Rostock wird gerade der Fall Fabian verhandelt, der im Herbst vergangenen Jahres bundesweit für Aufsehen gesorgt hatte. Der 8-Jährige war im Oktober aus der Wohnung seines Vaters in Güstrow verschwunden. Tage später wurde seine Leiche an einem Teich gefunden, von der ehemaligen Lebensgefährtin des Vaters. Wegen vieler belastender Zeugenaussagen hat die Staatsanwaltschaft sie wegen Mordes angeklagt. In den Vernehmungen stritt die 30-Jährige die Tat ab. Heute hat sie sich zum ersten Mal vor Gericht geäußert. Für uns hat Axel Krummenauer den Verhandlungstag verfolgt.
6: Weit vor 6 Uhr standen am Morgen die ersten Interessierten vor dem Landgericht Rostock, um einen Platz im größten Saal des Hauses zu bekommen. Mehrere hundert wollten hören, was die Angeklagte in dem Mordfall zu sagen hat. Gerichtssprecherin Anne Kruse.
7: Heute war tatsächlich der Tag, wo die meisten Zuschauer zu uns gekommen sind. Es gab vor dem Gericht eine riesige Schlange und es gab auch einen kleinen Tumult, weil es da ums Vordrängeln ging und da musste tatsächlich die Polizei hinzugerufen werden, damit das nicht eskaliert.
6: Am Vormittag dann betrat die Angeklagte den Gerichtssaal im kurzärmeligen Shirt und begann kurz darauf, ihre Erklärung zu verlesen. 95 Seiten, über 3 Stunden lang, größtenteils verfasst durch ihre Anwälte. Hätte ich ihn, also Fabian, ermordet, hätte ich mit Sicherheit das Gefühl gehabt, mein eigenes Kind zu ermorden, so die Angeklagte Gina H. wörtlich. Mehrere vorherige Zeugenaussagen bezeichnete die 30-Jährige als teils gelogen. Ein Indiz in dem Mordprozess, ein Blutfleck von Fabian auf einer Küchenrolle in ihrem Auto, erklärte sie so,

0: Sie sei mit dem Jungen im August vergangenen Jahres an einem See gewesen. Der Junge habe sich dort verletzt. Sie habe die Wunde mit der Küchenrolle abgetopft. Und auch den Tümpel, an dem Fabians Leiche gefunden wurde, habe sie vorher nie gekannt. Einer ihrer Verteidiger, Andreas Ohm, zeigte sich im Anschluss zufrieden.
1: Sie hat aus meiner Sicht versucht deutlich zu machen, dass sie A. nicht die Täterin ist und sie hat versucht deutlich zu machen, wie die Tagesabläufe an den fraglichen Tagen tatsächlich passiert sind.
0: Ganz anders dagegen die Anwältin von Fabians Mutter, die in dem Prozess als Nebenklage auftritt. Christine H. Beter sah in der Erklärung den Versuch der Angeklagten, die Hauptbelastungszeugen in dem Prozess als unglaubhaft darzustellen.
2: Die Angeklagte hat heute den Spieß umgedreht. Nicht sie hat zum Tatort geführt, sondern sie ist zum Tatort geführt worden. Ansonsten ergeht sie sich, auch das war zu erwarten, in Selbstmitleid und genießt, Anführungsstriche, ihre Opferrolle.
0: Die Aussagen von Gina H. muss nun das Gericht bewerten. Gut möglich, dass die 5 Richter und Richterinnen noch Fragen an die Angeklagte haben, sowie auch der Sprecher der Rostocker Staatsanwaltschaft, Harald Nowak.
3: Viel von dem, was sie heute gesagt hat, lässt sie nicht in Einklang bringen mit dem, was wir bisher gehört haben oder bisher an Beweisen gesehen haben. Dann werden wir gucken, ob sie Fragen beantwortet oder nicht.
0: Am Mittwoch wird die Verhandlung fortgesetzt, möglicherweise mit neuen Aussagen der Angeklagten, auf jeden Fall aber mit einem Abgleich. Was hat Gina H. heute ausgesagt und was hat sie bei der ersten Vernehmung angegeben, kündigt Gerichtssprecherin Anne Kruse an.
4: Was im nächsten Prozesstag am Mittwoch aber passiert ist, dass eine frühere Aussage der Angeklagten über die Vernehmung einer Polizeibeamtin eingeführt wird. Und da wird man sehen, was sie zumindest zum früheren Zeitpunkt zu den Umständen rund um die Tat gesagt hat.
0: Auch dann werden wieder zahlreiche Zuschauer im größten Saal des Landgerichts Rostock dabei sein und früh morgens dafür anstehen, so wie es seit Prozessbeginn an den meisten Verhandlungstagen war.
5: Axel Krummenauer vom Prozess um den Tod des 8-jährigen Fabian aus Güstrow.
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7: Im Studio Stefan Götz. Es war ein Umweltskandal, der vor 4 Jahren bundesweit für Schlagzeilen gesorgt hat. Der streng geschützte Rappenalpbach mitten im Naturschutzgebiet Allgäuer Hochalpen war unzulässig ausgebaggert worden. Die Elbler wollten ihre Straße und die angrenzenden Weiden damit vor Hochwasser schützen. Schnell war allerdings klar, so geht's nicht. Der Wildbach muss in seinen ursprünglichen Zustand zurückversetzt werden. Über den aktuellen Stand der Dinge berichtet Katharina Reichert aus dem BR-Studio Allgäu.
8: Christina Mader vom Bund Naturschutz Kempten-Oberallgäu steht mitten im Bachbett des Rappenalpbachs. Der plätschert leise vor sich hin. Mitten in der breiten Schotterfläche wachsen kleine, kissenartige Pflanzen mit lila Blüten. Alpenleinkraut, daneben weißes Gipskraut. Flora und Fauna erobern sich den vor 4 Jahren ausgebaggerten Bach langsam zurück.
9: Unten sieht man ganz wunderbar schon die rotflügige Schnarchschrecke, die wieder lauthals rumgeflogen ist. Das ist einfach toll.
8: Während vor allem der untere Teil des auf 1,5 Kilometern zerstörten Wildbachs wieder aufblüht, musste der Natur im oberen Bereich noch einmal auf die Sprünge geholfen werden. Der Oberallgäuer Landrat Christian Wilhelm inspiziert den betroffenen Abschnitt nahe der Schwarzen Hütte.
10: Das sind Wälle gewesen, die sind bis zu 2,5 Meter hoch. Das war früher ein sehr enges Bachbett, es waren verschiedene Stufen drin. Und da ist jetzt natürlich das Ganze aufgeweitet worden. Wir kennen das von Gebirgsbächen, dass das Platz braucht, dass da einzelne Verästelungen der Wasserzweige dann passieren können.
8: Eigentlich hätten Starkregen und Hochwasser den aufgetürmten Schotter vom Ufer ins Bachbett umlagern und dieses wieder verbreitern sollen. Aber es gab hier in den vergangenen Jahren weder Hochwasser noch Starkregen. Deswegen mussten die menschengemachten Wälle mit dem Bagger eingerissen werden. Jetzt soll sich der Rappenalpbach endlich wieder ausbreiten können.
10: Hoffentlich müssen wir hier nicht mehr eingreifen. Das dauert 2 bis 3 Jahre, bis hier doch merklich die Natur sich wieder den Weg zurücknimmt. Wir haben da wenig Einfluss letztendlich von unserer Seite. Wir können die Grundlagen schaffen, aber die Natur macht doch deutlich den Rest.
8: Die Baggerarbeiten dauerten 2 Wochen lang. Was sie kosten, ist noch nicht klar. Das Landratsamt und die Alpgenossenschaften im Rappenalptal werden sich die Kosten jedenfalls, wie gerichtlich vereinbart, wieder teilen. Generell, so der Landrat, haben sich im Vorfeld alle Beteiligten, Behörden, Naturschutzverbände und Alpgenossenschaften gemeinsam auf die Baggerarbeiten verständigt. Auch Christina Mader vom Bund Naturschutz ist froh, dass im Rappenalptal die Renaturierung ihrer Meinung nach endlich noch einmal vorangetrieben wurde. Besonders glücklich ist sie, dass parallel zu den Arbeiten am Bach auch andere alte Dämme zu einem jahrelang vom Bachsystem abgetrennten Naturwald geöffnet worden sind. Es geht um 6,5 Hektar Fläche, die den bayerischen Staatsforsten gehören und die der Rappenalbbach nun wieder zurückgewinnen kann.
9: Ich glaube tatsächlich auch, dass die Elbler davon profitieren, weil einfach Hochwasser mit seinen Schottern auch in diese Fläche eindringen kann und damit vielleicht auch die Weidefläche und vor allem auch die Straße künftig nicht mehr betreffen wird. Also ich glaube, hier profitieren tatsächlich mehr davon.
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11: Mit Thomas Kattenbeck. Die Würzburger Kicker sind der letzte bayerische Verein im Pokal, die heute vielleicht sogar noch ein wenig Geschichte schreiben wollen. Der 1. FC Köln ist ein Gegner, gegen den die Kickers noch nie gespielt haben. Aber heute am Dallenberg ist es auf jeden Fall soweit. Das Stadion ist ausverkauft. Unser Reporter im Stadion ist Oliver Tubenauer. Olli, der Gegner hat einen großen und klangvollen Namen. Glaubst du, dass die Würzburger ihn in irgendeiner Weise gefährden, unter Druck setzen können?
12: Also da bin ich wirklich sehr, sehr gespannt. Ich glaube, da müsste beim 1. FC Köln heute schon sehr viel daneben gehen. Aber die Würzburger Kickers, die sind ganz gut im Flow. Haben ja in der Drittligasaison schon angefangen, haben ein 2:2 in Ingolstadt geholt und dann ein eindrucksvolles 4:0 gegen Wien Wiesbaden. Ja, und der 1. FC Köln, der versucht heute den Kaltstart. Klar haben die auch Vorbereitungsspiele gehabt. Die sind aber zuletzt nicht so gut gelaufen. Zweimal zuletzt verloren gegen den Aufsteiger aus Paderborn mit 2:3 und 3:4. Also wenn die Würzburger heute tatsächlich so wirklich an ihre Leistungsgrenze gehen und die Kölner einen schlechten Tag erwischen, dann könnte es hier vielleicht am Dallenberg ein bisschen spannend werden. Aber ich gehe jetzt erstmal nicht davon aus. Lass mich aber gerne vom Gegenteil überzeugen.
11: Tja, das würden wir alle gerne machen. Wenn man auf die Mannschaften sieht und schaut, bei Köln immer wieder dieser eine Name seit Elmala, der junge Kerl, der tut einem ja fast schon leid. Jetzt bleibt er tatsächlich beim FC. Und ist ja einer, der in den nächsten Jahren auch in der Nationalmannschaft hoffentlich dann auch für Furore sorgen wird. Ist das tatsächlich so der wichtigste Mann mit auf dem Platz heute? Und wer soll die Tore von ihm verhindern auf Würzburger Seite?
12: Tja, ich denke mal, vielleicht sollte der Hype jetzt mal so ein bisschen zurückgefahren werden. Das ist auf jeden Fall im Sinne von Kölns Trainer René Wagner, der gesagt hat, jetzt ist ja klar, wo er bleibt. Jetzt lass den Jungen erstmal Fußball spielen. Und ich hatte auch den Eindruck, wenn ich auch an die letzten Spiele der vergangenen Saison denke, dass dieser Hype ihm nicht unbedingt gut getan hat. Vielleicht kann er sich jetzt mal auf das konzentrieren, was ihn ausmacht. Und wenn er heute keine Tore macht, dann bleiben den Kölnern schon noch ein paar Möglichkeiten hier und da. Letzten Endes soll einer heute die Tore verhindern, nämlich Rajkovic, der steht anstelle von Hipper heute im Tor in Würzburg.
11: Und wir hören uns jetzt mal an, was die bayerischen Pokalteilnehmer insgesamt gemacht haben. 60, ja knapp gescheitert, der Präsident war trotzdem begeistert.
13: Man sieht das Potenzial der Mannschaft. Ich sage noch einmal, vor 12 Wochen, wir hatten nicht einmal einen Ball. Nicht einmal einen Ball. Und jetzt haben wir so einen tollen Pokalabend erlebt und die Mannschaft kann einfach nur stolz darauf sein, auf diese Leistung.
14: Beim 1. FC Nürnberg ist die Art und Weise des Weiterkommens nicht wirklich zufriedenstellend. Bei Drittligist Viktoria Köln würgen sich die Mittelfranken nach einem 1:1 ins Elfmeterschießen. Nichts, was Trainer Miro Klose von den Socken haut.
15: Wenn wir es uns hätten sparen können, dann müssen wir viele Dinge anders machen. Ich glaube schon, dass wir dann Chancen hatten, das 2:0 nachzulegen. Der eine oder andere konnte, aber erste Halbzeit war Viktoria da.
14: Immerhin vermeiden die Klubberer die Blamage und behalten im Elfmeterschießen einen kühlen Kopf. Nach dem 5:4-Sieg vom Punkt empfiehlt Klose Mund abputzen.
15: Und dann geht's weiter.
14: Auch der FC Augsburg steht in Runde 2. Ein schmuckloser 2:0-Sieg beim guten Zweitligisten Cottbus. Energie hat der Mannschaft von Trainer Manuel Baum einiges abverlangt.
16: Dann hat man halt, finde ich, die hohe spielerische Qualität und den Mut auch gesehen, wie sie Fußball gespielt haben. Da haben wir uns teilweise echt schwer getan, das zu verteidigen.
14: Weil Jakic erst weit in der Nachspielzeit auf 2:0 stellt, müssen Baums Augsburger lange ums Weiterkommen zittern. Der weiß jetzt für den anstehenden Bundesligastart,
16: dass wir nächste Woche gegen Schalke am Sonntag nur einiges draufpacken müssen.
14: Draufpacken und endlich mal gewinnen wollen die Fürther Kleeblätter. Nach nur einem Punkt aus 2 Zweitligaspielen ist jetzt auch im Pokal gegen Bochum Endstation. Kleeblatt-Trainer Heiko Vogel ist nach dem 1:2 bedient.
17: Die Enttäuschung ist riesengroß. Ich glaube, wir haben ein sehr, sehr gutes Pokalspiel abgeliefert, sind in der ersten Halbzeit bestraft worden. Das hat dann halt nicht gereicht, wobei ich aber an der Stelle auch klar sagen muss, dass der Schiedsrichter auch nicht auf dem allerbesten Niveau heute war.
14: Zu gerne hätte Vogel einen Elfmeter bekommen. So bleibt Dahls Anschlusstreffer der einzige zählbare Lichtblick. Von guten Leistungen, aber ausbleibenden Siegen kann sich Vogel schließlich nichts kaufen.
17: Ich möchte mich nicht ausschließlich blenden lassen durch die Leistungen. Ich kann meinen Jungs aber nichts vorwerfen. Sie spielen einen phänomenalen Fußball. Ich glaube aber daran, dass die Wahrscheinlichkeit dann irgendwann auf unsere Seite fällt. Wenn ich so Fußball spiele, kommen auch die Ergebnisse irgendwann.
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5: A3 Linz Richtung Passau zwischen Pocking und Passau Süd 5 Kilometer Stau. A7 Fulda Richtung Würzburg

zwischen Fuldaer Dreieck und Bad Brückenau-Volkers 7 Kilometer stockend. A9 Nürnberg Richtung Berlin zwischen Neila-Sellblitz und Bad Lobenstein 9 Kilometer Stau, dort steht ein defektes Fahrzeug. A995 München Richtung Kreuz München Süd zwischen Giesing und Sauerlach 7 Kilometer Stau und stockend. Und B8 Plattling Richtung Regensburg zwischen der Staatsstraße bei Freundorf und Straubing Behinderungen nach einem Unfall. Die Sonne scheint, es ziehen auch mal Wolken durch bei maximal 20 bis 26 Grad, in der Nacht 15 bis 8 Grad. Es regnet dann vor allem in den Morgenstunden. Morgen breiten sich von Schwaben her Schauer oder Gewitter aus. Danach sind nur noch weitere lokale Gewitter möglich, aber meistens wird es wieder öfter sonnig.

0: Es ist 18 Uhr.
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0: Mit Alexandra Schöffel und diesen Themen heute Abend. Die Ukraine feiert 35 Jahre Unabhängigkeit und bekommt Milliardenzusagen für den Abwehrkampf gegen Russland. Wir berichten über die Ereignisse heute in Kiew. Wir schauen nach Asien. In Hongkong bereitet der Online-Händler Shein seinen Börsengang vor. Und wir schalten nach Würzburg. Dort treten die Kickers, der Drittligist im DFB-Pokal, gegen den Erstligisten Köln an. Seit 35 Jahren ist die Ukraine unabhängig. Von unbeschwerten Feierlichkeiten kann am heutigen Jahrestag aber nicht die Rede sein angesichts der russischen Angriffe. Präsident Zelensky hat aber internationale Gäste empfangen und von den Verbündeten weitere Militärhilfe zugesagt bekommen. Florian Kellermann fasst die Ereignisse am Unabhängigkeitstag zusammen.
2: Der ukrainische Präsident Volodymyr Zelensky empfing die Gäste aus dem Ausland auf dem Platz vor der Sophienkathedrale im Zentrum der Stadt. Dort ehrte Zelensky auch Soldaten und freiwillige Helfer der Armee, einige von ihnen posthum. Zelensky sagte, die ukrainische Unabhängigkeit sei aus einem Traum von Freiheit entstanden. Das ist der Traum, das Leben selbst zu gestalten, dafür zu sorgen, dass unsere Kinder nicht der Asphalt unter jemandes Stiefel sind, unter jemandes Panzern, unter jemandes Imperium. Heute können wir eine Tatsache verkündigen, bewiesen durch die Kraft und die Standhaftigkeit unserer Leute in diesem Krieg: Die Ukrainer werden sich nicht unterwerfen. Die Botschaft, eine Kapitulation gegenüber Russland, komme nicht in Frage. Großveranstaltungen waren nicht geplant an diesem Unabhängigkeitstag wegen der Gefahr von Luftangriffen. Zentrales Ereignis in Kiew war ein Galakonzert am frühen Abend in der Oper. Außerdem gab es landesweit kleinere Veranstaltungen, neben Konzerten etwa Handwerkermärkte und Marathonläufe. Viele Menschen mussten arbeiten, arbeitsfreie Feiertage sind in der Ukraine wegen des Kriegs abgeschafft. Für den britischen Premierminister Andy Burnham war es der erste Auslandsbesuch im Amt. Burnham leitete dann auch zum ersten Mal eine Sitzung der sogenannten Koalition der Willigen, also der Ukraine-Unterstützerländer. Schon im Vorfeld sprach Burnham den Ukrainern Dank aus für ihren Kampf. Sie verteidigten nicht nur sich selbst gegen Russland, sondern ganz Europa. Bei einer Rede sagte Burnham:
3: I am determined.
2: Ich bin entschlossen, dass wir zusammenarbeiten, um Ihnen die Unterstützung zu liefern, die Sie brauchen, stärker als jemals zuvor. Das heißt, nicht nur Luftverteidigung, sondern Russland daran zu hindern, seine Raketen überhaupt erst starten zu lassen, mit Sanktionen, die ihre militärischen Lieferketten durchtrennen. Die Ukraine ist russischen ballistischen Raketen derzeit weitgehend schutzlos ausgeliefert. Gegen sie hat sich nur das US-System Patriot als wirksam erwiesen. Doch die Ukraine kann kaum mehr Abfangraketen für dieses System kaufen, weil es davon weltweit zu wenige gibt. Die Ukraine hofft, dass bald auch das französisch-italienische System SAMP/T in der Lage sein wird, ballistische Raketen abzufangen, durch eine verbesserte Radareinheit. Außerdem versucht die Ukraine schon jetzt, russische Abschussvorrichtungen für ballistische Raketen mit Marschflugkörpern und Drohnen zu zerstören. Auch hier könnte Großbritannien bald eine größere Rolle spielen. Premier Burnham plane, der Ukraine zu erlauben, selbst Teile für die französisch-britische Rakete vom Typ Storm Shadow herzustellen, auch genannt Scalp, berichtete die

0: die BBC. Die EU sagte der Ukraine am Montag indes weitere Finanzhilfen von 6,1 Milliarden Euro zu. Sie sind Teil des 90 Milliarden Euro Pakets, das die Ukraine in diesem und im kommenden Jahr von den EU-Staaten erhält. Während der Feierlichkeiten gab es in der Hauptstadt Kiew keinen Luftalarm. Allerdings griff Russland auch an diesem Tag andere Regionen an. In Pawlohrad in der Region Dnipropetrovsk wurde bei einem russischen Angriff eine Person getötet und zwei weitere wurden verletzt, wie die Behörden mitteilten.
1: Zu den Unterstützern der sogenannten Koalition der Willigen gehört auch Deutschland. Etwa 90 Milliarden Euro sind von hier bisher in die Ukraine geflossen. Weitere Unterstützung im Kampf gegen Russland hat nun Kanzler Merz in einer Videobotschaft angekündigt. Mehr dazu von Mario Kubina.
2: Für Friedrich Merz steht fest: Mit ihrem Abwehrkampf zeigen die Ukrainer der ganzen Welt, was es bedeutet, für Freiheit und Unabhängigkeit einzustehen. Das macht der Kanzler in einem Online-Video deutlich. Merz wörtlich: Wir stehen fest an der Seite der Ukrainer. Nach den Beratungen der Ukraine-Unterstützerstaaten hat die Bundesregierung eine Erklärung verschickt. Darin heißt es, die Teilnehmer hätten ihre Entschlossenheit zum Ausdruck gebracht, das angegriffene Land militärisch noch stärker zu unterstützen. Ein Schwerpunkt der deutschen Militärhilfen liegt auf Luftverteidigung. Gerade sie wird in der Ukraine dringend benötigt, angesichts zunehmender Raketenangriffe des russischen Regimes. Aber was als nächstes konkret geliefert werden soll, bleibt offen. Deutschland hat bereits zahlreiche Flugabwehrsysteme in die Ukraine geschickt und versucht zurzeit, bei Verbündeten weitere Abfangraketen aufzutreiben.
1: Der chinesische Online-Händler Shein macht aus Modetrends billige Kleidungsstücke und liefert seine Ultra-Fast-Fashion weltweit aus. Auch nach Deutschland werden tausende Päckchen geschickt. Nicht so erfolgreich war der Händler mit seinen Plänen, an die Börse zu gehen. In New York und in London hat das nicht geklappt. Jetzt aber bereitet er seinen Börsengang in Asien vor. Ab dem 1. September soll die Aktie gehandelt werden. Informationen dazu von Eva Lambi-Schmidt.
3: Mit dem Debüt an der Hongkonger Börse will der chinesische Fast-Fashion-Händler Shein umgerechnet bis zu knapp 1,5 Milliarden Euro einnehmen, teilt das Unternehmen mit. Der Schritt an die Börse war lange erwartet worden. Nachdem Versuche in London und New York gescheitert sind, hatte die chinesische Marktaufsichtsbehörde den Börsengang in Hongkong im Juli genehmigt. Shein wurde im Jahr 2012 in der ostchinesischen Stadt Nanjing gegründet, hat seinen Firmensitz jedoch seit 5 Jahren in Singapur. Das Fast-Fashion-Unternehmen verkauft seine Mode und andere Waren in mehr als 150 Länder und ist auch in Europa in den vergangenen Jahren präsenter geworden. Vor allem günstige Preise und ein sich schnell änderndes Sortiment machten das Unternehmen erfolgreich, aber auch umstritten. Kritiker beklagen die mangelhafte Qualität und geringe Nachhaltigkeit der meist in China hergestellten Kleidung und die Arbeitsbedingungen in den Fabriken. Sie werfen dem Unternehmen außerdem unfaire Wettbewerbsbedingungen vor. Der Börsengang in Hongkong kommt zu einem Zeitpunkt, da die Geschäfte für Shein schlechter laufen. Der Gewinn zu Jahresbeginn ist eingebrochen. Unter anderem, weil die USA neue Zölle auf Kleinpakete erhoben haben, in denen Shein regelmäßig seine Waren verschickt. Eine ähnliche Regelung gilt seit kurzem in der Europäischen Union, die seit Juli auch Zölle auf Kleinpakete aus Nicht-EU-Ländern erhebt. Pro Bestellung werden mindestens 3 Euro fällig. Die EU will so die Anzahl der Pakete regulieren. Diese waren immer mehr geworden durch die immer beliebter gewordenen Online-Plattformen wie Temu und Shein.
1: Wenn es um Spitzenpositionen geht, dann sind Menschen aus Ostdeutschland nach wie vor unterrepräsentiert. Das ist nicht nur ein Gefühl, sondern das Ergebnis jahrelanger Forschungen. In Leipzig sind heute die neuesten Zahlen veröffentlicht worden und die zeigen einen leichten Anstieg, wenn auch nicht in jedem Bereich. Florian Zinner mit Einzelheiten.
4: Man muss schon sehr genau hinsehen, aber immerhin. Von gut 11 auf etwas über 12% ist der Anteil von Menschen aus dem Osten Deutschlands in Spitzenpositionen gestiegen, zeigt eine aktuelle Datenanalyse des Elite-Monitors der Universitäten Leipzig und Jena und der Hochschule Zittau-Görlitz. Die Forschenden verweisen aber auf große Unterschiede in den gesellschaftlichen Bereichen. So sei der Anstieg in Wissenschaft und Verwaltung besonders ausgeprägt, während er etwa in Wirtschaft und Kultur sogar leicht zurückgehen würde. Kaum Veränderungen gäbe es bei Justiz, Religion, Medien oder Politik. Politik sei zudem der einzige Bereich, in dem der Anteil von Menschen aus dem Osten Deutschlands in Spitzenpositionen dem tatsächlichen Bevölkerungsanteil entspreche, allerdings nur unter Berücksichtigung der Länderebene.

0: Geld zahlen will, der bekommt immer öfter Trinkgeldempfehlungen auf dem Kartenlesegerät angezeigt. Verbraucherzentralen kritisieren das, denn sie fürchten, dass die Kunden dadurch manipuliert werden. Anna Farwig berichtet.
1: Immer wieder würden Felder, die voreingestellt ein Trinkgeld von zum Beispiel 7, 10 oder 20% vorschlagen, größer oder farblich auffälliger dargestellt als die Möglichkeit, kein Trinkgeld zu geben oder es per Hand selbst einzutippen. Die Chefin des Bundesverbands der Verbraucherzentralen POP sagt, diese Möglichkeit müsse auf den ersten Blick erkennbar sein und dürfe nicht versteckt werden. Nach ihren Worten geben viele Menschen gern und freiwillig etwas mehr für guten Service. Es dürfe aber niemand manipuliert werden. In einer Umfrage für die Verbraucherschützer fühlte sich rund die Hälfte der Befragten durch Designtricks zum Trinkgeldgeben gedrängt.
0: Er galt als einer der einflussreichsten Geschäftsleute und als einer der reichsten Deutschen, Klaus-Michael Kühne. Jetzt ist der Unternehmer im Alter von 89 Jahren gestorben. Dietrich Lehmann mit einem Nachruf.
2: Manager, Hotelbesitzer, Mäzen, Sportverrückter mit dickem Konto. Klaus-Michael Kühne hat sich in den vergangenen Jahrzehnten in seiner Geburtsstadt Hamburg auf ganz unterschiedliche Weise verwirklicht. Geboren wurde er kurz vor dem Zweiten Weltkrieg. Er besuchte die gleiche Schule wie der Liedermacher Wolf Biermann. Kühnes Karriere scheint von Anfang an vorgezeichnet. Kaufmannslehre, mit 26 Jahren Einstieg als Teilhaber in das väterliche Unternehmen Kühne und Nagel. In den 70ern verlegt Kühne den Unternehmenssitz in die Schweiz, auch um Steuern zu sparen. Der Firmenchef beteiligt sich außerdem an zahlreichen anderen Logistikunternehmen. Bei der Hamburger Reederei Hapag-Lloyd ist er einer der wichtigsten Anteilseigner, hält viele Aktien beim Lufthansa-Konzern, betreibt aber auch Luxushotels und engagiert sich als Stifter, beispielsweise beim Bau der Hamburger Elbphilharmonie. Und er spendiert der Stadt Hamburg eine eigene Oper im Hafen. Den kriselnden Fußball-Bundesligisten HSV hält Kühne jahrelang mit Millionenspritzen über Wasser, nicht ohne den Versuch, auch sportlich Einfluss zu nehmen. Der Multimilliardär Kühne gehört seit Jahren zu den reichsten Deutschen. Die Ehe mit seiner Frau Christine bleibt ohne Kinder. Nicht zuletzt deshalb hat Kühne schon zu Lebzeiten sein Vermögen in eine nach ihm benannte Stiftung eingebracht.
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0: Augsburg und Nürnberg haben es ja schon in die zweite Pokalrunde geschafft und gerade versucht, ein bayerischer Drittligist eine Runde weiterzukommen, Thomas Kattenbeck.
4: Und das wird schwer genug. Die Würzburger Kickers, Aufsteiger in die dritte Liga, darf man ja auch nicht vergessen, gegen den ersten FC Köln. Wobei die Kickers beim letzten Mal, als sie im DFB-Pokal erste Runde dabei waren, auch einen Bundesligisten zu Gast hatten und den doch extrem gefordert haben. Gegen Hoffenheim ging es bis ins Elfmeterschießen. Bis es jetzt gegen Köln soweit ist, ist es noch ein harter, weiter Weg. Aus Würzburger Sicht, Oliver Tubenauer ist für uns im Stadion, muss man ja erst mal hoffen, dass die Würzburger die Anfangsminuten schon unbeschadet überstanden haben. Ist dem so?
5: Ja, vielleicht hilft ja der Schiedsrichter dabei. Das ist nämlich derselbe wie beim letzten DFB-Pokalauftritt gegen Hoffenheim, der die Würzburger damals gepfiffen hat, Martin Petersen aus Stuttgart. Nee, die Würzburger, sie haben tatsächlich bislang ein bisschen Glück gehabt, weil der erste FC Köln spürbar in den letzten Minuten die Schlagzahl ein wenig erhöht hat. Vor allem in der 8. Minute hat es lichterloh gebrannt. Da gab es eine Ecke von Castro Montes. Ragnar Ache hat sich am höchsten geschraubt, hat den Ball dann auch mit dem Kopf erwischt. Unten das linke Eck anvisiert, aber dann war er da. Marco Rajkovacic hatte den Ball dann noch von der Linie gekratzt. Er die kleine Überraschung in der Aufstellung der Würzburger Kickers. Er für Johann Hipper heute zwischen den Pfosten. Jetzt kommen die Würzburger mal in den Strafraum des 1. FC Köln, aber die Flanke in Richtung David Abangao, die kommt ein bisschen zu ungenau und deswegen säbelt Abangao da so ein wenig über den Ball. Trotzdem Würzburg jetzt mal im Vorwärtsgang und hat mal eine längere Passage mit Ballbesitz. Allerdings müssen sich zunächst einmal für den Rückwärtsgang entscheiden, erstmal für den Rückpass, weil sie angelaufen werden, unter anderem von Zaid El Mala. Auch der hatte zwischenzeitlich eine Chance in der 9. Minute. Da hat er mal den linken Flügel schnell überbrückt und dann hat er einfach mal so draufgehauen. Und ich habe im ersten Moment gedacht, der geht aber hoch und weit rüber, aber der hat sich dann gesenkt. Und wieder war es dann Rajkovacic, der den Ball da zur Ecke klären konnte. Nochmal die Würzburger im Vorwärtsgang, aber Mensah geht für den 1. FC Köln dazwischen, spielt jetzt einen langen Ball in Richtung Ragnar Ache. aber der ehemalige Fürther und auch Lauterer kann die Kugel nicht erlaufen. Deswegen keine Gefahr für die Würzburger Kickers zu diesem Zeitpunkt. 13,5 Minuten gespielt, 0:0 der Spielstand.
4: Das ist doch schon mal nicht schlecht. 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

0: Und jetzt ist es 17:45.
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0: Die Nachrichten mit Julia Kortes.
2: Britischer Premier fordert mehr Flugabwehr für die Ukraine. Bei einem Besuch in Kiew rief Andy Burnham die Verbündeten auf, mehr Systeme aus den eigenen Beständen bereitzustellen. Außerdem forderte Burnham schärfere Sanktionen gegen russische Öl- und Flüssiggasexporte. Die EU hatte der Ukraine heute am Nationalfeiertag rund 6 Milliarden Euro an neuen Rüstungshilfen zugesagt. Industrie erhöht Druck auf Regierung. Die Hauptgeschäftsführerin des Bundesverbands der deutschen Industrie, Gönner, bezeichnete die wirtschaftliche Lage als ernst. Jetzt gelte es, die vereinbarten Reformen rasch umzusetzen, sagte Gönner, etwa bei der Rente und beim Bürokratieabbau. Der parlamentarische Geschäftsführer der SPD-Fraktion Wiese betonte, beim Thema Rente müsse man über Ausnahmen reden, etwa über Härtefallregelungen. Iran und USA verschärfen gegenseitige Drohungen. Der iranische Außenamtssprecher Baghaei warnte Staaten vor Konsequenzen, sollten sie die USA bei ihren Maßnahmen gegen das Land unterstützen. US-Präsident Trump hatte zuvor einen umfassenden Wirtschaftskrieg gegen den Iran angekündigt. Armenien plant Beitritt zur EU. Ein entsprechender Aufnahmeantrag solle für die nahe Zukunft vorbereitet werden, sagte Regierungschef Pashinyan. Die ehemalige Sowjetrepublik Armenien ist offiziell noch immer eng mit Russland verbündet, orientiert sich seit einigen Jahren aber immer mehr an westlichen Ländern. Shein drängt an die Börse. Der chinesische Online-Modehändler will zum 1. September auf das Hongkonger Parkett. Heute ist der Start der sogenannten Zeichnungsfrist. Dabei soll die Nachfrage und damit der Preis für die angebotenen 280 Millionen Aktien festgestellt werden. Das Wetter in Bayern. Am Abend und in der Nacht zunehmend bewölkt mit einzelnen Schauern bei Tiefstwerten von 15 bis 8 Grad.
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3: Am Mikrofon Stefan Götz. Der Münchner Polizeipräsident Thomas Hampel hat heute zu zwei Schusswaffeneinsätzen seiner Beamten Stellung genommen. In einem Fall geht es um einen 14-Jährigen, der in Schwabing mit einer Softairpistole hantiert hatte, und im anderen Fall um einen Autofahrer in Ismaning, der sich einer Kontrolle entziehen wollte. Polizeireporter Frank Jordan.
4: Thomas Hampel bezeichnete das Verhalten des Beamten, der den 14-Jährigen angeschossen hat, als alternativlos, zumindest nach dem, was heute über die Situation bekannt sei. Sowohl der Schuss auf den Schüler am Dienstag wie auch die Polizeischüsse in Ismaning auf ein flüchtendes Auto am Donnerstag seien wirklich schwierige und höchst brenzlige Lagen gewesen, so der Polizeipräsident.
5: Das ist eben die Aufgabe eines Polizisten, in Sekundenbruchteilen zu entscheiden, schießen oder nicht schießen. Gehe ich jetzt in die Wohnung rein? Mache ich den Zugriff? Das ist im Nachgang immer sehr einfach zu diskutieren.
4: Der Fall des schwer verletzten 14-Jährigen sei zweifelsohne tragisch, erklärte der Landesvorsitzende der Gewerkschaft der Polizei, Florian Leitner. Die Frage, ob auf den kurdischen Schüler auch geschossen worden wäre, wenn es sich um einen Deutschen gehandelt hätte, mache ihn jedoch fassungslos. Herkunft und Nationalität eines Täters seien in einer bedrohlichen Einsatzlage völlig unerheblich. Wer hier der Polizei Rassismus unterstelle, verdrehe die Realität.
3: Die Marktgemeinde Feucht im Nürnberger Land hat ein Problem mit einer Brücke, die vor 26 Jahren frisch gebaut worden ist. Überprüfungen haben ergeben, dass sie nicht mehr sicher ist. Demnächst soll sie für Autos und Laster gesperrt werden. Das Ärgerliche, die Brücke, die über die ICE-Trasse führt, war von der Bahn so gebaut worden, dass sie eigentlich für 80 Jahre hätte gut sein sollen. Jetzt muss Feucht mit Sanierungskosten von bis zu 3 Millionen Euro rechnen. Was Strom und Wasser betrifft, ist München gut gerüstet fürs Oktoberfest. Die zuständigen Wasser- und Energieversorger haben heute Vormittag mitgeteilt, dass alles planmäßig für den Start am 19. September vorbereitet ist. Birgit Grundner mit den Einzelheiten.
6: Rund 750 Stromabnehmer gibt es auf der Theresienwiese. Mehr als 60 Kilometer Kabel und 160 Verteilerschränke braucht es für Fahrgeschäfte, Festzelte, Buden und die Beleuchtung auf dem Festgelände. An den 16 Wiesentagen werden gut 3 Millionen Kilowattstunden Strom verbraucht und zu Spitzenzeiten so viel wie in einer Kleinstadt, etwa in Haar oder Puchheim. Die Stadtwerke sorgen auch für Erdgas und rund 100 Millionen Liter Wasser. Einen winzigen Teil des Trinkwassers können die Wiesen Brunnenbesucher wieder kostenlos an 10 Brunnen selbst zapfen. Die Vorbereitungen für das Oktoberfest seien weitgehend abgeschlossen, heißt es auch bei der Münchner Verkehrsgesellschaft. U-Bahnen, Busse und Trambahnen legen während der Wiesn rund 9000 Extrafahrten zurück. Jeden Tag sind dafür dann 230 zusätzliche Mitarbeitende im Einsatz.
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7: An der Straße von Hormus, dem so wichtigen Nadelöhr für den Welthandel, liegen sowohl der Iran als auch der Oman. Und der Oman gerät durch den anhaltenden Konflikt zwischen dem Iran und den USA immer wieder ins Kreuzfeuer. Wenn es nach US-Präsident Trump geht, im schlimmsten Fall sogar noch deutlich mehr, berichtet Paul Jens.
8: Wenn der Oman uns in die Quere kommt, werden wir sie in Grund und Boden bombardieren. Das ist kein Zitat eines iranischen Offiziellen, sondern von US-Präsident Donald Trump. Eine unmissverständliche Drohung an das kleine Sultanat am Persischen Golf und das von einem der engsten Verbündeten der vergangenen Jahre. Die Regierung in Maskat ist in eine heikle Situation geraten zwischen die Fronten im Krieg der USA gegen den Iran, erklärt Sascha Bruchmann vom International Institute for Strategic Studies mit Sitz in Bahrain.
9: Die Omanis sind als kleiner Staat dazwischen, die haben ja keine Machtmittel, die haben kein Militär, um die Straße zu patrouillieren. Und die Amerikaner, ich sage, Trump ist halt einfach nur in seiner Art und Weise, wie er redet, haben jetzt sozusagen die Handbremse gezogen während der Verhandlungen.
8: Verhandlungen, die bereits seit Wochen laufen und eigentlich als Ziel hatten, die Straße von Hormuz wieder für den Schiffsverkehr und internationalen Handel freizugeben. Verhandlungen, die auch in einem Abkommen zwischen Iran und USA vorgesehen waren. Doch der US-Präsident scheint mit der angekündigten Einigung zwischen Maskat und Teheran nicht einverstanden gewesen zu sein. Berichten zufolge haben sich Oman und Iran darauf geeinigt, künftig eine Transitgebühr für Schiffe zu verlangen, die die Straße von Hormuz durchfahren. Nicht gut benommen hätten sich die Omanis seiner Ansicht nach, sagt Trump, und teilt in den sozialen Medien ein Bild, das die Straße von Hormuz als amerikanisch Staatsgebiet ausweist. Offiziell hat sich die Regierung in Maskat bisher nicht zu den Drohungen Trumps geäußert. Das sei Teil einer Strategie, erklärt der libanesische Politikwissenschaftler Mohammed Kawas.
10: Die omanische Reaktion entspricht der gewohnt ruhigen omanischen Diplomatie, die nicht direkt erwidert. Oman hat Beziehungen zu den Vereinigten Staaten, zu allen Ländern der Region und ebenso zum Iran geknüpft. Daher versucht das Land, diesen aus Washington kommenden Zorn Trumps aufzufangen.
8: Eigentlich gilt das Sultanat in der Region als neutraler Staat, strebt häufig eine Vermittlerrolle in Konflikten an, ähnlich der Schweiz. Doch in dem Krieg zwischen den USA und Iran kann der Oman diese Karte kaum noch mit Überzeugung spielen.
9: Er hat die Vermittlerrolle eingebüßt, weil einfach das Territorium des Omans Teil der Verhandlungsmasse geworden ist. Die Straße von Hormuz ist ja auch Teil des Omans.
8: Seit Jahren ist der Oman ein strategisch wichtiger Partner der USA. Das amerikanische Militär nutzt Häfen und Luftwaffenbasen des Sultanats. In der Bevölkerung sinke jedoch der Rückhalt für die Präsenz der USA im Land, sagt Mohammed Kawas. Trotzdem würde die Regierung noch schweigen.
10: Dies darf jedoch nicht darüber hinwegtäuschen, dass die öffentliche Meinung am Golf, im Oman und in der gesamten arabischen Welt sehr empört war und diese Drohungen gegen den Oman ablehnt.
8: Der Iran wiederum nutzte die amerikanische Präsenz im Land als Grund, den Oman mit Raketen zu attackieren und auch zu treffen. Trotzdem blieben und bleiben die Gesprächskanäle zwischen Maskat und Teheran auch in kriegerischen Zeiten offen.
9: Die Straße von Hormuz hat nun mal zwei Akteure, die sozusagen nationale Hoheitsgewässer haben. Die müssen miteinander auskommen. Die müssen einen Modus vivendi finden, um Konflikte dort zu lösen, weil sie nun mal Nachbarn sind.
8: Und so unterhält das Sultanat weiter Kontakte zu beiden Seiten, wird aber auch von beiden Seiten unter Druck gesetzt.
7: Und das war ein Bericht von Paul Jens.
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7: Die Augsburger Schriftstellerin Franziska Gensler hat es mit ihrem dritten Roman Orca auf die Longliste für den Deutschen Buchpreis geschafft. In ihrem Debüt Ewig Sommer von 2022 ging es um die Erderwärmung, um eine Hitzewelle samt verheerender Waldbrände, wie wir sie auch zuletzt erlebt haben. In Orca knüpft die Autorin daran insofern an, als sie jetzt über Klimaaktivismus und die Radikalisierung von Protestbewegungen geschrieben hat. Christoph Leibold hat den Roman gelesen und nimmt uns mit an eine Stelle im Roman, die für ihn deutlich macht, wie pointiert die Autorin mit Worten arbeitet.
11: Ende August kippte der Garten. Wenn wir jetzt dorthin kamen, war die Erde zwischen den Pflanzen rissig und hart. Die Blumen verloren ihre Farben, Blattränder wurden kraus. Das Teichwasser sank und bekam einen gräulichen Schleier.
12: Es herrscht einmal mehr in einem Roman von Franziska Gensler ewig Sommer. Nur, dass er diesmal nicht nur bedrohlich, sondern zugleich auch beglückend ist. Zumindest für Cora, die Ich-Erzählerin.
11: Es war, als würde etwas aus meinem Inneren herausbrechen. Die Sonne, das Licht. Dieser ganze goldene Sommer mit Olympia.
12: Olympia, das ist die Freundin, die Cora immer gesucht, aber lange nicht gefunden hat. Cora geht auf ein Elite-Gymnasium, das sie aber nur dank eines Förderprogramms besuchen kann, weil sich ihre Eltern das Schulgeld nicht leisten können. Dort bleibt sie Außenseiterin unter lauter Rich Kids. Cora shoppt täuschend echte Fashion-Fälschungen im Netz, guckt Tutorials, um sich perfekt zu stylen. Doch eines Sommers begegnet ihr Olympia, zufällig, vor einem Supermarkt. Olympia nimmt Cora so, wie sie ist, ganz ohne Make-up und Markenklamotten. Gemeinsam geraten sie, ebenfalls eher zufällig, ins Umfeld einer Gruppe von Klimaaktivisten. Anders als Cora hegt Olympia keine ehrgeizigen Zukunftspläne und geht dementsprechend ungebremst in der Welt der Klimaaktivisten auf. Die fahren auf Protestdemos, auch von Klimakleben ist die Rede. Einige propagieren ein noch rücksichtsloseres Vorgehen, andere warnen, mit Verweis auf die RAF, davor, wohin Radikalisierung führen kann. Cora versucht, in der Schule mitzuhalten und trotzdem nicht den Anschluss zu Olympia zu verlieren. Um sich zu beweisen, will sie sich mit einer besonders drastischen Aktion hervortun.
11: Eine Klinge, die an der richtigen Stelle gesetzt mit einem Schnitt ganze Netze auftrennen konnte. Keine Kampagne, die darauf abzielte, die Gesellschaft zu überzeugen. Kein Appell. Keine symbolischen Störaktionen.
12: Also nimmt Cora eine so stink- wie einflussreiche Lobbyistin für fossile Energien ins Visier, freundet sich mit deren Tochter an, kundschaftet deren Villa aus. Franziska Genslers neuer Roman trägt Züge eines Politthrillers, der seine Spannung aus dem Plot ebenso bezieht wie aus den atmosphärisch bedrückenden Beschreibungen eines zunehmend ausgedörrten Planeten. Etwas David Lynch-haftig Unheimliches liegt in diesen Schilderungen, ein fast surrealer Horror. Obwohl die Bedrohungsszenarien natürlich höchst real sind. Franziska Gensler porträtiert eine Generation, die, hin und her gerissen zwischen lähmender Zukunftsangst und aufrüttelnder Aktion am Rande und letztlich jenseits der Legalität, eher aus Intuition handelt als rational. So wie die Orcas in dem Internetvideo, das Olympia Cora zeigt. Darin attackieren Wale ein Schiff von Whale-Watchern, bringen es zum Kentern. Die Tiere hätten einfach
11: keinen Bock mehr auf Yachten auf ihrem Meer.
12: So lautet Olympias Theorie. Die Orcas tauchen als Bild immer wieder auf in diesem Roman. Die Orca-Attacke auf die Energielobbyistin, die Cora ausspioniert hat, läuft aus dem Ruder. Mit sehr unterschiedlichen Konsequenzen für die Ich-Erzählerin und deren Freundin Olympia. Franziska Gensler verteidigt die sich radikalisierenden Klimaaktivistinnen ebenso wenig, wie sie sie verurteilt. Ihr Roman ist der gewagte, aber gelungene Versuch, sich der Bewegung von innen heraus zu nähern, ohne vorschnelle Schlüsse zu ziehen.
7: Christoph Leibold war das mit einer Kritik zum Roman Orca von Franziska Gensler. Und wir schauen schnell zum Fußball. Dort läuft in Würzburg das DFB-Pokalspiel. Würzburger Kickers gegen den 1. FC Köln und der Underdog führt mit 1:0. 28 Minuten sind gespielt. Wir schalten in gut 10 Minuten wieder live ins Stadion. Und jetzt zu den Verkehrsmeldungen. Das sind zwei im Moment. A3 Linz Richtung Passau zwischen Pocking und Passau Süd im Moment 5 Kilometer Stau. Und auf der A7 Fulda Richtung Würzburg zwischen dem Fulda Dreieck und Bad Brückenau-Volkers im Moment 7 Kilometer stockender Verkehr. Ein Blick noch auf das Wetter in Bayern. Am Abend ist es meist freundlich. In der Nacht dann von Franken und aus den Alpen heraus der eine oder andere Tropfen. Es können auch Schauer draus werden. Die Tiefstwerte liegen.

0: liegen zwischen 15 und 8 Grad morgen. Dann von Schwaben Schauer und Gewitter. Dahinter wird es wieder öfter sonnig. Es kann aber noch das ein oder andere Gewitter geben. Die Wolken ziehen dann am Mittwoch nach Nordosten ab. Die Höchstwerte morgen 20 bis 25 Grad. Ab Mittwoch wird es wieder wärmer, 23 bis 28 Grad. Es ist 6:30.
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0: Mit Alexandra Schöffel. Und darum geht es in der nächsten halben Stunde. Die Ukraine feiert 35 Jahre Unabhängigkeit und bekommt Milliardenzusagen für den Abwehrkampf gegen Russland. Wir berichten über die Ereignisse heute in Kiew. Die Schüsse der Münchner Polizei auf einen 14-Jährigen, der mit einem echt aussehenden Waffen hantiert hat, schlagen noch immer hohe Wellen, mehr dazu gleich. Und wir schalten noch einmal nach Würzburg. Dort treten die Kickers, der Drittligist im DFB-Pokal, gegen den Erstligisten Köln an. Seit 35 Jahren ist die Ukraine unabhängig. Von unbeschwerten Feierlichkeiten kann am heutigen Jahrestag aber nicht die Rede sein, angesichts der russischen Angriffe. Präsident Selenskyj hat aber internationale Gäste empfangen und von den Verbündeten weitere Militärhilfe zugesagt bekommen. Die EU genehmigte neue Rüstungslieferungen im Wert von 6,1 Milliarden Euro. Florian Kellermann fasst die Ereignisse am Unabhängigkeitstag zusammen.
2: Der ukrainische Präsident Volodymyr Selenskyj empfing die Gäste aus dem Ausland auf dem Platz vor der Sophienkathedrale im Zentrum der Stadt. Dort ehrte Selenskyj auch Soldaten und freiwillige Helfer der Armee, einige von ihnen posthum. Selenskyj sagte, die ukrainische Unabhängigkeit sei aus einem Traum von Freiheit entstanden. Die Botschaft, eine Kapitulation gegenüber Russland, komme nicht in Frage. Großveranstaltungen waren nicht geplant an diesem Unabhängigkeitstag wegen der Gefahr von Luftangriffen. Zentrales Ereignis in Kiew war ein Galakonzert am frühen Abend in der Oper. Außerdem gab es landesweit kleinere Veranstaltungen, neben Konzerten etwa Handwerkermärkte und Marathonläufe. Viele Menschen mussten arbeiten, arbeitsfreie Feiertage sind in der Ukraine wegen des Kriegs abgeschafft. Für den britischen Premierminister Andy Burnham war es der erste Auslandsbesuch im Amt. Burnham leitete dann auch zum ersten Mal eine Sitzung der sogenannten Koalition der Willigen, also der Ukraine-Unterstützerländer. Schon im Vorfeld sprach Burnham den Ukrainern Dank aus für ihren Kampf. Sie verteidigten nicht nur sich selbst gegen Russland, sondern ganz Europa.
0: Und zu dieser Koalition der Willigen gehört auch Deutschland. Etwa 90 Milliarden Euro sind von hier bisher in die Ukraine geflossen. Weitere Unterstützung im Kampf gegen Russland hat jetzt Kanzler Merz in einer Videobotschaft angekündigt. Mehr dazu von Mario Kubina.
3: Für Friedrich Merz steht fest: Mit ihrem Abwehrkampf zeigen die Ukrainer der ganzen Welt, was es bedeutet, für Freiheit und Unabhängigkeit einzustehen. Das macht der Kanzler in einem Online-Video deutlich. Merz wörtlich: Wir stehen fest an der Seite der Ukrainer. Nach den Beratungen der Ukraine-Unterstützerstaaten hat die Bundesregierung eine Erklärung verschickt. Darin heißt es, die Teilnehmer hätten ihre Entschlossenheit zum Ausdruck gebracht, das angegriffene Land militärisch noch stärker zu unterstützen. Ein Schwerpunkt der deutschen Militärhilfen liegt auf Luftverteidigung. Gerade sie wird in der Ukraine dringend benötigt, angesichts zunehmender Raketenangriffe des russischen Regimes. Aber was als nächstes konkret geliefert werden soll, bleibt offen. Deutschland hat bereits zahlreiche Flugabwehrsysteme in die Ukraine geschickt und versucht zurzeit, bei Verbündeten weitere Abfangraketen aufzutreiben.
0: Nach den Schüssen auf einen 14-Jährigen in München haben heute etwa 100 Menschen gegen die Polizeigewalt demonstriert. Sie warfen den Sicherheitsbehörden Rassismus vor. Der Grund: Bei dem Jugendlichen, der mit einer täuschend echt aussehenden Softairwaffe hantiert und diese trotz Aufforderung nicht fallen gelassen hatte, handelte es sich um einen Türken mit kurdischen Wurzeln. Er war daraufhin durch eine Polizeikugel schwer verletzt worden. Jetzt hat sich der Münchner Polizeipräsident zu Wort gemeldet und seine Beamten verteidigt. Frank Jordan berichtet.
4: Thomas Hampel bezeichnete das Verhalten des Beamten, der den 14-Jährigen angeschossen hat, als alternativlos, zumindest nach dem, was heute über die Situation bekannt sei. Sowohl der Schuss auf den Schüler am Dienstag wie auch die Polizeischüsse in Ismaning auf ein flüchtendes Auto am Donnerstag seien wirklich schwierige und höchst brenzlige Lagen gewesen, so der Polizeipräsident.

0: Aber das ist eben die Aufgabe eines Polizisten, in Sekundenbruchteilen zu entscheiden, schießen oder nicht schießen, gehe ich jetzt in die Wohnung rein, mache ich den Zugriff. Das ist im Nachgang immer sehr einfach zu diskutieren.
1: Der Fall des schwer verletzten 14-Jährigen sei zweifelsohne tragisch, erklärte der Landesvorsitzende der Gewerkschaft der Polizei, Florian Leitner. Die Frage, ob auf den kurdischen Schüler auch geschossen worden wäre, wenn es sich um einen Deutschen gehandelt hätte, mache ihn jedoch fassungslos. Herkunft und Nationalität eines Täters seien in einer bedrohlichen Einsatzlage völlig unerheblich. Wer hier der Polizei Rassismus unterstelle, verdrehe die Realität.
2: Die Pistole, mit der der Jugendliche hantiert hatte, ist zwar vergleichsweise harmlos, sie sah aber aus wie eine echte Handfeuerwaffe. Es handelte sich dabei nicht um ein eindeutig erkennbares Spielzeug, sondern um eine sogenannte Anscheinswaffe. Dazu ein BR24-Stichwort von Katharina Narr.
3: Als Spielzeug gelten Waffen in Deutschland dann, wenn sie klar als solche erkennbar sind, etwa durch auffällige Farben, weil sie größer oder kleiner als die Originalwaffe sind oder weil sie keine Aufdrucke haben, die sie als Feuerwaffe kennzeichnen. So steht es im Waffengesetz. Wer so eine Spielzeugwaffe produziert, muss unter anderem darauf hinweisen, dass mit ihr nicht auf Gesicht oder Augen gezielt werden darf. Eine Altersbeschränkung gibt es aber nicht. Sobald ein Waffenimitat einer echten Waffe zum Verwechseln ähnlich sieht, gilt es als Anscheinswaffe. Diese dürfen zwar auf privatem Grund genutzt werden, fallen aber unter Regelungen zum sicheren Waffentransport. In der Öffentlichkeit dürfen sie nicht geführt werden. Heißt, Besitzer müssen sie in verschlossenen Taschen oder Koffern transportieren. Viele Waffenfachgeschäfte verkaufen diese originalgetreuen Modelle erst an Jugendliche ab 14 Jahren. Grundsätzlich gilt, im Einzelfall entscheiden Polizei und Behörden vor Ort, ob ein Gegenstand als Anscheinswaffe gilt oder nicht.
2: An einer Müllkippe möchte sicher niemand wohnen, dass das aber sogar lebensgefährlich sein kann, das zeigt ein katastrophaler Vorfall im westafrikanischen Guinea. Dort ist ein Müllberg durch Regen ins Rutschen gekommen und hat mehrere Häuser unter sich begraben. Mindestens 30 Menschen starben. Navina Kotor berichtet aus Westafrika.
4: Die Suche nach Überlebenden dauert an. Unter den Toten sollen auch 5 Kinder sein. Starke Regenfälle hatten den Müll aufgeweicht und ins Rutschen gebracht. Zum Zeitpunkt des Unglücks stiefen viele Vermisste in einfachen Hütten und Zelten. Schon vor dem Unglück hatte es Warnungen vor einem Erdrutsch während der Regenzeit gegeben. Die Behörden hatten deshalb angeordnet, das Gebiet rund um die Mülldeponie aus Sicherheitsgründen zu räumen. Aber viele Anwohner haben die Anordnung ignoriert.
2: Vor weniger als 14 Tagen hat es eine partielle Sonnenfinsternis gegeben und alle, die das zu spät mitbekommen oder keine Schutzbrillen mehr ergattert haben, die können jetzt etwas nachholen. Am Freitag gibt es nämlich eine partielle Mondfinsternis und dafür braucht es keine Brille. Allerdings wahrscheinlich einen Wecker, wie Emily Burkhardt berichtet.
5: Wer am 28. August früh aufsteht, kann ein besonderes Himmelsschauspiel beobachten. Eine partielle Mondfinsternis. Dabei schiebt sich die Erde zwischen Sonne und Mond, wobei ihr Schatten auf die Mondoberfläche fällt. Einen tiefroten Blutmond gibt es dieses Mal allerdings nicht. Der entsteht bei einer totalen Mondfinsternis, wenn der ganze Mond in den Kernschatten der Erde eintaucht. Mit einem Bedeckungsgrad von über 90% ist die jetzige Mondfinsternis jedoch besonders ausgeprägt. Und anders als bei der Sonnenfinsternis Mitte August ist das Beobachten der Mondfinsternis mit bloßem Auge ungefährlich. Für einen guten Blick auf die Mondfinsternis muss man früh aufstehen. Sie beginnt gegen 4.30 Uhr und hat ihren Höhepunkt kurz nach 6 Uhr. Dann steht der Mond allerdings schon sehr tief und geht kurz darauf unter. Deshalb braucht man freie Sicht auf den Horizont im Westen. Die nächste totale Mondfinsternis ist erst wieder an Silvester 2028 zu sehen.
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2: Ja, und da spielen die Würzburger Kickers gegen Köln und der Underdog führt, Thomas Kattenbeck.
7: Tja, und zwar mit 1:0, übrigens auch 1:0 vorne der Regionalligist Alt-Klinike gegen den Bundesliga-Absteiger VfL Wolfsburg, Verl HSV 0:0. Oliver Tubenauer, liegt da eine Überraschung möglicherweise in der Luft?
8: Ja, da lasse ich mich noch nicht so richtig festnageln, aber es gefällt mir ganz gut, was die Würzburger hier abliefern. Sie hatten auch mal eine Phase, wo sie Köln quasi eingeschnürt haben, so im Strafraum mit einer Serie von Ecken und auch von Freistößen. Da sind die Kölner phasenweise gar nicht rausgekommen aus der Umklammerung, aber die Kölner haben natürlich auch ihre Chancen. Jetzt allerdings wieder die Hausherren, die Unterfranken. im Vorwärtsgang mit dem Torschützen, mit Abraham Gao, der versucht da die Flanke anzusetzen. Aber zunächst einmal geht Castro Montes, der Belgier, im Reihen des ersten FC Köln dazwischen und kann zum Einwurf klären. Aber der Einwurf, der ist in Höhe des Kölner Strafraums. Vielleicht passiert ja da noch ein bisschen was. Vielleicht geht da noch eine gefährliche Situation raus. Ball kommt jedenfalls in Richtung des Kölner Strafraums geflogen. Aber dann gehen sie dazwischen, schlagen die Kugel raus. Bleibt beim 1:0 für die Würzburger Kickers gegen Köln.
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9: mit Stefan Lina. Und wir blicken zunächst an den Finanzmarkt, an den deutschen Börsen. An den deutschen Börsen herrschte heute spürbare Zurückhaltung. Unter dem Strich bewegte sich der Markt kaum. Detlef Landmesser.
10: Der DAX ist wenig spektakulär in die neue Woche gestartet. Vor einer Reihe wichtiger Ereignisse wagten sich viele Marktteilnehmer nicht aus der Deckung. Der deutsche Leitindex schloss 0,1% tiefer bei 26.106 Punkten. Unter Druck standen erneut Aktien mit KI-Bezug wie Siemens Energy und Infineon. Das hängt wohl vor allem mit Nvidia zusammen. Am Mittwoch nach Börsenschluss veröffentlicht der KI-Chip-Konzern seine Quartalszahlen. Alles deutet auf hervorragende Zahlen hin, aber die Erwartungen sind so hoch, dass es wie schon öfter zuvor zu einer Kursreaktion nach unten kommen könnte. Für den weiteren Zinsausblick entscheidend dürften die US-Daten zu den privaten Konsumausgaben am Mittwoch sowie eine Rede von Fed-Chef Kevin Warsh am Freitag werden. Auch diese Ereignisse werden mit großer Spannung erwartet, denn die Sorge um die Zinslandschaft hat sich zuletzt deutlich verschärft. Vor allem wegen der Sorge um die hohe Staatsverschuldung, aber auch der hohen Kapitalnachfrage durch KI-Investitionen sind die Renditen für länger laufende Anleihen gestiegen. Das wird als Krisensignal gewertet. Im DAX stand auch die Aktie von Volkswagen unter Druck. Im Zuge des anstehenden Umbaus könnten 4 Werke des Autobauers geschlossen werden. In dieser Woche soll es dazu mehrere Betriebsversammlungen geben.
9: Porsche verkauft seine Management- und IT-Beratung MHP. Es sei ein Vertrag unterzeichnet worden, der den Verkauf von MHP an Tata Consultancy Services, kurz TCS, vorsieht, wie das Unternehmen in Stuttgart mitteilte. Mit dieser Veräußerung setzt Porsche, Konzernchef Michael Leiters zufolge, einen weiteren Schritt seiner Strategie um, sich konsequent auf das Kerngeschäft, also Autos, zu fokussieren. MHP hat seinen Unternehmenssitz in Ludwigsburg bei Stuttgart und ist bislang eine 100%ige Tochter des Autobauers. Der chinesische Online-Versandhändler Shein will sich weitere Mittel für eine weltweite Expansion beschaffen und geht dafür am 1. September in Hongkong an die Börse. Das Unternehmen plant, 280 Millionen Aktien anzubieten und damit umgerechnet etwa 1,5 Milliarden Euro zu erlösen, wie der Konzern in einer Mitteilung an die Börse erklärte. Eva Lambi-Schmidt.
11: Shein wurde im Jahr 2012 in der ostchinesischen Stadt Nanjing gegründet, hat seinen Firmensitz jedoch seit 5 Jahren in Singapur. Das Fast-Fashion-Unternehmen verkauft seine Mode und andere Waren in mehr als 150 Länder und ist auch in Europa in den vergangenen Jahren präsenter geworden. Vor allem günstige Preise und ein sich schnell änderndes Sortiment machten das Unternehmen erfolgreich, aber auch umstritten. Kritiker beklagen die mangelhafte Qualität und geringe Nachhaltigkeit der meist in China hergestellten Kleidung und die Arbeitsbedingungen in den Fabriken. Sie werfen dem Unternehmen außerdem unfaire Wettbewerbsbedingungen vor. Der Börsengang in Hongkong kommt zu einem Zeitpunkt, da die Geschäfte für Shein schlechter laufen. Der Gewinn zu Jahresbeginn ist eingebrochen. Unter anderem, weil die USA neue Zölle auf Kleinpakete erhoben haben, in denen Shein regelmäßig seine Waren verschickt. Eine ähnliche Regelung gilt seit kurzem in der Europäischen Union, die seit Juli auch Zölle auf Kleinpakete aus Nicht-EU-Ländern erhebt. Pro Bestellung werden mindestens 3 Euro fällig. Die EU will so die Anzahl der Pakete regulieren. Diese waren immer mehr geworden durch die immer beliebter gewordenen Online-Plattformen wie Temu und Shein.

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2: Und jetzt ist es 7:15.
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2: Die Nachrichten mit Julia Kortes.
4: Kiew erhält neue Unterstützung im Abwehrkampf gegen Russland. Im Fokus solle dabei die Luftverteidigung stehen, sagte Präsident Zelensky nach einem Treffen mit EU-Ratspräsident Costa, dem britischen Premier Burnham und dem finnischen Präsidenten Stubb in Kiew. Die drei waren anlässlich des 35. Jahrestags der ukrainischen Unabhängigkeit dort zu Beratungen zusammengekommen. Bundeskanzler Merz war virtuell zugeschaltet. Koalition will über Maßnahmen für mehr Wirtschaftswachstum diskutieren. Diese sollen Hauptthema der morgen beginnenden Kabinettsklausur in Brandenburg sein, wie Regierungssprecher Cornelius heute mitteilte. Aus Sicht des CDU-Wirtschaftsrats muss vor allem der Bürokratieabbau stärker angegangen werden. Der Umweltverband BUND forderte dagegen, auch den Klimaschutz nicht zu vergessen und dafür zusätzliche Haushaltsmittel bereitzustellen. Wirtschaftsministerium warnt vor unüberlegtem Befüllen der Gasspeicher. Staatliche Eingriffe sollten höchst sorgsam sein, da sie das Marktgeschehen und damit die Preise beeinflussen würden, erklärte Staatssekretär Wetzel im Reuters-Interview. Hintergrund ist, dass die deutschen Gasspeicher in diesem Jahr mit knapp 51% derzeit weniger befüllt sind als im vergangenen Jahr. Houthis beschießen saudischen Öltanker im Roten Meer. Wie die pro-iranische Miliz bekannt gab, soll dadurch an Bord des Schiffes Feuer ausgebrochen sein. Zuvor hatte auch die britische Seefahrtsbehörde einen Angriff gemeldet. Die Besatzung des Tankers sei aber in Sicherheit. Behörden bestätigen Norovirus-Ausbruch im Landkreis Aschaffenburg. In einem Hotel in Weibersbrunn hat es dem Bayerischen Landesamt für Gesundheit und Lebensmittelsicherheit zufolge 4 Infektionen gegeben. In der vergangenen Woche hatten Dutzende Gäste über Magen-Darm-Beschwerden geklagt. Das Wetter in Bayern. Am Abend und in der Nacht zunehmend bewölkt mit einzelnen Schauern. Tiefstwerte 15 bis 8 Grad.
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2: In Bayern gibt es viel mehr Krankenhäuser als Kinderkliniken. Das heißt, nicht überall, wo Babys auf die Welt kommen, gibt es auch Kinderärzte, vor allem auf dem Land nicht. Diese Lücke soll nun nach und nach geschlossen werden, und zwar durch Telemedizin. Die Kinderklinik Dritter Orden in Passau koordiniert das Projekt, das jetzt seit 2 Monaten läuft. Katrin Nöbauer hat sich in der Geburtsklinik Eggenfelden zeigen lassen, wie das in der Praxis funktioniert.
5: Also ich checke jetzt gerade die Neugeborenenversorgungseinheit. Da kommt das Kind nach der Geburt drauf, wenn es Unterstützung braucht bei der Atmung zum Beispiel.
6: Hebamme Sophia Freudelsberger legt Handtücher in das Babybettchen, ausgestattet mit Wärmelampe und Messgeräten. An der Wand gegenüber hängt eine Kamera und direkt neben dem Bettchen ein Bildschirm.
5: Da kann man eben über einen Klick, also wenn man da drauf geht, gleich in Kontakt mit den Kinderärzten kommen.
6: Und die können dem Team vor Ort im Notfall sagen, was sie machen sollen. Oberärztin Evelina Juodine geht bei der anstehenden Kaiserschnitt-OP zwar nicht von Komplikationen aus, aber
7: ich finde überhaupt, die Geburtshilfe ist immer herausfordernd, weil dort kann man nie was planen. Aber mit dieser Telemedizin-Unterstützung haben wir sehr gute Möglichkeiten.
6: Denn etwa jedes 10. Neugeborene braucht medizinische Unterstützung. Bei Problemen zählt jede Minute. Die Kaiserschnittoperation geht los. Alles läuft nach Plan.
5: Also um 8.29 Uhr ist jetzt der kleine Ludwig auf die Welt gekommen. Ihm geht's super. Der kuschelt jetzt bei der Mama.
6: Nach 45 Minuten nehmen die Hebamme und die Oberärztin den kleinen Ludwig mit in ein Behandlungszimmer. Hier wollen sie ihn sicherheitshalber nochmal vom Telekinderarzt checken lassen, denn er zeigt leichte Auffälligkeiten beim Atmen. Neonatologe Benedikt Steif in Passau ist schon vorgewarnt.
8: Hallo, hier ist der Bene aus Passau. Ich würde mich jetzt aufschalten zu euch.
9: Hi, Bene ist da.
6: Auf dem Bildschirm sieht man jetzt den Spezialisten. Er kann aus der Ferne die Kamera steuern.
8: Mach vielleicht mal bitte ein Monitoring ans Kind hin, dass man letzten Endes die Herzfrequenz und die Sauerstoffsättigung gut beurteilen können.
6: Auch die Werte sieht der Spezialist bei sich.

0: und ist zufrieden.
1: Dann vielen lieben Dank nach Eggenfelden. Immer schaut, dass das Kind wieder zur Mama kommt, dass ihr bonden könnt und meldet euch, wenn nochmal Bedarf sein sollte. Vielen Dank.
2: Danke. Tschüss.
0: Seit Beginn des teleneugeborenen Notarztdienstes im Juni hatten Benedikt Steif und seine Kolleginnen und Kollegen schon rund 50 Einsätze.
1: Da waren definitiv lebensrettende Einsätze mit dabei. Also da war von Wiederbelebung bis hin eben zur notwendigen Atemunterstützung alles mit dabei.
0: Für die Teams in den Geburtskliniken ist das eine Entlastung, findet auch Oberärztin Evelina Jodine aus Eggenfelden.
3: Wir sind sehr froh, dass wir so eine Möglichkeit haben, diese Kinder Telemedizin. Wir können einfach für die werdenden Mütter und in Neugeborenen eine Sicherheit anbieten.
4: Katrin Nöbauer war das über medizinische Hilfe für Neugeborene, die kommt per Videoanleitung aus Passau auch in die kleineren Krankenhäuser.
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4: Die Weltmeere sind gerade so warm wie nie zuvor, 21,1 Grad. Das war am vergangenen Wochenende die durchschnittliche Oberflächentemperatur der Ozeane. Zurückzuführen ist das vor allem auf den Klimawandel. Dass der real und menschengemacht ist, nämlich durch unseren CO2-Ausstoß, da sind sich viele Wissenschaftler einig. AfD-Politiker sind oft anderer Meinung. Katharina Wilhelm aus der ARD-Klimaredaktion hat deren Äußerungen zum Klima überprüft.
6: Für den AfD-Vorsitzenden Tino Chrupalla war es kein außergewöhnlicher Hitzesommer.
7: Ich habe auch für diesen Sommer nicht gesehen, dass wir einen exorbitant unterschiedlichen Sommer hatten zu anderen Jahren. Für mich war das ein ganz normaler Sommer. Ja, es gab Trockenperioden, es gab auch lange Regenperioden. Wir haben jetzt aktuelle, auch im August, normale Temperaturen. Also ich sehe da auch viel Panikmache,
6: sagte Chrupalla im ARD-Sommerinterview. Die reinen Zahlen widersprechen dieser Aussage. Das europäische Klimabeobachtungsprogramm Copernicus teilte beispielsweise mit, Juni und Juli seien in Westeuropa so heiß wie nie seit Wetteraufzeichnung gewesen. Tim Steger aus dem ARD-Wetterkompetenzzentrum unterstreicht das.
8: Das sind Abweichungen von einem Monat von zum Teil über 5 Grad. Das sind extrem hohe Abweichungen, Extreme, die wir so selten verzeichnet haben. In Deutschland war es vor allem Juni ungewöhnlich heiß.
6: Und auch die Meerestemperaturen waren außergewöhnlich heiß. Vor Mallorca wurden zwischenzeitlich 33 Grad im Wasser gemessen, ein Temperaturrekord. Die heißen Temperaturen, dazu wenig Niederschlag, begünstigten auch viele Waldbrände, die von Deutschland über Frankreich, Spanien bis Griechenland heftig waren. Für Geoökologin Kirsten Thonicke vom Potsdam-Institut für Klimafolgenforschung kein normaler Sommer. Im Gegenteil, erklärte sie im Weltspiegel.
9: Das ist etwas, was wir für starke Klimaszenarien eigentlich eher für Mitte des Jahrhunderts erwartet haben. Also ist das, was wir jetzt erleben, ein Vorbote dessen, was die durchschnittlichen Bedingungen vielleicht in 20, 30 Jahren sein könnten. Und das hat uns schon erschrocken.
6: Und damit sind wir schon bei der nächsten Aussage von Chrupalla. Er bezweifelt, dass es einen wissenschaftlichen Konsens dazu gibt, dass der Klimawandel vom Mensch maßgeblich beeinflusst wird.
7: Wir haben Modellrechnungen, statistische Modellrechnungen, auch da gibt es große Widersprüche.
6: Der Anstieg der Emissionen seit Beginn des Industriezeitalters steht in direktem Zusammenhang mit der Erderwärmung. Und das bestätigen rund 98% der Klimawissenschaftler. Klimaforscher und Forscherinnen untersuchen seit Jahrzehnten, wie sich das Klima verändert, erklärt ARD-Meteorologe Carsten Schwanke.
10: Diese Temperaturentwicklung, die wir über die letzten 100 Jahre gesehen haben, ist zurückzuführen auf das Verbrennen von Kohle, Öl und Gas.
6: Was Chrupalla und auch andere AfD-Politiker mit ihren Aussagen bezwecken? Klimadesinformation und Klimaverunsicherung. Dem Leugnen des Klimawandels folgt mittlerweile nämlich eine andere Strategie. Man erkennt den Klimawandel grundsätzlich an, zweifelt aber, dass die Erderwärmung zu einem großen Teil von Menschen beeinflusst wurde. Die Vereinten Nationen warnten bereits, dass solche Desinformationskampagnen vor allem über Social Media verbreitet werden. Tino Chrupalla unterstützte dies im ARD-Sommerinterview auch mit der Aussage, Klimawandel sei aus seiner Sicht nicht relevant für die Bürger.
7: Da ist das Klima wirklich graduell ein Nebenthema.
6: In der Befragung Deutschlandtrend Anfang Juli hatten jedoch beispielsweise 2/3 der Befragten der Aussage zugestimmt, dass der Klimawandel unsere Lebensgrundlage zerstöre. Die Umfrage der Bertelsmann Stiftung im August hatte ergeben, dass sich eine Mehrheit Sorgen mache. Und 56% der Befragten wünschten sich weitere Maßnahmen für mehr Klimaschutz.
4: Und das waren Einordnungen von Katharina Wilhelm aus der ARD-Klimaredaktion.
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1: Mit Thomas Kattenbeck und die Würzburger Kickers spielen gegen den 1. FC Köln seit 18 Uhr im Pokal. Und hören wir einfach nochmal rein, was der Trainer Michael Schiele vor der Partie gesagt hat.
2: Wir sind schon 2 Wochen länger im Pflichtspielbetrieb. Ich glaube, es kann auch ein kleines Plus dann sein. Trotzdem wissen wir natürlich, dass enorme Qualität auf uns zukommt, wo wir uns drauf freuen, wo das Stadion voll ausverkauft ist und wir zu Hause am Dalle spielen dürfen.
1: Und wenn man dann zur Halbzeit auch noch 1-0 führt, Oliver Tubenauer, haben die Kickers dann im Prinzip alles richtig gemacht und die Fans genießen ihr Halbzeitbier?
3: Ja, die haben auf jeden Fall eine ganze Menge richtig gemacht, auch wenn man sagen muss, dass die Führung vielleicht auch ein bisschen glücklich ist. Denn Köln hatte durchaus Möglichkeiten und Chancen, aber es ist kein Klassenunterschied zu erkennen. Das ist mal das ganz Wichtige. Die Kickers hatten durchaus auch Phasen, in denen sie den Kölnern das Leben so richtig schwer gemacht haben. Da ist der FC teilweise gar nicht aus der eigenen Hälfte, geschweige denn aus dem eigenen Strafraum rausgekommen. Also insofern war es dann schon für die Rheinländer teilweise ein richtig schwieriges Unterfangen bis jetzt. Und insofern ist dieses 1-0 durch David Abrangão, das er seit der 18. Minute Bestand hat, nicht unverdient. Wenngleich, ich habe es gesagt, ein bisschen glücklich, weil Köln die eine oder andere gute Chance hatte. Die ganz klare zum Schluss, wo Loroschwili noch den Pfosten getroffen hat, die wurde dann letztlich aber doch noch wegen Abseits abgepfiffen. Also insofern war dann so die Alarmstimmung, die ich zum Ende der ersten Halbzeit hatte, dann doch ein bisschen übertrieben. Also insofern im Moment alles gut für die Fans und für die Würzburger Kickers.
1: Und was war das für ein Tor? Wie ist es gefallen?
3: Tja, da haben die Würzburger Kickers zunächst einen Freistoß gehabt. Den haben die Kölner dann erstmal nicht ganz richtig rausbekommen. Dann konnten die Würzburger wieder anlaufen, kamen dann über die Mittellinie. Dann war es Tim Kraus, der den Ball weit in den Kölner Strafraum geschlagen hat. Und irgendwie fühlte sich da keiner für den Ball so richtig zuständig. Also die Kölner sind nicht richtig zum Ball und sie sind auch nicht richtig zu David Abrangão, der normalerweise so den linken Flügel beackert bei den Würzburger Kickers. Der hat sich da so nach und nach in den Strafraum orientiert, kam plötzlich mit dem Kopf an den Ball. Das war jetzt kein richtiger Kopfstoß in Richtung Tor. Der hat ihn halt mit dem Kopf berührt und ist ihm hinterhergegangen. Und mehr oder weniger mit dem Ball am Kopf ist er da über die Linie marschiert. Um es mal so einigermaßen versuchen zu schildern. Ein bisschen Kurioses und auch nicht Bilderbuchtor, aber zählt auch und ist drin.
1: Hauptsache drin, das hat Gerd Müller auch schon immer gesagt. 1-0 Führung jetzt zur Pause. Die Kickers sind ja Drittliga-Aufsteiger. Im Tor steht ja auch, glaube ich, die Nummer 2 heute. Wie schlägt der sich?
3: Richtig gut. Der hat 2 richtig gute Möglichkeiten des 1. FC Köln entschärft. Ich denke da vor allem an einen Kopfball von Ragnar Ache. Den kennen wir aus Fürther Zeiten. Hat zuletzt beim 1. FC Kaiserslautern gespielt und ist natürlich auch eine ganze Zeit lang schon beim 1. FC Köln. Nach einer Ecke kam der mit dem Kopf an den Ball, hat den Ball auch richtig gut gedrückt. Unten links ins Eck. Aber da waren dann Rajko Kovacic mit der Hand zur Stelle und auch später nochmal gegen El Mala, der es mehr oder weniger mit dem Mut der Verzweiflung mal versucht hat. Da hat sich ein Ball ganz tückisch gesenkt, aber auch da war der Torhüter der Würzburger Kickers auf dem Posten. Er vielleicht die kleine Überraschung, weil Hipper nicht spielt und die große Überraschung ist bei den Kickers, dass Ivan Franić nicht dabei ist, stattdessen eben Philipp Ochs auf dem Platz. Also das ist die große Überraschung, weil Franić richtig gut drauf war, aber so hat man eben noch was in der Hinterhand, wenn es nochmal klemmt heute.
1: Tja, also da können Sie sogar von der Bank aus noch nachlegen. In wenigen Minuten dann Halbzeit Nummer 2. Danke, Oliver Tubenauer, live aus dem Würzburger Dallenberg. Und da feiern die Fans auf jeden Fall schon mal zur Halbzeit einen 1-0 Vorsprung gegen den 1. FC Köln. Auch Altklinike, Regionalligist-Verein im Berliner Südosten gelegen, führt gegen den Bundesliga-Absteiger Wolfsburg mit 1-0. Und in Verl, dritter Liga, da liegt der HSV mit 1-0 vorne.
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4: Und da gibt's noch eine Meldung von der A3, nämlich Linz Richtung Passau. Zwischen Pocking und Passau Süd stockt der Verkehr. Und noch ein Blick auf das Wetter. Am Abend ist es oft noch freundlich. In der Nacht dann Wolken aus Franken und zum Teil auch aus den Alpen heraus. Und es sind Schauer möglich. Die Tiefstwerte liegen zwischen 15 und 8 Grad. Morgen dann breiten sich von Schwaben her Schauer oder Gewitter aus. Später wird es teils sonnig, teils aber auch noch gewittrig. Am Mittwoch ziehen die Wolken dann Richtung Nordosten ab. Die Höchstwerte morgen 20 bis 25 Grad. Danach wird es wärmer. Höchstwerte am Mittwoch 23 bis 28 und am Donnerstag sogar bis 31 Grad.

0: Und jetzt ist es 19 Uhr.
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0: Heute Abend mit Alexandra Schöffel und das sind unsere Themen. Die Ukraine feiert 35 Jahre Unabhängigkeit und bekommt Milliardenzusagen für den Abwehrkampf gegen Russland. Wir berichten über die Ereignisse heute in Kiew. Außerdem schauen wir nach Asien. In Hongkong bereitet der Online-Händler Shein seinen Börsengang vor. Und wir schalten nach Würzburg. Dort treten die Kickers, der Drittligist, wir haben es eben gehört, im DFB-Pokal gegen den Erstligisten an. Und die erste Halbzeit ist schon mal ganz gut gelaufen. Seit 35 Jahren ist die Ukraine unabhängig. Von unbeschwerten Feierlichkeiten heute kann am Jahrestag aber nicht die Rede sein angesichts der russischen Angriffe. Präsident Zelensky hat internationale Gäste empfangen und von den Verbündeten weitere Militärhilfen zugesagt bekommen. Die EU genehmigte neue Rüstungslieferungen im Wert von mehr als 6 Milliarden Euro. Florian Kellermann fasst die Ereignisse am heutigen Unabhängigkeitstag zusammen.
2: Der ukrainische Präsident Volodymyr Zelensky empfing die Gäste aus dem Ausland auf dem Platz vor der Sophienkathedrale im Zentrum der Stadt. Dort ehrte Zelensky auch Soldaten und freiwillige Helfer der Armee, einige von ihnen posthum. Zelensky sagte, die ukrainische Unabhängigkeit sei aus einem Traum von Freiheit entstanden. Die Botschaft, eine Kapitulation gegenüber Russland, komme nicht in Frage. Großveranstaltungen waren nicht geplant an diesem Unabhängigkeitstag wegen der Gefahr von Luftangriffen. Zentrales Ereignis in Kiew war ein Galakonzert am frühen Abend in der Oper. Außerdem gab es landesweit kleinere Veranstaltungen, neben Konzerten etwa Handwerkermärkte und Marathonläufe. Viele Menschen mussten arbeiten, arbeitsfreie Feiertage sind in der Ukraine wegen des Kriegs abgeschafft. Für den britischen Premierminister Andy Burnham war es der erste Auslandsbesuch im Amt. Burnham leitete dann auch zum ersten Mal eine Sitzung der sogenannten Koalition der Willigen, also der Ukraine-Unterstützerländer. Schon im Vorfeld sprach Burnham den Ukrainern Dank aus für ihren Kampf. Sie verteidigten nicht nur sich selbst gegen Russland, sondern ganz Europa.
0: Und zu dieser Koalition der Willigen gehört auch Deutschland. Etwa 90 Milliarden Euro sind von hier bisher in die Ukraine geflossen. Weitere Unterstützung im Kampf gegen Russland hat nun Kanzler Merz angekündigt in einer Videobotschaft. Einzelheiten von Mario Kubina.
3: Für Friedrich Merz steht fest: Mit ihrem Abwehrkampf zeigen die Ukrainer der ganzen Welt, was es bedeutet, für Freiheit und Unabhängigkeit einzustehen. Das macht der Kanzler in einem Online-Video deutlich. Merz wörtlich: Wir stehen fest an der Seite der Ukrainer. Nach den Beratungen der Ukraine-Unterstützerstaaten hat die Bundesregierung eine Erklärung verschickt. Darin heißt es, die Teilnehmer hätten ihre Entschlossenheit zum Ausdruck gebracht, das angegriffene Land militärisch noch stärker zu unterstützen. Ein Schwerpunkt der deutschen Militärhilfen liegt auf Luftverteidigung. Gerade sie wird in der Ukraine dringend benötigt, angesichts zunehmender Raketenangriffe des russischen Regimes. Aber was als nächstes konkret geliefert werden soll, bleibt offen. Deutschland hat bereits zahlreiche Flugabwehrsysteme in die Ukraine geschickt und versucht zurzeit, bei Verbündeten weitere Abfangraketen aufzutreiben.
0: Der chinesische Online-Händler Shein macht aus Modetrends billige Kleidungsstücke und liefert seine Ultra-Fast-Fashion weltweit aus. Auch nach Deutschland werden tausende Päckchen geschickt. Nicht ganz so erfolgreich war der Händler mit seinen Plänen, an die Börse zu gehen. In New York und in London hat das nicht geklappt. Jetzt aber bereitet er seinen Börsengang in Asien vor. Ab dem 1. September soll die Aktie gehandelt werden. Informationen von Eva Lambi-Schmidt.
4: Mit dem Debüt an der Hongkonger Börse will der chinesische Fast-Fashion-Händler Shein umgerechnet bis zu knapp 1,5 Milliarden Euro einnehmen, teilt das Unternehmen mit. Der Schritt an die Börse war lange erwartet worden. Nachdem Versuche in London und New York gescheitert sind, hatte die chinesische Marktaufsichtsbehörde den Börsengang in Hongkong im Juli genehmigt. Shein wurde im Jahr 2012 in der ostchinesischen Stadt Nanjing gegründet, hat seinen Firmensitz jedoch seit 5 Jahren in Singapur. Das Fast-Fashion-Unternehmen verkauft seine Mode und andere Waren in mehr als 150 Länder und ist auch in Europa in den vergangenen Jahren präsenter geworden. Vor allem günstige Preise und ein sich schnell änderndes Sortiment machten das Unternehmen erfolgreich, aber auch umstritten. Kritiker beklagen die mangelhafte Qualität und geringe Nachhaltigkeit der meist in China hergestellten Kleidung und die Arbeitsbedingungen in den Fabriken. Sie werfen dem Unternehmen außerdem unfaire Wettbewerbsbedingungen vor. Der Börsengang in Hongkong kommt zu einem Zeitpunkt, da die Geschäfte für Shein schlechter laufen. Der Gewinn zu Jahresbeginn ist eingebrochen. Unter anderem, weil die USA neue Zölle auf Kleinpakete erhoben haben, in denen Shein regelmäßig seine Waren verschickt. Eine ähnliche Regelung gilt seit kurzem in der Europäischen Union, die seit Juli auch Zölle auf Kleinpakete aus Nicht-EU-Ländern erhebt. Pro Bestellung werden mindestens 3 Euro fällig. Die EU will so die Anzahl der Pakete regulieren. Diese waren immer mehr geworden durch die immer beliebter gewordenen Online-Plattformen wie Temu und Shein.
0: Wer im Restaurant oder im Café mit Karte zahlen will, bekommt immer öfter Trinkgeldempfehlungen auf dem Kartenlesegerät angezeigt. Das kritisieren die Verbraucherzentralen. Sie fürchten nämlich, dass die Kunden dadurch manipuliert werden. Einzelheiten von Anna Favik.
5: Immer wieder würden Felder, die voreingestellt ein Trinkgeld von zum Beispiel 7, 10 oder 20% vorschlagen, größer oder farblich auffälliger dargestellt, als die Möglichkeit, kein Trinkgeld zu geben oder es per Hand selbst einzutippen. Die Chefin des Bundesverbands der Verbraucherzentralen POP sagt, diese Möglichkeit müsse auf den ersten Blick erkennbar sein und dürfe nicht versteckt werden. Nach ihren Worten geben viele Menschen gern und freiwillig etwas mehr für guten Service. Es dürfe aber niemand manipuliert werden. In einer Umfrage für die Verbraucherschützer fühlte sich rund die Hälfte der Befragten durch Designtricks zum Trinkgeldgeben gedrängt.
0: Bald ist es ein Jahr her, dass der 8 Jahre alte Fabian in Güstrow in Mecklenburg-Vorpommern verschwunden ist. 4 Tage später fand man ihn tot an einem Weiher. Die Freundin seines Vaters soll ihn umgebracht haben. Davon geht zumindest die Staatsanwaltschaft aus. Sie beruft sich auf Zeugenaussagen. Seit Monaten steht die Freundin schon vor Gericht. Heute hat sie zum ersten Mal ausgesagt und hat sich für unschuldig erklärt. Axel Krummenauer berichtet.
6: Mehr als 3 Stunden lang, 95 Seiten Papier las die Angeklagte vor. Vieles davon nicht ihr eigener Wortlaut, sondern größtenteils formuliert von ihren Verteidigern, wie einer der beiden Anwälte erklärte. Gina H. äußerte sich zu vielen Zeugenaussagen und Indizien, die in den vergangenen Verhandlungstagen im Gericht Thema waren. So habe sie den Tümpel, an dem die Leiche von Fabian gefunden wurde, vorher nicht gekannt. Nicht sie, sondern ihr Bekannter habe dort nach Fabians Leiche suchen wollen. Die Zeugen hatten dies in ihren Aussagen anders dargestellt. Für zahlreiche Indizien, die zuvor im Gericht präsentiert wurden, fand die Angeklagte Erklärung und sie beendete ihre Ausführungen mit dem Satz: Hätte ich ihn, also Fabian, ermordet, hätte ich mit Sicherheit das Gefühl gehabt, mein eigenes Kind zu töten. Nun muss das Gericht die Aussagen der Angeklagten bewerten. Eine Gerichtssprecherin hatte vor der Einlassung der Angeklagten aber auch darauf hingewiesen, dass Gina H., anders als Zeugen, nicht verpflichtet ist, die Wahrheit zu sagen.
0: An einer Müllkippe möchte sicher niemand wohnen und dass das sogar lebensgefährlich sein kann, das zeigt jetzt ein katastrophaler Vorfall im westafrikanischen Guinea. Dort ist ein Müllberg durch Regen ins Rutschen gekommen und hat mehrere Häuser unter sich begraben. Mindestens 30 Menschen sind gestorben. Navina Kotor berichtet aus Westafrika.
7: Die Suche nach Überlebenden dauert an. Unter den Toten sollen auch 5 Kinder sein. Starke Regenfälle hatten den Müll aufgeweicht und ins Rutschen gebracht. Zum Zeitpunkt des Unglücks stiefen viele Vermisste in einfachen Hütten und Zelten. Schon vor dem Unglück hatte es Warnungen vor einem Erdrutsch während der Regenzeit gegeben. Die Behörden hatten deshalb angeordnet, das Gebiet rund um die Mülldeponie aus Sicherheitsgründen zu räumen. Aber viele Anwohner haben die Anordnung ignoriert.
0: Er galt als einer der einflussreichsten Geschäftsleute und als einer der reichsten Deutschen, Klaus-Michael Kühne. Jetzt ist der Unternehmer im Alter von 89 Jahren gestorben. Dietrich Lehmann mit einem Nachruf.
8: Hart arbeiten und Chancen nutzen. Das war so etwas wie das Lebensmotto von Klaus-Michael Kühne. 1937 geboren, als Sohn des Logistikunternehmers Alfred Kühne, lebt er lange Zeit im gutbürgerlichen Teil von Winterhude an der Hamburger Außenalster.
9: Ja, ich bin an der Bellevue aufgewachsen. Mein Vater hat dort im Jahr 1950 ein Haus gebaut und das war damals ein mutiger Entschluss. Ich bin im Heinrich-Hertz-Gymnasium zur Schule gegangen.
8: Übrigens in der gleichen

0: dort in das Unternehmen hineingebracht und sehr viel dafür getan, dass ich eine erstklassige Ausbildung bekam.
1: Damit Klaus-Michael Kühne schon mit 26 Jahren als Teilhaber beim Logistikunternehmen Kühne und Nagel Verantwortung übernehmen kann. Gegründet worden war die Firma in Bremen. Schon Klaus-Michael Kühnes Vater aber hatte die ersten Weichen für die Verlegung des Firmensitzes in einen Teil der Schweiz gestellt, wo kaum Steuern fällig werden.
0: Vielleicht war es übertriebene Vorsorge, vielleicht war es auch Pessimismus, den uns dahin gebracht hat, aber es ist uns sehr gut bekommen.
1: Kühne und Nagel ist mittlerweile das zweitgrößte Logistikunternehmen weltweit.
0: Ja, unsere Stärke ist das integrierte Angebot an den Kunden, dass wir alle seine Transportprobleme lösen können, den Warenfluss steuern für unsere Kunden, mit welchen Verkehrsmitteln auch immer, von welchem Teil der Welt, in welchem Teil auch immer.
1: Kühne wird zu einem der reichsten Deutschen.
0: Bin gar nicht so anspruchsvoll. Sicher, ich habe mein Haus und mein kleines Schiff. Luxus ist für mich bedingt wichtig. Geld muss arbeiten.
1: Trotz der Übersiedlung in die Schweiz, seiner Geburtsstadt Hamburg, kehrt Kühne nie ganz den Rücken. Seinen Lieblingsfußballverein, den HSV, unterstützt er jahrelang mit Millionensummen und mischt sich auf der anderen Seite durch öffentliche Interviews und mehr oder weniger gefragte Tipps immer wieder ein.
0: Der HSV muss erstmal sein Image entscheidend verbessern, er muss attraktiv werden, daran muss gearbeitet werden.
1: Kühne ist zur Stelle, als die Traditionsreederei Hapag-Lloyd ins Ausland verkauft werden soll, übernimmt zusammen mit der Stadt Hamburg einen großen Teil der Aktien.
2: Hapag-Lloyd gehört nach Hamburg, Hapag-Lloyd befruchtet den Hafen im hohen Maße, ca. 40% des Hafenumschlags in Hamburg kommt von Hapag-Lloyd und seinen Allianzpartnern.
1: Mit seiner Frau Christine bleibt Klaus-Michael Kühne kinderlos. Sein Vermögen bringt er in eine Stiftung ein. Die soll unter anderem einen großen Wunsch von Opernfan Kühne umsetzen. Eine neue Oper an der Elbe, so Karl Gernandt, einer der engsten Vertrauten des Multimilliardärs.
3: Ich glaube schon, dass das für Herrn Kühne das größte Herzensprojekt ist.
1: Mit ihrem Milliardenvermögen soll die Kühne Stiftung sowohl Kultur als auch Wissenschaft und medizinische Forschung finanzieren.
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5: Halbzeit 2. Inzwischen in Würzburg und die Kickers schlagen sich gar nicht so schlecht, Thomas Kattenbeck, oder?
6: Die schlagen sich richtig gut. 52 Minuten ist die Partie jetzt alt. Also da geht noch ein großes Stück Wasser den Main runter, bis diese Partie entschieden ist. Aber die Kickers führen nach wie vor mit 1:0. Oliver Tubenauer und verteidigen mutig, tapfer und wacker.
7: Ja, nicht nur das. So die ersten Minuten dieser zweiten Halbzeit, die haben eigentlich so begonnen, dass ich gedacht habe, naja, der 1. FC Köln, der ist jetzt erstmal um Kontrolle bemüht. Von Druck wollte ich da noch gar nicht reden, aber der entscheidende Pass, der ist nie angekommen und stattdessen hatten sogar eher die Kickers noch Möglichkeiten, hier vielleicht sogar die Führung auszubauen, als dass der Kölner Geisbock da irgendwie nah am Ausgleich gewesen wäre. Jetzt gibt's mal einen Pass in Richtung Würzburger Strafraum, aber da ist nur einer, der den aufnehmen kann, nämlich Rajkovacic, Marko Rajkovacic, der Torhüter der Würzburger Kickers, der heute zwischen den Pfosten steht, seine Sache gut macht und auch Sicherheit ausstrahlt, hat den Ball angenommen, versucht jetzt auch das Spiel flott zu machen, aber die Kölner im Mittelfeld dazwischen, dachte ich, aber Mbaye, der kann auch zwei Kämpfe gewinnen im Mittelfeld für die Würzburger Kickers und er schickt dann auf der rechten Seite wieder Tim Kraus, der mit seinem Schlag in den Kölner Strafraum das 1:0 durch David Abrangao in der 18. Minute vorbereitet hat. Der holt immerhin einen Einwurf raus. Somit behalten die Kickers den Ball in den eigenen Reihen, spielen jetzt zurück auf ihren 37-jährigen Routinier und Kapitän Daniel Hägele. Der weiß auch, was mit der Kugel anzufangen. Und jetzt schickt man, versucht zumindest mal, Bonga zu schicken in den Lauf. Aber da ist er dann doch ein bisschen überfordert. Der Ball war dann doch zu steil und landet deswegen in den Armen von Kölns Torhüter Marvin Schwäbe, der beim 1:0 auch nicht allzu viel machen konnte, weil seine Vorderleute da einfach den Ball nicht aus der Gefahrenzone gebracht haben. Köln mit einem behäbigen Aufbau. Bin gespannt, wann es sich vielleicht auch personell ein wenig ändert, die Aufstellung des 1. FC Köln. Momentan wirken sie nicht druckvoll, sie wirken ein wenig gehemmt, sie wirken fast ein bisschen blutleer. Zumindest im Augenblick kann sich natürlich sehr schnell ändern, denn dass da durchaus Qualität in den Reihen des 1. FC Köln ist, das wissen wir. Nur momentan bringen sie es überhaupt nicht auf die Wiese. Die Würzburger Kickers allerdings mit ihrem Gegenzug im Augenblick auch nicht. Von denen erwartet man allerdings auch nicht so viel. Von denen erwartet man, dass sie jetzt erstmal gut stehen und die Kölner nicht nicht durchkommen lassen. Und das machen sie bislang ganz gut. Und sie führen deswegen weiterhin mit 1:0 gegen die Geißböcke.
6: Also da liegt was in der Luft und Respekt, wie Michael Schiele, der Trainer, den Aufsteiger in die dritte Liga hier heute wieder eingestellt.

0: gestellt hat. Wolfsburg, Bundesliga-Absteiger, viel Geld in die Hand genommen, um wieder raufzugehen. Die Wolfsburger liegen auch zurück bei Altklinike. Das liegt im Nordosten, ist ein Stadtteil von Berlin, mit 0:1 beim Regionalligisten. Und der HSV scheint in der dritten Liga beim SC Verl alles klar zu machen. Aktueller Spielstand 3:0 für die Hamburger.
1: Und jetzt ist es 7:15.
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1: Die Nachrichten jetzt mit Julia Cortes.
3: Britischer Premier fordert mehr Flugabwehr für die Ukraine. Bei einem Besuch in Kiew rief Andy Burnham die Verbündeten dazu auf, mehr Systeme aus den eigenen Beständen bereitzustellen. Außerdem forderte Burnham schärfere Sanktionen gegen russische Öl- und Flüssiggasexporte. Die Europäische Union hatte der Ukraine heute am Nationalfeiertag rund 6 Milliarden Euro an neuen Rüstungshilfen zugesagt. Druck auf Bundesregierung vor Kabinettsklausur wird größer. Der Bundesverband der deutschen Industrie fordert für die kommenden Monate einen klaren Fokus auf Wachstum. Nötig seien Strukturreformen, ein Abbau der Bürokratie und eine Modernisierung des Staates. Die Umweltverbände BUND und WWF plädieren für eine von der SPD vorgeschlagene Grundgesetzänderung zum Klimaschutz. Morgen trifft sich das Kabinett zum ersten Mal nach der Sommerpause. Klingbeil sieht Grund für steigende Zinsen im Irankrieg. Nach einem Treffen mit deutschsprachigen Amtskollegen in Liechtenstein sprach der Bundesfinanzminister von einer globalen Unsicherheit. Diese sei durch den Krieg von US-Präsident Trump im Iran ausgelöst worden. Die Renditen von Staatsanleihen waren zuvor auf Rekordniveaus hochgeschossen. Das macht die Aufnahme neuer Schulden teurer. Wahlleitung in Sachsen-Anhalt weist Vorwürfe zu Briefwahl zurück. Behauptungen, die Briefwahl sei unsicher oder leicht manipulierbar, teile sie nicht, sagte die zuständige Beauftragte Diekmann der Deutschen Presseagentur. Es gebe ein dichtes Sicherheitsnetz. AfD-Co-Chef Krupp Haller hatte Zweifel daran gesät, dass bei der Landtagswahl in Sachsen-Anhalt am 6. September alles mit rechten Dingen zugeht. Frankreich verbietet Handys für Oberstufenschüler. Präsident Macron setzte laut seiner Sprecherin ein entsprechendes Gesetz in Kraft. Ein ähnliches Verbot gilt bereits in der Grund- und Mittelstufe in Frankreich. Das Wetter in Bayern am Abend und in der Nacht zunehmend bewölkt mit einzelnen Schauern. Tiefstwerte 15 bis 8 Grad.
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4: Am Mikrofon Stefan Götz. Der Münchner Polizeipräsident Thomas Hampel hat heute zu zwei Schusswaffeneinsätzen seiner Beamten Stellung genommen. In einem Fall geht es um einen 14-Jährigen, der in Schwabing mit einer Softairpistole hantiert hatte, und im anderen Fall um einen Autofahrer in Ismaning, der sich einer Kontrolle entziehen wollte. Polizeireporter Frank Jordan.
5: Thomas Hampel bezeichnete das Verhalten des Beamten, der den 14-Jährigen angeschossen hat, als alternativlos, zumindest nach dem, was heute über die Situation bekannt sei. Sowohl der Schuss auf den Schüler am Dienstag wie auch die Polizeischüsse in Ismaning auf ein flüchtendes Auto am Donnerstag seien wirklich schwierige und höchst brenzlige Lagen gewesen, so der Polizeipräsident.
6: Das ist eben die Aufgabe eines Polizisten, in Sekundenbruchteilen zu entscheiden, schießen oder nicht schießen. Gehe ich jetzt in die Wohnung rein? Mache ich den Zugriff? Das ist im Nachgang immer sehr einfach zu diskutieren.
5: Der Fall des schwer verletzten 14-Jährigen sei zweifelsohne tragisch, erklärte der Landesvorsitzende der Gewerkschaft der Polizei, Florian Leitner. Die Frage, ob auf den kurdischen Schüler auch geschossen worden wäre, wenn es sich um einen Deutschen gehandelt hätte, mache ihn jedoch fassungslos. Herkunft und Nationalität eines Täters seien in einer bedrohlichen Einsatzlage völlig unerheblich. Wer hier der Polizei Rassismus unterstelle, verdrehe die Realität.
4: Die Marktgemeinde Feucht im Nürnberger Land hat ein Problem mit einer Brücke, die vor 26 Jahren frisch gebaut worden ist. Überprüfungen haben ergeben, dass sie nicht mehr sicher ist. Demnächst soll sie für Autos und Laster gesperrt werden. Das Ärgerliche, die Brücke, die über die ICE-Trasse führt, war von der Bahn so gebaut worden, dass sie eigentlich für 80 Jahre hätte gut sein sollen. Jetzt muss Feucht mit Sanierungskosten von bis zu 3 Millionen Euro rechnen. Was Strom und Wasser betrifft, ist München gut gerüstet fürs Oktoberfest. Die zuständigen Wasser- und Energieversorger haben heute Vormittag mitgeteilt, dass alles planmäßig für den Start am 19. September vorbereitet ist. Birgit Grundner mit den Einzelheiten.
7: Rund 750 Stromabnehmer gibt es auf der Theresienwiese. Mehr als 60 Kilometer Kabel und 160 Verteilerschränke braucht es für Fahrgeschäfte, Festzelte, Buden und die Beleuchtung auf dem Festgelände. An den 16 Wiesentagen werden gut 3 Millionen Kilowattstunden Strom verbraucht und zu Spitzenzeiten so viel wie in einer Kleinstadt, etwa in Haar oder Puchheim. Die Stadtwerke sorgen auch für Erdgas und rund 100 Millionen Liter Wasser. Einen winzigen Teil des Trinkwassers können die Wiesenbesucher wieder kostenlos an 10 Brunnen selbst zapfen. Die Vorbereitungen für das Oktoberfest seien weitgehend abgeschlossen, heißt es auch bei der Münchner Verkehrsgesellschaft. U-Bahnen, Busse und Trambahnen legen während der Wiesen rund 9000 Extrafahrten zurück. Jeden Tag sind dafür dann 230 zusätzliche Mitarbeitende im Einsatz.
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1: Das Niedrigwasser von Rhein, Elbe und Donau hat Konsequenzen für die Logistik, denn viele Unternehmen sind auf die Flüsse als Transportweg angewiesen. Genauso schlägt das Niedrigwasser aber auch auf unsere Energiewirtschaft durch, wenn Brennstoff nicht ankommt oder Kühlwasser für die Kraftwerke fehlt. Niedrigwasser auf den großen Flüssen, damit werden wir es wohl häufiger zu tun bekommen. Die Flüsse an den Klimawandel anpassen, davon reden jetzt manche Politiker. Aber was kann man überhaupt machen und was wäre auch ökologisch sinnvoll? Informationen dazu von Inka Zimmermann.
8: Vor rund 8500 Jahren begannen die Menschen damit, Rohstoffe und Waren über den Fluss zu transportieren. Mittlerweile sind Flüsse ein wichtiger Standortvorteil für diverse Branchen. Schiffe transportieren Erze, Steine und Erden, aber auch Kohle, Erdöl und Erzeugnisse der Chemiebranche. Bei Niedrigwasser wird es für viele Unternehmen eng.
9: In dem Ausmaß, wie wir das jetzt beobachten, kann das schon einige Zehntel Prozentpunkte des Bruttoinlandsprodukts an Wachstum in diesem Jahr kosten.
8: Erklärt Oliver Holtemöller vom Leibniz-Institut für Wirtschaftsforschung Halle. Dass das Niedrigwasser im Rhein etwa die Wirtschaft so empfindlich trifft, liegt auch daran, dass es kaum Ausweichmöglichkeiten gibt, sagt Geraldine Dani-Knedlik vom Deutschen Institut für Wirtschaftsforschung.
10: Man könnte das auf Straße und Schiene umlagern, aber auf der Straße ist es ganz schnell sehr teuer. Also man braucht eine Vielzahl an Lkw-Transportern, um eben ein großes Güterschiff, was im Rhein fährt, zu ersetzen. Das ist also eine Kostenfrage.
8: Für große internationale Unternehmen sind diese Kosten finanzierbar. Aber kleinere mittelständische Unternehmen stoßen hier an Grenzen. Bleibt noch der Transport mit dem Zug.
10: Wenn jetzt tatsächlich die Schiene die kompletten 5%, die Güterverkehr, die über den Rhein laufen, absorbieren soll, dann müsste sie sich ja um 1/4 sozusagen steigern, also die Kapazitäten steigern.
8: Eine solche Steigerung gibt das Schienennetz aktuell gar nicht her. Der Druck für das Niedrigwasser im Rhein, jetzt schnell eine Lösung zu finden, ist dementsprechend hoch. Nun soll die Fahrrinne im Fluss mit dem Bagger vertieft werden, was ihn für größere Schiffe wieder befahrbar machen würde. Ökologen wie Christian Wolter am Leibniz-Institut für Gewässerökologie und Binnenfischerei in Berlin sind entsetzt.
11: Dass eben jetzt auch mit der Wirtschaft zusammengesessen wird und da diskutiert wird und Umweltverbände, die schon lange davor gewarnt haben vor der Situation und Wissenschaftler da erstmal wieder keine Rolle spielen.
8: Ginge es nach Wolter, müssten wir unsere Flüsse nicht vertiefen, sondern eher wieder breiter machen. Stichwort Revitalisierung.
11: Hier ist tatsächlich eine strategische Neuausrichtung gefragt, dass wir unseren generellen Umgang mit den Flüssen überdenken.
8: Wenn der Fluss wieder breiter werden darf und seinem natürlichen Lauf folgt, könnte das zum einen vor Hochwasser schützen, zum anderen aber auch dazu beitragen, dass das Süßwasser aus dem Fluss stärker in der Landschaft gehalten wird.
11: Als Wissenschaftler ärgere ich mich richtig über diese Diskussion jetzt. Wasserstraßen, irgendwelche Industrien und so, alles ist strategische Infrastruktur. Aber das Strategischste, was wir haben, das Wichtigste für uns, ist Trinkwasser, ist Süßwasser, ist Wasser als Lebensraum, Wasser in der Gesellschaft. Und dass das über diese Diskussion so geopfert wird und vernachlässigt wird.
8: In den kommenden Jahrzehnten wird Trinkwasser vermutlich zu einer knappen Ressource. Was dann mit dem Rhein passiert, könnte zum Streitthema werden zwischen Ökologen und Unternehmen.
1: Inka Zimmermann war das. Sie hat über das aktuelle Niedrigwasser hinausgeschaut.
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1: Astronomische Ereignisse, die sich quasi mit bloßem Auge verfolgen lassen, kommen nicht so oft vor. Und besonders selten ist der sogenannte Venusdurchgang. Dabei schiebt sich die Venus zwischen Erde und Sonne und zieht als kleiner schwarzer Punkt über die Sonnenscheibe. Der letzte Venustransit fand 2012 statt und der nächste wird erst 2117 zu sehen sein. Für die Astronomen des 18. Jahrhunderts war dieses Ereignis von besonders großer Bedeutung, denn man hoffte damit, die Entfernung zur Sonne berechnen zu können. Die deutsch-britische Autorin Andrea Wulff hat darüber schon 2012 ein Buch geschrieben. Jetzt ist es zum ersten Mal als Hörbuch erschienen. Die Vermessung des Himmels vom größten Wissenschaftsabenteuer des 18. Jahrhunderts, heißt es. Für Juli Metzdorf ist es das Hörbuch der Woche.
12: Wie weit ist die Sonne von der Erde entfernt? Vieles hatten die Astronomen über die Beobachtung der Sterne schon über das Sonnensystem herausgefunden. Diese Frage aber blieb bis ins 18. Jahrhundert unbeantwortet und wurde zum heiligen Gral der Astronomie. Dabei hätte die Antwort sehr geholfen, hätte genauere Karten und bessere Navigation auf den Weltmeeren ermöglicht. Dann hatte der Engländer Edmund Halley die Idee, den seltenen Venusdurchgang zur Berechnung zu nutzen.
13: Am 6. Juni 1761, so sagte Halley vorher, werde die Venus vor der Sonne vorüberziehen. Für wenige Stunden werde der helle Stern als kleine, vollkommen schwarze Scheibe sichtbar sein. Er glaubte, durch eine Messung der genauen Zeit und Dauer dieses seltenen Himmelsereignisses würden sich die Daten zusammentragen lassen, die die Astronomen brauchten, um die Entfernung von der Erde zur Sonne zu berechnen.
12: Das Problem? Die Messdaten zur Berechnung mussten von möglichst weit voneinander entfernten Punkten der Nord- und Südhalbkugel der Erde kommen. Man musste also so viele Wissenschaftler wie möglich auf monatelange, gefährliche und teure Reisen an die entlegensten Punkte der Welt schicken. Von Südafrika bis Indien, von Neufundland bis Sibirien. Die Herausforderung?
13: Seit 1756 waren die meisten europäischen Staaten in den Siebenjährigen Krieg verwickelt. Während Wissenschaftler aus Frankreich, Großbritannien, Schweden, Deutschland, Russland und anderen Staaten ihre internationale Zusammenarbeit planten, führten die Armeen ihrer Länder blutige Schlachten gegeneinander.
12: Die Astronomen miteinander im Krieg liegender Nationen sollten im Namen der Wissenschaft ihr Leben aufs Spiel setzen für ein Himmelsereignis, das gerade einmal 6 Stunden dauern würde. Sie sollten ihre Teleskope alle im selben Moment auf die Sonne richten und die Messergebnisse anschließend miteinander teilen. Die deutsch-britische Kulturhistorikerin Andrea Wulff beschreibt dieses Wahnsinnsprojekt als spannenden Wissenschaftskrimi mit viel Gegenwind. Nationalstolz, privater Ehrgeiz und politische Konflikte drohten die Vermessung des Himmels immer wieder zu unterlaufen. Ein Schiff der englischen Astronomen wurde auf dem Weg nach Sumatra von den Franzosen beschossen und musste umkehren. Dem französischen Forscher brachen die Kutschen und Schlitten mit den tonnenschweren Messinstrumenten und Teleskopen immer wieder im sibirischen Eis ein. Wie durch ein Wunder kamen alle Astronomen pünktlich an, doch nicht alle konnten die Venus sehen.
13: Planmann wachte unter einem blauen Himmel auf und rechnete zuversichtlich mit einem Erfolg. Doch dann, gerade als die Venus erschien, erfüllte dicker Rauch die Luft. Einheimische Bauern hatten ein nahegelegenes Waldgebiet in Brand gesetzt, um das Land zu roden.
12: Bei anderen waren es schlichtweg Wolken, die den Himmel verdeckten. Doch es gab eine zweite Chance. Nur 8 Jahre später war die Venus wieder zu sehen, bevor sie sich für mehr als 100 Jahre nicht mehr blicken lassen sollte. Christian Baumann liest die Vermessung des Himmels hochprofessionell. Er strukturiert die Fakten auf eindrucksvolle Weise, hält die vielen Erzählstränge stimmlich zusammen und verleiht dem Sachbuch so Spannung und Klarheit bis zur letzten Minute. So gelingt Wissenschaftsgeschichte zur Unterhaltung und Bildung. Die Vermessung des Himmels von Andrea Wulff, ab sofort auch als Hörbuch, erschienen im Hörverlag, abrufbar als Download.
1: Und es war ein Beitrag von Julie Metzdorf.
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1: Auf der A3 Linz Richtung Passau zwischen Pocking und Passau Süd stockt der Verkehr und A3 Nürnberg Richtung Passau zwischen Oberelsbach und Neumarkt Ost ein LKW-Unfall. Und noch ein Blick aufs Wetter. Am Abend ist es oft noch freundlich. In der Nacht ziehen dann Wolken durch, entweder aus Franken oder auch aus den Alpen heraus. Und die haben auch Schauer im Gepäck. Die Tiefstwerte liegen zwischen 15 und 8 Grad. Morgen breiten sich dann von Schwaben Schauer oder Gewitter aus. Später wird es wieder sonniger. Es sind aber noch das ein oder andere Gewitter dabei. Und diese Gewitter und Schauer ziehen am Mittwoch dann in Richtung Nordosten ab. Die Höchstwerte morgen 20 bis 25 Grad. In den nächsten Tagen wird es dann immer wärmer.

0: Werte am Mittwoch bis 28 Grad. Und jetzt ist es 7:30.
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0: Mit Alexandra Schöffel heute Abend. Und das sind unsere Themen. Die Ukraine feiert 35 Jahre Unabhängigkeit. Sie bekommt Milliardenzusagen für den Abwehrkampf gegen Russland. Wir berichten über die Ereignisse heute in Kiew. Nach der Hitzewelle herbstelt es draußen schon, die Blätter an den Bäumen verfärben sich oder fallen sogar schon ganz ab. Warum das so ist, dazu gleich mehr. Und wir schalten noch einmal nach Würzburg. Im Moment führt im DFB-Pokal kein Underdog mehr. Seit 35 Jahren ist die Ukraine unabhängig. Von unbeschwerten Feierlichkeiten kann am heutigen Jahrestag aber nicht die Rede sein, angesichts der russischen Angriffe. Präsident Zelensky hat internationale Gäste empfangen und von den Verbündeten weitere Militärhilfe zugesagt bekommen. Die EU genehmigte neue Rüstungslieferungen im Wert von mehr als 6 Milliarden Euro. Florian Kellermann fasst die Ereignisse am Unabhängigkeitstag zusammen.
2: Der ukrainische Präsident Volodymyr Zelensky empfing die Gäste aus dem Ausland auf dem Platz vor der Sophienkathedrale im Zentrum der Stadt. Dort ehrte Zelensky auch Soldaten und freiwillige Helfer der Armee, einige von ihnen posthum. Zelensky sagte, die ukrainische Unabhängigkeit sei aus einem Traum von Freiheit entstanden. Die Botschaft, eine Kapitulation gegenüber Russland, komme nicht in Frage. Großveranstaltungen waren nicht geplant an diesem Unabhängigkeitstag wegen der Gefahr von Luftangriffen. Zentrales Ereignis in Kiew war ein Galakonzert am frühen Abend in der Oper. Außerdem gab es landesweit kleinere Veranstaltungen, neben Konzerten etwa Handwerkermärkte und Marathonläufe. Viele Menschen mussten arbeiten, arbeitsfreie Feiertage sind in der Ukraine wegen des Kriegs abgeschafft. Für den britischen Premierminister Andy Burnham war es der erste Auslandsbesuch im Amt. Burnham leitete dann auch zum ersten Mal eine Sitzung der sogenannten Koalition der Willigen, also der Ukraine-Unterstützerländer. Schon im Vorfeld sprach Burnham den Ukrainern Dank aus für ihren Kampf. Sie verteidigten nicht nur sich selbst gegen Russland, sondern ganz Europa.
0: Und zu dieser Koalition der Willigen gehört auch Deutschland. Etwa 90 Milliarden Euro sind von hier bisher in die Ukraine geflossen. Und weitere Unterstützung im Kampf gegen Russland hat nun Kanzler Merz angekündigt in einer Videobotschaft. Mehr dazu von Mario Kubina.
3: Für Friedrich Merz steht fest, mit ihrem Abwehrkampf zeigen die Ukrainer der ganzen Welt, was es bedeutet, für Freiheit und Unabhängigkeit einzustehen. Das macht der Kanzler in einem Online-Video deutlich. Merz wörtlich: Wir stehen fest an der Seite der Ukrainer. Nach den Beratungen der Ukraine-Unterstützerstaaten hat die Bundesregierung eine Erklärung verschickt. Darin heißt es, die Teilnehmer hätten ihre Entschlossenheit zum Ausdruck gebracht, das angegriffene Land militärisch noch stärker zu unterstützen. Ein Schwerpunkt der deutschen Militärhilfen liegt auf Luftverteidigung. Gerade sie wird in der Ukraine dringend benötigt, angesichts zunehmender Raketenangriffe des russischen Regimes. Aber was als nächstes konkret geliefert werden soll, bleibt offen. Deutschland hat bereits zahlreiche Flugabwehrsysteme in die Ukraine geschickt und versucht zurzeit, bei Verbündeten weitere Abfangraketen aufzutreiben.
0: Hitze und Trockenheit setzen nicht nur Mensch, Tier und Umwelt zu, auch die Wirtschaft leidet, wenn nicht gegengesteuert wird. Der volkswirtschaftliche Schaden ist schwer zu messen. Die Umweltorganisation Greenpeace geht aber von Ausfällen in zweistelliger Milliardenhöhe aus, und zwar allein in Deutschland. Claudia Kämpfer am Deutschen Institut für Wirtschaftsforschung, zuständig für Energie, Verkehr und Umwelt, plädiert im BR24-Interview dafür, jetzt schnell zu handeln mit Investitionen, die wegführen von Öl und Gas.
4: Der Klimawandel, das zeigt ja auch die aktuelle Studie, zerstört jetzt nicht die Wirtschaft von heute auf morgen, aber es nagt an unserer wirtschaftlichen Substanz und auch an der Produktivität. Die Studie beziffert ja die Schäden des aktuellen Extremsommers auf 36 bis 42 Milliarden Euro. Das sind knapp 1% der Wirtschaftsleistung des Bruttosozialprodukts in diesem Jahr. Also damit ist die Klimakrise auch längst auch eine Wirtschaftskrise. Ja, wenn wir investieren in erneuerbare Energien, in Netze, in Speicher, in Elektromobilität, in Gebäudesanierung, dann schafft das volkswirtschaftliche Wertschöpfung und stärkt unsere Wettbewerbsfähigkeit. Wenn wir gerade nach China schauen, dort investiert man massiv in erneuerbare Energien, auch in Elektromobilität. Da haben wir ja schon fast den Anschluss Anschluss verloren. Also die Modernisierung

0: Investitionen schaffen und stärken die volkswirtschaftliche Wettbewerbsfähigkeit.
1: Sagt Claudia Kempfert vom Deutschen Institut für Wirtschaftsforschung. Wenn es um Spitzenpositionen geht, dann sind Menschen aus Ostdeutschland nach wie vor unterrepräsentiert. Und das ist nicht nur ein Gefühl, sondern das Ergebnis jahrelanger Forschungen. In Leipzig sind heute die neuesten Zahlen veröffentlicht worden und die zeigen einen leichten Anstieg, wenn auch nicht in jedem Bereich. Florian Zinner berichtet.
2: Man muss schon sehr genau hinsehen, aber immerhin. Von gut 11 auf etwas über 12% ist der Anteil von Menschen aus dem Osten Deutschlands in Spitzenpositionen gestiegen, zeigt eine aktuelle Datenanalyse des Elite-Monitors der Universitäten Leipzig und Jena und der Hochschule Zittau-Görlitz. Die Forschenden verweisen aber auf große Unterschiede in den gesellschaftlichen Bereichen. So sei der Anstieg in Wissenschaft und Verwaltung besonders ausgeprägt, während er etwa in Wirtschaft und Kultur sogar leicht zurückgehen würde. Kaum Veränderungen gäbe es bei Justiz, Religion, Medien oder Politik. Politik sei zudem der einzige Bereich, in dem der Anteil von Menschen aus dem Osten Deutschlands in Spitzenpositionen dem tatsächlichen Bevölkerungsanteil entspreche, allerdings nur unter Berücksichtigung der Länderebene. Statt einer Ostquote schlagen die Forschenden beispielsweise eine gezielte Rekrutierung vor, etwa eine breitere Werbung für Leistungsstipendien in unterrepräsentierten Regionen. Einen Osthintergrund sehen die Forschenden bei Menschen, die auf dem Gebiet der ehemaligen DDR vor oder nach 1990 geboren wurden und dort bis zum 14. Lebensjahr gelebt haben. Das trifft auf etwa jede fünfte Person in Deutschland zu.
1: Hitze und Trockenheit haben auch an Bayerns Bäumen Spuren hinterlassen. Im August herbstelt es schon, viele Blätter haben sich verfärbt und welkes Laub raschelt auf den Wegen, Wochen früher als sonst. Christian Akbasade hat in Straubing nachgefragt, woran das liegt.
3: Vor allem Buchen und Birken haben teilweise braune Kronen. Die vielen heißen Tage dieses Sommers und die Trockenheit haben den Bäumen zugesetzt. Um Ressourcen zu sparen, werfen sie deshalb schon jetzt ihre Blätter ab, so wie sie es sonst erst im Herbst machen. 4 bis 6 Wochen zu früh, wie Försterin Viktoria Riedler aus Straubing sagt. Aber das sei noch nicht alles.
4: Durch diesen Vorstress, diesen anhaltenden Trockenstress, sind die Bäume geschwächter und weniger abwehrfähig gegenüber Schädlingen.
3: Gerade konkurrenzschwache Bäume, die zudem nur ein flaches Wurzelwerk haben, seien betroffen. Im schlimmsten Fall sterben sie ab. Helfen kann Bäumen und anderen schwächelnden Pflanzen nur gleichmäßiger tagelanger Landregen. Kurzfristiger Starkregen fließt größtenteils oberflächlich ab. Experten raten Waldbesitzern mit Blick auf künftige Dürreperioden zu widerstandsfähigeren Mischwäldern. Reine Nadelbaumwälder seien auch anfälliger für Waldbrände.
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1: Die Würzburger Kickers gegen den 1. FC Köln. Es läuft die 78. Minute und den Würzburgern die Zeit davon, Thomas Kattenbeck.
6: Ja, plötzlich hat sich dieses Spiel dann doch in die Richtung entwickelt, die die Fans der Würzburger Kickers eigentlich nicht unbedingt haben wollten. Aber Oliver Tubenauer, der FC ist mittlerweile vorne. Warum?
7: Tja, eigentlich aus heiterem Himmel hat er erstmal den Ausgleich erzielt in der 62. Minute. Da war ich eigentlich drauf und dran, mich auf die Kölner einzuschießen, weil sie zu Beginn dieser zweiten Halbzeit eigentlich überhaupt nichts für dieses Spiel gemacht haben. Da kam nichts Konstruktives und dann gab es einen schnellen Einwurf, den hat El Mala ausgeführt. Auch Bülter hat da noch mit rumgewirkt. Letzten Endes hat Ragnar Ache abgelegt auf Isak Johannesson und der konnte dann kurz und trocken aus relativ zentraler Position den Ball zum 1:1 in der 62. Minute unterbringen. Und jetzt gerade in der 77. Minute, da war es wieder der Isländer. Zuvor der eingewechselte Linden Meiner, der den rechten Flügel entlang gelaufen ist, ist mal in die Tiefe gegangen, hat dann zurückgelegt und dann war Johannesson da und hat das wirklich schön gemacht. Das muss man einfach neidlos anerkennen. Mit dem linken Fuß geschlänzt, hat dann noch den Innenpfosten getroffen, den linken, und somit war der Ball dann zum zweiten Mal über der Würzburger Torlinie und deswegen führt der FC Köln jetzt im Augenblick hier in Würzburg und den Würzburgern, den bleiben noch regulär 10 Minuten plus Nachspielzeit, wahrscheinlich so um die 5 Minuten wird es wohl oben drauf gehen, das glaube ich im Augenblick. Jetzt nochmal vielleicht die Möglichkeit für die Würzburger, die ja nochmal gewechselt haben, die tatsächlich dann Franjić und auch die Schalke eingewechselt haben, also durchaus offensive Kräfte noch beim Stand von 1:1. Aber mittlerweile führt der FC mit 2:1 und bekommt einen Einwurf zugesprochen in der Würzburger Hälfte. Hat sogar eilig, versucht jetzt nicht das Tempo bei eigener Führung rauszunehmen. Aber dann gibt es eine Unterbrechung. Die Situation, ja, weil es da irgendwie eine Rauchbombe im Kölner Block gab. Deswegen diese Unterbrechung. 2:1 führt der erste FC Köln bei den Würzburger Kickers.
6: Und ein Tor fehlt also den Kickers, um zumindest in die Verlängerung zu kommen. Altklinike, Regionalliga Nordostortsteil von Berlin, führt jetzt gegen Wolfsburg auch schon wieder mit 2:1. Also die liegen nach wie vor vorne und der HSV scheint in Ferl alles klar zu machen. Dritte Liga führt mit 3:0.
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8: mit Stefan Lina. Und wir blicken zunächst an den Finanzmarkt. An den deutschen Börsen herrschte heute spürbare Zurückhaltung. Unter dem Strich bewegte sich der Markt kaum. Detlef Landmesser.
9: Der DAX ist wenig spektakulär in die neue Woche gestartet. Vor einer Reihe wichtiger Ereignisse wagten sich viele Marktteilnehmer nicht aus der Deckung. Der deutsche Leitindex schloss 0,1% tiefer bei 26.106 Punkten. Unter Druck standen erneut Aktien mit KI-Bezug wie Siemens Energy und Infineon. Das hängt wohl vor allem mit Nvidia zusammen. Am Mittwoch nach Börsenschluss veröffentlicht der KI-Chip-Konzern seine Quartalszahlen. Alles deutet auf hervorragende Zahlen hin, aber die Erwartungen sind so hoch, dass es wie schon öfter zuvor zu einer Kursreaktion nach unten kommen könnte. Für den weiteren Zinsausblick entscheidend dürften die US-Daten zu den privaten Konsumausgaben am Mittwoch sowie eine Rede von Fed-Chef Kevin Warsh am Freitag werden. Auch diese Ereignisse werden mit großer Spannung erwartet, denn die Sorge um die Zinslandschaft hat sich zuletzt deutlich verschärft. Vor allem wegen der Sorge um die hohe Staatsverschuldung, aber auch der hohen Kapitalnachfrage durch KI-Investitionen sind die Renditen für länger laufende Anleihen gestiegen. Das wird als Krisensignal gewertet. Im DAX stand auch die Aktie von Volkswagen unter Druck. Im Zuge des anstehenden Umbaus könnten 4 Werke des Autobauers geschlossen werden. In dieser Woche soll es dazu mehrere Betriebsversammlungen geben.
8: Porsche verkauft seine Management- und IT-Beratung MHP. Es sei ein Vertrag unterzeichnet worden, der den Verkauf von MHP an Tata Consultancy Services, kurz TCS, vorsieht, wie das Unternehmen in Stuttgart mitteilte. Mit dieser Veräußerung setzt Porsche, Konzernchef Michael Leiters zufolge, einen weiteren Schritt seiner Strategie um, sich konsequent auf das Kerngeschäft, also Autos, zu fokussieren. MHP hat seinen Unternehmenssitz in Ludwigsburg bei Stuttgart und ist bislang eine 100%ige Tochter des Autobauers. Der chinesische Online-Versandhändler Shein will sich weitere Mittel für eine weltweite Expansion beschaffen und geht dafür am 1. September in Hongkong an die Börse. Das Unternehmen plant, 280 Millionen Aktien anzubieten und damit umgerechnet etwa 1,5 Milliarden Euro zu erlösen, wie der Konzern in einer Mitteilung an die Börse erklärte. Eva Lambi-Schmidt.
10: Shein wurde im Jahr 2012 in der ostchinesischen Stadt Nanjing gegründet, hat seinen Firmensitz jedoch seit 5 Jahren in Singapur. Das Fast-Fashion-Unternehmen verkauft seine Mode und andere Waren in mehr als 150 Länder und ist auch in Europa in den vergangenen Jahren präsenter geworden. Vor allem günstige Preise und ein sich schnell änderndes Sortiment machten das Unternehmen erfolgreich, aber auch umstritten. Kritiker beklagen die mangelhafte Qualität und geringe Nachhaltigkeit der meist in China hergestellten Kleidung und die Arbeitsbedingungen in den Fabriken. Sie werfen dem Unternehmen außerdem unfaire Wettbewerbsbedingungen vor. Der Börsengang in Hongkong kommt zu einem Zeitpunkt, da die Geschäfte für Shein schlechter laufen. Der Gewinn zu Jahresbeginn ist eingebrochen. Unter anderem, weil die USA neue Zölle auf Kleinpakete erhoben haben, in denen Shein regelmäßig seine Waren verschickt. Eine ähnliche Regelung gilt seit kurzem in der Europäischen Union, die seit Juli auch Zölle auf Kleinpakete aus Nicht-EU-Ländern erhebt. Pro Bestellung werden mindestens 3 Euro fällig. Die EU will so die Anzahl der Pakete regulieren. Diese waren immer mehr geworden durch die immer beliebter gewordenen Online-Plattformen wie Temu und Shein.

0: Jetzt ist es 7:45.
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0: Die Nachrichten mit Julia Cortes.
2: Macron fordert härter

0: ihren Kampf gegen russische Schattenflotte. Bei einer Videokonferenz der sogenannten Koalition der Willigen sagte der französische Präsident, man müsse Russland den Import von Rohstoffen erschweren. Der britische Premier Burnham rief die Verbündeten der Ukraine dazu auf, dem Land mehr Flugabwehrsysteme aus eigenen Beständen bereitzustellen. Frei sieht Koalition vor arbeitsintensivem Herbst. Der Unionsfraktionschef sagte, viele Gesetzgebungsvorhaben habe man vor der Sommerpause aufgegleist, die man jetzt umsetzen werde. Der CDU-Politiker traf sich heute mit Bundeskanzler Merz und dem CDU-Präsidium zur Vorbereitung der morgen beginnenden Kabinettsklausur. Bei dem Treffen soll die Wettbewerbsfähigkeit im Mittelpunkt stehen. Grüne und Linke wollen AfD-Regierung in Sachsen-Anhalt verhindern. Grünen-Chef Banaschak erklärte bei NTV, ein Sieg der Partei bei der Landtagswahl am 6. September sei eine, so wörtlich, reale, aber eindämmbare Gefahr. Um eine absolute AfD-Mehrheit zu verhindern, müssten SPD und Grüne in den Magdeburger Landtag einziehen. Die Spitzenkandidatin der Linken von Angern betonte, ihre Partei werde alles tun, um die AfD von der Macht abzuhalten. USA verhängen neue Iran-Sanktionen. Betroffen sind nach Angaben des US-Finanzministeriums fast 60 Personen, Organisationen und Schiffe. Sie sollen in den Bereichen Nukleartechnik, Raketen, Cybertechnologie und Öl aktiv sein. US-Präsident Trump hatte angesichts der stockenden Verhandlungen mit dem Iran einen Wirtschaftskrieg angekündigt. Prozess um Messerangriff in Heilsbronn muss neu aufgerollt werden. Der Bundesgerichtshof hält beim Urteil des Landgerichts Ansbach Fehler beim Strafmaß für möglich. Der Täter war wegen versuchten Mordes zu 13 Jahren und 6 Monaten Haft verurteilt worden. Das Opfer hatte den Angriff nur knapp überlebt. Das Wetter: in der Nacht teils wolkig, teils klar, am ehesten in Franken auch mal nass, Tiefstwerte 15 bis 8 Grad.
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2: Es war ein Umweltskandal, der vor 4 Jahren bundesweit für Schlagzeilen gesorgt hatte. Die Bauern einer Alpgenossenschaft im Rappenalbtal südlich von Oberstdorf hatten einen Bach ausbaggern lassen, um ihre Straße und ihre Weiden vor Hochwasser zu schützen. Allerdings, der Bach und das ganze Tal sind Teil eines Naturschutzgebietes. Es gab einen langen Streit mit den Behörden. Im Strafverfahren vor Gericht verständigte man sich auf die Zahlung von Geldauflagen. Klar war aber auch von Anfang an, der Rappenalbbach muss wiederhergestellt werden. Deshalb sind gerade wieder Bagger angerückt. Wie es jetzt dort aussieht, hat sich unsere Reporterin Katharina Reichert angeschaut.
3: Das ist Alpenleinkraut. Blüht gerade schön in Lila. Das sind tatsächlich die Pflanzen, die wir hier erwarten und die hier auch wirklich überall schon zu sehen sind.
4: Christina Mader vom Bund Naturschutz Kempten-Oberallgäu steht mitten im Bachbett des Rappenalbbachs. Der plätschert leise vor sich hin. Mitten in der breiten Schotterfläche wachsen kleine, kissenartige Pflanzen mit lila Blüten. Alpenleinkraut. Daneben weißes Gipskraut. Flora und Fauna erobern sich den vor 4 Jahren ausgebaggerten Bach langsam zurück.
3: Unten sieht man ganz wunderbar schon die rotflügige Schnarrschrecke, die wieder lauthals rumgeflogen ist. Das ist einfach toll.
4: Während vor allem der untere Teil des auf 1,5 Kilometern zerstörten Wildbachs wieder aufblüht, musste der Natur im oberen Bereich noch einmal auf die Sprünge geholfen werden. Der Oberallgäuer Landrat Christian Wilhelm inspiziert den betroffenen Abschnitt nahe der Schwarzen Hütte.
5: Das sind Wälle gewesen, die sind bis zu 2,5 Meter hoch. Und das war früher ein sehr enges Bachbett, es waren verschiedene Stufen drin. Und da ist jetzt natürlich das Ganze aufgeweitet worden. Wir kennen das von Gebirgsbächen, dass das Platz braucht, dass da einzelne Verästelungen der Wasserzweige dann passieren können.
4: Eigentlich hätten Starkregen und Hochwasser den aufgetürmten Schotter vom Ufer ins Bachbett umlagern und dieses wieder verbreitern sollen. Aber es gab hier in den vergangenen Jahren weder Hochwasser noch Starkregen. Deswegen mussten die menschengemachten Wälle mit dem Bagger eingerissen werden. Jetzt soll sich der Rappenalbbach endlich wieder ausbreiten können.
5: Hoffentlich müssen wir hier nicht mehr eingreifen. Das dauert 2 bis 3 Jahre, bis hier doch merklich die Natur sich wieder den Weg zurücknimmt. Wir haben da wenig Einfluss letztendlich von unserer Seite. Wir können die Grundlagen schaffen, aber die Natur macht doch deutlich den Rest.
4: Die Baggerarbeiten dauerten 2 Wochen lang. Was sie kosten, ist noch nicht klar. Das Landratsamt und die Alpgenossenschaften im Rappenalptal werden sich die Kosten jedenfalls, wie gerichtlich vereinbart, wieder teilen. Generell, so der Landrat, haben sich im Vorfeld alle Beteiligten, Behörden, Naturschutzverbände und Alpgenossenschaften gemeinsam auf die Baggerarbeiten verständigt.
5: Ich glaube, Aufgabe des Landratsamtes ist es dann, die Leute auch zusammenzubringen. Und man sieht ja durch die Einigung, die da relativ schnell erzielt wurde, dass das eigentlich der richtige Weg ist und am Ende natürlich auch das Produkt, das wir jetzt im Hintergrund sehen, auch ein gutes ist.
4: Auch Christina Mader vom Bund Naturschutz ist froh, dass im Rappenalptal die Renaturierung ihrer Meinung nach endlich noch einmal vorangetrieben wurde.
3: Doch, es, glaube ich, geht in gute Bahnen.
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2: Vor dem Landgericht Rostock wird gerade der Fall des getöteten Fabian verhandelt. Angeklagt ist die Freundin des Vaters. Heute hat sich die 30-Jährige zum ersten Mal vor Gericht geäußert. Axel Krummenauer berichtet.
6: Weit vor 6 Uhr standen am Morgen die ersten Interessierten vor dem Landgericht Rostock, um einen Platz im größten Saal des Hauses zu bekommen. Mehrere hundert wollten hören, was die Angeklagte in dem Mordfall zu sagen hat. Gerichtssprecherin Anne Kruse.
7: Heute war tatsächlich der Tag, wo die meisten Zuschauer zu uns gekommen sind. Es gab vor dem Gericht eine riesige Schlange und es gab auch einen kleinen Tumult, weil es da ums Vordrängeln ging. Und da musste tatsächlich die Polizei hinzugerufen werden, damit das nicht eskaliert.
6: Am Vormittag dann betrat die Angeklagte den Gerichtssaal im kurzärmeligen Shirt und begann kurz darauf, ihre Erklärung zu verlesen. 95 Seiten, über 3 Stunden lang, größtenteils verfasst durch ihre Anwälte. Hätte ich ihn, also Fabian, ermordet, hätte ich mit Sicherheit das Gefühl gehabt, mein eigenes Kind zu ermorden, so die Angeklagte Gina H. wörtlich. Mehrere vorherige Zeugenaussagen bezeichnete die 30-Jährige als teils gelogen. Ein Indiz in dem Mordprozess, ein Blutfleck von Fabian auf einer Küchenrolle in ihrem Auto, erklärte sie so, sie sei mit dem Jungen im August vergangenen Jahres an einem See gewesen, der Junge habe sich dort verletzt, sie habe die Wunde mit der Küchenrolle abgetopft. Und auch den Tümpel, an dem Fabians Leiche gefunden wurde, habe sie vorher nie gekannt. Einer ihrer Verteidiger, Andreas Ohm, zeigte sich im Anschluss zufrieden.
8: Sie hat aus meiner Sicht versucht deutlich zu machen, dass sie A. nicht die Täterin ist und sie hat versucht deutlich zu machen, wie die Tagesabläufe an den fraglichen Tagen tatsächlich passiert sind.
6: Ganz anders dagegen die Anwältin von Fabians Mutter, die in dem Prozess als Nebenklage auftritt. Christina Habeter sah in der Erklärung den Versuch der Angeklagten, die Hauptbelastungszeugen in dem Prozess als unglaubhaft darzustellen.
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9: Mit Thomas Kattenbeck und die Würzburger Kickers müssen jetzt aber ganz schön Gas geben, um noch den Ausgleich zu erzielen. Die letzten Sekunden laufen in der Partie gegen den ersten FC Köln. Oliver Tubenauer ist unser Mann vor Ort.
10: Die absolute Schlussphase läuft. Die Nachspielzeit mit 4 Minuten für meine Begriffe zu knapp bemessen. Und das hätte es jetzt gerade sein können für die Würzburger. Das hätte der Ausgleich zum 2:2 sein können. Als Omore da in die Flanke reingesegelt ist, den Fuß hingehalten hat, aber dann nur den Pfosten getroffen hat. So führt der erste FC Köln weiter mit 2:1. Aber Würzburg kommt nochmal über den eingewechselten Franken. Schon die linke Seite, vielleicht eine Schusschance. Aber geblockt das Ganze von der Kölner Abwehr zunächst. Trotzdem setzen die Würzburger die Kickers nochmal nach, aber dieser Ball, der wird wohl ins Seitenhaus gehen. 2:1 die Führung für den ersten FC Köln. Abraham Gao hatte die Würzburger Kickers in der 18. Minute mit 1:0 in Führung gebracht. Da hatten die Kölner allerdings noch Gelegenheiten im ersten Durchgang. Dann allerdings in der 62. Minute war es Johannesson mit einem Treffer aus dem Nichts, als die Kölner überhaupt nichts auf die Kette gebracht haben. Da gab es plötzlich trotzdem dieses Tor zum 1:1. Und in der 77. Minute war es erneut Isaac Johannesson, der das 2:1 erzielt hat. Die große Chance in der Schlussphase von Liam Omore, sie landete nur am Pfosten und deswegen gewinnt der erste FC Köln dieses Spiel in der ersten Runde des DFB-Pokals mit 2:1, denn die Partie, sie ist vorüber, sie ist soeben abgepfiffen worden. Köln ist eine Runde weiter, Würzburg trotz guter Leistung draußen.
9: Tja, und das ist der Pokal bitter für die Würzburger, da sie da kurz vor Schluss eben nicht das Tor getroffen haben. Am Ende setzt sich der erste FC Köln glücklich beim Drittligisten durch. Die Würzburger sind ja Aufsteiger erstmal in die dritte Liga, aber Respekt, wie sie sich da geschlagen haben. Altglienicke spielt sogar nochmal eine Liga drunter. Der Ortsteil in Berlin, Regionalliga Nordost, führte zweimal gegen den VfL Wolfsburg. Auch da jetzt die Partie nach 90 Minuten um. Maxi Arnold, den kennen wir ja aus der Bundesliga, der Kapitän, hat zweimal ausgeglichen für Wolfsburg. Diese Partie geht immerhin in die Verlängerung. Und der Hamburger SV, der führt ja schon länger gegen den Drittligisten in Verl mit 3:0. Also der HSV souverän eine Runde weiter. Jetzt schalten wir aber nochmal live an den Dallenberg zu unserem Reporter Oliver Tubenauer. Olli, tja, erst hatten sie kein Glück, dann kam auch noch Pech am Schluss dazu, die Würzburger.
10: Ja, so ähnlich kann man sagen. In der ersten Halbzeit hatten sie schon ein bisschen Glück, weil die Kölner da durchaus den einen oder anderen Treffer ja, auf dem Kopf oder auf dem Fuß hatten. Aber letzten Endes hat das einer ganz gut gemacht, nämlich Marco Rajkovacic, der Torhüter der Würzburger, der da die eine oder andere Chance eben entschärft hat. Und dann kam die 18. Minute. Da gingen sie dann in Führung mit 1:0. Hatten sie sich auch teilweise verdient, weil sie eben gut gekämpft haben, weil nicht unbedingt ein Klassenunterschied zu erkennen war und weil sie phasenweise die Kölner sogar einschnüren konnten. Aber Angao eben mit dem Führungstreffer. Und dann kam die zweite Halbzeit. Und da hatte ich mich mehr oder weniger auf die Kölner schon eingeschossen, weil sie in der ersten Viertelstunde dieser zweiten Halbzeit aber so überhaupt nicht zu sehen waren. Wenn sie mal ein bisschen Druck gemacht haben, der entscheidende Pass, der ging irgendwo ins Nirvana und dann kommt die 62. Minute, ganz schnell ausgeführter Einwurf von El Mala, weitergeleitet von Ragnar Ache und dann ist es Johannesson, der ist plötzlich frei und erzielt das 1:1. Danach die Kölner auch nicht unbedingt stark, aber dann kam die 77. Minute, der eingewechselte El Mala über den rechten Flügel, kommt er in den Strafraum, legt nochmal zurück und dann ist es wieder Johannesson und er macht es dann richtig gut, trifft dann den linken Innenpfosten vom Schützen aus gesehen zum 2:1. Aber so richtig Pech hatten sie dann eben kurz vor Abpfiff der Nachspielzeit, als es tatsächlich Liam Omore war, der den Ball nochmal in den Fuß bekommen hat und dann nur den Pfosten erwischt hat. Da war die Sensation zum Greifen nah, aber es sollte eben nicht sein. Die Kölner mit ja, viel, viel Glück und ohne dass sie sich hier mit Ruhm bekleckert hätten, eben mit einer Runde weiter.
9: Mit hochgehobenem Haupt. Was spielen sich gerade für Szenen ab und hat Würzburg nochmal bewiesen, dass sie als Aufsteiger in die dritte Liga wirklich eine richtig gute Mannschaft haben?
10: Ja, absolut. Also sie haben mich heute wirklich, wirklich überzeugt, spielerisch. Wie gesagt, ich habe keinen Klassenunterschied erkannt gegen den ersten FC Köln. Und es war auch tatsächlich zu sehen, was Michael Schiele, der Trainer, vor der Saison so gesagt hat für die Drittligasaison. Der hat nicht gesagt, wir als Aufsteiger, wir wollen nicht absteigen. Er hat gesagt, wir wollen eine sorgenfreie Saison spielen. Und das hat man gesehen, auch mit viel Selbstbewusstsein gewechselt, auch offensive Kräfte noch gebracht beim Spielstand von 1:1. Nicht versucht, dieses 1:1 über die Zeit zu bringen. Und deswegen mache ich mir in der dritten Liga um die Würzburger nun wahrlich überhaupt keine Sorgen.
9: Letztlich schade, dass es nicht geklappt hat aus Würzburger Sicht. Vielen Dank, Oliver Tubenauer. Der erste FC Nürnberg ist ja eine Runde weiter, auch der FC Augsburg, Auswärtssieg in Cottbus. Die Bayern als Titelverteidiger mussten ja am Samstag Supercup gegen Dortmund spielen, 2:1 gewonnen. Supercup-Sieger, ein kleiner Titel, wie er immer genannt wird, spielen am 2.9. beim VfL Osnabrück, Aufsteiger in die zweite Bundesliga. Also da wären dann zumindest mal drei bayerische Mannschaften möglich. Möglicherweise weiter, aber die Bayern müssen auch erstmal an der Bremer Brücke gewinnen.
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2: Und da gibt es noch eine Meldung von der A3 Linz Richtung Passau zwischen Pocking und Passau Süd. Im Moment stockender Verkehr. Und ein Blick aufs Wetter. Am Abend ist es oft noch trocken. In der Nacht ziehen dann Wolken durch. Teilweise kann es auch regnen, vor allem in Franken und an den Alpen. Die Tiefstwerte liegen zwischen 15 und 8 Grad. Morgen dann breiten sich von Schwaben Schauer oder Gewitter aus. Später wird es wieder öfter sonnig, es kann aber immer noch Gewitter geben. Am Mittwoch ziehen dann Schauer und Gewitter und Wolken nach Nordosten ab. Es wird wieder wärmer, die Höchstwerte morgen 20 bis 25 Grad, am Mittwoch dann schon 23 bis 28 Grad und am Donnerstag bis 31 Grad.

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1: Heute Abend mit Alexandra Schöffel und das sind unsere Themen. Die Ukraine feiert 35 Jahre Unabhängigkeit und bekommt Milliardenzusagen für den Abwehrkampf gegen Russland. Wir berichten über die Ereignisse heute in Kiew. Wir schauen nach Asien. In Hongkong bereitet der Online-Händler Shein seinen Börsengang vor. Und keine Überraschung heute in der ersten Runde des DFB-Pokals. Die Würzburger Kickers sind ausgeschieden. Die Ukraine kann sich weiter auf Unterstützung durch ihre westlichen Verbündeten verlassen. Das wurde heute bei einer Videokonferenz, der sogenannten Konferenz der Willigen, deutlich. An der Sitzung nahmen neben Bundeskanzler Merz und Frankreichs Präsident Macron auch der neue britische Premier Burnham teil. Das Datum des Treffens war symbolträchtig, denn heute feiert die Ukraine den 35. Jahrestag ihrer Unabhängigkeitserklärung. Und das, obwohl angesichts der fortgesetzten russischen Attacken nur schwer Feierstimmung aufkommen wollte. Florian Kellermann berichtet.
2: Der ukrainische Präsident Volodymyr Zelensky empfing die Gäste aus dem Ausland auf dem Platz vor der Sophienkathedrale im Zentrum der Stadt. Dort ehrte Zelensky auch Soldaten und freiwillige Helfer der Armee, einige von ihnen posthum. Zelensky sagte, die ukrainische Unabhängigkeit sei aus einem Traum von Freiheit entstanden. Das ist der Traum, das Leben selbst zu gestalten, dafür zu sorgen, dass unsere Kinder nicht der Asphalt unter jemandes Stiefel sind, unter jemandes Panzern, unter jemandes Imperium. Heute können wir eine Tatsache verkündigen, bewiesen durch die Kraft und die Standhaftigkeit unserer Leute in diesem Krieg. Die Ukrainer werden sich nicht unterwerfen. Die Botschaft, eine Kapitulation gegenüber Russland, komme nicht in Frage. Großveranstaltungen waren nicht geplant an diesem Unabhängigkeitstag, wegen der Gefahr von Luftangriffen. Zentrales Ereignis in Kiew war ein Galakonzert am frühen Abend in der Oper. Außerdem gab es landesweit kleinere Veranstaltungen, neben Konzerten etwa Handwerkermärkte und Marathonläufe. Viele Menschen mussten arbeiten, arbeitsfreie Feiertage sind in der Ukraine wegen des Kriegs abgeschafft. Für den britischen Premierminister Andy Burnham war es der erste Auslandsbesuch im Amt. Burnham leitete dann auch zum ersten Mal eine Sitzung der sogenannten Koalition der Willigen, also der Ukraine-Unterstützerländer. Schon im Vorfeld sprach Burnham den Ukrainern Dank aus für ihren Kampf. Sie verteidigten nicht nur sich selbst gegen Russland, sondern ganz Europa. Bei einer Rede sagte Burnham: Ich bin entschlossen, dass wir zusammenarbeiten, um Ihnen die Unterstützung zu liefern, die Sie brauchen, stärker als jemals zuvor. Das heißt, nicht nur Luftverteidigung, sondern Russland daran zu hindern, seine Raketen überhaupt erst starten zu lassen, mit Sanktionen, die ihre militärischen Lieferketten durchtrennen. Die Ukraine ist russischen ballistischen Raketen derzeit weitgehend schutzlos ausgeliefert. Gegen sie hat sich nur das US-System Patriot als wirksam erwiesen. Doch die Ukraine kann kaum mehr Abfangraketen für dieses System kaufen, weil es davon weltweit zu wenige gibt. Die Ukraine hofft, dass bald auch das französisch-italienische System SAMP/T in der Lage sein wird, ballistische Raketen abzufangen, durch eine verbesserte Radareinheit. Außerdem versucht die Ukraine schon jetzt, russische Abschussvorrichtungen für ballistische Raketen mit Marschflugkörpern und Drohnen zu zerstören. Auch hier könnte Großbritannien bald eine größere Rolle spielen. Premier Burnham plane, der Ukraine zu erlauben, selbst Teile für die französisch-britische Rakete vom Typ Storm Shadow herzustellen, auch genannt Scalp, berichtete die BBC. Die EU sagte der Ukraine am Montag indes weitere Finanzhilfen von 6,1 Milliarden Euro zu. Sie sind Teil des 90 Milliarden Euro Pakets, das die Ukraine in diesem und im kommenden Jahr von den EU-Staaten erhält. Während der Feierlichkeiten gab es in der Hauptstadt Kiew keinen Luftalarm. Allerdings griff Russland auch an diesem Tag andere Regionen an. In Pawlohrad in der Region Dnipropetrovsk wurde bei einem russischen Angriff eine Person getötet und zwei weitere wurden verletzt, wie die Behörden mitteilten.
1: Zu der sogenannten Koalition der Willigen, also jenen Ländern, die die Ukraine unterstützen, gehört auch Deutschland. Rund 90 Milliarden Euro sind von hier bisher in die Ukraine geflossen. Und weitere Unterstützung im Kampf gegen Russland hat Kanzler Merz nun in einer Videobotschaft angekündigt. Mehr dazu von Mario Kubina.
3: Für Friedrich Merz steht fest,
0: Mit ihrem Abwehrkampf zeigen die Ukrainer der ganzen Welt, was es bedeutet, für Freiheit und Unabhängigkeit einzustehen. Das macht der Kanzler in einem Online-Video deutlich. Merz wörtlich: Wir stehen fest an der Seite der Ukrainer. Nach den Beratungen der Ukraine-Unterstützerstaaten hat die Bundesregierung eine Erklärung verschickt. Darin heißt es, die Teilnehmer hätten ihre Entschlossenheit zum Ausdruck gebracht, das angegriffene Land militärisch noch stärker zu unterstützen. Ein Schwerpunkt der deutschen Militärhilfen liegt auf Luftverteidigung. Gerade sie wird in der Ukraine dringend benötigt, angesichts zunehmender Raketenangriffe des russischen Regimes. Aber was als nächstes konkret geliefert werden soll, bleibt offen. Deutschland hat bereits zahlreiche Flugabwehrsysteme in die Ukraine geschickt und versucht zurzeit, bei Verbündeten weitere Abfangraketen aufzutreiben.
1: Der chinesische Online-Händler Shein macht aus Modetrends billige Kleidungsstücke und liefert seine Ultra-Fast-Fashion weltweit aus. Auch nach Deutschland werden tausende Päckchen geschickt. Nicht so erfolgreich war der Händler mit seinen Plänen, an die Börse zu gehen. In New York und in London hat es nicht geklappt. Jetzt bereitet er seinen Börsengang in Asien vor. Ab dem 1. September soll die Aktie gehandelt werden. Informationen von Eva Lambi-Schmidt.
3: Mit dem Debüt an der Hongkonger Börse will der chinesische Fast-Fashion-Händler Shein umgerechnet bis zu knapp 1,5 Milliarden Euro einnehmen, teilt das Unternehmen mit. Der Schritt an die Börse war lange erwartet worden. Nachdem Versuche in London und New York gescheitert sind, hatte die chinesische Marktaufsichtsbehörde den Börsengang in Hongkong im Juli genehmigt. Shein wurde im Jahr 2012 in der ostchinesischen Stadt Nanjing gegründet, hat seinen Firmensitz jedoch seit 5 Jahren in Singapur. Das Fast-Fashion-Unternehmen verkauft seine Mode und andere Waren in mehr als 150 Länder und ist auch in Europa in den vergangenen Jahren präsenter geworden. Vor allem günstige Preise und ein sich schnell änderndes Sortiment machten das Unternehmen erfolgreich, aber auch umstritten. Kritiker beklagen die mangelhafte Qualität und geringe Nachhaltigkeit der meist in China hergestellten Kleidung und die Arbeitsbedingungen in den Fabriken. Sie werfen dem Unternehmen außerdem unfaire Wettbewerbsbedingungen vor. Der Börsengang in Hongkong kommt zu einem Zeitpunkt, da die Geschäfte für Shein schlechter laufen. Der Gewinn zu Jahresbeginn ist eingebrochen. Unter anderem, weil die USA neue Zölle auf Kleinpakete erhoben haben, in denen Shein regelmäßig seine Waren verschickt. Eine ähnliche Regelung gilt seit kurzem in der Europäischen Union, die seit Juli auch Zölle auf Kleinpakete aus Nicht-EU-Ländern erhebt. Pro Bestellung werden mindestens 3 Euro fällig. Die EU will so die Anzahl der Pakete regulieren. Diese waren immer mehr geworden durch die immer beliebter gewordenen Online-Plattformen wie Temu und Shein.
1: Wer im Restaurant oder im Café mit Karte zahlen will, der bekommt immer öfter Trinkgeldempfehlungen auf dem Kartenlesegerät angezeigt. Verbraucherzentralen kritisieren das. Sie fürchten, dass die Kunden dadurch manipuliert werden. Einzelheiten von Anna Favig.
4: Immer wieder würden Felder, die voreingestellt ein Trinkgeld von zum Beispiel 7, 10 oder 20% vorschlagen, größer oder farblich auffälliger dargestellt, als die Möglichkeit, kein Trinkgeld zu geben oder es per Hand selbst einzutippen. Die Chefin des Bundesverbands der Verbraucherzentralen POP sagt, diese Möglichkeit müsse auf den ersten Blick erkennbar sein und dürfe nicht versteckt werden. Nach ihren Worten geben viele Menschen gern und freiwillig etwas mehr für guten Service. Es dürfe aber niemand manipuliert werden. In einer Umfrage für die Verbraucherschützer fühlte sich rund die Hälfte der Befragten durch Designtricks zum Trinkgeldgeben gedrängt.
1: Wenn ein Kind auf die Welt kommt, dann kann das völlig problemlos sein. Geburt normal, Baby wohlauf. Aber manche Kinder brauchen nach der Geburt dann doch spezielle Hilfe. Schwierig ist das nach Geburten in kleineren Krankenhäusern auf dem Land, wo die Fachärzte nicht da sind. Die Kinderklinik Passau hat deshalb vor ein paar Monaten einen Telenotarztdienst speziell für Neugeborene eingerichtet. Sternstunden, die Benefizaktion mit dem Bayerischen Rundfunk, hat diese Einrichtung mitfinanziert. Martin Gruber mit einer ersten Bilanz.
5: Auf der Geburtsstation in Eckenfelden kommt der kleine Ludwig zur Welt. Die Geburt problemlos. Allerdings hat das Neugeborene leichte Atemprobleme. Aus der Passauer Kinderklinik wird per Video- und Kameraroboter ein Spezialist für Neugeborenen Intensivmedizin hinzugeschaltet.
6: Ich würde mich jetzt auch aufschalten zu euch. Macht vielleicht mal bitte ein Monitoring ans Kind hin. So sieht's für mich aber gut aus.
5: Gott sei Dank, es ist nichts Schlimmes. Dem kleinen Ludwig geht es gut. Seit Juni hat der Tele-Neugeborenen-Notarztdienst bereits in 50 Fällen helfen können. Benedikt Steif von

0: mit dickem Konto. Klaus-Michael Kühne hat sich in den vergangenen Jahrzehnten in seiner Geburtsstadt Hamburg auf ganz unterschiedliche Weise verwirklicht. Geboren wurde er kurz vor dem Zweiten Weltkrieg. Er besuchte die gleiche Schule wie der Liedermacher Wolf Biermann. Kühnes Karriere scheint von Anfang an vorgezeichnet. Kaufmannslehre, mit 26 Jahren Einstieg als Teilhaber in das väterliche Unternehmen Kühne und Nagel. In den 70ern verlegt Kühne den Unternehmenssitz in die Schweiz, auch um Steuern zu sparen. Der Firmenchef beteiligt sich außerdem an zahlreichen anderen Logistikunternehmen. Bei der Hamburger Reederei Hapag-Lloyd ist er einer der wichtigsten Anteilseigner, hält viele Aktien beim Lufthansa-Konzern, betreibt aber auch Luxushotels und engagiert sich als Stifter, beispielsweise beim Bau der Hamburger Elbphilharmonie. Und er spendiert der Stadt Hamburg eine eigene Oper im Hafen. Den kriselnden Fußball-Bundesligisten HSV hält Kühne jahrelang mit Millionenspritzen über Wasser, nicht ohne den Versuch, auch sportlich Einfluss zu nehmen. Der Multimilliardär Kühne gehört seit Jahren zu den reichsten Deutschen. Die Ehe mit seiner Frau Christine bleibt ohne Kinder. Nicht zuletzt deshalb hat Kühne schon zu Lebzeiten sein Vermögen in eine nach ihm benannte Stiftung eingebracht.
1: Aus der Traum von der Pokalsensation für die Würzburger Kickers. Der Fußball-Drittligist hat sein Spiel gegen den 1. FC Köln, also den Bundesligisten, mit 1:2 verloren. Und das heißt, Würzburg ist nach der ersten Runde raus. Oliver Tubenauer fasst das Spiel zusammen.
2: Glanzlos kommt der 1. FC Köln eine Runde weiter. Würzburg mit einem guten Beginn, in der 18. Minute sogar in Führung gegangen. Da waren die Kölner überhaupt nicht präsent, als die Flanke durch den Kölner Strafraum segelte und Abraham Gao mit dem Kopf da war und die Kugel über die Linie drückte. Im zweiten Durchgang dann zu Beginn schwache Kölner, aber in der größten Tiefphase macht der FC eben das Tor durch Johannesson zum 1:1-Ausgleich. In der 77. Minute eben jener Isaac Johannesson mit seinem zweiten Treffer und dem Endstand, den er da schon besorgte. Allerdings haben die Kölner da nicht geahnt, dass in den letzten Sekunden die Würzburger nochmal den Pfosten des Kölner Tors treffen würden. Aber letzten Endes reicht den Kölnern eine glanzlose Leistung zum Weiterkommen in Würzburg.
1: Und dann hat es noch andere Spiele gegeben heute Abend. Drittligist SC Verl gegen den Hamburger SV 0:3. Und der Berliner Regionalligist Alt-Glienicke hat es gegen Wolfsburg in die Verlängerung geschafft. Die läuft gerade. Nach 90 Minuten stand es 2:2. Und das tut es immer noch.

Und das war's von uns von BR24. Weiter geht's gleich mit den Kollegen vom ARD Infoabend. Wir melden uns wieder um 6 Uhr in der Früh. Bis dahin. Tschüss.

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1: Der kommt heute aus Frankfurt am Main von HR Info. Ich bin Matthias Dächer und freue mich, dass wir die Zeit zusammen verbringen dürfen. Guten Abend.

0: Ein besonderer Tag, der kennt vermutlich keine Hindernisse, auch nicht, wenn Krieg ist. Der 35. Jahrestag der Ukraine als selbstständiger Staat läuft aber sicher anders ab als zu Friedenszeiten. Es sind schon Gäste eingeladen gewesen. Am Abend gibt es auch ein besonderes Konzert in erster Linie, aber steht dieser Tag natürlich unter dem Eindruck des Krieges, und der Präsident des Landes, Volodymyr Zelensky, nahm das dann auch zum Anlass, nochmal zu sagen, dass die Ukrainer nicht aufgeben werden. Und die Gäste hatten ja auch gute Nachrichten im Gepäck. Begrüßt aber wurden sie mit Musik, die klang nicht unbedingt nach Happy Birthday, sondern eher nach Marschmusik.
1: Der ukrainische Präsident Volodymyr Zelensky empfing die Gäste aus dem Ausland auf dem Platz vor der Sophienkathedrale im Zentrum der Stadt. Dort ehrte Zelensky auch Soldaten und freiwillige Helfer der Armee, einige von ihnen posthum. Zelensky sagte, die ukrainische Unabhängigkeit sei aus einem Traum von Freiheit entstanden. Das ist der Traum, das Leben selbst zu gestalten, dafür zu sorgen, dass unsere Kinder nicht der Asphalt unter jemandes Stiefel sind, unter jemandes Panzern, unter jemandes Imperium. Heute können wir eine Tatsache verkündigen, bewiesen durch die Kraft und die Standhaftigkeit unserer Leute in diesem Krieg: Die Ukrainer werden sich nicht unterwerfen. Die Botschaft, eine Kapitulation gegenüber Russland, komme nicht in Frage. Großveranstaltungen waren nicht geplant an diesem Unabhängigkeitstag wegen der Gefahr von Luftangriffen. Zentrales Ereignis in Kiew war ein Galakonzert am frühen Abend in der Oper. Außerdem gab es landesweit kleinere Veranstaltungen, neben Konzerten etwa Handwerkermärkte und Marathonläufe. Viele Menschen mussten arbeiten, arbeitsfreie Feiertage sind in der Ukraine wegen des Kriegs abgeschafft. Für den britischen Premierminister Andy Burnham war es der erste Auslandsbesuch im Amt. Burnham leitete dann auch zum ersten Mal eine Sitzung der sogenannten Koalition der Willigen, also der Ukraine-Unterstützerländer. Schon im Vorfeld sprach Burnham den Ukrainern Dank aus für ihren Kampf. Sie verteidigten nicht nur sich selbst gegen Russland, sondern ganz Europa. Bei einer Rede sagte Burnham: Ich bin entschlossen, dass wir zusammenarbeiten, um Ihnen die Unterstützung zu liefern, die Sie brauchen, stärker als jemals zuvor. Das heißt, nicht nur Luftverteidigung, sondern Russland daran zu hindern, seine Raketen überhaupt erst starten zu lassen, mit Sanktionen, die ihre militärischen Lieferketten durchtrennen. Die Ukraine ist russischen ballistischen Raketen derzeit weitgehend schutzlos ausgeliefert. Gegen sie hat sich nur das US-System Patriot als wirksam erwiesen. Doch die Ukraine kann kaum mehr Abfangraketen für dieses System kaufen, weil es davon weltweit zu wenige gibt. Die Ukraine hofft, dass bald auch das französisch-italienische System SAMP/T in der Lage sein wird, ballistische Raketen abzufangen, durch eine verbesserte Radareinheit. Außerdem versucht die Ukraine schon jetzt, russische Abschussvorrichtungen für ballistische Raketen mit Marschflugkörpern und Drohnen zu zerstören. Auch hier könnte Großbritannien bald eine größere Rolle spielen. Premier Burnham plane, der Ukraine zu erlauben, selbst Teile für die französisch-britische Rakete vom Typ Storm Shadow herzustellen, auch genannt Scalp, berichtete die BBC. Die EU sagte der Ukraine am Montag indes weitere Finanzhilfen von 6,1 Milliarden Euro zu. Sie sind Teil des 90 Milliarden Euro-Pakets, das die Ukraine in diesem und im kommenden Jahr von den EU-Staaten erhält. Während der Feierlichkeiten gab es in der Hauptstadt Kiew keinen Luftalarm. Allerdings griff Russland auch an diesem Tag andere Regionen an. In Pawlohrad in der Region Dnipropetrovsk wurde bei einem russischen Angriff eine Person getötet und zwei weitere wurden verletzt, wie die Behörden mitteilten.
0: Der Krieg geht also weiter, aber es gab heute auch Geld über 6 Milliarden Euro von den EU-Staaten für die Ukraine. Aus der Hauptstadt Kiew hat uns Florian Kellermann informiert. Die Pflegereform ist einer der Knackpunkte für die Bundesregierung. Sie muss sie noch so umsetzen, dass am Ende möglichst viele zufrieden sind. Grundlage für das neue Gesetz ist ein Entwurf, der noch von der damaligen Bundesgesundheitsministerin Nina Wagen verantwortet wurde. Es hat auch in den vergangenen Wochen deswegen schon viel Wirbel gegeben. Zum Beispiel, weil pflegende Angehörige nämlich bei ihren Rentenansprüchen gedrückt werden sollten. Aber inzwischen gibt es ja einen neuen Gesundheitsminister, der heißt Carsten Linnemann, und der bringt sich gleich mal positiv ein.
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0: Von Hauptstadtkorrespondent Jan Zimmermann.
2: weniger Rente für pflegende Angehörige. Dieses Thema ist laut Gesundheitsminister Carsten Linnemann vom Tisch. Der CDU-Politiker wirft den Vorschlag seiner Vorgängerin in die Tonne. Linnemann sagte, er will bei den Rentenansprüchen pflegender Angehöriger nicht sparen. Das ist eine gute Entscheidung. Die Debatte hat in den vergangenen Wochen viel Schaden angerichtet. Die Pläne waren für Pflegebedürftige und die, die sich um sie kümmern, ein Schlag ins Gesicht. Allein mit dem Vorschlag wurde ein verheerendes Signal gesendet und Vertrauen zerstört. Ausgerechnet bei denen zu sparen, die es möglich machen, dass pflegebedürftige Kinder, Partner und Eltern nicht in ein Pflegeheim müssen, sondern zu Hause bleiben können, sorgte zu Recht für Protest, auch in der Regierungskoalition. Viele in der SPD und CSU machten deutlich, wir lehnen das ab. So erspart sich der neue Gesundheitsminister mit der Rolle rückwärts viel Ärger. Dagegen bleibt ein zweiter Schlag ins Gesicht der Betroffenen bisher weiter bestehen. Nach den Reformplänen soll die Pflege im Heim teurer werden, weil Zuschüsse, die die Pflegeversicherung zahlt, künftig erst später greifen sollen. Der neue Gesundheitsminister sollte auch gleich diesen Vorschlag in die Tonne werfen. Zu viele empfinden das als ungerecht. Zu groß ist die soziale Sprengkraft. Schon heute wissen immer mehr Familien nicht, wie sie die steigenden Pflegeheimkosten von 3.000 bis 4.000 Euro oder mehr bezahlen sollen. Auch hier sollte der Minister eine Rolle rückwärts machen. Offen bleibt die Frage, wo Linnemann stattdessen sparen will. Die Kürzung der Rentenansprüche sollte 1,8 Milliarden Euro im kommenden Jahr bringen. Geld, das die Pflegekasse dringend braucht, damit die Beiträge nicht weiter steigen. Linnemann erklärte bisher nur, was er nicht will, ohne konkrete Vorschläge zu machen, was stattdessen kommen soll. So entsteht der Eindruck, dass der Minister bei diesem Großprojekt noch keinen Plan hat. Anders als beim Gesundheitssystem sind die Sparmöglichkeiten in der Pflege gering. Die Bundesregierung sollte also für ein würdiges Leben im Alter mehr Steuermittel locker machen, um den Betroffenen nicht noch mehr Schläge ins Gesicht zu verpassen und den entstandenen Schaden nicht noch größer zu machen.
0: Die Meinung von Jan Zimmermann zu den möglichen Änderungen bei der Pflegereform. Der Tiergarten in Berlin, das war anfangs wirklich ein richtig großer Wald. Da waren auch Tiere unterwegs, die waren zur Jagd freigegeben. Aber heute grenzt zwar der Zoo an die grüne Oase in der Stadt, freilebende Tiere gibt es da aber nicht mehr. Aber Menschen, die sind dort täglich unterwegs. Das ist ja auch ein riesiges Gelände eben mitten in der Stadt. Zuletzt war der Tiergarten Thema beim Anschlag auf den CSD. Und genau dieser Anschlag war heute auch nochmal Thema im Berliner Innenausschuss. Was dort besprochen wurde, fasst Landespolitik-Reporterin Sabine Müller zusammen.
3: Demonstrationen, Paraden, Musikevents. Der große Tiergarten ist ein Veranstaltungs-Hotspot. SPD-Innensenatorin Iris Spranger schlägt deshalb vor, das Gelände dauerhaft besser vor Angriffen zu schützen. Sie plädiert für einen festen Überfahrschutz, um Fahrzeuge abzuhalten.
4: Das lässt sich durch entsprechende solide Bänke, Informationstafeln, Skulpturen und andere Stadtmöbel rund um den Tiergarten umsetzen.
3: Der doppelte Nutzen laut Spranger, mehr Sicherheit plus Entlastung der Polizei, die dann nicht mehr ständig sperren, auf- und abbauen müsste. Abgestimmt mit dem Koalitionspartner war der Vorschlag nicht. Der CDU-Abgeordnete Stefan Lenz klingt aber nicht abgeneigt.
5: Es muss eine Dauerlösung geben, denn die Polizei hat ja andere Aufgaben, als permanent Absperreinrichtungen zu errichten. Also man muss drüber nachdenken in Ruhe.
3: Skepsis bis Ablehnung dagegen bei den Oppositionsparteien. Reine Symptombekämpfung kritisiert die AfD, nicht zielführend, sagen die Grünen. Kurz- und mittelfristig nicht die richtige Antwort auf einen solchen Anschlag, meint Niklas Schrader von der Linken.
6: Der Tiergarten ist riesig. Ich glaube, das würde ein jahrelanges oder jahrzehntelanges Bauprojekt und es wäre sehr teuer.
3: Im Innenausschuss werden an diesem Vormittag auch viele andere Antworten diskutiert. CDU-Justizsenatorin Felor Badenberg plädiert für juristische Verschärfungen. Unter anderem fordert sie, wenn es um Gefährder und mögliche Terrorgefahr gehe, sollten grundsätzlich nie Jugendgerichte zuständig sein, sondern immer die Staatsschutzkammer am Landgericht. Man dürfe die Debatte nicht auf Sicherheitsaspekte verengen, mahnt SPD-Antidiskriminierungssenatorin Cansel Kesel-Tepe. So sehen das auch Grüne und Linke, die größere Anstrengungen verlangen, Islamisten und andere Extremisten zu deradikalisieren. Außerdem müsse mehr gegen Queerfeindlichkeit getan werden. Senatorin Kesel-Tepe kündigt für kommenden Mittwoch einen runden Tisch mit Betroffenen an. CDU-Familiensenatorin Katharina Günther-Wünsch schaltet sich ein. In der Debatte gehe einiges durcheinander, findet sie, auch was den CSD-Attentäter angehe.
7: Abdul B. ist nicht gewalttätig geworden, weil ihm, entschuldigen Sie ein bisschen die Vereinfachung, queere Jugendprojekte gefehlt haben. Abdou B. ist gewalttätig geworden, weil in der Familie Erziehungskompetenz gefehlt hat.
3: Der grüne Abgeordnete Vassili Franco sagt dem RBB, für ihn als schwuler

0: Mann, sei das ein harter Moment gewesen.
1: Denn man hat gemerkt, dass die CDU gar kein Interesse hat, queeres Leben in Berlin zu schützen und queere Sichtbarkeit zu ermöglichen.
0: Es war nicht der einzige Moment, in dem es im Innenausschuss Kopfschütteln oder auch Wortgefechte gab. Regierung und Opposition gingen sich teilweise heftig an.
2: Der Anschlag auf den CSD nahe des Tiergartens und die innere Sicherheit. Zwei Punkte, die der Innenausschuss des Berliner Senats heute nochmal ausführlich besprochen hat. Sabine Müller hat uns gesagt, wer da welche Meinung vertreten hat.
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2: Jedes Mal, wenn der DFB-Pokal stattfindet, versuchen Menschen wie ich, diesen bekannten Satz zu umschiffen. Der Pokal hat ja eigentlich gar keine eigenen Gesetze. Da dauert das Spiel in der Regel auch 90 Minuten, sind 11 Spieler auf beiden Seiten auf dem Platz. Und der Schiedsrichter und die anderen Unparteiischen machen auch keine andere oder bessere Figur als bei jedem anderen Fußballspiel. Der Reiz ist natürlich trotzdem da. Vielleicht, dass der Kleine dem Großen ein Bein stellen kann. Und deswegen schauen wir da jetzt drauf. Über alles, was im DFB heute los war, spreche ich mit Bastian Gerling aus unserer Sportredaktion. Bastian, am Wochenende, da sind ja schon mal alle Erstligisten weitergekommen. Wie sieht's denn aus? Gab's schon die erste große Sensation?
4: Nee, die kann ich leider nicht vermelden, aber sie war zum Greifen nah, diese große Sensation. Und zwar für die Würzburger Kickers aus der dritten Liga gegen den ersten FC Köln. Würzburg ist nämlich mega gut reingekommen in dieses Spiel mit einem ganz frühen Treffer. Wir hören noch mal kurz rein.
5: Es läuft die Melodie der Kickers, denn die führen 1:0 für den Underdog, für den Außenseiter, für den Drittligisten. David Abrangao ist der Torschütze.
4: 1:0 stand es dann auch lange und die Würzburger waren absolut auf Augenhöhe mit den Bundesligisten aus Köln. Die waren super stabil, es hat echt schon nach Überraschung gerochen. Aber ein bisschen aus dem Nichts hat Köln dann doch den Ausgleich gemacht und relativ kurz vorm Abpfiff auch noch das Siegtor in der 77. Minute. Beide Treffer hat Isaac Johannesson geschossen, der hat die Kölner also vor der Pokalblamage gerettet.
2: Also der Favorit hat sich durchgesetzt, das war auch beim Hamburger SV so. Da gab es einen klaren 3:0-Sieg beim Drittligisten SC Verl. Wie verdient war das?
4: Das war insgesamt sehr verdient, würde ich sagen. Die erste Halbzeit war zwar ausgeglichen, Verl war vielleicht sogar ein bisschen besser als der Favorit aus Hamburg, aber der HSV hat dann zu einem wichtigen Zeitpunkt die Führung geschossen, kurz vor der Pause. Und das hat dem Hamburger Selbstvertrauen offensichtlich gut getan. Hamburg kam mit richtig Dampf aus der Halbzeit und hat zwei schnelle Tore gemacht. Und mit diesem 3:0 war das Ding dann eigentlich auch schon durch. Verl hat zwar nochmal alles reingeworfen, aber der HSV hat das sehr souverän runtergespielt. Und noch eine nette Geschichte nebenbei, der dritte Hamburger Torschütze, das war ein ganz junger Mann, Luis Lemke, erst 16 Jahre alt, der wusste danach gar nicht, wohin mit sich. Hat ein ganz dickes, fettes Grinsen im Gesicht gehabt. Das war wirklich schön mit anzusehen. Und das ist ja auch die Geschichte oder sind die Geschichten, für die man den DFB-Pokal so sehr liebt.
2: Vielleicht auch für die Geschichte Altenklinike gegen Wolfsburg, das dritte Spiel. Wie spannend ist das?
4: Das ist mega spannend. Das ist Drama pur und das Spiel ist auch noch gar nicht aus. Die Verlängerung läuft gerade, es steht 2:2. Altenklinike, der Außenseiter aus der Regionalliga, lag zweimal sogar vorne. Zweimal hat dann Maxi Arnold für Wolfsburg ausgeglichen. Das ist ein echter Pokalfight. Vielleicht geht sogar ins Elfmeterschießen, das behalten wir natürlich im Blick.
2: Logo, das machen wir. Und wir schauen jetzt auch noch auf ein Spiel, das beginnt ja erst. Und zwar in der FC Schalke ist zu Gast beim hallischen FC. 20:45 geht's los, Bastian. Eigentlich müsste Schalke da gewinnen, obwohl die ja auch gerade erst aufgestiegen sind.
4: Die sind gerade erst aufgestiegen, trotzdem sind sie der ganz, ganz große Favorit. Dieses Spiel gab es übrigens noch nie, obwohl es ja beides Traditionsvereine sind, trotzdem das erste Aufeinandertreffen vom hallischen FC und dem FC Schalke 04. Und da ist auf jeden Fall die Favoritenrolle klar verteilt. Die Schalker müssen das, wenn alles normal läuft, auf jeden Fall für sich gewinnen.
2: Dann würde ich trotzdem sagen, wir schauen mal, ob da der Pokal doch wieder die eigenen Gesetze durchsetzt. Wir haben es auf jeden Fall im Blick. Vielen Dank, Bastian Gerling. Das Spiel, das DFB-Pokalspiel zwischen dem hallischen FC und Schalke 04, 20:45 geht's los, live zu sehen, übrigens im Ersten. Und du hast es gesagt, wir behalten das hier auch im Blick.
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6: Um 20.30 Uhr mit Claudia Meichelbeck. Bei den Beratungen der Ukraine-Unterstützerstaaten hat auch Deutschland weitere Hilfe im Abwehrkampf gegen Russland zugesagt. Die Bundesregierung veröffentlichte nach dem Treffen eine Erklärung. Aus Berlin ARD-Korrespondent Mario Kubina.
7: Ein Schwerpunkt der deutschen Militärhilfen liegt auf Luftverteidigung. Gerade sie wird in der Ukraine dringend benötigt, angesichts zunehmender Raketenangriffe des russischen Regimes. Aber was als nächstes konkret geliefert werden soll, bleibt offen. Deutschland hat bereits zahlreiche Flugabwehrsysteme

0: Abwehrsysteme in die Ukraine geschickt und versucht zurzeit, bei Verbündeten weitere Abfangraketen aufzutreiben.
1: Die Ukraine hat heute den 35. Jahrestag ihrer Unabhängigkeit gefeiert. Weitere US-Sanktionen gegen den Iran. Betroffen sind fast 60 Menschen, Organisationen und Schiffe mit Verbindungen zu dem Land. Das hat das US-Finanzministerium mitgeteilt. Die neuen Vorgaben richten sich unter anderem gegen das iranische Atom- und Raketenprogramm, Cybertechnologie und die Ölindustrie. Die US-Regierung will den Iran damit wirtschaftlich weiter isolieren. Vergangene Woche hatte US-Präsident Trump dem Land mit einem beispiellosen Wirtschaftskrieg gedroht. Im Prozess um den Mord an dem 8-jährigen Fabian aus Güstrow in Mecklenburg-Vorpommern hat sich die Angeklagte zum ersten Mal geäußert. Sie bestritt, etwas mit der Tat zu tun zu haben. Dabei äußerte sich die damalige Lebensgefährtin von Fabians Vater auch zu Zeugenaussagen. ARD-Reporter Axel Krummenauer.
2: So habe sie den Tümpel, an dem die Leiche von Fabian gefunden wurde, vorher nicht gekannt. Nicht sie, sondern ihr Bekannter habe dort nach Fabians Leiche suchen wollen. Die Zeugen hatten dies in ihren Aussagen anders dargestellt. Für zahlreiche Indizien, die zuvor im Gericht präsentiert wurden, fand die Angeklagte Erklärung und sie beendete ihre Ausführungen mit dem Satz: Hätte ich ihn, also Fabian, ermordet, hätte ich mit Sicherheit das Gefühl gehabt, mein eigenes Kind zu töten.
1: In der Türkei sind 6 ehemalige Bürgermeister der Opposition zu teils langen Haftstrafen verurteilt worden in einem umstrittenen Korruptionsverfahren. Der frühere Bürgermeister des Istanbuler Bezirks Beşiktaş bekam mehr als 23 Jahre Haft, unter anderem wegen Bestechung und Geldwäsche. Die Opposition spricht von politisch motivierten Verfahren. Weitere Spiele in der ersten Runde des DFB-Pokals. Dabei hat es bis jetzt heute folgende Ergebnisse gegeben. SC Verl HSV 0:3 und Würzburger Kickers 1. FC Köln 1:2. In der Verlängerung ist aktuell die Partie VSG Altglienicke gegen den VfL Wolfsburg. Das waren die Nachrichten. Das Wetter für Deutschland. Morgen vom Süden und Südwesten bis in die Mitte teils Sonne, teils dichte Wolken mit zeitweiligem Regen, Schauern und Gewittern. Im Norden und Nordosten oft sonnig, aber das Ganze bei einem starken Ostwind. Maximal 16 Grad in der Eifel und bis zu 28 Grad im Markgräfler Land. Die Zeit, es ist 20.33 Uhr.
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4: Kommt heute aus Frankfurt von hr-info. Ich bin Matthias Dächer. Guten Abend. Wir nehmen gleich mal US-Präsident Trump mit auf in die Sendung. Er behauptet ja von sich, er beherrsche die Kunst des Deals. Was er da aber in den vergangenen Tagen Kanada abverlangt hat, das ist für den Nachbarn im Norden schon unannehmbar gewesen. Da ging es vor allem um Zölle, die Trump im Juli schon angekündigt hatte. 50% auf kanadische Milch, auf Wein, selbst auf Eishockeyschläger. Und beide Seiten waren seither in Verhandlungen. Man schien da auch auf einem guten Weg, aber am Ende ist es gescheitert. Die 50% Zoll bleiben auf Waren im Wert von 20 Milliarden US-Dollar. Das sind rund 5% der Einfuhren insgesamt. Das ist also eine Kampfansage für Kanadas Ministerpräsident Carney. Der kündigte Vergeltung an und zwar hat er das wörtlich gesagt Dollar für Dollar. Wir haben unsere Reporterin im Studio in New York, Giselle Uka, gefragt. Giselle, das klingt so, als würden beide Seiten auf einen Handelskrieg zusteuern.
5: Die steuern nicht nur auf einen Handelskrieg zu, sie sind bereits in einem Handelskrieg. Und das hat Mark Carney auch am Samstag bei einer Pressekonferenz so gesagt. Da wurde er von einem Reporter genau danach gefragt. Und Carney hat geantwortet, man ist im Krieg, wenn man angegriffen wird. Und wir wurden angegriffen.
4: Und Carney hat auch gesagt, diese US-Zölle würden die Schlüsselindustrien seines Landes untergraben und Kanadas Souveränität gefährden. Sie zielten darauf ab, sein Land zu schaden und zu spalten. Welche Einbußen müsste Kanada denn einpreisen? Also wie groß wären die Verluste?
5: Die wären schon sehr groß. Kanadas Wirtschaft ist extrem vom Nachbarland USA abhängig. Kanadische Exporte gehen so zu ungefähr 70% in die USA. Auch die Lieferketten zwischen den beiden Nachbarn, die sind wirklich sehr eng miteinander verflochten. Und wenn die USA nun weniger aus Kanada kaufen wegen der hohen Zölle, dann drohen natürlich massive Verluste für die kanadische Wirtschaft, für die betroffenen Bereiche. Im Moment sind Waren von den 50-prozentigen US-Zöllen betroffen, wie Milch, Fertigprodukte, Möbel, Hockeyschläger, Zement, Kleidung. Da geht es um Waren, die ungefähr 20 Milliarden Dollar des kanadisch-US-amerikanischen Handels ausgemacht haben. Davon werden besonders kleinere kanadische Betriebe

0: Betriebe, von denen es sehr, sehr viel in Kanada gibt, betroffen sein. Da wird es um deren Existenz gehen. Die müssen ums Überleben kämpfen. Zehntausende Arbeitnehmer könnten ihre Jobs verlieren. Und ab Januar 2027 sollen dann auch noch US-Zölle in Höhe von 50% auf Fahrzeuge, auf Fahrzeugteile, auf Stahl dazukommen. Das hat Donald Trump vor ein paar Stunden bei Truth Social verkündet. Und das trifft dann auch die ganz großen Industrien in Kanada, was den Druck auf Premierminister Mark Carney jetzt natürlich massiv erhöhen wird.
1: Da hängt also einiges dran. Auch die Lieferketten sind ja stark verflochten. Und außerdem sind beide Mitglieder eines Abkommens, das eigentlich eine Freihandelszone ermöglichen soll. Was könnten denn jetzt umgekehrt die USA verlieren? Denn Kanada ist ja immerhin das wichtigste Zielland für US-Waren.
0: Ja, die Kanadier haben von Anfang an die Strategie gehabt, auf US-Zölle mit Gegenzöllen zu reagieren. Also Dollar für Dollar, sagt Premierminister Mark Carney immer. Wenn also kanadische Waren in Wert von 20 Milliarden von Trumps neuen Zöllen betroffen sind, dann erhebt Kanada eben Zölle, die einen ähnlichen Wert haben auf US-Produkte. Die Gegenzölle von Kanada diesmal betreffen zum Beispiel Produkte aus der Stahlindustrie, Milchprodukte, landwirtschaftliche Produkte aus den USA. Und diese Zölle werden ab dem 8. September in Kraft treten, dann werden das eben auch die USA zu spüren bekommen. Und dass Kanada das schafft, mit gezielten Gegenmaßnahmen bestimmte US-Industrien ziemlich empfindlich zu treffen, das sehen wir zum Beispiel mit Blick auf US-Alkohol, also Weinexporte aus den USA nach Kanada. Die sind in den letzten Monaten zum Beispiel um fast 80% eingebrochen, weil die meisten kanadischen Provinzen schon seit längerem als Vergeltung ein Verbot verhängt haben, das besagt, dass in Kanada keine US-Weine mehr in Supermärkten angeboten werden dürfen. Auch der Export von Spirituosen aus den USA nach Kanada ist um mehr als 70% eingebrochen. Und das spüren eben auch die US-Produzenten deutlich. Deswegen machen auch die ihrerseits Druck auf die US-Regierung.
1: Das berichtet Giselle Uka aus dem Studio New York. Sie hat berichtet über den Zollstreit zwischen den USA und Kanada. Der schürt nicht nur in Kanada, sondern auch in den USA selbst die Sorge vor einem Handelskrieg. Jetzt schauen wir mal auf das kleine Geld. Wenn Sie unterwegs sind im Restaurant, in der Kneipe, in der Gaststätte, da gibt es immer mehr Menschen, die zahlen die Rechnung mit Karte oder Smartphone. Scheine und Münzen, die werden immer seltener gezogen. Das zeigen auch verschiedene Studien. Wer sich dafür digital entscheidet, bekommt immer öfter auch die Aufforderung, auch das Trinkgeld dann digital zu bezahlen. Da gibt es so eine Oberfläche, da steht dann drauf 5%, 10, 15 oder noch mehr. Und ja, es gibt auch den Button für kein Trinkgeld. Unsere Reporterin Ursula Meyer berichtet aber, dass Kunden schon sehr oft unter Druck gesetzt werden, wenn sie das alles sehen, weil sie auch entscheiden müssen, wie viel Trinkgeld ihnen eben das Essen oder der Service wert waren.
2: Im Café und Restaurant geben viele Frankfurter gerne Trinkgeld.
3: 10 oder 15%. Je nachdem, wenn ich die Rechnung per Karte bezahle, dann eben den Aufschlag auch per Karte.
4: Also ich gebe auch Trinkgeld, vor allem wenn ich vor Ort esse und trinke. Und meistens auch digital mit der Karte.
2: Mit einer digitalen Trinkgeldtaste werden Verbraucher oft sogar dazu aufgefordert, geradezu genötigt, findet der Wirtschaftssoziologe Christian Stegbauer von der Goethe-Universität Frankfurt.
5: Dann traut man sich vielleicht auch gar nicht auf kein Trinkgeld zu drücken. Insofern kommt dann ganz gut was mehr zusammen, als es vorher der Fall war.
2: Zumal neuerdings sogar in Selbstbedienungscafés Trinkgeld verlangt würde. Wer bekommt dieses Trinkgeld aber? Ein Mann in der Frankfurter Innenstadt zuckt mit den Schultern.
6: Ich hoffe, es kommt dort an, muss ich sagen, wenn es digital ist.
2: Trinkgeld gibt es vielerorts häufiger digital als bar, zum Beispiel im Restaurant Mosch Mosch in der Frankfurter Innenstadt. Dort kann Restaurantmanager Paul Steinbrenner beruhigen.
7: Ich habe das auch schon immer gehört von manchen Restaurants, wo das Trinkgeld wohl nicht ankommt. Aber bei uns ist es ja so, jeder Kellner macht ja seinen Umsatz, bekommt sein eigenes Trinkgeld, auch mit Karte.
2: Sein Chef Matthias Schönberger betreibt in Hessen insgesamt 6 Restaurants, unter anderem in Frankfurt, Wiesbaden und Darmstadt. Dort würden die Mitarbeiter eigenständig am Ende des Tages abrechnen und das Trinkgeld untereinander aufteilen. Oft bekäme das Personal in der Küche etwas ab, denn
8: in der Regel ist das Trinkgeld ja auch gut, wenn die Speisen gut sind. Also wenn das Essen gut schmeckt und der Service gut ist.
2: Genauso ist das in den 3 Apfelweinlokalen, die der Gastronom Frank Winkler in Frankfurt betreibt. Die 50 Mitarbeiter würden monatlich tausende Euro Trinkgeld bekommen, sagt der mittlerweile 71-Jährige.
9: Wenn jemand bar bezahlt, dann kommt auch dieses Trinkgeld, was er da gibt, in einen großen Pott und wird dann aufgeteilt, je nach dem Schlüssel, den die Mitarbeiter vorher untereinander vereinbart haben.
2: Der Gastronom selbst will sich dabei nicht einmischen, denn
9: es ist ein steuerfreies Einkommen für die Mitarbeiter, solange es direkt zu den Mitarbeitern geht.
2: Die Oberfinanzdirektion Frankfurt bestätigt, Trinkgelder seien grundsätzlich steuerfrei, egal ob sie bar oder elektronisch gezahlt würden, allerdings nur, wenn sie an die Arbeitnehmer gehen würden und nicht an den Betreiber, etwa eines Restaurants.
1: Tja, das muss man eben wissen und das ist mitunter auch schwierig auseinander zu dividieren. Der Punkt dabei ist auch, Sie müssen natürlich niemals überhaupt ein Trinkgeld geben. Es gibt ja keine Pflicht. Entscheiden Sie das einfach selbst. Vor allen Dingen, wenn Service und das Essen wunderbar waren, dann ist es vielleicht auch ein Trinkgeld wert. Ursula Mayer aus der hr-Info Wirtschaftsredaktion hat uns alles über das digitale Trinkgeld erzählt. Und jetzt schauen wir wieder aufs Wetter. Es hat ja schon seit mehr als 3 Monaten bei uns so gut wie nicht mehr ausgiebig geregnet. Und diese Trockenheit macht vielen zu schaffen, vor allen Dingen auch den großen Bäumen. Das kann man sogar jetzt schon sehen, denn jetzt Ende August fällt ja schon das welke Laub von den Bäumen. Ob sich diese Bäume vom Schock erholen können, das ist eine Frage von vielen, die uns alle beschäftigt. Christian Abkasade ist Reporter. Und er war in der Nähe von Straubing, in Niederbayern unterwegs. Und seine erste Antwort hat er von Försterin Viktoria Riedle bekommen.
10: Also da sieht man es jetzt nochmal ganz deutlich direkt vor uns. Das sind vor allem Buchen, wo die Farbe oben in der Krone leider im Moment jetzt schon so ausschaut wie am Boden die Blätter. Was außergewöhnlich ist dieses Jahr, weil man halt einfach 4, 6 Wochen fast schon zu früh dran sind mit dem Ganzen.
11: Försterin Viktoria Riedle läuft durch ihr Revier in Münster bei Straubing. Bei einigen Buchen und auch Birken in diesem Waldgebiet haben sich die Blätter braun gefärbt. Normalerweise werfen Laubbäume im Herbst Blätter ab, um ressourcenschonend über den Winter zu kommen. Doch in diesem Jahr machen ihnen die Hitze und die Trockenheit stark zu schaffen.
10: Sie sind also quasi jetzt schon gestresst durch einen äußeren Umstand, einen Umwelteinfluss und werfen deswegen jetzt schon die Blätter vorsorglich mal ab.
11: Das betrifft vor allem Bäume, die ohnehin weniger konkurrenzfähig sind oder auch mit dem Wurzelwerk nicht tief in den Boden eindringen. Aber es kann noch schlimmer kommen.
10: Durch diesen Vorstress, diesen anhaltenden Trockenstress, sind die Bäume geschwächter und weniger abwehrfähig gegenüber Schädlingen.
11: Ähnlich wie bei Menschen, das Immunsystem ist geschwächt. Im schlimmsten Fall kann es zum Kollaps kommen. Die Bäume können absterben. Ohne Wasser eben keine Energie. Der regionale Wetterexperte Michael Bohmann betreibt Messstationen in der Region. Auch ihn beschäftigt die Dürre. In Straubing seien zwischen März und Juli nur 208 Liter Niederschlag pro Quadratmeter gemessen worden.
12: Dies entspricht wiederum lediglich 60% vom langjährigen Mittel. In Kombination mit dem nahezu durchwegs viel zu hohen Temperaturniveau und der großen Sommerhitze war das für unsere Baum- und Pflanzenwelt fatal.
11: Durch die vielen heißen Tage sei auch die Verdunstung sehr hoch gewesen. Einzelne Regentage wie zuletzt reichen laut Bohmann nicht aus. Das sieht auch Harald Götz so. Der Kreisfachberater für Gartenbau in Straubing sagt, für die Pflanzen brauche es tagelangen gleichmäßigen Landregen statt kurzen Starkregens, weil der größtenteils oberflächlich wegfließe. Für den heimischen Garten hat Götz einen Tipp.
13: Es gibt auch mittlerweile so Dünger, die dann in der Lage sind, das Wasser ein bisschen besser zu halten und besser verfügbar zu machen für die Bäume. Aber ist jetzt sicherlich kein Allheilmittel.
11: Das gibt es auch für die schon im August braunen Bäume im Forstrevier von Viktoria Riedle nicht.
10: Das heißt jetzt nicht, dass hier irgendwie flächig der Wald abstirbt, so Katastrophenstimmung oder sowas, aber es sollte schon nachdenklich stimmen.
1: Das sagt die Försterin Viktoria Riedle, wie sie war, zusammen mit Reporter Christian Abkasade in Niederbayern unterwegs. Und ihr Fazit, nachdem es sehr lange kaum und vor allem nicht lang genug geregnet hat, viele Laubbäume verlieren wegen der Trockenheit schon jetzt das Laub und gehen damit geschwächt in den Winter. Und jetzt ist es 9:15.
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1: Kommt von hr-Info und ich freue mich, dass Sie immer noch dabei sind. Wer hat den 8-jährigen Fabian aus Güstrow in Mecklenburg-Vorpommern ermordet? Diese Frage versucht das Landgericht Rostock seit mittlerweile 22 Verhandlungstagen zu beantworten. Der Junge war im Oktober von zu Hause verschwunden und seine Leiche wurde dann 3 Tage später nur wenige Kilometer entfernt an einem Tümpel gefunden. Der Körper war zu großen Teilen verbrannt. Angeklagt ist die ehemalige Lebensgefährtin von Fabians Vater Und heute, am 22. Verhandlungstag, hat sie sich das erste Mal selbst geäußert.
14: Weit vor 6 Uhr standen am Morgen die ersten Interessierten vor dem Landgericht Rostock, um einen Platz im größten Saal des Hauses zu bekommen. Mehrere hundert wollten hören, was die Angeklagte in dem Mordfall zu sagen hat. Gerichtssprecherin Anne Kruse.
15: Heute war tatsächlich der Tag, wo die meisten Zuschauer zu uns gekommen sind. Es gab vor dem Gericht eine riesige Schlange und es gab auch einen kleinen Tumult, weil es da ums Vordrängeln ging. Und da musste tatsächlich die Polizei hinzugerufen werden, damit das nicht eskaliert.
14: Am Vormittag dann betrat die Angeklagte den Gerichtssaal im kurzärmeligen Shirt und begann kurz darauf, ihre Erklärung zu verlesen. 95 Seiten, über 3 Stunden lang, größtenteils verfasst durch ihre Anwälte. Hätte ich ihn, also Fabian, ermordet, hätte ich mit Sicherheit das Gefühl gehabt, mein eigenes Kind zu ermorden, so die Angeklagte Gina H. wörtlich. Mehrere vorherige Zeugenaussagen bezeichnete die 30-Jährige als teils gelogen. Ein Indiz in dem Mordprozess, ein Blutfleck von Fabian auf einer Küchenrolle in ihrem Auto, erklärte sie so, sie sei mit dem Jungen im August vergangenen Jahres an einem See gewesen, der Junge habe sich dort verletzt, sie habe die Wunde mit der Küchenrolle abgetopft. Und auch den Tümpel, an dem Fabians Leiche gefunden wurde, habe sie vorher nie gekannt. Einer ihrer Verteidiger, Andreas Ohm, zeigte sich im Anschluss zufrieden.
16: Sie hat aus meiner Sicht versucht deutlich zu machen, dass sie A. nicht die Täterin ist und sie hat versucht deutlich zu machen, wie die Tagesabläufe an den fraglichen Tagen tatsächlich passiert sind.
14: Ganz anders dagegen die Anwältin von Fabians Mutter, die in dem Prozess als Nebenklage auftritt. Christine H. Beter sah in der Erklärung den Versuch der Angeklagten, die Hauptbelastungszeugen in dem Prozess als unglaubhaft darzustellen.
17: Die Angeklagte hat heute den Spieß umgedreht. Nicht sie hat zum Tatort geführt, sondern sie ist zum Tatort geführt worden. Ansonsten ergeht sie sich, auch das war zu erwarten, in Selbstmitleid und genießt, Anführungsstriche, ihre Opferrolle.
14: Die Aussagen von Gina H. muss nun das Gericht bewerten. Gut möglich, dass die 5 Richter und Richterinnen noch Fragen an die Angeklagte haben, sowie auch der Sprecher der Rostocker Staatsanwaltschaft, Harald Nowak.
18: Viel von dem, was sie heute gesagt hat, lässt sich nicht in Einklang bringen mit dem, was wir bisher gehört haben oder bisher an Beweisen gesehen haben. Dann werden wir gucken, ob sie Fragen beantwortet oder nicht.
14: Am Mittwoch wird die Verhandlung fortgesetzt, möglicherweise mit 9 Aussagen der Angeklagten, auf jeden Fall aber mit einem Abgleich. Was hat Gina H. heute ausgesagt und was hat sie bei der ersten Vernehmung angegeben, kündigt Gerichtssprecherin Anne Kruse an.
15: Was im nächsten Prozesstag am Mittwoch aber passiert ist, dass eine frühere Aussage der Angeklagten über die Vernehmung einer Polizeibeamtin eingeführt wird. Und da wird man sehen, was sie zumindest zum früheren Zeitpunkt zu den Umständen rund um die Tat gesagt hat.
14: Auch dann werden wieder zahlreiche Zuschauer im größten Saal des Landgerichts Rostock dabei sein und früh morgens dafür anstehen, so wie es seit Prozessbeginn an den meisten Verhandlungstagen war.
1: Dem Fall Fabian wegen Mordes angeklagter Frau hat die Tatvorwürfe zurückgewiesen. Die 30-Jährige hat gesagt, dass sie den Fundort des Leichnams am 13. Oktober erstmals gesehen habe. Der 8-jährige Junge aber ist laut Staatsanwaltschaft schon 3 Tage vorher getötet worden. Axel Krummenauer hat über diesen Fall berichtet. Vor 2 Wochen haben Sie wahrscheinlich auch ganz viele Menschen gesehen, die seltsame Brillen auf der Nase hatten. Da gab es die Sonnenfinsternis. Bei uns war sie partiell. Und jetzt, 2 Wochen nach dieser partiellen Sonnenfinsternis, folgt direkt das nächste Himmelsspektakel. Man könnte sagen, quasi auf dem Fuße. Eine partielle Mondfinsternis nämlich. Dafür müssen Sie dann aber am kommenden Freitagmorgen ziemlich früh aufstehen. Und einen geeigneten Beobachtungsort brauchen Sie auch.
19: Wer am 28. August früh aufsteht, kann ein besonderes Himmelsschauspiel beobachten. Eine partielle Mondfinsternis. Der Vollmond wandert dabei tief in den Schatten der Erde.
20: Ja, die Mondfinsternis ist das Gegenstück zur Sonnenfinsternis. In dem Falle wandert der Mond in den Schatten, den die Erde sozusagen gegenüber von der Sonne ins Weltall wirft. Und da der ja von selber nicht leuchtet, kriegt er dann kein Sonnenlicht mehr ab und wir sehen ihn verdunkelt.
19: Erklärt Caroline Liefke vom Haus der Astronomie in Heidelberg. Diesen Freitag ist der Effekt besonders stark.
20: Also wir haben eine partielle Mondfinsternis. Partiell heißt in dem Falle, dass ja der Mond allerdings zu 93% sogar in den Kernschatten der Erde reinwandert. Das heißt, da bleibt auch tatsächlich nur ein ganz kleiner heller Teil übrig.
19: Nur wenn Sonne, Erde und Mond genau in einer Ebene liegen, trifft der Mond den Erdschatten. Dann gibt es eine Mondfinsternis. In Deutschland sind davon im Schnitt 1 bis 2 pro Jahr zu sehen. Häufig wird dabei aber nur ein Teil des Mondes bedeckt. Besonders bekannt ist der sogenannte Blutmond, der bei einer totalen Mondfinsternis zu sehen ist. Durch den relativ großen Bedeckungsgrad kann aber auch der Mond bei der Finsternis am Freitag rötlich erscheinen.
20: Und normalerweise

0: Weise sieht man da diesen Kupferfarbton tatsächlich schon. Es wird halt allerdings dadurch schwierig, dass es einfach zu hell sein wird und der Mond auch zu nah am Horizont steht.
1: Die Mondfinsternis beginnt nämlich schon gegen 4.30 Uhr morgens und hat ihren Höhepunkt dann kurz nach 6 Uhr. Dann steht der Mond allerdings schon sehr tief und geht kurz darauf unter. Daher ist auch der Standort entscheidend.
0: Man braucht als allererstes mal einen Standort, an dem man auch wirklich tief runter bis zum Horizont in Richtung Westen gucken kann. Man muss halt allerdings dann eben morgens ein bisschen früher aufstehen. Ferngläser und Teleskope sind da durchaus hilfreich. Also gerade so ein Fernglas, das kann auch helfen, wenn der Mond dann tatsächlich so droht, in der Morgendämmerung zu versinken, dass man den dann tatsächlich auch noch auffinden kann.
1: Und im Unterschied zur Sonnenfinsternis ist die Beobachtung mit bloßem Auge unbedenklich.
0: Brille und dergleichen Schutzmaßnahmen braucht man nicht, dafür ist der Mond nicht hell genug.
1: Wer in der Nacht auf Freitag also bereit ist, sehr früh aufzustehen, kann mit etwas Glück einen fast vollständig verfinsterten Mond über Deutschland erleben. Die nächste totale Mondfinsternis ist erst wieder an Silvester 2028 zu sehen.
2: Deswegen freuen wir uns jetzt auf die partielle am kommenden Freitag. Was dabei passiert und worauf Sie achten sollen, hat Emily Burkhardt aus der ARD Wissenschaftsredaktion gerade erzählt. Heute vor 20 Jahren wurde Murat Kurnaz aus der Haft entlassen. Ein damals 24-jähriger Mann aus Bremen, der jahrelang von den Amerikanern ohne Anklage im Gefangenenlager Guantanamo Bay auf Kuba festgehalten wurde.
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2: Von Steffen Hudemann.
4: Der junge Mann, der an diesem Tag aus der Militärmaschine auf dem US-Stützpunkt Ramstein steigt, ist erst 24. In diesem Moment aber wirkt er wie ein alter Mann. Wie einer, der aus der Zeit gefallen ist. Ein Schiffbrüchiger, ein Gestrandeter. So beschreibt es sein Anwalt Bernhard Docke.
5: Er wirkte rein äußerlich ein Stück weit so wie Robinson Crusoe, hat einen langen, wuchtigen Bart. Lange Haare.
4: Fast 5 Jahre war Murat Kurnaz ein Gefangener der USA, eingesperrt in Guantanamo auf Kuba. Fast 5 Jahre hatte seine Familie, auch seine Mutter, keinen Kontakt zu ihm.
6: Ich bin zuerst zu ihm gelaufen. Er natürlich seine Tasche runtergeschmissen und hat mich so umarmt. Er hat gar nichts gesagt. Wir haben nur geweint.
4: 1982 wird Murat Kurnaz in Bremen geboren. Nach der Schule beginnt er eine Ausbildung zum Schiffbauer. Im Oktober 2001 reist er nach Pakistan, um dort den Islam zu studieren. Der Terroranschlag vom 11. September auf das World Trade Center in New York liegt erst wenige Wochen zurück. Und der War on Terror, den US-Präsident George W. Bush ausruft, hat gerade erst begonnen. Die Amerikaner suchen nach Unterstützern von Osama bin Laden, dem Drahtzieher der Anschläge. Und so gerät Murat Kurnaz, der junge Bremer auf der Suche nach religiösem Halt, am 1. Dezember 2001 in Pakistan in eine Polizeikontrolle. Über Afghanistan wird Kurnaz nach Guantanamo geflogen. Monatelang sitzt der junge Mann in Isolationshaft.
5: Man kann nichts hören, man kann nichts sehen. Es hat eine sehr starke Lüftung, was eiskalt eingestellt werden kann oder auch sehr heiß.
4: Bis zum US Supreme Court zieht sein Anwalt Bernhard Docke, um Murat Kurnaz freizubekommen. Umso empörter ist der Jurist, als er erfährt, dass die USA Kurnaz offenbar schon 2002 freilassen wollten. Doch die deutsche Bundesregierung habe Kurnaz nicht zurücknehmen wollen, aus Sicherheitsinteressen. Der damalige Kanzleramtsminister Frank-Walter Steinmeier streitet das vor einem parlamentarischen Untersuchungsausschuss ab.
7: Der Vorwurf, die damalige Bundesregierung oder einzelne Beteiligte hätte die Haft auf irgendeine Weise verlängert, dieser Vorwurf, meine Damen und Herren, geht ins Leere.
4: Nach seiner Haft muss Murat Kurnaz das Laufen neu lernen. Fast 5 Jahre lang hat er keine längeren Strecken ohne Ketten zurückgelegt. Heute lebt der Vater von 2 Kindern als Sozialarbeiter in Bremen. Der Albtraum seiner fast 5-jährigen Haft in Guantanamo endete mit der Rückkehr nach Deutschland am 24. August 2006. Heute, vor 20 Jahren.
2: Das ist genau so lange her, da ist Murat Kurnaz aus der Haft entlassen worden. Ein damals 24-jähriger Mann aus Bremen, der jahrelang von den Amerikanern ohne Anklage im Gefangenenlager Guantanamo Bay auf Kuba festgehalten wurde. Stefan Hudemann hat an ihn erinnert.
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2: Da schauen wir auf Festivals. Die sind ja im Sommer eine wichtige Unterhaltungsmethode, um Menschen was Besonderes zu bieten. Und auch für Newcomer sind die eine wichtige Bühne. Sie können dann vor größerem Publikum auftreten. Sie können neue Hörer erreichen und auch entdeckt werden. Umso problematischer ist es natürlich, wenn die Festivals wegfallen. Denn damit gibt es natürlich keine Auftrittsmöglichkeiten für Künstler. Im Haushaltsentwurf der Bundesregierung für 2027 sind Einsparungen bei der Kultur vorgesehen, auch vor allem im Bereich der Popmusik. Und das bedroht dann bundesweit Festivals in ihrer Existenz. Nach der parlamentarischen Sommerpause beginnen die Haushaltsberatungen. Im November soll der Etat verabschiedet werden.
8: Seit Wochen wird über den Regierungsentwurf für den Bundeshaushalt 2027 diskutiert. Denn während an manchen Stellen die Ausgaben steigen sollen, zum Beispiel für Verteidigung, soll an vielen anderen gespart werden. Im sozialen Bereich, zum Beispiel beim Eltern- und beim Wohngeld und bei der Kultur.
9: Das ist, glaube ich, kein gutes Zeichen, weil wir natürlich eine Kulturnation sind. Und ich finde, wir müssen auch dieses Signal senden, dass uns Kunst und Kultur was wert sind und dass wir es unterstützen.
8: Sagt Katja Lucker, Geschäftsführerin der Initiative Musik. Laut Entwurf könnte das Reeperbahn-Festival, eine der wichtigsten Plattformen für NewcomerInnen und die Musikbranche in Deutschland, weniger Geld bekommen. 3 Millionen statt bisher etwa 6 Millionen. Der Initiative Musik, eine der wichtigsten Fördereinrichtungen von Popkultur und Jazz in Deutschland, könnten etwa 800.000 Euro Förderung gekürzt werden. Allerdings werden im Entwurf nicht alle Gelder aufgeführt, die in die Initiative Musik gehen. Oft ist deshalb die Rede davon, dass die Initiative Musik etwa 4 Millionen Euro weniger bekommen soll. Auch für den Festivalförderfonds der Initiative Musik könnte es weniger Geld geben, sagt Katja Lucker.
9: Der Festivalförderfonds leistet so wichtige Arbeit und unterstützt gerade die kleinen und mittleren Festivals, die der Nährboden sind für Bands, die da das erste Mal vielleicht vor größerem Publikum spielen, die dann vielleicht von anderen gesehen werden, die da ihre Karrieren aufbauen können.
8: AkteurInnen der Musik- und Kulturbranche kritisieren die Sparpläne und weisen darauf hin, wie wichtig kulturelle Teilhabe und Vielfalt sind. Dass generell gespart werden muss, ist zwar für viele schmerzhaft, aber doch nachvollziehbar. Was manche eher stört, nicht überall in der Kultur wird gleichermaßen gekürzt. Denn während es an einigen Stellen weniger Geld geben soll, könnten die Bayreuther Festspiele über 1 Million Euro mehr bekommen. Der Grund? Die Personalkosten seien tarifbedingt gestiegen, sagt eine Sprecherin des Staatsministers für Kultur und Medien. Mit höheren Ausgaben haben aber auch Festivals zu kämpfen. Hochkultur versus Popkultur. Das sei eine emotionale Debatte, sagt Ella Rover, Geschäftsführerin von ProMusik, einer Interessenvertretung für freischaffende MusikerInnen.
10: Ich glaube, das Ganze ist auch eine emotionale Debatte, die eine Relevanz hat, weil es nämlich genau darum geht, um gesehen werden und vor allem die Wertschätzung auch als Wirtschaftsfaktor in der Musikindustrie.
8: Noch ist der Haushalt nicht verabschiedet. Im Herbst soll er vom Bundestag beschlossen werden. Davor werden die Abgeordneten ihn debattieren und in der Regel wird der Haushaltsentwurf überarbeitet. In diesem parlamentarischen Verfahren könnten Förderungen also noch aufgestockt werden. Falls der Festivalförderfonds tatsächlich weniger Geld bekommen sollte, hätte das auch langfristig Folgen, sagt Ella Rover.
10: Da, wo Strukturen wegbrechen, da, wo es keine Festivals mehr gibt, keine Clubs mehr gibt, in denen zum Beispiel NewcomerInnen auftreten können, da gibt es diesen Nachwuchs irgendwann nicht mehr. Und das ist ganz konkret eine Gefahr für die Vielfalt der Musiklandschaft in Deutschland.
2: Sind kulturelle Veranstaltungen für die Bundesregierung nicht mehr wichtig? Oder wenigstens nicht mehr so wichtig? Es könnte sein, dass Förderungen eingespart werden. Wie viel ist noch unklar? Die Haushaltsberatungen, in denen das dann stehen wird, beginnen ja gerade erst, berichtet Annika Schleithoff.

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1: 21 Uhr, die Nachrichten von BR24 mit Julia Cortis. USA weiten Sanktionen gegen den Iran aus. Einer Mitteilung des US-Finanzministeriums zufolge wurden Strafmaßnahmen gegen insgesamt fast 60 Personen, Organisationen und Schiffe verhängt. Betroffen sind Netzwerke aus den Bereichen Nukleartechnik, Raketen, Cybertechnologie und Öl. US-Finanzminister Bessent kündigte außerdem Strafmaßnahmen gegen alle Länder an, die weiterhin Geschäfte mit Teheran machen. Ziel sei es, jede potenzielle Einnahmequelle der iranischen Revolutionsgarden zu unterbinden, so Bessent. Pakistan hat indes einen neuen Vermittlungsversuch gestartet. Eine hochrangige Delegation um den pakistanischen Armeechef hat sich Insidern zufolge in Teheran mit Vertretern der iranischen Regierung getroffen. Ukraine erhält neue Unterstützung im Abwehrkampf gegen Russland. Im Fokus solle dabei die Luftverteidigung stehen, sagte Präsident Zelensky nach einem Treffen mit EU-Ratspräsident Costa, dem britischen Premier Burnham und dem finnischen Präsidenten Stubb in Kiew. Die vier waren anlässlich des 35. Jahrestags der ukrainischen Unabhängigkeit dort zu Beratungen zusammengekommen. Bundeskanzler Merz war virtuell zugeschaltet. Frankreichs Präsident Macron drängte unterdessen auf einen entschiedeneren Kampf gegen die russische Schattenflotte. Wahlleitung in Sachsen-Anhalt weist Vorwürfe zu Briefwahl zurück. Behauptungen, die Briefwahl sei unsicher oder leicht manipulierbar, teile sie nicht, sagte die zuständige Beauftragte Diekmann der Deutschen Presseagentur. Es gebe ein dichtes Sicherheitsnetz. AfD-Co-Chef Chrupalla hatte Zweifel daran gesät, dass bei der Landtagswahl in Sachsen-Anhalt am 6. September alles mit rechten Dingen zugeht. Behörden bestätigen Norovirus-Ausbruch im Landkreis Aschaffenburg. Wie das Bayerische Landesamt für Gesundheit und Lebensmittelsicherheit BR24 mitgeteilt hat, gab es 4 nachgewiesene Infektionen. 27 weitere Ergebnisse stehen einer Sprecherin zufolge noch aus. In der vergangenen Woche hatten Dutzende Hotelgäste über Magen-Darm-Beschwerden geklagt. Würzburger Kickers verpassen nächste Runde im DFB-Pokal. Der Fußball-Drittligist unterlag dem 1. FC Köln zu Hause am Abend mit 2:1. Zur Halbzeit hatten die Unterfranken noch mit 1:0 geführt. Außerdem in Runde 2 des DFB-Pokals haben es geschafft der Hamburger SV und der VfL Wolfsburg. Zur Stunde stehen sich noch der Hallische FC und der FC Schalke 04 gegenüber. Das Wetter. In der Nacht teils wolkig, teils klar, am ehesten in Franken auch mal Niederschlag. Tiefstwerte 15 bis 8 Grad. Morgen von Schwaben her Schauer oder Gewitter. Danach wieder öfter sonnig, aber lokal einzelne Gewitter. Höchstwerte 20 bis 25 Grad. 21.03 Uhr.
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2: Der kommt heute von HR Info aus Frankfurt am Main. Schön, dass Sie dabei sind. Ich bin Matthias Dächer. Guten Abend. Die kühleren Temperaturen in den vergangenen Tagen und der Regen mancherorts haben Mensch, Tier und Natur gut getan, auch den Flüssen natürlich. Die hatten ja wochenlang Niedrigwasser und extrem niedrige Pegelstände. Wochenlang konnten zum Beispiel viele Fähren deshalb gar nicht auf dem Rhein fahren. Aber jetzt gibt es eben eine leichte Erholung. Die ersten Verbindungen setzen wieder über. Sie haben ihren Betrieb wieder aufgenommen. Da bleibt trotzdem die Frage, wie rüstet sich Deutschland für die Zukunft? Denn dieses Niedrigwasser in Rhein, auch in Elbe und Donau, hat natürlich Folgen für Unternehmen, die auf die Flüsse als Transportadern angewiesen sind. Und das ist im Grunde schon immer so gewesen.
3: Vor rund 8500 Jahren begannen die Menschen damit, Rohstoffe und Waren über den Fluss zu transportieren. Mittlerweile sind Flüsse ein wichtiger Standortvorteil für diverse Branchen. Schiffe transportieren Erze, Steine und Erden, aber auch Kohle, Erdöl und Erzeugnisse der Chemiebranche. Bei Niedrigwasser wird es für viele Unternehmen eng.
4: In dem Ausmaß, wie wir das jetzt beobachten, kann das schon einige Zehntel Prozentpunkte des Bruttoinlandsprodukts an Wachstum in diesem Jahr kosten.
3: Erklärt Oliver Holtemöller vom Leibniz-Institut für Wirtschaftsforschung Halle. Dass das Niedrigwasser im Rhein etwa die Wirtschaft so empfindlich trifft, liegt auch daran, dass es kaum Ausweichmöglichkeiten gibt, sagt Geraldine Dani-Knedlik vom Deutschen Institut für Wirtschaftsforschung.
5: Man könnte das auf Straße und Schiene umlagern. Aber auf der Straße ist es ganz schnell sehr teuer. Also man braucht eine Vielzahl an Lkw-Transportern, um eben ein großes Güterschiff, was im Rhein fährt, zu ersetzen. Das ist also eine Kostenfrage.
3: Für große internationale Unternehmen sind diese Kosten finanzierbar. Aber kleinere mittelständische Unternehmen stoßen hier an Grenzen. Bleibt noch der Transport mit dem Zug.
5: Wenn jetzt tatsächlich die Schiene die kompletten 5%, die Güterverkehr, die über den Rhein laufen, absorbieren soll, dann müsste sie sich ja um ein Viertel sozusagen steigern, also die Kapazitäten steigern.
3: Eine solche Steigerung gibt das Schienennetz aktuell gar nicht her. Der Druck für das Niedrigwasser im Rhein, jetzt schnell eine Lösung zu finden, ist dementsprechend hoch. Nun soll die Fahrrinne im Fluss mit dem Bagger vertieft werden, was ihn für größere Schiffe wieder befahrbar machen würde. Ökologen wie Christian Wolter am Leibniz-Institut für Gewässerökologie und Binnenfischerei in Berlin sind entsetzt.
6: Dass eben jetzt auch mit der Wirtschaft zusammengesessen wird und da diskutiert wird und Umweltverbände, die schon lange davor gewarnt haben vor der Situation und Wissenschaftler da erstmal wieder keine Rolle spielen.
3: Ginge es nach Wolter, müssten wir unsere Flüsse nicht vertiefen, sondern eher wieder breiter machen. Stichwort Revitalisierung. Wenn der Fluss wieder breiter werden darf und seinem natürlichen Lauf folgt, könnte das zum einen vor Hochwasser schützen, zum anderen aber auch dazu beitragen, dass das Süßwasser aus dem Fluss stärker in der Landschaft gehalten wird.
6: Als Wissenschaftler ärgere ich mich richtig über diese Diskussion jetzt. Wasserstraßen, irgendwelche Industrien und so, alles ist strategische Infrastruktur. Aber das Strategischste, was wir haben, das Wichtigste für uns, ist Trinkwasser, ist Süßwasser, ist Wasser als Lebensraum, Wasser in der Gesellschaft. Und dass das über diese Diskussion so geopfert wird und vernachlässigt wird.
3: In den kommenden Jahrzehnten wird Trinkwasser vermutlich zu einer knappen Ressource. Was dann mit dem Rhein passiert, könnte zum Streitthema werden zwischen Ökologen und Unternehmen.
5: Da gibt es sicherlich kurzfristig einen Zielkonflikt,
3: sagt die Ökonomin Geraldine Dani-Knedlik vom DIW.
5: Die Frage ist aber nicht, was ist jetzt richtig, was ist falsch, sondern die Frage ist, was sozusagen langfristig als Ziel angestrebt wird, was wohlfahrtssteigernd insgesamt erachtet wird.
2: Tja, beruhigend für alle wäre, wenn genügend Wasser da wäre. Aber eine Zukunft mit Niedrigwasser und der Frage, wie passen wir uns an, die müssen wir uns eben auch stellen. Vor allem ist das ja eine Frage, die Unternehmen interessiert, die ihre Waren auf Schiffen transportieren. Gerade sie sind ja in den vergangenen Wochen deutlich ausgebremst worden. Inka Zimmermann aus der ARD-Klimaredaktion hat uns gesagt, was dazu gerade diskutiert wird. Klaus Michael Kühne. Wahrscheinlich kannte nicht jeder von Ihnen diesen Mann mit diesem Namen. Kühne und Nagel aber haben Sie sicher schon mal gehört oder auch gesehen. Ein Logistikunternehmen und dieser Schriftzug, der prangt auf vielen Lkw. Das ist ein Unternehmen, das inzwischen sogar das zweitgrößte weltweit ist. Kühne selbst hat die Firma mit ausgebaut. Das hat das Unternehmen groß und ihn reich gemacht. Er war Investor und Milliardär und er war auch ein Hamburger. Aber jetzt ist Kühne tot. Er ist im Alter von 89 Jahren gestorben. Nicht in seiner Heimatstadt, sondern in der Schweiz, wo er zuletzt gelebt hatte. Dietrich Lehmann erinnert jetzt an ihn und er lässt ihn dabei auch gleich selbst nochmal zu Wort kommen.
7: Ja, ich bin an der Bellevue aufgewachsen. Mein Vater hat dort im Jahr 1950 ein Haus gebaut und das war damals ein mutiger Entschluss. Ich bin im Heinrich-Hertz-Gymnasium zur Schule gegangen.
8: Übrigens in der gleichen Klasse wie der spätere Liedermacher und DDR-Kritiker Wolf Biermann. Nach Schule folgen Ausbildung als Kaufmann, Stippvisiten bei Reedereien und Banken. Dass Klaus-Michael Kühne ins väterliche Unternehmen Kühne und Nagel einsteigt, ist von vornherein klar.
7: Ich war der einzige Sohn. Mein Vater war ebenfalls mit dem Geschäft so eng verbunden, er konnte sich gar nichts anderes vorstellen, als dass das von mir sozusagen übernommen wurde. Er hat mich auch in sehr jungen Jahren dort in das Unternehmen hineingebracht und sehr viel dafür getan, dass ich eine erstklassige Ausbildung bekam.
8: Damit Klaus-Michael Kühne schon mit 26 Jahren als Teilhaber beim Logistikunternehmen Kühne und Nagel Verantwortung übernehmen kann. Gegründet worden war die Firma in Bremen, Schon Klaus-Michael Kühnes Vater aber hatte die ersten Weichen für die Verlegung des Firmensitzes in einen Teil der Schweiz gestellt, wo kaum Steuern fällig werden.
7: Vielleicht war es übertriebene Vorsorge, vielleicht war es auch Pessimismus, den uns dahin gebracht hat, aber es ist uns sehr gut bekommen.
8: Kühne und Nagel ist mittlerweile das zweitgrößte Logistikunternehmen weltweit.
7: Ja, unsere Stärke ist das integrierte Angebot an den Kunden, dass wir alle seine Transportprobleme lösen können, den Warenfluss steuern für unsere Kunden, mit welchen Verkehrsmitteln auch immer, von welchem Teil der Welt, in welchem Teil auch immer.
8: Kühne wird zu einem der reichsten Deutschen.
7: Bin gar nicht so anspruchsvoll. Sicher, ich habe mein Haus und mein kleines Schiff. Luxus ist für mich bedingt wichtig. Geld muss arbeiten.
8: Trotz der Übersiedlung in die Schweiz, seiner Geburtsstadt Hamburg, kehrt Kühne nie ganz den Rücken. Seinen Lieblingsfußballverein, den HSV, unterstützt er jahrelang mit Millionensummen und mischt sich auf der anderen Seite durch öffentliche Interviews und mehr oder weniger gefragte Tipps immer wieder ein.
7: Der HSV muss erstmal sein Image entscheidend verbessern, er muss attraktiv werden, daran muss gearbeitet werden.
8: Kühne ist zur Stelle, als die Traditionsreederei Hapag-Lloyd ins Ausland verkauft werden soll, übernimmt zusammen mit der Stadt Hamburg einen großen Teil der Aktien.
9: Hapag-Lloyd gehört nach Hamburg, Hapag-Lloyd befruchtet den Hafen im hohen Maße, ca. 40% des Hafenumschlags in Hamburg kommt von Hapag-Lloyd und seinen Allianzpartnern.
8: Mit seiner Frau Christine bleibt Klaus-Michael Kühne kinderlos. Sein Vermögen bringt er in eine Stiftung ein. Die soll unter anderem einen großen Wunsch von Opernfan Kühne umsetzen, eine neue Oper an der Elbe, so Karl Gernandt, einer der engsten Vertrauten des Multimilliardärs.
10: Ich glaube schon, dass das für Herrn Kühne das größte Herzensprojekt ist.
8: Mit ihrem Milliardenvermögen

0: Porter hat an ihn erinnert. Ist Ihnen das auch aufgefallen? Zuletzt kamen Sie gar nicht mehr, wenn Sie draußen gesessen haben beim Essen. Ich habe keine Wespen mehr gesehen und habe das als sehr angenehm empfunden. Dabei sind Wespen ja noch Insekten, die tatsächlich gut sind für uns. Die wollen uns ja eigentlich auch nichts Böses. Aber es gibt Insekten, die sind eher unangenehm. In der Regel auch nicht für uns, sondern für andere Insekten. Die asiatische Hornisse, die gehört beispielsweise dazu. Sie breitet sich gerade aus. Das macht sie auch in Bayern. Das Problem, sie jagt da gezielt Bienen und damit bedroht sie dann oft auch die ganzen Völker. Das macht den Imkern und Obstbauern zu schaffen. Lukas Hart hat sich deswegen in Unterfranken umgehört. Dort sind im Steinbachtal erst vergangene Woche asiatische Hornissen gesichtet worden.
1: Dörte Fischer und Jens Kunze haben seit ein paar Tagen ungebetene Gäste im Garten. Vor kurzem beobachtete das Imker-Ehepaar aus Würzburg an ihren beiden Bienenstöcken nämlich einen Fremdling, die asiatische Hornisse.
2: Das bereitet uns schwere Sorgen.
3: Vorne bei uns am Bienenstand, da habe ich eben gesehen, dass vorm Flugloch immer ein größeres Insekt, ein schwarzes Insekt, umherfliegt. Die ist auch schon wieder gerade da.
1: Auf der Jagd lauert dort im Schwebeflug eine der Hornissen auf die Ankunft der Sammlerbienen, um sie abzufangen, zu töten und an das Nest zu verfüttern.
3: Wenn es natürlich Überhand nimmt, dann ist es so, dass sie sich auch gar nicht mehr trauen, rauszufliegen. Ja, also das heißt, sie würden das Futter verbrauchen, würden dann im schlimmsten Fall vielleicht sogar verhungern. Ja, also das ist dann schon eine Sorge, die man hat als Imker.
1: Die asiatische Hornisse oder Vespa velutina ist eine invasive Art aus Südostasien. Sie ist hier nicht heimisch und hat kaum Fressfeinde. Die harmloseren europäischen Hornissen könnte sie langfristig aus ihrem Lebensraum verdrängen.
4: Die wird das Ökosystem verändern, da besteht für mich kein Zweifel. Aber wir haben auch keine Möglichkeit, das zu ändern oder zu verhindern.
1: Sagt Dr. Ronald Jäger vom Institut für Bienenkunde und Imkerei der Landesanstalt für Wein- und Gartenbau in Würzburg. Hier läuft momentan ein Feldversuch, um das Verhalten der Hornisse zu beobachten und ihre Ausbreitung zu verlangsamen. In drei Käfigen auf einer Wiese hängen Nester, eines so groß wie ein Handball. Leiter Ronald Jäger zieht sich zur heutigen Inspektion einen Schutzanzug an. Dick gepolstert, mit Netz über dem Kopf.
4: Ich würde sagen, man muss Respekt haben. Die Tiere haben ein Gift und das wirkt gut. Damit können die einem ordentlich Schmerzen zufügen und natürlich bei ganz hoher Stichzahl auch Kreislaufprobleme verursachen.
1: Die asiatische Hornisse kann für den Menschen vor allem dann gefährlich werden, wenn man sich zu nah an den Nestern aufhält. Denn das verteidigen die Insekten aggressiv. Eine einzelne Vespa velutina kann pro Tag bis zu 150 Bienen erbeuten.
4: Wir werden damit lernen müssen, umzugehen. Werden wir auch hinbekommen, aber wir brauchen die flächendeckende Bestäubungsleistung. Das heißt, wir müssen schauen, dass die Imkerei damit gut zurechtkommt.
1: Ein Ansatz, eine spezielle Ausbildung zum Nestentferner der Landesanstalt für Wein- und Gartenbau. Außerdem eine Karte im Netz, bei der jeder Hornissensichtungen eintragen kann. So können Nester schneller erkannt und entfernt werden.
0: Es sind vor allem empörte Imker, die sich über die eingewanderte asiatische Hornisse Sorgen machen. Die bedroht ganze Völker. Man kann was dagegen unternehmen. Was hat Lukas Hart in Unterfranken erfahren? Jetzt ist es 9:15.
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0: Man kann natürlich feiern, wenn es einen Anlass dazu gibt. Und es gab einen Anlass heute in der Ukraine. Sie haben auch ein bisschen gefeiert, selbst wenn dort der Krieg tobt und die Russen Angriffe fliegen. Aber heute ist der 35. Jahrestag der Ukraine als selbstständiger Staat. Der läuft sicher anders ab als zu Friedenszeiten. Aber es waren Gäste eingeladen und es gab ein besonderes Konzert. In erster Linie stand der Tag heute natürlich aber unter dem Eindruck dieses Krieges. Und der Präsident des Landes, Volodymyr Zelensky, hat das auch nochmal zum Anlass genommen, um zu sagen, wir Ukrainer werden nicht aufgeben. Und die Gäste hatten auch gute Nachrichten im Gepäck. Sie wurden mit Musik erstmal begrüßt. Und die klangen gar nicht nach einer besonderen Feier, sondern eher nach Marschmusik.
6: Der ukrainische Präsident Volodymyr Zelensky empfing die Gäste aus dem Ausland auf dem Platz vor der Sophienkathedrale im Zentrum der Stadt. Dort ehrte Zelensky auch Soldaten und freiwillige Helfer der Armee, einige von ihnen posthum. Selenskyj sagte, die ukrainische Unabhängigkeit sei aus einem Traum von Freiheit entstanden.

0: Das ist der Traum, das Leben selbst zu gestalten, dafür zu sorgen, dass unsere Kinder nicht der Asphalt unter jemandes Stiefel sind, unter jemandes Panzern, unter jemandes Imperium. Heute können wir eine Tatsache verkündigen, bewiesen durch die Kraft und die Standhaftigkeit unserer Leute in diesem Krieg: Die Ukrainer werden sich nicht unterwerfen. Die Botschaft, eine Kapitulation gegenüber Russland, komme nicht in Frage. Großveranstaltungen waren nicht geplant an diesem Unabhängigkeitstag wegen der Gefahr von Luftangriffen. Zentrales Ereignis in Kiew war ein Galakonzert am frühen Abend in der Oper. Außerdem gab es landesweit kleinere Veranstaltungen, neben Konzerten etwa Handwerkermärkte und Marathonläufe. Viele Menschen mussten arbeiten, arbeitsfreie Feiertage sind in der Ukraine wegen des Kriegs abgeschafft. Für den britischen Premierminister Andy Burnham war es der erste Auslandsbesuch im Amt. Burnham leitete dann auch zum ersten Mal eine Sitzung der sogenannten Koalition der Willigen, also der Ukraine-Unterstützerländer. Schon im Vorfeld sprach Burnham den Ukrainern Dank aus für ihren Kampf. Sie verteidigten nicht nur sich selbst gegen Russland, sondern ganz Europa. Bei einer Rede sagte Burnham: Ich bin entschlossen, dass wir zusammenarbeiten, um Ihnen die Unterstützung zu liefern, die Sie brauchen, stärker als jemals zuvor. Das heißt, nicht nur Luftverteidigung, sondern Russland daran zu hindern, seine Raketen überhaupt erst starten zu lassen, mit Sanktionen, die ihre militärischen Lieferketten durchtrennen. Die Ukraine ist russischen ballistischen Raketen derzeit weitgehend schutzlos ausgeliefert. Gegen sie hat sich nur das US-System Patriot als wirksam erwiesen. Doch die Ukraine kann kaum mehr Abfangraketen für dieses System kaufen, weil es davon weltweit zu wenige gibt. Die Ukraine hofft, dass bald auch das französisch-italienische System SAMP/T in der Lage sein wird, ballistische Raketen abzufangen, durch eine verbesserte Radareinheit. Außerdem versucht die Ukraine schon jetzt, russische Abschussvorrichtungen für ballistische Raketen mit Marschflugkörpern und Drohnen zu zerstören. Auch hier könnte Großbritannien bald eine größere Rolle spielen. Premier Burnham plane, der Ukraine zu erlauben, selbst Teile für die französisch-britische Rakete vom Typ Storm Shadow herzustellen, auch genannt Scalp, berichtete die BBC. Die EU sagte der Ukraine am Montag indes weitere Finanzhilfen von 6,1 Milliarden Euro zu.
1: Über 6 Milliarden Euro von den EU-Staaten für die Ukraine. Ein willkommenes Geschenk zum 35. Unabhängigkeitstag. Aus der Hauptstadt Kiew hat uns Florian Kellermann informiert. Die Pflegereform, das ist einer der Knackpunkte für die Bundesregierung. Sie muss sie noch so umsetzen, dass am Ende möglichst viele zufrieden sind. Einen Entwurf für das neue Gesetz ist ja noch von der damaligen Bundesgesundheitsministerin Nina Wagen verantwortet worden. Pflegende Angehörige, so stand es da drin, sollten bei ihren Rentenansprüchen gedrückt werden. Aber es gibt ja inzwischen einen neuen Gesundheitsminister, der ist Carsten Linnemann, und der bringt sich gleich mal positiv ein.
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1: Von Hauptstadtkorrespondent Jan Zimmermann.
3: Weniger Rente für pflegende Angehörige. Dieses Thema ist laut Gesundheitsminister Carsten Linnemann vom Tisch. Der CDU-Politiker wirft den Vorschlag seiner Vorgängerin in die Tonne. Linnemann sagte, er will bei den Rentenansprüchen pflegender Angehöriger nicht sparen. Das ist eine gute Entscheidung. Die Debatte hat in den vergangenen Wochen viel Schaden angerichtet. Die Pläne waren für Pflegebedürftige und die, die sich um sie kümmern, ein Schlag ins Gesicht. Allein mit dem Vorschlag wurde ein verheerendes Signal gesendet und Vertrauen zerstört. Ausgerechnet bei denen zu sparen, die es möglich machen, dass pflegebedürftige Kinder, Partner und Eltern nicht in einem Pflegeheim müssen, sondern zu Hause bleiben können, sorgte zu Recht für Protest, auch in der Regierungskoalition. Viele in der SPD und CSU machten deutlich, wir lehnen das ab. So erspart sich der neue Gesundheitsminister mit der Rolle rückwärts viel Ärger. Dagegen bleibt ein zweiter Schlag ins Gesicht der Betroffenen bisher weiter bestehen. Nach den Reformplänen soll die Pflege im Heim teurer werden, weil Zuschüsse, die die Pflegeversicherung zahlt, künftig erst später greifen sollen. Der neue Gesundheitsminister sollte auch gleich diesen Vorschlag in die Tonne werfen. Zu viele empfinden das als ungerecht. Zu groß ist die soziale Sprengkraft. Schon heute wissen immer mehr Familien nicht, wie sie die steigenden Pflegeheimkosten von 3.000 bis 4.000 Euro oder mehr bezahlen sollen. Auch hier sollte der Minister eine Rolle rückwärts machen. Offen bleibt die Frage, wo Linnemann stattdessen sparen will. Die Die Kürzung der Rentenansprüche sollte 1,8 Milliarden Euro im kommenden Jahr bringen. Geld, das die Pflegekasse dringend braucht, damit die Beiträge nicht weiter steigen. Linnemann erklärte bisher nur, was er nicht will, ohne konkrete Vorschläge zu machen, was stattdessen kommen soll. So entsteht der Eindruck, dass der Minister bei diesem Großprojekt noch keinen Plan hat. Anders als beim Gesundheitssystem sind die Sparmöglichkeiten in der Pflege gering. Die Bundesregierung sollte also für ein würdiges Leben im Alter mehr Steuermittel locker machen, um den Betroffenen nicht noch mehr Schläge ins Gesicht zu verpassen und den entstandenen Schaden nicht noch größer zu machen.
1: Die Meinung von Jan Zimmermann zu den möglichen Änderungen bei der Pflegereform. In Stockholm läuft seit gestern die Weltwasserwoche. Das ist die weltweit wichtigste Konferenz für globale Wasserthemen. Und das ist natürlich auch lokal immer interessant, zum Beispiel in Nordrhein-Westfalen. Tim Bilke nimmt uns jetzt mit zu den Paderquellen in Paderborn. Diese urbane Flusslandschaft steht symbolisch für über 1200 Jahre europäische Wasserkultur.
4: Ein kleines Wasserbecken in der Paderborner Innenstadt. Zu drei Seiten eingefasst von Steinmauern. Das Wasser fließt mit beachtlicher Geschwindigkeit aus dem Becken heraus. Durch Steine und Äste im Wasser wird es aufgewirbelt.
5: Wir sind hier an der Maßbahnpader. Das ist einer der sechs Quellarme der Pader.
4: Erklärt Michael Strömer, bei der Stadt Paderborn verantwortlich für das Projekt rund ums europäische Kulturerbesiegel.
5: Und das Besondere an der Pader ist ja, dass mitten in der Stadt ein Fluss entspringt. Und das ist einer dieser vielen Quellgebiete von fast 200 Quellen, die Sie hier sehen.
4: Wer genau hinschaut, sieht tatsächlich, dass es an zwei oder drei Stellen im Becken kräftig blubbert. Hier tritt unaufhörlich Wasser aus dem Gestein. Zusammengenommen sprudeln aus den Paderquellen gut 4000 Liter pro Sekunde im Durchschnitt. Damit gehören die Paderquellen zu den stärksten Quellen Deutschlands. Und sie sind seit jeher prägend für die Stadt, sagt Claudia Warnecke, technische Beigeordnete der Stadt Paderborn.
6: Ohne die Pader hätte es die Stadtgründung nicht gegeben.
4: Bis zu 20 Mühlräder drehten sich zu Spitzenzeiten in der Stadt. Dafür wurde die Pader schon im Mittelalter teilweise kanalisiert und aufgestaut. Weite Teile der Pader wurden im Laufe der Zeit überbaut. Nach dem Zweiten Weltkrieg wurde ein Park angelegt, typisch 50er Jahre, mit klaren Linien, verbauten Ufern und wenig natürlichen Elementen. Geändert hat sich das spätestens mit der europäischen Wasserrahmenrichtlinie, die im Jahr 2000 in Kraft trat und unter anderem zum Ziel hatte, Gewässer ökologisch zu verbessern.
6: Und weil die Pader ein Stadtfluss ist, haben wir uns hier im innerstädtischen Bereich entschieden, sowohl ökologische Aufwertungen vorzunehmen als auch städtebauliche Verbesserungen. Ökologisch bedeutet das zum Beispiel an dieser Stelle, dass man die Uferbefestigungen überwiegend beseitigt hat oder es gab auch Befestigungen der Flusssohle. Das ist alles zurückgebaut worden, sodass die Durchlässigkeit für Fische, für kleine Lebewesen erhöht werden konnte.
4: Mit Erfolg. Junge Eschen und Bachforellen finden in der Pader Rückzugsräume. Wichtige Kleinorganismen wie Höhlenflohkrebse leben dort. Und Teichhühner, Wasseramseln oder auch Eisvögel kann man an den Paderquellen regelmäßig beobachten. Doch es geht den Verantwortlichen in Paderborn nicht nur um Naturschutz, erklärt Claudia Warnecke.
6: Hier sind wertvolle Naherholungsbereiche entstanden, die ja auch ein soziales Miteinander in der Stadt fördern. Sie sind frei zugänglich, da sind Spielplätze. Da ist es völlig egal, aus welchen sozialen Schichten die Menschen kommen oder wie der nationale Hintergrund ist. Jung und alt treffen sich in diesem Bereich. Und ja, das glaube ich schon, dass wir in Paderborn da einen besonderen Weg gegangen sind.
4: Im Schatten der Bäume stehen Bänke. Etliche Brücken verbinden die Fußwege entlang der Paderarme. Das Gebiet lädt zum Verweilen ein. Vielleicht würde den Wasserexperten in Stockholm ein Blick nach Paderborn guttun. Auf den kürzesten Fluss Deutschlands. Die Pader mit ihren rund 200 Quellen mitten in der Innenstadt.
1: Die Paderquellen in Paderborn, dieses Quellgebiet, über das gerade gesprochen wurde, das ist mit dem europäischen Kulturerbesiegel ausgezeichnet worden und deswegen haben wir da gerade auch ganz genau hingeschaut.
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1: Ganz wichtig natürlich auch heute an diesem Montagabend, aber schon seit dem vergangenen Freitag quasi. Da läuft nämlich die erste Runde des DFB-Pokals und wie immer gibt es dort ganz besondere Duelle zwischen Top-Teams aus der Bundesliga und den kleineren Vereinen. Zum Teil ja bestehen die sogar kommen die aus den Amateurligen. Und für die Kleinen sind diese Pokalspiele oft das große Highlight der Karriere. Für die Bundesligisten droht immer die Blamage und die Gefahr zu stolpern. Auch heute könnte das nochmal so ausgehen. Ein Spiel im DFB-Pokal läuft nämlich noch. Der FC Schalke 04 ist zu Gast beim Regionalligisten Hallescher FC. Bastian Gerling hat schon vor einer Stunde angedeutet, dass das bestimmt interessant wird. Jetzt steht er wieder neben mir im Studio. Bastian, wie schwer macht es Halle denn den Favoriten bisher?
7: Ach, ich würde sagen, schon ordentlich schwer. Die haben sogar schon mal den Torschrei auf den Lippen gehabt. Am Ende war es dann aber doch nur das Außennetz, an den das Ball da gegangen ist, der Ball ans Außennetz. Und Schalke 04 hat bisher sich schwer getan, hat eine einzige größere Chance gehabt und ansonsten noch nicht allzu viel. Also nach wie vor gute Stimmung im ausverkauften Stadion. 14.000 Leute sind da und hoffen natürlich auf die große Pokalüberraschung.
1: Ja, wir auch, aber wir warten es natürlich noch ab, denn noch läuft ja die erste Halbzeit. Aber wir werden es weiter für Sie verfolgen. Es gibt ja auch sonst einiges zu erzählen, was los war im DFB-Pokal, Bastian. Besonders spannend war es zwischen Altklinike gegen Wolfsburg.
7: Oh ja.
1: Da gab es ein Elfmeterschießen. Wer hat denn da gewonnen?
7: Es war am Ende doch der Favorit in einer wirklich hochdramatischen Partie. 2:2 nach 90 Minuten. Altklinike, der Außenseiter aus der Regionalliga, lag sogar zweimal vorne. Zweimal hat Maxi Arnold dann für Wolfsburg ausgeglichen. So ging es in die Verlängerung und auch da ging das Drama weiter. Altklinike macht wieder die Führung. Wieder gleicht Wolfsburg aus. Hauke Wahl in der 117. Minute und dann im Elfmeterschießen hatte Wolfsburg das bessere Ende für sich. Wir hören nochmal rein in die Entscheidung.
8: Fischer läuft an, schießt, trifft, Tor! Wolfsburg ist weiter! Der VfL Wolfsburg zittert sich hier mit Ach und Krach in die zweite Runde. Altklinike liegt am Boden, kann es nicht fassen.
7: Also leider aus neutraler Sicht hat sich dann doch wieder der Favorit durchgesetzt. Trotzdem wirklich ein toller Kampf von Altklinike. Der Club aus Berlin hätte sich diese Sensation wirklich auch verdient gehabt.
1: Tja, die können stolz auf sich sein, aber es hat am Ende nichts genutzt. Es gab ein weiteres enges Spiel und zwar zwischen den Würzburger Kickers und dem 1. FC Köln. Da hatte auch der Favorit das bessere Ende für sich. Warum hat es doch nicht zur Würzburger Überraschung gereicht?
7: Ah, gute Frage, weil Würzburg hat es nämlich echt super gemacht. Die sind frech aufgetreten, die hatten auch Power bis zum Ende, sind auch nochmal angerannt am Schluss, hatten sogar nochmal den Pfosten getroffen. Aber die Kölner waren ein bisschen abgezockt. Da hat sich die individuelle Qualität am Ende durchgesetzt. Würzburgs Trainer Michael Schiele weiß deshalb auch noch nicht genau, wie er das Spiel so einzuordnen hat.
9: Stolz und Enttäuschung. Enttäuschung, dass eigentlich top verteidigt haben, leidenschaftlich verteidigt, sehr gut organisiert. Der Gegner vor immense Probleme auch gestellt. Zwei Klassen Unterschied hat man da nicht groß gesehen.
7: Nee, Würzburg hatte ja sogar lange mit 1:0 geführt, am Ende aber doch haarscharf verloren und Köln ist gerade so nochmal an der Blamage vorbeigeschraubt.
1: Aber ich muss sagen, dem hat man die Enttäuschung wirklich an der Stimme anhören können. Der Hamburger SV, der hat auch noch gespielt, der ist, sagen wir mal, souverän in die nächste Runde eingezogen. Wie verdient war das denn?
7: Ja, schon sehr verdient. Die erste Halbzeit war noch ausgeglichen, Ferl war vielleicht sogar ein bisschen besser als der Favorit aus Hamburg, aber die Hamburger haben dann kurz vor der Pause zum wichtigen Zeitpunkt die Führung geschossen und dann hat ihnen das sichtlich gut getan. Hamburg kam mit richtig Dampf aus der Halbzeit, hat zwei schnelle Tore gemacht und mit diesem 3:0 war das Ding dann eigentlich auch schon durch. Ferl hat nochmal alles reingeworfen, aber der HSV hat das sehr souverän runtergespielt.
1: Okay, also da gab es keine Überraschungen. Eine ist noch möglich, denn der Hallescher FC spielt immer noch gegen Schalke 04. Kurz vor der Halbzeit steht es da auch 0:0. Wie es ausgeht, erfahren Sie hier natürlich bei uns. Bastian Gerling für den HR Sport. Erstmal besten Dank.
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10: 21.30 Uhr. Die Nachrichten von BR24 mit Julia Cortis. USA weiten Sanktionen gegen den Iran aus. Einer Mitteilung des US-Finanzministeriums zufolge wurden Strafmaßnahmen gegen insgesamt fast 60 Personen, Organisationen und Schiffe verhängt. Betroffen sind Netzwerke aus den Bereichen Nukleartechnik, Raketen, Cybertechnologie und Öl. US-Finanzminister Bessent kündigte außerdem Strafmaßnahmen gegen alle Länder an, die weiterhin Geschäfte mit Teheran machen. Ziel sei es, jede potenzielle Einnahmequelle der iranischen Revolutionsgarden zu unterbinden, so Bessent. Pakistan hat indes einen neuen Vermittlungsversuch gestartet. Eine hochrangige Delegation um den pakistanischen Armeechef hat sich, Insidern zufolge, in Teheran mit Vertretern der iranischen Regierung getroffen. Macron fordert härteren Kampf gegen russische Schattenflotte. Bei einer Videokonferenz der sogenannten Koalition der Willigen sagte der französische Präsident, man müsse Russland den Import von Rohstoffen erschweren. Unterdessen genehmigte die EU neue Rüstungshilfen für die Ukraine im Wert von 6,1 Milliarden Euro. Die Mittel seien für Flugabwehr, Raketenmunition und Radaranlagen vorgesehen, hieß es von Seiten der

0: EU-Kommission. Koalition will über Maßnahmen für mehr Wirtschaftswachstum diskutieren. Diese sollen Hauptthema der morgen beginnenden Kabinettsklausur in Brandenburg sein, wie Regierungssprecher Cornelius heute mitteilte. Aus Sicht des CDU-Wirtschaftsrats muss vor allem der Bürokratieabbau stärker angegangen werden. Der Umweltverband BUND forderte dagegen, auch den Klimaschutz nicht zu vergessen und dafür zusätzliche Haushaltsmittel bereitzustellen. Wirtschaftsministerium warnt vor unüberlegtem Befüllen der Gasspeicher. Staatliche Eingriffe sollten höchst sorgsam sein, da sie das Marktgeschehen und damit die Preise beeinflussen würden, erklärte Staatssekretär Wetzel im Reuters-Interview. Hintergrund ist, dass die deutschen Gasspeicher derzeit mit knapp 51% befüllt sind und damit niedriger als im vergangenen Jahr. Würzburger Kickers verpassen nächste Runde im DFB-Pokal. Der Fußball-Drittligist unterlag dem 1. FC Köln zu Hause am Abend mit 2:1. Zur Halbzeit hatten die Unterfranken noch mit 1:0 geführt. Außerdem in Runde 2 des DFB-Pokals haben es geschafft der Hamburger SV und der VfL Wolfsburg. Zur Stunde stehen sich noch der Hallische FC und der FC Schalke 04 gegenüber. Das Wetter in Bayern. In der Nacht teils wolkig, teils klar, am ehesten in Franken auch mal nass. Tiefstwerte 15 bis 8 Grad. Morgen von Schwaben her ausbreitende Schauer oder Gewitter. Höchstwerte 20 bis 25 Grad. Soweit die Nachrichten, 21.33 Uhr.
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2: Und heute kommt dieser Infoabend aus Frankfurt am Main. Ich bin Matthias Decher und ich habe noch einen Nachtrag für Sie, bevor wir mit dem Podcast loslegen. Denn wir beobachten ja den Fußball und ich hatte Ihnen versprochen, natürlich darauf zu achten, wenn was passiert. Es ist was passiert. Kaum hatte ich Tschüss gesagt, hat Halle das 1:0 geschossen und mit dem Ergebnis sind Sie jetzt erstmal in die Halbzeit gegangen. Was dann hinterher noch geschieht, erfahren Sie natürlich hier bei uns. Jetzt schauen wir erstmal auf unseren Podcast und gehen einen Tag zurück. Gestern Abend, da waren die beiden AfD-Chefs in den Sommerinterviews von ARD, und zwar war das Tino Chrupalla, und auch beim ZDF war jemand, nämlich Alice Weidel. Die AfD steht vor einer der wichtigsten Wahlen in ihrer Geschichte. Wie einig präsentiert sich die Parteispitze 2 Wochen vor dieser Wahl und wie denkt sie nach der Hitzewelle im Sommer über Klimawandel und Klimaschutz? Wie geht sie damit um, dass im Umfeld von Spitzenkandidat Ulrich Siegmund in Sachsen-Anhalt ehemalige Neonazis arbeiten? All das ist Thema unseres Podcasts. All das bespricht Sally Kaya mit Markus Preis. Er ist Leiter des ARD-Hauptstadtstudios und mit dabei im Podcast auch Korrespondentin Julie Kurz.
3: Das ist eine Schicksalswahl, sagen viele über die Landtagswahl in Sachsen-Anhalt in 2 Wochen, weil die AfD in den Umfragen bei mehr als 40% liegt. Klar, dass wir darüber mit AfD-Chef Tino Chrupalla im ARD-Sommerinterview gesprochen haben. Weitere Themen waren, wie die AfD dem Klimawandel begegnen will und AfD-Mitarbeiter mit problematischer Vergangenheit. Was war das für ein Interview? Wie hat der AfD-Chef auf die Fragen reagiert? Und gab es neue Erkenntnisse, gerade im Vergleich zu Chrupallas Co-Chefin Alice Weidel, die ja gestern beim ZDF war? Hier ist der Berlin-Code, euer Politik-Podcast aus dem ARD-Hauptstadtstudio. Findet ihr bei ARD Sounds. Bei mir sind Markus Preis, der das Interview mit Chrupalla geführt hat. Hallo Markus.
4: Hi Sally.
3: Und Juli Kurz, die sich sehr viel hier mit der AfD beschäftigt. Hallo Juli.
5: Hallo.
3: Wir zeichnen diese Folge am Montagmittag auf. Los geht's, und zwar mit dem Blick hinter die Kulissen mal. Das finde ich sehr spannend. Markus, ich habe gestern in der Tagesschau Bilder gesehen, wie du Tino Chrupalla am Eingang abgeholt hast, ihn dann, glaube ich, zur Maske, nehme ich mal an, gebracht hast. Ne? Politiker und Moderatoren auch werden ja auch immer abgepudert, das muss man noch dazu sagen, bevor sie dann ins Fernsehstudio gehen. Was redet man da? Ist das so Smalltalk?
4: Ja, erstmal ist Tino Chrupalla natürlich unser Gast auch im ARD-Sommerinterview. Und da wir alle eine gute Kinderstube haben, begrüßen wir den auch, holen den ab und bedanken uns, dass er die Einladung angenommen hat. Und ansonsten ist es natürlich auch ein bisschen Smalltalk, ein bisschen sozusagen gucken, wie er seinen Urlaub verlebt hat, wo er jetzt gerade herkommt. Auch ein bisschen, in gewisser Weise auch ein bisschen die Temperatur checken, wie er quasi zum Interview so anreist. Und ja, im Prinzip aber einfach auch ein in gewisser Weise auch höflicher Moment, ihn hier ins Studio zu begleiten.
3: Liegt ja auch irgendwie im eigenen Interesse, ne? Man will ja auch ein gutes Interview haben, dass man da irgendwie auch eine gute Stimmung vorher hat, nehme ich mal an.
4: So. Ja, also wir therapieren ihn jetzt nicht quasi in die Stimmungsrichtung, aber ich signaliere,

0: Visier ihm natürlich auch, ja, wir freuen uns, wir wollen hören, wie er auf die Dinge guckt. Und umgekehrt verrate ich ihm jetzt natürlich noch nicht, was wir genau da machen werden.
1: Jetzt gehört ja aber auch zur Wahrheit dazu, dass die AfD dem Journalismus in Deutschland kritisch entgegensteht, vor allem uns, dem öffentlich-rechtlichen Rundfunk, den wir sie abschaffen oder zumindest deutlich verkleinern. Ich stelle mir das trotzdem schon schwierig vor, wenn man ihm dann begegnet. Ist das gar nicht so vom Gefühl her jetzt für dich gewesen, zum Beispiel, Markus?
0: Ja, das ist natürlich so, man weiß das, aber ich fühle mich jetzt hier als Leiter des Hauptstadtstudios, als Journalist und nicht als Medienpolitiker der ARD. Also wir versuchen, Juli und ich jetzt in dem Fall, da einfach unseren Job zu machen, ein gutes Interview zu machen, zu zeigen, warum es uns gibt, nämlich indem wir ihm kritische Fragen stellen, indem wir an die wunden Punkte gehen. Und das auch unerschrocken von solchen Debatten, die die AfD da noch führt. Wir haben den Vorteil, dass uns die Gebührenzahler eben die Möglichkeit geben, dass wir quasi unabhängig berichten können. Und das machen wir dann auch. Und ich sehe mich da jetzt nicht in irgendeiner Rolle, mich an die AfD besonders freundlich oder besonders aggressiv ranzugehen, sondern wir gucken, das ist eine wichtige Partei und wir wollen Antworten haben.
1: Ein Blick hinter die Kulissen ist ja auch, warum wir über welche Themen in diesen Sommerinterviews sprechen. Ihr habt ja viel über den Klimawandel zum Beispiel gesprochen, über die Wahl in Sachsen-Anhalt und das Wahlprogramm, auch über Neonazi-Verbindungen. Wieso habt ihr genau diese Themen ausgewählt, Juli?
2: Ja, also ich glaube, der Klimawandel lag ein bisschen auf der Hand nach diesem Sommer mit Waldbränden, mit Hitzetoten, mit Niedrigwasser. Und das ist natürlich ein Thema, was so ein bisschen auch ein Evergreen bei der AfD ist. Aber wir haben, so kann ich mich zumindest erinnern, in den letzten Jahren mit der AfD nie über, zumindest im Sommerinterview kann ich mich nicht erinnern, über den Klimawandel gesprochen. Von daher fanden wir, das war jetzt eigentlich das Thema des Sommers, wo natürlich man auch fragen wollte, was sind eigentlich die Pläne der AfD dazu, gerade auch was Klimaschutz, aber auch Klimaanpassung angeht. Und das andere große Thema ist eben die Wahl in Sachsen-Anhalt, weil sie ja zum ersten Mal der AfD möglicherweise die Möglichkeit geben könnte, da eine absolute Mehrheit zu bekommen. Also, dass sie zum ersten Mal in Regierungsverantwortung kommen könnte. Und das würde ja doch vieles auch verändern. Zumindest gibt es da viele Fragen, die ja sicherlich auch unsere Zuschauer haben.
0: Mhm. Ja, und das war in der Tat auch ein Punkt, den wir auch ganz klar auch mal uns wirklich überlegt haben, weil die AfD sagt ja selber, die anderen sind die Altparteien, die Kartellparteien, die kennen wir alle, was die wollen. Und wir haben uns gedacht, wir sollten auch nochmal genauer gucken, wer ist denn die AfD und wer ist da? Und das ist nicht ganz unproblematisch im Landesverband Sachsen-Anhalt. Deswegen haben wir da einen ganz besonderen Fokus drauf gerichtet. Das kann man auch immer anders sehen. Man hätte auch über den Haushalt sprechen können. Und da gibt es Wirtschaftsforschungsinstitute in Halle, die sagen, das können die alles gar nicht finanzieren. Aber ja, alle Parteien, glaube ich, haben momentan Haushaltskonzepte, wo am Ende dann doch ziemlich große Löcher drin sind. Also da fanden wir, das war nicht unbedingt das Besondere der AfD. Das Besondere sind aber gewisse Ideen, die es da gibt und gewisse Leute, die da sind. Und da haben wir nochmal ganz besonders einen Schwerpunkt drauf gelegt.
1: Dann wollen wir mal hören, was er so gesagt hat im Interview. Wir bleiben mal bei dem Thema Klimawandel. Da ist mir besonders diese Antwort in Erinnerung geblieben.
3: Für mich war das ein ganz normaler Sommer. Also ich sehe da auch viel Panikmache. Und vor allen Dingen am Ende geht es doch darum, der Bundesregierung und auch der regierenden Politik, dass man mit diesem Klimahype, so will ich es wirklich bezeichnen, den Leuten das Geld aus der Tasche ziehen will, um sozusagen in CO2-Abgabe zu investieren, um den Strom, um das Benzin teuer zu machen.
1: Das ist schon eine Aussage. Was genau meint er damit?
2: Also er meint damit, diese CO2-Abgabe ist ja eine Abgabe auf Kraftstoffe, also etwa Benzin. Und dagegen ist die AfD einfach komplett. Die AfD möchte nicht, dass man in Klimaschutz investiert. Sie sieht da keinen Sinn drin. Und das ist eigentlich die Position, ja, die Partei auch schon sehr lange hat. Also er sagt damit eigentlich, dass dieses ganze Geld, was ist natürlich auch Geld, was in den Klimaschutz fließt, dass das alles ja nichts bringen würde, dass es einfach nur Kosten verursachen würde, wobei er natürlich dann unterschlägt, dass die Klimafolgen, wie ja Wissenschaftler sagen, deutlich höhere Kosten produzieren würden, gerade wenn man weltweit sich auf Klimaschutz bemühen würde.
1: Also war das in dem Moment auch nicht so richtig plausibel, was er da gesagt hat?
2: Nee. Ja, er hat ja erstmal gesagt, das sei ein ganz normaler Sommer gewesen. Ja. Und ich glaube, wenn man sich den Sommer angeguckt hat, dann sind es doch sehr viele Menschen, die zu dem Schluss kommen, dass es kein normaler Sommer war. Und das zeigen ja auch die Statistiken, dass es deutlich wärmer, gerade die letzten Sommer in Folge deutlich wärmer gewesen sind. Also von daher ist es natürlich in dem Sinne kein normaler Sommer gewesen.
0: Was für mich einfach rauskommt, ist, die AfD hat, indem Tino Chrupalla eben so reagiert hat, wie er reagiert hat, klar deutlich gemacht, sie bleibt auf dieser Linie. Und warum bleibt sie darauf? Nicht, weil sie irgendwie Studien nochmal gelesen hat oder Fakten, sondern weil das ihre politische Strategie ist. Weil sie glaubt, es gibt viele Leute, die genau das so sehen, die das so auch hören wollen. Und sie geht einfach diesen Weg weiter. Und das ist im Prinzip das, worum es uns auch ging. Das haben wir, glaube ich, damit auch sehr, sehr deutlich gemacht. Also da, man wird auf diesem Kurs bleiben, ob es nächstes Jahr 45 Grad irgendwo sind oder nicht. Es ist einfach nicht eine Frage sozusagen des Thermometers, ob man diese Politik ändert, sondern der parteipolitischen Strategie. Und die ist sehr klar. Wir holen die Leute ab, die davon nichts wissen wollen.
2: Also die Leugnung des menschengemachten Klimawandels gehört wirklich zur DNA der AfD. Das war schon im Grundsatzprogramm drin 2016. Und man ändert an dieser Strategie nichts, weil es wunderbar funktioniert, weil es den Menschen ja auch das Gefühl gibt, man kann gar nichts daran tun, man muss gar nichts verändern. Also das funktioniert extrem gut. Und das ist ja sowieso grundsätzlich die rechtspopulistische Strategie, dass man nie irgendwie eingesteht, dass man irgendwo einen Fehler gemacht haben könnte, sondern man geht immer weiter in die Radikalisierung. Und von daher zeigt sich das bei Tino Chrupalla in diesem Interview auch.
1: Aber auch die AfD muss doch merken, dass es heißer wird, oder? Also was ist deren Ansatz? Was sind deren Lösungsvorschläge?
0: Wie gesagt, ich glaube, da geht es nicht darum, sozusagen nach wissenschaftlichen Kriterien und nach Thermometerstand dann die Politik anzupassen. Das haben wir ihn ja auch gefragt. Wir haben ja auch die Tür aufgemacht, ja, ob es nur graduell verändert wird. Also ob er nach diesem Sommer vielleicht ein bisschen anders nochmal drüber nachdenken wird. Und das hat er klar verneint. Und das ist keine Frage unbedingt des Realitätschecks, sondern der politischen Strategie, wie Juli es gerade gesagt hat. Man hat eine andere Wählerschaft, die will diesen Sound hören. Und da ist er bei geblieben, selbst nach so einem Sommer.
1: Habt ihr in dem Interview an irgendeinem Punkt das Gefühl gehabt, dass er das vielleicht selber alles nicht so logisch findet, was er sagt? Oder auch an anderen Punkten im Interview generell dieses Gefühl?
2: Also ich hatte nicht das Gefühl. Es gab so eine Situation nach einem Einspieler, wo es mehrere Menschen sich geäußert haben, die Sorgen haben. Da kommen wir vielleicht ja gleich noch zu, in Sachsen-Anhalt. Da hatte ich ihn ein bisschen nachdenklicher empfunden, zumindest kurz. Aber grundsätzlich ist das bei der AfD, so nehme ich das zumindest wahr, dass man bei vielen Themen einfach auch seine eigene Wirklichkeit mittlerweile hat. Man bespielt die eigene Bubble, man kriegt aber auch die eigenen Echokammern, wie man das dann ja immer so schön sagt. Und von daher ist das auch mehr und mehr so, dass man eben auch an das, was man sagt, glaubt, weil man eben andersrum, wenn man jetzt anfangen würde, das in Frage zu stellen, ja das ganze Narrativ zusammenbricht. Also dann würde man sich ja auch fragen, wie konnte ich eigentlich die letzten 10 Jahre zum Beispiel sagen, dass der Mensch keinen Einfluss hat beim Klimawandel? Also von daher ist das immer so eine Selbstverstärkung, die wir auch bei anderen rechtspopulistischen Parteien immer wieder sehen. Also ich habe früher über den Brexit berichtet und auch die Leute, die für den Brexit gestimmt haben, obwohl man jetzt schon sagen kann, dass viele Versprechungen nicht eingelöst worden sind, wollen jetzt trotzdem Nigel Farage wählen, der damals derjenige war, der ja den Brexit haben wollte. Also man ist da in so einer...
1: Also es ist schon eine Art Schauspiel in meinen Augen, so ein bisschen. Also wenn ich das mal so als private Person jetzt hier in diesem Podcast sagen darf, weil...
2: Na, als Schauspiel bin ich mir nicht sicher. Also es gibt sicherlich, was auch gesagt wird, weil man die Wähler adressieren möchte. Das machen aber andere Politiker aus anderen Parteien auch, muss man auch klar sagen. Aber ich glaube auch, dass sie ganz viel eben das auch immer wieder gegenseitig sich bestärken in ihrer Haltung und in ihren Positionen.
0: Also auf jeden Fall auffällig finde ich bei der AfD, dass eine komplette Außenseiterposition, noch je extremer, umso besser, die zu halten, da zu sagen, das interessiert mich alles nicht. Das ist auch etwas, mit dem man punktet oder versucht zu punkten. Und das kann man schon auch das ein oder andere Mal wahrnehmen. Und wir hatten auch eben diese Aussagen, dieser Sommer ist einfach super und da brauchen wir einfach ordentlich Atom- und Kohlestrom und dann laufen die Klimaanlagen auch und das wird alles ganz toll. Da wird es wahrscheinlich viele geben, die sagen, sehe ich nicht ganz so. Aber das sozusagen trotzdem allen Anfeindungen in Anführungszeichen zum Trotz stehen zu lassen, das ist auch etwas, mit dem man sich auch profilieren kann.
2: Man will sich in keiner Form mäßigen, um ja koalitionsfähig mit den anderen Parteien zu werden. Und in Sachsen-Anhalt sagt man sich eben, da brauchen wir es vielleicht auch gar nicht mehr.
1: Ja, lass uns mal darüber sprechen. In 2 Wochen ist die Wahl in Sachsen-Anhalt. Die AfD ist in den Umfragen mit Abstand die stärkste Kraft und sie will dort alleine regieren. Ob das klappt, ist noch überhaupt gar nicht klar. Hier ist total interessant, wie unterschiedlich da Tino Chrupalla und Alice Weidel sich positionieren. Tino Chrupalla ist da eher so ein bisschen zurückhaltender.
3: Wir sagen erstmal den Bär erlegen, bevor wir über die Aufteilung des Felds sprechen. Das muss man nicht vor einem Wahltermin machen.
1: Co-Chefin Alice Weidel ist wenig überraschend, finde ich, wenn man sich schon mal Interviews von ihr angeguckt hat, hat da im ZDF-Sommer-Interview einen ganz anderen Ansatz.
4: Wir werden regieren, wir werden in den ersten Bundesländern regieren, nicht nur in Sachsen-Anhalt, Mecklenburg-Vorpommern und Berlin, und wir werden auch im Bund regieren. Die CDU wird keine einzige Bundestagswahl mehr gewinnen.
1: Wie bekommt ihr das zusammen, diese beiden Aussagen?
2: Also ich würde gar nicht sagen, dass die so unterschiedlich sind. Natürlich sind sie im Sound unterschiedlich, aber das zeigen einfach auch die beiden Persönlichkeiten. Mhm. Also auch Tino Chrupalla hat ja von einer realen Machtoption gesprochen, dass er sich wünscht zu regieren. Und bei Alice Weidel ist das natürlich Alice Weidel pur gewesen. Also ja, da gab es gar keine Grautöne. Da wurde pauschal das gesagt, in den Raum gestellt. Da wurde die CDU fertig gemacht. Das ist Alice Weidel, wie sie leibt und lebt. Und da haben wir ja in der Parteispitze auch so ein bisschen so eine Aufgabenteilung, wobei man eben sagen kann, dass in der Partei sie jetzt nun wirklich auch die stärkere Person ist.
0: Man hat bei Tino Chrupalla gesehen, dass er natürlich auch eine Debatte nicht haben möchte. Die AfD hat lange, lange immer gesagt, wir haben eine Brandmauer, die ist undemokratisch, die anderen reden nicht mit uns, da sind Millionen Wähler, deren Stimme überhaupt gar keine Chance hat, weil die anderen einfach sofort die Tür zuschlagen. Und jetzt ist da ein Spitzenkandidat in Sachsen-Anhalt, der kurz vor der absoluten Mehrheit steht, aber vielleicht braucht er auch noch eine andere Partei. Und der sagt, ich rede auch mit niemandem, ich will alleine regieren oder gar nichts. Und jetzt ist es richtig, die CDU will auch nicht mit der AfD regieren, aber das BSW zum Beispiel, und vielleicht werden die gebraucht. Und da sozusagen diese Position einzunehmen, wir machen auch nichts mit denen, ist aus meiner Sicht für die AfD auch nicht so ganz einfach. Und deswegen hat er ja auch nochmal gesagt, wir sprechen mit allen, die das wollen. Aber Ulrich Siegmund, der ist ganz klar bisher jedenfalls gewesen, wir regieren alleine oder gar nicht.
1: Würde er das durchziehen, meint ihr?
2: Also es kommt jetzt natürlich total auf das Ergebnis an, ist ja klar. Am Ende habe ich schon das Gefühl, dass gerade zwischen Ulrich Siegmund und Alice Weidel wirklich ein enger Schulterschluss ist. Und von daher würde ich auch vermuten, dass Alice Weidel gerade auch Einfluss auf Ulrich Siegmund hat, wenn... Also es ginge ja im Wesentlichen um die Frage dann, ob Ulrich Siegmund am Ende, wenn es mehrere Wahlgänge geben sollte, am Ende toleriert werden würde von dem BSW oder nicht. Das muss man dann mal schauen. Aber ich glaube, im Moment ist es einfach wahnsinnig schwer vorherzusagen, wie dieses Wahlergebnis ausgeht, ob die AfD so stark werden wird, wie in den Umfragen vorhergesagt, oder vielleicht doch nicht ganz so stark oder vielleicht noch stärker. Welche Parteien kommen rein? Also ich glaube, da ist einfach, da muss man Tino Chrupalla in gewisser Weise recht geben. In dem Sommerinterview hat er gesagt, jetzt lassen wir erstmal abwarten, was das Wahlergebnis ist. Das ist schon alles auch ein bisschen hypothetisch im Moment.
0: Aber es ist schon auch ein Risiko, denke ich. Also mal angenommen, er kommt da fast dran an die absolute Mehrheit und sagt dann, ja, aber ja, wenn es nicht allein klappt, dann gehe ich nach Hause. Dann hat er aus Sicht der AfD einen Vorteil sozusagen aufgemacht. Nämlich die anderen müssen zappeln, ja, und zappeln, absolut, und zappeln und versuchen, irgendeine Koalition zusammen zu schustern. Das kann der AfD auch nutzen. Also auch der Bundes-AfD, sozusagen, guckt euch an, dieses Chaos, die kriegen auch nichts hin. Es hat aber auch Nachteile. Der erste ist, man hat die Wähler in Sachsen-Anhalt, finde ich, richtig heiß gemacht. Wir holen uns unser Land zurück, aber dann mache ich hier den Christian Lindner und sage, nee, irgendwie passt mir doch nicht, ich gehe doch wieder nach Hause. Schwierig. Und der andere Punkt ist auch, auch da muss erstmal der Bär erlegt werden. Aber ich glaube, in Mecklenburg-Vorpommern wird es nicht so einfach, in die Regierung zu kommen. Und wenn das nicht gelingt, dann dauert es auch erstmal wieder einen Moment. Dann gehen wieder ein, zwei Jahre ins Land, wo die AfD vielleicht eine Chance hat. Und in der Zeit kann viel passieren. So hätte man jetzt den ersten Ministerpräsidenten und hätte quasi diesen Flock, den Alice Weidel ja auch da macht, nämlich wir werden jetzt immer regieren, auch eingeschlagen.
2: Also da hast du auf jeden Fall einen Punkt. Gleichzeitig ist es schon so, wenn sie nicht regieren würden, bin ich mir ziemlich sicher, dass sie diese Opferrolle sehr nutzen würden, spielen würden, sagen würden, wir sind hier eigentlich mit Abstand die stärkste Kraft im Land, über 40% wollen uns und seht her, keiner will mit uns zusammenarbeiten. Also koalieren will ja keiner dann. Und ich glaube, das würden die schon ganz gut für sich auch nutzen können. Und was man, ja, also was ich auch immer in den Hintergründen höre, ist, dass man, also dass man keine Eile hat. Und man ist sich auch immer noch nicht ganz, zumindest sind sich alle nicht ganz so sicher, ob Sachsen-Anhalt, ob der Landesverband da wirklich der Richtige ist, ob der genügend vorbereitet.

0: Schritt ist für eine mögliche Regierungsübernahme. Die AfD glaubt einfach, dass ihr die Zeit in die Hände spielt. Und gerade die Bundes-AfD blickt natürlich auch darauf, wie geht es eigentlich mit der Koalition im Bund weiter? Wird es vielleicht vorher Neuwahlen geben oder nicht? Also da, für die AfD...
1: Das ist auch schon sehr interessant, dass die AfD jetzt quasi, dass wir jetzt schon fragen, ob es Neuwahlen gibt. Also Neuwahlen gibt es nicht so häufig in der bundesdeutschen Geschichte. Die AfD spricht bei jeder Gelegenheit, dass ja nächstes Jahr schon gewählt wurde. Und zwischenzeitlich fragt man sich dann schon, ob wann jetzt eigentlich nächstes Jahr gewählt wird.
2: Aber wisst ihr, was ich mich gefragt habe bei dem, was Alice Weidel gesagt hat? Wir werden in Sachsen-Anhalt regieren. Okay, wir werden in Mecklenburg-Vorpommern regieren, in Berlin, im Bund, überall. Kommt das gut an? Weil es wirkt für mich, also wenn ich sehe, ja nicht besonders glaubwürdig, weil das kann sie ja jetzt nicht einfach so entscheiden. Sagt ihr, dass das gut ankommt, weil das weiter
0: bei
2: dann
0: den,
2: aufheizt?
0: Bei den AfD-Wählern, ja.
2: Aber ist das nicht auch unglaubwürdig auf eine Art und Weise, wenn sie das einfach so sagt?
1: Also auf der einen Seite beschwört sie da natürlich so eine Zwangsläufigkeit rein, was ich vorhin auch schon mal gesagt habe. Ihr könnt uns gar nichts mehr. Das läuft jetzt einfach, der Schneeball, der rollt den Berg runter und die Lawine, die wird euch gleich alle, geht besser noch mal ein bisschen an die Seite, weil jetzt kommen wir. Also das macht sie. Aber umgekehrt finde ich es auch eine große Anmaßung gegenüber Wählern. Ja, das ist ja quasi immer die Betonung, die Menschen und die müssen gehört werden und das Volk und so weiter. Aber die sind offenbar alle so schon ausrechenbar und vorab gepolt, dass sowieso die alle das wählen werden. Also das finde ich auch schwierig, dass das so gesagt wird. Aber ich verstehe natürlich, warum sie es macht, weil sie so eine Zwangsläufigkeit suggerieren.
2: Wenn ihr jetzt nach beiden Sommerinterviews im ZDF mit Alice Weidel und bei uns jetzt gestern am Sonntag mit Tino Chrupalla vergleichen müsstet, nochmal Bilanz ziehen müsstet, was habt ihr nach den Sommerinterviews über die AfD gelernt, auch wenn ihr euch natürlich sehr viel damit auseinandersetzt. Aber wenn ihr jetzt beide vergleicht.
0: Also ich fand schon, dass man bei beiden eben doch sehr stark diese Siegesgewissheit gespürt hat, diese Machtdemonstration. Bei Alice Weidel hat das ja dann nochmal perfektioniert, dass sie eigentlich auf gar keine Fragen eingegangen ist und eigentlich nur noch das erzählt hat, was sie sagen wollte. Bei Tino Chrupalla, finde ich, hat man schon auch gesehen, wie er sich da aus manchen Situationen rausgezogen hat und gleichzeitig aber auch einfach nonchalant da Fake News verbreitet hat, so muss man sagen. Er hat den menschgemachten Klimawandel angezweifelt. Er hat aber auch von gefälschten Wahlen irgendwas geraunt, aber dafür keine Belege gehabt. Und am Ende war er irgendwo bei Einzelfällen. Und all das sieht man doch sehr klar, dass die AfD das... ja, einfach macht, weil sie weiß, die Wähler hinterfragen das nicht und es bringt ihnen vielleicht auch immer wieder neue Wähler dazu. Also aber auf jeden Fall, was man gesehen hat, ist, dass sie nicht versuchen, anschlussfähiger zu werden ans bürgerliche Lager.
2: Bevor du, Markus, antwortest, jetzt ist mir gerade noch eine Sache eingefallen, die ich gerne noch reinhören würde von Alice Weidel. Teilweise auch ihre Sprache. Ich glaube, wenn ich in einem Interview so sprechen würde als Frau mit Migrationshintergrund, würde sie wahrscheinlich sagen, ich bin nicht gut erzogen, aber sie selber rausgehauen.
3: Ich habe die Nase voll. Ich will nicht mehr angelogen werden von irgendwelchen Flachzangen, die da oben sitzen und irgendwas versprechen, genau das Gegenteil von dem tun. Hat das unser Land verdient? Unser Land wird kaputt gemacht.
2: Also da dachte ich, Flachzangen, das ist doch auch eigentlich, das so sollte doch
4: lange nicht mehr
2: Politiker
4: gehört.
2: Auch nicht sprechen, oder?
1: Ja, wir haben ja vorhin schon mal darüber gesprochen. Ne? An wen richtet sich das? An wen, was zeigt man damit? Ich habe vorhin gesagt, wenn man so eine richtige Außenseiterposition einnimmt, da kann man auch mal punkten. Wenn man so richtig mal vom Leder zieht, da kann man auch punkten. Also das sind bei gewissen Kreisen kommt das gut an. Es sagt auch etwas über das Temperament von Alice Weidel. Und ich finde, es sagt auch etwas wirklich von welcher Verachtung sie wirklich auf Politik und alle, die das sonst machen, schaut.
2: Das ist auch eine echte Verachtung, ne? Das ist nicht gespielt.
1: Das kam von ganz tief, glaube ich.
0: Würde ich auch ja sagen. Und sie weiß eben, dass das bei der Wählerschaft funktioniert. Sie streut das sehr, das kommt an bei den Wählern. Sie will diesen Hass auf diese Regierung forcieren, bestärken, damit eben die Wählerschaft immer mehr die AfD wählt. Das ist das Ziel der ganzen, also da negative Emotionen zu streuen und gleichzeitig positive für die AfD. Es geht ja alles am Ende, das hat man eben auch in diesen Interviews gesehen, es geht nicht um Fakten, es geht um Emotionen und die wurden gestern Abend wieder bedient.
2: Markus, ich habe dich eben unterbrochen, habe deine Antwort gar nicht abgewartet. Nach beiden Sommerinterviews im ZDF und bei uns gestern, gibt es sowas, was du sagst, okay, das habe ich jetzt entweder nicht

0: neu über die AfD gelernt, aber das ist mir jetzt gerade so im Gedächtnis geblieben.
1: Also ich fand jetzt auch in der Vorbereitung nochmal das Umfeld, die Menschen, die da mitkommen, die nicht in der AfD sind, die nicht Landtagsabgeordnete werden, die nicht im Fokus stehen, das sozusagen sich nochmal auch genauer anzugucken, auch mit den Kollegen hier aus dem AfD-Ressort im Hauptstadtstudio, mit den Kollegen, die da noch viel tiefer drin sind beim RBB und beim MDR. Das ist schon etwas, was es in keiner anderen Partei gibt. Sowas gibt es einfach, egal wen man nimmt. Und es gibt auch, ja, auch Gewaltbereite im Umfeld der Linkspartei, würde ich sagen. Es gibt, aber sowas gibt es im Prinzip in dieser Dimension einfach nicht. Mhm. Und das ist das, was ich nochmal mitnehme. Das unterscheidet mindestens mal den Landesverband Sachsen-Anhalt von dem, was sonst so auf der politischen Angebotskarte steht. Und das ist das, was ich mitnehme.
0: Danke euch für eure Einblicke, für eure Antworten. Markus, dich hören wir nächste Woche wieder. Da hast du dann am Sonntag den Bundeskanzler zu Gast am ARD-Sommer-Interview. Vielen Dank, dass du da warst.
1: Sehr gerne.
0: Und danke dir, Juli. Dich hören wir dann wahrscheinlich, sag ich mal, spätestens nach der Landtagswahl in Sachsen-Anhalt wieder. Schön, dass du auch hier warst.
2: Sehr gerne.
0: Das war eine kürzere Version vom Berlin-Code. Die ganze Folge gibt's bei ARD Sounds. Danke fürs Zuhören.
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1: Um 22 Uhr mit Martin Wilhelmi. Die USA verschärfen ihren Kurs gegen den Iran. Finanzminister Bessent kündigte neue Sanktionen gegen verschiedene Firmen und Personen an. Ziel sei es, sämtliche Einnahmequellen zu blockieren. Aus der Nachrichtenredaktion Jonas Valentin Weber.
2: Der Fokus soll laut Bessent unter anderem auf Geldgeschäften liegen, aber auch auf den Bereichen Öl, Technologie und Schifffahrt. Bessent verlangte außerdem von anderen Ländern, keine Geschäfte mehr mit dem Iran zu machen. Allen Staaten, die sich aus Sicht der USA nicht daran halten, drohte der Finanzminister mit massiven wirtschaftlichen Folgen. Konkrete Länder nannte Bessent aber nicht. Deshalb ist beispielsweise offen, ob China auch betroffen sein würde. Die Volksrepublik ist ein wichtiger Abnehmer iranischen Öls. Auch ist unklar, was die Sanktionen genau bedeuten.
1: Mitten im Krieg hat die Ukraine ihren 35. Unabhängigkeitstag gefeiert. Zum Jahrestag haben wichtige Unterstützer weitere Hilfe zugesagt. Großbritannien will der Ukraine erlauben, die Marschflugkörper vom Typ Storm Shadow künftig selbst herzustellen. Aus Kiew, Florian Kellermann.
3: Der ukrainische Präsident Volodymyr Zelensky empfing die Gäste aus dem Ausland auf dem Platz vor der Sophienkathedrale im Zentrum der Stadt. Dort ehrte Zelensky auch Soldaten und freiwillige Helfer der Armee, einige von ihnen posthum. Für den britischen

0: Premierminister Andy Burnham war es der erste Auslandsbesuch im Amt. Burnham leitete dann auch zum ersten Mal eine Sitzung der sogenannten Koalition der Willigen, also der Ukraine-Unterstützerländer. Schon im Vorfeld sprach Burnham den Ukrainern Dank aus für ihren Kampf. Sie verteidigten nicht nur sich selbst gegen Russland, sondern ganz Europa.
1: Israel hat im Gazastreifen wieder Luftangriffe geflogen. Dabei sind nach palästinensischen Angriffen 2 Kinder getötet worden. Auch weitere Menschen sollen ums Leben gekommen sein. Eigentlich war im vergangenen Oktober ein Waffenstillstand vereinbart worden. Seitdem wurden nach palästinensischen Angaben dennoch hunderte Menschen im Gazastreifen getötet. Israels Militär dagegen gibt an, dass seitdem mehrere israelische Soldaten getötet worden seien.
2: Wir müssen die Nachrichten an dieser Stelle kurz unterbrechen für eine wichtige Warnmeldung. Achtung, ein Falschfahrer auf der A23 Heide-Hamburg. Zwischen Halstenbek, Krupunder und Hamburg-Eidelstedt kommt Ihnen ein Falschfahrer entgegen. Fahren Sie äußerst rechts und überholen Sie nicht. Auf der A23 Heide-Hamburg zwischen Halstenbek, Krupunder und Hamburg-Eidelstedt ist ein Falschfahrer unterwegs. Äußerste Vorsicht bitte in beiden Richtungen. Damit zurück zu den Nachrichten.
1: Nordosten Nebel, Tiefsttemperaturen 16 bis 7 Grad. Morgen im Norden und Osten länger trocken, von Südwesten bis zur Mitte Schauer, vereinzelt auch Gewitter. Die Höchstwerte 18 Grad in der Eifel bis 28 Grad am Oberrhein. Am Mittwoch gebietsweise Schauer und Gewitter, im Nordosten heiter 21 bis 30 und am Donnerstag im Osten freundlich 23 bis 32 Grad. 22.03 Uhr.
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2: Und hier gleich noch einmal die Warnmeldung von gerade eben. Achtung, ein Falschfahrer befindet sich auf der A23 Heide-Hamburg. Zwischen Halstenbek, Rupunder und Hamburg-Eidelstedt kommt Ihnen ein Falschfahrer entgegen. Fahren Sie äußerst rechts und überholen Sie nicht. Auf der A23 Heide-Hamburg zwischen Halstenbek, Rupunder und Hamburg-Eidelstedt ist ein Falschfahrer unterwegs. Äußerste Vorsicht bitte in beiden Richtungen. Der Blick auf die übrigen Straßen. A2 Hannover Richtung Berlin. Im Kreuz Hannover Ost ist die Überleitung zur A7 Richtung Kassel wegen eines Schwertransports gesperrt. Es gibt eine Umleitung. Sie führt über die A2 bis Lehrte. Dann die A71 Richtung Sangerhausen. Die ist zwischen Stadt Ilm und Arnstadt Süd wegen Wartungsarbeiten im Tunnel Behringen noch bis morgen früh ca. 6 Uhr gesperrt. Umgeleitet wird hier über die U69. Und damit wünschen wir allen unterwegs eine gute und sichere Fahrt.
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2: Mit Tom Westerholt von NDR Info in Hamburg. Guten Abend. 24. August 1991. Die Ukraine erklärt ihre Unabhängigkeit von Russland als demokratischer Staat in Europa. Das war heute vor genau 35 Jahren. Damals war dieser Schritt ein wichtiger Baustein im Zerfall der Sowjetunion. Heute kennen wir die Ukraine als dieses Land, das sich seit über 4 Jahren gegen die russische Invasion wehrt. Und trotzdem sollte heute auch in Kriegszeiten an dieses für das Land so wichtige Ereignis erinnert werden. Ich habe vor der Sendung darüber mit unserem Ukraine-Korrespondenten Florian Kellermann gesprochen. Wie haben diese Feierlichkeiten in Kiew denn heute ausgesehen?
4: Es war kein arbeitsfreier Tag, das schicke ich mal vorweg, weil es die gar nicht gibt jetzt im Krieg. Die sind gestrichen worden, also Feiertage, an denen man nicht arbeiten muss. Das heißt, die meisten Ukrainerinnen und Ukrainer haben das ja im Internet verfolgt, im Radio verfolgt. Aber es gab schon einen Staatsakt zumindest in der Innenstadt. Da sind Soldaten geehrt worden, aber auch Helfer der Armee geehrt worden, teilweise auch posthum. Und die ausländischen Gäste sind empfangen worden von Präsident Volodymyr Zelensky, hat dann auch noch eine kleine Rede da gehalten. Es gab aber halt keine Massenveranstaltungen, wie es in Friedenszeiten am Unabhängigkeitstag immer der Fall war. Zum einen, weil es eben, wie gesagt, kein arbeitsfreier Tag war und dann, weil man ja auch Angst haben musste, dass Russland dann trotzdem auch an diesem Tag Luftangriffe starten könnte.
2: Die Ukraine befindet sich nun seit 4,5 Jahren im Krieg mit Russland. Dabei war damals, wenn wir zurückschauen, 1991, ja, noch recht unklar, ob man sich in der Zukunft politisch eher Richtung Moskau oder Richtung EU orientieren könnte. Was hat denn dann letztlich zum Zerwürfnis zwischen diesen beiden Ländern geführt? Das war nicht erst die Annexion der Krim 2014, oder?
4: Das war aber trotzdem dann der Point of No Return sozusagen, diese Annexion. Denn klar, danach war klar, Russland respektiert die territoriale Integrität der Ukraine nicht, obwohl sie die vorher mehrmals, wohl Russland die vorher mehrmals garantiert hat. Und danach ist natürlich dann unmöglich, eigentlich zu einem normalen Verhältnis zurückzukehren. 2013, klar, da hat es schon die Frage gegeben, unterschreibt die Ukraine ein Assoziierungsabkommen mit der EU. Russland war dagegen, beziehungsweise rhetorisch nicht, aber hat eben der Ukraine dann mit wirtschaftlichen Konsequenzen gedroht und dem damaligen Präsidenten Viktor Janukowitsch ein milliardenschweres Darlehen versprochen, wenn die Ukraine eben nicht dieses Abkommen unterschreibt. Aber dann eben 2014, die Annexion, war dann also klar, ja, jetzt geht es in Richtung Feindschaft.
2: Abgesehen von den schweren Angriffen auf die Ukraine, die laut Russlands Präsident Putin gerade noch weiter ausgewertet sollen wieder, kämpft das Land auch weiter mit innenpolitischen Problemen. Korruptionsvorwürfe gibt es regelmäßig und dazu auch wieder Forderungen nach überfälligen Wahlen, die Präsident Selenskyj in Kriegszeiten aber weiter strikt ablehnt. Wo steht die Ukraine am 35. Jahrestag ihrer Unabhängigkeitserklärung?
4: Grundsätzlich führt sie einen Existenzkampf, denn Russland macht ja keinen Hehl daraus, dass es die Ukraine sich wieder unterordnen will und auch die ukrainische Unabhängigkeit letztendlich auslöschen möchte. Und die Ukraine hält sich einigermaßen, also sie bekommt Unterstützung aus dem Westen, die gerade so eben reicht, um den Vormarsch der russischen Armee halbwegs aufzuhalten. Aber sie wird eben täglich mit Raketen beschossen und mit Drohnen beschossen aus Russland, die erhebliche Schäden hier anrichten. Also die Schäden an der Wirtschaft allein sind in diesem Jahr schon doppelt so hoch wie in den 4 Kriegsjahren zuvor. Innenpolitisch, klar, da ist das große Problem der Demokratie, die leidet in Kriegszeiten. Es gibt seit 2019 keine Wahlen mehr, die sind eigentlich überfällig. Das ist ein Problem natürlich, weil dadurch der demokratische Prozess nicht wirklich stattfindet. Trotzdem gibt es immer noch eine starke Zivilgesellschaft, die der Staatsmacht auf die Finger schaut. Also es ist dadurch jetzt kein autoritäres System entstanden, aber es ist ein Problem für die Demokratie auf jeden Fall.
2: Und dazu eben immer wieder die Frage, Sie haben es angesprochen, ja, wie lange kann die Ukraine den russischen Angriffen standhalten mit Abwehrsystemen, die angeblich fehlen, wie Präsident Selenskyj sagt. Es gibt die Unterstützung durch die EU, durch Großbritannien. Bei der USA ist immer ein großes Fragezeichen dahinter. Gab es dazu im Rahmen der Feierlichkeiten jetzt Einigkeit, was den Support angeht?
4: Es gab zumindest jetzt keine Misstöne. Also es haben sich alle gleich geäußert. Diejenigen Staaten, die die Ukraine unterstützen, die USA, wie Sie sagen, leisten keine finanzielle Unterstützung im Moment. Die Koalition der Willigen, wie es heißt, diese einige Dutzend Staaten haben ein Treffen abgehalten heute. Einige Staats- und Regierungschefs waren vor Ort, andere sind virtuell zugeschaltet worden. Was da genau beschlossen worden ist, ist nicht öffentlich gemacht worden. Man will ja Russland das dann auch nicht präsentieren. Es seien neue Pakete der Ukraine versprochen worden, sagt Präsident Selenskyj, für die Verteidigung, aber auch für die Energiesicherheit der Ukraine. Was so an die Öffentlichkeit gedrungen ist, ist zum Beispiel, dass Großbritannien der Ukraine es erlauben will, Marschflugkörper vom Typ Storm Shadow zu bauen, selber zu bauen, also eigentlich französisch-britische Marschflugkörper, die die Ukraine auch schon einsetzt, erfolgreich, und die weitreichend sind und die eben helfen sollen, russische Raketenabschussvorrichtungen zu zerstören, um eben so zu verhindern, dass die Ukraine weiterhin so intensiv beschossen wird mit Raketen aus Russland.
2: In Kiew ist heute die Unabhängigkeitserklärung der Ukraine vor genau 35 Jahren gefeiert worden. Mitten in Kriegszeiten, mit internationalen Gästen und allem voran wohl weiter mit viel Hoffnung auf Zeiten, die irgendwann mal wieder besser werden. Darüber gesprochen habe ich mit unserem Korrespondenten vor Ort, mit Florian Kellermann. Und unsere Reporterin Emily Kolodzi hat zum Jahrestag eine ukrainische Familie besucht. Eine von vielen, die wegen des Kriegs nach Deutschland geflohen sind.
5: Eine Couch fehlt in dem kleinen Wohnzimmer von Familie Dunajew. Sie sind erst vor kurzem in die neue Wohnung im ersten Stock gezogen. Vater Andriy ist vor ein paar Monaten aus der Ukraine nach Deutschland gekommen. Davor hat er gekämpft, als Soldat. Aber von vorne. Es ist ein Tag im April 2022, als Irina und ihre beiden Kinder in ihrem vollbepackten Auto sitzen. Sie fliehen vor dem Krieg. Raus aus Cherson, rein in die Ungewissheit. Vater Andriy geht in den Krieg. Die Familie ist plötzlich getrennt, erinnert sich Irina.
6: Er hat auch gesagt,

0: Jahr lang im Krankenhaus. Für Alexandra fühlt sich das so an.
1: Vor dem Krieg hat man so viele Probleme, die man vielleicht auch junge Person hat. Und dann plötzlich, die verschwinden alle und du denkst nur, wie überlebst du?
0: Heute ist sie 18 Jahre alt, macht gerade ihr Abitur, aber zurück, das will sie nicht.
1: Ich habe mich ziemlich gut integriert, finde ich. Ich habe auch einen Plan für meine Zukunft.
0: Spätestens seit Vater André nach Deutschland gekommen ist, verschiebt sich das Leben. Hier wollen sie bleiben.
2: Meine Ziel ist hier bleiben, weil meine Kinder gut integriert sind und sie sehen ihre Zukunft. Ich versuche, bilden nicht so große Pläne, weil kenne ich nicht, passiert morgen.
0: Jetzt leben sie wieder zusammen. Zu viert in einer neuen Wohnung. Weit weg von der Frontlinie. Ein echter Neuanfang in einem neuen Land. Auch wenn die Couch noch fehlt in dem neuen Wohnzimmer.
3: Wir wechseln das Thema und schauen auf einen Ost-West-Konflikt in Deutschland. Denn Menschen aus dem Osten unseres Landes sind seit jeher in Spitzenpositionen dortiger Unternehmen weniger vertreten, als es ihrem Bevölkerungsanteil im Land entspricht. Forschende zeigen jetzt aber anhand aktueller Analysen von Daten des Elitenmonitors, eine kleine Verbesserung ist immerhin da. Florian Zinner berichtet und klärt auf.
4: Man muss schon sehr genau hinsehen, aber immerhin. Von gut 11 auf etwas über 12% ist der Anteil von Menschen aus dem Osten Deutschlands in Spitzenpositionen gestiegen, zeigt eine aktuelle Datenanalyse des Elite-Monitors der Universitäten Leipzig und Jena und der Hochschule Zittau-Görlitz. Die Forschenden verweisen aber auf große Unterschiede in den gesellschaftlichen Bereichen. So sei der Anstieg in Wissenschaft und Verwaltung besonders ausgeprägt, während er etwa in Wirtschaft und Kultur sogar leicht zurückgehen würde. Kaum Veränderungen gäbe es bei Justiz, Religion, Medien oder Politik. Politik sei zudem der einzige Bereich, in dem der Anteil von Menschen aus dem Osten Deutschlands in Spitzenpositionen dem tatsächlichen Bevölkerungsanteil entspreche, allerdings nur unter Berücksichtigung der Länderebene. Statt einer Ostquote schlagen die Forschenden beispielsweise eine gezielte Rekrutierung vor, etwa eine breitere Werbung für Leistungsstipendien in unterrepräsentierten Regionen. Einen Osthintergrund sehen die Forschenden bei Menschen, die auf dem Gebiet der ehemaligen DDR vor oder nach 1990 geboren wurden und dort bis zum 14. Lebensjahr gelebt haben. Das trifft auf etwa jede fünfte Person in Deutschland zu.
3: Kurzer Blick auf die Uhr. 22.15 Uhr ist es jetzt.
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3: Seit Mitte Juni gibt es ein gemeinsames europäisches Asylsystem, kurz GEAS. Eckpunkte von GEAS sind, die Verfahren von Asylsuchenden sollen direkt an den Außengrenzen der EU stattfinden. Dazu sollte mit GEAS auch der ewige Streit beendet werden, wie die Ankömmlinge dann später in der EU verteilt werden. Stark belastete Einreiseländer sollten entlastet werden und Staaten die Wahl haben. Entweder Schutzsuchende aufnehmen oder finanzielle und materielle Hilfe leisten. Jetzt gibt es Streit. Der italienische Vize-Regierungschef Salvini hat am Wochenende gesagt, sein Land werde aus Deutschland keinen einzigen, Zitat, illegalen Einwanderer zurücknehmen, solange deutsche Hilfsorganisationen mit Schiffen im Mittelmeer unterwegs seien. Darüber hat meine Kollegin Barbara Piroth vom HR mit Svenja Niederfranke gesprochen, Migrationsexpertin von der Deutschen Gesellschaft für Auswärtige Politik. Frage: Wie passt das mit dem gemeinsamen europäischen Asylrecht zusammen? Ist diese Ankündigung im Sinne der Vereinbarung?
6: Nein, das ist sie nicht. Und Sie sprachen eben das Dublin-System an. Also das ist das System, welches Mitgliedsland für Asylanträge zuständig ist. Und da kann Italien die Rückübernahme nicht an Bedingungen knüpfen. Deutschland muss prüfen, wenn ein Antragsteller einen Asylantrag stellt, welches Land ist dafür zuständig. Da gibt es eine Liste von Kriterien. Zum Beispiel hat die Person ein enges Familienmitglied, zum Beispiel ein Kind in einem anderen Mitgliedsland, oder gibt es ein Visum. Wenn das nicht zutrifft, dann ist es das Land der ersten irregulären Einreise, also zum Beispiel Italien. Und wenn Deutschland das so geprüft hat, dann ist Italien eigentlich daran gebunden und dann sollte Italien diese asylsuchende Person auch zurücknehmen. Das macht jetzt Italien gerade nicht. haben

0: sie aber vorher auch nicht gemacht, muss man eigentlich auch erwähnen.
1: Jetzt argumentiert ja nicht nur Salvini so, sondern auch Italiens Ministerpräsident Giorgia Meloni. Und sie sagt jetzt wiederum dem Seerecht zufolge, also sie bezieht sich gar nicht auf Dublin, sondern auf das Seerecht, demnach gelten auf einem Schiff diejenigen Gesetze des Landes, unter dessen Flagge es fährt. Also damit wäre dann Deutschland Erstaufnahmestaat der Bootsflüchtlinge und nicht Italien. Inwiefern hat da vielleicht doch die italienische Regierung einen Punkt?
0: Hier wird es jetzt auch noch mal sehr kompliziert und
1: Ach.
0: sehr technisch, denn hier überlappen sehr viele verschiedene Rechtsgebiete. Sie haben das internationale Seerecht erwähnt, das gilt, Menschenrechte, Flüchtlingsrecht, aber natürlich gelten auch die europäischen Vorschriften hier. Und bei privaten Schiffen wie zivile Seenotrettungsorganisationen, zum Beispiel Sea-Watch kennt man ja, die unter deutscher Flagge schwimmen, die sind, wie Sie sagten, an die Rechtsvorschriften des Flaggenschiffs gebunden. Also Sea-Watch 5 zum Beispiel an deutsches Recht. Aber ganz wichtig, sie sind rechtlich gesehen nicht einfach schwimmendes Territorium, also sie sind nicht einfach schwimmendes Deutschland. Asylrechtlich hängt es vor allem von dem Ort der Ausschiffung ab. Also wo gehen die schutzsuchenden Personen von Bord? Und dann muss man die Dublin-Kriterien anwenden und dann muss man dieses ganze Dublin-Prüfsystem wieder durchführen. Das muss dann Italien durchführen. Also es
1: Also
0: ist
1: wenn ich
0: nicht
1: Sie
0: so
1: recht
0: einfach,
1: verstehe,
0: wie
1: ist das
0: Meloni
1: jetzt
0: es
1: wichtig,
0: sagt.
1: unter welcher Flagge ein Hilfsboot unterwegs ist? Denn wenn man sich mal die Praxis anschaut auf dem Mittelmeer, da werden Menschen aufgegabelt, weil sie versuchen, über diesen Weg nach Europa zu gelangen. Dann sind es ja häufig nicht wirklich seetüchtige Boote, die sind in Seenot. Inwiefern kann man dann in solchen Notsituationen überhaupt darüber diskutieren, welche Nationalität ein solches Schiff hat?
0: Ja, da haben Sie recht. Das ist egal. Internationales Seerecht verpflichtet, dass jede Person in Lebensgefahr auf See gerettet werden muss von Schiffen. Also Kapitäne aller Schiffe sind dazu verpflichtet. Und man muss diese so schnell wie möglich an einen sicheren Ort bringen. Und das ist egal, unter welcher Flagge das Schiff fährt.
1: Also, wir haben eine relativ komplexe Rechtslage, so viel kann man wahrscheinlich festhalten. Was Salvini da sagt, der ist ja bekannt dafür, mal einen rauszuhauen, kann man das dann überhaupt ernst nehmen?
0: Ja, es ist natürlich eine weitere Provokation Richtung Deutschland und Deutschland muss sich jetzt natürlich überlegen, wie man darauf reagiert. Also lässt man die Sache jetzt noch weiter diplomatisch eskalieren? Es werden jetzt weitere Gespräche auf verschiedenen politischen Ebenen geführt. Man könnte auf EU-Ebene was machen, man könnte es extremst eskalieren lassen, beim Europäischen Gerichtshof vorbeischauen und da sagen, dass Italien sich nicht an Regeln hält. Oder man könnte auch beim Solidaritätsmechanismus, den Sie am Anfang ansprachen, auch da sagen, wenn Italien sich nicht an Regeln hält, dann bekommt Italien keine Hilfsgelder bezahlt. Aber das muss man alles in Rücksprache mit der Europäischen Kommission und mit der EU machen. Also da kann Deutschland nicht einfach alleine das machen.
1: Es gibt aber auch Beobachter, zum Beispiel unsere Korrespondentin in Italien, die sagt, das wird am Ende alles gar nicht so heiß gegessen wie gekocht. Meloni würde es aufgrund eben auch der vielfältigen Wirtschaftsverbindungen mit Deutschland jetzt gar nicht unbedingt auf einen offenen Streit ankommen lassen. Was denken Sie?
0: Ja, das muss man immer natürlich mit berücksichtigen. Migration ist ein Politikfeld von vielen und Deutschland ist auf Italien angewiesen in anderen Politikbereichen. Italien ist auf Deutschland angewiesen in anderen Politikbereichen. Das wird jetzt auf höchster politischer Ebene und auch auf den Ebenen darunter aktiv diskutiert, wie viel Bedeutung man dieser Thematik jetzt geben möchte.
2: Svenja Niederfranke, Migrationsexpertin von der Deutschen Gesellschaft für Auswärtige Politik im Gespräch mit dem Hessischen Rundfunk. Hamburg verliert einen seiner bekanntesten Mäzene und Förderer. Klaus-Michael Kühne ist tot. Der Unternehmer und Milliardär und leidenschaftlicher HSV-Fan hat Hamburg über Jahrzehnte auf ganz unterschiedliche Weise geprägt. Jetzt ist er im Alter von 89 Jahren gestorben. Dietrich Lehmann blickt zurück auf das Leben von Klaus-Michael Kühne.
3: Hart arbeiten und Chancen nutzen. Das war so etwas wie das Lebensmotto von Klaus-Michael Kühne. 1937 geboren, als Sohn des Logistikunternehmers Alfred Kühne, lebt er lange Zeit im gutbürgerlichen Teil von Winterhude an der Hamburger Außenalster.
4: Ja, ich bin an der Bellevue aufgewachsen. Mein Vater hat dort im Jahr 1950 ein Haus gebaut und das war damals ein mutiger Entschluss. Ich bin im Heinrich-Hertz-Gymnasium zur Schule gegangen.
3: Übrigens in der gleichen Klasse wie der spätere Liedermacher und DDR-Kritiker Wolf Biermann. Nach Schule folgen Ausbildung als Kaufmann, Stippvisiten bei Reedereien und Banken. Dass Klaus-Michael Kühne ins väterliche Unternehmen Kühne und Nagel einsteigt, ist von vornherein klar.
4: Ich war der einzige Sohn. Mein Vater war ebenfalls mit dem Geschäft so eng verbunden, er konnte sich gar nichts anderes vorstellen, als dass das von mir sozusagen übernommen wurde. Er hat mich auch in sehr jungen Jahren dort in das Unternehmen hineingebracht und sehr viel dafür getan, dass ich eine erstklassige Ausbildung bekam.
3: Damit Klaus-Michael Kühne schon mit 26 Jahren als Teilhaber beim Logistikunternehmen Kühne und Nagel Verantwortung übernehmen kann. Gegründet worden war die Firma in Bremen. Schon Klaus-Michael Kühnes Vater aber hatte die ersten Weichen für die Verlegung des Firmensitzes in einen Teil der Schweiz gestellt, wo kaum Steuern fällig werden.
4: Vielleicht war es übertriebene Vorsorge, vielleicht war es auch Pessimismus, den uns dahin gebracht hat, aber es ist uns sehr gut bekommen.
3: Kühne und Nagel ist mittlerweile das zweitgrößte Logistikunternehmen weltweit.
4: Ja, unsere Stärke ist das integrierte Angebot an den Kunden, dass wir alle seine Transportprobleme lösen können, den Warenfluss steuern für unsere Kunden, mit welchen Verkehrsmitteln auch immer, von welchem Teil der Welt, in welchem Teil auch immer.
3: Kühne wird zu einem der reichsten Deutschen.
4: Bin gar nicht so anspruchsvoll. Sicher, ich habe mein Haus und mein kleines Schiff. Luxus ist für mich bedingt wichtig. Geld muss arbeiten.
3: Trotz der Übersiedlung in die Schweiz, seiner Geburtsstadt Hamburg, kehrt Kühne nie ganz den Rücken. Seinen Lieblingsfußballverein, den HSV, unterstützt er jahrelang mit Millionensummen und mischt sich auf der anderen Seite durch öffentliche Interviews und mehr oder weniger gefragte Tipps immer wieder ein.
4: Der HSV muss erstmal sein Image entscheidend verbessern, er muss attraktiv werden, daran muss gearbeitet werden.
3: Kühne ist zur Stelle, als die Traditionsreederei Hapag-Lloyd ins Ausland verkauft werden soll, übernimmt zusammen mit der Stadt Hamburg einen großen Teil der Aktien.
5: Hapag-Lloyd gehört nach Hamburg, Hapag-Lloyd befruchtet den Hafen im hohen Maße, ca. 40% des Hafenumschlags in Hamburg kommt von Hapag-Lloyd und seinen Allianzpartnern.
3: Mit seiner Frau Christine bleibt Klaus-Michael Kühne kinderlos. Sein Vermögen bringt er in eine Stiftung ein. Die soll unter anderem einen großen Wunsch von Opernfan Kühne umsetzen, eine neue Oper an der Elbe, so Karl Gernandt, einer der engsten Vertrauten des Multimilliardärs.
6: Ich glaube schon, dass das für Herrn Kühne das größte Herzensprojekt ist.
3: Mit ihrem Milliardenvermögen soll die Kühne Stiftung sowohl Kultur als auch Wissenschaft und medizinische Forschung finanzieren.
2: Dietrich Lehmann zum Tod von Klaus-Michael Kühne.
7: Sport.
2: In der ersten Runde des DFB-Pokals läuft jetzt gerade das letzte Spiel des Abends, nämlich der Hallesche FC gegen Schalke 04. Michael Augustin, wie sieht's denn da aus?
8: Ja, nicht mehr so gut für den Außenseiter. Der Regionalligist hatte geführt. 1:0 stand zur Pause für den Halleschen FC. Aber jetzt hat Schalke 04 die Partie gedreht. Es steht 2:1 für den Bundesliga-Aufsteiger. Wie ist das denn passiert, Jens Lampe?
9: Ein Foul-Elfmeter musste Schalke in die Führung bringen, beziehungsweise musste Schalke herausholen, um in Halle in Führung gehen zu können. Aber das war dann ein klarer Elfer, denn Halili, der hallische Verteidiger, der holte Sylla da mit einem Tritt von den Beinen. War nicht mit Absicht, er wollte den Ball treffen, aber war zu spät dran. Und das war auch noch im Strafraum. Also Schiri Jöllenbeck hat das gut gesehen. Das war ein Elfmeter für Schalke. Und Eddie Dzeko, der Altmeister, der 25 Minuten vor Spielende hier eingewechselt wurde, der macht das, warum er eingewechselt und wofür er eingewechselt gewechselt wurde. Souverän verwandelt er den Elfmeter. Spiel gedreht, nachdem ja Ljubicic in der 62. Minute das 1:1 für die Schalke erzielt hatte. Das hatte sich alles so ein bisschen angedeutet, denn der Hallesche FC kam in den letzten Minuten kaum noch aus der eigenen Hälfte, konnte kaum noch für Entlastung sorgen. Die Schalke erhöhten den Druck und führen jetzt 2:1.
8: Soweit live aus Halle Jens Lampe. Gleich sind wir wieder bei ihm bei der Schlussphase. Vorher hätte es auf einem Nebenplatz des Berliner Olympiastadions fast eine große Überraschung gegeben. Die VSG Altglienicke aus der Regionalliga Nordost ist nur ganz knapp am VfL Wolfsburg gescheitert. Und zwar mit 5:6 im Elfmeterschießen. Lars Becker.
10: Dreimal war die VSG in Führung gegangen. Früh durch Niedfeld, durch Saliger, der einen Patzer von Zielinski, dem Keeper, ausgenutzt hat. Ein weiterer Patzer in der Nachspielzeit von Kapitän Arnold, der eingewechselt wurde. Erneute Führung durch Ibrahimi. Wolfsburg kam immer zurück. Durch den schon erwähnten Maxi Arnold zur Pause eingewechselt. Das 1:1, 25 Meter Schuss an den Innenpfosten. Das 2:2, 18 Meter Freistoß über die Mauer ins Netz. Und dann kurz vor Ende der Verlängerung das 3:3 durch Hauke Wahles ging ins Elfmeterschießen. Da hätte die VSG die Geschichte für sich klären können. Am Ende der Held, der zwischendurch gepatzt hat, Jakob Zielinski, hält 2 Elfmeter, sichert seiner Mannschaft den Einzug in die zweite Runde. Ein aufopferungsvoller Kampf der VSG am Ende ohne Belohnung. Wolfsburg weiter, die VSG raus.
8: Für den HSV hatte der Tag, wie gerade eben gehört, mit einer traurigen Nachricht begonnen. Investor Klaus-Michael Kühne ist tot. Der Logistikunternehmer, der Schätzungen zufolge einen dreistelligen Millionenbetrag in den HSV investiert hat, ist im Alter von 89 Jahren gestorben. Im Pokal hatten die Hamburger dann aber Grund zur Freude. Die Mannschaft von Trainer Merlin Polzin hat beim Drittligisten SC Verl mit 3:0 gewonnen.
7: Wir wussten, dass es heute ein anspruchsvolles Spiel wird, gegen eine Mannschaft, die eine gewisse Art und Weise an den Tag legt, die herausfordernd sein kann, und dass es darum geht, die Momente dann auch zu akzeptieren, gleichzeitig aber auch dann unserem eigenen Plan zu vertrauen. Und das haben die Jungs getan.
8: Ja, uns dreimal getroffen, zweimal durch Grönbeck und einmal durch den erst 16-jährigen Luis Lemke. Der hat nun Uwe Seeler als jüngsten Torschützen in einem Pflichtspiel für den HSV abgelöst. Auch der 1. FC Köln hat sich bei einem Drittligisten durchgesetzt mit 2:1 bei den Würzburger Kickers, also beim Drittliga-Aufsteiger. Zweifacher Torschütze war Isak Johannesson.
11: Letztes Jahr war auch sehr schwer gegen Regensburg, auch 2:1 letztes Jahr. Also das ist immer die erste Runde im Pokal, ist immer schwer. Die haben sehr große Spieler, immer lange Bälle. Das war schwer in der ersten Halbzeit, aber mir macht das gut und 2:1 ist okay.
8: Ja, ein Ergebnis noch aus der Fußball-Bundesliga der Frauen. Da hat Werder Bremen sein erstes Saisonspiel gewonnen und zwar mit 2:1 beim FSV Mainz 05. Und bei der Hockey-WM in Belgien und den Niederlanden haben die deutschen Frauen ihr zweites Spiel der Zwischenrunde gewonnen mit 4:1 gegen Spanien. Aber das Halbfinale können sie nicht mehr erreichen. Sie spielen nun am Donnerstag gegen Indien um den 5. Platz.
2: Der Sport mit Michael Augustin und wir versuchen gleich noch in der ARD-Infonacht in die Schlussphase des Spiels Hallescher FC gegen Schalke 04 einzutauchen. Wenn Sie da Fußball interessiert sind, dann bleiben Sie gerne dran.

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1: Um 22.30 Uhr mit Martin Wilhelmi. Die USA wollen den Druck auf den Iran erhöhen. Finanzminister Bessent hatte gravierende Sanktionen angekündigt. Er ließ aber offen, wie genau die Maßnahmen aussehen. Aus Washington Anne Schneider.
2: Mit der Kampagne Operation Economic Outcast wollen die USA die wirtschaftlichen und finanziellen Verbindungen des Landes weltweit kappen und Einnahmequellen des Regimes austrocknen. Nach Angaben der US-Regierung kann künftig nahezu jede wirtschaftliche Zusammenarbeit mit dem Iran US-Sanktionen nach sich ziehen. Gleichzeitig erhöht US-Präsident Donald Trump den politischen Druck auf andere Staaten. Laut Bessent telefoniert er mit Staats- und Regierungschefs weltweit und fordert sie auf, ihre Beziehungen zum Iran einzuschränken oder zu beenden.
1: Die EU hat der Ukraine neue Milliardenhilfen zugesagt. Laut EU-Kommission sind mehr als 6 Milliarden Euro genehmigt worden für Flugabwehr, Raketen, Munition und Radaranlagen. Damit solle die Ukraine sich besser gegen die verschärften russischen Angriffe verteidigen können. Die Ukraine hat heute den 35. Jahrestag ihrer Unabhängigkeit von der Sowjetunion gefeiert. An der zentralen Veranstaltung in Kiew nahmen auch zahlreiche ausländische Staatsgäste teil. Niedersachsens Ministerpräsident Lies hat das VW-Werk in Hannover besucht, kurz vor einer Reihe von Betriebsversammlungen beim kriselnden Konzern. Lies sagte, die Autoindustrie stehe vor schwierigen Herausforderungen. Aus der Nachrichtenredaktion Janine Artist.
3: Deutschland sei etwa bei den Energiekosten nicht wettbewerbsfähig, so Lies. Dazu komme die Konkurrenz durch chinesische Autobauer. Die EU habe mit Zöllen auf E-Autos aus China eine Lösung gefunden, die zu einer fairen Wettbewerbssituation führe, sagte der Ministerpräsident. Er forderte das gleiche Vorgehen bei Hybridautos. VW-Betriebsratschefin Cavallo sagte in Hannover, betriebsbedingte Kündigungen seien ausgeschlossen. Veränderungen müssten sozialverträglich stattfinden. Auch Werksschließungen seien keine Option.
1: Die Meerestemperatur hat einen neuen Höchstwert erreicht, das hat der EU-Klimadienst Copernicus mitgeteilt. Es geht konkret um den weltweiten Tagesdurchschnitt an der Meeresoberfläche. Der lag am vergangenen Samstag bei 21,1 Grad, so hoch wie nie seit Beginn der Messungen. Laut Copernicus nehmen mit dem Anstieg auch die Risiken für Ökosysteme und Küstenorte zu. Das Wetter in Deutschland, nachts gebietsweise klar, im Süden einzelne Schauer, im Nordosten Nebel bei Tiefsttemperaturen von 16 bis 7 Grad. Morgen im Norden und Osten länger trocken, von Südwesten bis zur Mitte Schauer, vereinzelt auch Gewitter. Höchstwerte 18 Grad in der Eifel bis 28 Grad am Oberrhein. Am Mittwoch gebietsweise Schauer und Gewitter, im Nordosten heiter 21 bis 30 Grad, am Donnerstag im Osten freundlich, im Westen vereinzelt Schauer oder auch Gewitter 23 bis 32 Grad. Und das waren die Nachrichten.
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4: Mit Tom Westerholt am Mikrofon und ich gebe direkt rüber zum Sport und zu Michael Augustin.
5: Ja, es läuft nämlich noch ein Spiel, das Spiel im DFB-Pokal in der ersten Runde. Der Hallesche FC gegen Schalke 04. Wir sind in der Schlussphase und gerade schießt der Außenseiter, der HFC, den 2:2 Ausgleich. Wir blenden uns ein bei unserem Reporter Jens Lampe.
6: Schieden schien 2:2. Und es sind nur noch, ja, die Nachspielzeit ist noch nicht angezeigt. Die offizielle Spielzeit ist vorbei. Es war die 90. Minute. Bin gespannt, wie viele Nachspielminuten hier angezeigt werden. Aber der Hallesche FC kommt zurück, nachdem Schalke durch dieses Elfmetertor in der 81. Minute von Edin Dzeko die Partie eigentlich im Griff hatte. Aber der Viertligist kam dann nochmal zurück, hat nochmal alles in die Waagschale geworfen, obwohl man den Eindruck hatte, dass sie langsam aber sicher die Kräfte verlassen. Aber nein, sie haben weiter dran geglaubt, haben sich diesen Standard erkämpft, diese Ecke. So entstand ja auch das Führungstor der ersten Halbzeit. Nach Eckball gab es ein Gewühl unter Torschütze. Oder wie gesagt, das 1:0 für den HFC nach einer Ecke, das 2:2 für den HFC nach einer Ecke. Bin gespannt, wie Schalke jetzt nochmal reagiert. Wissen nicht, wie viel Nachspielzeit angezeigt ist hier. In jedem Fall können es maximal noch 2-3 Minuten sein. Viel mehr war nicht. Unterbrechungen gab es nicht. Schalke muss wahrscheinlich in Halle in die Verlängerung. Die Schalke haben noch nie in ihrer Vereinsgeschichte in der ersten Runde gegen einen Viertligisten verloren. Ja, aber Sag niemals nie. Aus Schalker Sicht in jedem Fall haben sie sich das selbst zuzuschreiben, die Gäste aus Gelsenkirchen, denn nach diesem 2:1 Führungstreffer durch Dzeko per Foul, Elfmeter, da hätten sie die Partie eigentlich über die Runden schaukeln müssen. Stattdessen haben sie dem Viertligisten, der wirklich schon auf dem Zahnfleisch kroch, nochmal die Gelegenheit gegeben, vor ihr Tor und in ihren Strafraum zu kommen. Und das war ab der 60. Minute kaum noch der Fall. Da hat Halle quasi 25 Minuten nur hinten drin im eigenen Drittel verteidigt, war kein einziges Mal in der Schalker Hälfte. Und plötzlich, nach dem 2:1 für die Schalker, bekommt der HFC die dritte Luft und wahrscheinlich dann auch die Verlängerung geschenkt von den Schalkern. Mal sehen, ob sie es schaffen. Sind nochmal in der Nähe des Schalker Strafraums, der Viertligist. Versucht es nochmal mit einem Einwurf in Höhe des Strafraums. Schalke muss aufpassen, nicht, dass da noch eine Unachtsamkeit kommt und plötzlich der Hallesche FC hier diese Sensation schafft, nachdem sie ja schon nahezu platt und tot waren in diesem Spiel. Jetzt sind sie zurück. So, langer Einwurf in den Strafraum der Schalker. Kann diesmal aber geklärt werden, wird bis zur Mittellinie weggeschlagen. Ball erstmal bei den Hallensern, da muss aber Bendel Wald heraus aus seinem Kasten, weil die Hallenser die Abwehr ziemlich entblößt haben. Da waren alle Hallenser noch mal vorne. Da musste der Keeper 25 Meter aus seinem Tor heraus, um den Ball erstmal in Seiten aus zu befördern. Jetzt haben ihn die Schalker noch mal herumgespielt zu ihrem eigenen Torhüter, zu Karius. Kommt da noch mal der lange Schlag der Schalker Richtung Strafraum des Halleschen FC. Der kommt, kann man da noch mal irgendetwas draus machen. Dzeko versucht es mit der Kopfballverlängerung. Aber da ist der Ball schon wieder beim Torwart der Hallenser, weil keiner diese Kopfballverlängerung von Dzeko abnehmen kann. Keiner da. So, und dann ist der Schlusspfiff der offiziellen Spielzeit da. Der Hallesche FC erreicht mindestens mal die Verlängerung gegen Schalke 04 nach einem 2:2 und einer kämpferisch starken Leistung.

0: Leistung. Schalke muss nachsitzen in Halle.
1: Ja, da wird es ein langer Pokalabend in Halle. Das war Jens Lampe, unser Reporter.
2: Und wir behalten den weiteren Verlauf dieses Pokalspiels zwischen dem hallischen FC und Schalke 04 natürlich weiter für Sie im Blick. Etwa einen Monat ist es jetzt her, dieser Anschlag auf den Berliner Christopher Street Day. Dabei starb eine Frau aus Warschau. Mehr als 2 Dutzend weitere Menschen wurden verletzt. Bei einem anschließenden Polizeieinsatz in einer Kleingartenanlage in Berlin-Spandau erschossen die Beamten den mutmaßlichen Attentäter, einen Mann libanesischer Abstammung. Dieser Anschlag auf den CSD war heute auch Thema im Innenausschuss des Berliner Senats. Was dort besprochen wurde, fasst Landespolitikreporterin Sabine Müller zusammen.
3: Demonstrationen, Paraden, Musikevents. Der große Tiergarten ist ein Veranstaltungshotspot. SPD-Innensenatorin Iris Spranger schlägt deshalb vor, das Gelände dauerhaft besser vor Angriffen zu schützen. Sie plädiert für einen festen Überfahrschutz, um Fahrzeuge abzuhalten.
4: Das lässt sich durch entsprechende solide Bänke, Informationstafeln, Skulpturen und andere Stadtmöbel rund um den Tiergarten umsetzen.
3: Der doppelte Nutzen laut Spranger, mehr Sicherheit plus Entlastung der Polizei, die dann nicht mehr ständig Sperren auf- und abbauen müsste. Abgestimmt mit dem Koalitionspartner war der Vorschlag nicht. Der CDU-Abgeordnete Stefan Lenz klingt aber nicht abgeneigt.
5: Es muss eine Dauerlösung geben, denn die Polizei hat ja andere Aufgaben, als permanent Absperreinrichtungen zu errichten. Also man muss drüber nachdenken in Ruhe.
3: Skepsis bis Ablehnung dagegen bei den Oppositionsparteien. Reine Symptombekämpfung kritisiert die AfD, nicht zielführend, sagen die Grünen. Kurz- und mittelfristig nicht die richtige Antwort auf einen solchen Anschlag, meint Niklas Schrader von der Linken.
6: Der Tiergarten ist riesig. Ich glaube, das würde ein jahrelanges oder jahrzehntelanges Bauprojekt und es wäre sehr teuer.
3: Im Innenausschuss werden auch viele andere Antworten diskutiert. CDU-Justizsenatorin Philor Badenberg plädiert für juristische Verschärfungen. Unter anderem fordert sie, wenn es um Gefährder und mögliche Terrorgefahr gehe, sollten grundsätzlich nie Jugendgerichte zuständig sein, sondern immer die Staatsschutzkammer am Landgericht. Man dürfe die Debatte nicht auf Sicherheitsaspekte verengen, mahnt SPD-Antidiskriminierungssenatorin Cansel Kizil-Tepe. So sehen das auch Grüne und Linke, die größere Anstrengungen verlangen, Islamisten und andere Extremisten zu deradikalisieren. Außerdem müsse mehr gegen Queerfeindlichkeit getan werden. Senatorin Kizil-Tepe kündigt für kommenden Mittwoch einen runden Tisch mit Betroffenen an. CDU-Familiensenatorin Katharina Günther-Wünsch schaltet sich ein. In der Debatte gehe einiges durcheinander, findet sie, auch was den CSD-Attentäter angehe.
7: Abdul B. ist nicht gewalttätig geworden, weil ihm, entschuldigen Sie ein bisschen die Vereinfachung, queere Jugendprojekte gefehlt haben. Abdul B. ist gewalttätig geworden, weil in der Familie Erziehungskompetenz gefehlt hat.
3: Der grüne Abgeordnete Vassili Franco sagt dem RBB, für ihn als schwuler Mann sei das ein harter Moment gewesen.
8: Denn man hat gemerkt, dass die CDU gar kein Interesse hat, queeres Leben in Berlin zu schützen und queere Sichtbarkeit zu ermöglichen.
3: Es war nicht der einzige Moment, in dem es im Innenausschuss Kopfschütteln oder auch Wortgefechte gab. Regierung und Opposition gingen sich teilweise heftig an.
2: Ein Beitrag von Sabine Müller.
9: Wirtschaft.
2: Sie sind vor allem nervig und lästig, können aber eben auch Krankheiten übertragen und damit doch gefährlich werden. Mücken und Zecken, aus dem Sommer leider nicht mehr wegzudenken. Wer sich schützen will, greift oft zu Sprays oder Lotionen aus Apotheke oder Drogerie. Immer mit der bangen Frage, wie gut helfen solche Kombiprodukte eigentlich wirklich? Hält das die lästigen Viecher ab? Dieser Frage sind Liv Thamsen und Wiebke Nielsen nachgegangen, auch direkt am Tatort, in der Natur.
10: Dichte Wälder, hohes Gras, hier lauern sie, die Zecken. Paula Schwan wohnt an der Mecklenburgischen Seenplatte und hat mit solchen Schädlingen auch dieses Jahr schon Bekanntschaft gemacht.
11: Wenn ich hier auch im Wald spazieren gehe oder so, da ist dann so hohes Gras. Und dann geht es schon mal schnell, wenn man nicht aufpasst. Da war ich nicht eingesprüht, hatte ich nicht dran gedacht.
10: Sie und ihre Familie testen 5 Kombiprodukte gegen Mücken und Zecken. Stechen lassen müssen sich die Schwans dafür nicht, denn den Test zur Abwehrwirkung hat Stiftung Warentest gemacht, unter Laborbedingungen. Dorit Munzke.
12: Für unsere Untersuchung kamen 3.124 im Labor gezüchtete Mücken zum Einsatz. Zum einen die tagaktive Gelbfiebermücke, zum anderen die dämmerungs- und nachtaktive südliche Hausmücke. Das sind 2 weit verbreitete Arten, die Krankheiten übertragen können.
10: Und wie sind Geruch und Hautgefühl der Produkte? Vater Olaf Schwan testet zunächst Zekito Classic, die Eigenmarke von Rossmann, für 1,79 Euro pro 100 Milliliter.
9: Duftet auch schon gleich angenehm wie so eine Creme. Fühlt sich erstmal ganz angenehm an vom Auftragen her. Vielleicht auch so leicht fettend.
10: Auch Esquito Free, die DM-Eigenmarke, für umgerechnet 2,45 Euro, klebt nicht, so die Familie. Beim Markenprodukt Autan Multi-Insekt für 5,99 Euro pro 100 Milliliter bemerkt Mutter Isabel Schwan.
13: Lässt sich gut verteilen und ist auch angenehm kühl auf der Haut.
10: Diese drei Produkte enthalten als Wirkstoff Icaridin. In den beiden teureren Markenprodukten Antibrum Forte für 13,33 Euro und in No-Bite aus der Apotheke für 16,70 Euro ist DEET drin, also Diethyltoluamid, DEET. Beide DEET-Produkte enthalten außerdem einen Warnhinweis auf der Packung. Kontakt mit zum Beispiel Brillen und Kontaktlinsen solle vermieden werden. Dorit Munzke von der Stiftung Warentest.
12: DEET kann die Augen stark reizen und allergische Reaktionen hervorrufen, gilt aber als sehr zuverlässig. Auch Icaridin kann die Augen reizen, scheint gesundheitlich aber weniger bedenklich zu sein als DEET.
10: Auch beim Geruch unterscheiden sich die beiden Produkte von den anderen. Isabel Schwan über Antibrum Forte mit 30% DEET.
13: Riecht ein bisschen intensiver, sehr intensiv. Auch nicht so gut wie das andere.
10: Und Olaf Schwan und Tochter Paula über No-Bite mit ganzen 50% DEET.
9: Dann riecht es nicht gerade wie Parfüm.
11: Leicht nach Plastik irgendwie.
10: Trotzdem weniger Wirkung. No-Bite schnitt bei Stiftung Warentest schlechter ab als die günstigen Mittel. Das zweite DEET-Produkt, Antibrum Forte, hingegen überzeugte im Labor Dorit Munzke.
12: Als einziges Mittel im Test hat es länger als 7 Stunden vor Mückenstichen geschützt und nur eine von 240 Zecken nicht abgewehrt.
10: Die günstigen Produkte aus den Drogerien hätten hingegen auch einen gewissen Schutz geboten. Bis zu 6 Stunden vor Mücken und bis zu 4 Stunden vor Zecken. Olaf Schwan fällt noch etwas Positives auf beim DM-Produkt Esquito, eine kleine Lasche an der Plastiktube.
9: Hier ist eben noch ein praktischer Effekt dabei. Man kann es mitnehmen für Outdoor-Geschichten, hier ein Bändchen ranmachen.
10: Was auch gegen Zecken und Mücken hilft, lange, helle Kleidung und nach dem Ausflug Haut absuchen nicht vergessen.

0: Und die Zeit, es ist 22.45 Uhr.
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0: Kommunikation und Transparenz, also wie wir miteinander reden und was dabei offen auf den Tisch gelegt wird, das sind für viele Menschen wichtige Voraussetzungen, sei es im Beruf, im Vereins- oder im Privatleben. Auch die deutsche Justiz sieht offenbar die Notwendigkeit, mehr über ihre Arbeit zu berichten und über den Rechtsstaat aufzuklären. Und das macht sie mittlerweile auch immer mehr über Social Media. Unser Thema jetzt im ARD-Radioreport Recht mit Fabian Töpel.
2: Gerade für jüngere Menschen ist Social Media heute die Hauptquelle für Nachrichten geworden. Und ob berufliches auf LinkedIn, Aufregerthemen auf Instagram oder TikTok, hier werden auch juristische Themen diskutiert. Deshalb fördern die Justizministerien immer mehr, dass auch die Justiz im Netz sichtbarer wird und auch die Gerichte selbst ihre Kommunikation auf den Social Media Plattformen selbst angehen muss. Auch die hohen Gerichte in Karlsruhe haben bereits mit Social Media experimentiert. So war der Bundesgerichtshof jahrelang auf Twitter unterwegs, konzentriert sich aber jetzt nur noch auf Mastodon. Auch das Bundesverfassungsgericht hatte mal eine Zeit lang einen Instagram-Account. Doch der wurde nach nur einem Jahr wieder eingestellt. Doch wie geht es richtig? Darüber haben wir mit einem Experten aus der Justiz gesprochen, der seit über 5 Jahren mit dem Thema befasst ist. Marc Petit ist Richter am Landesverfassungsgericht Schleswig-Holstein und Vorsitzender Richter am Landgericht Lübeck. Außerdem leitet er die zentrale Online-Redaktion der Justiz Schleswig-Holstein. Für ihn gibt es unterschiedliche Gründe, warum die Gerichte bei Social Media aktiv sein sollten.
3: Es gibt ja inzwischen mehrere Gerichte, die in sozialen Medien tätig sind. Die Ziele, die da verfolgt werden, sind manchmal so ein bisschen unterschiedlich. Relativ viele kommen sozusagen von der Nachwuchsgewinnung. Die sind dann auf Insta unterwegs, um Nachwuchsgewinnung zu machen. Wir kommen tatsächlich aus diesem ursprünglichen Impuls heraus. Also da wird sozusagen verzerrt über Inhalte berichtet. Und deswegen haben wir den Kernauftrag, dazu beizutragen, dass die Bevölkerung Vertrauen in die Arbeit der Justiz haben kann. Also der Oberbegriff bei uns ist tatsächlich Vertrauensbildung. Deswegen haben wir schon tatsächlich den Auftrag, einerseits eben proaktiv über die Arbeit der Gerichte zu informieren, aber eben auch in der Krise sozusagen Sachen richtig zu stellen.
2: Wie die Social-Media-Plattformen bespielt werden, ist von Bundesland zu Bundesland etwas unterschiedlich. Einige Gerichte lassen hinter die Kulissen blicken und zeigen den Tagesablauf bestimmter Personen. Andere greifen allgemeine Social-Media-Trends auf und versuchen so, dem Algorithmus zu gefallen und mehr Reichweite zu erlangen. Für Marc Petit liegt der Fokus dabei aber immer auf den Entscheidungen aus dem eigenen Bereich.
3: Wir achten immer sehr darauf, dass wir den Schleswig-Holstein-Fokus nicht verlieren. Wir berichten oder wir gehen in den Dialog über aktuelle Entscheidungen aus dem Land Schleswig-Holstein, aus den Gerichten, für die wir zuständig sind.
2: In Schleswig-Holstein hat man sich dazu entschieden, eine zentrale Redaktion aus Richterinnen und Richtern einzurichten, die Accounts auch betreuen.
3: Das ist auch so meine Erfahrung jetzt nach den letzten 5 Jahren. Das ist schon ziemlich anspruchsvoll, Social-Media-Kanäle gut zu bespielen. Da braucht man ziemlich viel Know-how, was im Juristen auch nicht angeboren ist. Und deswegen haben wir das eben zentriert. Ein Team, was für das ganze Land zuständig ist.
2: Hier setzt man also auf ein festes Team, was sich die Kompetenz aufgebaut hat und auch beraten kann. Am Anfang war die Begeisterung intern aber nicht allzu groß.
3: Wir hatten am Anfang selber so ein bisschen Angst davor, wie das Feedback ist, eben und auch vor der Skepsis, ne, dass das heißt, was machen die denn da? Also wir haben eine sehr große Unterstützung von den Hausleitungen, die, glaube ich, natürlich auch naturgemäß das mehr im Auge haben, ne, das Thema Vertrauen in Justiz, Außendarstellung und so. Und dadurch, dass wir eben auch in der Krise zur Verfügung stehen den Leuten, also es werden ja auch immer mehr Kollegen auch namentlich angegriffen in verschiedenen Foren, ihre Entscheidungen falsch dargestellt. Und die Kollegen merken dann eben, dass es sinnvoll ist, dass sich da eine Stelle drum kümmert und auch zur Seite steht und auch berät. Und das fördert meines Erachtens sehr stark diese interne Akzeptanz.
2: Das Feedback ist also nicht immer nur positiv. Aber, so Marc Petit, das muss die Justiz aushalten, solange es nicht strafbar wird.
3: Bei allem sagen wir, gehen wir schon auch oft in den Dialog und sagen den Kollegen, das ist jetzt nicht schön, aber das ist Artikel 5. Meinungsfreiheit ist heilig, da kann man nichts machen, außer eben den Dialog anbieten.
2: Wenn Richterinnen und Richter persönlich angegangen werden und im Netz zum Ziel eines Shitstorms werden, dann werden sie auch von der Netzredaktion beraten und geschützt, so Marc Petit.
3: Ich glaube auch allein schon, dass es das gibt, hat einen großen Wert, auch jetzt, also jetzt das eher justizintern, ne? Weil da einfach Know-how an zentraler Stelle vorgehalten ist und alle Beteiligten wissen, wenn mir sowas passiert, an diese Leute kann ich mich wenden, die sind sofort da, mit denen gibt es ein Beratungsgespräch. Und selbst wenn das Ergebnis ist, das muss ich jetzt ertragen, dann hat das was Entlastendes, dass jemand diesen Prozess und dieses Durchdenken mit einem gemacht hat. Ich glaube, das gehört auch zu einer modernen Personalführung dazu, dass man als Dienstherr sich handlungsfähig zeigt und nicht einfach sagt, keine Ahnung, weiß ich auch nicht, nimm dir einen Anwalt.
2: Viele Gerichte und Institutionen haben aus Angst vor übermäßiger Kritik oder einer Flut von Kommentaren die Kommentarfunktion unter ihren Beiträgen ausgeschaltet. Für Marc Petit, Leiter der zentralen Kommunikation der Justiz Schleswig-Holstein, ist das keine Alternative.
3: Als wir angefangen haben, haben wir uns auch am Anfang so ein bisschen beraten lassen, ne, von so Menschen, die sich mit Social Media ein bisschen mehr auskannten als wir damals. Und da war auch unsere Frage, ja, können wir Kommentarfunktion, können wir die nicht irgendwie deaktivieren oder sollten wir die deaktivieren? Und die haben uns damals angeguckt wie ein U-Boot, also mit so großen Augen, haben gesagt, wie jetzt die Kommentarfunktion deaktivieren. Social Media ist Dialog. Der Sinn von Social Media ist ja gerade dieses Dialogische, dass man nicht nur sendet, sondern eben auch dann die Reaktion wahrnimmt und auf die Reaktion dann wieder reagiert. Das ist, darum geht's. Deswegen heißt das Ding ja auch soziale Medien. Deswegen sind wir also inzwischen dabei, dass wir sagen, also nicht nur wir ertragen das, sondern darum geht's.
2: Das macht natürlich aber auch eine Menge Arbeit. Aber sie lohnt sich, so Marc Petit.
3: Also wir haben schon die Linie sozusagen im Normalbetrieb, wenn jemand uns auf Mastodon oder auf LinkedIn irgendwie reagiert auf das, was wir tun, dann kriegt er eine Antwort. Das ist natürlich unter Shitstorm-Bedingungen dann irgendwie nicht mehr durchzuhalten. Neulich hatten wir 600 Kommentare unter einem Beitrag. Da kann man es dann nicht mehr individuell machen. Da muss man dann sozusagen mit einem Folgepost reagieren oder so. Aber also ja, darum geht es uns.
2: Für Marc Petit ist es enorm wichtig, dass dieser Dialog stattfindet und sich die Leute, die mit der Justiz interagieren, auch gesehen fühlen. Das hat auch Folgen.
3: Es gibt da noch schöne Studien zu, wie heutzutage Vertrauensbildung funktioniert. Dann ist das halt eins der Kernelemente. Sozusagen früher haben die Leute Justiz einfach vertraut, weil es halt Justiz war und ein Richter und schwarze Robe und dann war das Vertrauen da. Und so funktioniert aber Vertrauensaufbau heutzutage kaum noch. Und wenn man sich dann guckt, wie funktioniert Vertrauensaufbau heutzutage, dann ist es eben Transparenz, klar machen, was machen wir, warum machen wir es, wie machen wir es und Dialog. Ansprechbar sein, auf Fragen auch reagieren, nicht mauern. Also man kann auch offenlegen, dass man etwas gerade nicht weiß. Auch das wird honoriert.
2: Wer mit seinem Publikum interagiert, wird also auch mit Reichweite belohnt. Obwohl es Accounts von Institutionen prinzipiell etwas schwerer haben als die von Privatpersonen.
3: Die Reichweiten von institutionellen Accounts schon mal algorithmusbasiert niedriger sind, als wenn ich dieselben Content als Privatperson senden würde. Das ist ein Problem, mit dem muss man umgehen.
2: Social Media belohnt also eher echte Personen als Institutionen. Einzelpersonen kommunizieren auch oft anders. Sie sind meinungsstärker und daher näher an den Leuten dran. Gerade weil die sozialen Medien teils aber auch von Bots geflutet werden und teils mit falschen Behauptungen, sei es wichtig, dass sich mehr Menschen auf Social Media engagieren und aktiv werden, so Marc Petit.
3: Soziale Medien ist ja der Diskursraum heutzutage. Das ist ja einer der ganz entscheidenden Diskursräume, in dem diese Gesellschaft sich darüber verständigt, wo wir hinwollen, wo wir stehen und wo wir hinwollen. Und jede Stimme, die in diesem Diskursraum konstruktiv, gern auch kritisch, ja, konstruktiv, kritisch, aber irgendwie konstruktiv unterwegs ist, ist ein Gewinn. Sei es ein Richter, sei es ein Rechtsanwalt, sei es whoever.
2: Für die Zukunft wünscht sich Marc Petit, dass die Justiz die Ressourcen schafft, um auch noch auf anderen Plattformen aktiv zu sein.
3: Ich glaube, wir würden noch auf anderen Kanälen aktiv werden. Also mein Credo ist ein bisschen, es gibt ja Kanäle, da ist sozusagen das Maß an Wut, was über Urteile zum Beispiel entsteht, und das Maß an Unverständnis besonders ausgeprägt. Wenn ich zum Beispiel mal Telegram so erwähne. Ja. Und das sind momentan Sachen, wo wir einfach nicht die Schlagkraft haben. Also ich glaube, wir würden versuchen, das Konzept zu erweitern, gerade dahingehen, wo Aufklärungsarbeit besonders wichtig ist. Wo gerade wo sozusagen sich besonders viele Menschen aufhalten, deren Verhältnis zum Rechtsstaat am Kippen ist, sag ich mal.
0: Soweit Marc Petit, Vorsitzender Richter am Landgericht Lübeck und Leiter der zentralen Online-Redaktion der Justiz in Schleswig-Holstein.
1: Kultur.
0: Als der Parkettleger Kurt Wagner vor Jahrzehnten auf die Idee kam, eine Band zu gründen, dachte er nicht im Traum daran, damit Karriere zu machen. Viel zu abstrus schien seine Version von Country-Musik zu sein, ganz besonders für seine Heimatstadt Nashville, der Wiege des Country. 30 Jahre später wird seine Band Lamb Chop immer noch als eine der innovativsten und beständigsten Größen der US-Country-Szene geschätzt. Auf ihrem neuesten Album huldigen Kurt Wagner und Lamb Chop alten Folk- und Gospel-Traditionen. Götz Steger hat es für uns vorgehört.
4: 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Roll me over, roll me right and let me in.
5: Ein Vorsänger singt die erste Zeile, ein Chor stimmt ein. Lining out heißt diese archaische Form des gemeinsamen Singens, von der sich Kurt Wagner inspirieren ließ.
6: Es besteht aus einem Geistlichen und einem Chor, der ihm antwortet. Eine spirituelle Feierlichkeit, die ursprünglich aus Schottland kommt und in die Appalachen gelangt ist. Dort wurde es zur Wurzel von Country, Blues und Gospel. Ich fand, es passte gut zu meiner Idee auf dem Album, um nur Gesang und Banjo zu benutzen. Für mich ist das eine reine Feier der menschlichen Stimme.
7: Celebration of the human voice.
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5: Diese Feier setzt Produzent Ryan Olson warm und natürlich in Szene. Er kommt aus unterschiedlichsten stilistischen Fahrwassern, von Indie-Rock bis zu Elektro und R&B. Mit unverhofften Verfremdungseffekten und plötzlichen Elektrozutaten bringt er des Öfteren Unruhe in die betuliche Musizieratmosphäre.
9: With a neutron bomb.
10: There are some electronic elements.
6: Es gibt ein paar elektronische Elemente, die nach den Aufnahmen hinzugefügt wurden. Das gehört zu der Vorgehensweise unseres Produzenten Ryan Olson. Dadurch geraten die anderen Instrumente in einen neuen Kontext und man nimmt sie anders wahr.

0: Das Banjo auf dem gesamten Album spielt übrigens Bon Iver Mastermind Justin Vernon, der eigentlich gar kein Banjo-Spieler ist, wie Kurt Wagner sagt.
1: Mit ihm Musik zu machen, war schon immer mein Wunsch. Als sich herausstellte, dass Justin und Ryan Olsen Freunde seit der Kindheit sind, schien alles zusammenzupassen. Außerdem probierte er zufällig auch gerade auf dem Banjo herum.
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0: Chorleiter und Arrangeur Blake Morgan ist der dritte Kreativkopf, den Kurt Wagner sich mit ins Boot holte. Die Crescendi seiner Chorsätze sind eine euphorisierende Zutat. Andrew Jackson Asshat heißt der Song, aus dem diese Passage stammt. Andrew Jackson war der 7. US-Präsident. Trump verehrt ihn, vermutlich weil auch er seinen Gegnern Wahlbetrug vorwarf und Wahlunterstützer mit der Vergabe von Posten belohnte. Etwas, das man so gar nicht mit Lamb Chops Punching the Clown in Verbindung bringt. Dieser, wie Kurt Wagner sagt, Feier der menschlichen Stimme. Mit besonderer Betonung des Wortes menschlich.
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0: Musik aus Punching the Clown, dem neuen Album der Band Lamb Chop, gehört und besprochen von Götz Steger.
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0: Bevor wir zu den Nachrichten kommen, kurz eine wichtige Warnmeldung. In Bremen auf der B75 Oldenburger Straße stadtauswärts zwischen Ortseingang und Huchting werden Gegenstände auf die Fahrbahn geworfen. Noch einmal ganz kurz, in Bremen auf der B75 Oldenburger Straße stadtauswärts zwischen Ortseingang und Huchting werden Gegenstände auf die Fahrbahn geworfen. Hier bitte äußerste Vorsicht. Damit zu den Nachrichten.
2: Außerdem verlangte er von anderen Ländern, keine Geschäfte mehr mit dem Iran zu machen. Allen Staaten, die sich aus Sicht der USA nicht daran halten, drohte der Finanzminister mit massiven wirtschaftlichen Folgen. Konkrete Länder nannte Bessent aber nicht. Deshalb ist beispielsweise offen, ob China auch betroffen sein würde. Die Volksrepublik ist ein wichtiger Abnehmer iranischen Öls. Auch ist unklar, was die Sanktionen genau bedeuten.
3: Mitten im Krieg hat die Ukraine ihren 35. Unabhängigkeitstag gefeiert. Zum Jahrestag haben wichtige Unterstützer weitere Hilfe zugesagt. Großbritannien will der Ukraine erlauben, die Marschflugkörper vom Typ Storm Shadow selbst herzustellen. Aus Kiew Florian Kellermann.
4: Der ukrainische Präsident Volodymyr Zelensky empfing die Gäste aus dem Ausland auf dem Platz vor der Sophienkathedrale im Zentrum der Stadt. Dort ehrte Zelensky auch Soldaten und freiwillige Helfer der Armee, einige von ihnen posthum. Für den britischen Premierminister Andy Burnham war es der erste Auslandsbesuch im Amt. Burnham leitete dann auch zum ersten Mal eine Sitzung der sogenannten Koalition der Willigen, also der Ukraine-Unterstützerländer. Schon im Vorfeld sprach Burnham den Ukrainern Dank aus für ihren Kampf. Sie verteidigten nicht nur sich selbst gegen Russland, sondern ganz Europa.
3: Die deutsche Industrie macht Druck auf die Bundesregierung. Die Hauptgeschäftsführerin des Branchenverbandes Gönner sagte in der ARD, die wirtschaftliche Lage sei ernst. Die vereinbarten Reformen, zum Beispiel bei der Rente und beim Bürokratieabbau, müssten jetzt umgesetzt werden.

0: genutzt werden. Allerdings geht der parlamentarische Geschäftsführer der SPD-Fraktion Wiese davon aus, dass erst noch weiter diskutiert wird. Die Debatte sei auch nachvollziehbar, so Wiese im Deutschlandfunk. Im DFB-Pokal hat der VfL Wolfsburg eine Blamage abgewendet. Beim Berliner Viertligisten Altglienicke konnten sich die Niedersachsen erst im Elfmeterschießen mit 6:5 durchsetzen. Ebenfalls in der zweiten Runde steht der Hamburger SV durch ein 3:0 in Verl und der 1. FC Köln durch ein 2:1 in Würzburg. Das waren die Nachrichten. Das Wetter in Deutschland. Nachts gebietsweise klar, im Süden einzelne Schauer, im Nordosten Nebel, bei Tiefstemperaturen von 16 bis 7 Grad. Morgen im Norden und Osten länger trocken, von Südwesten bis zur Mitte Schauer, vereinzelt Gewitter. Die Höchsttemperaturen 18 Grad in der Eifel und bis 28 Grad am Oberrhein. Am Mittwoch gebietsweise Schauer und Gewitter, im Nordosten heiter 21 bis 30 und am Donnerstag 23 bis 32 Grad. Die Zeit, es ist 23.03 Uhr.
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2: Zunächst noch einmal mit der Warnmeldung von gerade eben. Achtung, in Bremen auf der B75 Oldenburger Straße stadtauswärts zwischen Ortseingang und Huchting werden Gegenstände auf die Fahrbahn geworfen. In Bremen auf der B75 Oldenburger Straße stadtauswärts zwischen Ortseingang und Huchting werden Gegenstände auf die Fahrbahn geworfen. Hier bitte äußerste Vorsicht. Drei weitere Meldungen von den Straßen haben wir noch für Sie. A2 Hannover Richtung Berlin. Im Kreuz Hannover Ost ist die Überleitung zur A7 Richtung Kassel wegen eines Schwertransports gesperrt. Die Umleitung führt über die A2 bis Lehrte. Die A49 Kassel Richtung Gießen ist zwischen Wabern und Borken wegen Löscharbeiten gesperrt. Hier gibt es eine Umleitung Richtung Gießen über die B253 Udenborn, Großen Englis, Klein Englis und die B3. Und die A71 Richtung Sangerhausen ist zwischen Stadt Ilm und Arnstadt Süd wegen Wartungsarbeiten im Tunnel Behringen bis morgen früh ca. 6 Uhr gesperrt. Umgeleitet wird hier über die U69.
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2: Von NDR Info in Hamburg mit Tom Westerholt und mit einer schlechten Nachricht für die meisten Schüler, Lehrer und Politiker. Die Sommerferien sind vorbei. Und ja, eben nicht nur für die meisten Schulkinder in Deutschland, sondern eben auch für Kanzler Merz und seine Regierung im politischen Berlin. Und damit herzlich willkommen hier bei uns in der Infonacht. Der erste Tag nach der politischen Sommerpause ist fast rum und gleich morgen trifft sich das Bundeskabinett zur Klausur in Schloss Neuhardenberg in Brandenburg. Dort wartet eine Menge Arbeit auf die Bundesregierung, Stichwort Sommer oder mittlerweile besser Herbst der Reformen. Meine Kollegin Julia Meyer vom NDR hat dazu Katrin Auer aus dem Hauptstadtstudio gefragt, was von allem auf dem Zettel steht denn am dringendsten an?
3: In der Tat, es ist so, dass die Regierung sich für die zweite Jahreshälfte einiges vorgenommen hat in Sachen Reformen. Da ist einmal die Rentenreform, die wurde kurz vor der Sommerpause vorgestellt. Da gab es ja allerdings auch gleich im Anschluss eine wilde Diskussion über einzelne Punkte. Also da muss man wohl noch mal eine gemeinsame Position finden. Dann ist da eine Steuerreform, die ansteht. Die soll sogar schon zum 1.1. nächstes Jahr greifen. Das soll also jetzt recht schnell gehen. Da geht es um geplante Entlastungen für kleine und mittlere Einkommen und Familien. Und das müsste eben schnell ins Parlament, damit das klappt zum Jahresanfang. Und das Thema Pflegereform steht ja auch noch auf der Tagesordnung. Da hat die noch Gesundheitsministerin Nina Wagen ganz kurz vor der Sommerpause einen Entwurf für einen möglichen Gesetzentwurf vorgestellt. Das wird aber auch schon in Teilen sehr massiv kritisiert. Also das sind drei sehr, sehr große Brocken, die die Regierung sich vorgenommen hat und die jetzt im Herbst eigentlich angegangen werden sollen.
4: Dazu kommt noch der Berg an Herausforderungen, der ist über den Sommer nicht kleiner geworden. Stichwort Hitze, Wassermangel. Welche Priorität hat das jetzt noch?
3: Ja, wenn man dem Kanzler am Samstag zugehört hat, dann könnte man meinen, das hat jetzt eine wirklich hohe Priorität. Da war er nämlich zu Gast im Waldbrandgebiet in Hürtgenwald in Nordrhein-Westfalen. Und da hat er sowas gesagt wie, Leute, schaut's euch an, das ist der Klimawandel. Also gesprochen an die Personen, die das immer noch nicht glauben wollten, hat er das gerichtet. Und wenn man das sich angehört hat, könnte man meinen, Da ist jetzt einiges ins Wanken gekommen, auch aus der Sicht der Bundesregierung, die bislang ja in der Tat Klimawandel und auch Klimaanpassung nicht so ganz oben auf der Prioritätenliste hatte. Da hat der Bundesumweltminister Carsten Schneider ja vor ein, zwei Wochen nochmal so einen Anlauf gemacht, Klimaanpassung ins Grundgesetz schreiben zu lassen. Das ist allerdings auf nicht so viel Gegenliebe der CDU gestoßen. Das heißt, ob das umgesetzt werden kann, das ist mal die Frage. Wenn man aber, wie gesagt, am Samstag zugehört hat, könnte man sagen, da kommt jetzt vielleicht doch ein bisschen Tempo rein.
4: Vor dem Wochenende hatte man vom Kanzler nicht viel gehört. Da gab es auch Kritik. Was meinst du, hat Merz das geschadet oder hat ihm das eher gut getan, gerade auch nach dieser ganzen Personalrochade vor der Sommerpause?
3: Naja, so richtig gut für seinen Ruf war das jetzt, glaube ich, nicht, dass er gute 3 Wochen tatsächlich im Urlaub war, wobei sein Regierungssprecher ja sagte, das sei gar kein Urlaub, sondern er war einfach nur nicht in Berlin. Er hat keine öffentlichen Termine wahrgenommen und das kam, glaube ich, schon vielen Leuten angesichts der massiven Dinge, die da in diesen Wochen auf uns eingeprasselt sind, von der Drohne in Leipzig über die Waldbrände und die neue Hitze. Da kam einfach so vieles zusammen, dass, glaube ich, sehr viele Leute schon den Eindruck hatten, das wäre jetzt so eine Situation, wo ein Kanzler mal ein, zweimal sich zu Wort melden könnte, auch öffentlich, und dass er das nicht getan hat. Ich würde schon sagen, da geht er eher geschwächt aus der Sommerpause.
4: In Neu-Hardenberg kommt das Kabinett jetzt auch zum ersten Mal in der neuen Runde zusammen. Wie ist denn die Chemie zwischen den alten und neuen Ministerinnen und Ministern?
3: Ja, das wird sich tatsächlich zeigen müssen. Deswegen dürfte ein zweites großes Thema auch sein in Neu-Hardenberg Teambuilding. Da gibt es den neuen Gesundheitsminister Carsten Linnemann zum Beispiel oder Nina Wagen als neue Kanzleramtschefin. Steffen Bilger ist neuer Verkehrsminister. Und so ganz geräuschlos ist dieser Umbau des Kabinetts ja auch nicht abgelaufen, um es vorsichtig auszudrücken. Also da gibt es einige neue am Kabinettstisch. Das muss sich auch zurecht ruckeln. Auch dafür sollen die beiden Tage in Schloss Neu-Hardenberg da sein, hat der stellvertretende Regierungssprecher letzte Woche gesagt. Da wird es auch sowas geben wie gemütliches Beisammensein am Abend, um mal sich so ein bisschen zu beschnuppern und Themen, aber vielleicht auch ein bisschen was Privates auszutauschen. Also Stichwort Chemie, die wird sich bilden müssen in den nächsten 2 Tagen.
4: Diese Kabinettsklausur ist auch nicht der einzige Termin diese Woche. Was steht noch an?
3: Da wird es geben eine gemeinsame Fraktionssitzung in Münster der Unionsfraktion, also von CDU und CSU und der SPD. Und auch da gibt es neues Personal, nämlich der neue Gastgeber wird sein Thorsten Frey. Der war ja bisher Kanzleramtsminister und jetzt ist er neuer Chef der Unionsfraktion. Und als solcher wird er am Kopf des Tisches sitzen müssen in Münster, um zu schauen, was die großen Projekte der Bundesregierung und der Regierungsfraktionen nach der Sommerpause sein werden.
4: Jetzt sind es keine 2 Wochen mehr bis zur Landtagswahl in Sachsen-Anhalt. Dann stehen auch noch die Wahlen in Mecklenburg-Vorpommern und Berlin an. In Sachsen-Anhalt, da gibt sich die AfD siegessicher. Wie nervös ist die Bundesregierung?
3: Das dürfte sie doch ziemlich nervös machen, denn es gibt ja 2 mögliche Szenarien, die wahrscheinlich sind. Die eine ist, oder die im Bereich des Möglichen sind, sag ich mal. Das eine ist, dass die AfD tatsächlich eine absolute Mehrheit holt. Dann haben wir eine Art Zeitenwende, würde ich es jetzt mal sagen, denn sowas gab es noch nicht in Deutschland, dass eine AfD eine Landesregierung anführt oder sogar allein regiert. Das dürfte sehr, sehr vieles auf den Prüfstand stellen, was bislang in Berlin beschlossen wurde. Es dürfte sehr viele Auswirkungen haben, auch auf weitere Institutionen, vom Bundesrat bis zur Sicherheitskooperation. Das heißt, da stellen sich dann noch mal ganz andere Fragen. Das zweite Szenario ist aber, wenn die AfD zwar stärkste Kraft wird, aber nicht ganz so stark, dass sie eine absolute Mehrheit hat, dann stellen sich eventuell Koalitionsfragen. Die CDU hat ja immer betont, wir haben eine Brandmauer, wir werden auf keinen Fall mit der AfD kooperieren. Ob das aber durchgehalten wird nach einer entsprechenden Landtagswahl, ob die CDU Sachsen-Anhalt da auch mitmacht, Stand jetzt sieht es so aus, weiter mit einer Brandmauer. Ob das aber so durchzuhalten ist, wird man mal sehen müssen. Das heißt, da wird es einige Fragen zu besprechen geben.
2: Wir stellen fest, es ist also eine lange Liste, die die Regierungskoalition in Berlin abzuarbeiten hat, mit einigen Prüfsteinen, die da am Wegesrand warten. Nehmen wir uns einen vom Beginn des Beitrags heraus, nämlich die Reform der Pflege. Ein Entwurf für ein neues Gesetz dazu hat in den vergangenen Wochen schon für viel Wirbel gesorgt. Um das Milliardenloch in der Pflegekasse zu stopfen, sollte unter anderem bei pflegenden Angehörigen gespart werden. Das hat für viel Ärger gesorgt,

Vorschlag seiner Vorgängerin in die Tonne. Linnemann sagte, er will bei den Rentenansprüchen pflegender Angehöriger nicht sparen. Das ist eine gute Entscheidung. Die Debatte hat in den vergangenen Wochen viel Schaden angerichtet. Die Pläne waren für Pflegebedürftige und die, die sich um sie kümmern, ein Schlag ins Gesicht. Allein mit dem Vorschlag wurde ein verheerendes Signal gesendet und Vertrauen zerstört. Ausgerechnet bei denen zu sparen, die es möglich machen, dass pflegebedürftige Kinder, Partner und Eltern nicht in einem Pflegeheim müssen, sondern zu Hause bleiben können, sorgte zu Recht für Protest, auch in der Regierungskoalition. Viele in der SPD und CSU machten deutlich, wir lehnen das ab. So erspart sich der neue Gesundheitsminister mit der Rolle rückwärts viel Ärger. Dagegen bleibt ein zweiter Schlag ins Gesicht der Betroffenen bisher weiter bestehen. Nach den Reformplänen soll die Pflege im Heim teurer werden, weil Zuschüsse, die die Pflegeversicherung zahlt, künftig erst später greifen sollen. Der neue Gesundheitsminister sollte auch gleich diesen Vorschlag in die Tonne werfen. Zu viele empfinden das als ungerecht. Zu groß ist die soziale Sprengkraft. Schon heute wissen immer mehr Familien nicht, wie sie die steigenden Pflegeheimkosten von 3.000 bis 4.000 Euro oder mehr bezahlen sollen. Auch hier sollte der Minister eine Rolle rückwärts machen. Offen bleibt die Frage, wo Linnemann stattdessen sparen will. Die Kürzung der Rentenansprüche sollte 1,8 Milliarden Euro im kommenden Jahr bringen. Geld, das die Pflegekasse dringend braucht, damit die Beiträge nicht weiter steigen. Linnemann erklärte bisher nur, was er nicht will, ohne konkrete Vorschläge zu machen, was stattdessen kommen soll. So entsteht der Eindruck, dass der Minister bei diesem Großprojekt noch keinen Plan hat. Anders als beim Gesundheitssystem sind die Sparmöglichkeiten in der Pflege gering. Die Bundesregierung sollte also für ein würdiges Leben im Alter mehr Steuermittel locker machen, um den Betroffenen nicht noch mehr Schläge ins Gesicht zu verpassen und den entstandenen Schaden nicht noch größer zu machen.

0: Und die Zeit, das ist 23.15 Uhr.
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0: Gerade vor ein paar Sekunden zu Ende gegangen ist es nun dieses letzte DFB-Pokalspiel in der ersten Runde. Nachdem es nach 90 Minuten 2:2 gestanden hatte, ging es in die Verlängerung, die dann der FC Schalke 04 deutlich für sich entscheiden konnte. Ausgang des Spiels gegen den Halleschen FC 5:2. Damit ist Schalke eine Runde weiter und der Hallesche FC als klarer Außenseiter in dieser ersten Runde ausgeschieden. Die Menschen in der Ukraine verteidigen seit 4,5 Jahren ihre Freiheit, ihre Demokratie, ihr Recht, selbst über die Zukunft ihres Landes zu entscheiden, mit ihrem Leben. Dieser Kampf um Unabhängigkeit, ein täglicher Kampf gegen die russische Invasion, ging auch heute weiter. Am Unabhängigkeitstag der Ukraine, dem Tag, an dem man sich 1991 von der damaligen Sowjetunion lossagte. Heute vor genau 35 Jahren. Und wir schauen jetzt auf unser Verhältnis zu dem Land, zur Ukraine, wie es sich verändert hat möglicherweise und wie ehrlich wir sind bei der Unterstützung. Mein Kollege Andreas Bursche vom WDR hat darüber mit Martin Schulze-Wessel gesprochen. Er ist Professor für die Geschichte Ost- und Südeuropas an der LMU München und hat auch ein Buch über die deutsch-ukrainische Beziehung geschrieben. Die übersehene Nation. Erste Frage an ihn. Was ist das über die letzten 100 Jahre für eine deutsch-ukrainische Beziehung gewesen?
2: Er ist eine sehr problematische Beziehung gewesen, also vor allen Dingen im Zweiten Weltkrieg, wo Deutschland seinen Vernichtungs- und Ausbeutungskrieg vor allen Dingen in der Ukraine geführt hat. Die Ukraine war vollständig besetzt und hat wie Belarus insofern besonders unter Deutschland gelitten. Aber es ist eben in den letzten Jahren, also es ist auch die Zeit eines Neuanfangs in den deutsch-ukrainischen Beziehungen. Wir kennen ja heute die Ukraine viel besser, als das im 20. Jahrhundert insgesamt der Fall war. Und wir kennen durch die Migration auch viele Ukrainerinnen und Ukrainer viel besser.

0: Also es ist ein viel engeres Verhältnis zwischen Deutschen und Ukrainern geworden.
1: Aber gerade wenn Sie den Zweiten Weltkrieg ansprechen, wir gefühlt, ziehen Sie mir den Zahn, haben wir ja unsere Verantwortung eher gegenüber Russland immer anerkannt. Weniger der Ukraine gegenüber, obwohl die Verbrechen recht ähnlich waren. Warum?
0: Ja, sie waren nicht mal ähnlich. Also ich sagte eben schon, die Ukraine ist vollständig besetzt worden. Die Russland nur zu 10% von der Wehrmacht. Nicht? Insofern hat die Ukraine tatsächlich viel mehr unter der deutschen Besatzungsherrschaft gelitten. Und sie hat wie Russland einen ähnlichen Anteil an der Befreiung vom Nationalsozialismus. Und trotzdem ist es so, dass in Deutschland sehr lange beim Zweiten Weltkrieg immer an Russland gedacht wurde, nicht an die Ukraine. Also wir nehmen Russland als den Nachfolgerstaat der Sowjetunion wahr und die Ukraine fällt da irgendwie herunter. Und das ist sehr problematisch, vor allen Dingen, wenn dann argumentiert wird. Und das war zum Beispiel beim Ex-Bundeskanzler Gerhard Schröder der Fall, dass wir die Ukraine eigentlich nicht unterstützen dürfen, weil es ja gegen Russland sich richtet und wir gegenüber Russland schuldig geworden seien. Also da kann man exemplarisch zeigen, wie falsche Geschichtsauffassung auch zu falscher Politik führt.
1: Mittlerweile stehen wir fest hinter Kiew, hinter der Ukraine. Milliarden fließen. Deutschland ist da an der Spitze der Unterstützung, nicht nur finanziell. Mal frech gefragt, ist diese Hilfe tatsächlich für die Ukraine, die ganzen Bemühungen, oder am Ende dann doch wieder für uns? Im Prinzip, dass die Ukraine unser Bollwerk ist.
0: Also die Grundlage des politischen Lebens in der Ukraine ist heute, dass man gemeinsam über sein Schicksal entscheidet, frei von auswärtiger Intervention. Das ist das Ziel auch dieses ukrainischen Befreiungs- und Unabhängigkeitskrieges. Und das sind letztlich dieselben Werte, die wir in Deutschland auch haben. Also wir haben eine gemeinsame Grundordnung und ein gemeinsames Interesse, dies zu verteidigen. Insofern stehen wir hinter der Ukraine, auch wirklich im Interesse der Ukraine, aber es ist unteilbar auch unser Interesse.
1: Wir sind mit dem Beziehungsstatus der letzten 100 Jahre gestartet. Ich übersetze das mal frei. Es war kompliziert. Jetzt ist das Land mehr im Fokus, so verstehe ich Sie. Wir haben verstanden, wie wichtig auch diese Beziehung ist. Und im Fokus der Ukraine sind die Europäische Union und die NATO auch weiterhin die Augen stramm nach Westen gerichtet. Würden Sie sagen, die Ukraine wird irgendwann wie selbstverständlich dazugehören? Also hat sie sich diesen Status dann erkämpft aus EU-Sicht?
0: Naja, also wie die Bündnisordnung am Ende sein wird, das kann man schwer prognostizieren. Klar ist, dass es keinen Frieden geben wird, wenn man der Ukraine nicht Sicherheitsgarantien gibt. Also die Ukraine kann sich nicht nochmal auf so eine Vereinbarung einlassen wie das Budapester Memorandum 1994, als Russland mit der Garantie der Vereinigten Staaten und auch Großbritanniens zugesichert hat, dass es die territoriale Integrität der Ukraine achten wird. Und dafür, für dieses Versprechen, hat die Ukraine damals ihre Atomwaffen abgegeben, sämtliche Atomwaffen an Russland. Dieses Versprechen hat sich als bloßes Papier herausgestellt. Also es muss nach einem Waffenstillstand dann eine Friedensregelung herbeigeführt werden, die der Ukraine wirkliche Sicherheit gibt. Sonst wird der Weg zum Frieden nicht funktionieren.
2: Der Geschichtsprofessor Martin Schulze-Wessel beim WDR über die Geschichte der deutsch-ukrainischen Beziehungen. Seit Ende April versucht das Landgericht Rostock zu klären, was mit dem 8-jährigen Fabian aus Güstrow passiert ist. Die Staatsanwaltschaft beschuldigt die 30-jährige Gina H., den Jungen im Oktober vergangenen Jahres getötet zu haben. Sie ist die Ex-Freundin von Fabians Vater. Bislang hatte die Angeklagte zu den Vorwürfen geschwiegen. Jetzt hat sie erstmals ausführlich ihre Sicht geschildert. Axel Krummenauer berichtet von diesem besonderen Prozesstag.
3: Weit vor 6 Uhr standen am Morgen die ersten Interessierten vor dem Landgericht Rostock, um einen Platz im größten Saal des Hauses zu bekommen. Mehrere hundert wollten hören, was die Angeklagte in dem Mordfall zu sagen hat. Gerichtssprecherin Anne Kruse.
4: Heute war tatsächlich der Tag, wo die meisten Zuschauer zu uns gekommen sind. Es gab vor dem Gericht eine riesige Schlange und es gab auch einen kleinen Tumult, weil es da ums Vordrängeln ging und da musste tatsächlich die Polizei hinzugerufen werden, damit das nicht eskaliert.
3: Am Vormittag dann betrat die Angeklagte den Gerichtssaal im kurzärmeligen Shirt und begann kurz darauf, ihre Erklärung zu verlesen. 95 Seiten, über 3 Stunden lang, größtenteils verfasst durch ihre Anwälte. Hätte ich ihn, also Fabian, ermordet, hätte ich mit Sicherheit das Gefühl gehabt, mein eigenes Kind zu ermorden, so die Angeklagte Gina H. wörtlich. Mehrere vorherige Zeugenaussagen bezeichnete die 30-Jährige als teils gelogen. Ein Indiz in dem Mordprozess, ein Blutfleck von Fabian auf einer Küchenrolle in ihrem Auto, erklärte sie so, sie sei mit dem Jungen im August vergangenen Jahres an einem See gewesen, der Junge habe sich dort verletzt, sie habe die Wunde mit der Küchenrolle abgetopft. Und auch den Tümpel, an dem Fabians Leiche gefunden wurde, habe sie vorher nie gekannt. Einer ihrer Verteidiger, Andreas Ohm, zeigte sich im Anschluss zufrieden.
5: Sie hat aus meiner Sicht versucht deutlich zu machen, dass sie A. nicht die Täterin ist und sie hat versucht deutlich zu machen, wie die Tagesabläufe an den fraglichen Tagen tatsächlich passiert sind.
3: Ganz anders dagegen die Anwältin von Fabians Mutter, die in dem Prozess als Nebenklage auftritt. Christine H. Beter sah in der Erklärung den Versuch der Angeklagten, die Hauptbelastungszeugen in dem Prozess als unglaubhaft darzustellen.
6: Die Angeklagte hat heute den Spieß umgedreht. Nicht sie hat zum Tatort geführt, sondern sie ist zum Tatort geführt worden. Ansonsten ergeht sie sich, auch das war zu erwarten, in Selbstmitleid und genießt, Anführungsstriche, ihre Opferrolle.
3: Die Aussagen von Gina H. muss nun das Gericht bewerten. Gut möglich, dass die 5 Richter und Richterinnen noch Fragen an die Angeklagte haben, sowie auch der Sprecher der Rostocker Staatsanwaltschaft, Harald Nowak.
7: Viel von dem, was sie heute gesagt hat, lässt sie nicht in Einklang bringen mit dem, was wir bisher gehört haben oder bisher an Beweisen gesehen haben. Dann werden wir gucken, ob sie Fragen beantwortet oder nicht.
3: Am Mittwoch wird die Verhandlung fortgesetzt, möglicherweise mit 9 Aussagen der Angeklagten, auf jeden Fall aber mit einem Abgleich. Was hat Gina H. heute ausgesagt und was hat sie bei der ersten Vernehmung angegeben, kündigt Gerichtssprecherin Anne Kruse an.
4: Was im nächsten Prozesstag am Mittwoch aber passiert ist, dass eine frühere Aussage der Angeklagten über die Vernehmung einer Polizeibeamtin eingeführt wird. Da wird man sehen, was sie zumindest zum früheren Zeitpunkt zu den Umständen rund um die Tat gesagt hat.
3: Auch dann werden wieder zahlreiche Zuschauer im größten Saal des Landgerichts Rostock dabei sein und früh morgens dafür anstehen, so wie es seit Prozessbeginn an den meisten Verhandlungstagen war.
2: Soweit Axel Krummenauer. Der Mordprozess im Fall Fabian geht weiter. Heute hat die Angeklagte erstmals ausgesagt.
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1: Mit Martin Roschitz und mit hochdramatischen Erstrundenduellen im DFB-Pokal. Klein gegen Groß, Viertligist Hallischer FC gegen Bundesligist FC Schalke. Am Ende konnte sich der Favorit durchsetzen mit 5:2 nach Verlängerung. Jens Lampe.
9: 98. Minute, da begann der FC Schalke 04 dann richtig ernst zu machen. Züller aus Nahdistanz zur 3:2 Führung, dann 7 Minuten später, noch vor dem Seitenwechsel der letzten Halbzeit in der Verlängerung, 105. Adamu 2:4 und Chico machte in der 117. Minute dann endgültig den Deckel drauf für die Schalker. Es war sein 2. Tor, nachdem er in der 60. Minute eingewechselt wurde, der 40-jährige Stürmerstar des FC Schalke 04. Am Ende musste Schalke lange, lange kämpfen, aber in der Verlängerung, da war dann der Sieg ungefährdet für den Bundesliga-Aufsteiger. Halle verabschiedet sich nach einem starken und respektablen, couragierten Auftritt aus der ersten Runde des DFB-Pokals und verliert gegen Schalke 2:5.
1: Und noch so ein Duell, klein gegen groß. Viertligist Alt-Glienicke gegen den Bundesliga-Absteiger VfL Wolfsburg. Der haushohe Favorit aus Niedersachsen wankte bedenklich,
8: aber fiel nicht und gewann mit 6:5 im Elfmeterschießen. Lars Becker.
10: Nach einem irren Fußballspiel steht der VfL Wolfsburg mit ordentlich Dusel in der zweiten Runde des DFB-Pokals. Die Mannschaft von Tobias Strobel geriet dreimal in Rückstand, zweimal in der regulären Spielzeit und einmal in der Verlängerung. Zweimal der Ausgleich durch den eingewechselten Kapitän Maxi Arnold, einmal mit einem 25-Meter-Kracher an den Innenpfosten und dann mit einem fantastischen 18-Meter-Freistoß. Arnold aber auch mit dem Patzer zum 2:3. Wahl kurz vor Ende der Verlängerung mit dem 3:3. Es ging ins Elfmeterschießen, auch das ging in die Verlängerung. Und den entscheidenden Elfmeter zum 6:5 im Elfmeterschießen, dann verwandelt von Kilian Fischer, einer der Männer des Abends, nach einem fetten Patzer in der regulären Spielzeit, Jakub Zielinski, der junge Torwart aus Polen, mit 2 gehaltenen Elfmetern.
8: Große Schwierigkeiten hatte auch der erste FC Köln, der beim Drittligisten Würzburg ebenfalls in Rückstand geriet, sich aber am Ende mit 2:1 durchsetzen konnte. Oliver Tubenauer.
11: Ohne jeglichen Glanz übersteht der 1. FC Köln die erste Runde. Die eine oder andere Chance gab es in der ersten Halbzeit für den Bundesligisten schon. Das Tor machten aber die Würzburger Kickers, als die Kölner Hintermannschaft eine Flanke durch den eigenen Strafraum segeln ließ und auch nicht auf David Abrangao achtete, der den Ball in der 18. Minute mit dem Kopf über die Linie buxierte. Völlig harmlos präsentierte sich der FC nach der Pause. Das 1:1 durch Isak Johannesson fiel praktisch aus dem Nichts. Als El Mala einen Einwurf schnell ausführte und der Isländer die Weiterleitung von Aache ebenfalls schnell verwertete. Johannesson war es auch, der in der 77. Minute den zweiten Kölner Treffer mit einem schönen Schuss ins linke untere Eck erzielte. Dass dieser Treffer der Siegtreffer war, verdanken die Kölner dem Würzburger Pech. Denn in der Nachspielzeit traf Liam Omore nur den Kölner Pfosten.
8: Hauptsache weiterkommen, heißt es ja immer im DFB-Pokal für einen Bundesliga-Verein, wenn er in der ersten Runde irgendwo bei einem sogenannten kleinen Verein antreten muss. Der HSV hat genau das gemacht, 3:0 in Ferl gewonnen, Lars Pegelow, und dabei sogar einen Uwe Seeler-Rekord gebrochen. Wie das?
12: Ja, das hat vor allem der 16 Jahre alte Luis Lemke gemacht. Er kommt aus dem HSV-Nachwuchs und hat gestern in Ferl sein erstes Profitor geschossen. Und bei seinem Debüttreffer ist er jetzt etwa 11 Monate jünger gewesen als der bisherige Jüngste, und das war uns Uwe 1954. Luis Lemke wird beim HSV von Kapitän Nikolai Remberg an die Hand genommen.
13: Ja, mich freut es für ihn. Ich habe ihn vor ein paar Wochen in den Medien ein bisschen gepusht, weil ich einfach gesehen habe, dass der Junge richtig ackert. Er hat ungemeines Potenzial. Ich hoffe, er lässt sich heute ein bisschen feiern.
12: Luis Lemke, also ein Matchwinner des HSV. Der zweite, das war Doppeltorschütze Albert Grünbeck. Die beiden haben dafür gesorgt, dass der HSV nach einer anfangs bescheidenen Leistung doch jubeln konnte über den Einzug in die zweite Pokalrunde.
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15: Um 23.30 Uhr mit Olaf Knapp. Die USA wollen den Druck auf den Iran erhöhen. Finanzminister Bessent hat gravierende Sanktionen angekündigt. Er ließ aber offen, wie genau die Maßnahmen aussehen. Aus Washington, Anne Schneider.
16: Mit der Kampagne Operation Economic Outcast wollen die USA die wirtschaftlichen und finanziellen Verbindungen des Landes weltweit kappen und Einnahmequellen des Regimes austrocknen. Nach Angaben der US-Regierung kann künftig nahezu jede wirtschaftliche Zusammenarbeit mit dem Iran US-Sanktionen nach sich ziehen. Gleichzeitig erhöht US-Präsident Donald Trump den politischen Druck auf andere Staaten. Laut Bessent telefoniert er mit Staats- und Regierungschefs weltweit und fordert sie auf, ihre Beziehungen zum Iran einzuschränken oder zu beenden.
15: Die EU hat der Ukraine neue Milliardenhilfen zugesagt. Laut EU-Kommission sind mehr als 6 Milliarden Euro genehmigt worden für Flugabwehr, Raketen, Munition und Radaranlagen. Damit solle die Ukraine sich besser gegen die verschärften russischen Angriffe verteidigen können. Die Ukraine hat heute den 35. Jahrestag ihrer Unabhängigkeit von der Sowjetunion gefeiert. Israel hat im Gazastreifen wieder Luftangriffe geflogen. Dabei sind nach palästinensischen Angaben 2 Kinder getötet worden. Auch weitere Menschen sollen ums Leben gekommen sein. Das israelische Militär erklärte, es habe keine Kenntnis davon. Eigentlich war im vergangenen Oktober ein Waffenstillstand vereinbart worden. Seitdem wurden nach palästinensischen Angaben trotzdem hunderte Menschen im Gazastreifen getötet. Israels Militär dagegen gibt an, dass seitdem mehrere israelische Soldaten getötet worden seien. Niedersachsens Ministerpräsident Lies hat das VW-Werk in Hannover besucht, kurz vor einer Reihe von Betriebsversammlungen beim kriselnden Konzern. Lies sagte, die Autoindustrie stehe vor großen Herausforderungen. Aus der Nachrichtenredaktion Janine Artist.
17: Deutschland sei etwa bei den Energiekosten nicht wettbewerbsfähig, so Lies. Dazu komme die Konkurrenz durch chinesische Autobauer. Die EU habe mit Zöllen auf E-Autos aus China eine Lösung gefunden, die zu einer fairen Wettbewerbssituation führe, sagte der Ministerpräsident. Er forderte das gleiche Vorgehen bei Hybridautos. VW-Betriebsratschefin Cavallo sagte in Hannover, betriebsbedingte Kündigungen seien ausgeschlossen.

0: beschlossen. Veränderungen müssten sozialverträglich stattfinden. Auch Werksschließungen seien keine Option.
1: Das Wetter in Deutschland: nachts gebietsweise klar. Im Süden einzelne Schauer, im Nordosten Nebel. Tiefstwerte 16 bis 7 Grad. Morgen im Norden und Osten länger trocken, von Südwesten bis zur Mitte Schauer. Vereinzelt Gewitter, Höchstwerte 18 Grad in der Eifel bis 28 Grad am Oberrhein. Das waren die Nachrichten.
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3: Und da haben wir diese vier Meldungen um 23.33 Uhr. A2 Hannover Richtung Berlin. Im Kreuz Hannover Ost ist die Überleitung zur A7 Richtung Kassel wegen eines Schwertransports immer noch gesperrt. Es gibt eine Umleitung über die A2 bis Lehrte. Die A3 Frankfurt Richtung Würzburg ist zwischen Bessenbach-Waldaschaff und Weibersbrunn nach einem Fahrzeugbrand gesperrt. Die Umleitung hier führt über die U81A. Die A49 Kassel Richtung Gießen ist zwischen Wabern und Borken wegen Löscharbeiten gesperrt. Hier die Umleitung führt Richtung Gießen über die B253, Udenborn, Großen Englis, Kleinen Englis und die B3. Und die A71 Richtung Sangerhausen ist zwischen Stadt Ilm und Arnstadt Süd wegen Wartungsarbeiten im Tunnel Behringen noch bis morgen früh ca. 6 Uhr gesperrt. Umgeleitet wird hier über die U69.
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3: Mit Tom Westerholt am Mikrofon. Ich grüße Sie. Genau gegenüber vom Iran liegt der Oman und damit auch an der Straße von Hormus, diesem so wichtigen Handelsnadelöhr für den Welthandel. Durch diese Meerenge muss unter anderem ein großer Teil vom weltweit transportierten Öl und Gas. Und ausgerechnet hier arbeitet Oman jetzt eng mit Iran zusammen, um den Schiffsverkehr wieder zu ermöglichen. Für Teheran ist diese Zusammenarbeit strategisch wichtig, für den Oman, wegen seiner Neutralität auch die Schweiz des Nahen Ostens genannt, ist sie ein Balanceakt zwischen dem Nachbarn Iran und dem engen Partner USA. Paul Jens berichtet.
4: Wenn der Oman uns in die Quere kommt, werden wir sie in Grund und Boden bombardieren. Das ist kein Zitat eines iranischen Offiziellen, sondern von US-Präsident Donald Trump. Eine unmissverständliche Drohung an das kleine Sultanat am Persischen Golf und das von einem der engsten Verbündeten der vergangenen Jahre. Die Regierung in Maskat ist in eine heikle Situation geraten zwischen die Fronten im Krieg der USA gegen den Iran, erklärt Sascha Bruchmann vom International Institute for Strategic Studies mit Sitz in Bahrain.
5: Die Omanis sind als kleiner Staat dazwischen, die haben aber keine Machtmittel, die haben kein Militär, um die Straße zu patrouillieren. Und die Amerikaner, ich meine, Trump ist halt einfach nur in seiner Art und Weise, wie er redet, haben jetzt sozusagen die Handbremse gezogen während der Verhandlungen.
4: Verhandlungen, die bereits seit Wochen laufen und eigentlich als Ziel hatten, die Straße von Hormus wieder für den Schiffsverkehr und internationalen Handel freizugeben. Verhandlungen, die auch in einem Abkommen zwischen Iran und USA vorgesehen waren. Doch der US-Präsident scheint mit der angekündigten Einigung zwischen Maskat und Teheran nicht einverstanden gewesen zu sein. Berichten zufolge haben sich Oman und Iran darauf geeinigt, künftig eine Transitgebühr für Schiffe zu verlangen, die die Straße von Hormus durchfahren. Nicht gut benommen hätten sich die Omanis seiner Ansicht nach, sagt Trump, und teilt in den sozialen Medien ein Bild, das die Straße von Hormus als amerikanisches Staatsgebiet ausweist. Offiziell hat sich die Regierung in Maskat bisher nicht zu den Drohungen Trumps geäußert. Das sei Teil einer Strategie, erklärt der libanesische Politikwissenschaftler Mohammed Kawas.
6: Die omanische Reaktion entspricht der gewohnt ruhigen omanischen Diplomatie, die nicht direkt erwidert. Oman hat Beziehungen zu den Vereinigten Staaten, zu allen Ländern der Region und ebenso zum Iran geknüpft. Daher versucht das Land, diesen aus Washington kommenden Zorn Trumps aufzufangen.
4: Eigentlich gilt das Sultanat in der Region als neutraler Staat, strebt häufig eine Vermittlerrolle in Konflikten an, ähnlich der Schweiz. Doch in dem Krieg zwischen den USA und Iran kann der Oman diese Karte kaum noch mit Überzeugung spielen.
5: Er hat die Vermittlerrolle eingebüßt, in dem Sinne nicht, weil die Omanis nicht Vermittler sein wollten oder Mediator sein wollten, sondern weil einfach das Territorium des Omans Teil der Verhandlungsmasse geworden ist. Die Straße von Hormuz ist ja auch Teil des Omans oder omanischer Hoheitsgewässer.
4: Seit Jahren ist der Oman ein strategisch wichtiger Partner der USA. Das amerikanische Militär nutzt Häfen und

0: und Luftwaffenbasen des Sultanats. In der Bevölkerung sinke jedoch der Rückhalt für die Präsenz der USA im Land, sagt Mohammed Kawas. Trotzdem würde die Regierung noch schweigen.
1: Dies darf jedoch nicht darüber hinwegtäuschen, dass die öffentliche Meinung am Golf, im Oman und in der gesamten arabischen Welt sehr empört war und diese Drohungen gegen den Oman ablehnt.
0: Der Iran wiederum nutzte die amerikanische Präsenz im Land als Grund, den Oman mit Raketen zu attackieren und auch zu treffen. Trotzdem blieben und bleiben die Gesprächskanäle zwischen Maskat und Teheran auch in kriegerischen Zeiten offen. Die beiden Staaten am Persischen Golf verbindet eine historisch enge Beziehung, die weit über Handelsabkommen hinausgeht. Und so unterhält das Sultanat weiter Kontakte zu beiden Seiten, wird aber auch von beiden Seiten unter Druck gesetzt.
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3: Das Niedrigwasser in Rhein, Elbe und Donau, das hat Konsequenzen für Unternehmen, die auf die Flüsse als Transportwege angewiesen sind. Und es bringt damit auch Konsequenzen für unser Energiesystem mit sich. Klar ist, dass solch niedrige Pegelstände, wie wir sie gerade erleben, in Zukunft häufiger auftreten. Die richtigen Maßnahmen könnten dazu beitragen, unsere Flüsse an die Veränderungen des Klimawandels anzupassen. Aber welche Maßnahmen das sein sollen? Und welche Rolle unsere Flüsse künftig spielen sollen, das ist umstritten. Inka Zimmermann berichtet.
4: Vor rund 8500 Jahren begannen die Menschen damit, Rohstoffe und Waren über den Fluss zu transportieren. Mittlerweile sind Flüsse ein wichtiger Standortvorteil für diverse Branchen. Schiffe transportieren Erze, Steine und Erden, aber auch Kohle, Erdöl und Erzeugnisse der Chemiebranche. Bei Niedrigwasser wird es für viele Unternehmen eng.
5: In dem Ausmaß, wie wir das jetzt beobachten, kann das schon einige Zehntel Prozentpunkte des Bruttoinlandsprodukts an Wachstum in diesem Jahr kosten.
4: Erklärt Oliver Holtemöller vom Leibniz-Institut für Wirtschaftsforschung Halle. Dass das Niedrigwasser im Rhein etwa die Wirtschaft so empfindlich trifft, liegt auch daran, dass es kaum Ausweichmöglichkeiten gibt, sagt Geraldine Dani-Knedlik vom Deutschen Institut für Wirtschaftsforschung.
6: Man könnte das auf Straße und Schiene umlagern, aber auf der Straße ist es ganz schnell sehr teuer. Also man braucht eine Vielzahl an Lkw-Transportern, um eben ein großes Güterschiff, was im Rhein fährt, zu ersetzen. Das ist also eine Kostenfrage.
4: Für große internationale Unternehmen sind diese Kosten finanzierbar. Aber kleinere mittelständische Unternehmen stoßen hier an Grenzen. Bleibt noch der Transport mit dem Zug.
6: Wenn jetzt tatsächlich die Schiene die kompletten 5%, die Güterverkehr, die über den Rhein laufen, absorbieren soll, dann müsste sie sich ja um ein Viertel sozusagen steigern, also die Kapazitäten steigern.
4: Eine solche Steigerung gibt das Schienennetz aktuell gar nicht her. Der Druck für das Niedrigwasser im Rhein, jetzt schnell eine Lösung zu finden, ist dementsprechend hoch. Nun soll die Fahrrinne im Fluss mit dem Bagger vertieft werden, was ihn für größere Schiffe wieder befahrbar machen würde. Ökologen wie Christian Wolter am Leibniz-Institut für Gewässerökologie und Binnenfischerei in Berlin sind entsetzt.
7: Dass eben jetzt auch mit der Wirtschaft zusammengesessen wird und da diskutiert wird und Umweltverbände, die schon lange davor gewarnt haben vor der Situation und Wissenschaftler da erstmal wieder keine Rolle spielen.
4: Ginge es nach Wolter, müssten wir unsere Flüsse nicht vertiefen, sondern eher wieder breiter machen. Stichwort Revitalisierung.
7: Hier ist tatsächlich eine strategische Neuausrichtung gefragt, dass wir unseren generellen Umgang mit den Flüssen überdenken.
4: Wenn der Fluss wieder breiter werden darf und seinem natürlichen Lauf folgt, könnte das zum einen vor Hochwasser schützen, zum anderen aber auch dazu beitragen, dass das Süßwasser aus dem Fluss stärker in der Landschaft gehalten wird.
7: Als Wissenschaftler ärgere ich mich richtig über diese Diskussion jetzt. Wasserstraßen, irgendwelche Industrien und so, alles ist strategische Infrastruktur. Aber das Strategischste, was wir haben, das Wichtigste für uns, ist Trinkwasser, ist Süßwasser, ist Wasser als Lebensraum, Wasser in der Gesellschaft. Und dass das über diese Diskussion so geopfert wird und vernachlässigt wird.
4: In den kommenden Jahrzehnten wird Trinkwasser vermutlich zu einer knappen Ressource. Was dann mit dem Rhein passiert, könnte zum Streitthema werden zwischen Ökologen und Unternehmen.
6: Da gibt es sicherlich kurzfristig einen Zielkonflikt,
4: sagt die Ökonomin Geraldine Dani-Knedlik vom DIW.
6: Die Frage ist aber nicht, was ist jetzt richtig, was ist falsch, sondern die Frage ist, was sozusagen langfristig als Ziel angestrebt wird, was wohlfahrtssteigernd insgesamt erachtet wird. Und in diesem Rahmen müssen sozusagen die Entscheidungen getroffen werden.
4: Den Rhein und andere Flüsse auf die Zukunft vorzubereiten, bleibt aber wichtig. Denn Niedrigwasser, wie wir es diesen Sommer erleben, könnte aufgrund des Klimawandels künftig deutlich häufiger auftreten.
3: Berichtet Inka Zimmermann. Und an dieser Stelle eine kurze Gefahrmeldung. Vorsicht bitte in beiden Richtungen auf der A1 Münster-Osnabrück. Zwischen Lengerich und Kreuz Lotte-Osnabrück laufen Wildschweine auf der Fahrbahn. Auf der A1 Münster-Osnabrück zwischen Lengerich und Kreuz Lotte-Osnabrück laufen Wildschweine auf der Fahrbahn, fahren Sie hier bitte ganz besonders vorsichtig. Diesen Sommer war es ja teilweise extrem heiß, haben wir alle mitbekommen, eben ja auch hier bei uns in Deutschland. Und das hat dann nicht nur uns Menschen, sondern eben auch Tieren zu schaffen gemacht. Eine Bäuerin aus Nordrhein-Westfalen hat in der Tagesschau sogar davon berichtet, dass einige ihrer Kälber vor Hitze tot umgefallen seien. Nach dieser Tragödie läuft jetzt die Suche nach Kühlungsmöglichkeiten für den Stall. Und in Leipzig bekommt ein Betrieb dafür Unterstützung aus dem Bergbau. Max Fallert war dort und hat sich das angesehen.
2: 800 Milchkühe teilen sich den Platz im Kuhstall der Agrarprodukte Kitzen. Vor ein paar Jahren wurde die Anlage am Rand von Leipzig modernisiert. Der gläserne Kuhstall soll allen Besuchern offen stehen. Die Landwirte sind überzeugt, dass es ihren Kühen gut geht und wollen das der Öffentlichkeit zeigen. Mehr Platz haben die Tiere und können je nach Witterung auch mal vor den Stall treten, sagt Landwirt Gunther Zeutschel.
8: Im Winter, wenn es kalt ist, will die Kuh nicht unbedingt drin sein. Die will da manchmal auch draußen sein, obwohl der Mensch eigentlich sagt, mir ist draußen zu kalt. Aber die Kuh ist gerade andersrum, die steht dann manchmal lieber draußen.
2: Im Sommer lindern Matratzen aus Sand die Hitze, mit Kissen aus Ernteresten vom Acker. Ganz neu ist ein kleiner Stand mit kühler Luftdusche, den die Kühe freiwillig aufsuchen können, erzählt Alexander Starke, Professor für Klauentiermedizin an der Uni Leipzig und der verantwortliche Tierarzt.
9: Sie werden vorne benässt mit Wasser und danach mit Lichtschranke geht der Ventilator an.
2: Jeden Tag statten Ärztinnen und Ärzte der Uni den Kühen im Stall eine Visite ab. Für die Tiergesundheit und die Wissenschaft.
9: Wir wollen jetzt noch ein Kamerasystem installieren und dann mit der Klimamessung vergleichen, ob Tiere das dann eben besonders annehmen, wenn mehr Hitzestress ist.
2: Auch Ventilatoren helfen gegen die Hitze, aber es seien noch zu wenige. Wenn es um die Steuerung der Luft geht, kommen die Experten von der Bergakademie Freiberg ins Spiel. Seit Jahrhunderten untersuchen sie Luftströmungen und Temperaturen in Bergwerken und Minen. Und nun auch im Stall, erzählt Rüdiger Schwarze, Freiberger Professor für Strömungsmechanik.
10: Wenn es wirklich sehr heiß ist, wenn wir Hochdruckgebiete haben, dann kommt die Luftströmung praktisch zum Erliegen. Es weht kein Wind. Und das sind natürlich Situationen, die die Landwirte beschäftigen, weil dann geht es den Kühen auch nicht gut. Und deswegen untersuchen wir, was man halt machen kann, unter anderem durch Maschinen, durch Lüfter, um wieder Wind im Stall zu erzeugen, damit es den Kühen am Ende auch besser geht.
2: Die Bergbauexperten messen in Leipzig regelmäßig, um die Witterung im Stall zu verbessern. Außerdem untersuchen sie Methan. Methan ist die Nummer 2 der klimaschädlichen Treibhausgase und sorgt für weitere Hitze. Kühe sind in Deutschland die Hauptquelle. Hannes Potz führt die Messungen im Kuhstall durch.
11: Wir wollen sozusagen hier von der einen Seite von der Liegebox bis auf die andere sozusagen mit unserem Laser messen. Und zeitgleich muss Tine sozusagen direkt in der Mitte von diesem Laserstrahl die Windgeschwindigkeit messen, damit wir sozusagen verstehen können, wie groß die Strömungsgeschwindigkeit in dem Stall ist.
2: Der Forscher baut außerdem einen digitalen Zwilling für Simulationen. Im Projekt entsteht so eine neue Methode, um genauer als bisher Methan im ganzen Stall zu bewerten. Als nächstes könne es um die Reduktion oder sogar um Filtersysteme gehen, überlegt Tiermediziner Alexander Starke.
12: Und dann ist natürlich die nächste Stufe, die wir angehen wollen, auch über solche Projekte. Kann man gegebenenfalls das Methan aus dem System herausfiltern, dass es also nicht in die Umwelt geht?
2: Gegen Hitze und die Klimakrise. Im gläsernen Kuhstall in Leipzig werden neue Ideen für Klimaschutz in der Tierhaltung getestet.
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3: Wer in einem Zug einfach nur Fahrkarten kontrolliert, weil es sein Beruf ist, der sollte dafür keinen Mut brauchen. Und doch, spätestens seit im Februar ein Zugbegleiter nach einer Fahrkartenkontrolle tödlich verletzt wurde, steht die Frage im Raum, wie lassen sich Beschäftigte besser schützen? Die Bundesregierung will das Strafgesetzbuch ändern und Angriffe auf Bahnbeschäftigte härter ahnden. Der Bahngewerkschaft EVG dauert die Umsetzung nur schlicht zu lange. Darüber hat meine NDR-Kollegin Julia Meyer mit dem stellvertretenden EVG-Vorsitzenden Christian Loroch gesprochen. Aus dem Justizministerium heißt es, der Gesetzentwurf sei in Arbeit und politische Prozesse und Gesetzgebung würden ja auch einfach dauern. Hat er denn dafür kein Verständnis?
14: Doch, wir haben schon Verständnis dafür, dass gute Gesetze ihre Zeit brauchen. Insoweit will ich aber korrigieren, dass wir das Ultimatum nicht darauf gesetzt haben, dass das Gesetz dann auch verabschiedet ist, sondern dass es bis Ende des Jahres in den Bundestag eingebracht worden ist. Und ich glaube, wir sind jetzt ein halbes Jahr nach dem Vorfall, den Sie gerade noch mal zitiert haben, und dass da schon genug Zeit gewesen ist, um ein solches Gesetz bzw. ein solches Vorhaben dann auch so zu gestalten, dass es in den Bundestag eingebracht werden kann. Und ich will hinzufügen, wir als EVG fordern diese Gesetzesschärfung auch schon lange, lange vor dem Vorfall, der da jetzt nochmal zitiert worden ist. Das heißt also, die Politik hatte schon über Jahre Zeit, sich mit dem Thema zu befassen und gräbt sozusagen immer nur dann, wenn es zu einem schrecklichen Vorfall gekommen ist, ihre Vorhaben aus und lässt sie dann, so wie jetzt deutlich wird, wieder in der Schublade verstauben und macht eben gar nichts.
15: Jetzt heißt es aber ja auch aus dem Bundesjustizministerium, dieses Gesetz, das soll bis Ende des Jahres in den Bundestag. Warum dann die Drohung?
14: Ja, weil wir davon ausgehen können, dass erst aufgrund unseres Druckes, der scheinbar jetzt schon Wirkung zeigt, diese Aussage gekommen ist. Wir haben natürlich, und das gehört ja auch bei einer Gewerkschaft dazu, dass wir vorher sauber und ordentlich mit der anderen Seite sprechen, also sprich jetzt hier mit der Bundesregierung, und haben dort mehrmals angefragt, wie es um das Gesetz steht, und haben dort natürlich mitbekommen, dass es nicht geplant war, bis Ende des Jahres in den Bundestag einzubringen, geschweige denn, sich mit dem Thema dann in dem Gesetz auch zu befassen, um das es unseren Kolleginnen und uns geht.
15: Und falls das jetzt doch so nicht klappen sollte, was dann?
14: Falls das nicht klappen sollte, also falls die Bundesregierung sich da weiter der Arbeit verweigert oder schlecht leistet, werden wir unsere Sanktionsmittel mit den Kolleginnen und Kollegen ziehen über die Mitbestimmung, die uns da Rechte einräumt, weil die Gefahrensituation auf den Strecken teilweise so hoch ist, dass wir da dann entsprechend Dienstpläne ablehnen können. Und das führt dann zu vergleichbaren Auswirkungen wie einem Streik. Dann fährt einfach nichts mehr.
15: Jetzt ist es aber ja so, dass die Bahn nicht besonders gut dasteht, was das Image betrifft. Schaden Sie sich mit so einer Drohung nicht selbst?
14: Naja, ich spreche ja nicht für die Bahnen, also für die Unternehmen. Ich spreche für die Kolleginnen und Kollegen, die dort täglich aus dem, was man ihnen zur Verfügung stellt, was in der Tat einen schlechten Zustand hat, sei es Material, sei es Infrastruktur etc. pp., das Beste versuchen, draus zu machen. Und dafür ist Gewerkschaft da, sich da vorzustellen, ohne Rücksicht zu nehmen auf das Image der Unternehmen, in denen die Kolleginnen und Kollegen arbeiten.
15: Wie viel kann denn überhaupt eine Verschärfung der Strafen bringen? Helfen nicht Maßnahmen, die die Deutsche Bahn selbst in der Hand hat, mehr? Also Bodycams, mehr Personal zum Beispiel.
14: Ja, also das ist natürlich nur ein Baustein. Das wissen wir auch. Das Gesetz entfaltet ja frühestens dann eine Wirkung, im Zweifel präventiv. Das kann man natürlich nicht wirklich messen. Es ist nur ein zusätzlicher Schutz für die Kolleginnen und Kollegen, dass sich natürlich ein potenzieller Täter, Täterin sehr wohl überlegt, ob es die Hand oder das Wort erhebt gegenüber den Kolleginnen und Kollegen. Wir fordern ja viele Bausteine. Da ist es nur eine Facette von. Wir haben Forderungen zum Thema Bodycams aufgemacht. Wir haben das Thema aufgemacht zur personellen Verstärkung auf den Zügen gegenüber den Spitzenverbänden, die den kommunalen Regionalverkehr am Ende des Tages ja auch finanzieren. Also da haben wir viele Facetten aufgemacht. Und es gibt ganz einfache Dinge. Ich will mal ein Beispiel aus dem Fernverkehr nennen, aus dem DB-Fernverkehr. Wenn auf der Bahncard 100 am Ende des Tages mal wieder ein Passfoto drauf wäre, was sich die Bahn gespart hat, nimmt auch das alleine schon Eskalationen aus den Zügen heraus, weil die Kolleginnen und Kollegen dann nicht mehr unbedingt gezwungen sind, sich einen Personalausweis zeigen zu lassen, damit man schauen kann, ob der Karteninhaber gleich demjenigen ist, der auch die Bahncard innehat. Und das gilt für den Regionalverkehr ganz genauso. Also es gibt ganz einfache Dinge, die wir auch alle fordern, die die Deutsche Bahn und auch alle anderen Eisenbahnverkehrsunternehmen und Verbünde relativ schnell umsetzen können. Neben dem Baustein, den wir jetzt gerade hier besprechen, dem Gesetzgebungsverfahren.
3: Der stellvertretende EVG-Vorsitzende Christian Loroch im Gespräch mit meiner NDR-Kollegin Julia Meyer.
13: Kultur.
3: Heute ist International Strange Music Day, der internationale der seltsamen, der internationale Tag der seltsamen oder der unbekannten fremden Musik. Ins Leben gerufen vor bald 30 Jahren, um Menschen dazu zu ermutigen, Musik zu hören, die sie noch nicht kennen, die sie also aus der gewohnten Hörkomfortzone herausführt. Aber woher kommt das eigentlich, dass wir manche Musik mögen oder sogar lieben und andere gar nicht kennen oder strikt ablehnen? Markus Stäbler hat recherchiert und in musikalische Vorlieben und Abneigungen reingehört.
16: Das ist für ziemlich viele Menschen seltsame Musik. Anderen ist das hier völlig fremd.
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16: Oder das. Die Vorstellung davon, was sich für uns fremd oder normal, merkwürdig oder vertraut anhört, gehen weit auseinander. Sie hängen vom persönlichen Geschmack ab. Und der entwickelt sich durch verschiedene Einflüsse, sagt der Musikwissenschaftler Felix Thiessen, aktuell Vertretungsprofessor für Musikpsychologie an der Hochschule in Hannover.
18: Zum einen ist es natürlich erstmal das Elternhaus, das uns prägt. Das, was Mama und Papa hören, das wollen wir auch erkunden. Damit sind wir als allererstes konfrontiert. Dann beginnen natürlich die Einflüsse zu wachsen, auch in Kindergarten, Schule. Sobald wir auch eigene soziale Kontakte entwickeln, spielen deren Vorlieben eine Rolle. Und das wächst mit der Zeit natürlich.
16: So wie sich unsere Kontakte nach und nach erweitern, so verändere sich auch unser Musikgeschmack.
18: Und so ist es nicht verwunderlich, dass gerade in der Zeit der Pubertät, in Teenagerjahren natürlich die Freunde eine entscheidende Rolle spielen, Musik dann auch eine Dimension erlangt von Identifikation mit anderen, mit meinen Lieblingsbands. Und oft geht es dann gar nicht unbedingt um die Musik selbst, sondern auch um soziale Funktionen von Musik, die eine Rolle spielen. Diese verschiedenen Einflussbereiche zu verlassen, ist gar nicht so leicht, wenn man da einmal hineingeworfen ist.
16: Die eigenen Vorlieben sind also stark kulturell geprägt, erklärt der Musikpsychologe Felix Thiessen. Die romantische westliche Vorstellung von der Musik als Universalsprache, die alle Menschen verstehen, lasse sich nur schwer untermauern.
18: Tatsächlich sucht man immer noch in der Musikwissenschaft nach musikalischen Universalien, also denjenigen Dingen, die uns alle als Menschen in unseren Hörgewohnheiten verbinden. Aber letztlich sind die auf sehr wenige zurückzuführen und Harmonik beispielsweise ist nicht darunter. Also wenn Sie an Gamelanmusik denken oder auch an die traditionellen japanischen, an die südostasiatischen Musiken, das sind doch sehr andere Systeme, die mit unseren Hörgewohnheiten wenig zu tun haben. Entsprechend fällt es uns auch erst einmal schwer, uns da hineinzuhören. Manche Menschen reagieren erst einmal mit Unverständnis, vielleicht auch mit Lachen, weil sie diese Ausdrucksformen nicht gewöhnt sind.
16: Die Entwicklung des Geschmacks ist oft stärker von unserem Umfeld geprägt, als wir denken. Selbst wenn man sich das vielleicht nicht so gern eingesteht, gäbe es bei vielen Menschen nur einen ziemlich eingeschränkten Bereich, in dem man sich musikalisch bewegt und wohl fühlt.
18: Man spricht in der Psychologie auch von optimaler Distinktheit, also etwas, das sich weit außerhalb des Bereichs meiner Gewohnheiten bewegt, das werde ich wahrscheinlich eher weniger mögen. Mit dem komme ich natürlich auch weniger in Kontakt. Und so sind wir vielleicht alle in gewisser Weise in einer Bubble gefangen und tun gut daran, so einen Strange Music Day mal zum Anlass zu nehmen, den eigenen Horizont zu erweitern.
3: Ein Beitrag von Markus Stäbler zur Frage, warum wir manche Musik lieben und mit anderer so gar nichts anfangen können.
13: Standpunkte.
3: Die Bundesregierung steht bekanntermaßen vor einem arbeitsreichen Herbst. Viele Reformpläne der schwarz-roten Koalition müssen noch umgesetzt werden. Bei einigen Vorhaben ist man sich noch uneins. Heute und morgen trifft man sich nun zur Klausurtagung in Brandenburg. Morgen. Unsere Gastautorin ist Leyla Al-Serori, Politikchefin beim Handelsblatt. Und sie meint, Schwarz-Rot muss jetzt schnell liefern.
19: Die Sommerpause hat den Reformplänen der Koalition nicht gut getan. Ausgerechnet drei CDU-Ministerpräsidenten haben sich gegen Teile der Rentenreform gestellt. Und jetzt will auch der neue Gesundheitsminister Linnemann einen Sparvorschlag für die Pflege kassieren. Das zeigt, die Regierung verliert Energie mit internen Streitereien. Und das in wirtschaftlich heiklen Zeiten und kurz vor den entscheidenden Landtagswahlen. Dabei ist der wirtschaftliche Handlungsdruck groß. Dass der Kanzler Wirtschaftsvertreter zu den Beratungen eingeladen hat, ist deshalb ein wichtiges Signal. Aber das allein wird nicht reichen. Umfragen zufolge bewerten 70% der Bürger die Arbeit der Bundesregierung als eher schlecht. Aus diesem Tief herauszukommen, wird eine Mammutaufgabe. In den kommenden Tagen muss Schwarz-Rot also schnell zurück in den Arbeitsmodus finden und liefern. Weniger Streit, mehr Reformtempo. Sonst wird sie dem Sturm nach den Landtagswahlen niemals standhalten.
3: Die Meinung von Leyla Al-Serouri vom Handelsblatt. Das Straubinger Tagblatt wünscht sich mehr Mut von der Regierung und wagt einen Vergleich.
20: Es wird Zeit, mehr Schröder zu wagen. Der frühere SPD-Kanzler hat sich bei vielen Bürgern und Genossen unbeliebt gemacht und den Deutschen einiges zugemutet. Doch seiner Agenda ist es letztlich zu verdanken, dass die Bundesrepublik heute nicht noch tiefer in der Krise steckt. Reformpolitik braucht Klarheit über Ziele und Mut zur Zumutung. Wird jeder Reformansatz wie in der Rentenpolitik aus Angst vor den Wählern und der eigenen Basis gleich wieder zerredet und aufgeweicht, kommt Deutschland nicht vom Fleck, während die politischen Ränder weiter wachsen und die Mitte zerrieben wird.
3: Zu einem anderen Thema. Bei VW stehen ab heute Betriebsversammlungen an. Die Belegschaft will Klarheit über die Sparpläne. Sie wirft Konzernchef Blume eine desaströse Kommunikation vor. Der Kölner Stadtanzeiger zeigt Verständnis für Blume und mahnt zugleich mehr Tempo an.
20: Der Vorstandschef steht zwischen den Fronten. Die Aktionärsfamilien Porsche und Piëch fordern den Wandel radikal. Gewerkschaft und Land Niedersachsen hätten ihn gern sanft kontrolliert. Und viele in der Belegschaft am liebsten gar nicht. Dass Blume in dieser Gemengelage öffentlich herumeiert, ist kein Wunder. Und zumindest für die Beschäftigten eher ein gutes Zeichen. Die schnelle, klare Lösung hieße Schließung. Für das Unternehmen aber ist die Lage brandgefährlich. Denn so stolz man in Wolfsburg auf den konsensorientierten Volkswagen-Weg ist, er ist zäh und zögerlich und hat damit über Jahre seinen Teil zur aktuellen Situation beigetragen.
3: Und die Frankfurter Rundschau kommentiert:
20: Nur an der Personalschraube zu drehen ist kein Zukunftskonzept, zumal die Lohnkosten in der Autoindustrie nur rund 10% der Kosten ausmachen. Entscheidend ist, die nächste Entwicklungsstufe zu gewinnen. Dazu gehören kleinere, bezahlbare E-Autos statt immer neuer 2-Tonnen-SUVs. Ressourcenarme und recyclinggerechte Konstruktion sowie Produktion mit erneuerbaren Energien.
3: Und das waren die Standpunkte, zusammengestellt von Laura Janke.

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1: Um 0 Uhr Mitternacht mit Olaf Knapp. Die USA verschärfen ihren Kurs gegen den Iran. Finanzminister Bessent kündigte neue Sanktionen gegen verschiedene Firmen und Personen an. Ziel sei es, sämtliche Einnahmequellen zu blockieren. Aus der Nachrichtenredaktion Jonas Valentin Weber.
2: Der Fokus liegt laut Bessent unter anderem auf Geldgeschäften, aber auch auf anderen wichtigen Bereichen wie Öl, Technologie und Schifffahrt. Außerdem verlangte er von anderen Ländern, keine Geschäfte mehr mit dem Iran zu machen. Allen Staaten, die sich aus Sicht der USA nicht daran halten, drohte der Finanzminister mit massiven wirtschaftlichen Folgen. Konkrete Länder nannte Bessent aber nicht. Deshalb ist beispielsweise offen, ob China auch betroffen sein würde. Die Volksrepublik ist ein wichtiger Abnehmer iranischen Öls. Auch ist unklar, was die Sanktionen genau bedeuten.
1: Die Ukraine erhält zum 35. Jahrestag ihrer Unabhängigkeit weitere westliche Militärhilfe für ihren Kampf gegen Russland. Die EU-Kommission genehmigte neue Rüstungsgüter im Wert von rund 6 Milliarden Euro. Die Mittel seien für Flugabwehrsysteme, Raketen, Munition und Radaranlagen vorgesehen. Auch der neue britische Premierminister Burnham sicherte dem Land Unterstützung zu. Er will die Produktion von weitreichenden Marschflugkörpern mit britischer Technologie ermöglichen. Parallel zu den Unabhängigkeitsfeiern hatten die Unterstützerstaaten in einer Videokonferenz über weitere Hilfen beraten. Die deutsche Industrie macht Druck auf die Bundesregierung. Die Hauptgeschäftsführerin des Branchenbundesverbandes Gönner sagte in der ARD, die wirtschaftliche Lage sei ernst. Die vereinbarten Reformen, zum Beispiel bei der Rente und beim Bürokratieabbau, müssten jetzt umgesetzt werden. Allerdings geht der parlamentarische Geschäftsführer der SPD-Fraktion Wiese davon aus, dass erst noch weiter diskutiert wird. Die Debatte sei auch nachvollziehbar, so Wiese im Deutschlandfunk. Im DFB-Pokal hat der VfL Wolfsburg eine Blamage abgewendet. Beim Berliner Viertligisten Alt-Glienicke konnten sich die Niedersachsen erst im Elfmeterschießen mit 6:5 durchsetzen. Ebenfalls in der zweiten Runde stehen der Hamburger SV durch ein 3:0 in Ferl und der erste FC Köln durch ein 2:1 in Würzburg. Bundesliga-Aufsteiger Schalke 04 tat sich beim Regionalligisten Hallescher FC schwer. Die Knappen gewannen nach Rückstand noch mit 5:2 nach Verlängerung. Das Wetter in Deutschland, nachts gebietsweise klar, im Süden einzelne Schauer. Im Nordosten Nebel, Tiefstwerte 16 bis 7 Grad. Am Tage dann im Norden und Osten länger trocken, von Südwesten bis zur Mitte Schauer, vereinzelt Gewitter, 18 Grad in der Eifel bis 28 Grad am Oberrhein. Es ist 0:03 Uhr.
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3: Mit diesen Meldungen: A2 Hannover Richtung Berlin. Im Kreuz Hannover Ost ist die Überleitung zur A7 Richtung Kassel wegen eines Schwertransports immer noch gesperrt. Es gibt eine Umleitung über die A2 bis Lehrte. Die A3 Frankfurt Richtung Würzburg ist zwischen Bessenbach-Waldaschaff und Weibersbrunn nach einem Fahrzeugbrand noch gesperrt. Hier gibt es eine Umleitung, sie führt über die U81A. Die A49 Kassel Richtung Gießen ist zwischen Wabern und Borken wegen Löscharbeiten gesperrt. Auch hier gibt es eine Umleitung Richtung Gießen über die B253. Die A71 Richtung Sangerhausen ist zwischen Stadt Ilm und Arnstadt Süd wegen Wartungsarbeiten im Tunnel Behringen noch bis ca. 6 Uhr gesperrt. Umgeleitet wird hier über die U69. Und die B466 Heidenheim an der Brenz, Nördlingen, ist zwischen B466a und Nattheim nach einem Unfall in beiden Richtungen gesperrt. Wo immer Sie unterwegs sind, eine gute und sichere Fahrt.
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3: Mit Tom Westerholt von NDR Info in Hamburg. Ich grüße Sie. 24. August 1991. Die Ukraine erklärt ihre Unabhängigkeit von Russland als demokratischer Staat in Europa. Das war gestern vor genau 35 Jahren. Damals war dieser Schritt ein wichtiger Baustein im Zerfall der Sowjetunion. Heute kennen wir die Ukraine als dieses Land, das sich seit über 4 Jahren gegen die russische Invasion wehrt. Und trotzdem sollte gestern auch in Kriegszeiten an dieses für das Land so wichtige Ereignis erinnert werden. Ich habe vor der Sendung darüber mit unserem Ukraine-Korrespondenten Florian Kellermann gesprochen. Wie haben denn diese Feierlichkeiten in Kiew ausgesehen?
4: Es war kein arbeitsfreier Tag, das schicke ich mal vorweg, weil es die gar nicht gibt jetzt im Krieg. Die sind gestrichen worden, also Feiertage, an denen man nicht arbeiten muss. Das heißt, die meisten Ukrainerinnen und Ukrainer haben das ja im Internet verfolgt, im Radio verfolgt. Aber es gab schon einen Staatsakt zumindest in der Innenstadt. Da sind Soldaten geehrt worden, aber auch Helfer der Armee geehrt worden, teilweise auch posthum. Und die ausländischen Gäste sind empfangen worden von Präsident Volodymyr Zelensky, hat dann auch noch eine kleine Rede da gehalten. Es gab aber halt keine Massenveranstaltungen, wie es in Friedenszeiten am Unabhängigkeitstag immer der Fall war. Zum einen, weil es eben, wie gesagt, kein arbeitsfreier Tag war und dann, weil man ja auch Angst haben musste, dass Russland dann trotzdem auch an diesem Tag Luftangriffe starten könnte.
3: Die Ukraine befindet sich nun seit 4,5 Jahren im Krieg mit Russland. Dabei war damals, wenn wir zurückschauen, 1991, ja, noch recht unklar, ob man sich in der Zukunft politisch eher Richtung Moskau oder Richtung EU orientieren könnte. Was hat denn dann letztlich zum Zerwürfnis zwischen diesen beiden Ländern geführt? Das war nicht erst die Annexion der Krim 2014, oder?
4: Das war aber trotzdem dann der Point of No Return sozusagen, diese Annexion. Denn klar, danach war klar, Russland respektiert die territoriale Integrität der Ukraine nicht, obwohl sie die vorher mehrmals, wohl Russland die vorher mehrmals garantiert hat. Und danach ist natürlich dann unmöglich, eigentlich zu einem normalen Verhältnis zurückzukehren. 2013, klar, da hat es schon die Frage gegeben, unterschreibt die Ukraine ein Assoziierungsabkommen mit der EU. Russland war dagegen, beziehungsweise rhetorisch nicht, aber hat eben der Ukraine dann mit wirtschaftlichen Konsequenzen gedroht und dem damaligen Präsidenten Viktor Janukowitsch ein milliardenschweres Darlehen versprochen, wenn die Ukraine eben nicht dieses Abkommen unterschreibt. Aber dann eben 2014, die Annexion, war dann also klar, ja, jetzt geht's in Richtung Feindschaft.
3: Abgesehen von den schweren Angriffen auf die Ukraine, die laut Russlands Präsident Putin gerade noch weiter ausgewertet sollen wieder, kämpft das Land auch weiter mit innenpolitischen Problemen. Korruptionsvorwürfe gibt es regelmäßig und dazu auch wieder Forderungen nach überfälligen Wahlen, die Präsident Zelensky in Kriegszeiten aber weiter strikt ablehnt. Wo steht die Ukraine am 35. Jahrestag ihrer Unabhängigkeitserklärung?
4: Grundsätzlich führt sie einen Existenzkampf, denn Russland macht ja keinen Hehl daraus, dass es die Ukraine sich wieder unterordnen will und auch die ukrainische Unabhängigkeit letztendlich auslöschen möchte. Und die Ukraine hält sich einigermaßen, also sie bekommt Unterstützung aus dem Westen, die gerade so eben reicht, um den Vormarsch der russischen Armee halbwegs aufzuhalten. Aber sie wird eben täglich mit Raketen beschossen und mit Drohnen beschossen aus Russland, die erhebliche Schäden hier anrichten. Also die Schäden an der Wirtschaft allein sind in diesem Jahr schon doppelt so hoch wie in den 4 Kriegsjahren zuvor. Innenpolitisch, klar, da ist das große Problem der Demokratie, die leidet in Kriegszeiten. Es gibt seit 2019 keine Wahlen mehr, die sind eigentlich überfällig. Das ist ein Problem natürlich, weil dadurch der demokratische Prozess nicht wirklich stattfindet. Trotzdem gibt es immer noch eine starke Zivilgesellschaft, die der Staatsmacht auf die Finger schaut. Also es ist dadurch jetzt kein autoritäres System entstanden, aber es ist ein Problem für die Demokratie auf jeden Fall.
3: Und dazu eben immer wieder die Frage, Sie haben es angesprochen, ja, wie lange kann die Ukraine den russischen Angriffen standhalten mit Abwehrsystemen, die angeblich fehlen, wie Präsident Zelensky sagt. Es gibt die Unterstützung durch die EU, durch Großbritannien. Bei der USA ist immer ein großes Fragezeichen dahinter. Gab es dazu im Rahmen der Feierlichkeiten jetzt Einigkeit, was den Support angeht?
4: Es gab zumindest jetzt keine Misstöne. Also es haben sich alle gleich geäußert. Diejenigen Staaten, die die Ukraine unterstützen. Die USA, wie Sie sagen, leisten keine finanzielle Unterstützung im Moment. Die Koalition der Willigen, wie es heißt, diese einige Dutzend Staaten haben Treffen abgehalten heute. Einige Staats- und Regierungschefs waren vor Ort, andere sind virtuell zugeschaltet worden. Was da genau beschlossen worden ist, ist nicht öffentlich gemacht worden. Man will ja Russland das dann auch nicht präsentieren. Es seien neue Pakete der Ukraine versprochen worden, sagt Präsident Selenskyj, für die Verteidigung, aber auch für die Energiesicherheit der Ukraine. Was so an die Öffentlichkeit gedrungen ist, ist zum Beispiel, dass Großbritannien der Ukraine es erlauben will, Marschflugkörper vom Typ Storm Shadow zu bauen, selber zu bauen. Also eigentlich französisch-britische Marschflugkörper, die die Ukraine auch schon einsetzt, erfolgreich, und die weitreichend sind und die eben helfen sollen, russische Raketenabschussvorrichtungen zu zerstören, um eben so zu verhindern, dass die Ukraine weiterhin so intensiv beschossen wird mit Raketen aus Russland.
3: In Kiew ist gestern die Unabhängigkeitserklärung der Ukraine vor genau 35 Jahren gefeiert worden. Mitten in Kriegszeiten, mit internationalen Gästen und allem voran wohl weiter mit viel Hoffnung auf Zeiten, die irgendwann mal wieder besser werden. Drüber gesprochen habe ich mit unserem Korrespondenten vor Ort, Florian Kellermann. Unser Blick geht weiter nach Cherson im Osten des Landes. Tag für Tag werden Bewohnerinnen und Bewohner der Stadt mit kleinen FPV-Drohnen gejagt, werden mit Drohnen kleine, aber oft tödliche Sprengladungen auf sie abgeworfen. Viele können die Stadt aus finanziellen oder familiären Gründen nicht verlassen und müssen mit dem täglichen russischen Terror leben. Unsere Korrespondentin Rebecca Barth hat eine deutsche NGO begleitet, die seit Jahren Hilfsgüter nach Cherson bringt und versucht, Menschen aus der Stadt in Sicherheit zu bringen.
5: Die Straßen von Cherson sind mit Fischernetzen überspannt. Sie sollen Schutz bieten vor russischen Drohnen. Andreas Tölke, Ehrenamtlicher aus Deutschland, liefert hier humanitäre Hilfe und bringt Menschen in Sicherheit.
6: Es sind die Drohnen, die du bestellen kannst bei Amazon, wenn du irgendwie beim Nachbarsgarten mal gucken willst. Genau dasselbe in Helsinki. Irre billig, schnell zu produzieren, tödlich.
5: Cherson ist in der Ukraine bekannt für besonders perfide Angriffe der russischen Armee. Die Rede ist von Menschenjagd, Safari, sagen sie hier. Dabei werden kleine FPV-Drohnen mit Sprengstoff versehen und auf Passanten gehetzt.
6: Wir haben eine Kamera dabei. Wenn du dich hier bewegst und eine Drohne hat dich im Visier, sitzt der Pilot auf der anderen Seite vom Fluss und verfolgt dich. Der sieht dich, der sieht, wie du wegrennst.
5: Und er sieht auch, dass er einen Zivilisten angreift. Unzählige Videos dokumentieren den Terror, die Hetzjagden gegen Menschen jeden Alters. Und dann spüren auch wir, was es bedeutet.

0: Wir bewegen uns wie Unsterbliche, bekreuzigen, beten und los. 60.000 Menschen leben noch in Cherson, doch immer mehr wollen fliehen, so auch Viktoria mit ihrer Tochter Jelisaweta. Die Russen bringen junge Drohnenpiloten nach Cherson und üben an uns. Eine Stadt und ihre Einwohner als Trainingsgelände. Niemand ist hier sicher. Jede Bewegung auf der Straße bedeutet Lebensgefahr. Die Terrorkampagne hat laut UN-Angaben schon hunderte Menschenleben gefordert und tausende Einwohner Chersons verletzt. Die Drohnen kommen jeden Tag. Wir öffnen die Tür und lauschen, ob wir eine Surren hören, damit wir das Hündchen kurz aufs Feld lassen können. Die Stadt ist für Viktoria und ihre Tochter unbewohnbar geworden. Sie müssen fliehen. Andreas Tölke und seine Organisation Be an Angel bringt die beiden nach Deutschland. Ein emotionaler Moment.
1: Ich komme nicht mehr. Was genau? Dass die Menschen aus ihrer Heimat weg müssen. Und dass sie keine Möglichkeit haben, hier zu bleiben.
0: Ihr Leben in zwei Koffer gepackt, steigen Viktoria und Tochter Jelisaweta in den Bus nach Deutschland. Ob sie je wieder in ihre Heimat zurückkehren können, wissen sie nicht.
2: Aus Cherson war das Rebecca Barth. Wir wechseln das Thema und schauen auf einen Ost-West-Konflikt in Deutschland. Denn Menschen aus dem Osten unseres Landes sind seit jeher in Spitzenpositionen dortiger Unternehmen weniger vertreten, als es ihrem Bevölkerungsanteil im Land entspricht. Forschende zeigen jetzt aber anhand aktueller Analysen von Daten des Elitenmonitors, eine kleine Verbesserung ist immerhin da. Florian Zinner berichtet und klärt auf.
3: Man muss schon sehr genau hinsehen, aber immerhin. Von gut 11 auf etwas über 12% ist der Anteil von Menschen aus dem Osten Deutschlands in Spitzenpositionen gestiegen, zeigt eine aktuelle Datenanalyse des Elite-Monitors der Universitäten Leipzig und Jena und der Hochschule Zittau-Görlitz. Die Forschenden verweisen aber auf große Unterschiede in den gesellschaftlichen Bereichen. So sei der Anstieg in Wissenschaft und Verwaltung besonders ausgeprägt, während er etwa in Wirtschaft und Kultur sogar leicht zurückgehen würde. Kaum Veränderungen gäbe es bei Justiz, Religion, Medien oder Politik. Politik sei zudem der einzige Bereich, in dem der Anteil von Menschen aus dem Osten Deutschlands in Spitzenpositionen dem tatsächlichen Bevölkerungsanteil entspreche, allerdings nur unter Berücksichtigung der Länderebene. Statt einer Ostquote schlagen die Forschenden beispielsweise eine gezielte Rekrutierung vor, etwa eine breitere Werbung für Leistungsstipendien in unterrepräsentierten Regionen. Einen Osthintergrund sehen die Forschenden bei Menschen, die auf dem Gebiet der ehemaligen DDR vor oder nach 1990 geboren wurden und dort bis zum 14. Lebensjahr gelebt haben. Das trifft auf etwa jede fünfte Person in Deutschland zu.
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2: Seit Mitte Juni gibt es ein gemeinsames europäisches Asylsystem, kurz GEAS. Eckpunkte von GEAS sind, die Verfahren von Asylsuchenden sollen direkt an den Außengrenzen der EU stattfinden. Dazu sollte mit GEAS auch der ewige Streit beendet werden, wie die Ankömmlinge dann später in der EU verteilt werden. Stark belastete Einreiseländer sollten entlastet werden und Staaten die Wahl haben. Entweder Schutzsuchende aufnehmen oder finanzielle und materielle Hilfe leisten. Jetzt gibt es Streit. Der italienische Vizeregierungschef Salvini hat am Wochenende gesagt, sein Land werde aus Deutschland keinen einzigen, Zitat, illegalen Einwanderer zurücknehmen, solange deutsche Hilfsorganisationen mit Schiffen im Mittelmeer unterwegs seien. Darüber hat meine Kollegin Barbara Piroth vom Hessischen Rundfunk mit Svenja Niederfranke gesprochen, Migrationsexpertin von der Deutschen Gesellschaft für Auswärtige Politik. Frage, wie passt das mit dem gemeinsamen europäischen Asylsystem zusammen? Ist diese Ankündigung im Sinne der Vereinbarung?
5: Nein, das ist sie nicht. Und Sie sprachen eben das Dublin-System an. Also das ist das System, welches Mitgliedsland für Asylanträge zuständig ist. Und da kann Italien die Rückübernahme nicht an Bedingungen knüpfen. Deutschland muss prüfen, wenn ein Antragsteller einen Asylantrag stellt, welches Land ist dafür zuständig. Da gibt es eine Liste von Kriterien. Zum Beispiel hat die Person ein enges Familienmitglied, zum Beispiel ein Kind in einem anderen Mitgliedsland oder gibt es ein Visum. Wenn das nicht zutrifft, dann ist es das Land der ersten irregulären Einreise, also zum Beispiel Italien. Und wenn Deutschland das so geprüft hat, dann ist Italien eigentlich daran gebunden und

0: dann sollte Italien diese asylsuchende Person auch zurücknehmen. Das macht jetzt Italien gerade nicht, haben sie aber vorher auch nicht gemacht, muss man eigentlich auch erwähnen.
1: Jetzt argumentiert ja nicht nur Salvini so, sondern auch Italiens Ministerpräsident Giorgia Meloni. Und sie sagt jetzt wiederum dem Seerecht zufolge, also sie bezieht sich gar nicht auf Dublin, sondern auf das Seerecht, demnach gelten auf einem Schiff diejenigen Gesetze des Landes, unter dessen Flagge es fährt. Also damit wäre dann Deutschland Erstaufnahmestaat der Bootsflüchtlinge und nicht Italien. Inwiefern hat da vielleicht doch die italienische Regierung einen Punkt?
0: Hier wird es jetzt auch nochmal sehr kompliziert und
1: Ach.
0: sehr technisch, denn hier überlappen sehr viele verschiedene Rechtsgebiete. Sie haben das internationale Seerecht erwähnt, das gilt, Menschenrechte, Flüchtlingsrecht, aber natürlich gelten auch die europäischen Vorschriften hier. Und bei privaten Schiffen wie zivile Seenotrettungsorganisationen, zum Beispiel Sea-Watch kennt man ja, die unter deutscher Flagge schwimmen, die sind, wie Sie sagten, an die Rechtsvorschriften des Flaggenschiffs gebunden. Also Sea-Watch 5 zum Beispiel an deutsches Recht. Aber ganz wichtig, sie sind rechtlich gesehen nicht einfach schwimmendes Territorium, also sind nicht einfach schwimmendes Deutschland. Asylrechtlich hängt es vor allem von dem Ort der Ausschiffung ab. Also wo gehen die schutzsuchenden Personen von Bord? Und dann muss man die Dublin-Kriterien anwenden und dann muss man dieses ganze Dublin-Prüfsystem wieder durchführen. Das muss dann Italien durchführen. Also es
1: Also
0: ist
1: wenn ich
0: nicht
1: Sie
0: so
1: recht
0: einfach,
1: verstehe,
0: wie
1: ist das
0: Meloni
1: jetzt
0: es
1: wichtig,
0: sagt.
1: unter welcher Flagge ein Hilfsboot unterwegs ist? Denn wenn man sich mal die Praxis anschaut auf dem Mittelmeer, da werden Menschen aufgegabelt, weil sie versuchen, über diesen Weg nach Europa zu gelangen. Dann sind es ja häufig nicht wirklich seetüchtige Boote, die sind in Seenot. Inwiefern kann man dann in solchen Notsituationen überhaupt darüber diskutieren, welche Nationalität ein solches Schiff hat?
0: Ja, da haben Sie recht. Das ist egal. Internationales Seerecht verpflichtet, dass jede Person in Lebensgefahr auf See gerettet werden muss von Schiffen. Also Kapitäne aller Schiffe sind dazu verpflichtet. Und man muss diese so schnell wie möglich an einen sicheren Ort bringen. Und das ist egal, unter welcher Flagge das Schiff fährt.
1: Also, wir haben eine relativ komplexe Rechtslage, so viel kann man wahrscheinlich festhalten. Was Salvini da sagt, er ist ja bekannt dafür, mal einen rauszuhauen, kann man das dann überhaupt ernst nehmen?
0: Ja, es ist natürlich eine weitere Provokation Richtung Deutschland und Deutschland muss sich jetzt natürlich überlegen, wie man darauf reagiert. Also lässt man die Sache jetzt noch weiter diplomatisch eskalieren? Es werden jetzt weitere Gespräche auf verschiedenen politischen Ebenen geführt. Man könnte auf EU-Ebene was machen, man könnte es extremst eskalieren lassen, beim Europäischen Gerichtshof vorbeischauen und da sagen, dass Italien sich nicht an Regeln hält. Oder man könnte auch beim Solidaritätsmechanismus, den Sie am Anfang ansprachen, auch da sagen, wenn Italien sich nicht an Regeln hält, dann bekommt Italien keine Hilfsgelder bezahlt. Aber das muss man alles in Rücksprache mit der Europäischen Kommission und mit der EU machen. Also da kann Deutschland nicht einfach alleine das machen.
2: Sagt Svenja Niederfranke, Migrationsexpertin von der Deutschen Gesellschaft für Auswärtige Politik. Hamburg verliert einen seiner bekanntesten Mäzene und Förderer. Klaus-Michael Kühne ist tot. Der Unternehmer und Milliardär und leidenschaftliche HSV-Fan hat Hamburg über Jahrzehnte auf ganz unterschiedliche Weise geprägt. Jetzt ist er im Alter von 89 Jahren gestorben. Dietrich Lehmann blickt zurück auf das Leben von Klaus-Michael Kühne.
3: Hart arbeiten und Chancen nutzen. Das war so etwas wie das Lebensmotto von Klaus-Michael Kühne. 1937 geboren, als Sohn des Logistikunternehmers Alfred Kühne, lebt er lange Zeit im gutbürgerlichen Teil von Winterhude an der Hamburger Außenalster.
4: Ja, ich bin an der Bellevue aufgewachsen. Mein Vater hat dort im Jahr 1950 ein Haus gebaut und das war damals ein mutiger Entschluss. Ich bin im Heinrich-Hertz-Gymnasium zur Schule gegangen.
3: Übrigens in der gleichen Klasse wie der spätere Liedermacher und DDR-Kritiker Wolf Biermann. Nach Schule folgen Ausbildung als Kaufmann, Stippvisiten bei Reedereien und Banken. Dass Klaus-Michael Kühne ins väterliche Unternehmen Kühne und Nagel einsteigt, ist von vornherein klar.
4: Ich war der einzige Sohn. Mein Vater war ebenfalls mit dem Geschäft so eng verbunden, er konnte sich gar nichts anderes vorstellen, als dass das von mir sozusagen übernommen wurde. Er hat mich auch in sehr jungen Jahren dort in das Unternehmen hineingebracht und sehr viel dafür getan, dass ich eine erstklassige Ausbildung bekam.
3: Damit Klaus-Michael Kühne schon mit 26 Jahren als Teilhaber beim Logistikunternehmen Kühne und Nagel Verantwortung übernehmen kann. Gegründet worden war die Firma in Bremen. Schon Klaus-Michael Kühnes Vater aber hatte die ersten Weichen für die Verlegung des Firmensitzes in einen Teil der Schweiz gestellt, wo kaum Steuern fällig werden.
4: Vielleicht war es übertriebene Vorsorge, vielleicht war es auch Pessimismus, den uns dahin gebracht hat, aber es ist uns sehr gut bekommen.
3: Kühne und Nagel ist mittlerweile das zweitgrößte Logistikunternehmen weltweit.
4: Ja, unsere Stärke ist das integrierte Angebot an den Kunden, dass wir alle seine Transportprobleme lösen können, den Warenfluss steuern für unsere Kunden. Mit welchen Verkehrsmitteln auch immer, von welchem Teil der Welt, in welchem Teil auch immer.
3: Kühne wird zu einem der Reichsten.
2: An dieser Stelle müssen wir den Beitrag kurz unterbrechen für eine wichtige Warnmeldung. Achtung, ein Falschfahrer auf der A8 Karlsruhe-München. Zwischen Kreuz, Stuttgart und Wendlingen kommt Ihnen ein Falschfahrer entgegen. Fahren Sie äußerst rechts und überholen Sie nicht. Noch einmal, auf der A8 Karlsruhe-München. Zwischen Kreuz, Stuttgart und Wendlingen ist ein Falschfahrer unterwegs. Äußerste Vorsicht bitte in beiden Richtungen.
3: Fragte Tipps immer wieder ein.
4: Der HSV muss erstmal sein Image entscheidend verbessern. Er muss attraktiv werden. Daran muss gearbeitet werden.
3: Kühne ist zur Stelle, als die Traditionsreederei Hapag-Lloyd ins Ausland verkauft werden soll, übernimmt zusammen mit der Stadt Hamburg einen großen Teil der Aktien.
5: Hapag-Lloyd gehört nach Hamburg. Hapag-Lloyd befruchtet den Hafen im hohen Maße. Circa 40% des Hafenumsatzes in Hamburg kommt von Hapag-Lloyd und seinen Allianzpartnern.
3: Mit seiner Frau Christine bleibt Klaus-Michael Kühne kinderlos. Sein Vermögen bringt er in eine Stiftung ein. Die soll unter anderem einen großen Wunsch von Opernfan Kühne umsetzen. Eine neue Oper an der Elbe, so Karl Gernandt, einer der engsten Vertrauten des Multimilliardärs.
6: Ich glaube schon, dass das für Herrn Kühne das größte Herzensprojekt ist.
3: Mit ihrem Milliardenvermögen soll die Kühne Stiftung sowohl Kultur als auch Wissenschaft und medizinische Forschung finanzieren.
7: Sport. Mit Michael Augustin und der ersten Runde des DFB-Pokals, da hat sich Schalke 04 beim Regionalligisten Hallescher FC durchgesetzt. Allerdings erst nach Verlängerung. Schalke hat beim Viertligisten am Ende mit 5:2 gewonnen. Das erste Tor für den Bundesliga-Aufsteiger erzielte Dejan Lubicic. Es war der 1:1 Ausgleich, aber sein Treffer gab den Schalkern keine Sicherheit.
8: Wenn du führst, dann gibst du ein paar Prozente ab, bist nicht konsequent in den Duellen, verlierst den Mann und dann steht er frei und macht das Tor. Sind dann Gott sei Dank wieder gut zurückgekommen und sind eine Runde weiter.
7: Vorher hätte es auf einem Nebenplatz des Berliner Olympiastadions fast eine große Überraschung gegeben. Die VSG Altglienicke, wie Halle aus der Regionalliga Nordost, ist nur ganz knapp am VfL Wolfsburg gescheitert. Und zwar mit 5:6 im Elfmeterschießen. Lars Becker.
9: Altglienicke war dreimal in Führung gegangen, zweimal in der regulären Spielzeit und einmal in der Verlängerung, hatte von zwei Patzern des VfL profitiert. Die Wolfsburger kamen dreimal zurück, zweimal durch den eingewechselten und lange verletzten Kapitän Maxi Arnold. Es ging ins Elfmeterschießen und auch das ging in die Verlängerung. Am Ende 6:5 für Wolfsburg. Den entscheidenden Elfmeter verwandelte Kilian Fischer. Jakob Zielinski, der junge Keeper, mit einem fetten Patzer in der regulären Spielzeit, aber mit zwei gehaltenen Elfmetern am Ende doch einer der Männer des Abends. Der Favorit setzt sich glücklich durch. Altglienicke haut alles rein, kämpft über 120 Minuten, war völlig am Boden, zwischenzeitlich völlig kaputt, schafft es bis ins Elfmeterschießen, hatte da die Chance, es für sich zu entscheiden und am Ende doch das Aus für die Mannschaft von Dan Zwarzig und Wolfsburg in der zweiten Runde.
7: Für den HSV hatte der Tag mit einer traurigen Nachricht begonnen. Investor Klaus-Michael Kühne ist tot. Der Logistikunternehmer, der Schätzungen zufolge einen dreistelligen Millionenbetrag in den HSV investiert hat, ist im Alter von 89 Jahren gestorben. Im Pokal hatten die Hamburger dann aber Grund zur Freude. Die Mannschaft von Trainer Merlin Polzin hat beim Drittligisten SC Verl mit 3:0 gewonnen.
10: Wir wussten, dass es heute ein anspruchsvolles Spiel wird, gegen eine Mannschaft, die eine gewisse Art und Weise an den Tag legt, die herausfordernd sein kann. Und dass es darum geht, die Momente dann auch zu akzeptieren, gleichzeitig aber auch dann unserem eigenen Plan zu vertrauen. Und das haben die Jungs getan.
7: Und dreimal getroffen, zweimal durch Grünbeck und einmal durch den erst 16-jährigen Lemke. Auch der erste FC Köln hat sich bei einem Drittligisten durchgesetzt mit 2:1 bei den Würzburger Kickers. Zweifacher Torschütze Isak Johannesson.
11: Letztes Jahr war auch sehr schwer gegen Regensburg, auch 2:1 letztes Jahr. Also das ist immer die erste Runde im Pokal, ist immer schwer. Die haben sehr große Spieler, immer lange Bälle. Das war schwer in der ersten Halbzeit, aber wir machen das gut und 2:1 ist ist okay.
7: Und in der Fußball-Bundesliga der Frauen, da hat Werder Bremen sein erstes Saisonspiel gewonnen mit 2:1 beim FSV Mainz 05. Kersten Eichhorn war für uns dabei.
12: Das Bundesliga-Debüt von Mainz 05 war viel umjubelt, für einen Erfolg aber reichte es noch nicht. Die Rheinhessinnen unterlagen am Ende Werder Bremen mit 1:2. Die Hanseatinnen waren bereits nach 2 Minuten durch die neue Japanerin Shimada in Führung gegangen. Isabella Jaron erhöhte nach einer halben Stunde auf 2:0 für Bremen. Kurz vor der Pause gelang ausgerechnet der früheren Werder-Spielerin Saskia Mattheis das Anschlusstor. Es war der Premierentreffer für Mainz in der Bundesliga vor 2500 Zuschauern im Bruchwegstadion. Danach verflachte die Partie, Bremen gewann am Ende knapp, aber nicht unverdient.
7: Und bei der Hockey-WM in Belgien und den Niederlanden haben die deutschen Frauen ihr zweites Spiel der Zwischenrunde gewonnen mit 4:1 gegen Spanien. Damit spielen sie nun am Donnerstag gegen Indien um den 5. Platz. Die Männer kennen inzwischen ihren Gegner fürs Halbfinale. Am Freitag kommt es zum Duell mit Argentinien.
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14: Um 0.29 Uhr mit Olaf Knapp. Die USA wollen den Druck auf den Iran erhöhen. Finanzminister Bessent hat gravierende Sanktionen angekündigt. Er ließ aber offen, wie genau die Maßnahmen aussehen. Aus Washington, Anne Schneider.
15: Mit der Kampagne Operation Economic Outcast wollen die USA die wirtschaftlichen und finanziellen Verbindungen des Landes weltweit kappen und Einnahmequellen des Regimes austrocknen. Nach Angaben der US-Regierung kann künftig nahezu jede wirtschaftliche Zusammenarbeit mit dem Iran US-Sanktionen nach sich ziehen. Gleichzeitig erhöht US-Präsident Donald Trump den politischen Druck auf andere Staaten. Laut Bessent telefoniert er mit Staats- und Regierungschefs weltweit und fordert sie auf, ihre Beziehungen zum Iran einzuschränken oder zu beenden.
14: Die EU hat der Ukraine neue Milliardenhilfen zugesagt. Laut EU-Kommission sind mehr als 6 Milliarden Euro genehmigt worden für Flugabwehr, Raketen, Munition und Radaranlagen. Damit solle die Ukraine sich besser gegen die verschärften russischen Angriffe verteidigen können. Die Ukraine hat heute den 35. Jahrestag ihrer Unabhängigkeit von der Sowjetunion gefeiert. Israel hat im Gazastreifen wieder Luftangriffe geflogen. Dabei sind nach palästinensischen Angaben 2 Kinder getötet worden. Auch weitere Menschen sollen ums Leben gekommen sein. Das israelische Militär erklärte, es habe keine Kenntnis davon. Eigentlich war im vergangenen Oktober ein Waffenstillstand vereinbart worden. Seitdem wurden nach palästinensischen Angaben trotzdem hunderte Menschen im Gazastreifen getötet. Israels Militär dagegen gibt an, dass seitdem mehrere israelische Soldaten getötet worden seien. Niedersachsens Ministerpräsident Lies hat das VW-Werk in Hannover besucht, kurz vor einer Reihe von Betriebsversammlungen beim kriselnden Konzern. Lies sagte, die Autoindustrie stehe vor großen Herausforderungen. Aus der Nachrichtenredaktion Janine Artist.
16: Deutschland sei etwa bei den Energiekosten nicht wettbewerbsfähig, so Lies. Dazu komme die Konkurrenz durch chinesische Autobauer. Die EU habe mit Zöllen auf E-Autos aus China eine Lösung gefunden, die zu einer fairen Wettbewerbssituation führe, sagte der Ministerpräsident. Er forderte das gleiche Vorgehen bei Hybridautos. VW-Betriebsratschefin Cavallo sagte in Hannover, betriebsbedingte Kündigungen seien ausgeschlossen. Veränderungen müssten sozialverträglich stattfinden. Auch Werksschließungen seien keine Option.
14: Das Wetter in Deutschland. Nachts gebietsweise klar, im Süden einzelne Schauer, im Nordosten Nebel, Tiefstwerte 16 bis 7 Grad. Am Tage dann im Norden und Osten länger trocken, von Südwesten bis zur Mitte Schauer, vereinzelt Gewitter. 18 Grad in der Eifel bis 28 Grad am Oberrhein. Das waren die Nachrichten.
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2: Zunächst mit der Entwarnung für die A8 München-Karlsruhe. Kein Falschfahrer mehr zwischen Wendlingen und Kreuz Stuttgart. Und so sieht's auf den übrigen Straßen aus. A2 Hannover Richtung Berlin. Im Kreuz Hannover Ost ist die Überleitung zur A7 Richtung Kassel nach wie vor wegen eines Schwertransports gesperrt. Es gibt eine Umleitung über die A2 bis Lehrte. Die A3 Frankfurt Richtung Würzburg ist zwischen Bessenbachwald-Aschaff und Weibersbrunn nach einem Fahrzeugbrand immer noch gesperrt. Hier gibt es eine Umleitung über die U81A. Die A49 Kassel Richtung Gießen ist zwischen Wabern und Borken wegen Löscharbeiten gesperrt. Auch hier gibt es eine Umleitung Richtung Gießen über die B253. Die A71 Richtung Sangerhausen ist zwischen Stadt Ilm und Arnstadt Süd wegen Wartungsarbeiten im Tunnel Behringen noch bis ca. 6 Uhr gesperrt. Umgeleitet wird hier über die U69 und die B466 Heidenheim an der Brenz, Nördlingen.

0: ist zwischen B466A und Nattheim nach einem Unfall immer noch in beiden Richtungen gesperrt. Allen unterwegs eine gute und sichere Fahrt.
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0: Mit Tom Westerholt am Mikrofon. Ich grüße Sie. Der Sommer in Deutschland kühlt sich so langsam auf ein normales Niveau ab. Sogar Regen gab es für manch ausgetrocknete Landesteile schon. Hinter uns liegen Wochen mit Hitzewellen, Temperaturrekorden, ausgetrockneten Böden, Niedrigwasser und Waldbränden. Und inzwischen schätzt das Robert-Koch-Institut rund 14.000 hitzebedingte Todesfälle in diesem Jahr. Der Sommer 2026 hat bislang einiges an Extremwetter geliefert. Und AfD-Chef Tino Chrupalla, der hat einen ganz normalen Sommer erlebt. So zumindest sagte er es im ARD-Sommerinterview. Auch den Einfluss des Menschen auf den Klimawandel hält er für gering. Beides lässt sich überprüfen. Wie normal war dieser Sommer also? Und was wissen wir darüber, wie stark der Mensch das Klima verändert? Wir nutzen die Themen des Tages und machen den Faktencheck dazu.
2: Für den AfD-Vorsitzenden Tino Chrupalla war es kein außergewöhnlicher Hitzesommer.
3: Ich habe auch für diesen Sommer nicht gesehen, dass wir einen exorbitant unterschiedlichen Sommer hatten zu anderen Jahren. Für mich war das ein ganz normaler Sommer. Ja, es gab Trockenperioden, es gab auch lange Regenperioden. Wir haben jetzt aktuelle, auch im August, normale Temperaturen. Also ich sehe da auch viel Panikmache,
2: sagte Chrupalla im ARD-Sommerinterview. Die reinen Zahlen widersprechen dieser Aussage. Das europäische Klimabeobachtungsprogramm Copernicus teilte beispielsweise mit, Juni und Juli seien in Westeuropa so heiß wie nie seit Wetteraufzeichnung gewesen. Tim Steger aus dem ARD-Wetterkompetenzzentrum unterstreicht das.
4: Das sind Abweichungen von einem Monat von zum Teil über 5 Grad. Das sind extrem hohe Abweichungen, Extreme, die wir so selten verzeichnet haben. In Deutschland war es vor allem Juni ungewöhnlich heiß.
2: Und auch die Meerestemperaturen waren außergewöhnlich heiß. Vor Mallorca wurden zwischenzeitlich 33 Grad im Wasser gemessen, ein Temperaturrekord. Die heißen Temperaturen, dazu wenig Niederschlag, begünstigten auch viele Waldbrände, die von Deutschland über Frankreich, Spanien bis Griechenland heftig waren. Für Geoökologin Kirsten Thonicke vom Potsdam-Institut für Klimafolgenforschung kein normaler Sommer. Im Gegenteil, erklärte sie im Weltspiegel.
5: Das ist etwas, was wir für starke Klimaszenarien eigentlich eher für Mitte des Jahrhunderts erwartet haben. Also ist das, was wir jetzt erleben, ein Vorbote dessen, was die durchschnittlichen Bedingungen vielleicht in 20, 30 Jahren sein könnten. Und das hat uns schon erschrocken.
2: Und damit sind wir schon bei der nächsten Aussage von Chrupalla. Er bezweifelt, dass es einen wissenschaftlichen Konsens dazu gibt, dass der Klimawandel vom Mensch maßgeblich beeinflusst wird.
3: Wir haben Modellrechnungen, statistische Modellrechnungen, auch da gibt es große Widersprüche.
2: Der Anstieg der Emissionen seit Beginn des Industriezeitalters steht in direktem Zusammenhang mit der Erderwärmung. Und das bestätigen rund 98% der Klimawissenschaftler. Klimaforscher und Forscherinnen untersuchen seit Jahrzehnten, wie sich das Klima verändert, erklärt ARD-Meteorologe Carsten Schwanke.
6: Diese Temperaturentwicklung, die wir über die letzten 100 Jahre gesehen haben, ist zurückzuführen auf das Verbrennen von Kohle, Öl und Gas.
2: Was Chrupalla und auch andere AfD-Politiker mit ihren Aussagen bezwecken, Klimadesinformation und Klimaverunsicherung. Dem Leugnen des Klimawandels folgt mittlerweile nämlich eine andere Strategie. Man erkennt den Klimawandel grundsätzlich an, zweifelt aber, dass die Erderwärmung zu einem großen Teil von Menschen beeinflusst wurde. Die Vereinten Nationen warnten bereits, dass solche Desinformationskampagnen vor allem über Social Media verbreitet werden.
0: Katharina Wilhelm mit einem Faktencheck zu den Aussagen von AfD-Chef Tino Chrupalla im ARD-Sommerinterview.
1: Wirtschaft.
0: Sie sind vor allem nervig und lästig, können aber eben auch Krankheiten übertragen und damit dann doch gefährlich werden. Mücken und Zecken aus dem Sommer leider auch nicht mehr wegzudenken. Wer sich schützen will, greift oft zu Sprays oder Lotionen aus Apotheke oder Drogerie, immer mit der bangen Frage, wie gut helfen solche Kombiprodukte eigentlich wirklich? Hält das die lästigen Viecher ab? Dieser Frage sind Liv Thamsen und Wiebke Nielsen nachgegangen, auch direkt am Tatort, in der Natur.
7: Dichte Wälder, hohes Gras, hier lauern sie, die Zecken. Paula Schwan wohnt an der Mecklenburgischen Seenplatte und hat mit solchen Schädlingen auch dieses Jahr schon Bekanntschaft gemacht.
8: Wenn ich hier auch im Wald spazieren gehe oder so, da ist ein so hohes Gras Und dann geht es schon.

0: Mal schnell, wenn man nicht aufpasst. Da war ich nicht eingesprüht, hatte ich nicht dran gedacht.
1: Sie und ihre Familie testen 5 Kombiprodukte gegen Mücken und Zecken. Stechen lassen müssen sich die Schwans dafür nicht, denn den Test zur Abwehrwirkung hat Stiftung Warentest gemacht, unter Laborbedingungen. Dorit Munzke.
2: Für unsere Untersuchung kamen 3.124 im Labor gezüchtete Mücken zum Einsatz. Zum einen die tagaktive Gelbfiebermücke, zum anderen die dämmerungs- und nachtaktive südliche Hausmücke. Das sind 2 weit verbreitete Arten, die Krankheiten übertragen können.
1: Und wie sind Geruch und Hautgefühl der Produkte? Vater Olaf Schwan testet zunächst Zekito Classic, die Eigenmarke von Rossmann, für 1,79 Euro pro 100 Milliliter.
3: Duftet auch schon gleich angenehm wie so eine Creme. Fühlt sich erstmal ganz angenehm an vom Auftragen her. Vielleicht auch so leicht fettend.
1: Auch Esquito Free, die DM-Eigenmarke, für umgerechnet 2,45 Euro, klebt nicht, so die Familie. Beim Markenprodukt Autan Multi-Insekt für 5,99 Euro pro 100 Milliliter bemerkt Mutter Isabel Schwan.
0: Lässt sich gut verteilen und ist auch angenehm kühl auf der Haut.
1: Diese 3 Produkte enthalten als Wirkstoff Icaridin. In den beiden teureren Markenprodukten Antibrum Forte für 13,33 Euro und in No-Bite aus der Apotheke für 16,70 Euro ist DEET drin, also Diethyltoluamid, DEET. Beide DEET-Produkte enthalten außerdem einen Warnhinweis auf der Packung. Kontakt mit zum Beispiel Brillen und Kontaktlinsen solle vermieden werden. Dorit Munzke von der Stiftung Warentest.
2: DEET kann die Augen stark reizen und allergische Reaktionen hervorrufen, gilt aber als sehr zuverlässig. Auch Icaridin kann die Augen reizen, scheint gesundheitlich aber weniger bedenklich zu sein als DEET.
1: Auch beim Geruch unterscheiden sich die beiden Produkte von den anderen. Isabel Schwan über Antibrum Forte mit 30% DEET.
0: Riecht ein bisschen intensiver, sehr intensiv. Auch nicht so gut wie das andere.
1: Und Olaf Schwan und Tochter Paula über No-Bite mit ganzen 50% DEET.
3: Dann riecht es nicht gerade wie Parfüm.
0: Leicht nach Plastik irgendwie.
1: Trotzdem weniger Wirkung. No-Bite schnitt bei Stiftung Warentest schlechter ab als die günstigen Mittel. Das zweite DEET-Produkt, Antibrum Forte, hingegen überzeugte im Labor, Dorit Munzke.
2: Als einziges Mittel im Test hat es länger als 7 Stunden vor Mückenstichen geschützt und nur eine von 240 Zecken nicht abgewehrt.
1: Die günstigen Produkte aus den Drogerien hätten hingegen auch einen gewissen Schutz geboten. Bis zu 6 Stunden vor Mücken und bis zu 4 Stunden vor Zecken. Olaf Schwan fällt noch etwas Positives auf beim DM-Produkt Esquito, eine kleine Lasche an der Plastiktube.
3: Hier ist eben noch ein praktischer Effekt dabei. Man kann es mitnehmen für Outdoor-Geschichten, hier ein Bändchen ranmachen.
1: Was auch gegen Zecken und Mücken hilft, lange, helle Kleidung und nach dem Ausflug Haut absuchen nicht vergessen.
4: Berichtet Sabine Müller. Etwa einen Monat ist er jetzt her, der niederträchtige Anschlag auf den Berliner Christopher Street Day. Dabei starb eine Frau aus Warschau. Mehr als 2 Dutzend weitere Menschen wurden verletzt. Bei einem anschließenden Polizeieinsatz in einer Kleingartenanlage in Berlin-Spandau erschossen die Beamten den mutmaßlichen Attentäter, einen Mann libanesischer Abstammung. Dieser Anschlag auf den CSD war gestern auch Thema im Innenausschuss des Berliner Senats. Was dort besprochen wurde, fasst Landespolitikreporterin Sabine Müller zusammen.
5: Demonstrationen, Paraden, Musikevents, der große Tiergarten ist ein Veranstaltungshotspot. SPD-Innensenatorin Iris Spranger schlägt deshalb vor, das Gelände dauerhaft besser vor Angriffen zu schützen. Sie plädiert für einen festen Überfahrschutz, um Fahrzeuge abzuhalten.
6: Das lässt sich durch entsprechende solide Bänke, Informationstafeln, Skulpturen und andere Stadtmöbel rund um den Tiergarten umsetzen.
5: Der doppelte Nutzen laut Spranger, mehr Sicherheit plus Entlastung der Polizei, die dann nicht mehr ständig Sperren auf- und abbauen müsste. Abgestimmt mit dem Koalitionspartner war der Vorschlag nicht. Der CDU-Abgeordnete Stefan Lenz klingt aber nicht abgeneigt.
7: Es muss eine Dauerlösung geben, denn die Polizei hat ja andere Aufgaben, als permanent Absperreinrichtungen zu errichten. Also man muss drüber nachdenken in Ruhe.
5: Skepsis bis Ablehnung dagegen bei den Oppositionsparteien. Reine Symptombekämpfung kritisiert die AfD, nicht zielführend, sagen die Grünen. Kurz- und mittelfristig nicht die richtige Antwort auf einen solchen Anschlag, meint Niklas Schrader von der Linken.
8: Der Tiergarten ist riesig. Ich glaube, das würde ein jahrelanges oder jahrzehntelanges Bauprojekt und es wäre sehr teuer.
5: Im Innenausschuss werden auch viele andere Antworten diskutiert. CDU-Justizsenatorin Philor Badenberg plädiert für juristische Verschärfungen. Unter anderem fordert sie, wenn es um Gefährder und mögliche

0: Terrorgefahr gehe, sollten grundsätzlich nie Jugendgerichte zuständig sein, sondern immer die Staatsschutzkammer am Landgericht. Man dürfe die Debatte nicht auf Sicherheitsaspekte verengen, mahnt SPD-Antidiskriminierungssenatorin Cansel Kizil-Tepe. So sehen das auch Grüne und Linke, die größere Anstrengungen verlangen, Islamisten und andere Extremisten zu deradikalisieren. Außerdem müsse mehr gegen Queerfeindlichkeit getan werden. Senatorin Kizil-Tepe kündigt für kommenden Mittwoch einen runden Tisch mit Betroffenen an. CDU-Familiensenatorin Katharina Günther-Wünsch schaltet sich ein. In der Debatte gehe einiges durcheinander, findet sie, auch was den CSD-Attentäter angehe.
1: Abdul B. ist nicht gewalttätig geworden, weil ihm, entschuldigen Sie ein bisschen die Vereinfachung, queere Jugendprojekte gefehlt haben. Abdul B. ist gewalttätig geworden, weil in der Familie Erziehungskompetenz gefehlt hat.
0: Der grüne Abgeordnete Vassili Franco sagt dem RBB, für ihn als schwuler Mann sei das ein harter Moment gewesen.
2: Denn man hat gemerkt, dass die CDU gar kein Interesse hat, queeres Leben in Berlin zu schützen und queere Sichtbarkeit zu ermöglichen.
0: Es war nicht der einzige Moment, in dem es im Innenausschuss Kopfschütteln oder auch Wortgefechte gab. Regierung und Opposition gingen sich teilweise heftig an.
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4: Mord, sexueller Missbrauch, auch Korruption. Solch schwere Vorwürfe werden seit Monaten gegen niedersächsische Politiker im Internet verbreitet. Das große Problem daran, die Anschuldigungen sind komplett erfunden und diese Fake News alarmieren die Sicherheitsbehörden. Der Verfassungsschutz spricht von einer gezielten Kampagne. Bertil Starke berichtet.
5: Der Kampf um Stimmen für Bürgermeister, Landrats- oder Ratskandidaten findet in Niedersachsen immer mehr im Netz statt. Und dabei mischen offenbar ausländische Kräfte mit. Julia Smirnova, Forscherin am Center für Monitoring, Analyse und Strategie, beobachtet zahlreiche gefälschte Videos, die in sozialen Netzwerken kursieren.
6: Das ist das erste Mal, dass wir sehen, dass so eine Vielzahl von konkreten Kandidatinnen auf der Kommunalebene mit Desinformation angegriffen wird.
5: Smirnova macht, genau wie der niedersächsische Verfassungsschutz, Moskau für die Fake News Offensive verantwortlich. Russland wolle das politische System destabilisieren, um die deutsche Unterstützung für die Ukraine zu schwächen, sagt sie. Dafür nimmt das Putin-Regime offenbar auch Kommunalpolitiker aus Niedersachsen ins Visier.
6: PolitikerInnen der Parteien SPD, CDU, Die Linke und Die Grünen im Fall von Niedersachsen werden Verbrechen vorgeworfen, Korruption oder Fehlverhalten. Das passiert in Form von kurzen Videos, die Logos etablierter Medien tragen. Und diese Videos werden auf Social-Media-Plattformen von nicht authentischen Accounts gepostet.
5: Betroffen sind also alle größeren Parteien, außer der AfD und dem BSW. Den Behörden in Niedersachsen ist eine zweistellige Zahl an entsprechenden Internetvideos bekannt. Die Namen der Opfer lässt der Verfassungsschutz bewusst aus der Öffentlichkeit heraus, um sie zu schützen. Die Plattformen haben die Videos bereits gelöscht, doch für den Fraktionschef der SPD im Niedersächsischen Landtag, Stefan Politze, steht fest, die Kampagne hinterlässt Spuren an der Basis.
7: Man muss sich insbesondere vorstellen, dass im Kommunalwahlkampf ehrenamtliche Menschen unterwegs sind. Bei denen löst das wirklich große Ängste aus, dass sie bloßgestellt werden, dass für sie falsche Informationen im Netz hinterlegt werden. Und das sorgt im Zweifel dafür, dass Menschen nicht mehr kandidieren wollen. Und das dürfen wir nicht dulden.
5: Die Täter mit Namen zu identifizieren und juristisch zu belangen, das ist für die Ermittler nahezu unmöglich. Politze fordert deshalb, die Betreiber von Plattformen stärker in die Verantwortung zu nehmen. Dazu gehörten härtere Strafen gegen große Anbieter wie X, dem sozialen Netzwerk von Elon Musk, dem reichsten Menschen der Welt.
7: Also wenn ich jetzt einmal auf Herrn Musk gucke mit seinem Konzern, dann werden ihm 4 Millionen Strafen nicht wehtun. Die müssen also deutlich höher sein und im Zweifel muss man über Abschalten von solchen Kanälen reden. Das ist der entscheidende Punkt. Und sollten Fake-Videos im Umlauf sein mit gefälschten Interviews, dann muss da das Strafrecht gelten.
5: Momentan ist ein Ende der russischen Desinformationskampagne nicht in Sicht. Fachleute wie Julia Smirnova rechnen mit zahlreichen weiteren Fake-News-Videos in den kommenden Wochen.
4: Ja, Fake News, ganz gezielt eingesetzte Falschmeldungen. Absolut ein ernstzunehmendes großes Problem in unserem Internet- und Social-Media-Zeitalter. Meine NDR-Kollegin Liane Kussmann hat darüber mit Niedersachsens Innenministerin Daniela Behrens von der SPD gesprochen und sie gefragt, ist das mittlerweile neue Normalität im Wahlkampf auf allen und damit auch auf kommunalen Ebenen?
8: Ja, leider müssen wir feststellen, dass diese Desinformationskampagnen erheblich zugenommen haben. Wir beobachten, dass durch den Verfassungsschutz Niedersachsen seit Jahren, seit dem Überfall Russlands auf die Ukraine,

0: Und jetzt zur Kommunalwahl hier in Niedersachsen haben wir sicherlich eine neue Dimension, weil man sich auch auf der kommunalen Ebene jetzt im Grunde Menschen vornimmt, die verunglimpft, schrecklichste Lügengeschichten in die Welt setzt, das hochprofessionell macht, schwer zu erkennen, auch von anderen Medien. Und daher ist das schon wirklich besorgniserregend.
1: Ja, Sie haben es gerade gesagt, der Verfassungsschutz vermutet russische Akteure hinter der Kampagne. Wie belastbar sind diese Erkenntnisse? Welche Erkenntnisse haben Sie da auch in Niedersachsen gesammelt als Behörden?
0: Ja, wir beobachten das ja schon seit, wie gesagt, dem Überfall Russlands auf die Ukraine. Das ist sehr belastbar, wenn man sich anschaut, wie man vorgeht, wenn wir die IP-Adressen nachverfolgen können und alles weiter. Also es ist sehr, sehr klar, dass das Russland im Wesentlichen da der Verantwortliche ist. Und man schwächt natürlich dadurch die Unterstützung auf der Ukraine. Man versucht, demokratische Institutionen zu destabilisieren. Man versucht, das Vertrauen der Bürger in den eigenen Staat zu unterwandern und auch für gesellschaftliche Spaltung zu sorgen. Also es hat ein sehr klares Ziel, und das ist die quasi Destabilisierung westlicher Demokratien, vor allen Dingen die Ukraine unterstützen. Und da nutzt man alle technischen Möglichkeiten, die man bekommt. Und die Social-Media-Plattformen sind da eine sehr, sehr gute Bühne für diese Desinformationskampagnen.
1: Ja, wir haben es ja auch gerade schon gehört, solche KI-generierten Inhalte und Deepfakes hinterlassen eben auch Spuren bis eben runter in die kommunale Ebene, sorgen auch für Verunsicherung, für Ängste an der Basis. Inwieweit erschüttern diese Inhalte eben auch das Vertrauen in die Politik?
0: Ja, ich glaube, das muss man so annehmen, dass es eine starke Verunsicherung gibt. Wir sehen das ja auch an emotional geführten politischen Debatten zu bestimmten Themen. Das Thema Migration ist immer etwas, was sehr genutzt wird. Das Thema Kriminalität wird sehr genutzt. Und die demokratischen Parteien und Politikerinnen und Politiker stehen da im besonderen Fokus. Und daher ist das schon eine Gefahr, die man sehr klar beschreiben muss und die man mit den Möglichkeiten, die man hat, bekämpft.
1: Ja, welche Möglichkeiten haben Sie? Die Frage bleibt ja, wie umgehen damit? KI-Inhalte wirken immer echter. Braucht es härtere Regeln, auch härtere Strafen für Plattformen, wie ja eben schon gefordert von Ihrem SPD-Kollegen?
0: Ich glaube, es braucht zwei Ebenen der Reaktion. Das eine ist natürlich, die Plattformen sind verantwortlich darüber zu wachen, was auf ihren Plattformen passiert. Und wenn Lügenkampagnen, Fake News wirklich in dieser Dimension passieren, dann muss die Plattform diese Lügengeschichten rausnehmen, und dafür ist sie verpflichtet. Und die Europäische Union ist bisher nicht so sehr gut da drin, die Plattformbetreiber auch in die Verantwortung zu nehmen, die das nämlich meiner Meinung nach bisher in der Tat nur schlecht tun. Und daher muss da die Europäische Union durchgreifen. Das ist kein Problem, was wir national lösen können, sondern der Digitale Service Act, also das Gesetz dazu, muss angewendet werden. Und daher ist man daher meiner Meinung nach bisher zu zurückhaltend. Die zweite Ebene ist aber auch, wir selber müssen misstrauischer werden, wenn wir Inhalte von Plattformen nutzen. Also gerade bei Videos, bei Fotos, wo es um wirklich schlimme Geschichten geht, starke Empörung ausgelöst werden soll, muss man immer schauen, ist das wirklich wahr? Sind die renommierten Medien wie die öffentlich-rechtlichen Rundfunk, wie die großen Medienhäuser, kann man das dort auch lesen? Also muss halt auch selber immer einen Faktencheck machen, so wie man sich selber aussucht, welche Zeitung man liest, welche Fernsehprogramme man guckt, muss man das auf den sozialen Plattformen auch sehr sensibel tun. Und das ist halt beides wichtig. Wir selber müssen gut mit diesen Medien umgehen können, aber die Medienbetreiber bzw. Plattformbetreiber müssen in die Verantwortung genommen werden.
2: Sagt Niedersachsens Innenministerin Daniela Behrens von der SPD.
3: Standpunkte.
2: Die Bundesregierung steht bekannterweise vor einem arbeitsreichen Herbst. Viele Reformpläne der schwarz-roten Koalition müssen noch umgesetzt werden. Bei einigen Vorhaben ist man sich noch uneins. Heute und morgen trifft sich nun das Kabinett zur Klausurtagung in Brandenburg. Unsere Gastautorin dazu ist Leyla Alcerori, Politikchefin beim Handelsblatt. Und sie meint, Schwarz-Rot muss jetzt schnell liefern.
4: Die Sommerpause hat den Reformplänen der Koalition nicht gut getan. Ausgerechnet drei CDU-Ministerpräsidenten haben sich gegen Teile der Rentenreform gestellt. Und jetzt will auch der neue Gesundheitsminister Linnemann einen Sparvorschlag für die Pflege kassieren. Das zeigt, die Regierung verliert Energie mit internen Streitereien. Und das in wirtschaftlich heiklen Zeiten und kurz vor den entscheidenden Landtagswahlen. Dabei ist der wirtschaftliche Handlungsdruck groß. Dass der Kanzler Wirtschaftsvertreter zu den Beratungen eingeladen hat,

0: ist deshalb ein wichtiges Signal. Aber das allein wird nicht reichen. Umfragen zufolge bewerten 70% der Bürger die Arbeit der Bundesregierung als eher schlecht. Aus diesem Tief herauszukommen, wird eine Mammutaufgabe. In den kommenden Tagen muss Schwarz-Rot also schnell zurück in den Arbeitsmodus finden und liefern. Weniger Streit, mehr Reformtempo. Sonst wird sie dem Sturm nach den Landtagswahlen niemals standhalten.
1: Die Meinung von Leyla Al-Serouri vom Handelsblatt. Das Straubinger Tagblatt wünscht sich mehr Mut von der Regierung und wagt einen Vergleich.
2: Es wird Zeit, mehr Schröder zu wagen. Der frühere SPD-Kanzler hat sich bei vielen Bürgern und Genossen unbeliebt gemacht und den Deutschen einiges zugemutet. Doch seiner Agenda ist es letztlich zu verdanken, dass die Bundesrepublik heute nicht noch tiefer in der Krise steckt. Reformpolitik braucht Klarheit über Ziele und Mut zur Zumutung. Wird jeder Reformansatz wie in der Rentenpolitik aus Angst vor den Wählern und der eigenen Basis gleich wieder zerredet und aufgeweicht, kommt Deutschland nicht vom Fleck, während die politischen Ränder weiter wachsen und die Mitte zerrieben wird.
1: Zu einem anderen Thema. Bei VW stehen ab heute Betriebsversammlungen an. Die Belegschaft will Klarheit über die Sparpläne. Sie wirft Konzernchef Blume eine desaströse Kommunikation vor. Der Kölner Stadtanzeiger zeigt Verständnis für Blume und mahnt zugleich mehr Tempo an.
2: Der Vorstandschef steht zwischen den Fronten. Die Aktionärsfamilien Porsche und Piëch fordern den Wandel radikal. Gewerkschaft und Land Niedersachsen hätten ihn gern sanft kontrolliert. Und viele in der Belegschaft am liebsten gar nicht. Dass Blume in dieser Gemengelage öffentlich herumeiert, ist kein Wunder. Und zumindest für die Beschäftigten eher ein gutes Zeichen. Die schnelle, klare Lösung hieße Schließung. Für das Unternehmen aber ist die Lage brandgefährlich. Denn so stolz man in Wolfsburg auf den konsensorientierten Volkswagenweg ist, er ist zäh und zögerlich und hat damit über Jahre seinen Teil zur aktuellen Situation beigetragen.
1: Und die Frankfurter Rundschau kommentiert:
2: Nur an der Personalschraube zu drehen ist kein Zukunftskonzept, zumal die Lohnkosten in der Autoindustrie nur rund 10% der Kosten ausmachen. Entscheidend ist, die nächste Entwicklungsstufe zu gewinnen. Dazu gehören kleinere, bezahlbare E-Autos statt immer neuer 2-Tonnen-SUVs. Ressourcenarme und recyclinggerechte Konstruktion sowie Produktion mit erneuerbaren Energien.
1: Und das waren die Standpunkte, zusammengestellt von Laura Janke.
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1: Als der Parkettleger Kurt Wagner vor Jahrzehnten auf die Idee kam, eine Band zu gründen, dachte er im Traum nicht daran, damit Karriere zu machen. Viel zu abstrus schien seine Version von Country-Musik zu sein, ganz besonders für seine Heimat Nashville, also der Wiege des Country. 30 Jahre später wird seine Band Lamb Chop immer noch als eine der innovativsten und beständigsten Größen der US-Country-Szene geschätzt. Auf ihrem neuesten Album huldigen Kurt Wagner und Lamb Chop alten Folk- und Gospel-Traditionen. Götz Steger hat es für uns vorgehört.
4: Who's gonna listen to the jangle and the roll? Roll me over, roll me right and let me in.
5: Ein Vorsänger singt die erste Zeile, ein Chor stimmt ein. Lining out heißt diese archaische Form des gemeinsamen Sings, von der sich Kurt Wagner inspirieren ließ.
6: Es besteht aus einem Geistlichen und einem Chor, der ihm antwortet. Eine spirituelle Feierlichkeit, die ursprünglich aus Schottland kommt und in die Appalachen gelangt ist. Dort wurde es zur Wurzel von Country, Blues und Gospel. Ich fand, es passte gut zu meiner Idee, auf dem Album nur Gesang und Banjo zu benutzen. Für mich ist das eine reine Feier der menschlichen Stimme.
4: Celebration of the human voice. And we'll never be together anymore.
5: Diese Feier setzt Produzent Ryan Olson warm und natürlich in Szene. Er kommt aus unterschiedlichsten stilistischen Fahrwassern, von Indie-Rock bis zu Elektro und R&B. Mit unverhofften Verfremdungseffekten und plötzlichen Elektrozutaten bringt er des Öfteren Unruhe in die betuliche Musizieratmosphäre.
4: With a new drum bomb.
6: Es gibt ein paar elektronische Elemente, die nach den Aufnahmen hinzugefügt wurden. Das gehört zu der Vorgehensweise unseres Produzenten Ryan Olson. Dadurch geraten die anderen Instrumente in einen neuen Kontext und man nimmt sie anders wahr.
5: Das Banjo auf dem gesamten Album spielt übrigens Bon Iver Mastermind Justin Vernon, der eigentlich gar kein Banjo-Spieler ist, wie Kurt Wagner sagt.
6: Mit ihm Musik zu machen war schon immer mein Wunsch. Als sich herausstellte, dass Justin und Ryan Olson Freunde seit der Kindheit sind, schien alles zusammenzupassen. Außerdem probierte er zufällig auch gerade auf dem Banjo herum.
4: 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Pardon my expression of this existential angst.
5: Chorleiter und Arrangeur Blake Morgan ist der dritte Kreativkopf, den Kurt Wagner sich mit ins Boot holte. Die Crescendi seiner Chorsätze sind eine euphorisierende Zutat. Andrew Jackson Asshat heißt der Song, aus dem diese Passage stammt. Andrew Jackson war der 7. US-Präsident. Trump verehrt ihn, vermutlich weil auch er seinen Gegnern Wahlbetrug vorwarf und Wahlunterstützer mit der Vergabe von Posten belohnte. Etwas, das man so gar nicht mit Lamb Chops Punching the Clown in Verbindung bringt.
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3: Um 1 Uhr mit Olaf Knapp. Die US-Regierung fordert von allen Staaten, ihre Wirtschaftsbeziehungen zum Iran abzubrechen. Andernfalls müssten sie mit Vergeltungsmaßnahmen rechnen, sagte Finanzminister Bessent. Details von ARD-Korrespondentin Sandra Razzo in Washington.
7: Die USA wollen den Iran komplett wirtschaftlich isolieren. Sämtliche Einnahmequellen sollen gestrichen werden. Wie will man das machen? Es soll nicht nur Sanktionen gegen den Iran selbst geben, sondern auch gegen Unternehmen und Länder, die noch Geschäfte mit dem Iran machen. Besonders im Visier hat man dabei die Finanzgeschäfte, die Wirtschaft und vor allem den wichtigen Ölmarkt. Besonders brisant ist dabei, China ist einer der wichtigsten Abnehmer von iranischem Öl. Und die Frage ist jetzt, ob die USA wirklich in den Konflikt mit China gehen werden.
3: Außenminister Wadefuhl und sein US-Amtskollege Rubio haben telefonisch über die Ukraine mit den Iran beraten. Einer Mitteilung des US-Außenministeriums zufolge zeigten sich beide Politiker entschlossen, die, Zitat, Freiheit der Schifffahrt in der Straße von Hormuz sicherzustellen. Zudem hätten sie die Bedeutung eines dauerhaften und belastbaren Friedens zwischen Russland und der Ukraine betont. Das Gespräch fand am 35. Jahrestag der ukrainischen Unabhängigkeit von der Sowjetunion statt. Die deutsche Industrie macht Druck auf die Bundesregierung. Die Hauptgeschäftsführerin des Branchenbundesverbands Gönner sagte in der ARD, die wirtschaftliche Lage sei ernst. Die vereinbarten Reformen, etwa bei Rente und Bürokratieabbau, müssten jetzt umgesetzt werden. Allerdings geht der parlamentarische Geschäftsführer der SPD-Fraktion Wiese davon aus, dass erst noch weiter diskutiert wird. Das sei auch nachvollziehbar, so Wiese im Deutschlandfunk. Der FC Schalke 04 ist mit Mühe in die zweite Runde des DFB-Pokals eingezogen. Beim Regionalligisten Hallescher FC tat sich der Bundesliga-Aufsteiger schwer und gewann nach Rückstand noch mit 5:2 nach Verlängerung. Zuvor hatte der VfL Wolfsburg eine Blamage abgewendet. Beim Berliner Viertligisten Alt-Glienicke konnten sich die Niedersachsen erst im Elfmeterschießen mit 6:5 durchsetzen. Ebenfalls in der zweiten Runde stehen der Hamburger SV durch ein 3:0 in Verl und der erste FC Köln durch ein 2:1 in Würzburg. Das Wetter in Deutschland. Nachts gebietsweise klar. Im Süden einzelne Schauer, im Nordosten Nebel. Tiefstwerte 16 bis 7 Grad. Am Tage dann im Norden und Osten länger trocken, von Südwesten bis zur Mitte Schauer, vereinzelt Gewitter, Höchstwerte 18 Grad in der Eifel bis 28 Grad am Oberrhein. Am Mittwoch dann gebietsweise Schauer und Gewitter, im Nordosten heiter, 21 bis 30 Grad. Es ist 1.03 Uhr.
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1: Und da haben wir die

0: Diese fünf Meldungen. A2 Hannover Richtung Berlin. Im Kreuz Hannover Ost ist die Überleitung zur A7 Richtung Kassel immer noch wegen eines Schwertransports gesperrt. Die Umleitung führt über die A2 bis Lehrte. Die A3 Frankfurt Richtung Würzburg ist zwischen Bessenbach-Waldaschaff und Weibersbrunn nach einem Fahrzeugbrand gesperrt. Die Umleitung hier führt über die U81A. Die A49 Kassel Richtung Gießen ist zwischen Wabern und Borken wegen Löscharbeiten gesperrt. Die Umleitung führt zwischen den genannten Orten Wabern und Borken Richtung Gießen über die B253 und über die B3. Die A71 Suhl Richtung Erfurt ist zwischen Stadt Ilm und Arnstadt Süd wegen Wartungsarbeiten im Tunnel Behringen noch bis ca. 6 Uhr gesperrt. Umgeleitet wird hier über die U69. Und die B466 Heidenheim an der Brenz Nördlingen ist zwischen B466A und Nattheim nach einem Unfall in beiden Richtungen gesperrt. Kommen Sie überall gut und sicher durch die Nacht.
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0: Von NDR Info in Hamburg mit Tom Westerholt und mit einer schlechten Nachricht für die meisten Schüler, Lehrer und Politiker. Die Sommerferien sind vorbei. Und ja, eben nicht nur für die meisten Schulkinder in Deutschland, sondern auch für Kanzler Merz und seine Regierung im politischen Berlin. Und damit herzlich willkommen hier bei uns in der Infonacht. Der erste Tag nach der politischen Sommerpause ist mittlerweile rum und ab heute, Dienstag, trifft sich das Bundeskabinett zur Klausur in Schloss Neuhardenberg in Brandenburg. Dort wartet eine Menge Arbeit auf die Bundesregierung, Stichwort Sommer oder besser Herbst der Reformen. Meine Kollegin Julia Meyer vom NDR hat dazu Katrin Aue aus dem Hauptstadtstudio gefragt, was von all dem auf dem Zettel steht denn am dringendsten an?
2: In der Tat, es ist so, dass die Regierung sich für die zweite Jahreshälfte einiges vorgenommen hat in Sachen Reformen. Da ist einmal die Rentenreform, die wurde kurz vor der Sommerpause vorgestellt. Da gab es ja allerdings auch gleich im Anschluss eine wilde Diskussion über einzelne Punkte. Also da muss man wohl noch mal eine gemeinsame Position finden. Dann ist da eine Steuerreform, die ansteht. Die soll sogar schon zum 1.1. nächstes Jahr greifen. Das soll also jetzt recht schnell gehen. Da geht es um geplante Entlastungen für kleine und mittlere Einkommen und Familien. Und das müsste eben schnell ins Parlament, damit das klappt zum Jahresanfang. Und das Thema Pflegereform steht ja auch noch auf der Tagesordnung. Da hat die noch Gesundheitsministerin Nina Wagen ganz kurz vor der Sommerpause einen Entwurf für einen möglichen Gesetzentwurf vorgestellt. Das wird aber auch schon in Teilen sehr massiv kritisiert. Also das sind drei sehr, sehr große Brocken, die die Regierung sich vorgenommen hat und die jetzt im Herbst eigentlich angegangen werden sollen.
3: Dazu kommt noch der Berg an Herausforderungen, der ist über den Sommer nicht kleiner geworden. Stichwort Hitze, Wassermangel. Welche Priorität hat das jetzt noch?
2: Ja, wenn man dem Kanzler am Samstag zugehört hat, dann könnte man meinen, das hat jetzt eine wirklich hohe Priorität. Da war er nämlich zu Gast im Waldbrandgebiet in Hürtgenwald in Nordrhein-Westfalen. Und da hat er sowas gesagt wie, Leute, schaut es euch an, das ist der Klimawandel. Also gesprochen an die Personen, die das immer noch nicht glauben wollten, hat er das gerichtet. Und wenn man das sich angehört hat, könnte man meinen, da ist jetzt einiges ins Wanken gekommen, auch aus der Sicht der Bundesregierung, die bislang ja in der Tat Klimawandel und auch Klimaanpassung nicht so ganz oben auf der Prioritätenliste hatte. Da hat der Bundesumweltminister Carsten Schneider ja vor ein, zwei Wochen noch mal so einen Anlauf gemacht, Klimaanpassung ins Grundgesetz schreiben zu lassen. Das ist allerdings auf nicht so viel Gegenliebe der CDU gestoßen. Das heißt, ob das umgesetzt werden kann, das ist mal die Frage. Wenn man aber, wie gesagt, am Samstag zugehört hat, könnte man sagen, da kommt jetzt vielleicht doch ein bisschen Tempo rein.
3: Vor dem Wochenende hatte man vom Kanzler nicht viel gehört. Da gab es auch Kritik. Was meinst du, hat Merz das geschadet oder hat ihm das eher gut getan, gerade auch nach dieser ganzen Personalrochade vor der Sommerpause?
2: Naja, so richtig gut für seinen Ruf war das jetzt, glaube ich, nicht, dass er gute 3 Wochen tatsächlich im Urlaub war, wobei sein Regierungssprecher ja sagte, das sei gar kein Urlaub, sondern er war einfach nur nicht in Berlin. Er hat keine öffentlichen Termine wahrgenommen und das kam, glaube ich, schon vielen Leuten angesichts der massiven Dinge, die da in diesen Wochen auf uns eingeprasselt sind, von der Drohne in Leipzig über die Waldbrände und die neue Hitze. Da kam einfach so vieles zusammen, dass, glaube ich, sehr viele Leute schon den Eindruck hatten, Das wäre jetzt so eine Situation, wo ein Kanzler mal ein, zweimal sich zu Wort melden könnte, auch öffentlich, und dass er das nicht getan hat. Ich würde schon sagen, da geht er eher geschwächt aus der Sommerpause.
3: In Neu-Hardenberg kommt das Kabinett jetzt auch zum ersten Mal in der neuen Runde zusammen. Wie ist denn die Chemie zwischen den alten und neuen Ministerinnen und Ministern?
2: Ja, das wird sich tatsächlich zeigen müssen. Deswegen dürfte ein zweites großes Thema auch sein in Neu-Hardenberg Teambuilding. Da gibt es den neuen Gesundheitsminister Carsten Linnemann zum Beispiel oder Nina Wagen als neue Kanzleramtschefin. Steffen Bilger ist neuer Verkehrsminister. Und so ganz geräuschlos ist dieser Umbau des Kabinetts ja auch nicht abgelaufen, um es vorsichtig auszudrücken. Also da gibt es einige neue am Kabinettstisch. Das muss sich auch zurecht ruckeln. Auch dafür sollen die beiden Tage in Schloss Neu-Hardenberg da sein, hat der stellvertretende Regierungssprecher letzte Woche gesagt. Da wird es auch sowas geben wie gemütliches Beisammensein am Abend, um mal sich so ein bisschen zu beschnuppern und Themen, aber vielleicht auch ein bisschen was Privates auszutauschen. Also Stichwort Chemie, die wird sich bilden müssen in den nächsten zwei Tagen.
3: Diese Kabinettsklausur ist auch nicht der einzige Termin diese Woche. Was steht noch an?
2: Da wird es geben eine gemeinsame Fraktionssitzung in Münster der Unionsfraktion, also von CDU und CSU und der SPD. Und auch da gibt es neues Personal, nämlich der neue Gastgeber wird sein Thorsten Frey. Der war ja bisher Kanzleramtsminister und jetzt ist er neuer Chef der Unionsfraktion. Und als solcher wird er am Kopf des Tisches sitzen müssen in Münster, um zu schauen, was die großen Projekte der Bundesregierung und der Regierungsfraktionen nach der Sommerpause sein werden.
3: Jetzt sind es keine zwei Wochen mehr bis zur Landtagswahl in Sachsen-Anhalt. Dann stehen auch noch die Wahlen in Mecklenburg-Vorpommern und Berlin an. In Sachsen-Anhalt, da gibt sich die AfD siegessicher. Wie nervös ist die Bundesregierung?
2: Das dürfte sie doch ziemlich nervös machen, denn es gibt ja zwei mögliche Szenarien, die wahrscheinlich sind. Die eine ist, oder die im Bereich des Möglichen sind, sag ich mal. Das eine ist, dass die AfD tatsächlich eine absolute Mehrheit holt. Dann haben wir eine Art Zeitenwende, würde ich es jetzt mal sagen, denn sowas gab es noch nicht in Deutschland, dass eine AfD eine Landesregierung anführt oder sogar allein regiert. Das dürfte sehr, sehr vieles auf den Prüfstand stellen, was bislang in Berlin beschlossen wurde. Es dürfte sehr viele Auswirkungen haben, auch auf weitere Institutionen, vom Bundesrat bis zur Sicherheitskooperation. Das heißt, da stellen sich dann noch mal ganz andere Fragen. Das zweite Szenario ist aber, wenn die AfD zwar stärkste Kraft wird, aber nicht ganz so stark, dass sie eine absolute Mehrheit hat, dann stellen sich eventuell Koalitionsfragen. Die CDU hat ja immer betont, wir haben eine Brandmauer. Wir werden auf keinen Fall mit der AfD kooperieren. Ob das aber durchgehalten wird nach einer entsprechenden Landtagswahl, ob die CDU Sachsen-Anhalt da auch mitmacht, Stand jetzt sieht es so aus, weiter mit einer Brandmauer. Ob das aber so durchzuhalten ist, wird man mal sehen müssen. Das heißt, da wird es einige Fragen zu besprechen geben.
0: Es ist festzustellen, dass es eine lange Liste ist, die die Regierungskoalition in Berlin abzuarbeiten hat, mit einigen Prüfsteinen, die da am Wegesrand warten. Nehmen wir uns einen vom Beginn des Beitrags heraus, nämlich die Reform der Pflege. Ein Entwurf für ein neues Gesetz hat dazu in den vergangenen Wochen schon für viel Wirbel gesorgt. Um das Milliardenloch in der Pflegekasse zu stopfen, sollte unter anderem bei pflegenden Angehörigen gespart werden. Das hat für viel Ärger gesorgt, nicht nur bei Betroffenen und deren Familien. Auch der neue CDU-Gesundheitsminister Carsten Linnemann hat jetzt angekündigt, bei pflegenden Angehörigen doch nicht zu sparen. Richtige Entscheidung oder nicht? Jan Zimmermann kommentiert.
4: Die Meinung. Weniger Rente für pflegende Angehörige. Dieses Thema ist laut Gesundheitsminister Carsten Linnemann vom Tisch. Der CDU-Politiker wirft den Vorschlag seiner Vorgängerin in die Tonne. Linnemann sagte, er will bei den Rentenansprüchen pflegender Angehöriger nicht sparen. Das ist eine gute Entscheidung. Die Debatte hat in den vergangenen Wochen viel Schaden angerichtet. Die Pläne waren für Pflegebedürftige und die sich um sie kümmern, ein Schlag ins Gesicht. Allein mit dem Vorschlag wurde ein verheerendes Signal gesendet und Vertrauen zerstört. Ausgerechnet bei denen zu sparen, die es möglich machen, dass pflegebedürftige Kinder, Partner und Eltern nicht in ein Pflegeheim müssen, sondern zu Hause bleiben können, sorgte zu Recht für Protest, auch in der Regierungskoalition. Viele in der SPD und CSU machten deutlich, wir lehnen das ab. So erspart sich der neue Gesundheitsminister mit der Rolle rückwärts viel Ärger.

0: Auch hier sollte der Minister eine Rolle rückwärts machen. Offen bleibt die Frage, wo Linnemann stattdessen sparen will. Die Kürzung der Rentenansprüche sollte 1,8 Milliarden Euro im kommenden Jahr bringen. Geld, das die Pflegekasse dringend braucht, damit die Beiträge nicht weiter steigen. Linnemann erklärte bisher nur, was er nicht will, ohne konkrete Vorschläge zu machen, was stattdessen kommen soll. So entsteht der Eindruck, dass der Minister bei diesem Großprojekt noch keinen Plan hat. Anders als beim Gesundheitssystem sind die Sparmöglichkeiten in der Pflege gering. Die Bundesregierung sollte also für ein würdiges Leben im Alter mehr Steuermittel locker machen, um den Betroffenen nicht noch mehr Schläge ins Gesicht zu verpassen und den entstandenen Schaden nicht noch größer zu machen.
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2: Die Menschen in der Ukraine verteidigen seit 4,5 Jahren ihre Freiheit, ihre Demokratie, ihr Recht, selbst über die Zukunft ihres Landes zu entscheiden, mit ihrem Leben. Auch gestern wieder am Unabhängigkeitstag der Ukraine, dem Tag, an dem man sich 1991 von der damaligen Sowjetunion lossagte. Gestern vor genau 35 Jahren. Und wir schauen jetzt auf unser Verhältnis zum Land, zur Ukraine. Wie es sich verändert hat möglicherweise und wie ehrlich wir sind bei der Unterstützung. Mein Kollege Andreas Bursche vom WDR hat darüber mit Martin Schulze-Wessel gesprochen. Professor für die Geschichte Ost- und Südeuropas an der LMU München und Buchautor über die deutsch-ukrainische Beziehung. Titel: Die übersehene Nation. Erste Frage an ihn: Was ist das über die letzten 100 Jahre denn für eine deutsch-ukrainische Beziehung gewesen?
3: Ja, es ist eine sehr problematische Beziehung gewesen, also vor allen Dingen im Zweiten Weltkrieg, wo Deutschland seinen Vernichtungs- und Ausbeutungskrieg vor allen Dingen in der Ukraine geführt hat. Die Ukraine war vollständig besetzt und hat wie Belarus insofern besonders unter Deutschland gelitten. Aber es ist eben in den letzten Jahren, also es ist auch die Zeit eines Neuanfangs in den deutsch-ukrainischen Beziehungen. Wir kennen ja heute die Ukraine viel besser, als das im 20. Jahrhundert insgesamt der Fall war. Und wir kennen durch die Migration auch viele Ukrainerinnen und Ukrainer viel besser. Also es ist ein viel engeres Verhältnis zwischen Deutschen und Ukrainern geworden.
4: Aber gerade wenn Sie den Zweiten Weltkrieg ansprechen, wir gefühlt, ziehen Sie mir den Zahn, haben wir ja unsere Verantwortung eher gegenüber Russland immer anerkannt. Weniger der Ukraine gegenüber, obwohl die Verbrechen recht ähnlich waren. Warum?
3: Ja, sie waren nicht mal ähnlich. Also ich sagte eben schon, die Ukraine ist vollständig besetzt worden. Die Russland nur zu 10% von der Wehrmacht. Nicht? Insofern hat die Ukraine tatsächlich viel mehr unter der deutschen Besatzungsherrschaft gelitten. Und sie hat wie Russland einen ähnlichen Anteil an der Befreiung vom Nationalsozialismus. Und trotzdem ist es so, dass in Deutschland sehr lange beim Zweiten Weltkrieg immer an Russland gedacht wurde, nicht an die Ukraine. Also wir nehmen Russland als den Nachfolgerstaat der Sowjetunion wahr und die Ukraine fällt da irgendwie herunter. Und das ist sehr problematisch, vor allen Dingen, wenn dann argumentiert wird. Und das war zum Beispiel beim Ex-Bundeskanzler Gerhard Schröder der Fall, dass wir die Ukraine eigentlich nicht unterstützen dürfen, weil es ja gegen Russland sich richtet und wir gegenüber Russland schuldig geworden seien. Also da kann man exemplarisch zeigen, wie falsche Geschichtsauffassung auch zu falscher Politik führt.
4: Mittlerweile stehen wir fest hinter Kiew, hinter der Ukraine. Milliarden fließen. Deutschland ist da an der Spitze der Unterstützung, nicht nur finanziell. Mal frech gefragt, ist diese Hilfe tatsächlich für die Ukraine, die ganzen Bemühungen, oder am Ende dann doch wieder für uns? Im Prinzip, dass die Ukraine unser Bollwerk ist.
3: Also die Grundlage des politischen Lebens in der Ukraine ist heute, dass man gemeinsam über sein Schicksal entscheidet, frei von auswärtiger Intervention. Das ist das Ziel auch dieses ukrainischen Befreiungs- und

0: Abhängigkeitskrieges. Und das sind letztlich dieselben Werte, die wir in Deutschland auch haben. Also wir haben eine gemeinsame Grundordnung und ein gemeinsames Interesse, dies zu verteidigen. Insofern stehen wir hinter der Ukraine auch wirklich im Interesse der Ukraine, aber es ist unteilbar auch unser Interesse.
1: Geschichtsprofessor Martin Schulze-Wessel im Gespräch mit Andreas Bursche vom WDR. Schon seit mehr als 3 Monaten hat es bei uns nicht mehr so richtig ausgiebig geregnet. Diese Trockenheit macht nicht nur den Ernten, sondern auch den großen Bäumen zu schaffen. Das wird jetzt sichtbar. Denn schon jetzt, Ende August, fällt viel welkes Laub von den Bäumen. Und die bange Frage dahinter ist, können sich die großen Laubbäume davon auch wieder erholen? Oder wird es dauerhafte Schäden geben? Antworten hat Christian Akbasade in der Nähe von Straubingen in Niederbayern gesucht.
2: Also da sieht man es jetzt nochmal ganz deutlich direkt vor uns. Das sind vor allem Buchen, wo die Farbe oben in der Krone leider im Moment jetzt schon so ausschaut wie am Boden die Blätter. Was außergewöhnlich ist dieses Jahr, weil man halt einfach 4, 6 Wochen fast schon zu früh dran sind mit dem Ganzen.
3: Försterin Viktoria Riedle läuft durch ihr Revier in Münster bei Straubing. Bei einigen Buchen und auch Birken in diesem Waldgebiet haben sich die Blätter braun gefärbt. Normalerweise werfen Laubbäume im Herbst Blätter ab, um ressourcenschonend über den Winter zu kommen. Doch in diesem Jahr machen ihnen die Hitze und die Trockenheit stark zu schaffen.
2: Sie sind also quasi jetzt schon gestresst durch einen äußeren Umstand, einen Umwelteinfluss. Und werfen deswegen jetzt schon die Blätter vorsorglich mal ab.
3: Das betrifft vor allem Bäume, die ohnehin weniger konkurrenzfähig sind oder auch mit dem Wurzelwerk nicht tief in den Boden eindringen. Aber es kann noch schlimmer kommen.
2: Durch diesen Vorstress, diesen anhaltenden Trockenstress, sind die Bäume geschwächter und weniger abwehrfähig gegenüber Schädlingen.
3: Ähnlich wie bei Menschen, das Immunsystem ist geschwächt. Im schlimmsten Fall kann es zum Kollaps kommen. Die Bäume können absterben. Ohne Wasser eben keine Energie. Der regionale Wetterexperte Michael Bohmann betreibt Messstationen in der Region. Auch ihn beschäftigt die Dürre. In Straubing seien zwischen März und Juli nur 208 Liter Niederschlag pro Quadratmeter gemessen worden.
4: Dies entspricht wiederum lediglich 60% vom langjährigen Mittel. In Kombination mit dem nahezu durchwegs viel zu hohen Temperaturniveau und der großen Sommerhitze war das für unsere Baum- und Pflanzenwelt fatal.
3: Durch die vielen heißen Tage sei auch die Verdunstung sehr hoch gewesen. Einzelne Regentage wie zuletzt reichen laut Bohmann nicht aus. Das sieht auch Harald Götz so. Der Kreisfachberater für Gartenbau in Straubing sagt, für die Pflanzen brauche es tagelangen gleichmäßigen Landregen statt kurzen Starkregens, weil der größtenteils oberflächlich wegfließe. Für den heimischen Garten hat Götz einen Tipp.
5: Es gibt auch mittlerweile so Dünger, die dann in der Lage sind, das Wasser ein bisschen besser zu halten und besser verfügbar zu machen für die Bäume. Aber ist jetzt sicherlich kein Allheilmittel.
3: Das gibt es auch für die schon im August braunen Bäume im Forstrevier von Viktoria Riedle nicht.
2: Das heißt jetzt nicht, dass hier irgendwie flächig der Wald abstirbt, so Katastrophenstimmung oder sowas, aber es sollte schon nachdenklich stimmen.
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1: Heute vor 25 Jahren gab es ein royales Großereignis mitten in Oslo. Norwegens Kronprinz Haakon heiratete die bürgerliche Mette Marit. Birgit Sagemann erinnert an diesen Tag.
7: Tausende Menschen säumen die Straßen, jubeln und schwenken Flaggen, während die schwarzen Limousinen mit all den königlichen Gästen durch die Straßen zur Kirche rollen. Der Bräutigam wartet draußen auf seine Braut und führt sie selbst zum Altar.
8: Håkon, vil du ha Mette Marit Kjessem Høyby, som står ved din side til din hustru?
9: Ja.
8: Mette Marit Kjessem Høyby, vil du ha Håkon, som står ved din side til din ektemann?
10: Ja.
7: Und damit ist Mette Marit Kjessem Høyby, eine alleinerziehende Mutter mit unehelichem Sohn und wilder Partyvergangenheit, nun also Norwegens Kronprinzessin. Ihr Sohn Marius stammt aus einer Affäre, bei seiner Geburt sitzt sein Vater im Gefängnis. Mette Marit hat als Aushilfskellnerin ihren Lebensunterhalt verdient und exzessiv mit Alkohol und Drogen gefeiert. Und diese Frau soll Norwegens künftige Königin sein?
9: Haakons Liebe eine Belastung.
11: Vater ihres Kindes verurteilt wegen Drogendelikten.
12: Osloer Polizei besorgt über ihr Umfeld.
7: Titeln die Zeitungen, als die Beziehung der beiden öffentlich wird. Haakon lässt sich davon nicht beirren. Er ist sich sicher und sagt später bei der Hochzeit:
13: Mette-Marit, du bist helt fantastisk.
14: Mette-Marit, du bist ein fantastischer, vielschichtiger Mensch. Ich glaube, ich war noch nie so schwach und zugleich so stark wie mit dir. Ich liebe dich.
7: Aber die Vorbehalte der Öffentlichkeit waren noch kurz vorher so groß, dass die beiden 3 Tage vor der Hochzeit in die Offensive gehen und eine Pressekonferenz geben, bei der Mette-Marit unter Tränen sagt:
15: Ich habe Grenzen überschritten. Ich kann die Zeit nicht zurückdrehen, auch wenn ich mir das wünsche.
7: Der Plan geht auf. Die Norweger jubeln dem glücklichen Paar zu, als es zusammen mit dem 4-jährigen Marius vom Balkon des Schlosses winkt. Aber inzwischen hat das Bild deutliche Risse. Mette-Marit hatte jahrelang engen Kontakt zu dem verurteilten Sexualstraftäter Jeffrey Epstein.
15: Natürlich wünschte ich, ich hätte ihn nie getroffen. Gleichzeitig ist es mir wichtig, die Verantwortung dafür zu übernehmen, dass ich mich so sehr habe manipulieren und täuschen lassen.
7: Nicht die einzigen Schlagzeilen. Marius ist inzwischen wegen Vergewaltigung verurteilt worden. Dazu kommen massive gesundheitliche Probleme von Mette-Marit. Sie hat vor wenigen Wochen eine neue Lunge transplantiert bekommen. Die Silberhochzeit wird nicht groß gefeiert. Anders als am 25. August 2001, als Haakon und Mette-Marit geheiratet haben. Das war heute vor 25 Jahren.
1: Und das war der Stichtag dazu von Birgit Sagemann.
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3: Mit Martin Roschitz und mit hochdramatischen Erstrundenduellen im DFB-Pokal. Klein gegen Groß, Viertligist Hallischer FC gegen Bundesligist FC Schalke. Am Ende konnte sich der Favorit durchsetzen mit 5:2 nach Verlängerung. Jens Lampe.
16: 98. Minute, da begann der FC Schalke 04 dann richtig ernst zu machen. Süller aus Nahdistanz zur 3:2-Führung. Dann 7 Minuten später, noch vor dem Seitenwechsel der letzten Halbzeit in der Verlängerung, 105. Adamu 2:4 und Dzeko machte in der 117. Minute dann endgültig den Deckel drauf für die Schalker. Es war sein 2. Tor. Halle verabschiedet sich nach einem starken und respektablen, couragierten Auftritt aus der ersten Runde des DFB-Pokals und verliert gegen Schalke 2:5.
3: Und noch so ein Duell, klein gegen groß. Viertligist Alt-Glienicke gegen den Bundesliga-Absteiger VfL Wolfsburg. Der haushohe Favorit aus Niedersachsen wankte bedenklich, aber fiel nicht und gewann mit 6:5 im Elfmeterschießen. Lars Becker.
17: Nach einem irren Fußballspiel steht der VfL Wolfsburg mit ordentlich Dusel in der 2. Runde des DFB-Pokals. Die Mannschaft von Tobias Strobel geriet 3-mal in Rückstand, 2-mal in der regulären Spielzeit und 1-mal in der Verlängerung. 2-mal der Ausgleich durch den eingewechselten Kapitän Maxi Arnold, 1-mal mit einem 25-Meter-Kracher an den Innenpfosten und dann mit einem fantastischen 18-Meter-Freistoß. Arnold aber auch mit dem Patzer zum 2:3. Wahl kurz vor Ende der Verlängerung mit dem 3:3. Es ging ins Elfmeterschießen. Auch das ging in die Verlängerung. Und den entscheidenden Elfmeter zum 6:5 im Elfmeterschießen. Dann verwandelt von Kilian Fischer, einer der Männer des Abends, nach einem fetten Patzer in der regulären Spielzeit. Jakub Zielinski, der junge Torwart aus Polen, mit 2 gehaltenen Elfmetern.
3: Große Schwierigkeiten hatte auch der erste FC Köln, der beim Drittligisten Würzburg ebenfalls in Rückstand geriet, sich aber am Ende mit 2:1 durchsetzen konnte. Oliver Tubenauer.
18: Ohne jeglichen Glanz übersteht der 1. FC Köln die erste Runde. Die eine oder andere Chance gab es in der ersten Halbzeit für den Bundesligisten schon. Das Tor machten aber die Würzburger Kickers, als die Kölner Hintermannschaft eine Flanke durch den eigenen Strafraum segeln ließ und auch nicht auf David Abrangao achtete, der den Ball in der 18. Minute mit dem Kopf über die Linie buxierte. Völlig harmlos präsentierte sich der FC nach der Pause. Das 1:1 durch Isak Johannesson fiel praktisch aus dem Nichts, als El Mala einen Einwurf schnell ausführte und der Isländer die Weiterleitung von Aache ebenfalls schnell verwertete. Johannesson war es auch, der in der 77. Minute den 2. Kölner Treffer mit einem schönen Schuss ins linke untere Eck erzielte. Dass dieser Treffer der Siegtreffer war, verdanken die Kölner dem Würzburger Pech, denn in der Nachspielzeit traf Liam Omore nur den Kölner Pfosten.
19: Hauptsache weiterkommen, heißt es ja immer im DFB-Pokal für einen Bundesliga-Verein, wenn er in der ersten Runde irgendwo bei einem sogenannten kleinen Verein antreten muss. Der HSV hat genau das gemacht, 3:0 in Verl gewonnen, Lars Pegelow, und dabei sogar einen Uwe Seeler-Rekord gebrochen. Wie das?
20: Ja, das hat vor allem der 16 Jahre alte Luis Lemke gemacht. Er kommt aus dem HSV-Nachwuchs und hat gestern in Verl sein erstes Profitor geschossen. Und bei seinem Debüttreffer ist er jetzt etwa 11 Monate jünger gewesen als der bisherige Jüngste. Und das war uns Uwe 1954. Luis Lemke wird beim HSV von Kapitän Nikolai Remberg an die Hand genommen.
21: Ja, mich freut's für ihn. Ich habe ihn vor ein paar Wochen in den Medien ein bisschen gepusht, weil ich einfach gesehen habe, dass der Junge richtig ackert. Er hat ungemeines Potenzial. Ich hoffe, er lässt sich heute ein bisschen feiern.
20: Luis Lemke, also ein Matchwinner des HSV. Der zweite, das war Doppeltorschütze Albert Grünbeck. Die beiden haben dafür gesorgt, dass der HSV nach einer anfangs bescheidenen Leistung doch jubeln konnte über den Einzug in die zweite Pokalrunde.
19: Am 1. und 2. September tragen auch Bayern und Dortmund ihre Erstrundenspiele im DFB-Pokal aus. Dortmund spielt im Hamburger Volksparkstadion gegen den Fünftligisten HEBC und die Bayern beim Zweitliga-Aufsteiger VfL Osnabrück.

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1: Um 1.30 Uhr mit Olaf Knapp. Die USA verschärfen ihren Kurs gegen den Iran. Finanzminister Bessent kündigte neue Sanktionen gegen verschiedene Firmen und Personen an. Ziel sei es, sämtliche Einnahmequellen des Iran zu blockieren. Aus der NDR-Nachrichtenredaktion Jonas Valentin Weber.
2: Der Fokus liegt laut Bessent unter anderem auf Geldgeschäften, aber auch auf anderen wichtigen Bereichen wie Öl, Technologie und Schifffahrt. Außerdem verlangte er von anderen Ländern, keine Geschäfte mehr mit dem Iran zu machen. Allen Staaten, die sich aus Sicht der USA nicht daran halten, drohte der Finanzminister mit massiven wirtschaftlichen Folgen. Konkrete Länder nannte Bessent aber nicht. Deshalb ist beispielsweise offen, ob China auch betroffen sein würde. Die Volksrepublik ist ein wichtiger Abnehmer iranischen Öls. Auch ist unklar, was die Sanktionen genau bedeuten.
1: Zum heutigen 35. Jahrestag ihrer Unabhängigkeit hat die Ukraine von der EU neue Militärhilfe erhalten. Laut EU-Kommission geht es um mehr als 6 Milliarden Euro. Auch Kanzler Merz kündigte an, der Ukraine im Krieg gegen Russland weiter beizustehen. Aus Berlin Mario Kubina.
3: Ein Schwerpunkt der deutschen Militärhilfen liegt auf Luftverteidigung. Gerade sie wird in der Ukraine dringend benötigt, angesichts zunehmender Raketenangriffe des russischen Regimes. Aber was als nächstes konkret geliefert werden soll, bleibt offen. Deutschland hat bereits zahlreiche Flugabwehrsysteme in die Ukraine geschickt und versucht zurzeit, bei Verbündeten weitere Abfangraketen aufzutreiben.
1: Israel hat im Gazastreifen wieder Luftangriffe geflogen. Dabei sind nach palästinensischen Angaben 2 Kinder getötet worden. Auch weitere Menschen sollen ums Leben gekommen sein. Das israelische Militär erklärte, es habe keine Kenntnis davon. Eigentlich war im vergangenen Oktober ein Waffenstillstand vereinbart worden. Seitdem wurden nach palästinensischen Angaben trotzdem hunderte Menschen im Gazastreifen getötet. Israels Militär dagegen gibt an, dass seitdem mehrere israelische Soldaten getötet worden seien. Kurz vor Beginn mehrerer Betriebsversammlungen bei Volkswagen hat Niedersachsens Ministerpräsident Lies das Werk in Hannover besucht. Dabei machte der SPD-Politiker noch einmal deutlich, dass die Autoindustrie vor großen Herausforderungen stehe. Als Beispiel nannte er die Konkurrenz aus China. Zudem sei Deutschland bei den Energiekosten nicht wettbewerbsfähig. VW-Betriebsratschefin Cavallo sagte in Hannover, betriebsbedingte Kündigungen und Werksschließungen seien keine Option. Heute wird Konzernchef Blume zu einer außerordentlichen Betriebsversammlung am Standort Wolfsburg erwartet. Das Wetter in Deutschland, in der Nacht gebietsweise klar. Im Süden einzelne Schauer, im Nordosten Nebel, Tiefstwerte 16 bis 7 Grad. Am Tage im Norden und Osten länger trocken, von Südwesten bis zur Mitte Schauer, vereinzelt Gewitter. Höchstwerte 18 Grad in der Eifel bis 28 am Oberrhein. Das waren die Nachrichten.
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4: 4 Meldungen haben wir noch um 1.33 Uhr und die verteilen sich auf diese Straßen. A2 Hannover Richtung Berlin. Im Kreuz Hannover Ost ist die Überleitung zur A7 Richtung Kassel immer noch wegen eines Schwertransports gesperrt. Die Umleitung führt hier über die A2 bis Lehrte. Die A49 Kassel Richtung Gießen ist zwischen Wabern und Borken wegen Löscharbeiten noch gesperrt. Die Umleitung führt Richtung Gießen über die B253, Udenborn, Großen Englis, Kleinen Englis und die B3. Die A71 Suhl Richtung Erfurt ist zwischen Stadt Ilm und Arnstadt Süd wegen Wartungs

0: Arbeiten im Tunnel Behringen noch bis ca. 6 Uhr gesperrt. Umgeleitet wird hier über die U69 und die B466 Heidenheim an der Brenz. Nördlingen ist zwischen B466A und Nattheim nach einem Unfall in beiden Richtungen gesperrt. Kommen Sie überall gut und sicher durch.
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0: Mit Tom Westerholt am Mikrofon, ich grüße Sie. Die beliebte KI ChatGPT, mit der man so allerlei Dinge herausfinden kann, die mal stimmen und mal nicht, diese KI war in der Basisversion lange Zeit gratis. Geld kostet sie jetzt immer noch nicht, kommt ab sofort aber mit Werbeanzeigen daher. Die sollen zunächst aber nicht personalisiert sein, heißt es beim Betreiber OpenAI. Tina Klüver ist Expertin für KI, Technologie und Innovation und hat auch ein Buch geschrieben mit dem Titel Zukunft Made in Germany, in dem die Wichtigkeit von Innovationen für die Wirtschaft besprochen wird. Mein Kollege Andreas Bursche vom WDR hat mit ihr gesprochen und sie gefragt. Der Betreiber von ChatGPT sagt, Werbung sei im Prinzip ein netter Service. Bei 20% der Gespräche bestehe schließlich bereits eine eindeutige kommerzielle Absicht. Was sagen Sie denn dazu?
2: Na, ich glaube, man kann natürlich sich schön was überlegen, warum man das herleitet und warum das sinnvoll ist, auch für die Benutzer und Benutzerinnen. Aber dahinter steckt natürlich einfach eine Kalkulation. Also tatsächlich ist es so, dass es einfach wahnsinnig teuer ist. Also die Modelle GPT zu trainieren, zu pflegen, zu verbessern, wieder neu zu trainieren, ist unglaublich teuer. Und auch die Bereitstellung von dem Service, dem Chatbot, dem ChatGPT, kostet auch unglaubliche Mengen Geld und damit sind wir hier in Milliardensummen, ohne dass momentan zumindest sich noch ganz klar ein Geschäftsmodell abzeichnet, wo durch Kunden wieder Geld zurückfließt.
3: Ja, ja, wer finanziert denn aktuell ChatGPT? Sind das diejenigen, die so ein Abo abgeschlossen haben, also nicht an der Basisversion rumfuschen?
2: Nee, tatsächlich nicht, weil ich glaube, zuletzt gelesen zu haben, es sind ja fast 900 Millionen plus User in ChatGPT weltweit und nur 5% davon benutzen tatsächlich eine Bezahlversion. Das heißt, 95% nutzen die freie Version und zahlen nicht. Und das heißt, da wird dass der Umsatz nicht gemacht, sondern im Moment finanziert sich das Unternehmen und finanziert diesen Service über Investorengelder. Das heißt also noch völlig losgelöst eigentlich von einem sich rentierenden, profitablen Geschäftsmodell.
3: Das heißt, die Investoren haben jetzt gesagt, es reicht.
2: Ich vermute mal, dass irgendwo dann ja auch die Investoren die Geduld verlieren. Und deshalb vermute ich auch tatsächlich, dass die anderen Betreiber von Chatbots entweder nachziehen werden oder andere Geschäftsmodelle werden auftun müssen.
3: Okay. Sagen Sie, als ich mich so ein bisschen eingelesen habe, hatte ich den Eindruck, Gewinn mit KI machen die Stromerzeuger. Das ist ja, diese Rechenleistung erfordern ja unglaubliche Strommengen. Dann die Rechenzentren selber und die Cloud-Anbieter. Kann das sein?
2: Das kann absolut sein, genau. Man kann auch sagen, eigentlich der Hauptgewinner dieser gesamten KI-Technologie und den Angeboten, die es bis jetzt gibt, ist Nvidia. Also der Chip-Hersteller, der diese KI-Chips herstellt und damit ja auch dann in den letzten Jahren zum weltweit wertvollsten Unternehmen geworden ist. Denn die braucht jeder, der mit KI arbeitet und KI trainieren möchte und Angebote machen möchte.
3: ChatGPT, also mit Werbung, Sie gehen sogar noch weiter und sagen, wahrscheinlich werden die anderen demnächst nachziehen. Konkret heißt es noch von OpenAI, also dem Betreiber von ChatGPT, wir machen aber keine personalisierte Werbung, was ja sehr einfach wäre mit so einem Chatbot. Glauben wir denen das?
2: Ja, das ist wirklich ein heikler Punkt. Die Werbung, so wie sie jetzt kommt, ist ja insofern schon auch, ich sag mal, personalisiert ist das falsche Wort, aber sie passt ja schon zu dem aktuellen Chat. Das heißt, da wird einem nicht irgendwas eingeblendet, sondern...
3: Das haben die auch zugegeben, ne? Das haben die auch gesagt, dass sie eng dran sind an dem, was ich da gerade gefragt habe.
2: Genau, und das macht ja soweit auch Sinn. Was dann die Personalisierung bedeuten würde, wäre ein Schritt mehr, also auch andere Chats zu berücksichtigen, die man schon vorher geführt hat, Modelle zu bauen über den Kunden aus der Basis der verschiedenen Gespräche, die man mit ChatGPT schon hatte. Und sowas ist tatsächlich in Europa auf

0: aufgrund der Datenschutzgrundverordnung natürlich so ohne weiteres nicht möglich und kann so in dem Maße ohne weiteres tatsächlich nicht kommen.
1: Tina Klüver, Expertin für KI, Technologie und Innovationen, im Gespräch mit Andreas Bosche vom WDR.
2: Wirtschaft.
1: Das Niedrigwasser in Rhein, Elbe und Donau, das hat Konsequenzen für Unternehmen, die auf die Flüsse als Transportwege angewiesen sind. Und es bringt damit auch Konsequenzen für unser Energiesystem mit sich. Klar ist, dass solch niedrige Pegelstände, wie wir sie gerade erleben, in Zukunft häufiger auftreten werden. Die richtigen Maßnahmen könnten dazu beitragen, unsere Flüsse an die Veränderungen des Klimawandels anzupassen. Aber welche Maßnahmen das sein sollen und welche Rolle unsere Flüsse künftig dabei spielen, ist umstritten. Inka Zimmermann berichtet.
3: Vor rund 8500 Jahren begannen die Menschen damit, Rohstoffe und Waren über den Fluss zu transportieren. Mittlerweile sind Flüsse ein wichtiger Standortvorteil für diverse Branchen. Schiffe transportieren Erze, Steine und Erden, aber auch Kohle, Erdöl und Erzeugnisse der Chemiebranche. Bei Niedrigwasser wird es für viele Unternehmen eng.
4: In dem Ausmaß, wie wir das jetzt beobachten, kann das schon einige Zehntel Prozentpunkte des Bruttoinlandsprodukts an Wachstum in diesem Jahr kosten.
3: Erklärt Oliver Holtemöller vom Leibniz-Institut für Wirtschaftsforschung Halle. Dass das Niedrigwasser im Rhein etwa die Wirtschaft so empfindlich trifft, liegt auch daran, dass es kaum Ausweichmöglichkeiten gibt, sagt Geraldine Dani Knedlik vom Deutschen Institut für Wirtschaftsforschung.
5: Man könnte das auf Straße und Schiene umlagern, aber auf der Straße ist es ganz schnell sehr teuer. Also man braucht eine Vielzahl an Lkw-Transportern, um eben ein großes Güterschiff, was im Rhein fährt, zu ersetzen. Das ist also eine Kostenfrage.
3: Für große internationale Unternehmen sind diese Kosten finanzierbar. Aber kleinere mittelständische Unternehmen stoßen hier an Grenzen. Bleibt noch der Transport mit dem Zug.
5: Wenn jetzt tatsächlich die Schiene die kompletten 5%, die Güterverkehr, die über den Rhein laufen, absorbieren soll, dann müsste sie sich ja um ein Viertel sozusagen steigern, also die Kapazitäten steigern.
3: Eine solche Steigerung gibt das Schienennetz aktuell gar nicht her. Der Druck für das Niedrigwasser im Rhein, jetzt schnell eine Lösung zu finden, ist dementsprechend hoch. Nun soll die Fahrrinne im Fluss mit dem Bagger vertieft werden, was ihn für größere Schiffe wieder befahrbar machen würde. Ökologen wie Christian Wolter am Leibniz-Institut für Gewässerökologie und Binnenfischerei in Berlin sind entsetzt.
6: Dass eben jetzt auch mit der Wirtschaft zusammengesessen wird und da diskutiert wird und Umweltverbände, die schon lange davor gewarnt haben vor der Situation und Wissenschaftler da erstmal wieder keine Rolle spielen.
3: Ginge es nach Wolter, müssten wir unsere Flüsse nicht vertiefen, sondern eher wieder breiter machen. Stichwort Revitalisierung.
6: Hier ist tatsächlich eine strategische Neuausrichtung gefragt, dass wir unseren generellen Umgang mit den Flüssen überdenken.
3: Wenn der Fluss wieder breiter werden darf und seinem natürlichen Lauf folgt, könnte das zum einen vor Hochwasser schützen, zum anderen aber auch dazu beitragen, dass das Süßwasser aus dem Fluss stärker in der Landschaft gehalten wird.
6: Als Wissenschaftler ärgere ich mich richtig über diese Diskussion jetzt. Wasserstraßen, irgendwelche Industrien und so, alles ist strategische Infrastruktur. Aber das Strategischste, was wir haben, das Wichtigste für uns, ist Trinkwasser, ist Süßwasser, ist Wasser als Lebensraum, Wasser in der Gesellschaft. Und dass das über diese Diskussion so geopfert wird und vernachlässigt wird.
3: In den kommenden Jahrzehnten wird Trinkwasser vermutlich zu einer knappen Ressource. Was dann mit dem Rhein passiert, könnte zum Streitthema werden zwischen Ökologen und Unternehmen.
5: Da gibt es sicherlich kurzfristig einen Zielkonflikt,
3: sagt die Ökonomin Geraldine Dani-Knedlik vom DIW.
5: Die Frage ist aber nicht, was ist jetzt richtig, was ist falsch, sondern die Frage ist, was sozusagen langfristig als Ziel angestrebt wird, was wohlfahrtssteigernd insgesamt erachtet wird. Und in diesem Rahmen müssen sozusagen die Entscheidungen getroffen werden.
3: Den Rhein und andere Flüsse auf die Zukunft vorzubereiten, bleibt aber wichtig. Denn Niedrigwasser, wie wir es diesen Sommer erleben, könnte aufgrund des Klimawandels künftig deutlich häufiger auftreten.
1: Berichtet Inka Zimmermann. Die invasive asiatische Hornisse breitet sich auch in Bayern weiter aus. Das Problem daran, anders als die europäische Hornisse, die Bienen nur als Gelegenheitsbeute schlägt, jagt die asiatische Hornisse Bienen ganz gezielt und massenhaft. Das bedroht Bienenvölker und macht den Imkern und Obstbauern zu schaffen. Was kann man dagegen tun? Lukas Hart hat sich in Unterfranken umgehört. Dort sind im Steinbachtal erst vergangene Woche asiatische Hornissen gesichtet worden.
2: Dörte Fischer und Jens Kunze haben seit ein paar Tagen ungebetene Gäste im Garten. Vor kurzem beobachtete das Imker-Ehepaar aus Würzburg an ihren beiden Bienenstöcken nämlich einen Fremdling, die asiatische Hornisse.
7: Das bereitet uns schwere Sorgen.
8: Vorne bei uns am Bienenstand, da habe ich eben gesehen, dass vorm Flugloch immer ein größeres Insekt, ein schwarzes Insekt, umherfliegt. Die ist auch schon wieder gerade da.
2: Auf der Jagd lauert dort im Schwebeflug eine der Hornissen auf die Ankunft der Sammlerbienen, um sie abzufangen, zu töten und an das Nest zu verfüttern.
8: Wenn es natürlich Überhand nimmt, dann ist es so, dass sie sich auch gar nicht mehr trauen, rauszufliegen. Ja, also das heißt, sie würden das Futter verbrauchen, würden dann im schlimmsten Fall vielleicht sogar verhungern. Ja, also das ist dann schon eine Sorge, die man hat als Imker.
2: Die asiatische Hornisse oder Vespa velutina ist eine invasive Art aus Südostasien. Sie ist hier nicht heimisch und hat kaum Fressfeinde. Die harmloseren europäischen Hornissen könnte sie langfristig aus ihrem Lebensraum verdrängen.
9: Die wird das Ökosystem verändern, da besteht für mich kein Zweifel. Aber wir haben auch keine Möglichkeit, das zu ändern oder zu verhindern,
2: sagt Dr. Ronald Jäger vom Institut für Bienenkunde und Imkerei der Landesanstalt für Wein- und Gartenbau in Würzburg. Hier läuft momentan ein Feldversuch, um das Verhalten der Hornisse zu beobachten und ihre Ausbreitung zu verlangsamen. In drei Käfigen auf einer Wiese hängen Nester, eines so groß wie ein Handball. Leiter Ronald Jäger zieht sich zur heutigen Inspektion einen Schutzanzug an. Dick gepolstert, mit Netz über dem Kopf.
9: Ich würde sagen, man muss Respekt haben. Die Tiere haben ein Gift und das wirkt gut. Damit können die einem ordentlich Schmerzen zufügen und natürlich bei ganz hoher Stichzahl auch Kreislaufprobleme verursachen.
2: Die asiatische Hornisse kann für den Menschen vor allem dann gefährlich werden, wenn man sich zu nah an den Nestern aufhält. Denn das verteidigen die Insekten aggressiv. Eine einzelne Vespa velutina kann pro Tag bis zu 150 Bienen erbeuten.
9: Wir werden damit lernen müssen, umzugehen. Werden wir auch hinbekommen, aber wir brauchen die flächendeckende Bestäubungsleistung. Das heißt, wir müssen schauen, dass die Imkerei damit gut zurechtkommt.
2: Ein Ansatz, eine spezielle Ausbildung zum Nestentferner der Landesanstalt für Wein- und Gartenbau. Außerdem eine Karte im Netz, bei der jeder Hornissensichtungen eintragen kann. So können Nester schneller erkannt und entfernt werden.
1: Berichtet Lukas Hart. Wer in einem Zug einfach nur Fahrkarten kontrolliert, weil es sein oder ihr Beruf ist, sollte dafür keinen Mut brauchen. Und doch gehört die Sorge vor Übergriffen für viele Bahnmitarbeitende inzwischen dazu. Spätestens seit im Februar ein Zugbegleiter nach einer Fahrkartenkontrolle tödlich verletzt wurde, steht die Frage im Raum, wie lassen sich Beschäftigte besser schützen? Die Bundesregierung will das Strafgesetzbuch ändern und Angriffe auf Bahnbeschäftigte härter ahnden. Der Bahngewerkschaft EVG dauert die Umsetzung zu lange. Sie droht mit Streik und will künftig auch Dienstpläne bei fehlenden Bodycams ablehnen. Darüber hat Julia Meyer vom NDR mit dem stellvertretenden EVG-Vorsitzenden Christian Loroch gesprochen. Aus dem Justizministerium heißt es, der Gesetzentwurf sei in Arbeit und politische Prozesse und Gesetzgebung würden ja auch einfach dauern. Hat er denn dafür kein Verständnis?
10: Doch, wir haben schon Verständnis dafür, dass gute Gesetze ihre Zeit brauchen. Insoweit will ich aber korrigieren, dass wir das Ultimatum nicht darauf gesetzt haben, dass das Gesetz dann auch verabschiedet ist, sondern dass es bis Ende des Jahres in den Bundestag eingebracht worden ist. Und ich glaube, wir sind jetzt ein halbes Jahr nach dem Vorfall, den Sie gerade noch mal zitiert haben, und dass da schon genug Zeit gewesen ist, um ein solches Gesetz bzw. ein solches Vorhaben dann auch so zu gestalten, dass es in den Bundestag eingebracht werden kann. Und ich will hinzufügen, wir als EVG fordern diese Gesetzesschärfung auch schon lange, lange vor dem Vorfall, der da jetzt nochmal zitiert worden ist. Das heißt also, die Politik hatte schon über Jahre Zeit, sich mit dem Thema zu befassen und gräbt sozusagen immer nur dann, wenn es zu einem schrecklichen Vorfall gekommen ist, ihre Vorhaben aus und lässt sie dann, so wie jetzt deutlich wird, wieder in der Schublade verstauben und macht eben gar nichts.
11: Jetzt heißt es aber ja auch aus dem Bundesjustizministerium, dieses Gesetz, das soll bis Ende des Jahres in den Bundestag. Warum dann die Drohung?
10: Ja, weil wir davon ausgehen können, dass erst aufgrund unseres Druckes, der scheinbar jetzt schon Wirkung zeigt, diese Aussage gekommen ist. Wir haben natürlich, und das gehört ja auch bei einer Gewerkschaft dazu, dass wir vorher sauber und ordentlich mit der anderen Seite sprechen, also sprich jetzt hier mit der Bundesregierung, und haben dort mehrmals angefragt, wie es um das Gesetz steht, und haben dort natürlich mitbekommen, dass es nicht

0: geplant war, bis Ende des Jahres in den Bundestag einzubringen, geschweige denn sich mit dem Thema dann in dem Gesetz auch zu befassen, um das es unseren Kolleginnen und uns geht.
1: Und falls das jetzt doch so nicht klappen sollte, was dann?
0: Falls das nicht klappen sollte, also falls die Bundesregierung sich da weiter der Arbeit verweigert oder schlecht leistet, werden wir unsere Sanktionsmittel mit den Kolleginnen und Kollegen ziehen über die Mitbestimmung, die uns da Rechte einräumt, weil die Gefahrensituation auf den Strecken teilweise so hoch ist, dass wir da dann entsprechend Dienstpläne ablehnen können. Und das führt dann zu vergleichbaren Auswirkungen wie einem Streik. Dann fährt einfach nichts mehr.
1: Jetzt ist es aber ja so, dass die Bahn nicht besonders gut dasteht, was das Image betrifft. Schaden Sie sich mit so einer Drohung nicht selbst?
0: Naja, ich spreche ja nicht für die Bahnen, also für die Unternehmen. Ich spreche für die Kolleginnen und Kollegen, die dort täglich aus dem, was man ihnen zur Verfügung stellt, was in der Tat einen schlechten Zustand hat, sei es Material, sei es Infrastruktur etc. pp., das Beste versuchen, draus zu machen. Und dafür ist Gewerkschaft da, sich da vorzustellen, ohne Rücksicht zu nehmen auf das Image der Unternehmen, in denen die Kolleginnen und Kollegen arbeiten.
1: Wie viel kann denn überhaupt eine Verschärfung der Strafen bringen? Helfen nicht Maßnahmen, die die Deutsche Bahn selbst in der Hand hat, mehr? Also Bodycams, mehr Personal zum Beispiel.
0: Ja, also das ist natürlich nur ein Baustein. Das wissen wir auch. Das Gesetz entfaltet ja frühestens dann eine Wirkung, im Zweifel präventiv. Das kann man natürlich nicht wirklich messen. Es ist nur ein zusätzlicher Schutz für die Kolleginnen und Kollegen, dass sich natürlich ein potenzieller Täter, Täterin sehr wohl überlegt, ob es die Hand oder das Wort erhebt gegenüber den Kolleginnen und Kollegen. Wir fordern ja viele Bausteine. Da ist es nur eine Facette von. Wir haben Forderungen zum Thema Bodycams aufgemacht. Wir haben das Thema aufgemacht zur personellen Verstärkung auf den Zügen gegenüber den Spitzenverbänden, die den kommunalen Regionalverkehr am Ende des Tages ja auch finanzieren. Also da haben wir viele Facetten aufgemacht. Und es gibt ganz einfache Dinge. Ich will mal ein Beispiel aus dem Fernverkehr nennen, aus dem DB-Fernverkehr. Wenn auf der Bahncard 100 am Ende des Tages mal wieder ein Passfoto drauf wäre, was sich die Bahn gespart hat, nimmt auch das alleine schon Eskalationen aus den Zügen heraus, weil die Kolleginnen und Kollegen dann nicht mehr unbedingt gezwungen sind, sich einen Personalausweis zeigen zu lassen, damit man schauen kann, ob der Karteninhaber gleich demjenigen ist, der auch die Bahncard innehat. Und das gilt für den Regionalverkehr ganz genauso. Also es gibt ganz einfache Dinge, die wir auch alle fordern, die die Deutsche Bahn und auch alle anderen Eisenbahnverkehrsunternehmen und Verbünde relativ schnell umsetzen können. Neben dem Baustein, den wir jetzt gerade hier besprechen, dem Gesetzgebungsverfahren.
2: Sagt der stellvertretende Vorsitzende der Bahngewerkschaft EVG, Christian Loroch.
3: Kultur.
2: Gestern war International Strange Music Day, der internationale Tag der seltsamen oder der unbekannten fremden Musik. Ins Leben gerufen vor bald 30 Jahren, um Menschen dazu zu ermutigen, Musik zu hören, die sie noch nicht kennen, die sie also aus der gewohnten Hörkomfortzone herausführt. Aber woher kommt das eigentlich, dass wir manche Musik mögen oder sogar lieben und andere gar nicht kennen oder strikt ablehnen? Markus Stäbler hat recherchiert und in musikalische Vorlieben und Abneigungen reingehört.
4: Das ist für ziemlich viele Menschen seltsame Musik. Anderen ist das hier völlig fremd.
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4: Oder das. Die Vorstellung davon, was sich für uns fremd oder normal, merkwürdig oder vertraut anhört, gehen weit auseinander. Sie hängen vom persönlichen Geschmack ab. Und der entwickelte sich durch verschiedene Einflüsse, sagt der Musikwissenschaftler Felix Thiesen, aktuell Vertretungsprofessor für Musikpsychologie an der Hochschule in Hannover.
6: Zum einen ist es natürlich erstmal das Elternhaus, das uns prägt. Das, was Mama und Papa hören, das wollen wir auch erkunden. Damit sind wir als allererstes konfrontiert. Dann beginnen natürlich die Einflüsse zu wachsen, auch in Kindergarten, Schule. Sobald wir auch eigene soziale Kontakte entwickeln, spielen deren Vorlieben eine Rolle. Und das wächst mit der Zeit natürlich.
4: So wie sich unsere Kontakte nach und nach erweitern, so verändere sich auch unser Musikgeschmack.
6: Und so ist es nicht verwunderlich, dass gerade in der Zeit der Pubertät, in Teenagerjahren natürlich die Freunde eine entscheidende Rolle spielen, Musik dann auch eine Dimension erlangt von Identifikation mit anderen,

0: mit meinen Lieblingsbands. Und oft geht es dann gar nicht unbedingt um die Musik selbst, sondern auch um soziale Funktionen von Musik, die eine Rolle spielen. Diese verschiedenen Einflussbereiche zu verlassen, ist gar nicht so leicht, wenn man da einmal hineingeworfen ist.
1: Die eigenen Vorlieben sind also stark kulturell geprägt, erklärt der Musikpsychologe Felix Thiessen. Die romantische westliche Vorstellung von der Musik als Universalsprache, die alle Menschen verstehen, lasse sich nur schwer untermauern.
0: Tatsächlich sucht man immer noch in der Musikwissenschaft nach musikalischen Universalien, also denjenigen Dingen, die uns alle als Menschen in unseren Hörgewohnheiten verbinden. Aber letztlich sind die auf sehr wenige zurückzuführen und Harmonik beispielsweise ist nicht darunter. Also wenn Sie an Gamelanmusik denken oder auch an die traditionellen japanischen, an die südostasiatischen Musiken, das sind doch sehr andere Systeme, die mit unseren Hörgewohnheiten wenig zu tun haben. Entsprechend fällt es uns auch erst einmal schwer, uns da hineinzuhören. Manche Menschen reagieren erst einmal mit Unverständnis, vielleicht auch mit Lachen, weil sie diese Ausdrucksformen nicht gewöhnt sind.
1: Die Entwicklung des Geschmacks ist oft stärker von unserem Umfeld geprägt, als wir denken. Selbst wenn man sich das vielleicht nicht so gern eingesteht, gäbe es bei vielen Menschen nur einen ziemlich eingeschränkten Bereich, in dem man sich musikalisch bewegt und wohl fühlt.
0: Man spricht in der Psychologie auch von optimaler Distinktheit, also etwas, das sich weit außerhalb des Bereichs meiner Gewohnheiten bewegt, das werde ich wahrscheinlich eher weniger mögen. Mit dem komme ich natürlich auch weniger in Kontakt. Und so sind wir vielleicht alle in gewisser Weise in einer Bubble gefangen und tun gut daran, so einen Strange Music Day mal zum Anlass zu nehmen, den eigenen Horizont zu erweitern.
2: Ein Bericht von Markus Stäbler zu der Frage, warum wir manche Musik lieben und mit anderer so gar nichts anfangen können.
3: Standpunkte.
2: Die Bundesregierung steht bekanntermaßen vor einem arbeitsreichen Herbst. Viele Reformpläne der schwarz-roten Koalition müssen noch umgesetzt werden. Bei einigen Vorhaben ist man sich noch uneins. Heute und morgen trifft sich nun das Kabinett zur Klausurtagung in Brandenburg. Unsere Gastautorin dazu ist Leyla Al-Serouri, Politikchefin beim Handelsblatt. Und sie meint, schwarz-rot muss jetzt schnell liefern.
4: Die Sommerpause hat den Reformplänen der Koalition nicht gut getan. Ausgerechnet drei CDU-Ministerpräsidenten haben sich gegen Teile der Rentenreform gestellt. Und jetzt will auch der neue Gesundheitsminister Linnemann einen Sparvorschlag für die Pflege kassieren. Das zeigt, die Regierung verliert Energie mit internen Streitereien. Und das in wirtschaftlich heiklen Zeiten und kurz vor den entscheidenden Landtagswahlen. Dabei ist der wirtschaftliche Handlungsdruck groß. Dass der Kanzler Wirtschaftsvertreter zu den Beratungen eingeladen hat, ist deshalb ein wichtiges Signal. Aber das allein wird nicht reichen. Umfragen zufolge bewerten 70% der Bürger die Arbeit der Bundesregierung als eher schlecht. Aus diesem Tief herauszukommen, wird eine Mammutaufgabe. In den kommenden Tagen muss Schwarz-Rot also schnell zurück in den Arbeitsmodus finden und liefern. Weniger Streit, mehr Reformtempo. Sonst wird sie dem Sturm nach den Landtagswahlen niemals standhalten.
2: Die Meinung von Leyla Al-Serouri vom Handelsblatt und damit zu einem anderen Thema. Bei VW stehen ab heute Betriebsversammlungen an. Die Belegschaft will Klarheit über die Sparpläne. Sie wirft Konzernchef Blume eine desaströse Kommunikation vor. Der Kölner Stadtanzeiger zeigt Verständnis für Blume und mahnt zugleich mehr Tempo an.
5: Der Vorstandschef steht zwischen den Fronten. Die Aktionärsfamilien Porsche und Piëch fordern den Wandel radikal. Gewerkschaft und Land Niedersachsen hätten ihn gern sanft kontrolliert. Und viele in der Belegschaft am liebsten gar nicht. Dass Blume in dieser Gemengelage öffentlich herumeiert, ist kein Wunder. Und zumindest für die Beschäftigten eher ein gutes Zeichen. Die schnelle, klare Lösung hieße Schließung. Für das Unternehmen aber ist die Lage brandgefährlich. Denn so stolz man in Wolfsburg auf den konsensorientierten Volkswagen-Weg ist, er ist zäh und zögerlich und hat damit über Jahre seinen Teil zur aktuellen Situation beigetragen.
2: Und die Frankfurter Rundschau kommentiert:
5: Nur an der Personalschraube zu drehen ist kein Zukunftskonzept, zumal die Lohnkosten in der Autoindustrie nur rund 10% der Kosten ausmachen. Entscheidend ist, die nächste Entwicklungsstufe zu gewinnen. Dazu gehören kleinere, bezahlbare E-Autos statt immer neuer 2-Tonnen-SUVs.

0: ressourcenarme und recyclinggerechte Konstruktion sowie Produktion mit erneuerbaren Energien.
1: Und das waren die Standpunkte, zusammengestellt heute von Laura Jahnke. Und das war auch die erste Hälfte der ARD-Infonacht mit Tom Westerholt. Hier übernimmt gleich um kurz nach zwei mein Kollege Christopher Gaube und wird Sie weiter sehr gut informiert durch diese Nacht begleiten. An dieser Stelle tschüss von mir, machen Sie es gut.

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1: Um 2 Uhr mit Olaf Knapp. Die USA wollen den Druck auf den Iran erhöhen. Finanzminister Bessent hat gravierende Sanktionen angekündigt. Er ließ aber offen, wie genau die Maßnahmen und der Zeitplan dafür aussehen. Aus Washington Anne Schneider.
2: Mit der Kampagne Operation Economic Outcast wollen die USA die wirtschaftlichen und finanziellen Verbindungen des Landes weltweit kappen und Einnahmequellen des Regimes austrocknen. Nach Angaben der US-Regierung kann künftig nahezu jede wirtschaftliche Zusammenarbeit mit dem Iran US-Sanktionen nach sich ziehen. Gleichzeitig erhöht US-Präsident Donald Trump den politischen Druck auf andere Staaten. Laut Bessent telefoniert er mit Staats- und Regierungschefs weltweit und fordert sie auf, ihre Beziehungen zum Iran einzuschränken oder zu beenden.
1: Außenminister Wadephul und sein US-Amtskollege Rubio haben telefonisch über die Ukraine und den Iran beraten. Einer Mitteilung des US-Außenministeriums zufolge zeigten sich beide Politiker entschlossen, die, Zitat, Freiheit der Schifffahrt in der Straße von Hormuz sicherzustellen. Zudem hätten sie die Bedeutung eines dauerhaften und belastbaren Friedens zwischen Russland und der Ukraine betont. Das Gespräch fand am 35. Jahrestag der ukrainischen Unabhängigkeit von der Sowjetunion statt. Die Meerestemperatur hat einen neuen Höchstwert erreicht. Das hat der EU-Klimadienst Copernicus mitgeteilt. Es geht konkret um den weltweiten Tagesdurchschnitt an der Meeresoberfläche. Der lag am vergangenen Samstag bei 21,1 Grad, so hoch wie nie seit Beginn der Messungen im Jahr 1979. Laut Copernicus nehmen mit dem Anstieg der Temperaturen auch die Risiken für Ökosysteme und Orte an den Küsten zu, zum Beispiel durch mehr Extremwetterlagen. Der FC Schalke 04 ist mit Mühe in die zweite Runde des DFB-Pokals eingezogen. Beim Regionalligisten Hallescher FC tat sich der Bundesliga-Aufsteiger schwer und gewann nach Rückstand noch mit 5:2 nach Verlängerung. Zuvor hatte der VfL Wolfsburg eine Blamage abgewendet. Beim Berliner Viertligisten Alt-Glienicke konnten sich die Niedersachsen erst im Elfmeterschießen mit 6:5 durchsetzen. Ebenfalls in der zweiten Runde stehen der Hamburger SV durch ein 3:0 in Ferl und der 1. FC Köln durch ein 2:1 in Würzburg. Das Wetter in Deutschland. Nachts gebietsweise klar, im Süden einzelne Schauer, im Nordosten Nebel, Tiefstwerte 16 bis 7 Grad. Am Tage im Norden und Osten länger trocken. Von Südwesten her bis zur Mitte Schauer, vereinzelt Gewitter. Höchstwerte 18 Grad in der Eifel bis 28 Grad am Oberrhein. Es ist 2:03 Uhr.
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3: Und da habe ich jetzt zwei Meldungen für Sie. Die A2 Hannover Richtung Berlin. Im Kreuz Hannover Ost ist die Überleitung zur A7 Richtung Kassel wegen eines Schwertransports gesperrt. Die Umleitung führt über die A2 bis Lehrte. Und die A71 Suhl Richtung Erfurt ist zwischen Stadt Ilm und Arnstadt Süd wegen Wartungsarbeiten im Tunnel Behringen bis ca. 6 Uhr gesperrt. Umgeleitet wird hier über die U69. Eine gute und sichere Fahrt Ihnen.
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3: Und die kommt vom norddeutschen